0: Zurück zu unserer verdeckten Recherche. In der Nähe von Ulm treffen wir gleich die Züchter, bei denen Isabel Blesch einen ihrer kranken Hunde gekauft hat. Was wissen Sie über die vielen Krankheiten der Rasse?
1: Hallo.
2: Ja, hallo.
0: Wir lernen zuerst die Zuchthündin kennen.
1: Bitte wundern Sie sich nicht, die Mama hat viele Haare verloren. Das ist aber ganz normal nach der Geburt.
0: Die Hündin wird sofort wieder weggebracht. Jetzt zeigen sie uns die Welpen.
1: Sind sie nicht süß? Die Schwarzen kosten 2.600 und die anderen 2.800 Euro.
0: Auch der Deckrüde wird uns präsentiert.
1: Das ist Blackie.
0: Bei Blackie hören wir deutliche Atemgeräusche. Und er hat ziemlich hervorstehende Augen. Beides können Anzeichen von Überzüchtung sein. Außerdem kreiselt Blackie ein paar Mal um die eigene Achse. Das kann von der Aufregung kommen, kann aber auch ein Hinweis auf die Schädelmissbildung sein.
3: Sind Ihre Hunde denn eigentlich fit und gesund? Ich habe gehört, dass die Rasse Probleme hat.
1: Wie meinen Sie Probleme?
3: Ja, dass die Probleme am Kopf haben, oder?
1: Sie sind die erste Kundin, die diese Frage stellt.
3: Aber wurde denn der Kopf bei Ihren Tieren untersucht?
1: Nein.
3: Also es wurde kein MRT gemacht?
1: Nein, das machen wir nicht. Warum soll ich 1.500 Euro bezahlen, wenn mein Hund gesund ist?
3: Und bei der Mutter?
1: Nein, warum fragen Sie das schon wieder? Wir verkaufen seit 2015 Hunde, 60 Stück pro Jahr. Wir haben Kunden aus Deutschland, Frankreich, Schweiz, Österreich. Sie sind die erste Kundin, die nach einer Kopfuntersuchung fragt.
0: 60 Welpen pro Jahr. Bei durchschnittlich 2.700 Euro pro Welpen macht das 162.000 Euro pro Jahr.
1: Ich kann Ihnen nur noch mal sagen, meine Hunde haben keine Probleme. Wenn Sie sich aber Sorgen machen, dann brauchen Sie bei mir ja nicht zu kaufen. Ich habe genug andere Kunden. Schlafen Sie besser noch mal eine Nacht drüber.
0: Unser Eindruck, wer kritische Fragen stellt, ist hier als Kunde nicht willkommen. Untersuchungen, um die typische Schädelmissbildung festzustellen, machen die Züchter nicht. Das haben sie uns deutlich gesagt.
4: Die Züchter wissen, dass diese Krankheit existiert, haben Angst, dass diese Krankheit auch bei ihren Hunden diagnostiziert werden könnte und haben einfach Angst davor, dass sie ihre Zucht zumachen müssen, weil wenn alle Hunde davon betroffen sind, können sie nicht mehr züchten.
0: Harte Vorwürfe. Was aber ist mit großen Hundezüchterclubs? Läuft die Zucht hier gewissenhafter, gesünder? Dazu recherchieren wir beim VDH, dem größten deutschen Hundeverband. Laut eigenen Angaben auf ihrer Website sind hier rund 10.000 Hundezüchter vereint. Tierschutz und die Gesundheit der Tiere werden hier großgeschrieben.
5: Unter strengsten Kontrollen gezüchtet. Richtlinien legen höchsten Stellenwert auf die Gesundheit und den Tierschutz.
0: Doch wie ernst nimmt der VDH den Tierschutz wirklich? Wir reisen nach Bayern. In Rieden findet an diesem Wochenende eine der großen internationalen Hundeschauen statt. Rund 2.800 Hunde sind angemeldet. Eine Riesenshow.
6: Ja, der hat ganz schön viel Fell.
7: Naja, gehört dazu zur Rasse, ne?
0: 15 internationale Ausstellungen veranstaltet der VDH 2025 in ganz Deutschland. Immer wieder gerät er dabei in die Kritik. Denn seit 2022 gilt ein Ausstellungsverbot nach § 10 Tierschutz-Hundeverordnung. Hunde mit Qualzuchtmerkmalen dürfen laut Gesetz nicht ausgestellt werden. Eigentlich. Wir überprüfen, ob das Ausstellungsverbot eingehalten wird. Zusammen mit der Tierschutzexpertin Mariana Peer. Wir müssen nicht lange suchen. Das sind Bassets.
8: Die Hauptprobleme von denen sind, dass sie einfach übermäßige Hautfaltenbildung haben, überlange Ohren.
0: Außerdem ein Knorpeldefekt, der die kurzen Beine verursacht.
8: Und ein ganz großes Problem ist das sogenannte Ektropium. Das ist, wenn das Unterlid vom Auge hängt und man eben einfach das Auge offen hat. Sie können ja mal so machen, eine Weile und so rumlaufen.

0: und es offen lassen, dann sehen Sie mal, wie das wehtut nach ein paar Minuten. Ja? Also das entzündet sich einfach, es ist schmerzhaft. Ektropion ist ein ganz klares Ausschlusskriterium und es ist ein äußeres Merkmal. Man sieht es auf 10 Meter Entfernung und dann ist es ein eindeutiges Merkmal.
1: Aber das scheint hier niemanden zu interessieren. Was uns wundert, wir sehen keinerlei Kontrollen durch Tierärzte oder durch das Veterinäramt. Weder im Eingangsbereich noch auf der Freifläche. Aber wir entdecken weitere Hunde, die gar nicht ausgestellt werden dürften. Nackthunde. Und französische Bulldoggen. Wissen die Hundeliebhaber etwa nichts über das Leid dieser Tiere? Bei diesem Hund nehmen wir deutliche Atemgeräusche wahr, obwohl das Tier nur dasteht, ohne körperliche Anstrengung.
0: Wie ich 2 Meter oder 1 Meter neben dem Hund stand, habe ich Atemgeräusche gehört. Also der Hund hat im Stehen geschnarcht. Atemgeräusche sind nie normal, sondern einfach auch immer ein Zeichen, dass da was verengt ist.
1: Außerdem, hier hinten fehlt was, der Schwanz. Auch das ein eindeutiges Qualzuchtmerkmal.
0: Es ist ein wichtiges Körperteil für die innerartliche Kommunikation, also die Sprache der Hunde untereinander. Es ist außerdem auch wichtig, um Deckversuche von Rüden zum Beispiel abzuwehren, dass es mindestens das Genitale bedeckt. Außerdem gibt es sogar ein Gerichtsurteil, das besagt, dass Hunde, also französische Bulldoggen, die keine Rute haben, nicht ausgestellt werden dürfen.
1: Ob den Ausstellern das bewusst ist?
2: Ihr Hund hat ja keine Rute.
3: Doch.
2: Bitte?
3: Kann sogar bewegen.
2: Okay.
4: Er hat Schwanz, schauen Sie.
2: Aber so richtig kommunizieren können die ja jetzt nicht mit so einem Stummelschwanz.
5: Aber sie kann so machen.
4: Sie kann kommunizieren.
5: Ja.
1: Das gesetzliche Ausstellungsverbot wird hier augenscheinlich sehr eigenwillig ausgelegt.
0: Ja, das ist halt die Tradition, die hier herrscht, ja. Es ist einfach sau wichtig, dass man aufklärt. Es ist sau wichtig, dass man anfängt, wirklich auch die Probleme dieser Rasse zu sehen.
1: Was ist mit den Rassen, denen man Leid und Schmerzen nicht so einfach ansehen kann? Ohne dass ein MRT als Gesundheitsnachweis gefordert wurde, werden Pomeranians ausgestellt und ausgezeichnet. Und eine besonders kritische Rasse, was die Schädelmissbildung angeht. Der Kavalier King Charles Spaniel.
0: Wir haben in Deutschland ja keine Rassen, die verboten sind. Aber in Norwegen darf man mit dieser Rasse nicht mehr züchten.
1: Laut Studien sind 97% der Kavaliere von der Schädelmissbildung betroffen.
2: Das heißt, jetzt sind hier die 3% Gesunden?
0: Wenn alle Ausstellenden sich an § 10 Tierschutzhundeverordnung halten und nur mit gesunden Tieren kommen, dann haben wir hier die 3% nicht betroffener Tiere.
1: Dann sehen wir englische Bulldoggen, die in Norwegen ebenfalls verboten sind.
0: Ich weiß gar nicht, was ich dazu sagen soll.
1: Anordnen kann sie aber nichts. Ihr fehlt die rechtliche Handhabe. Sie kann nur dokumentieren.
0: Wir haben Tiere mit eindeutigen Qualzuchtmerkmalen hier gesehen. Man kann es eigentlich nicht anders sagen, es ist so, ja.
1: Wir wollen mit dem Veranstalter, dem VDH Franken, sprechen. Wochen im Voraus war unser Dreh angekündigt. Erst kurz vor Ende der Veranstaltung entscheidet sich der VDH, uns ein Interview zu geben.
6: Wir wollen ja keine kranken Hunde, sondern wir wollen wirklich möglichst gesunde Hunde auch züchten. Qualität, das ist das Ziel.
1: Kurz vor dem Interview fordert man uns auf, keine kritischen Fragen zu Qualzuchten zu stellen. Wir fragen trotzdem.
2: Sie haben auch gerade gesagt, Sie wollen gesunde Hunde züchten.
6: Definitiv.
2: Müssten Sie sich dann nicht wirklich hier ganz strikt von einigen Rassen verabschieden? Weil wir haben heute eben doch einige gesehen, die unter den Qualzuchtparagraphen fallen und unter das Ausstellungsverbot.
6: Da ist hier eigentlich drauf geachtet worden. Also ich habe da keine Rassen gesehen. Ich weiß jetzt nicht genau, was Sie da meinen.
1: Wir haben Hunde mit eindeutigen Qualzuchtmerkmalen gesehen.
2: Die Tiere wurden ja nicht ausgeschlossen heute, sondern die haben an den Wettbewerben teilgenommen.
6: Nein, die wurden ohne Bewertung rausgeschickt.
1: Doch auch Bewertungen haben wir dokumentiert.
6: Das ist genau der Punkt, dass wir eben solche Hunde nicht haben wollen.
1: Und doch wurden sie hier ausgestellt.
2: Aber auch schon allein, dass die Tiere zugelassen werden bei einer Ausstellung?
6: Cut. Seit 5 Minuten reden wir über dieses Thema. Ja. Das ist genau das, was wir nicht wollten. Schönen Tag.
1: Keine weiteren Fragen also. Obwohl der VDH Franken für die Einhaltung des Ausstellungsverbots verantwortlich ist. Wir informieren das zuständige Veterinäramt über unsere Dreharbeiten. Die Reaktion?
3: Aufgrund der uns vorliegenden Bilder des SWR soll ein Bußgeldverfahren gegen den Veranstalter eingeleitet werden.
1: Außerdem erfahren wir, dass die Beamten große Schwierigkeiten mit dem Qualzuchtparagraphen 11b haben. Ein bekanntes Problem.
7: Wir haben zwar ein tolles Tierschutzgesetz im Paragraph 11b, da steht der Grundsatz drin, wir wollen keine Tiere krank züchten, aber das wird in der Praxis praktisch nicht umzusetzen sein, weil jeder das anders interpretiert. Der eine sagt, ach, das ist doch rassetypisch normal, der nächste sagt, ach, das geht doch noch und der dritte sagt, ich habe noch nie gesehen, dass mein Mops nicht atmen kann.
1: Was fehlt, damit die Ämter effektiv durchgreifen können? Auch Caroline Di Buschewitz ist ständig mit dieser Herausforderung konfrontiert. Sie arbeitet beim Veterinäramt in Köln. Ihr aktueller Fall? Eine Nacktkatzenzucht.
2: Genau, gehen wir okay, Vibrissen haben sie nicht.
8: Mhm.
2: Ja.
8: Na, wir haben die auch gesehen. Wir haben die angefasst, in der Hand gehalten. Also es ist wirklich kein Härchen, ne? Gar nichts.
2: Okay, ja, da haben wir ja eine eindeutige Defektzucht.
1: Birgit Thiesmann von 4Pfoten hat Nacktkatzen im Internet entdeckt. 1.100 Euro für ein Kätzchen. Mit versteckter Kamera haben die Tierschützerinnen die Zustände gefilmt, um ein Zuchtverbot zu erwirken. Eigentlich ein klarer Fall, denn Nacktkatzen fehlen Fell und meistens auch Tasthaare, lebenswichtige Werkzeuge für die Tiere. Und dennoch ist der Fall aufwendig und erfordert Spezialwissen von den Ämtern, weil das Gesetz lückenhaft ist.
0: Wenn man jetzt konkrete Anhaltspunkte hätte, sowas wie Zentimeterangaben, irgendwelche objektiven Werte, messbare Daten, dann gibt es da nichts zu streiten.
7: Oder Nacktkatzen ohne Tasthaare dürfen in Deutschland nicht mehr gezüchtet werden.
0: Oder wenn man sagen würde, ein Hund, der keine Rute mehr hat, kann nicht arteigen kommunizieren und dementsprechend darf man mit ihm nicht züchten.
3: Oder zu klein gezüchteter Schädel. Qualzucht. Große hervorstehende Augen. Qualzucht. Übermäßige Hautfalten. Qualzucht.
7: Und genau diese klaren Regeln fehlen bei uns in Deutschland, die brauchen wir dringend.
1: Caroline Di Buschewitz besucht unangekündigt die Nacktkatzenzüchterin, ohne eine griffige Merkmalliste. Die vorherige Regierung plante sie, setzte sie aber nicht um. Die Kölner Veterinärärztin steht also vor einer großen Herausforderung.
9: Hallo, Di Buschewitz vom Veterinäramt der Stadt Köln, hallo.
1: Auch weil sie jedes Einzeltier begutachten muss.
2: Wir sind maßlos unterbesetzt. Wir wissen nicht mehr, wie wir unsere ganzen Pflichtaufgaben bewältigt bekommen sollen.
9: Uns liegt eine Tierschutzbeschwerde vor. Okay. Es geht um Ihre Katzen. Wissen Sie, dass Sie eine Qualzucht haben?
10: Ja, kommt drauf an. Also eine Qualzucht ist das nicht. Sie hat ja Schnurrhaare.
1: Wie befürchtet, der Nacktkatzenfall wird kompliziert und viel Zeit kosten. Dabei könnte es einfacher gehen.
0: Wenn man in ein paar andere Länder guckt, sind schon ein paar Dinge, von denen wir uns was abschauen dürften.
3: In Österreich gibt es bereits ein Werbeverbot für Tiere mit Qualzuchtmerkmalen. Norwegen verbietet als erstes europäisches Land konkrete Rassen. Den Kavalier King Charles Spaniel und die englische Bulldogge. In den Niederlanden müssen Hundeschnauzen mindestens 1/3 der Gesamtschädellänge ausmachen.
0: Dann würde man das einmal messen und zack, die Geschichte wäre an einem Nachmittag geschrieben. Und da gibt es dann auch nichts zu streiten, weil Zahlen sind Zahlen.
1: Schafft die neue Bundesregierung endlich Klarheit? Wir wollen mit Alois Rainer, dem zuständigen Bundeslandwirtschaftsminister, sprechen. Ein Interview lehnt er ab. Schriftlich senden wir 8 Fragen, zum Beispiel, ob die Merkmalliste eingeführt wird, die so viele fordern. Doch wir erhalten keine konkreten Antworten. Lediglich ein allgemeines Bekenntnis zum Tierschutz.
3: Grundsätzlich kann ich Ihnen sagen, dass der Tierschutz der Bundesregierung ein wichtiges Anliegen ist. Bitte haben Sie Verständnis, dass ich mich zum gegenwärtigen Zeitpunkt noch nicht näher zu möglichen Vorhaben einlassen kann.
1: Enttäuschend für Caroline Di Buschewitz und alle ihre Mitstreiter. Wir treffen Tanja Kühnel wieder, die Besitzerin von Buddy, der französischen Bulldogge. Früher ist sie diesen Weg oft mit ihrem Hund spaziert.
11: Am 29. April haben wir uns schweren Herzens dazu entscheiden müssen, auch ihn einzuschläfern.
1: Buddys Zustand hatte sich stark verschlechtert. Er hatte plötzlich neurologische Störungen und heftige Kopfschmerzen. Ausgelöst durch den zu klein gezüchteten Schädel. Sein früher Tod, Folge der umstrittenen Zucht. Buddy ist nur 5 Jahre alt geworden. Wie blickt Tanja Kühnel auf die Zeit zurück?
11: Das macht schon was mit einem. Belastet die Nerven, Ängste, Sorgen. Eine unbedarfte Zeit mit seinem Tierle sieht anders aus.
2: Würden Sie jemals wieder eine Frenchie kaufen?
11: Nein, nein, ich kann es auch wirklich keinem raten. Auch keinen Mix davon, keinen Retro-Frenchie oder was es da sonst noch mittlerweile gibt. Und den Züchtern würde ich sagen, bitte lasst es bleiben. Ich würde mir wünschen, der Gesetzgeber kommt jetzt einfach mal in die Pötte.
0: Vielleicht muss man sich auch von manchen Rassen einfach langsam verabschieden und sagen, das ist jetzt keine Freude mehr mit den Tieren. Nicht für die Tiere, nicht für die Menschen und nicht für uns Tierärztinnen und Tierärzte.
1: Einen radikalen Wandel in der Haustierzucht. Das wünscht sich auch Isabel Blesch. Nach 2 Stunden ist die OP geschafft. Lana hat den Eingriff überstanden.
12: Hallo, Mausi.
1: Jetzt kann sie hoffentlich etwas freier atmen. Und trotzdem ist nicht alles gut.
13: Wir können nicht alles reparieren, was während der Zucht schiefgelaufen ist. Wir machen eben aus dem Zwergspitz kein Labrador.
2: Wie schauen Sie denn so in die Zukunft?
12: Vorsichtig optimistisch. Also wir schauen jetzt mal, wie das weitergeht mit den beiden.
14: Solange wie sie ein schönes Leben führen kann, möchte ich sie behalten und ihr das auch ermöglichen.
12: Ist das deine Lana oder wurde die vertauscht?
14: Aber mir ist bewusst, dass eines Tages der Tag kommt, an dem ich da die Verantwortung dafür trage und sie dann gehen lassen muss. Ja.
1: Für Isabel Blesch steht fest, sie würde nie wieder einen Pomeranian kaufen. Mhm.

0: Und wenn wir jetzt sagen, wir gehen einfach einmal um den Block?
1: Nein.
0: Weil?
1: Nein.
0: Warum nicht?
1: Also die Richtung sowieso nicht, weil da eben sehr viele Hunde wohnen.
0: Okay.
1: Aber auch da würde ich nicht weiter als bis zur Kreuzung gehen.
0: Wollen wir einmal bis zur Kreuzung gehen?
1: Können, das okay? Können wir versuchen. Also viel weiter würde ich jetzt tatsächlich auch nicht. Dann würde ich mich zu weit von meinem. Nee.
2: Diana hat panische Angst vor Hunden. Und ich kenne dieses Gefühl nur zu gut. Doch anstatt wegzulaufen, habe ich beschlossen, mich dieser Angst zu stellen.
0: Jetzt versuche ich mal einfach mal vorbeizurennen. Okay, ne? Hat mir gerade ein bisschen Angst gemacht, wie der Hund sich hier so, wie er so ankam.
3: Ich verstehe es total. Also sie tut gar nichts.
2: Und der will ja nur spielen.
4: Und siehst du, ich habe keine Leine dabei. Ich kenne meine Hunde, deswegen.
2: Es geht hier nicht um abgebissene Arme und Kampfhunde, sondern um den ganz normalen Alltag. Und die Frage, wem eigentlich der öffentliche Raum gehört.
3: Das ist dein Recht, hier zu joggen und nicht von irgendeinem Hund angefallen zu werden. Ja.
2: Nur wie viel Verlass ist darauf? Also kümmere ich mich selbst. Werde ich meine eigene Angst besiegen?
5: Willst du es dir mal zumuten, dass ich dir einfach losmache und du guckst, was passiert?
0: Hallo.
2: Typische Angstsituation für mich, der Bürohund, wie meine Kamerafrau Anne einen hat.
0: Dein Hund ist so ein Hund, der mir immer in den Kopf kommt, dass es so ein Hund ist, wo ich mir denke, mit dem will ich nicht so direkt zu tun haben.
6: Er wartet schon auf
0: dich. Oh, okay, hallo. Oh, krass, ich merke gleich, das ist immer krass, ich kriege gleich so einen Mini-Adrenalinschub irgendwie in meinem Körper. Aber ich bin ganz froh, dass hier gerade eine Glastür gibt, muss ich sagen. So kann man sich erstmal ein bisschen aneinander gewöhnen. Jetzt wackelt er mit dem Schwanz und guckt dich an. Das wirkt jetzt irgendwie ganz okay. Aber ehrlich gesagt, wenn wir jetzt die Tür aufmachen würden, da hätte ich irgendwie ein bisschen Schiss jetzt vor. So ein Tier sagt nicht, was es will und macht dann einfach irgendwas. Und ich weiß halt nicht, was passiert. Das macht mir Angst irgendwie.
2: Hunde und ich, das war nie eine Liebesbeziehung. Eher Abstand halten, wie bei diesem Schäferhund von Freunden. Es ist nicht so, dass ein Hund mich mal gebissen hätte. Aber ich bin ohne Haustier aufgewachsen am Ostberliner Stadtrand. Und die Hunde, die bellend hinter den Gartenzäunen auf- und abrannten, haben mich gegruselt. Wie man so ein Tier liest, habe ich nie gelernt.
6: Boni, Mama, sitz! Setz dich mal hin. Beruhigt dich das ein bisschen, dass er jetzt sitzt?
0: Naja, bewegt er so seinen Kopf so, komme ich hier gleich durch die Tür durch? Und das irgendwie, nee.
2: Schon ein Bürohund bringt mich aus der Ruhe. Richtig schwierig wird's beim Joggen. Dieses Berliner Waldstück nutze ich seit meiner Kindheit. Allein kann ich hier aber nicht mehr laufen gehen, denn hier sind immer viele Hunde ohne Leine. Mit Kamerateam traue ich mich.
0: Ja, zwei kleine Hunde ohne Leine, aber die sehen recht entspannt aus. Jetzt versuche ich mal einfach mal vorbeizurennen. Oh, ich versuch's. Okay, ne?
2: Hundekenner denken bestimmt, was hat er denn, die spielen da einfach. Aber ich verstehe nichts von Hunden und kann die Situation nicht einschätzen.
0: Von hinten kommen auch zwei Jogger mit Hund und ohne Leine. Oh. Entschuldigung, dürfte ich Sie kurz was fragen?
7: Klar.
0: Wir drehen einen Film über Angst vor Hunden.
7: Das passt ja genau.
0: Und sind hier, weil hier oft auch Hunde ohne Leine rumrennen. Ja. Dürfte ich kurz fragen, weil also euer Hund ist entspannt, deswegen macht ihr das ohne Leine, oder? Ja?
7: Ja.
0: Und, okay.
7: Sollen wir mal ranmachen, oder?
0: Also ich finde es ehrlich gesagt nicht ganz so entspannt gerade.
7: Dann können wir ihn einfach mal ranmachen.
0: Zum Beispiel so ein Hund, der läuft so ran, wie als würde er sich so ranpirschen. Das macht mir auf jeden Fall ein bisschen Angst. Ich muss ganz ehrlich sagen, das hat mir gerade ein bisschen Angst gemacht, wie Ihr Hund sich hier so, wie er so ankam. Können Sie das nachvollziehen?
3: Ja, kann ich nachvollziehen.
0: Okay.
3: Das ist genau das, was ich versuche, gerade mit einem Hundetrainerin abzugewöhnen.
0: Also genau wegen so einer Situation würde ich hier jetzt ich glaube, weiterhin niemals alleine joggen gehen. Das ist einfach so.
2: Eine Versicherung hat vor 10 Jahren bei einer Umfrage herausgefunden, jeder Zweite in Deutschland hätte Angst oder zumindest großen Respekt vor Hunden. Die Frau, die ich jetzt treffe, gehört definitiv dazu. Diana hat richtig krasse Angst.
0: Hallöchen.
8: Hallo.
0: Hi. Schön, dass wir da sein dürfen.
8: Ja. Hey.
2: Sie wohnt in Emden und hat sich auf einen Aufruf von uns gemeldet. Ihr Mann und die 2 Kinder sind heute woanders, damit Diana in Ruhe ihre Geschichte erzählen kann.
0: Wie würdest du es ausdrücken? Du hast Angst vor Hunden oder ist es noch zu wenig gesagt?
8: Das ist eigentlich zu wenig gesagt, ja. Ja, behandlungsbedürftig, wirklich schwerwiegend. Es schränkt mein Leben stark ein, tatsächlich, ja.
0: Wo kommt es her, würdest du sagen?
8: Der Hauptgrund liegt darin, dass ich gebissen wurde, als ich 8 Jahre alt war, in den Kopf. Das war schon sehr, ja, sehr prägendes. Sehr prägender Moment in meinem Leben.
0: Wie genau ist das passiert?
8: Ich war bei einer Freundin mit meiner Schwester zusammen. Wir haben gespielt, saßen auf dem Boden. Dann ging die Tür auf, die große Schwester von der Freundin kam rein, wollte irgendwas fragen. Dann ist der Hund hinterher und hat sich auf mich gestürzt. Und dann kam ich ins Krankenhaus mit ja, wirklich schweren Kopfverletzungen. Ne? Ja, das war... Schwierig. Schwierig drüber zu sprechen, tatsächlich.
0: Okay.
8: So detailliert mache ich das selten.
0: Kann ich das ja einmal rausziehen?
8: Ja, natürlich,
0: oder?
8: Klar.
0: Das heißt, der Hund hat sich richtig hier
8: da
0: so
8: reinge... Ja.
0: Okay. Eieiei. Das wurde richtig zusammengetackert, so sieht das ja hier aus, ne?
8: Ja, wurde es, ja.
2: Es gibt keine bundesweite Statistik zu Hundebissen, aber allein in meiner Heimatstadt Berlin werden pro Jahr etwa 650 Menschen von Hunden verletzt. Der tut nichts, kann stimmen, muss aber nicht.
8: Ich mach das mal wieder zu. Ja. Ja, das ist jetzt nichts, was ich mir längerfristig angucken müsste unbedingt. Ja. Jetzt mittlerweile bin ich ja in Therapie und versuche dagegen anzuarbeiten. Aber das Ding ist ja halt, umso mehr man versucht, Dinge zu vermeiden, umso größer wird die Angst. Ja, das ist bei Angst ja nun mal leider so. Und ich habe irgendwann wirklich angefangen, ja, ich bin dann nicht mehr spazieren gegangen zum Beispiel. Als meine Kinder noch kleiner waren, bin ich viel mit denen gelaufen und sowas. Irgendwann habe ich dann damit aufgehört. Und mittlerweile ist es so weit, dass es mir nicht mehr alleine möglich ist, ohne wirklich ja, Panik zu bekommen. Irgendwann habe ich damit aufgehört, spazieren zu gehen und dann konnte ich es nicht mehr. Habe ich irgendwann festgestellt, okay, ich kann es gar nicht mehr.
2: Vor dem Dreh habe ich mich gefragt, wie soll ich Angst bebildern, im Film sichtbar machen?
8: Da fängt schon an. Hast du das gehört, oder?
0: Ah, ein Hund.
8: Ich kann dir sogar sagen, welcher das ist.
0: Ja, okay.
8: Ja.
2: Aber dann wird es doch ziemlich deutlich.
0: Du wirktest jetzt gerade recht entspannt hier rausgehen.
8: Ja,
0: das geht jetzt mittlerweile.
8: Ja, ist okay, genau.
0: Seit der Therapie jetzt so, sozusagen.
8: Ja.
0: Das wäre noch vor einem Jahr nicht denkbar gewesen, oder?
8: Dass ich jetzt einfach so hier runterlaufe, nicht.
0: Nee, okay. Und wenn wir jetzt sagen, wir gehen einfach einmal um den Block, weil,
8: nein.
0: Warum nicht?
8: Also die Richtung sowieso nicht, weil da eben sehr viele Hunde wohnen.
0: Okay.
8: Aber auch da würde ich nicht weiter als bis zur Kreuzung gehen.
0: Wollen wir einmal bis zur Kreuzung gehen?
8: Können,
0: das, okay.
8: Können wir versuchen. Viel weiter würde ich jetzt tatsächlich auch nicht, dann würde ich mich zu weit von meinem, nee.
0: Ui, jetzt musst du auch erstmal durchatmen, okay.
8: Ja.
0: Ich meine, du wohnst ja seit 5 Jahren, meinst du, oder?
8: Ja.
0: Und das ist echt... Krass, also das ist echt eine Einschränkung.
2: Außerhalb von ihrem Haus fühlt sie sich nur im Auto so richtig sicher, kann allein kaum noch durch die Stadt gehen. Respekt, dass sie ihre Geschichte hier so offen teilt. Nun hat sie aber noch eine Bitte an die Hundehalter.
8: In vielen Innenstädten zum Beispiel herrscht eigentlich auch Leinenpflicht, werden die Hunde trotzdem einfach so laufen gelassen. Es wäre halt wirklich schön, wenn sie sich dran halten würden. Würde mir und einigen anderen Menschen das Leben halt wirklich erleichtern.
2: Diana tut was gegen ihre Angst, ist seit einem Jahr in Therapie. Doch auch von den Hundehaltern erwartet sie etwas. Ich bin wieder im Berliner Waldstück. Warum laufen hier trotz Pflicht so gut wie alle Hunde ohne Leine rum? Ich spreche die Leute jetzt direkt darauf an.
9: Das muss ich mal kurz festhalten, wie witzig das ist, dass der kleinste Hund, den wir bislang gesehen haben, glaube ich, der einzige war, der bislang an der Leine war. Ich verstehe euch sehr, aber dass das andere Leute davon abhält, diesen Park auch morgens zu nutzen, die vielleicht Angst vor Hunden haben, das seht ihr nicht so, oder?
10: Ich verstehe das, oder ich glaube dir sofort, dass das so ist. Mir begegnet das zum ersten Mal, dass jemand sagt, er kann den Park nicht nutzen.
11: Die Hunde, die hier sind, die sind nicht aggressiv.
0: Okay.
11: Ich weiß nicht, also generell in Deutschland sind alle Hunde gut erzogen.
9: Wenn ich hier langkomme und da kommt ein Hund halt 30 Meter Abstand vom Hundehalter, ich bin schon da als Jogger, also die Situation sind
11: schneller
9: halt nicht
11: laufen.
9: So. schneller laufen und wegrennen. Ne?
11: Ganz schnell laufen.
9: Das ist ihr Tipp. Aber es gibt ja viele Menschen, die haben Angst vor Hunden, aber das haben sie noch nie so gehört.
11: Ich habe Angst vor Menschen. Ja. Und siehst du, ich habe keine Leine dabei. Das ist hier so. Aber ich weiß, ich kenne meine Hunde, deswegen. Mhm. Ja.
9: Okay.
2: Sie kennt ihre Hunde und die tun sowieso nichts. Aus Hundehaltersicht vielleicht verständlich, aber das sind die Sätze, die Leute wie ich einfach nicht mehr hören können.
3: Also sie tut gar nichts. Also sie hat, seitdem ich sie habe, seit 2 Jahren noch nie irgendwen wirklich angegangen. Aber genau, das ist natürlich für ihn jetzt, wenn er Angst hat. Genau. Das macht sie jetzt immer, weil das natürlich für sie auch so ein bisschen... Ja, Nala, komm mal jetzt hierher. Hopp. Sie kann mit Erwachsenen erstmal eben nicht. Und vor allen Dingen mit Männern nicht.
0: Okay.
3: Ist halt ein Hütehund. Die haben das einfach natürlich so eigentlich gelernt, das genau so zu machen.
2: Insgesamt 10-mal rennt der Hund auf unseren Kollegen zu, der das Kamerarad fährt. Ich hätte das niemals ausgehalten.
3: Es ist halt natürlich so ein Problem beim Hundeverhalten. Und ich glaube halt einfach, da bin ich natürlich auch ein Stück weit egoistisch. Ich habe halt gerne Hunde schon immer gehabt. Und ich versuche eigentlich, auch wenn das jetzt wirklich ein schlechtes Beispiel war, da Rücksicht zu nehmen auf die Menschen, die... Auf die Menschen, die... von denen ich halt weiß, dass sie Angst haben.
9: Das klingt jetzt irgendwie blöd, aber ich würde denken, eigentlich ist doch das Recht, dass Menschen sich hier bewegen zu können, noch ein Ticken wichtiger. Das sagen Hundehalter, was sagt er da? Aber weißt du, wie ich meine? Warum, wenn ich jetzt gerne joggen will, warum kann ich hier nicht joggen und muss den Hunden Vortritt lassen?
3: Nein, eben. Also ich muss gucken, dass du joggen kannst. Klar. Also kann ich jetzt wenig dagegen sagen, natürlich. Also es ist dein Recht, hier zu joggen und nicht von irgendeinem Hund angefallen zu werden. Ja.
9: Aber de facto ist es doch eigentlich, wenn ich Angst vor Hunden habe, gerade hier schwierig, zum Beispiel in diesem Park, oder?
3: Hier in dem Park ist es schwierig. Also jetzt für, als Hundehalter sage ich zum Glück auch ein Stück weit schwierig, weil es gibt keinen anderen Ort.
2: Zum Glück für die Hunde, weil die für ein artgerechtes Leben auch mal Freilauf brauchen. Aber was ist mit der Leinenpflicht, die hier offiziell gilt? Kontrolliert wird sie offenbar nie. Weil das so ist und ich mich nicht auf verantwortliche Hundehalter verlassen kann, muss ich selbst was tun. Nach vielen Jahren mit Hundeangst werde ich mich ihr endlich stellen.
9: Ich bin immer ein bisschen aufgeregt vor Drehs, das ist, glaube ich, auch ganz gut so, eine gewisse Anspannung. Aber heute ist es schon noch mal ein bisschen mehr. Es gibt Drehs, auf die ich mich mehr gefreut habe. Aber deswegen macht den Film ja auch, muss ich jetzt durch. Hallöchen. Ist ja nett, dass du schon draußen begrüßt, damit man nicht die Angst hat, oh, der Gartenzaun, dahinter ist der Hund.
12: Das hat System.
9: Das hat System, ja? Okay, ja. Hi.
12: Weil die meisten schon sehr aufgeregt sind. Und ich habe ja auch Klienten, die überhaupt hier über die Schwelle sich zu bewegen, für die ist das eine Riesenüberwindung.
9: Mhm.
12: Kriegst du das hin?
9: Das kriegen wir hin.
12: Okay.
9: Gut.
12: Ja, alles klar. Du siehst, wir sind erstmal allein.
9: Yes.
2: Sven Iden trainiert Hunde, ihre Herrchen und Frauchen und Leute wie mich. Um zu checken, was Hunde von mir wollen, muss ich zuerst verstehen, wie funktioniert Hundesprache, wie begrüßen sie sich.
5: Und dann kommt so ein gemütlicher Osterspaziergang umeinander rum, der läuft wirklich in so einem netten Spaziergangstempo. Ich habe schon Hunde gesehen, die haben noch mal eine Blume geschnuppert. Dann kommt der Teil, den du nie imitieren musst, der für Hunde aber wichtig ist, Personaldaten einlesen am Hinterteil. Kannst du dir vorstellen, warum das so umständlich abläuft?
0: Naja, wenn man nicht weiß, was der andere will, will man nicht so direkt auf die Schnauze zugehen, sondern vermeidet erstmal den direkten Kontakt wahrscheinlich.
5: Genau, Schnauze und Kehle. Ich kenne dich nicht, ich bin noch nicht beknackt und lass dich mit deiner Schnauze in diesem Bereich. Und wenn du mal einen Welpen siehst, der das nicht kann und der sagt, du bist aber ein Toller, dann wird er meistens weggeschnauzt. Ja? Benimm dich, du bist übergriffig.
2: Wenn ich weiß, wie Hund und Hund das so machen, hilft mir das für die Begegnung Mensch und Hund.
5: Du, na, du bist aber ein Süßer. Na, du, oh, komm mal hier und ja, ach, was, du bist so ein bisschen niedlicher und so. Hast du bestimmt schon mal gesehen, Modellteppichklopfer. Ja? Für den Hund ist das in der Regel alles andere als angenehm. Wenn ein Hund auf dich zukommt und geht nicht weiter und ist locker wie so ein Fisch, ja, die Hunde, man sieht richtig so, wie Hunde sich oft so schlängeln beim Gehen, sondern stehen bleibt, einfriert und dich anguckt, hast du die unterste Stufe von, ja, der Nico, ich weiß nicht so recht, den muss ich mir nochmal angucken. Das ist noch nicht aggressiv, aber das ist vielleicht, als würdest du so machen. So, ja. Was du machen kannst, du siehst deinen Hund und er läuft frei und du sagst, okay, ich laufe jetzt mal einen Bogen, ich bleib so locker, dann signalisierst du dem schon, ich bin bei mir, ich bin selbstsicher, ich will mit dir nichts zu tun haben.
2: Jetzt wird es ernst. Sven hat 3 Hunde, darunter 2 große Hirtenhunde, und die soll ich nacheinander kennenlernen.
5: Willst du einen Schritt wagen?
0: Ja.
5: Gibst du mir einen Vertrauensvorschuss und dem Hund?
0: Machen.
5: Ist oder so angelernt. Okay, sonst tief Luft holen. Wenn es dir zu viel ist, packe ich sie wieder rein.
0: Jo.
5: Okay?
0: Läuft.
5: Alles klar. Die freut sich, dass sie da endlich raus darf.
0: Ich habe da immer sofort, ich kenne das an mir, so ein Mini-Adrenalin-Ding, das war jetzt auch gleich da.
5: Deine Angst hat eine Eigendynamik.
0: Ja.
5: Ja, und will dir Gutes tun, aber in dem Fall ist sie krass überdimensioniert.
0: Ja.
5: Willst du es dir mal zumuten, dass ich dir einfach losmache und du guckst, was passiert?
0: Ja, ja.
5: Okay,
0: mal.
5: Juri, und los mit dir. Okay. Hallo, meine
0: Ja, ganz, ganz rational sicher, dass es total entspannt eigentlich ist und dass sie andere Sachen im Kopf hat, als mit mir irgendwas zu tun zu haben.
5: Wenn du magst, nimmst du einfach deinen Hocker und hockst dich so nah ran, wie du dich wohlfühlst. Okay?
2: Schaffe ich das, meine Angst gleich zu überwinden? Es gibt andere Menschen, die müssen sich überwinden, aus beruflichen Gründen. Das Klischee schlechthin, der Postbote, der vom Hund gebissen wird. Ich bin in Kolbermoor, Südbayern, bei der Post.
0: Werde einer von uns, wenn du keine Angst vor Hunden hast. Da sehe ich schon Postjacken.
2: Dass es eben nicht nur ein Klischee ist, musste vor kurzem der Azubi Tom lernen.
13: Ich bin da halt vor die Haustür, der hat einen Ablageort. Der Hund war draußen, hat halt dann gebellt, lag aber auf dem Boden. Und dann habe ich halt gedacht, ja, gehe ich vor die Tür, leg das Paket hin. Dann kam er doch an. Hat schon geschnappt. Ich wurde hier in meinen Unterarm gebissen. Ich habe einen lila Arm gehabt zwar, aber ist doch besser ausgegangen als gedacht.
2: Jährlich gibt es im Münchner Raum etwa 50 solcher Beißvorfälle gegen Zusteller. Deswegen bekommen alle Azubis ein Training, ob mit oder ohne Hundeangst. Was tun, wenn mich der Hund hinterm Gartenzaun doof findet?
14: Also ihr steht jetzt ja vor der Haustür, bisschen seitlich, habt hier euer Paket und guckt den Hund nur so. Jetzt nicht sowas machen, weil da haben wir wieder die sozial motivierten Hunde, die sagen, du greifst meinen Halter an. Stehen bleiben, bitteschön, ihr Paket. Das mag für euch nicht so höflich sein, ist mir total egal, aber ihr werdet vielleicht nicht gebissen. Der Halter darf sich gern, wenn sein Hund schon mit dabei steht, was er nicht tun sollte, dann darf er sich sein Paket gerne abholen.
2: Ich finde das cool, dass man mit Angst vor Hunden hier nicht allein gelassen wird. Und es gibt sogar noch ein überraschendes Tool, von dem mir der Arbeitsschutzverantwortliche erzählt.
15: Wir haben natürlich auch ein internes System, wo wir so eine Art Hundemerkkarten, wenn da ein Vorfall war, werden die bei uns im System gespeichert. Und der Zusteller wird über seinen Scanner, den er immer dabei hat, wird er dann gewarnt, dass an der Hausnummer auch ein Hund ist und dass man da eben ein bisschen vorsichtiger vorgehen soll.
0: Und wenn jetzt öfter so Situationen sind, wo die Mitarbeiter melden,
9: da war eine Situation, ich komme damit nicht klar, spricht die Post dann aktiv auch die Halter an sogar oder wie funktioniert das?
15: Ja, wir sammeln natürlich diese Informationen und dann gehen natürlich auch an die Hundebesitzer die Schreiben raus, dass sie in Zukunft darauf achten sollen, dass wir gefahrlos die Sendungen zustellen können. Und wenn das nicht der Fall ist, dann müssen wir eben leider die Strafe aussprechen, dass wir sie da aus der Zustellung rausnehmen, bis eben der Hund entweder so weggesperrt ist, dass uns nichts passiert oder dass die Gefahr gebannt ist.
9: Die Vorstellung ist schon krass, dass du eigentlich einen Beruf ausüben willst, der dir total gefällt, auf den du Bock hast, aber du bist dann eingeschränkt, weil du Angst vor Hunden hast. Auch Leute, die im Büro arbeiten, wo Bürohunde sind. Also ja, da wünsche ich mir schon ein bisschen Aufmerksamkeit für, dass man als Hundehalter seinen Hund im Griff hat, weil Leute haben mit diesem Hund zu tun und müssen damit klarkommen. Ja.
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2: Viele Hundehalter haben ihre Vierbeiner natürlich im Griff, haben zum Beispiel einen Hundeführerschein gemacht. Auch ihre Perspektive will ich verstehen. Ein letztes Gespräch beim Joggen im Waldstück. Finden wir Lösungen im Streit um die Hunde?
9: Also es ist ja irgendwie so eine Balance, dass einerseits Leute wie ich gerne so einen Park auch vielleicht nutzen, aber andererseits Hundehalter vielleicht auch Orte bräuchten, wo sie ihre Hunde mal ohne Leine laufen lassen könnten. Also
17: ja, unabdingbar. Und damit meine ich keinen eingezäunten kleinen Hundepark, die es ja auch gibt in Berlin, wo man dann Tausende von Hunden hat und die Tiere ableihen kann. Das reicht halt auch nicht aus, um tierartgerecht auszulassen.
9: Aber es wären ja vielleicht Möglichkeiten, dass man so eine Fläche so ein bisschen aufteilt oder nach Uhrzeiten, dass man sagt, zwischen 7 und 8 Uhr gilt kein Leinzwang.
17: Wäre eine Idee, also den Vorschlag könntest du gerne mal Also auch wir würden uns freuen, ne, wenn wir wüssten, dass jetzt kein Fahrradfahrer in irgendwelche Schleichwege auf einmal von hinten angerast kommt, wo ich mir denke, warum macht er das?
18: Deswegen gibt es ja Klingeln. Ja. Der kann ja auch da fahren, wo er möchte. Das ist ja ein freies Land, aber sich anschleichen und sich dann aufregen, das ist halt ein bisschen schwierig immer.
9: Ist interessant, weil ich habe natürlich hauptsächlich im Kopf, dass ich denke, Mensch, können die Hunde nicht angeleint sein oder so? Aber ihr habt sozusagen, wiederum würdet euch freuen, dass sozusagen die anderen Nutzer des Parks nicht so den Hund erschrecken. Ne?
17: Oder sogar richtig Waldgebiete, wo man weiß, da kann ich jetzt meinen Hund unangeleint laufen lassen. Zumal wir auch Hundesteuer zahlen. Ja. Und die Tiere gehören nun mal zum Leben dazu und da sollte es mehr tiergerechte Möglichkeiten geben, den Tieren auch artgerecht zu werden.
9: Diese Hundebesitzer gerade waren so mega sympathisch und sagen, nehmt uns nicht noch diesen letzten Ort, wo wir uns sozusagen qua Gewohnheitsrecht mit unseren Hunden aufhalten. Aber andererseits nimmt es halt eben Raum für Leute wie mich, die halt hier nicht wirklich befreit joggen gehen können. Das ist echt eine schwierige Frage. Wem gehört dieser Wald? Wem gehört ein Park? Den Menschen, die da joggen wollen? Den Hundebesitzern? Das ist halt doch eine Verteilungsfrage irgendwie.
2: Diese Frage kann ich jetzt nicht lösen. Aber was meine eigene Angst angeht, da werde ich jetzt einen großen Schritt tun.
5: Also ich pushe dich immer und ermuntere dich. Aber du kannst dich so wie eben, finde ich sehr, sehr gut, kannst dich auch selber pushen. Ja? Ich sag dir mal, was sie liebt. Sie mag es, hier angefasst zu werden. Wenn du einfach nur die Hand auflegst, ich kann ihren Kopf halten.
9: Weil sie die ganze Zeit mich so anguckt.
5: Ja, lass sie doch. Wenn du jemanden anfassen würdest, würdest du wahrscheinlich auch sagen, was macht denn der oder die da? So,
9: ja, okay.
5: Leg sie einfach mal auf den Bauch. Ja, kannst auch kräftig machen. Die lieben das, durchgewuschelt zu werden. Mhm. Ja? So kompliziert ist das Leben mit Hunden gar nicht. Sonst hätten wir sie ja nicht alle so gerne an unserer Seite.
9: Das ist sehr gut, dass das hier gerade passiert. Das ist das, warum ich diesen Film auch mache. Ja. Dass ich endlich mal so eine Erlebnisse mache, dass ich entspannt einen Hund neben mir habe. Ja.
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2: 3 Stunden bin ich schon hier und mache mich nun nach und nach mit seinen Hunden vertraut.
9: Von hier zu, ich treffe irgendwie rennend mir total unbekannte Hunde, habe ich das Gefühl, ist das schon auch nochmal ein ganz schöner Schritt. Aber es ist halt ein erster mega wichtiger Schritt für mich. Oh, okay.
5: Das ist dieses Meer. Mach einfach was.
9: Ah, okay. Ja. Mhm, okay. Wenn sie sprechen könnte, wäre es entspannter, als dass sie diese Bewegung macht.
2: Und dann gehe ich sogar noch Gassi mit den dreien.
5: Willst du sie auch noch nehmen?
9: Ja, gerne.
5: Ja?
9: Ey, nicht ganz so doll ziehen, Freunde, hier. Na ja, gut.
2: Und ja, bin ein bisschen stolz.
9: Würde man nicht denken, dass ich diesen Film hier mache, weil ich Hundeangst habe, wenn man mich hier so sieht. Ja? Aber vielleicht ist es Tag 1 von, ich habe nicht mehr so dolle Hundeangst.
2: Vielleicht wäre das ein Deal. Ich lerne, mit Hunden klarzukommen und ihr Hundehalterinnen und Halter, ihr lernt, auf mich Rücksicht zu nehmen.

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5: Berlin. Ein teures Pflaster. In kaum einer anderen Stadt in Deutschland steigen die Mieten so stark wie in der Hauptstadt. Das ist vor allem für Menschen mit wenig Geld ein Riesenproblem. Deshalb sind wir hier. In Schöneberg besuchen wir Heike. Sie zeigt uns ihr Zuhause. Über 30 Jahre wohnt sie schon hier, zusammen mit ihrem Sohn.
6: Die Küche. Nur klein, aber fein.
5: Heike kann nicht arbeiten. Eine Hirnblutung hat ihr Leben verändert, erzählt sie. Heute bekommt sie Grundsicherung. Auch ihre Miete übernimmt das Jobcenter. Das sind die sogenannten Kosten der Unterkunft. Heikes Wohnung war eine Sozialwohnung, als sie eingezogen ist. Dann wurde sie privatisiert. Ihr Vermieter heute, der Wohnungskonzern Vonovia. Sie lebt hier zusammen mit ihrem Sohn, der bald eine Ausbildung beginnt. Auf 82 Quadratmetern. Etwas Kleineres zu finden, das auch günstiger ist, in dieser Gegend nahezu unmöglich. Vor ein paar Tagen hat sie mal wieder Post von ihrem Vermieter bekommen. Schon die zweite Mieterhöhung in nicht einmal 2 Jahren.
6: Und die neue Kaltmiete wäre dann 675,68 Euro. Dann kommen die Nebenkosten, die Betriebskostenvorauszahlung wären dann 242 Euro. Heizkostenvorauszahlung 109 Euro. Das macht dann am Endergebnis 1026,68 Euro.
5: 12% obendrauf. In weniger als 2 Jahren. Ein typisches Beispiel. Denn die Wohnkosten bei Menschen mit Grundsicherung wachsen in Deutschland immer weiter, obwohl sich die Zahl der unterstützten Haushalte kaum verändert hat. So stiegen die Ausgaben für die Kosten der Unterkunft von 14,7 Milliarden Euro in 2021 auf 17,7 Milliarden in 2025. Nach jüngsten Zahlen der Bundesagentur für Arbeit könnten es 2026 sogar mehr als 20 Milliarden Euro werden. Milliardenkosten für den Staat. Und das in einem System, bei dem Bundeskanzler Friedrich Merz unbedingt einsparen will.
7: Sie haben in den Großstädten heute teilweise bis zu 20 Euro pro Quadratmeter, die Sie vom Sozialamt oder von der Bundesagentur bekommen für Miete. Und wenn Sie das mal hochrechnen, das sind bei 100 Quadratmeter schon 2000 Euro im Monat. Das kann sich eine normale Arbeitnehmerfamilie nicht leisten.
5: Aber woran liegt es, dass die Sozialleistungen für Wohnungshilfen immer weiter steigen? Eigentlich gibt es da sogenannte Angemessenheitsgrenzen. Die legen fest, wie viel Miete übernommen wird. Nur die Angemessenheitsgrenze orientiert sich am Mietspiegel, also den ortsüblichen Mieten im Durchschnitt. Die steigen nahezu überall immer weiter an. Also verschiebt sich auch die Angemessenheitsgrenze weiter nach oben. Und so steigen am Ende auch die Ausgaben für den Staat. Die Menschen müssen ja schließlich irgendwo wohnen. Und wenn der Staat die Miete zahlt, gehen Vermieter beim Preis sehr oft ans Limit oder sogar darüber hinaus, sagt der Ökonom Max Krahe.
8: Man weiß, das Geld wird fließen, der Staat wird zahlen. Aus Vermieterperspektive habe ich jetzt natürlich einen Anreiz, wenn ich profitorientiert bin, dass ich die Miete genauso stark erhöhe wie möglich. Und es gibt sicherlich auch einige Vermieter, die in der Praxis über den rechtlichen Rahmen hinausgehen und einfach das holen, was zu holen ist.
5: Im Ergebnis steigen die Mieten bei Sozialleistungsempfängern schneller als im Durchschnitt. Die Preise bei neuen und bestehenden Mietverhältnissen sind von 2012 bis 2025 in Deutschland um etwa 41% gestiegen. Die Mieten, bei denen das Jobcenter zahlt, dagegen um 61%. 20 Prozentpunkte mehr, teuer bezahlt mit Steuergeldern. Wie die Mietkosten nach oben getrieben werden, lässt sich zum Beispiel in Berlin beobachten. Bei Heike und ihrem Vermieter, dem Immobilienriesen Vonovia. 138.000 Wohnungen hat Europas größter Immobilienkonzern hier und sorgt immer wieder für Schlagzeilen. Auch im Jahr 2025. Da wollte der Konzern offenbar bis zu 15% mehr Miete für etliche Wohnungen. Aber viele Mieterhöhungen waren nicht gerechtfertigt. Ein Gericht urteilte, die Mieterhöhungen seien rechtswidrig gewesen. Vonovia teilt uns mit, man habe daraufhin die noch offenen Gerichtsverfahren beendet und schreibt uns weiter.
9: Vonovia hält bei Mietanpassungen in allen Städten die gesetzlichen Regelungen der Mietspiegel und der Mietpreisbremse ein.
5: Doch trotz Niederlage vor Gericht profitiere Vonovia. Viele Mieter hätten nämlich bereits vorher zugestimmt, sagt Stefan Bartels vom Berliner Mieterverein.
10: Der Effekt ist, dass eben dann eine Mieterhöhung zustande kommt, zivilrechtlich. Die kann auch nicht widerrufen werden, selbst wenn man hinterher erfährt, oh, ich hätte ja gar nicht zustimmen müssen. All diese illegalen Tricks, die werden in den Mietspiegel eingehen, die führen dann wieder zu einer Erhöhung der Mieten und sind wiederum dann Basis für den Folgemietspiegel. Und so wird es immer weiter potenziert.
5: Illegale Tricks und große Konzerne, die den Mietspiegel beeinflussen? Vonovia weist solche Vorwürfe entschieden zurück. Mit knapp 8% aller Mietwohnungen in Berlin verfüge der Konzern gar nicht über genügend Marktmacht. Fachleute sehen das anders, denn Vonovia ist der größte private Vermieter in Berlin. Fakt ist, der Mietspiegel ist gestiegen. Und jetzt erhöht Vonovia erneut die Mieten, so wie bei Heike. Diesmal ganz legal auf Basis des Mietspiegels. Doch das Jobcenter will nach mehreren Mieterhöhungen von Vonovia nicht mehr alles zahlen. Wie Heike jetzt in Berlin eine billigere Wohnung finden soll, weiß sie nicht.
6: Na, wie vom Kopf geschlagen, weil dann müsste ich jetzt sowieso eigentlich von heute auf morgen ausziehen. Weil das mit dem Leistungsbezug nicht mehr hinpasst. Ja, dann wären wir
5: im schlimmsten Fall wohnungslos. Rausholen, was geht, weil der Staat schon zahlt? Das gibt es nicht nur in Berlin. In Frankfurt treffen wir Daniela Hirchenhain. Für das Wohnungsamt überprüft sie Mieten in der Stadt, arbeitet dabei eng mit dem Jobcenter zusammen.
11: In der Regel ist es so, dass eine Vielzahl von Überhöhungen gegeben ist. Und da bewegen wir uns tatsächlich zum größten Teil über der Wuchergrenze von 50% über der ortsüblichen Vergleichsmiete. Der Staat subventioniert somit tatsächlich Vermietende.
5: Aber was macht die Bundesregierung? Auf Anfrage verweist sie auf ein umfassendes Paket mit kleineren Maßnahmen. Vor allem aber setzt sie offenbar auf mehr Druck für die Leistungsempfänger. Sie sollen künftig schneller umziehen, wenn es zu teuer wird, und sich selbst stärker gegen zu hohe Mieten wehren. Es gäbe für Mieter dann
9: eine Kostensenkungsaufforderung bei Kaltmieten, die gegen eine Mietpreisbremse verstoßen.
5: Die Bundesregierung nimmt am Ende also Menschen wie Heike in die Pflicht, sich gegen die Vermieter zu wehren. Für die hingegen bleiben die Mieten vom Staat vielerorts ein gutes Geschäftsmodell.
12: Es ist die letzte Hürde, die Uliana und Alexander hier meistern. Jetzt sind sie endlich verheiratet. Aber bis da war es ein langer Weg. Dass sie heiraten wollen, war Uliana und Alexander schnell klar. Doch das Problem, Uliana hat keinen deutschen Pass. Sie wurde in Russland geboren und ist vor 11 Jahren nach Deutschland gekommen. Aus der Hochzeitsplanung wird somit ein bürokratischer Hürdenlauf. Denn um in Deutschland heiraten zu können, muss Uliana ein sogenanntes Ehefähigkeitszeugnis aus ihrem Geburtsland vorlegen.
13: Man muss aber nach Russland fliegen, um dieses Zeugnis zu bekommen, weil die Botschaft es hier nicht ausstellt. Das ist im Moment nicht so einfach.
12: Der russische Angriffskrieg auf die Ukraine erschwert die Reise in ihr Heimatland. Aber nicht nur in Russland ist es schwierig. Auch in vielen anderen Staaten gibt es Probleme, wenn man Dokumente für eine Heirat anfordern möchte. Geburtsurkunden müssen übersetzt und beglaubigt vorgelegt werden, verbunden mit großem Aufwand und hohen Kosten. Dass das deutsche Recht aber trotzdem viele Nachweise verlangt, sei nicht unüblich.
14: Der Hintergrund dafür, dass man das so explizit geregelt hat, ist Gerade die Internationalität ist der rechtspolitische Ansatz. Ich will Kinderehen, ich will Zwangsehen vermeiden, ich will diese Kontrolle haben. Vor dem Hintergrund ist das sinnvoll aus meiner Sicht. Aber die Tiefe der gesetzlichen Regelungen, die ist schon erschreckend.
12: Auch EU-Mitglieder wie Italien oder Spanien fordern solche Nachweise, damit es bei binationalen Eheschließungen keinen Missbrauch gibt. Aber die vielen Regeln machen den Weg zum Traualtar für Uljana und Alexander schwer. Die beiden fanden einen Weg: Dänemark. Schon seit den 1960er Jahren heiraten in Dänemark Paare, für die es zu Hause sehr kompliziert wäre. Allein 2023 wurden hier über 18.000 internationale Ehen geschlossen. Der überwiegende Teil reist aus dem Ausland an. Viele Kommunen haben sich inzwischen gezielt darauf eingestellt.
15: Alles hier in Dänemark ist digital. Von den Antrag bis Terminbuchung. Man kann es gar nicht mit Papier machen. Und ich glaube, das ist ja auch toll. Man kann in Berlin sitzen, den ganzen Kram ausfüllen und dann digital einschicken.
12: Wer sich hier trauen lassen möchte, muss nur eine Genehmigung von der dänischen Familienrechtsbehörde beantragen. Diese erhält man innerhalb von 5 Tagen. Ganz einfach, durch Chatverläufe und Fotos weist man nach, dass die Beziehung echt ist. Auch wenn die beiden glücklich über diesen Lösungsweg sind, hätten sie lieber direkt in Deutschland geheiratet.
13: Das ist einerseits einfacher wegen den Unterlagen, aber es ist komplizierter wegen der Planung. Also ja, ist schon schade und ich verstehe auch nicht, wieso das. Wenn das ein EU-Land schafft, wieso kann das ein anderes EU-Land nicht schaffen?
12: Für Uljana und Alexander rückt das jetzt aber in den Hintergrund. Sie haben es geschafft. Die Ehe wird in Deutschland unkompliziert anerkannt. Trotz zahlreicher Hürden, jetzt freuen sie sich auf eine gemeinsame Zukunft.
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0: Willkommen bei Tagesschau 24. Wir bringen Sie auf den aktuellen Stand live aus dem Newsroom der Tagesschau. Und das sind unsere Themen. Die Lage in Ceuta entspannt sich. Viele Menschen kehren nach Marokko zurück, aber die politischen Diskussionen beginnen. In Hamburg wird der Christopher Street Day gefeiert. Eine Woche nach dem Anschlag in Berlin kommen mehr Menschen als jemals zuvor. Neue Kennzeichnungspflicht für KI-Inhalte. Ab heute gelten neue Vorgaben der EU. Innerhalb weniger Tage hatten es etwa 50.000 Migranten geschafft, in Ceuta EU-Gebiet zu erreichen. Die Behörden der spanischen Exklave waren davon überrascht und überfordert. Mittlerweile haben die meisten Menschen Ceuta wieder verlassen und die Lage vor Ort hat sich beruhigt.
1: Es sieht schon wieder geradezu idyllisch aus am Strand von Ceuta. Und die Bewohner kehren langsam zu ihrem normalen Leben zurück. Die Rückkehr nach Marokko findet freiwillig statt, so die Behörden. Über die Gründe, sowohl für ihr Kommen als auch ihre Rückkehr, wird noch spekuliert. An der Grenze wird schnell eine schwimmende Barriere aufgebaut. Sie soll das Umschwimmen der Grenzanlagen verhindern. Da haben jedoch viele Zweifel. Wir sind der Ansicht, dass die Barriere, die wir hier sehen, auch in Zukunft anfällig sein könnte. Dass man sehr leicht um sie herumschwimmen und sie passieren kann. Bis jetzt wurden 67 Leichen geborgen. Menschen, die beim Versuch, Ceuta zu erreichen, gestorben sind.
0: Mittlerweile haben die politischen Diskussionen über die Folgen des Ansturms auf Ceuta begonnen. Ausdruck der Debatte sind zwei Briefe, die jetzt in Brüssel verschickt wurden. In den Tagesthemen hat Julia Nihari-Kazen den ARD-Korrespondenten Stefan Stuchlik gefragt, was es damit genau auf sich hat.
2: Ja, man kann sagen, die Lage in Ceuta beruhigt sich, die Lage in Brüssel wird ein bisschen unruhiger. Die zwei Briefe, von denen du gesprochen hast, damit ging es am Vormittag los. Der erste war vom spanischen Ministerpräsidenten Sanchez. Der hat sich an die irische Ratspräsidentschaft gewandt, das macht man in solchen Fällen, und hat gesagt, liebe Ratspräsidentschaft, bitte sorgt dafür, dass ein bisschen mehr Disziplin einzieht unter den EU-Mitgliedstaaten. Das kann doch nicht sein, dass Spanien hier offen von jedem Mitgliedstaat kritisiert wird. Und es kann auch nicht sein, dass bestimmte Kollegen

0: Regierungshandeln. Spanien hat vor wenigen Monaten eine sechsstellige Anzahl von Illegalen im Land Lebenden zu Legalen erklärt, weil man Arbeitskräfte brauchte. Dass dieses Regierungshandeln mit dazu beigetragen habe, die Krise von Ceuta auszulösen. Und man nimmt nochmal Bezug auf das spanische Gericht, das den Eindruck erweckt habe, man könne ohne irgendwelche Sanktionen auf dem Wasserweg nach Spanien und damit in die EU kommen und die irische Ratspräsidentschaft möge den Rat einberufen. Die Innenminister treffen sich jetzt also am Dienstag.
1: Und was ist von dieser Sitzung zu erwarten?
0: Uns Journalisten wird erklärt, da ging es darum, eine gemeinschaftliche Antwort auf die Vorgänge in Ceuta zu finden. Aber die Tatsache, dass man diese Sitzung überhaupt braucht, eine Sondersitzung, zeigt vor allem eins, wie zerstritten, wie uneins sich die EU-Mitgliedstaaten bei Asyl- und Migrationspolitik sind. Und das, obwohl man erst wenige Wochen zuvor die gemeinschaftliche Asylpolitik eingeführt hat, den gemeinschaftlichen Rückführungsverordnungsantrag. Also die Ich würde sagen, auch Tonlage deutet darauf hin, das wird schon mit harten Bandagen gekämpft, dass man da kurz vor einer richtigen Krise steht.
2: In Hamburg haben hunderttausende Menschen am Demonstrationszug zum Christopher Street Day teilgenommen. Eine Woche nach dem tödlichen Anschlag in Berlin. Die Hamburger Polizei hatte erhöhte Sicherheitsvorkehrungen getroffen und ihre Einsatzkräfte verdoppelt.
3: Vitamine für den großen Tag. Schon am Morgen hat Marcel Guevara in seine queere Kneipe geladen in Hamburg St. Pauli. Noch gut 3 Stunden bis zur CSD-Parade.
4: Wir kommen zusammen, um einfach uns auch gegenseitig noch mal zu stärken. Also nicht nur am Essen, sondern auch so untereinander als Community. Das finde ich einfach super.
3: Marcel und seine Gäste, sie hoffen auf einen friedlichen Partytag, auf dem die Community klar macht, wir stehen zusammen. Und zwar mehr denn je. Warm-up für den großen Umzug. Zum einen ist da die Vorfreude. Doch der Anschlag auf den Berliner CSD vor einer Woche hat auch bei ihnen Spuren hinterlassen. Zwischen den Party-Sound mischen sich auch leise, nachdenkliche Töne.
5: Wir sagen zwar immer alle jetzt erst recht, keine Angst, aber an sich ist es schon auch. Man hat es im Hinterkopf, das, was in Berlin passiert ist und dass man auch doch vorsichtiger geworden ist.
6: Ich kenne auch einige Personen, die gesagt haben, wir gehen jetzt erstmal zu keinem CSD. Ich kenne es auch von meinen Eltern, die haben mir geschrieben, geh bloß nicht hin, bleib zu Hause. Das habe ich jetzt nicht gemacht, weil es mir eben total wichtig ist, trotzdem hinzugehen.
3: Also raus aus der Kneipe.
7: Tschüss, Holger.
3: Rein ins bunte Getümmel. Zur großen Demo für Vielfalt. Und zu seinem Freund Michael, der auf einem der 60 Wagen durch die Innenstadt fährt. Doch in diesem Jahr sind auch sie besonders präsent, Polizisten, doppelt so viele wie im vergangenen Jahr.
8: Ich meine, die Kollegen mit Maschinenpistolen, da habe ich schon ein mulmiges Gefühl, ehrlich gesagt, auf der Veranstaltung zu sein. Also es ist ein gemischtes Gefühl. Ich sehe, dass irgendwie was für die Sicherheit getan wird. Auf der anderen Seite erinnert es mich halt auch daran, dass die Parade auch einfach Ziel von Anschlägen ist.
3: So viele wie noch nie zuvor waren beim CSD in Hamburg dabei. 300.000 Menschen ließen sich nicht abschrecken. Laut und bunt ziehen sie durch die Stadt unter dem Motto Haltung zeigen für eine Zukunft ohne Angst.
9: Happy Pride.
8: Ich finde es toll zu sehen, wie wir zusammenstehen und dass wir uns nicht auseinander dividieren lassen von den äußeren Gefahren, dass wir solidarisch sind, dass wir zusammenstehen. Und so viel Vielfalt zu sehen, ist einfach jedes Jahr toll.
3: Kurze Atempause am Nachmittag, dann wollen sie weiterziehen, noch ein bisschen feiern und zeigen, wir sind da und bleiben es auch.
2: KI oder Original? Selbst auf den zweiten Blick ist manchmal schwer zu erkennen, welche Bilder und Videos von einem echten Menschen und welche von einer künstlichen Intelligenz erstellt wurden. In der EU gilt deshalb ab heute eine neue Regelung. KI-Inhalte müssen deutlich gekennzeichnet werden.
10: Mein Name ist Johanna, Ihre digitale Assistentin der Landeshauptstadt Saarbrücken.
11: Sie können mir sagen, wann das Einwohnermeldeamt geöffnet hat.
10: Die Öffnungszeiten der Bürgerämter.
12: Ab jetzt muss gleich am Anfang klar werden, dass hier künstliche Intelligenz und kein Mensch am Apparat ist, so die EU-Regeln. Das gilt auch für Service-Chats von Unternehmen, wie hier

0: Bei der Lufthansa, wo es solche Hinweise schon gibt.
1: Wir müssen wissen, was ist real, was ist nicht real, was ist durch eine Maschine hergestellt und was durch einen Menschen. Ansonsten verlieren wir das Vertrauen in öffentliche Kommunikation. Und öffentliche Kommunikation ist ein Kernbereich von Demokratie. Und deswegen sind Kennzeichnungspflichten enorm wichtig.
0: Die Technik entwickelt sich rasant weiter. Nach den neuen EU-Regeln müssen die Anbieter von KI-Systemen wie ChatGPT oder Gemini Bilder, Videos oder Audios mit einer Kennzeichnung versehen. Diese muss maschinenlesbar sein, ein sichtbarer Hinweis ist nicht zwingend. Strenger sind die Regeln für sogenannte Deepfakes, wie diesen Angriff, den es nie gab.
2: Deepfakes sind durch KI generierte Inhalte, ja, die bei anderen Menschen als wahr oder echt erscheinen könnten und die darüber getäuscht werden könnten, dass das, was sie sehen, gar nicht der Realität entspricht.
0: Deepfakes, so die Anwältin, müssen immer sichtbar gekennzeichnet werden. Mehr Transparenz. Was ist echt? Die neuen EU-Regeln sind für Unternehmen und Behörden gedacht, nicht für Privatpersonen.
3: In Moskau sind mindestens 3 Menschen bei einer Explosion getötet worden. Mindestens 21 weitere wurden verletzt. Der Vorfall ereignete sich im Zentrum der russischen Hauptstadt in einem Restaurant. Eine Frau soll versucht haben, einen Sprengsatz in das Lokal zu bringen, wurde aber von einem Wachmann abgehalten. Die russischen Behörden sprechen von einem Bombenanschlag. Die Waldbrände an der französischen Atlantikküste sind mittlerweile unter Kontrolle. Weiterhin gibt es in der Region um Bordeaux aber noch viele Brandherde. Die meisten Menschen, die evakuiert wurden, können zurückkehren, aber noch nicht alle.
4: Wieder und wieder muss die Gendarmen am Checkpoint denselben Satz sagen, auch wenn Tränen fließen. Hier geht's nicht weiter, Sperrzone. Sie wollte mit ihrer Familie zurück nach Hause, aber leider ist ihr Ort noch nicht wieder freigegeben. Mit Ausnahmegenehmigung darf man hinein und auch wir als Journalisten. Kilometerweit fahren wir durch abgebrannte Wälder, überall starker Brandgeruch. Zufällig sehen wir auf einer Nebenstraße eine junge Frau, die eine Gießkanne und einen Eimer auffüllt. Und auf einmal sind es ganz viele, die aus dem Wald kommen. Wir arbeiten wie die Ameisen zusammen. Allein wäre dort nichts möglich. Adrienne macht das schon seit Tagen. In den Eimer und in die Kanne passen jeweils 10 Liter. Sie allein hat, rechnet sie vor, schon mehr als 5000 Liter in den Wald gegossen. Wir suchen Glutnester und unser Ziel ist es, alles drumherum zu schützen, also die Farne, die noch grün sind. Wir gehen tief in den Wald hinein und fluten die Glutnester mit Wasser. Wie Adrienne mit ihrer Gießkanne halten die Feuerwehrleute den Waldboden nass, großflächig, damit sich aus Glutnestern im Untergrund kein neues Feuer entwickeln kann. Le Porche, wenige Kilometer vom Atlantik entfernt, hier wurden mehr als 180 Häuser zerstört. Aurélien Bohr hat Glück gehabt. Seins steht noch, aber das vom Nachbarn komplett abgebrannt. Er hat gefilmt, was passiert ist. Und immer wieder stellen er und andere in der Region die Fragen, warum konnten sie nicht besser geschützt werden und wie will uns der Staat beim Wiederaufbau helfen? Da oben, da gibt es ein Problem, zu viel Bürokratie, so ist Frankreich eben. Es ist ein bisschen lächerlich, aber zum Glück sind wir stark und können uns hier im Dorf aufeinander verlassen. Seit heute dürfen die Touristen in Lacanau zurück auf die Campingplätze. Mareike Lutz-Detmer und ihre Töchter gehören zu den Tausenden, die vor 4 Tagen vorsichtshalber evakuiert wurden.
5: Als wir gestern gehört haben, dass wir in unser Zuhause zurück können, haben wir gesagt, wir packen die Sachen, wir kommen zurück auf unseren Campingplatz und sind ganz froh, dass wir es alles so wieder antreffen, wie es vorher war.
4: Der Strand, der eine Woche lang fast leer war, füllt sich wieder. Das schöne Leben kehrt zurück. Aber alle hier wissen, das Feuer steckt immer noch im Waldboden.
3: In Lausanne ist die Tour de France der Frauen gestartet. Die ersten beiden der insgesamt 9 Etappen werden komplett in der Schweiz ausgetragen. Zum Auftakt gewann die Niederländerin Lorena Wiebes. Sie übernimmt als Gesamtführende auch das gelbe Trikot.
6: Lorena Wiebes gelingt damit schon zum zweiten Mal in ihrer Karriere dieser Rundumerfolg, denn bereits 2022 durfte sich die Niederländerin über das erste gelbe Trikot der Tour de France Femme freuen. Die beginnt in diesem Jahr erstmals in der Schweiz. Start und Ziel der ersten Etappe ist Lausanne. Unweit des Ufers des Genfersees werden 6 Kilometer vor dem Ziel die letzten Ausreißerinnen eingeholt. Es kommt zu einer anspruchsvollen Sprintentscheidung, denn die Ziellinie liegt auf der Côte Saint-François, einem 2,5 Kilometer langen Anstieg. Und dort ist Lorena Wiebes die explosivste für die weltbeste Sprinterin. Die wohl schwierigste Aufgabe, in diesem Finale überhaupt dabei zu sein. Wiebes gewinnt vor Kimberly Lecour-Pienaar und Demi Wollering. Beste Deutsche auf Rang 17 ist Antonia Niedermayer. Am Sonntag auf Etappe 2 könnte es durchaus wieder eine Sprintentscheidung geben. Von daher hat Lorena Wiebes gute Chancen, ihr gelbes Trikot dort zu verteidigen.
7: Hoher Luftdruck und heiße Luft aus Süden bescheren uns einen oft sonnigen Sonntag und mit der Temperatur geht's weiter nach oben. Zu Beginn der Nacht gibt's vor allem in Alpennähe noch teilweise heftige Schauer und Gewitter, sonst ist es oft nur locker bewölkt oder klar und trocken. Morgen scheint neben ein paar lockeren Wolken verbreitet die Sonne. Am Nachmittag und Abend entwickeln sich in Alpennähe wieder lokal heftige Schauer oder Gewitter, sonst bleibt es weitgehend trocken. In Niederbayern heute Nacht nahe 20, im Norden dagegen teilweise unter 10 Grad. Morgen auf den nordfriesischen Inseln um 20, im Südwesten wieder über 30 Grad.
3: Das war unser Nachrichtenüberblick in der Nacht. Bei Tagesschau 24 geht es jetzt weiter mit der Aktuellen Stunde vom WDR. Die nächsten Nachrichten sehen Sie hier dann gegen 5 Uhr. Ich wünsche Ihnen eine gute Nacht.

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1: Wir sind in Hab 8 und wir feiern erst recht. Irgendwo dazwischen laufen heute die CSD-Paraden.
2: Genau eine Woche nach dem islamistischen Anschlag beim Christopher Street Day in Berlin.
1: In Hamburg heute noch mehr Leute unterwegs als sonst bei der Demo für Vielfalt. CSD-Paraden heute auch im Westen. Wir gehen gleich live zur bunten Party nach Bonn.
2: Eine Stadt leuchtet. Zehntausende kommen am Abend zu den Kölner Lichtern. Feuerwerk, Drohnen, Gänsehautmomente. Nur der Rhein macht nicht mit. Der Pegel ist so niedrig wie noch nie.
1: Rote Karte für FIFA-Boss Infantino. Nach massivem Druck zieht er seinen umstrittenen Investorenplan zurück. Eine WM ohne Europa ist damit vom Tisch. Der Fußball abgebaut.
2: Fast alle Migranten haben die spanische Exklave Ceuta wieder verlassen. Aber der Riesenandrang, der hat Europa alarmiert. Spanien steht in der Kritik und die EU-Innenminister fordern eine Krisensitzung.
1: Es wird wieder heiß, Montag bis zu 35 Grad. Viele zieht's zum Wasser, also mal wieder jede Menge Arbeit für die DLRG. Wir sehen die Abkühlung, die Lebensretter in Rot sehen die Gefahr.
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2: Und wir wünschen Ihnen einen guten Abend. Manchmal nützt es ja doch was, wenn man klare Kante zeigt. Der Europäische Fußballverband UEFA hat auf die Privatisierungspläne von FIFA-Chef Infantino so knallhart reagiert, dass der Weltverbandsboss seine erste große Niederlage erlebt hat.
1: Infantino hat die Pläne, Teile der WM-Rechte an private Investoren abzutreten, offiziell zurückgezogen. Die mächtige UEFA hatte ihm glaubwürdig mit Boykott aller Turniere gedroht.
2: Ein Sieg für die UEFA und sicher auch für die Fußballfans hier bei uns.
3: Saisoneröffnung in Köln. Bis zu 40.000 Fußballfans kommen am Mittag vor das Stadion. Besonders beliebt die Unterschrift ihres Stars Said Elmala. In der Hauptsache geht es heute um den FC, doch auch das Thema FIFA und Infantino wird viel diskutiert.
4: Ich muss zurücktreten, sofort. Nur da ist kein anderer Kandidat da.
5: Ich finde, das ist mehr Kommerz mittlerweile, als dass es um die Fans geht oder die Spieler.
6: Es geht um Geld und so weiter, natürlich, aber wir können froh sein auf das, was wir in Deutschland haben, meiner Meinung nach.
7: Das ist kein Gefühl mehr, ist keine Stimmung mehr, kannst du vergessen.
3: Nicht nur bei den Fans ist er unten durch. Auch immer mehr Verbände wenden sich in den letzten Tagen von ihm ab. Der FIFA-Präsident hat deshalb seinen umstrittenen Investorenplan überraschend zurückgezogen. Er schreibt, nach sorgfältiger Abwägung aller Standpunkte ist deutlich geworden, dass das Projekt zu einer Spaltung geführt hat. Folglich wird dieser Vorschlag nicht weiterverfolgt. Infantino wollte die kommerziellen Rechte in eine neue Gesellschaft auslagern und Anteile der WM an Investoren verkaufen. Für ihre Zustimmung stellte er den Mitgliedsverbänden Millionenzahlungen in Aussicht. Aus Sicht seiner Kritiker Erpressung. Und so könne man jetzt nicht einfach zur Tagesordnung wechseln, fordert heute der Präsident des Deutschen Fußballbundes. Die Vorgänge rund um dieses von Gianni Infantino initiierte Projekt müssen jetzt lückenlos aufgeklärt werden. Der FIFA-Präsident hat eigenmächtig, intransparent und letztlich auch unverantwortlich im Sinne des Fußballs gehandelt. Philipp Thyroff vom 1. FC Köln kritisiert die Gier und wünscht sich einen Neuanfang.
8: Da wird wahnsinniges Geld verdient und wenn wir gucken, wo der Fußball ganz unten keine Plätze, keine Umkleiden, kein sonst was hat, dann haben wir eigentlich eine Sportart, wo ungeheuer viel Geld im System ist und da muss man ganz oben anfangen, denn vieles, nicht nur im Fußball, stinkt dann ja vom Kopf.
3: Das System FIFA wird schon lange kritisiert. Zu viel Macht beim Präsidenten, zu wenig Transparenz, Zustimmung, die mit Geld gekauft wird und besonders im Fokus die Nähe von Infantino zu Trump. Mit seinem Investorenplan hat er jetzt sogar enge Vertraute gegen sich aufgebracht und die UEFA zählt ihn öffentlich an. Wir können so nicht weitermachen, mit geheimen Plänen, die im Alltempo von anonymen Personen ausgeheckt werden und deren Nutzen für den Sport zweifelhaft ist. Wir müssen die Verantwortlichen identifizieren und zur Rechenschaft ziehen. Im kommenden März will Infantino für eine weitere Amtszeit kandidieren. Lange galt er als unantastbar, jetzt aber wackelt seine Macht.
1: Das große FIFA-Beben und die Folgen bespreche ich mit Markus Tepper aus der WDR-Sportredaktion. Markus, der Europäische Fußballverband war ja schon lange gegen Infantino positioniert, aber der hat immer seine Mehrheiten mit den kleineren Verbänden besorgt. Die haben ihm die Stange gehalten. Warum ist es diesmal anders?
9: Ich glaube, das Maß war einfach voll. Also die Machtkonzentration, die Infantino auf sich hat, die Intransparenz, das Ganze hinter verschlossenen Türen, dann auch aktuell der FIFA-Friedenspreis an Donald Trump, das gab schon großes Stirnrunzeln. Dann so die Überkommerzialisierung, Trinkpausen, lange Halbzeitshow, teure Tickets. Jetzt der Investorendeal, den es 2018 in ähnlicher Form übrigens schon mal gab. Damals ging es um 25 Milliarden. Damals haben auch die Europäer dagegen gehalten. Und ich glaube, jetzt war das Maß voll. Und deswegen haben auch andere Verbände, die Asiaten und die Nord- und Mittelamerikaner, so hart reagiert. Denn was da gefordert wird, ist ja, nicht nur dieser Deal soll scheitern, sondern für alle Zeiten soll es keine Investorendeals mehr geben.
1: Also deutlicher kann eine Niederlage nicht ausfallen, wie in dem Fall. Ist dieser Rückzug, dieses Scheitern des Investorendeals, ist das jetzt nur so ein FIFA-Betriebsunfall oder siehst du da sowas wie eine Zeitenwende in dieser ja, ständig fortschreitenden Kommerzialisierung des Fußballs?
9: Ja, was mich überrascht hat, war tatsächlich die globale Härte, die da, also der Gegenwind, der aufkam. Und scheint tatsächlich eine Zeitenwende zu sein. Nur muss man das, glaube ich, einordnen, weil hier geht es um Geld und bestimmte Zahlen lagen nicht auf dem Tisch. Zum Beispiel, wie viel bekommen die Investoren eigentlich dafür, für eine Minderheitsbeteiligung? Und vor allen Dingen, wer soll das alles bezahlen? Ich vermute mal, am Ende die Fans. Über höhere Ticketpreise, über so Sachen wie Halbzeitshows und so weiter. Und deswegen ist das ein Moment des Innehaltens. Aber ich glaube nicht, dass sich die Kommerzialisierung generell stoppen lassen wird.
1: Das wird weitergehen. Was heißt das jetzt für Infantino selbst? Der wollte sich ja einen Dauerjob verschaffen mit diesem Investorenplan. Ist das jetzt der Anfang vom Ende?
9: Also ich würde sagen, er ist gelb-rot. Ne? Also es steht kurz davor, vom Platz gestellt zu werden. Er ist angezählt tatsächlich. Und man muss sehen, kritisch wird es für ihn an der Stelle, weil er will im nächsten März wiedergewählt werden. Und ich glaube, er hat die Stimmung im Weltfußball komplett falsch eingeschätzt, was untypisch für ihn ist, weil er eigentlich jemand ist, der sehr gut im Netzwerken ist, sehr politische Stimmung hat, aber er hat den Bogen überspannt. Und die Forderungen, die jetzt kommen, sind nicht nur stoppt den Investorendeal, sondern denkt auch mal über Infantino nach. Und das wird eng für ihn.
1: Mal gucken, ob er so viel Geld noch in der Schatulle hat, dass er doch wieder genügend auf seine Seite ziehen kann. Markus Tepper aus der WDR Sportredaktion zum FIFA-Beben. Vielen Dank für die Infos.
9: Gerne.
2: Sie sind praktisch alle wieder weg. Die Menschen aus Marokko, junge Männer vor allem, die rüber geschwommen waren oder geklettert in die Stadt Ceuta, die zu Spanien gehört. 50 oder sogar 60.000 Menschen waren plötzlich da und fast genauso schnell wieder weg. Weil es keine Unterkunft gab, nichts zu essen und keine Aussicht, aufs Festland zu kommen und in die EU. Was bleibt? Mindestens 67 Migranten, die ertrunken sind und eine aufgeregte Diskussion.
10: Ceuta heute in den Morgenstunden. Die spanische Polizei eskortiert Gruppen von Geflüchteten zu dem Grenzübergang nach Marokko. Es heißt, die meisten der 50 bis 60.000 Migranten hätten Ceuta wieder verlassen. Eine schwimmende Barriere im Meer soll Nachzügler abschrecken. Denn die spanische Regierung will Bilder wie in den letzten Tagen um jeden Preis verhindern. Seit Donnerstag waren Tausende von Migranten von Marokko über das Meer nach Ceuta geschwommen. Ihre Hoffnung, über die spanische Exklave in die EU zu reisen, zu Jobs, einem besseren Leben. Doch was hatte diese plötzliche Massenbewegung ausgelöst? Offenbar hatten in Marokko Gerüchte die Runde gemacht. Wir verstehen nicht richtig, was hier los ist. Niemand versteht das. Die meisten von uns haben gearbeitet und plötzlich haben wir gehört, die Grenzen wären offen. Ein paar junge Leute hätten es rüber geschafft. Also sind wir alle hier gelandet. Auch Spaniens Premier Sanchez steht unter Druck. Kritiker werfen ihm vor, dass seine Politik Anreize für Migration setze. Spanien hatte vor einigen Monaten die Legalisierung von 500.000 Migranten eingeleitet. In einem offenen Brief von 22 europäischen Staats- und Regierungschefs, darunter auch Bundeskanzler Merz, schwingt dieser Vorwurf ebenfalls mit. Wir dürfen nicht zulassen, dass unkontrollierte Masseneinreisen, die Instrumentalisierung der Migration oder andere hybride Bedrohungen den Eindruck erwecken, dass eine illegale Einreise in die Europäische Union möglich ist, dass sich die illegale Einreise eines Migranten in einen legalen Aufenthalt verwandeln kann. Migrationsforscher Gerald Knaus sieht im Vorgehen Spaniens keinen Anreiz für zusätzliche Migration. Bei der Legalisierung handele es sich um den einjährigen legalen Status für Menschen, die legal eingereist und in Arbeit seien.
11: Das machen andere Länder auch. Italien übrigens auch immer wieder. Und auch in Polen gab es so etwas. Hier daraus zu konstruieren, dass das ein Signal ist, an Menschen in Afrika irregulär zu kommen, ist falsch. Und wir haben den Beweis dafür. Seit das begonnen hat, im letzten Jahr diskutiert, seit Anfang des Jahres ist es in Kraft, ist die Zahl der Menschen, die irregulär nach Spanien gekommen sind, nicht nur nicht gestiegen, sie ist gefallen.
10: Auch dass Giorgia Meloni das Schengen-Abkommen gegenüber Spanien aussetzte oder Frankreich seine Kontrollen an den Grenzen zu Spanien verstärkte, das ist für Gerald Knaus der falsche Weg. Europa brauche bei der Migrationspolitik Einigkeit.
11: Abkommen mit Drittstaaten, die das Signal senden, wer irregulär kommt, bleibt nicht in der EU, auch nicht für die Asylverfahren, sondern die werden in Drittstaaten dann durchgeführt. Das ist heuer, in diesem Jahr, erstmals möglich, aufgrund der Reformen im EU-Recht. Aber es ist noch nicht umgesetzt und wir haben noch keine Verhandlungen darüber.
10: Am Dienstag treffen sich die EU-Innenminister zu einer Dringlichkeitssitzung. Eine erneute Krise wie in Ceuta möchten alle EU-Länder unbedingt vermeiden.
1: Und bei einem ganz anderen Thema kann derzeit von Entspannung keine Rede sein. In Südeuropa brennen Wälder in einigen Ländern so heftig wie noch nie in diesem Jahr. Hier kann man auf der Karte sehen, wo es im Moment gerade überall brennt.
2: An der französischen Atlantikküste hat die Feuerwehr die Brände zumindest unter Kontrolle. Dafür brennen jetzt fast 1000 Hektar an der Côte d'Azur zwischen Marseille und Cannes.
1: Aktuell ist die Lage vor allem in Griechenland dramatisch. Im Großraum Athen herrscht die höchste Alarmstufe. 60 Kilometer westlich der Stadt müssen schon Orte evakuiert werden.
12: Im Küstenort Porto Germeno müssen mehrere Ortschaften evakuiert werden. Dies sind Bilder von vergangener Nacht, die das Ausmaß des Feuers deutlich machen. Es brennt auf einer kilometerlangen Fläche. Hunderte Menschen werden von dem Feuer eingeschlossen und müssen mit Booten in Sicherheit gebracht werden. In Frankreich brennt es jetzt im Departement Var an der Mittelmeerküste. Dafür hat sich die Situation an der Atlantikküste bei Bordeaux entspannt. Aufatmen bei den Bewohnern. Seit heute wissen wir, dass sich die Lage beruhigt hat. Wir hatten eine Woche lang größte Sorge und fühlten uns mit unseren Ängsten ziemlich alleingelassen. In Spanien ist die nationale Notlage in Madrid aufgehoben. Dafür brennt es jetzt in Katilien, einem Gebiet, das auf der zentralen Hochebene im Herzen Spaniens liegt. Es ist ein neues, großes Feuer. Aufatmen hingegen in der Türkei. Die rund 180 Waldbrände im ganzen Land sind weitgehend unter Kontrolle.
2: Der Anschlag auf den Christopher Street Day im Berliner Tiergarten, das war vor ziemlich genau einer Woche. Heute am späten Abend ist es eine Woche her. Morgen gibt es eine Mahnwache am Tatort.
1: Und an diesem Wochenende ziehen in vielen deutschen Städten auch CSD-Paraden durch die Straßen, die größte in Hamburg.
2: Der Demozug ist so gut abgesichert, wie es geht, sagt die Hamburger Polizei. Aber ein Restrisiko bleibe natürlich immer.
1: Das ist den Leuten sicher bewusst. 300.000 kommen, das sind mehr als sonst. Die feiern und die zeigen, wir lassen uns nicht einschüchtern von Leuten wie dem Attentäter in Berlin.
2: Hamburg strahlt in Regenbogenbunt mit dabei der CSD Berlin mit einem eigenen Truck und dem Slogan "Gegen euren Hass haben wir Glitzer".
1: Und auch bei uns im Westen ist die queere Community unterwegs, demonstriert, feiert in Ahaus, in Moers und in Bonn.
2: Der Demozug ist erst am Abend gestartet in Bonn. Gucken wir uns gleich live an. In der Stadt war der genaue Demoweg vorher tatsächlich geheim, vorsichtshalber.
1: Aber Bonn feiert den CSD. Hier heißt er Beethovens Bunte, fröhlich wie immer, sichtbar für alle und größer als jemals zuvor.
13: Sie wollen die Vielfalt feiern, den CSD mitten auf dem Bonner Münsterplatz. Ein buntes Sommerfest mit einem lauten Bühnenprogramm, eine Woche nach dem Anschlag in Berlin.
14: Zuerst hatte ich einfach Angst gehabt, irgendwie, was mich da erwartet, ob da vielleicht wieder ein Anschlag kommt. Aber dann habe ich mir gesagt, so, ich mache das jetzt einfach. Ich war noch nie auf einem CSD-Tag, das ist mein erster.
15: Ich war sehr traurig und auch sehr geschockt, dass man in Deutschland so eine Sache erleben muss.
14: Und ich wollte halt zeigen, ich bin da. Und deswegen bin ich gekommen.
15: Meine Freunde und so, mit denen ich hier bin, die haben schon etwas Angst, zum Beispiel im Bus mit Flaggen rumzulaufen, weil es halt trotzdem sehr angespannt ist, gerade die Situation. Also es ist schon da, aber die, die sich trotzdem trauen, auf den CSD zu gehen, mein größter Respekt. Ich finde, es ist wichtig.
13: Der Anschlag in Berlin, das Gedenken an die Opfer, auf dem CSD in Bonn ist das nicht vergessen.
16: Gleichzeitig ist klar, wir sind sichtbar, wir sind auf der Straße und hier sind wir. Wir waren auch schon immer da und wir werden auch immer da sein.
13: Ein Zeichen setzen gegen Terror und Gewalt. Für die Polizei heute eine Herausforderung.
17: Die Gefährdungsbewertung haben wir natürlich noch mal sehr aufmerksam überprüft nach dem Anschlagsgeschehen in Berlin und haben festgestellt, dass wir hier keine Hinweise auf eine konkrete Gefährdung haben. Aber natürlich sind alle Einsatzkräfte sensibilisiert und auch sehr aufmerksam.
13: Hohe Polizeipräsenz auf dem CSD in Bonn. Heute sind auch viele Menschen gekommen, die nicht zur queeren Community gehören.
18: Wir wussten gar nicht, dass es eigentlich hier so stattfindet. Wir sind zufällig hier.
19: Wir schauen uns jetzt einfach mal alles an und zeigen natürlich auch gerne Flagge.
20: Ich glaube, es ist wichtig, dass wir einfach das Leben weitermachen und dem Terror keinen Raum geben, dass er uns davon überzeugt, unser Leben nicht weiterleben zu können.
13: Feiern und demonstrieren über alle Generationen hinweg.
2: Und jetzt gehen wir live nach Bonn zur CSD-Party und zu unserem Reporter Pierre Dickmanns.
1: Pierre, ist da alles rund, alles bunt, wie wir es gewohnt sind? Oder ist dieser CSD doch ein bisschen anders nach dem Anschlag von Berlin letzte Woche?
21: Ja, also ich glaube, die Ereignisse von letzter Woche, die konnte ja heute keiner vergessen. Ich hatte aber auch den Eindruck, die wollte hier heute keiner vergessen. Die Veranstaltung, die stand ja bewusst unter dem Motto von Berlin bis Bonn, von Trauer zu Wut zu Widerstand. Und von Trauer und Wut habe ich hier heute echt wenig gespürt. Also es war wirklich eine durchweg positive Stimmung. Und die Leute, mit denen ich gesprochen habe, die waren wirklich eher froh, dass sie hier heute Haltung zeigen können, bei wirklich bestem Wetter nach wie vor. Und das war eine, du hast es schon gesagt, eine eher so, ja, jetzt erst recht Stimmung. Und das war auch einer der Rufe, die wir am meisten beim Umzug gehört haben. Der Umzug, der ist vor wenigen Minuten fertig gegangen. Diese Leute kommen jetzt hier wieder auf den Platz. Und damit sie einen besseren Eindruck haben, wie das aussah bei dem Umzug, haben wir uns die Kamera geschnappt und sind für sie mitgelaufen. Also man sieht es, glaube ich, auch auf den Bildern. Das war heute ein bunter Querschnitt der Gesellschaft. Da waren Leute, jung, alt, Frauen, Männer und Kinder, die in der Bonner Innenstadt Farbe bekannt haben. Es waren Musikgruppen dabei, es wurde getanzt, es wurde gesungen und es war durchweg positiv und durchweg friedlich. Also die Leute am Straßenrand, die haben geschaut, manche haben vielleicht kritisch geschaut, es gab aber keinerlei Zwischenfälle und die Stimmung, die war eigentlich den kompletten Umzug über wirklich gut und durchgehend positiv. So, und auch wenn die Stimmung super war, waren natürlich die Sicherheitsvorkehrungen trotzdem hoch. Also die Polizei, die war mit mehr Beamten vor Ort als ursprünglich geplant. Die haben aber versucht, sich bewusst etwas zurückzuhalten. Also es ist jetzt nicht so, dass unter jeder Laterne ein bewaffneter Polizist mit schusssicherer Weste stand, sondern die waren hier, die waren ansprechbar, die sind patrouilliert, aber haben sich etwas zurückgenommen. Und auch wenn jetzt der Abend noch nicht vorbei ist, ist, glaube ich, mit der Parade so der kritischste Punkt überstanden. Und ich glaube, man kann sagen, Bonn hat sich heute von seiner bunten Seite gezeigt und auch die Sicherheitsmaßnahmen haben der friedlichen Feier hier überhaupt nicht im Wege gestanden.
2: So soll es sein. Vielen Dank für die Eindrücke, Pierre Dickmanns.
1: Die Verlockung ist groß, die Gefahr auch. Ein Bad im Rhein verspricht Abkühlung und beim aktuellen Niedrigwasser tun sich ja da auch plötzlich ganz neue Badestrände auf.
2: Aber trotzdem bleibt Schwimmen im Rhein wirklich absolut lebensgefährlich wegen der Strömung. Monheim im Süden von Düsseldorf ist einer der wenigen Orte, wo das Baden zumindest nicht ausdrücklich verboten ist.
1: Harmlos ist das aber auch da, deswegen noch lange nicht. Wir waren heute mal mit den Booten der Deutschen Lebensrettungsgesellschaft, DLRG, unterwegs.
22: Wenn Daniel Müller und sein Team losfahren, wissen sie nie, was sie erwartet. Vor 3 Wochen mussten sie hier nach einem jungen Familienvater suchen, der zum Abkühlen in den Rhein gegangen war.
23: Und wurde dann tatsächlich umgehend vom Wasser verschluckt. Die Vermutung ist, dass er sich in einer dieser Buhnen sehr lange in einem Kreis gedreht hat, durch einen von diesen Wirbeln, die sich in diesen Kribben vorne befinden. Und leider Gottes haben wir die Person nicht gefunden.
22: Erst einen Tag später fanden sie ihn tot. Trotzdem, auch heute zieht es wieder Leute ins Wasser. Ein Kind bis zum Hals im Rhein.
24: Hier sehr gefährlich ist, ihr Kind im Wasser schwimmen zu lassen.
22: Rettungsschwimmerin Jenny hat selber ein Kind in dem Alter. und wird nicht müde, über die Gefahren aufzuklären.
0: Auch hier in diesen Buhnen, gerade bei Niedrigwasser, sind die Strömungsverhältnisse auch noch mal sehr tückisch. Und viele Leute unterschätzen das einfach.
22: Viele Erwachsene glauben, die Gefahr und die Strömung im Griff zu haben, wie dieser Mann im Schlauchboot.
4: Guten Morgen! Alles okay bei Ihnen?
5: Jawohl, alles unter Kontrolle. Ich sehe, Sie haben eine Rettungsweste an, das ist schön.
22: Aber trotzdem zu gefährlich. Auch wenn die Buchten so verlockend aussehen, gerade jetzt bei dem extremen Niedrigwasser sei der Rhein extrem tückisch.
23: Dass man sehr weit an die Fahrräder auf trockenem Fuße rankommt. Und ganz häufig ist das Problem, dass kurz nach dieser Kante dann ganz schnell eine tiefe Stelle kommt, wo man bis auf 2 bis 3 Meter nachher runterrutscht.
22: Auf der anderen Rheinseite ist das Schwimmen wie an vielen Orten mittlerweile verboten. Hier in Monheim nicht.
6: Ich denke, Verbot ist schon sinnvoll.
7: Ich bin in 2 Minuten mit dem Bötchen herübergefahren. Und hier gelten auf einmal andere Regeln. Sollte man überdenken.
25: Ich glaube, man kann aufklären, wie man möchte. Jemand, der das unbedingt will, dem ist es egal, ob es erlaubt oder verboten ist.
23: Und dann kommt sofort die Strömung und dann könnt ihr euch nicht mehr selber an Land retten. Ja?
22: Ob verboten oder nicht, gefährlich sei es überall, sagt Daniel. Und trotzdem.
23: Wenn wir über den Rhein fahren, sehen wir links und rechts, egal ob Verbot oder nicht Verbot, die Menschen sind im Wasser und sie schwimmen. Und ich kann ein Verbot nur dann durchsetzen, wenn ich auch die Kontrollen dafür habe. Und jetzt merkt man, der kommt gar nicht mehr von der Stelle.
22: Sein Kollege Janosch demonstriert uns, dass auch er als erfahrener Strömungsretter nicht gegen die Strömung ankommt. Die einzige Chance?
26: Ruhe bewahren, auf den Rücken legen, auf sich aufmerksam machen und dann kommen Rettungskräfte und holen einen raus.
22: Doch so reibungslos funktioniert das bei echten Notfällen nicht immer. Der Rhein, er bleibt lebensgefährlich.
27: So sieht's aus und wir bleiben am Rhein, ein paar Kilometer flussaufwärts. In Köln gibt's heute Abend wieder das, wie heißt das, das Musiksynchrone
1: Höhenfeuerwerk.
27: Martin kennt sich aus, die Kölner Lichter.
1: Und wie jedes Jahr ist der WDR live dabei, diesmal mit Janine Breuer-Kolo. Janine. Wasserstand am Rhein, rekordverdächtig niedrig. Persönliche Vorfreude, rekordverdächtig hoch.
28: Beides stimmt. Hallo ihr beiden, ihr könnt das aber schön im Chor sagen. Ich glaube, ich brauche euch für die Sendung hier vor Ort. Wir freuen uns natürlich riesig auf den Abend, auf die Kölner Lichter. Ich meine, guck mal bitte vor der schönsten Köln- und Domkulisse. Und es werden wieder tausende Menschen auf beiden Seiten des Rheins erwartet zum Zugucken. Und es füllt sich auch schon seit dem Nachmittag, gerade auch hier auf der rechten Rheinseite im Rheinpark. Da gibt es viele tolle Plätze zum Gucken und beste Sicht natürlich aufs Feuerwerk und den Dom. Und wir haben vorhin schon einige getroffen, die sich riesig auf den Abend freuen.
29: Wir treffen uns jedes Jahr mit einer Truppe Freunde hier aus Aachen, aus Dormagen und machen dann hier ein bisschen Party, essen, trinken und freuen uns dann am späten Abend auf die Kölner Lichter.
30: Ich war vor Corona immer da und jetzt muss ich unbedingt nochmal hier sein. Mit der Drohnenshow auch.
31: Die Farben, die Lichter, einfach schön zu sehen.
32: Ich mag Feuerwerk persönlich. Also ich liebe Feuerwerk. Für mein Leben gern.
28: Und normalerweise wäre hier ein ganz toller Platz zum Gucken. Man kommt wirklich runter bis an den Rhein. Hier ist jetzt gerade alles abgesperrt und da kommen wir zum Niedrigwasser. Denn wenn die Leute hier wären, dann wären die einfach viel zu nah am Feuerwerksschiff. Das wird nachher hier unten in dieser Position sich einfinden. Von da wird das Feuerwerk abgeschossen. Und für den Feuerwerkschef Georg Alef ist das natürlich jetzt im Moment noch alles Präzisionsarbeit. Wir waren bei den Vorbereitungen dabei. Da wird alles genau zusammengepackt, ganz kleinteilig. Da muss jeder Anschluss stimmen, da muss alles sitzen, damit nachher auch jeder Schuss eben sitzt und jede Rakete zur richtigen Zeit und synchron zur Musik zündet. Und genau, es wird eine kleine Änderung auch bei den Schiffen geben, bei dem Schiffskonvoi, auf den sich sonst auch immer alle freuen, der toll beleuchtet ist. Es können nicht mehr alle Schiffe fahren, deutlich weniger. Und die fahren auch eine andere Route. Die fahren nicht mehr an der Altstadt vorbei, sondern starten im Norden die Schiffe. Aber ich denke mal trotzdem, dass an Bord die Party riesig sein wird, die Vorfreude auch an den Rheinufern und hier überall. Und Premiere heute, zusätzlich zum musiksynchronen Feuerwerk, gibt es zum ersten Mal eine Drohnen Show direkt vorneweg. Auch darauf freuen wir uns sehr. Und auf das Motto, die magische Schule des Feuerwerks. Wir sind gespannt, wie uns das Ganze verzaubert. Wir sind sehr sicher, der Feuerwerkschef hat die ein oder andere zündende Idee.
27: Und Martin und ich sitzen vor dem Fernseher und sprechen synchron mit Janine Breuer-Kolo.
28: Bitte, ja.
27: Live vom Rhein in Köln. Genau, nur für dich. Wir wünschen dir einen tollen Abend. Und wenn Sie zu Hause dabei sein wollen, so wie wir, ab 22.15 Uhr, Lokalzeit live, Kölner Lichter, 20.16 26.
1: Und damit zu einem anderen Kölner Großereignis. Da stehen Leute vor den Kunstwerken, die offenbar noch nie in einem Museum waren. Gäste, die auf Podeste steigen, Kunstwerke anfassen und vor allem, ganz wichtig, Selfies machen.
27: Ja, das Museum Ludwig in Köln staunt über viele Gäste. Fast eine 500.000 Menschen haben sich die Yayoi Kusama-Schau schon angeguckt. Kusama, eine Japanerin, 97 Jahre alt und ja, eine wirklich spannende Künstlerin.
1: Die letzte Chance, das zu sehen, ist jetzt. Und von dem Hype hat auch die Stadt Köln einiges.
3: Die Kunstwerke von Kusama schaffen eine eigene Welt. Dafür kommen Besucher aus ganz Deutschland und auch aus dem Ausland angereist und geben ihr Geld nicht nur im Museum aus.
8: Wir wollten danach ein bisschen shoppen. Vorher haben wir ein paar Schokoladen gegessen.
9: Nach dem Museum würden wir gerne essen gehen und danach haben wir ein Konzert.
10: Wir gehen brav essen, gehen brav Kaffee trinken, gehen brav Kölsch trinken. Wir sind gute Touristinnen.
3: Dass viele Touristen genau diese Pläne haben, darüber freuen sich die Städte besonders.
11: Die Restaurants profitieren, die Hotellerie profitiert, aber auch alles, was mit Mobilität zu tun hat, der ÖPNV, Uber, Taxis und so weiter. Das spült natürlich alles Geld in die Stadt, auch in den Einzelhandel.
3: Das Institut für Museumsforschung geht davon aus, dass durch die Museumsbesucher deutschlandweit so wirtschaftliche Effekte von rund 13,8 Milliarden Euro im Jahr entstehen. Auf eine einzelne Ausstellung wie Kusama lässt sich das nicht herunterrechnen. Ganz konkret geht das aber zum Beispiel bei Konzerten und Sportevents in der Köln Arena. Tagesbesucher geben zusätzlich zum Ticket im Schnitt 52 Euro aus. Wer über Nacht bleibt, rund 370 Euro. Geld ist aber nur die eine Sache. Das zeigt zum Beispiel Gelsenkirchen bei den Konzerten von Taylor Swift. Die Stadt hat den Hype genutzt, wurde vorübergehend zu Swiftkirchen und damit international bekannt. Auch diese Aufmerksamkeit kann langfristig wieder Geld in die Stadt bringen.
12: Kusama kann man in eine Kategorie wie Taylor Swift packen, vielleicht in einem anderen Kontext. Das eine ist Musik, das andere ist Kultur. Über 450.000 verkaufte Tickets und ausverkauft ja seit langer Zeit. Ich denke, Kusama hat mit dem, was wir getan haben, einen großen Erfolg für Köln hinterlassen.
3: Und der Imagegewinn durch die Kusama-Ausstellung pusht Köln auch als Kulturstadt.
11: Das kann für Nicht-Kulturbesucher sozusagen so prägend sein, dass sie immer wieder Lust haben, ins Museum zu gehen. Auch vielleicht, wenn es mal eine andere Ausstellung ist, die jetzt Künstler zeigt, die jetzt nicht so berühmt sind.
3: Kusama kurbelt also nicht nur jetzt die Wirtschaft an, sondern kann auch langfristig neue Besucher nach Köln bringen, die dann auch wieder gut Geld ausgeben.
27: Und wer diese Wahnsinnswerke von Kusama noch sehen will, steht sinnvollerweise jetzt gerade in der Schlange. Ab 8 Uhr werden die letzten Tickets verkauft für heute Nacht.
1: Unser Reporter Andreas Palik hat diese Schlange im Blick, also vor dem Museum Ludwig. Andreas, wie sieht's denn aus? Andrang von Selfie-Wütigen bis zum Schluss?
14: Ja, natürlich typisch Kusama, es ist wieder brechend voll. Es ist ja eine der letzten Chancen, Kusama noch einmal zu sehen, weil es gibt ja jetzt die längere Nacht bis 2 Uhr heute und morgen. Deshalb stehen jetzt auch schon ganz viele Leute an. Es ist ja wirklich eine der letzten Chancen, noch Tickets zu bekommen. Und zwar gibt es diesmal keinen Vorverkauf wie bei den anderen Zeitslots, sondern First Come, First Serve. Wer hier ansteht, hat noch Chancen, ein Ticket zu bekommen. Deswegen stehen hier schon hunderte Menschen an, seit Stunden teilweise, und ja, haben sich teilweise sogar ein Lager aufgeschlagen, essen, trinken, was zu lesen mitgebracht. Zum Teil haben die Menschen hier auch in der prallen Sonne gestanden, alles um noch irgendwie an Tickets zu kommen. Und das Warten dauert auch noch einen Moment. Erst um 20 Uhr ist ja der Einlass. Erst dann werden die Tickets nach und nach verkauft. Und ja, es wird auch immer voller. Die Leute stehen teilweise schon hinter dem Museum an. Ja, und die Menschen, die hier draußen sind, gehen natürlich auch alle rein. Gehört auch so ein bisschen zur Wahrheit dazu. Drinnen ist das jetzt keine Veranstaltung oder keine Ausstellung, wo man einfach mal so entspannt durchschlendern kann. Es wird drinnen schon teilweise echt eng und knubbelt sich an manchen Stellen. Gerade an einigen Highlights von Kusama, wie ja, dieser Spiegelraum mit den Tentakeln oder ein Raum, wo halt ganz viele LED-Leuchtpunkte zu sehen sind. Da muss man halt auch ein bisschen Wartezeit mitbringen. Aber ja, für viele scheint es sich hier offenbar trotzdem zu lohnen. Es ist die allerletzte Chance, morgen Abend bis 2 Uhr. Dann ist in Köln Schluss und dann zieht Kusama nach Amsterdam.
27: So sieht's aus. Und wer kein Ticket kriegt, es gibt noch viele tolle andere Museen in Köln und im Westen. Vielen Dank, Andreas Palek.
1: Und ziemlich genau zeitgleich mit der Kusama-Ausstellung geht eine ganz andere Sause zu Ende. Heute Nacht um 2 ist dann auch in Wacken Feierabend.
27: Oder Feiermorgen. Aber noch ist Vollalarm auf dem Heavy-Metal-Acker. Rahel Zahlmann ist unsere Reporterin, aber im Ort in Wacken, weil es an der Bühne einfach viel zu laut ist, Rahel. Wacken diesmal eher schwitzig als matschig, was sagst du?
0: Es war richtig schwitzig hier, richtig schwitzig und hitzig die ganze Woche über. Vor allem Mitte der Woche wurde es über 30 Grad und nur ein kurzer Schauer gab es hier mal in der Woche. Die Stimmung ist gut, man hört es. Und dadurch war es einfach so trocken auch hier, dass der Veranstalter teilweise sogar Wege bewässern musste, damit es nicht so sehr staubt. Das ist also überhaupt nicht vergleichbar mit dem Bild, was wir letztes Jahr hier in Wacken hatten, wo die Leute einfach im Matsch versunken sind. Dieses Jahr musste man eher aufpassen, dass man sich durch die Sonne nicht verbrennt und dass man nicht dehydriert. Deswegen wurde kostenlos Wasser verteilt von dem Veranstalter und auch von der Polizei. Und viele Leute hat es ins Freibad gezogen, wo sie unter der Woche, also am Mittwoch vor allem, auch mit Metal-Musik begleitet wurden und richtig Party im Freibad gemacht haben. Und man hört es hier neben mir an der Dorfstraße hier, ist richtig viel los. Die Leute sind hier unterwegs, teilweise auch ohne Ticket. Die eins haben, gehen heute Abend aber noch zu einer Veranstaltung. Und zwar Powerwolf und Sabaton spielen heute. Das ist richtig harter, lauter Metal, genau der richtige Abschluss für dieses Festival.
1: Also, dass man in Wacken Wege bewässern muss.
27: Das ist cool. Und du kannst gerne in unserem Namen zurückwinken. Den ganzen Leuten, die hinter dir gewunken haben. Ja.
1: Vielen Dank, Rahel Zahlmann.
27: So, vor kurzem durften ja die Menschen in einigen deutschen Städten abstimmen, ob sie gerne Olympische Spiele hätten hier bei uns. Ein Argument der Gegner bei diesen Abstimmungen, das kann man doch nicht machen. Olympia 2036 in Deutschland, genau 100 Jahre nach den Nazi-Spielen von 1936.
1: Wir erinnern dran, weil heute vor 90 Jahren hat Hitler diese Spiele eröffnet, nachdem das NS-Regime noch 2 Sportler mit jüdischen Wurzeln so als Feigenblatt ins Team geholt hatte, um einen drohenden internationalen Boykott abzuwenden.
27: Und trotzdem verlief Hitlers Propagandashow nicht wie gewünscht, denn es triumphierte der Afroamerikaner Jesse Owens.
2: Weitsprungfinale 1936. Der amerikanische Favorit Jesse Owens gegen die deutsche Hoffnung Lutz Long. Atemlose Spannung beim Publikum im Berliner Olympiastadion und der nationalsozialistischen Elite um Adolf Hitler.
4: Die Stimmung brodelte, so sehr sind die Leute mitgegangen.
2: Ein Wettkampf im Berliner Olympiastadion zwischen öffentlicher Inszenierung und politischer Wirklichkeit. Historiker Oliver Hilmes hat darüber ein Buch geschrieben.
4: Deutschland war seit 3 Jahren eine Diktatur und Deutschland hatte natürlich großes Interesse daran, eine Camouflage zu betreiben. Das heißt, die mörderischen Absichten des Regimes zu verstecken.
2: Ist das gelungen? Berlin gibt sich 1936 als moderne, offene Stadt, in der sich jeder willkommen fühlen soll. Antisemitische Schilder sind entfernt, SA-Schlägertrupps halten sich zurück. Die Olympischen Spiele sollen den Nationalsozialismus als friedlich und erfolgreich erscheinen lassen.
4: Es hat erstaunlich gut funktioniert, denn wir kennen aus Berichten, zum Beispiel von ausländischen Sportdelegationen, die Engländer, die Amerikaner, dass die total begeistert waren von ihrem Aufenthalt in Berlin. Und die Nazis haben sich alle Mühe gegeben, diese Leute nach allen Regeln der Kunst zu verzaubern.
2: In Berlin ist extra eine imposante Freilichtarena entstanden für rund 100.000 Menschen, das Olympiastadion.
5: Ich verkünde die Spiele von Berlin zur Feier der 11. Olympiade neuer Zeitrechnung als eröffnet.
2: Jesse Owens ist damals 22 und Weltrekordhalter. Ob dem schwarzen Amerikaner bewusst ist, dass er nicht nur gegen andere Sportler antritt, sondern auch gegen die vermeintliche Überlegenheit der weißen Rasse?
13: I never thought about Hitler.
2: Ich habe nie über Hitler nachgedacht. Ich bin ja nicht gegen ihn gerannt, sondern gegen die besten Athleten jener Zeit. Hitler ist mir gar nicht in den Sinn gekommen.
13: And Hitler did not enter my mind.
2: Stoppen könnte ihn beim Weitsprung die deutsche Hoffnung Lutz Long. Und selbst spricht später von einer einmaligen Freundschaft. Man habe sich gegenseitig gepusht.
4: Das ist natürlich das, was der olympische Gedanke eigentlich ausmacht. Es geht nicht um Nationen, es geht nicht um Herkunft, es geht nicht um Religion, es geht nicht um Hautfarbe, es geht nur um die Kraft des Sports.
2: Nicht Teil der Inszenierung ist Gretel Bergmann, obwohl die Leichtathletin damals als beste Hochspringerin Deutschlands gilt. Doch sie ist Jüdin und wird kurz vor den Spielen per Amtsanweisung aus dem deutschen Kader gestrichen.
6: Die Medaille, das wäre so eine Genugtuung gewesen. Ich glaube, man hat mich damals in jeder jüdischen deutschen Familie gekannt. Das ist das Mädel, das 1936 bei der Olympiade dabei sein wird. Und wenn ich das damals geschafft hätte, für sie ein bisschen Selbstrespekt wiederzugewinnen, den sie uns damals Stück für Stück genommen haben.
2: Im Berliner Olympiastadion geht es um Gold beim Weitsprung. Lutz Long und Jesse Owens sind beide Europarekord gesprungen, 7,87 Meter.
7: Und nun noch einmal Jesse Owens.
2: Owens sechster und letzter Versuch.
7: 8,06 Meter, neuer Weltrekord. Goldmedaille für Amerika.
2: Und nicht die einzige. Vor den Augen der nationalsozialistischen Staatsführung gewinnt Owens auch drei Laufdisziplinen und wird zum Star der Spiele.
4: Die Siege von Jesse Owens, die vier Goldmedaillen, die er gewonnen hat, waren natürlich für Hitler unfassbare Provokationen. Andererseits konnte er sich natürlich nicht eine Blöße geben, denn das hätte natürlich die eigene Inszenierung und die eigene Camouflage unterlaufen.
2: Im Kölner Olympiamuseum gibt es für die Spiele 1936 einen eigenen Ausstellungsbereich, der die Hochglanzinszenierung Opfer und Täter zeigt. Nun, 100 Jahre nach den Spielen in der Hauptstadt, wollen sich mehrere Regionen in Deutschland wieder bewerben. Neben Köln, Rhein-Ruhr auch Berlin. Eine gute Idee?
13: Ich glaube, der Zeitpunkt ist nicht ganz ideal gewählt, weil das wird einfach nur zu Diskussionen führen.
15: Ich denke, vielleicht könnte das genau der richtige Moment sein. Also, man muss es ja auch irgendwann besser machen.
16: Es würde, glaube ich, sehr darauf ankommen, wie damit umgegangen wird.
2: Der afroamerikanische Sportler Jesse Owens wird zum Gesicht der Spiele 1936. Doch spätestens mit dem Zweiten Weltkrieg drei Jahre später löst sich die Olympia-Illusion eines freundlichen und friedlichen Nazi-Deutschlands in Luft auf. Gretel Bergmann war vorher in die USA emigriert. Weitspringer Lutz Long wird in den Krieg eingezogen und niemals heimkehren.
1: So war es vor 90 Jahren. Jetzt wird es ein bisschen leichter bei uns wieder, nur thematisch, weil das hat schon Gewicht. Es geht um 10 Tonnen Zucchini.
27: Wir kommen von einem Gemüsefeld in Wipperfürth im Bergischen. Ein Hobbylandwirt, Marc Berger heißt er, spendet seine komplette Ernte an Tafeln und soziale Einrichtungen.
1: Viele Ehrenamtliche helfen beim Ernten, so an die 300 Kilo am Tag. Wenn es gut läuft, werden es am Ende eben diese besagten 10 Tonnen sein.
27: Damit kann man ein bisschen was anfangen. Zucchini-Puffer, Ratatouille. Gefüllte Zucchini, ich kriege Appetit.
1: Kann man unser Salat von machen? Ja. Alles. Es gibt jetzt hier erstmal frisch aus der Redaktion unsere Nachrichten.
17: In Dortmund gilt seit heute ein Bettelverbot im Umkreis von 5 Metern rund um die Außengastronomie. Der Rat der Stadt hatte mit dem Verbot auf zahlreiche Beschwerden reagiert. Der kommunale Ordnungsdienst überwacht die Einhaltung der Regeln. Strafen werden in den ersten 2 Wochen nicht verhängt. Es geht zunächst um Aufklärung. Wer künftig Bußgelder nicht bezahlen kann, der muss damit rechnen, im Gefängnis zu landen. In Köln sucht die Polizei einen Unbekannten, der auf den Fahrer eines E-Scooters geschossen haben soll. Die Schüsse sollen vor diesem Kiosk gefallen sein. Anwohner hatten die Polizei alarmiert. Der Fahrer des E-Scooters blieb offenbar unverletzt. Die Kölner Kriminalpolizei ermittelt wegen des Verdachts eines versuchten Tötungsdelikts und fahndet nach den beiden Männern.
1: Wir haben es vorhin von der Kollegin der Kölner Lichter ja schon gehört. Der Rheinpegel ist extrem niedrig. Das hat jetzt auch Folgen für die Menschen in Bonn. Für die wird es noch schwieriger, da irgendwo von A nach B zu kommen. Die Fähre zwischen Bad Godesberg und Königswinter-Niederdollendorf, die fährt nämlich nicht mehr. An einer ihrer Anlegestellen ist eine Kiesbank, auf der die Fähre stranden würde. Es gibt in Bonn noch eine zweite Fähre, aber die Möglichkeiten, über den Rhein zu kommen, die werden noch mal weniger. Mehr Nachrichten.
17: Bis in die Nacht hat die Polizei Besucher der Düsseldorfer Altstadt auf Waffen durchsucht. Die 200 Beamtinnen und Beamten kontrollierten etwa 10.600 Personen. Gefunden wurden unter anderem 7 Messer, 2 Schlagringe, 1 Schlagstock und 2 Pfeffersprays. An Wochenenden gilt in der Altstadt seit 5 Jahren ein Waffenverbot. Die Polizei hat angekündigt, dass solche Schwerpunktkontrollen künftig häufiger stattfinden. In Schwerte bei Dortmund hat es in der Nacht nach gebrannten Erdnüssen gerochen. Der Grund: beim Snackproduzenten Ültje war eine Frittiermaschine für Nüsse in Brand geraten. In dem Industriegebiet waren bis zum frühen Morgen mehr als 100 Feuerwehrleute im Einsatz, um die Flammen zu löschen. Das Feuer war auch von der nahen A1 aus zu sehen gewesen. Verletzt wurde niemand. Warum die Frittiermaschine in Brand geraten war, ist noch nicht bekannt. Großkontrolle heute auf dem Gigantmarkt in Gelsenkirchen. Polizei, Zoll und städtische Behörden suchten nach gestohlenen oder gefälschten Waren. Die Fahnder konnten unter anderem 200 Kilogramm illegalen Tabak beschlagnahmen, zudem zahlreiche Vapes. Auch musste ein Stand dicht machen, weil er Parfüm verkaufte, das nicht zugelassen war. Der Gigantmarkt zählt zu den größten Flohmärkten in NRW, die regelmäßig stattfinden.
27: Jetzt ein Klassiker, jeden Tag eine gute Tat, das gute alte Pfadfinder-Motto. Und demnach gibt es in Hellental in der Eifel gerade 1.100 gute Taten pro Tag.
1: Jo, denn da sind gerade 1.100 Kinder und Jugendliche in Deutschlands größtem Pfadfinderlager.
27: Die christliche Pfadfinderschaft errichtet hier auf einem Feld bei Hellental ihr Bundeslager aus mit Zelten, Feldküchen und ja, allem, was so dazugehört.
1: Ab Montag gehen die Pfadfinder auf eine 3-tägige Wanderung. Dann schlafen die auch schon mal im Wald oder in Biwaks. Gestern haben sie, Stichwort gute Tat, in gemeinnützigen Einrichtungen in der Region mitgeholfen.
27: Liebe Pila, und die haben bestimmt jetzt alle ein Handy in der Hand und gucken live in der ARD-Mediathek oder so die Aktuelle Stunde und wollen jetzt von dir hören, wie das Wetter wird bei der
1: Waldübernachtung.
27: Und überhaupt und drumherum und im ganzen Westen.
18: Ja, also insgesamt wird es jetzt erstmal morgen noch relativ trocken bleiben. Dann in der neuen Woche könnte es dann auch schon mal ein bisschen wechselhafter werden. Das heißt, so ein bisschen Regenkleidung könnte man dabei haben, wobei die Temperaturen eigentlich nicht viel Kleidung benötigen. Es wird nämlich Anfang der Woche auch schon wieder heiß. Aber jetzt haben wir auch den zweiten Sommermonat, der jetzt um ist. Der Juli ist vorbei und wir blicken mal zurück, wie wir das ja immer mal wieder so gerne machen. Und vom Gefühl her war der zu heiß, zu trocken und wie wir an der Statistik sehen können, war er auch noch zu sonnig. Insgesamt 1,3 Grad wärmer als im langjährigen Mittel und es hat nur 26% des Regens gegeben. Also der Juli, der war unglaublich trocken. Es fehlt überall an Regen, man sieht es auf dem Rasen überall, also ganz viele grüne Stellen sind jetzt mittlerweile eher braun geworden. Aber heute Nacht konnte man zumindest mal ganz gut durchlüften. Vor allem im Norden, da gingen die Temperaturen zurück auf 11 Grad in Borken. In Bielefeld gab es 13 Grad. In Köln in der Innenstadt wurde es auch ein bisschen kühler mit 18 Grad. Auch da konnte man die Fenster aufmachen, aber so richtig gutes Durchlüften war da noch nicht so möglich. Heute tagsüber gab es dann wieder viel Sonnenschein. Die Wolken sind abgezogen, die jetzt heute Morgen noch da waren. Und dann so im Tagesverlauf haben sich vor allem so im Norden so ein paar lockere Quellwolken gebildet. Und jetzt zum Abend hin kamen auch von der Eifel her noch ein paar lockere Wolken hereingezogen. Regen brachten die aber keinen. Heute war es auch ein bisschen kühler als jetzt in den vergangenen Tagen, aber trotzdem noch sommerlich warm. In Porta Westfalica haben wir den Sommertag auch erreicht mit 25,1 Grad, in Aalen 26,3 Grad, in den Neuss 29,2. Also einen Hitzetag gab es heute nicht, aber die Hitze kommt dann jetzt stückweise auch wieder zurück in den nächsten Tagen. Heute Nacht ist es erst einmal ruhig, es ist verbreitet sternenklar. So im Süden gibt es immer mal wieder so ein paar lockere Wolken. Und die Temperaturen gehen zurück auf meist 15 bis 9 Grad. Das heißt, da kann man dann auch wieder richtig gut durchlüften, bevor dann die große Hitze dann am Sonntag und Montag wieder zurückkriecht aus dem Südwesten. Morgen Vormittag dann wieder viel Sonnenschein. Ganz im Süden noch ein paar lockere Wolken. In der Eifel können die auch durchaus mal kurzfristig ein bisschen dichter sein. Im Tagesverlauf lösen die sich dann aber weitgehend auf. Es gibt dann höchstens so ein paar schöne Wetterwolken mal am Himmel. Richtig viel Schatten spenden die allerdings nicht und Regen bringen die auch keinen. Also die Trockenheit geht erst einmal weiter. Es wird auch schon wieder ein Stückchen wärmer. 28 Grad im Osten und bis 32 Grad entlang des Rheins. Der Wind weht dabei schwach aus östlichen Richtungen Und dann am Montag wird es dann nochmal so richtig heiß werden. Da kommt dann aus Südwesten die heiße Luft bei uns an. Erstmal auch mit viel Sonnenschein, meistens nur lockeren Wolken. Aber zum Abend hin kann es dann aus Südwesten schon wieder erste Gewitter geben. Die treffen dann wieder nicht jeden. Das heißt, man muss jetzt nicht zwangsläufig damit rechnen, dass man da erstmal nass wird. Am Dienstag sieht das Ganze schon ein bisschen anders aus. Da gibt es dann verbreiteter Schauer und Gewitter. Aber auch dort wird nicht jeder getroffen. Und trotzdem bleiben die Temperaturen im heißen Bereich. Also auch nächste Woche gehen die Temperaturen nur schrittweise so ein bisschen zurück.
27: Endlich wieder Hitze und Gewitter. Ironie aus. Ja. Vielen Dank, liebe Pila. Wir wissen, du machst das Wetter nicht, du berichtest es nur. Danke. Ja.
1: Völlig ironiefrei der Hinweis. Lokalzeit am Samstag, jetzt mit Mirjam Lange. Und nicht vergessen, 22.15 Uhr, Kölner Lichter, hier im WDR. Puh. Noch mehr.
3: Nach einem Tag voller Regen, über den sich wahrscheinlich alle freuen, außer denen, die gerade in der Ernte sind, willkommen zu Brandenburg aktuell. Der Regen, der hat dafür gesorgt, dass uns neue Waldbrände hoffentlich erstmal erspart bleiben. Und keine Sorge, das hier, das sieht nach einem spektakulären Waldbrand aus, ist aber nur eine groß angelegte Übung. In Wachow bei Nauen wurde heute mit schwerem Gerät und sehr viel Personal für den nächsten großen Waldbrand trainiert. Stefanie Otto war mittendrin.
19: Ganz kontrolliert brannten heute Strohballen auf einem Feld in Wachow bei Nauen ab. Sie dienten zur Anschauung für eine groß angelegte Übung. Ein Hubschrauber der Bundespolizei zeigte verschiedene Löschtechniken. 120 Teilnehmende der Freiwilligen Feuerwehren aus dem Havelland waren dabei.
20: Auch wir müssen uns ja auf die Trockenheiten vorbereiten, die auf uns zukommen. Das heißt, die Feuerwehrleute müssen wissen, wie arbeiten Hubschrauber, was muss beachtet werden, die Umlaufzeiten sind zu beachten. Und da ist einfach mal wichtig, dass wir so ein bisschen in Austausch mit den Piloten gehen, mit den Luftkoordinatoren im Land Brandenburg, das ist besonders wichtig.
19: Ursprünglich war geplant, hier einen Flächenbrand zu simulieren, den dann alle Einsatzkräfte gemeinsam löschen sollten. Doch das Wetter machte den Organisatoren einen Strich durch die Rechnung.
20: Eigentlich wollten wir das Feld hier anzünden, hat aufgrund der Witterungsbedingungen leider heute nicht geklappt, wegen dem starken Regen. Dafür sind wir bei der Feuerwehr bekannt, dass wir improvisieren. Das heißt, wir haben uns schnell einen Stationsbetrieb ausgedacht.
19: So zeigte der Kampfmittelräumdienst Berlin, welche Gefahren im Boden lauern können.
21: Wir haben einen Stand aufgebaut, wo man Vergleichsstücke haben könnte, was ein Kampfmittel ist und was ähnlich aussieht, um einfach die freiwilligen Feuerwehren, die in den Wäldern unterwegs sind oder auch auf ehemaligen Truppenübungsplätzen arbeiten, zu sensibilisieren, was könnte so aussehen, um das Bauchgefühl zu stärken.
19: Die Berliner Forsten zeigten eine ferngesteuerte Forstfräse, mit der Brandschutzstreifen im Wald umgegraben werden können. Außerdem wurden geländefähige Löschfahrzeuge gezeigt, die besser in unwegsame Waldgebiete vordringen können. Neben den technischen Möglichkeiten stand aber auch der Austausch zwischen den Behörden und Einsatzkräften im Mittelpunkt.
22: Neu war, dass wir uns hier halt in einer großen Gemeinschaft versammeln konnten und zusammen üben konnten. Und auch kommunübergreifend und man sich so ein bisschen gegenseitig kennenlernen konnte. Ja, das hat man so im Alltag nicht. Da bastelt jeder so ein bisschen in seiner kleinen Stadt, Gemeinde, Kommune rum.
19: Auch wenn heute nur an Strohballen geübt werden konnte, ist die Waldbrandsaison noch lange nicht zu Ende. Gerade bei großen Einsätzen wird die Expertise und die Zusammenarbeit der Feuerwehrkräfte in Zukunft immer wichtiger werden.
3: Die Ernte in Brandenburg, die läuft auf Hochtouren, auch wenn das Getreide nach dem vielen Regen jetzt erstmal wieder abtrocknen muss. Wenn dann die Mähdrescher über die Felder dreschen, dann werden sie längst nicht mehr nur von Hand gesteuert.

0: Maximale Leistung, möglichst geringe Ernteverluste oder besonders sauberes Dreschen.
1: Du kannst dem Mähdrescher sagen, du möchtest auf Leistung fahren. Du kannst dem Mähdrescher sagen, du möchtest auf Verluste fahren. Du möchtest auf Sauberkeit fahren.
0: Für Robert Schulz ist die Ernte längst mehr als Dreschen. Während der Mähdrescher Korn einbringt, sammelt er gleichzeitig tausende Daten. Im Büro sieht der Landwirt später auf den Ertragskarten ganz genau, welche Ackerflächen seines 3600 Hektar großen Betriebes besonders gewinnbringend sind und welche weniger.
2: Und schon haben wir natürlich sehr unterschiedliche Ertragsniveaus auf so einem Feld. Von hoher Ertragsstandorte bis halt eben die roten sind die niedrigen Ertragsstandorte.
0: Diese Daten entscheiden über die nächste Aussaat. Gedüngt und gesät wird nicht mehr überall in gleichem Maße, sondern genau dort, wo es sinnvoll ist. Das spart Dünger, Saatgut und Geld, auch wenn die Ausgaben für die Technik hoch sind.
3: Bei der Investition reden wir von über 500.000 Euro. Es ist schon so, dass sich das amortisiert, alleine durch die Geschichte der Wirtschaftlichkeit vom Dünger. Wir amortisieren das auch dadurch, sag mal, halt und einfach mal, früher haben wir mit drei Leuten die organische Güllung ausgebracht, heute macht das einer.
0: Zurück auf dem Getreidefeld. Der 44-Jährige erlebt den Wandel der Landwirtschaft jeden Tag. Aus 6 Mähdreschern sind 3 geworden. Die Technik übernimmt zunehmend mehr Aufgaben. Robert Schulz ist überzeugt, die Digitalisierung auf dem Acker steht erst am Anfang. Künftig könnten mehrere Mähdrescher im Verbund arbeiten, teilweise sogar autonom.
1: Wir selber haben das schon mal getestet, dass es einen Mähdrescher gibt, der Chef ist. Und die beiden Mähdrescher dahinter haben nur die Einstellung übernommen von dem ersten Mähdrescher. Da gab es hatten sie eine Internetverbindung gehabt. Das funktioniert. So etwas würde definitiv in den nächsten 10 Jahren geben.
0: Noch sitzt der Mensch im Mähdrescher. Doch seine Rolle verändert sich. Er steuert künftig weniger die Maschine. Stattdessen wird er stärker ihre Arbeit überwachen.
4: Tja, wie lange noch, bis auf Brandenburgs Feldern fahrerlose Traktoren und Mähdrescher fahren? Das und mehr wollen wir besprechen mit Robin Gebbers vom Leibniz-Institut für Agrartechnik und Bioökonomie in Potsdam. Hallo, Herr Gebbers.
5: Guten Abend, Herr Diebke.
4: Diese Automation, die haben wir ja gerade gesehen beim Landwirt im Beitrag. Der Kreisbauernverband in der Uckermark sagt, ja, das nutzt eigentlich die große Mehrheit der Landwirtschaftsbetriebe bei uns. Ist das der neue Goldstandard sozusagen?
5: Die Mähdrescher sind wirklich hochgradig automatisiert. Roboter und Mähdrescher zusammen auf dem Feld, das ist noch die Seltenheit. Aber denken Sie an die Stallrobotik, die ist schon seit über 10 Jahren gut unterwegs.
4: Also die Roboter, die beispielsweise beim Füttern helfen in so einem Kuhstall.
5: Genau, ja. Oder beim Melken.
4: Diese Geräte, er hat gerade von einer Anschaffung von 500.000 Euro gesprochen, der Landwirt aus der Uckermark. Ist das nicht ein Privileg, was sich nur große, reiche, vermögende Betriebe leisten können?
5: Sicher bei so großen Maschinen, wenn die gekauft werden sollen. Aber es gibt eben auch Leasingmodelle und es ist auch die Möglichkeit, dass Dienstleister diese Geräte zur Verfügung stellen, sodass man dann nur mietet für die Zeit, in der das Ding eingesetzt wird.
4: Gibt es denn Einsatzbereiche? Wir reden über Präzisionslandwirtschaft. Das ist so ein bisschen der Oberbegriff, an dem Sie auch sehr viel arbeiten, wo sich genau das nicht so richtig anbietet, wenn man sagt, da eignet es sich einfach nicht.
5: Es sind immer Dinge zu bedenken, die vielleicht sehr viel Flexibilität erfordern oder auch hohe Sicherheit für den Menschen oder die Umwelt benötigt wird. Da wird man sich ja immer noch lieber auf die Steuerung durch den Menschen vertrauen. Aber auch dort tut sich ganz viel. Es gibt Feldroboter, die vollständig autonom auf dem Feld arbeiten können, ohne dass jemand in der Nähe ist. Und dort dann die Arbeiten wie Aussaat, Bodenbearbeitung oder Düngung verrichten.
4: Wir haben jetzt uns schon diese Daten angeguckt und die waren ja auch schon zu sehen. Was kann man mit den Daten alles machen?
5: Neben den Maschinendaten, die ja schon genannt worden sind, die zum Beispiel Auskunft geben, ob die Maschine gewartet werden muss, das ist sehr wichtig natürlich bei dem intensiven Betrieb, hat er ja die Ertragskarte angesprochen. Neben der Ertragskarte wird von der Ernte auch noch aufgezeichnet, wie zum Beispiel der Wassergehalt ist oder die Qualität, also der Proteingehalt. Und das sind alles wichtige Parameter, um Entscheidungen zu treffen, wo man zum Beispiel das Getreide lagert, ob man es trocknen muss. Und was die Ertragskartierung angeht, er hat das ja schon beschrieben, kann man eben dann gezielt, je nach Entzug des Getreides, die Nährstoffe, die entnommen worden sind, nachdüngen. Und das spart enorm viel Geld

0: weil eben dann gezielt gedüngt wird, da wo es wirklich notwendig ist. Und es schont die Umwelt, weil die Stellen, wo nichts entzogen wird, auch nicht gedüngt wird. Und das kann nicht auswaschen, die Umwelt belasten.
1: Ganz kurz noch letzte Frage. Sie arbeiten ja im ATB, im Leibniz-Zentrum, auch an Feldrobotern. Was können Sie uns jetzt für die Zukunft da schon mitgeben? Ganz kurz noch.
0: Also die Feldroboter werden zunehmend eingesetzt. Vermutlich sind etwa um die 50 hier schon in Brandenburg unterwegs. Und das wird zunehmen, auch vielleicht gerade im Kontext der Entwicklung, dass menschenähnliche Roboter für die Pflege benutzt werden. Und die werden dann so billig, dass sie also auch nachher Feldarbeiten verrichten können.
1: Ein sehr spannender Blick war das in die Zukunft der Brandenburger Landwirtschaft und auch in die Robotik auf dem Feld mit Robin Gebbers vom Leibniz-Institut für Agrartechnik und Bioökonomie in Potsdam. Danke Ihnen für den Besuch.
0: Danke auch.
1: Samstagmittag in Fürstenwalde trifft sich die Bowlingrunde. Allerdings läuft das hier schon seit 6 Stunden und die sind längst noch nicht am Ende. Welcher Weltrekord nach Fürstenwalde gehen soll, das klären wir gleich. Aber erstmal noch zu dieser Meldung hier. Das Haushaltsloch in Brandenburg ist größer als bisher angenommen. Kommendes Jahr fehlen nach Information der dpa 3,5 Milliarden Euro. Im übernächsten Jahr dann sogar 4,5 Milliarden. Der damalige Finanzminister Krumbach, der war zuletzt von einem geringeren Defizit ausgegangen. Grund für das größere Loch ist unter anderem ein Gerichtsurteil, wonach die Brandenburger Beamten besser bezahlt werden müssen. Die Landesregierung, die hat jetzt angekündigt, Personal in der Verwaltung abzubauen und verhandelt wohl schon, wo und wie noch gespart werden soll. Seit heute gilt in der Schweter Innenstadt ein nächtliches Alkoholverbot. Das soll Gewalt, Kriminalität und Lärmbelästigung eindämmen. Von 19 Uhr, also gerade eben, bis 7 Uhr morgens sind alkoholische Getränke im Stadtpark und bis zum angrenzenden Platz der Befreiung tabu. Wer dagegen verstößt und erwischt wird, dem drohen bis zu 1.000 Euro Strafe. Das Verbot, das gilt erstmal bis Ende Oktober. Und noch mehr Nachrichten jetzt im kurzen Überblick.
2: Ab heute gilt bundesweit ein Rechtsanspruch auf Ganztagsbetreuung für Erstklässler. Familien haben ab dem neuen Schuljahr ein Recht auf Betreuung über 8 Stunden an Unterrichtstagen und in den Ferien. In Brandenburg ist der Anspruch bereits geregelt. Hier können jetzt schon Schüler bis zur 4. Klasse nach dem Unterricht 4 Stunden im Hort oder in der Ganztagsschule bleiben. Neu ist der Anspruch auf 8 Stunden Hortbetreuung auch in den Ferien. Wie die zusätzlichen Kosten ausgeglichen werden, soll im neuen Gesetz zur Kita-Finanzierung geregelt werden.
3: Das Wasser leicht grün gefärbt, der Geruch etwas muffig. Das Gesundheitsamt warnt vor dem Baden im Hennigsdorfer Ortsteil Niederneuendorf. In dem Havelwasser wurde ein erhöhter Blaualgenbefall festgestellt. Gefährdet seien vor allem schwangere Kinder, Senioren und Haustiere. In der kommenden Woche soll das Wasser erneut getestet werden. Auch für den Lenitzsee in Oranienburg und den Germendorfer Waldsee hat das Gesundheitsamt Oberhavel Warnungen ausgesprochen.
4: In Brandenburg haben queerfeindliche Vorfälle zugenommen. 590 Fälle sind im vergangenen Jahr erfasst worden. Das sind fast 17% mehr als im Vorjahr, wie aus dem Monitoring-Bericht der Potsdamer Fachstelle für geschlechtliche und sexuelle Vielfalt hervorgeht. Dokumentiert wurden vor allem Beleidigungen, Sachbeschädigungen und Bedrohungen, aber auch Körperverletzungen.
1: Eine ruhige Kugel schieben, das Gegenteil ist gerade in Fürstenwalde der Fall. Da wurde heute intensiv trainiert. Dort soll nämlich ein Bowling-Weltrekord aufgestellt werden. Und schon im Training gehen einige an ihre körperlichen Grenzen, zeigt Fred Pilarski.
5: Nehmt schon mal einen Ball in der Hand.
6: Ab jetzt noch 6 Stunden. 4 Spieler, jeder auf einer eigenen Bahn. Training für einen Weltrekord. 1997 hatte ein Team in den USA beim 24-Stunden-Dauerbowling 251.630 Pins geworfen. 30 Jahre später wollen die Fürstenwalder Starframers diese Leistung toppen. Unterstützt werden sie von den B1-Bowlern aus Schöneiche.
7: Wir wollen halt zeigen, Bowling ist kein Kneipensport. Bowling ist Leistungssport. Und da sind wir auf einem richtig guten Weg. Wir wollen zeigen, dass Bowling auch olympisch werden kann und auch soll.
6: Was auffällt, alle Spieler legen am Anfang ein enormes Tempo vor, als ob die Kraft nicht noch für viele Stunden reichen müsste.
8: Erstmal werfen, erstmal Pins schaffen, wenn es noch frisch ist alles.
9: Also ich habe ja schon 2 6-Stunden Trainings hinter mir. Noch funktioniert alles.
10: Ja, also einfach möglichst die Mitte treffen, so viele Pins wie möglich umhauen und dann Tempo ist eigentlich entspannt, muss ich sagen. Also auf jeden Fall jetzt die 2 Stunden, die ziehe ich durch. Ja.
6: Der Rekordversuch funktioniert nicht nur dank fitter Sportler. Sie wären aufgeschmissen ohne die Helferinnen und Helfer, die ihnen die Bälle zureichen, Protokolle schreiben oder für die nötigen Kalorien sorgen.
11: Ja, das sind alles sehr gesunde Lebensmittel für den Spieler, die Magnesium enthalten und Ballaststoffe und gut sättigen. Er soll ja so ungefähr 300 Kilokalorien pro Stunde zu sich nehmen und da muss ich drauf aufpassen, dass das auch passiert.
6: Auch das ist Training. Für einen Rekordversuch muss alles perfekt dokumentiert sein, auch für Live-Zuschauer auf 3 Kanälen. Nach mehr als 3 Stunden wirft René Carter zwar noch immer einen Strike nach dem anderen, aber dann muss er aufgeben.
10: Komplett der Daumen ist halt offen hier. Ist auch blau angelaufen halt dann. Einfach, wie gesagt, durch das Flippen einfach. Und deswegen die Erkenntnis für mich halt dann beim nächsten Training halt dann, dass ich halt so, wie ich es jetzt zum Schluss gemacht habe, mit 2 Händen spielen werde.
6: Das macht Ricardo Lorenz schon von Anfang an so. Allerdings zwickt es dafür jetzt im Rücken.
12: Ich versuche jetzt schnell da was zu deichseln, ein Tape, um das ein bisschen zu entlasten, ein bisschen zu stabilisieren.
6: Nach 6 Stunden ist trotz alledem klar, das Punkteziel fürs Training ist erreicht. Ein Weltrekord auf dem Niveau wäre möglich. Am 3. April soll der 24-Stunden-Versuch starten.
1: Apropos Profisport, wer da unterwegs ist, der hat sich ja normalerweise die absolute Perfektion in einer Sportart vorgenommen. Und dann gibt es Menschen wie den Potsdamer Marvin Doak, die gleich 5 Disziplinen auf Profiniveau beherrschen. Doak ist Gesamt-Weltcup-Sieger im modernen Fünfkampf und ist gerade im absoluten EM-Stress. Henrik Flöter hat ihn beim Training besucht.
13: Laufen, schießen, schwimmen, fechten, Hindernisparcours. Marvin Doak ist moderner Fünfkämpfer. Nur eine Disziplin, das wäre ihm zu langweilig.
14: Ich kann mich einfach in den verschiedenen Sportarten irgendwie ausleben und immer irgendwo an einer anderen Disziplin arbeiten. Also ich glaube, es ist einfach die Abwechslung, die den Sport ausmacht.
13: Seit seiner Jugend trainiert der 30-Jährige am Olympiastützpunkt Brandenburg in Potsdam. Sein älterer Bruder Patrick war ebenfalls Fünfkämpfer. Irgendwann wurden die beiden auch zu Konkurrenten.
15: Ja! Ja!
14: Wir hatten ja auch Entscheidungen, zum Beispiel nach Tokio, wo er zu Olympischen Spielen gefahren ist und ich nicht. Um einen Punkt, wo es dann auch wirklich zwischen uns die Entscheidung war. Ich glaube, das hat vielleicht unsere beiden Karrieren auch ein bisschen gefördert, wenn da auch ein bisschen Konkurrenz zu Hause ist. Aber sonst war er eigentlich ein Gegner wie jeder andere.
13: Im Juni diesen Jahres der große Triumph für Marvin Doak. Gold im Finale der Weltcup-Serie in Budapest. Ein besonderer Erfolg, dachte der Athlet nach den Olympischen Spielen 2024 doch schon ans Aufhören.
14: Ich bin sozusagen von den Olympischen Spielen zurückgekommen, war 8., bin aber dann einfach ein gewisses Loch gefallen. Wir hatten ein bisschen Ärger im Verband. Ich wusste jetzt irgendwie nicht, wo mein Platz ist und was irgendwie auch meine Ziele sind. Weil es nicht ganz klar war, wird man weiter gefördert, wird man nicht weiter gefördert.
13: Denn der Deutsche Fünfkampfverband ist seit Jahren von internen Machtkämpfen geprägt. Fördergelder stehen deshalb auf der Kippe, dem Sport drohte das aus. Für Marvin Doak gibt es mittlerweile wieder Grund zu vorsichtigem Optimismus.
14: Ich persönlich versuche mich einfach darauf zu konzentrieren, Leistung zu bringen, weil ich finde, am Ende ist es das, was zählt, ist am Ende die Medaille oder die Platzierung. Und drumherum ist mir nur wichtig, dass ich gute Trainingsbedingungen habe. Und die habe ich hier in Potsdam auf jeden Fall. Und es hat jetzt auch die letzten Wochen gezeigt, dass Leistung möglich ist.
10: Super eigentlich.
13: Seine jüngsten Erfolge, ein Lichtblick für den Sport?
14: Ich sehe jetzt auf meine Aufgabe, irgendwie noch Leistung zu zeigen und im Fünfkampf vielleicht auch noch ab und zu in den Medien zu präsentieren. Aber ich glaube, der Lichtblick, der liegt einfach in der Generation nach mir.
13: In die Europameisterschaft am Montag in Istanbul geht Marvin Doak aufgrund seiner aktuellen Form als Mitfavorit. Der Fünfkämpfer ist selbstbewusst und weiter auf Medaillenjagd.
1: Und da drücken wir die Daumen. Jetzt noch eine weitere Runde kurze Nachrichten.
16: Nah an der Perfektion. Die Norwegerin Trude Hesding ist eine von zahlreichen internationalen Topreitern beim diesjährigen Neustädter Pferdesommer. Sie gewinnt heute die Intermediate 2-Prüfung, eine auf Profiniveau, deutlich. Nicht der einzige Spitzentressure dieser Tage in Neustadt-Dosse. Der großen Konkurrenz stellt sich auf ihrem Heimgestüt auch die Pferde- und Wirtschaftsmeisterin Friederike Maas selbstbewusst.
11: Da muss man gucken, ne? Das sind alles so super gute Reiter, also die kleinsten Fehler, das sehen die Richter. Da muss man schon auf den Punkt wirklich sehr gut sein. Und also ich glaube, wir können ganz gut mitreiten. Also hinterher reiten brauchen wir nicht und verstecken brauchen wir uns gar nicht.
16: Die Lokalmatadorin hält gut mit, landet auf Rang 9 in ihrer Dressur. Der Wettbewerb zwischen Olympioniken und Neustädtern soll den Pferdesommer und den Traditionsstandort weiter wachsen lassen. Die zweite Auflage des Dressurturniers in diesem Jahr bereits deutlich besser besetzt und höher kategorisiert als noch im vergangenen.
17: Alles ist möglich, deshalb müssen wir die Infrastruktur auch nutzen und eben auch hier in Brandenburg und in der Region Nordostdeutschland wirklich auch noch einmal einen Standort weiterentwickeln für internationalen Pferdesport. Das hilft am Ende ja auch der Region und das ist auch das Ziel, was wir damit haben.
16: Morgen geht's weiter. Am finalen Tag des Turniers wartet mit dem Grand Prix Spezial eine der anspruchsvollsten Prüfungen im Dressursport in Neustadt-Dosse.
3: Diese Raupen gehörten heute zu den Hauptdarstellern auf dem Maulbeerfest in Zernikow im Kreis Oberhavel. Hier konnte unter anderem Seide gehaspelt, also dünne Fäden von den Kokons der Raupen abgewickelt werden. Wie vor fast 300 Jahren, nachdem Preußenkönig Friedrich der Große das Handwerk in die Region brachte.
18: Die Exportausgaben bei Friedrich dem Großen, die waren enorm durch den Import von Seidenstoffen. Und dann hat er sich überlegt, das machen wir selber. Und hat das eben versucht. Und das wurde subventioniert. Also wer Maulbeerbäume anpflanzte, bekam Subventionen. Und dann haben das eben viele probiert.
3: Die Maulbeeren dienten den Seidenraupen als Nahrung. Einige dieser Bäume sind in Zernikow noch zu bewundern.
4: Der erste FC Frankfurt-Oder hat heute zu einem Fußballfest unter dem Motto 55 Jahre erstes DDR-Oberligaspiel in Frankfurt-Oder geladen. Höhepunkt war das Jubiläumsspiel der ersten Herrenmannschaft in den historischen Farben des früheren FC Vorwärts Frankfurt-Oder gegen die BSG Stahl Riesa. Begleitet wurde das Fest von einem Familienprogramm und einer Ausstellung zur Geschichte des Frankfurter Fußballs.
1: Und wir bleiben beim Fußball, wechseln bloß die Klasse. Hier sind die Ergebnisse vom zweiten Spieltag der Regionalliga Nordost. Der SV Babelsberg hat gestern im Heimstadion gegen Carl Zeiss Jena 0:1 verloren. Beim ersten Brandenburg-Derby der Saison hat der Aufsteiger RSV Eintracht aus Stahnsdorf den FSV Luckenwalde 3:0 geschlagen. Neu-Regionalligist Stahnsdorf sichert sich somit einen sehr soliden dritten Tabellenplatz. Babelsberg steht auf Platz 8. Der FSV Luckenwalde liegt abgeschlagen auf dem vorletzten Tabellenplatz 17. Einen Spielausfall gab es heute auch. Die Partie zwischen der VSG Altglienicke und Hertha BSC 2, die wurde kurzfristig abgesagt, denn die Spree Arena in Fürstenwalde, die stand nach dem Regen unter Wasser. Nächsten Sonntag, da wird's ernst für die Cottbusser. Nach dem Lausitzer Aufstiegswunder ist dann das erste Zweitligaspiel nach 12 Jahren angesagt. Hannover 96 kommt ins Cottbusser Stadion. Heute hatte Energie Besuch von einem anderen Nordverein. Werder Bremen war zum Freundschaftsspiel da. Ist Energie Cottbus bereit für die zweite Liga? Aline Anders-Lepsch über diese Generalprobe.
19: Die Erwärmungsphase geht nun langsam zu Ende für den FC Energie Cottbus. Noch eine Woche bis zum ersten Pflichtspiel in der zweiten Fußball-Bundesliga. Der Klang dieses Satzes, dieser Tatsache, lässt Fanherzen direkt höher schlagen.
20: Sehr sogar. Freue ich mich auf die zweite Liga.
21: Unglaublich. Also ganz ehrlich, die Spannung für die ganze Region ist unheimlich groß.
22: Wir waren ja voriges Jahr in der dritten Liga schon hier und die Euphorie war damals schon groß. Und das wird auch dieses Jahr so weitergehen, gehe ich von aus. Das passt.
19: Bald ist es soweit. Werder Bremen als Bundesligist zu Gast auf dem Cottbusser Rasen bietet da eine wohl würdige Einstimmung. 2x60 Minuten wird gespielt. Ein Test unter fast Realbedingungen, auch für alles, was in den vergangenen Wochen um- und verbaut wurde. Erst Donnerstag ist alles fertig geworden.
23: Also es war wirklich ein Rennen mit der Zeit, sind jetzt fertig und hoffen heute mit dem Test auch dafür, alles einmal durchspielen zu können, um dann auch da einen Haken zu machen.
19: In der Turnhalle ist ein neuer Fitnessraum. Die Trainingsplätze innen und außen sind saniert, die Trainerbänke getauscht. Die Torlinientechnik mit ihren Kameras verbaut und auch das LED-Licht hat heute dank Regenwetter unerwartet seinen Einsatz bekommen. Finanziert auch durch 2,5 Millionen Euro Fördermittel vom Land, um überhaupt die Zweitliga-Lizenz zu bekommen.
23: Erstmal sind wir sehr dankbar, dass wir jetzt kurzfristig das Geld bekommen haben, dass wir kurzfristig mit unseren Eigenmitteln alle Maßnahmen umsetzen konnten. Aber wer sich rumguckt, der weiß, dass hier noch einiges zu tun ist.
19: Ein neues Stadion ist der Traum, der aktuell in einer Machbarkeitsstudie verfolgt wird. Wieder im Hier und Jetzt der Blick auf die Mannschaft. Im Test gegen Werder Bremen gehen die Cottbusser früh in Führung, verlieren aber am Ende 2-4. Ein Grund dafür sei nicht so schnell zu beheben.
0: Ich gehe davon aus, dass wir ein paar Spiele brauchen, um an dieses Spieltempo uns zu gewöhnen. Ich glaube, es geht hier nur heute ums Spieltempo. Es geht nicht um taktische Sachen, es geht nicht um Sachen, die wir da nicht gut machen. Es geht einfach um dieses Spieltempo, weil die einen, die spielen immer auf dieses Niveau. Das habe ich jetzt schon mehrmals gesagt.
19: Noch ist nicht alles perfekt, aber den Optimismus der Fans trübt das nicht.
2: Ja, na, dafür ist ein Testspiel da. Letztendlich, um Fehler aufzuzeigen, Fehler freizudecken und daran zu arbeiten. Ne? Also von daher, ich denke, verstecken brauchen wir uns nicht.
5: Ich denke, die machen sich bisher ganz gut. Jetzt sind ja auch einige Neuzugänge dazugekommen. Und da hofft man auch, dass die noch mal frischen Wind mit reinbringen und dann auch noch mal, sag ich mal, die Älteren mit durchziehen durch die Saison jetzt. So.
7: Ich hoffe, dass die in der zweiten Liga bleiben.
19: Am 9. August startet sie nun endlich, die Zweitligasaison für die Lausitzer Kicker, und zwar zu Hause gegen Hannover 96.
1: Nächsten Sonntag. War jetzt heute nicht das typische Badewetter, das hat diese Brandenburger aber nicht davon abgehalten, in die Havel zu springen. Ob unser Wetterreporter beim traditionellen Brückenschwimmen in Brandenburg an der Havel auch den Sprung gewagt hat? Attila Weidemann mit den Aussichten.
24: Den ganzen Vormittag hat es im Havelland geschüttet, ein ordentlicher Landregen. Jetzt pünktlich zum Brückenschwimmen hier in Brandenburg an der Havel ist es trocken. Man sieht, Rücken können auch entzücken. Ich habe eine ordentliche Sicherheitsweste, denn jetzt geht es gleich hier an der Jahrtausendbrücke los. Und dann werden wir mit der DLRG einfach mitfahren. So, jetzt müssen Sie ja die Startleine erstmal hochheben. Wir machen uns mal klein hier. Ja, welchen Job haben Sie denn heute hier?
25: Ich bin hier heute als Rettungsschwimmerin und Sanitäterin auf dem Boot.
24: Und das bedeutet, Sie gucken ganz genau jetzt aufs Wasser, dass hier alles seine Ordnung hat?
25: Genau.
26: Das ist eine unserer Beeinträchtigten von der Lebenshilfe Brandenburg-Potsdam. Wir haben heute 5 Beeinträchtigte hier am Start und begleiten sie eben, bis sie im Ziel sind.
24: Also, aber die haut richtig ab, Mensch. Also in Berlin springen ja auch einige in die Spree. Wie ist denn die Wasserqualität, ganz ehrlich, hier von der Havel, hier im Stadtbereich?
27: Durch Zufall wurde sie gerade letzte Woche kontrolliert. Alle Seen, auch Gewässer und auch die Havel sind in einem Top-Zustand.
24: Das heißt, hier springen auch eure Besucher auch ab und zu mal direkt hier in diese Fläche rein?
27: Hier eigenartigerweise nicht. Wir haben genug Seen und auch Badestellen. Also man muss hier nicht vom Beton aus rein. Man kann auch irgendwo schön ran, wo Wasser und ein bisschen Sand ist.
24: Es reißt auf, es ist schön. Wir freuen uns, dass es jetzt Richtung Sonntag sogar recht sonnig wird. Wir gucken mal erstmal auf die Temperaturen heute Nacht.
28: Es kühlt sich deutlich ab. Nur 7 Grad in der Uckermark, maximal 12 Grad in der Niederlausitz. Überall klart es auf. Morgen vielerorts sonnig, gepaart mit schönen Wetterwolken. 26 Grad in Frankfurt und 28 Grad in Perleberg.
24: Das heißt, die schwimmen von Brücke zu Brücke hin und zurück. Manche machen es ganz langsam, aber hier, das sind jetzt hier die ganz Fixen. Geht's denn um was?
25: Ja, tatsächlich nehmen einige hier für die Leistung teil. Die sind dann mitunter auch schon nach spätestens 20 Minuten wieder zurück. Ich glaube, wir hatten auch schon Schwimmer, die nach einer Viertelstunde wieder da sind. Und einige lassen sich halt ein bisschen mehr Zeit. Die kommen dann auch mitunter erst nach einer Stunde wieder ins Ziel. Was ja auch völlig okay ist. Jeder darf hier bei uns teilnehmen. Genau. Und schwimmt nach seinen Möglichkeiten. Das Wasser hat 24 Grad, was ja immerhin doch 12 Grad unter unserer normalen Körpertemperatur ist.
24: 24 Grad hat die Havel. Wir schauen mal, wie es weitergeht mit den Temperaturen. Es geht wieder nach oben.
28: Hochsommerlich startet die erste Augustwoche. Hitze über 30 Grad, tagsüber Sonne, Wolken und ab Dienstag schwül und gewittrig. Auch die Nächte werden tropisch bei über 20 Grad.
24: Nicht schlecht. Auch der Oberbürgermeister kommt frisch und fröhlich an. Man gibt dann die rechte Hand, um damit zu hochkommen. Wollen wir es mal mit Reporter machen und los geht's.
29: Danke.
24: Und Havelwasser getauft. Ja, also danke, wie war's heute?
29: Toll, toll. Das macht doch Spaß. So viele sportbegeisterte Menschen. Und so viel Ehrenamt, das ist einfach großartig.
24: Wollen Sie auch noch ein bisschen Wasser haben? Hier gibt es nämlich jetzt noch kein Havelwasser mehr. Prost.
29: Die Badekappe in gute Hände. Bis zum nächsten Mal.
1: Da war das Wasser genauso warm wie die Luft heute. Danke, Attila. Wir zoomen jetzt noch mal so nah ran, näher geht nicht. Bernd Löffler hat uns dieses wirklich beeindruckende Foto geschickt. Dieses Insekt sieht vermutlich in besserer Auflösung als alle Fernseher zusammen, auf denen Sie uns gerade gucken. Und egal wo und wie Sie uns gerade sehen, hoffentlich morgen Abend wieder, 19:30 Uhr, Brandenburg aktuell. Bis dahin.

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5: Guten Abend und herzlich willkommen zu Buten und Binnen. Schön, dass Sie dabei sind. Der 1. August, ein bedeutender Tag für viele. Wir schauen uns ganz genau an, warum. Das sind die Themen. 25 Jahre eingetragene Lebenspartnerschaft. Weltlungenkrebstag, wie dieser Patient mit seinem Schicksal umgeht. Und Idylle pur, Bremerhavens kleinster Schrebergartenverein. Für viele gleichgeschlechtliche Paare war das ein historischer Schritt. Heute, vor genau 25 Jahren, am 1. August 2001, ist ihre Partnerschaft zum ersten Mal rechtlich anerkannt worden. Das Lebenspartnerschaftsgesetz war in Kraft getreten. Ein Anlass zum Feiern heute. Doch gleichzeitig wächst die Sorge, denn Straftaten gegen homosexuelle und queere Menschen, die nehmen seit Jahren deutlich zu. Unter anderem darüber sprechen wir gleich. Vorher erinnern sich zwei Frauen aus Bremen daran, was dieser Tag vor 25 Jahren für sie bedeutet hat. Peter Gallasch.
6: Im partnerschaftlichen Zusammenspiel haben Christa Piata und Christine Bormann weit mehr als 25 Jahre Erfahrung. Die Silberhochzeitsdistanz beschreibt nur einen kleinen Teil ihrer Partnerschaft, den amtlichen Teil sozusagen.
7: Die 40 Jahre Zusammenleben zählen mehr.
8: Ja.
7: Die Silberhochzeit, diese 25 Jahre, sind ja nur konstruiert, weil endlich der Staat und die Politik so weit waren.
8: Genau.
7: Wir sind ja schon viel länger dabei.
6: Kennengelernt haben sich die beiden Musikerinnen über die Musik. Aus dem Zusammenspiel für gemeinsame Konzerte und einer Wohngemeinschaft entstand ein Zusammenspiel fürs Leben.
8: Ich wollte aus dem Familienhaus raus, wo ich auch schon 40 Jahre gelebt hatte, sehr, sehr gut gelebt habe.
7: Also tatsächlich erstmal eine Zweckgemeinschaft, eine Wohngemeinschaft, ja. Und daraus entwickelte sich das.
6: Für viele gleichgeschlechtliche Paare war der 1. August 2001 ein Feiertag. Partnerschaften konnten beim Standesamt endlich eingetragen werden. Entsprechend groß das Interesse auch in Bremen. Christine Bormann und Christa Piata gingen im selben Jahr zum Standesamt.
8: Glas ist immer gut zu erkennen.
7: Für uns war sofort klar, ja, das wollen wir. Wenn uns die Möglichkeit gegeben wird, müssen wir es auch machen.
8: Und das auch zu unterstützen oder uns zu untermauern. Das ist eine wichtige Vereinbarung, ja, ist, ne, auch politisch.
6: Geheiratet haben die beiden 2017, dem Jahr, als die gleichgeschlechtliche Ehe möglich wurde.
7: Dieses Gefühl, ja, es ist wirklich gleichwertig. Da wird kein Unterschied mehr gemacht. Und wir sind vom Grundgesetz wirklich als Paar dann genauso anerkannt wie meine Eltern oder wie andere heterosexuelle Paare. Und das war uns dann schon wichtig.
6: Auch wenn sie rechtlich gleichgestellt sind seit 2017, auch wenn gleichgeschlechtliche Partnerschaften mittlerweile für die allermeisten ganz normal sind, das gesellschaftliche Klima, sagen die beiden, scheint sich zu wandeln.
8: Inzwischen, denke ich, gibt es auch schon wieder, wie bei vielen, diesen Aufbruchs. Geschichten, die gestartet sind, gibt es ja schon wieder Rückschritte.
7: Ich denke, dass die Aggression insgesamt in der Gesellschaft, die ist viel größer geworden. Ich glaube nicht, dass die Gesellschaft gespalten ist in verschiedensten Themen, aber dass diejenigen, die das wünschen, dass sie sich spaltet, dass die eine Minderheit sind, aber sehr laut schreien.
5: Und bei mir im Studio begrüße ich dazu den Vorsitzenden des Rat- und Tatzentrums für queeres Leben in Bremen. Guten Abend, Herr Neumann.
9: Hallo.
5: 25 Jahre nach dem Lebenspartnerschaftsgesetz, fühlen Sie sich auch heute noch von der Politik abgeholt?
9: Nicht so wirklich. Wenn ich mir anhöre, die Äußerungen vor allen Dingen vom letzten Wochenende, als der fürchterliche Anschlag beim CSD in Berlin stattgefunden hat, anschließend... Da war immer die Rede von Angriffen auf unsere freiheitliche Gesellschaft. Es war aber ein Angriff auf die queere Community in erster Linie. Und von daher, das ist nicht Herr Merz alleine oder andere Ministerinnen oder Minister, sondern das ist ja durch die Bank.
5: Ja, Sie sprechen bei Herrn Merz die Äußerung an. Er sagte Zirkuszelt. Es ging um die Regenbogenbeflaggung über dem Bundestag, die er so nicht wollte, denn der Bundestag sei kein Zirkuszelt, ne? Rechtlich ist ja seit 2001 einiges passiert und erreicht worden. Gleichzeitig steigen auch die queerfeindlichen Straftaten. Wir schauen uns das in einer Grafik mal an. Denn seit 2020 haben sich Straftaten gegen homosexuelle Menschen bundesweit mehr als verdreifacht. Gegen trans und andere queere Menschen sind es inzwischen sogar 6-mal so viele. Jetzt ist das Rat- und Tatzentrum auch eine wichtige Anlaufstelle, Beratungsstelle. Spüren Sie diese Entwicklung auch bei Ihnen?
9: Ja, ganz deutlich. In den Beratungszahlen bei uns im Haus macht sich das sehr deutlich bemerkbar. Ich habe mal kurz nachgeschaut im Vorfeld hier. Wir hatten zum Beispiel in 2023 ca. 70, 80 Beratungen, die speziell sich auf Diskriminierung und Gewalttaten bezogen. Ein Jahr später, Jahr 25, war das schon genau die doppelte Zahl, waren über 150 Beratungsfälle allein zu dem Bereich.
5: Ja, was erzählen diese Menschen, die zu Ihnen kommen? Bremen gilt ja als vergleichsweise offen und liberal. Ist das heute noch so zu sehen?
9: Ja, die Betroffenen, die beschweren sich häufig jetzt. In Bremen kann man nicht mehr rausgehen. Es sind ja auch viele Dinge passiert, vor allen Dingen auch gegen Transpersonen. Wir erinnern uns alle an die jungen Frauen, die in der Straßenbahn geschlagen worden sind.
5: Ja, da gab es einige Beispiele, die man jetzt noch weiterführen könnte. Ich bitte noch um eine kurze Antwort. Heute 300.000 Menschen beim CSD in Hamburg, am 22. August in Bremen. Was erhoffen Sie sich von dieser Veranstaltung?
9: Ja, erstmal Glückwunsch nach Hamburg. Großartig. Ich hoffe, dass wir das auch in Bremen hier schaffen. Wir waren letztes Jahr 29.000. Ich hoffe, dass wir ganz deutlich die 30.000 überschreiten.
5: Vor allem als Zeichen. Vielen, vielen lieben Dank für Ihren Besuch bei uns im Studio, Herr Neumann.
9: Gerne.
5: Vor 4 Jahren, da hat eine Diagnose das Leben von Nils Glaubke auf den Kopf gestellt. Lungenkrebs, unheilbar. Mit gerade einmal 39 Jahren und Nichtraucher ist er auch. Seitdem kämpft er nicht nur gegen seine Krankheit, er kämpft auch dafür, dass andere Menschen mit dieser Diagnose die Hoffnung nicht verlieren und Lungenkrebs früher erkannt wird. Denn diese Art von Krebs gehört immer noch zu den tödlichsten, die es gibt. Am heutigen Weltlungenkrebstag erzählt Nils Glaubke seine Geschichte. Peter Gallasch hat zugehört.
4: Zu der Diagnose bin ich gekommen über meinen Hausarzt und dann über die Orthopädie, weil ich Rückenschmerzen hatte. Und dann wurde ein MRT-Bild erstellt und da hat man gesehen, dass etwas auf der Lunge ist. Das natürlich dann schon Endstadium ist und eigentlich nur noch wenige Monate vielleicht zu leben sind. Das war schon ein großer Schock. Mein Name ist Nils Glaubke, ich bin 43 Jahre alt, bin Lungenkrebspatient im Endstadium, also palliativ. Der Arzt hat praktisch gesagt, dass die Metastasen alle im Rippenfell schon sind, also das metastasierte Lungenkrebs. Also der O-Ton war wirklich so, sie wollten doch noch mal in Urlaub fahren, vielleicht machen sie das und ansonsten regeln sie ihre Dinge. Dann habe ich mich aufgemacht zur Zweitmeinung, weil ich mich damit nicht abfinden wollte, dass es gar keine Option für mich gibt. Für mich war ganz klar, ich will nicht sterben. Es muss irgendjemand auf der Welt geben, der mir helfen kann. Und ich muss denjenigen oder diejenige einfach nur finden. Habe dann andere Ärzte angeschrieben, habe geguckt, na, wer macht denn die Publikation gerade über aktuelle Lungenkrebsneuerungen oder über neue Medikamente. Jetzt habe ich ein Ärzteteam um mich, die genau wissen, was ich brauche und auch dieses Diagnostische voll ausschöpfen. Also jede Untersuchungsmethodik, die es auch gibt in Deutschland, die habe ich auch schon bekommen. Medikament wird der Krebs praktisch eingeeist, also auf die Stopptaste oder Pausetaste gedrückt, dass ich wenigstens jetzt schon fast bei 4 Jahren bin und nicht wie angekündigt vielleicht kein Jahr schaffe. Ne? Und dieses Medikament hat so lange eine Wirkungsweise, bis der Tumor wieder einen Weg findet, um drumherum mutiert. Der Podcast hilft mir heute, damit besser umzugehen. Aber das war eigentlich gar nicht so geplant. Also tatsächlich war es von einem besten Freund der Antrieb, dass er gesagt hat, ja, du musst raus, du musst erzählen, dass es unterschiedliche Krankenhäuser gibt, unterschiedliche Ärzte gibt oder Ärztinnen gibt. Du musst raus und denen erzählen, dass es solche Behandlungsmethoden gibt. Als auf die ersten 3 Folgen so eine riesige Resonanz kam, dann wurde man praktisch zum Weitermachen animiert. Also die Zuhörerinnen haben dann gesagt, ja, dann, wann kommt die nächste Folge raus? Und so bin ich dann ja, von den ersten 3 jetzt zur Folge 86. Die Leute fragen dann jetzt, was würdest du tun? Und da gebe ich dann keinen ärztlichen Rat, sondern vielleicht einfach nur zeige ich den Weg auf, den man gehen könnte. Und den müssen die Leute dann aber selbst gehen. Also diesen Optimismus hatte ich schon vorher. Ich habe jetzt Glück, dass der nicht weggegangen ist durch den Krebs. Also dieser Optimismus und immer noch wieder eine Tür aufzumachen und die nächste aufzumachen und dann vielleicht sogar durch eine Tür durchzugehen und da auch Gutes hinter zu vermuten. Für mich mit 43 ist 70 eigentlich aus dem Lebenserwartungsmodell, wenn man das jetzt so statistisch sehen würde, gar nicht möglich eigentlich, aber trotzdem ist das eigentlich mein Ziel.
5: Ja, unglaublich, sehr motivierend. Mehr von Nils Glaubke hören Sie bei Bremen 2. In der Gesprächszeit hat er erzählt, warum er überzeugt ist, gut informierte Patientinnen und Patienten, die werden oft besser behandelt. Ja, das Gespräch, das können Sie online jederzeit nachhören. Es gibt Orte, die wirken wie eine eigene kleine Welt. Schrebergärten oder Parzellen, wie sie auch genannt werden, die gehören sicherlich dazu mit ihren eigenen Regeln und Originalen. Knapp 20.000 Parzellen gibt's in Bremen und Bremerhaven. Und ich wette, in fast allen von ihnen war heute gut was los. Bei diesem herrlichen Wetter und zu tun gibt's ja eigentlich auch immer was, oder? Herzlich willkommen im kleinsten Schrebergartenverein Bremerhavens. Neil Braunöhler hat vorbeigeguckt.
10: Für manch einen ist die Mittagsruhe schon ein kleines Glück.
11: Ich habe gearbeitet und ruhe mich jetzt ein bisschen aus. Heute meinen freien Tag, habe hier Wochenende viel gemacht mit meiner Frau. Habe das alles weggefahren, den Grünschnitt weggebracht und. Und jetzt ruhe ich mich ein bisschen aus und gleich geht's weiter nach der Mittagsruhe.
10: Nur keine Eile, dann schauen wir doch einfach später nochmal bei Thorsten Zinn vorbei. Schrebergärten dienen laut Gesetz der Erholung. Da darf die Pause nicht fehlen hier im kleinsten Kleingarten Bremerhavens am Schiffdorfer Damm. Mit 22 verpachteten Parzellen und eigenen Bienenstöcken. Dazu kurze Wege und ein familiäres Miteinander. Das macht die kleine Größe aus. Thomas Schwertfeger ist der Chef vom Verein. Er hält gerade Ausschau
12: nach unserer Hausringelnatter, ungefähr 60 cm lang, 50, 60 cm. Sie war eben da, aber im Moment ist sie wohl irgendwo untergetaucht.
10: Aber ein Auftritt im Fernsehen ist wohl Grund genug, sich mal kurz durchs Bild zu schlängeln. Manch Neuling unterschätze den Aufwand hinter der Gartenarbeit, sagt Thomas Schwertfeger. Er ist schon lange dabei, seit 40 Jahren hat er hier die Parzelle.
12: Manchmal, gebe ich ja zu, muss man den Garten auch nicht mehr sehen, dann möchte man ihn nicht mehr sehen. Dann bleibt man eben einfach mal zu Hause oder macht was anderes. Aber wenn man so lange den Garten hat, dann freut man sich darauf. Das ist einfach so. Es ist ein Rückzugsort von der Arbeit, von der täglichen Arbeit, die man noch hat. Und wir fühlen uns hier sehr wohl.
10: Auf seine Tomaten ist er besonders stolz. Der Gemüseanbau gehört schließlich auch zum Kleingärtnersein dazu.
12: Wenn wir hier was geschafft haben, dann freut man sich und ist gleich wieder besser drauf. Es dient einem wirklich.
10: Eine Parzelle weiter dient es sogar als Fitnessstudio für Brigitte Eisel-Cordes.
13: Du musst dich bücken, du musst dich strecken, du musst hin und her laufen. Und da ich sehr sportfaul bin, ist es mein Sport.
10: Und in welchem Fitnessstudio gibt es sogar noch Essen on top?
13: Wir wecken auch noch klassisch ein. Bohnen oder Birnen oder letzte Woche haben wir rote Beete eingelegt, sauer. Da freue ich mich zu. Das ist mein Highlight immer.
10: Zurück zu Thorsten Zinn vom Anfang. Der ist wieder aus der Mittagsruhe erwacht und werkelt so vor sich hin. Bis der Chef kommt. Thomas Schwertfeger braucht Hilfe beim Holztragen. Um Gemeinschaftsarbeit geht es eben auch.
14: Und da, wo kein Rasen ist, kann gelaufen werden. Ne?
15: Ja, geht nicht mehr. Knie kann man nicht mehr laufen.
10: Man hilft sich untereinander bei der Kleingartenarbeit, bei der jeder sein eigenes kleines Glück zu finden scheint. Im kleinsten Schrebergarten Bremerhavens.
5: Ganz anders die Woche bei Thailan, Olivia und Dennis. Mein Kollege Johann Weckenbrock, der hat die Jugendlichen in ihrem Alltag begleitet. Es ging um Zukunftsträume, Leistungsdruck und Freundschaften und darum, welche Rolle das Smartphone und Social Media in ihrem Alltag spielen. Und zum Abschluss unserer Wochenserie über die Generation Jetzt wollen wir das Ganze einordnen mit dem Erziehungswissenschaftler Christian Palentin nach diesem Film.
16: Ohne Handy durch den Alltag? Schwierig. Da ist schließlich das halbe Leben drauf.
17: Snapchat ist erste App, TikTok, dann Akkorde, also für meine Instrumente halt, Insta und WhatsApp.
18: Instagram, Snapchat und TikTok.
19: Netflix, Instagram, WhatsApp, Snapchat und etwas TikTok.
17: Ich glaube, wenn man so bedenkt, dass da so, ja, also mit Freunden schreiben, Musik hören, auch manchmal jetzt in den Ferien vielleicht nicht, aber auch so Schulsachen. Oder bei mir jetzt zum Beispiel auch, wenn ich Gitarre oder Klavier spiele und meine Noten oder Akkorde da aufrufe, dass da auch alles mit drin ist.
16: Neben Apps zum Musik hören oder Serien streamen, wachsen Jugendliche längst auch mit Social-Media-Inhalten auf. Auch mit problematischen. In einer aktuellen repräsentativen Umfrage geben Jugendliche an, dass sie besonders mit Fake News konfrontiert sind, gefolgt von extrem politischen und religiösen Inhalten sowie Hate Speech und diskriminierenden Inhalten.
19: Ich denke darüber nach, dann werde ich halt ein bisschen sauer und auch ein bisschen traurig darüber, weil es einfach nicht stimmt, was da gesagt wird.
16: Laut Weltgesundheitsorganisation kann die Handynutzung das Wohlbefinden von jungen Menschen verschlechtern. Das Problem erkennen auch die Jugendlichen selbst, zeigt die aktuelle repräsentative Jugendtrendstudie. Der Aussage, ich vertraue Social-Media-Plattformen, dass sie unser Wohlbefinden schützen, stimmen darin nur 14% zu. 65% glauben das nicht. Laut der Studie leiden Jugendliche besonders unter Stress und Selbstzweifel. Ihre größten Sorgen sind Krieg, Inflation und knapper Wohnraum. Wie Dennis versuchen viele, den psychischen Druck beim Sport und in der Natur rauszulassen.
19: Also erstmal, wenn ich komplett erstmal durchdrehe, ich weiß nicht, was ich machen soll, dann gehe ich einmal kurz raus, gehe ich kurz in die frische Luft, gucke mir die Natur an und dann geht der Kopf schon selber klar.
16: Die Zahlen der Studie zeigen außerdem, junge Menschen sind von Einsamkeit betroffen.
17: Generell auch in dieser Generation, besonders mit so Handy, Social Media und so. Ich kann mir schon vorstellen, dass es viele Leute gibt, die lieber zu Hause was machen und alleine sind, was auch komplett okay ist, statt rauszugehen. Und daran kann das, würde ich sagen, kann das liegen.
16: Laut Studie wünscht sich mehr als die Hälfte der Jugendlichen jemanden, der ihnen wirklich nahe steht.
5: Wir wollen das jetzt vertiefen mit dem Erziehungswissenschaftler Christian Palentin von der Uni Bremen. Guten Abend. Herr Palentin, wir haben in dieser Woche diese drei Jugendlichen kennengelernt. Thailan, Olivia und Dennis. Wie typisch sind die drei eigentlich für die Generation ihrer Altersgruppe?
20: Ich glaube, sie sind schon sehr typisch. Also wenn man sich die heutige Jugendgeneration anschaut, dann sagen wir immer, wir haben eine Generation, die im Dauerkrisenmodus groß wird, die es zu tun hat mit Inflation, mit kriegerischen Auseinandersetzungen in der Ukraine, die Corona erlebt hat, jetzt den Irankrieg erlebt, auf der einen Seite. Auf der anderen Seite haben wir eine Jugendgeneration, die formal sehr gut gebildet ist, die also gute, höhere Abschlüsse erzielt hat, die gute Chancen auf den Arbeits- und Ausbildungsmarkt hat und die viel mit neuen Medien umgehen kann. Und genau das haben Sie ja in Ihren Beiträgen auch wieder gespiegelt. Also insofern würde ich sagen, trifft das.
21: Studien sprechen allerdings auch von großer Einsamkeit unter diesen jungen Menschen. Woran liegt das? Würden Sie sagen, es ist wirklich das Handy oder machen wir uns das damit zu einfach?
20: Ich glaube, das hat zweierlei Effekte, beziehungsweise geht auf zweierlei Effekte zurück. Einmal auf Corona, weil wir hatten, als wir Corona hatten, hatten wir Schulschließungen, wir haben Verweilverbote ausgesprochen, wir haben die Jugendarbeit gestrichen.
21: Ganz kurz, da war diese Generation 10, 11 Jahre alt. Das ist mittlerweile ein paar Jährchen her.
20: Ja, aber sie wurden theoretisch in die Medien offiziell gedrängt. Das heißt also, die Mediennutzung, die bei Jugendlichen sowieso schon hoch ist, wurde hier noch mal verstärkt. Und der Kontakt zu realen Personen, der wurde runtergefahren, beziehungsweise wurde ja sogar verboten. So, und dann haben sie bei Jugendlichen immer den Trend, dass sie die neuen Medien nutzen. Wir haben heute teilweise Mediennutzungszeiten von 8 bis 10 Stunden am Tag. Ja. So, wenn sie dann noch schlafen, wenn sie dann noch zur Schule gehen, dann bleibt für reale Kontakte nicht mehr viel Zeit übrig. So, und das führt dazu, dass sie ein sehr hohes Einsamkeitserleben haben in der Jugendgeneration. Also wir sagen auch, dass diese Generation die ist, die sich am einsamsten fühlt von allen Generationen.
21: Was macht denn diese ständige Vernetzung mit den jungen Leuten? Sie haben gesagt, ja, weniger Kontakte nach außen.
20: Ich kann Ihnen ein Beispiel sagen. Wenn ich Sprechstunde habe heute, dann kriege ich überwiegend nur E-Mails in der Universität. Vor einigen Jahren war das anders, da klingelte nur das Telefon. Heute haben Sie zum Beispiel bei Jugendlichen die Angst vorm Telefonieren. Und wenn dann wirklich mal zum Hörer gegriffen wird, dann kriegen die einen Schreck, wenn wirklich einer abnimmt. Das heißt, die realen Kontakte, das Face-to-Face, das ist sozusagen komplett zurückgefahren. Man schreibt sich lieber, man meidet lieber, man ist sozusagen online und reagiert schriftlich, als wenn man irgendwie in der direkten Welt reagiert.
21: Woran merken Eltern denn, jetzt sollte ich vielleicht mal wirklich genauer hinschauen?
20: Also ich glaube, wenn die Positionen extrem werden, wenn Jugendliche politisch in extreme Positionen flüchten und wenn man das Gefühl hat, dass die Medienwelten sowas wie Scheinwelten darstellen. Das heißt also, das Gefühl von Einsamkeit ist das eine, das ist vor allem bei jungen Mädchen sehr verbreitet. Aber dieses Flüchten in Scheinwelten, in politisch gefährliche Scheinwelten, in andere gefährliche Scheinwelten, das ist das andere. Und da sollten Eltern dann zumindest einen Blick drauf haben und mit ihren Kindern ins Gespräch kommen, was gut und was schlecht ist.
21: Herr Palentin, nach all dem, was diese Generation betrifft, blicken Sie trotzdem positiv in die Zukunft dieser jungen Menschen? Ich bitte um eine kurze Antwort.
20: Ja, wirklich. Wir haben eine Generation, der wir relativ deutlich immer signalisieren, dass es ihnen nicht so gut gehen wird wie uns als Elterngeneration. Und diese Generation reagiert, indem sie eben sagt, okay, das, was wir gerne machen wollen, das wollen wir sofort machen. So, und ich finde, wir sollten sie dabei unterstützen.
21: Das finde ich ein schönes Fazit. Vielen Dank für das Gespräch bei uns im Studio, Herr Palentin.
20: Gerne.
21: Und das Gespräch, das haben wir aufgezeichnet kurz vor der Sendung. Wir verraten Ihnen jetzt, welches Thema uns in der Wochenserie ab Montag begleitet.
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21: Normalerweise kocht Joscha Fröhlich in seinem Restaurant, nur wenige Minuten von unserem Funkhaus entfernt im Gebäude der Volkshochschule. Für den Bremer Teller aber tauscht er dieses Mal Küche gegen Gemüsebeet. Er erntet seine Zutaten selbst und zeigt, wie daraus ein regionales Gericht wird. Till Öppert.
26: An dieser Zucchini-Blüte kommt Küchenchef Joscha Fröhlich nicht vorbei. Mit Claudia Ramsberger ist er in der Gärtnerei Rhizom in Borgfeld auf Erntetour. In seinem Restaurant Fröhlich im Gebäude der Volkshochschule kocht er mit Bio-Zutaten aus der Region. Für den Bremer Teller auch.
27: Joscha, wissen Sie, wonach Sie suchen oder lassen Sie sich hier inspirieren?
0: Ich lasse mich 100% inspirieren hier. Ich nehme die schönsten Zuckerschoten, das schönste Gemüse mit. Weil das Schönste ist, wenn es direkt vom Feld kommt.
26: Claudia Ramsperger leitet die Gärtnerei. Sie und ihr Team bilden hier auch Langzeitarbeitslose zu Gärtnern aus. Sie weiß alles über jedes Gemüse.
1: Haben Sie ein Lieblingsgemüse?
2: Aubergine und Cherrytomaten.
26: Zuckerschoten schmecken auch roh. Jetzt aber ab ins Gewächshaus Lieblingsgemüse pflücken. So sollen Auberginen aussehen. Und wir lernen, auch die haben eine Blüte.
2: Das ist so eine schöne Blüte. Ich bin immer jedes Mal begeistert.
26: Auberginen haben es gerne warm und trocken. Die Tomaten auch, deshalb wächst beides hier im Gewächshaus.
1: Joscha, wie wichtig sind Ihnen die Produzenten bei dem, was Sie in Ihrem Restaurant kochen und servieren?
0: Ich glaube, die Produzenten machen am Ende genau das Produkt aus, die Qualität, die Frische. Ich glaube, das ist das Wichtigste, dass man eng mit den Produzenten zusammenarbeitet, auch um zu sehen, was man saisonal hat und was man eben dann frisch auf den Teller bringen kann. Deswegen sehr wichtig.
26: Diese Zutaten hat der Küchenchef mitgebracht. Diese hier sind frisch geerntet.
0: Der Plan ist heute, dass wir ein schönes Frigola-Risotto machen. Frigola ist so ein bisschen so eine geröstete sardische Paste, deswegen auch unterschiedliche Farben. Also im Prinzip ganz normal mit Hartweizen, ganz klein, kann man kochen wie ein Risotto. Dazu machen wir auf jeden Fall noch mal ein geröstetes Focaccia mit ein bisschen Grillgemüse. Wir haben hier noch ein paar Pimentos, die machen wir mit den Auberginen zusammen.
26: Ein Herd gibt's nicht, hier kommt alles auf den Grill. Schalotten für das Frigola-Risotto.
0: Das ist so eine geile Hitze.
26: Die Outdoor-Küche steht direkt am Rhizom-Kräutergarten. Gekocht hat er schon immer gerne, erzählt Joscha Fröhlich.
0: Dann habe ich mir immer gedacht, warum machst du dein Hobby nicht zum Beruf? Und dadurch bin ich dann zum Kochen gekommen. Noch mal einen kleinen Umweg zum Studieren gemacht, gemerkt, dass es nichts für mich ist, sondern dass ich in die Gastronomie gehöre.
1: Was ist das Tolle daran?
0: Ich glaube, das ist die Abwechslung, dass man kreativ sein kann, dass man immer wieder neue Komponenten miteinander verbinden kann und eben nicht klassisch nach einem Rezept kochen muss.
26: Joscha Fröhlich arbeitet am Geschmack der Zucchini. Öl, Salz und Röstaromen. Das Frigola-Risotto braucht noch. Die Focaccia kommt auch gleich auf den Grill und wird dann zur Basis für Bruschetta.
0: Ja, ich glaube, frischer geht es ja auch nicht mit den Tomaten. Das ist, glaube ich, auch das Schöne.
26: Pimentos aus dem Garten auf den Grill. Vorfreude ist doch was Schönes. Der Küchenchef improvisiert. Teller Nummer 1, Auberginen mit Pimentos und veganem Schafskäse. Dann gibt es Bruschetta mit Pesto und Basilikum. Butter und Parmesan für das Frigola-Risotto, das Joscha Fröhlich mit Zucchini-Blüten anrichtet.
2: Oh, das ist so super lecker. Also ja, Joscha könnte öfters mal für uns kochen oder für mich kochen.
0: Was ist ja dein Favorit?
2: Ich bleibe bei meinen Auberginen und dieses hier. Mhm. Genau.
0: Das Frigola-Risotto?
2: Ja, das genau. Das ist auch ganz toll.
0: Wir essen weiter.
21: Guten Appetit und schönen Abend Ihnen. Wir sehen uns morgen wieder. Tschüss.

0: Sonne, Meer, chillen. Der breite Strand von Valencia hat genau das zu bieten, was deutsche Urlauberinnen und Urlauber seit Jahrzehnten lieben. Aber lieben sie es auch noch bei mehr als 40 Grad? Vor ein paar Tagen musste Valencia erstmals überhaupt roten Hitzealarm auslösen, höchste Warnstufe. Diese kleine Reisegruppe aus Köln schreckt das nicht ab.
1: Total hohe Luftfeuchte, vor allen Dingen nachts auch hier. Also wir schwitzen die ganze Zeit und die Klimaanlage bringt manchmal gefühlt gar nichts. Ja.
2: War eigentlich ganz schön mit der Hitze. Ich mag die Hitze. Aber man musste schon im Wasser sein, sonst hat man es nicht gut ausgehalten.
0: Hier in der Touristeninformation können sich hitzegeplagte Strandbesucher abkühlen. Und sie bekommen Informationen. Bei der roten Warnstufe geben wir den Bürgern Ratschläge und die passen wir auch für die Touristen an. Bleib in einem überdachten Bereich, geh in den heißesten Stunden nicht raus, bleibe besser in kühlen oder klimatisierten Räumen, so wie hier. Trink viel Wasser. Alle Infos sind per App abrufbar, auch eine Karte, die zeigt, wo die insgesamt 39 Klimarefugien der Stadt sind. Eines davon ist das Naturkundemuseum. Geht in Bibliotheken und Museen, das steht in Spanien vielerorts in den Hitzeplänen. In Valencia sind diese Refugien dann länger geöffnet, der Eintritt ist frei. Uns ist wichtig, dass diese Informationen auch die Touristen erreichen. Die Hitze soll schließlich nicht dazu führen, dass sie Valencia im Sommer gar nicht mehr besuchen wollen. Wir bieten ja weiterhin ein sehr bedeutendes kulturelles Erbe an. Zum Beispiel an der Plaza de la Virgen in Valencias monumentaler Altstadt. Stadtführerin Victoria startet ihren Rundgang. In den Gassen staut sich schon morgens die Luft. Ihre Gruppen hielten das bisher irgendwie aus, bis zum Tag der roten Warnung. In den Feuchtgebieten im Süden von Valencia, in der Albufera, hat ein Kollege eine Tour gemacht und erzählt, dass es dort so heiß war, dass viele Kunden die Tour abbrechen mussten, weil sie sich unwohl fühlten. Hohe Temperaturen, nur ein Faktor, der Spanienreisende womöglich derzeit beunruhigt. Seit 10 Tagen schreckt fast täglich irgendwo in Spanien ein Waldbrand die Bevölkerung auf. Die größten Feuer brennen derzeit in der Region Aragon im Nordosten des Landes. Mehr als 60.000 Hektar Land verbrannten in diesem Sommer, schon jetzt mehr als dreimal so viel wie 2025. So sieht es aus, wenn der Rauch verzogen ist. 13 Menschenleben hat ein Brand in Andalusien kürzlich gefordert. Spuren der Verwüstung. Eine Familie kehrt in ihr Haus in Bedar zurück, gezeichnet von den Erlebnissen. An unterschiedlichen Orten hat das Feuer sie überrascht. Gott sei Dank ist uns nichts passiert. Materielle Dinge sind nach und nach ersetzbar. Wenigstens sind wir alle am Leben. Das ist das Wichtigste. Die Region ist bei britischen und belgischen Touristen beliebt. Aber wer will jetzt noch hierher? Zurück nach Valencia. 10 Kilometer südlich im Naturpark Albufera. Hier versuchen sie, Feuer zu verhindern. Bei Hitzealarm sorgen 16 Meter hohe Wasserfontänen für sinkende Temperaturen und geringeres Brandrisiko. Und dafür, dass Touristen auf diesem Campingplatz in der Albufera entspannt campen können. Anna Bermudez führt mich herum und zeigt die Hydranten auf dem Platz. Die Feuergefahr ist das eine, die Hitze bewirkt aber auch das. Normalerweise füllt sich der Platz um diese Jahreszeit, aber mit der Hitze dauert das länger. Naja, irgendwann kommen sie schon. Der Strand ist trotzdem voll. Und in Zukunft werden die Touristen aus Köln ihren Urlaub künftig anderswo planen?
1: Nein, würde ich nicht. Ich finde das toll. Ich möchte auch in warme Länder fliegen. Ja.
3: Die Ostsee gewinnt natürlich und damit unsere Breitengrade vielleicht zunehmend an Attraktivität, dadurch, dass das Wetter einfach sich wandelt.
0: Noch entscheiden sich viele eher fürs Mittelmeer. Spanien rechnet auch in diesem Sommer mit einem Touristenrekord.
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Guten Morgen, ich begrüße Sie zur Tagesschau. Neue EU-Regeln für KI-Inhalte in Kraft. Von heute an müssen mithilfe künstlicher Intelligenz generierte Bilder, Videos und Texte als solche gekennzeichnet werden. Für die Kennzeichnung haben die Anbieter der Chatbots und KI-Generatoren zu sorgen. Bei Verstößen drohen Bußgelder. Die Regeln sollen Manipulation und Verbrauchertäuschung eindämmen. Wadefuhl fordert besseren EU-Grenzschutz. Die Ankunft zehntausender Migranten

Aufarbeitung seiner Präsidentschaft sei unerlässlich. Dabei dürfte keine Option ausgeschlossen werden, so der CONCACAF. Nach großem Widerstand hatte Infantino seine umstrittenen Investorenpläne fallen gelassen. Mindestens 3 Tote und 21 Verletzte in Moskau. Der Vorfall ereignete sich im Zentrum der russischen Hauptstadt in einem Restaurant. Zuvor soll ein Wachmann eine Frau daran gehindert haben, den Sprengsatz in das Lokal zu bringen. Die russischen Behörden sprechen von einem Bombenanschlag. 2 Deutsche sterben bei Flugzeugabsturz in Peru. Die Piloten meldeten nach dem Start einen Notfall. Dann stürzte die Cessna ab. Die Ursache ist noch unklar. Alle 13 Insassen kamen ums Leben. Der Absturz passierte bei einem Rundflug über die Nazca-Linien. Die jahrtausendealten Bodenzeichnungen gehören zum UNESCO-Welterbe. Das Wetter. Am Sonntag Sonnenschein und meist nur lockere Wolken. In Alpennähe ab nachmittags einzelne, zum Teil kräftige Schauer und Gewitter. Höchstwerte 21 bis 34 Grad.

0: Schönen guten Abend, hallo bei der Hessenschau. Ich freue mich, dass Sie dabei sind. Wir starten heute in einer kleinen Stadt im Main-Kinzig-Kreis, die viele überrascht hat. In Schlüchtern fand heute der Christopher Street Day statt, genau eine Woche nach dem schrecklichen Anschlag auf den CSD in Berlin, bei dem eine Frau gestorben ist und 29 weitere Menschen verletzt wurden. Aber in Schlüchtern, da wollten sie sich nicht einschüchtern lassen, also kamen nicht weniger Menschen als im vergangenen Jahr, sondern deutlich mehr.
1: Let's get loud, lasst uns laut sein. Es ist Trauer und Wut, es ist Sorge und Ärger. Hunderte laufen heute durch Schlüchtern. Zum Feiern ist ihnen eigentlich nicht zumute. Sie laufen diesmal alle in Schwarz und sind wenig bunt. Ganz bewusst. Ein Zeichen vor allem für Zusammenhalt und Mitgefühl.
2: Die queere Community fühlt sich oft nicht sicher und sowas erschüttert. Und da finde ich es auch gerade wichtig, das trotzdem zu machen und sich nicht einschüchtern zu lassen.
3: Jetzt erst recht. Also man darf sich nicht kleinkriegen lassen.
4: Ich glaube, das geht allen so hier, dass es irgendwie sich auch etwas komisch anfühlt. Aber es ist umso wichtiger, dass wir zusammen sind und sichtbar.
1: Der Anschlag in Berlin vor genau einer Woche hat auch hier für Entsetzen und mehr Beteiligung gesorgt. Über 300 Menschen sind gekommen, doppelt so viele wie im vergangenen Jahr, was viele Zuschauer freut.
5: Ich finde es wunderbar, dass wir nicht aufhören zu zeigen, dass wir in dieser Gesellschaft unterschiedlich sind, auch wenn in Berlin was Schreckliches passiert ist.
6: Ich finde eher schlimm, dass es in anderen Städten halt brutaler zugeht. Muss ja nicht sein. Soll doch jeder so leben, wie er möchte.
7: Super genial für eine Kleinstadt wie Schlüchtern. Hätte ich das nicht hier erwartet. Ich komme aus Frankfurt und habe einen kleinen Abstecher gemacht und werde hier positiv überrascht. Also toi, toi, toi, weiter so.
1: Auf die Kritik einiger, vor allem aus dem rechten Lager, man veranstalte zu viele Termine mit dem Christopher Street Day und provoziere damit mehr Feindschaften, reagiert der Organisator entschieden.
8: Es mag sie zwar nerven, aber nur so kommen wir voran und können immer wieder präsent machen, wir werden angefeindet und wir sind genauso wie du und ich. Wir sind dein Kunde an der Supermarktkasse, wir sind dein Kunde beim Bäcker oder vielleicht bin ich auch die Pflegekraft, die dich im Krankenhaus pflegt.
1: Es ginge gar nicht um Party, wie viele meinten, sondern um Botschaften des Respekts. CSD ist hier umbenannt in Charakter, Stärke und Demokratie. Jeder ist anders, ihr Motto und?
9: Wofür Hass? Wir haben genug Probleme, wir haben genug Hunger, wir haben hier kaputte Straßen und. Und da müssen wir uns nicht noch solche Probleme schaffen.
1: Die Sicherheitsmaßnahmen wurden heute deutlich verstärkt. Mehr Straßen wurden gesperrt, mehr Polizei lief mit. Die Bilanz alles friedlich.
10: Wir tun natürlich alles dafür, dass die Bürgerinnen und Bürger nicht nur hier in Schlüchtern, sondern in Südosthessen und in ganz Hessen sicher und friedlich leben können.
1: Und es wird weitergehen. Der nächste CSD der queeren Bewegung ist am Montag in Hanau.
0: Und wir gucken auf die Meldungen des Tages. Das war heute sonst noch los.
11: Die alte U52 darf auch im neuen Besuch

0: Zentrum der Lufthansa am Frankfurter Flughafen nicht fehlen. Die sogenannte Tante Ju prägte in den 1930er Jahren die zivile Luftfahrt. In der Ausstellung zur 100-jährigen Unternehmensgeschichte kommt auch die Rolle der Fluggesellschaft als Rüstungsbetrieb im Zweiten Weltkrieg zur Sprache. Der neue Hangar One ist vor allem ein Konferenzzentrum und dafür kann man zum Beispiel die Lounge in der Lockheed Superstar buchen. Es ist wieder Grasbahnrennen-Wochenende in Melsungen und damit ein Heimspiel für Lena Siebert, der deutschen Vizemeisterin. Die Motorräder haben nur 2 Gänge und Methanol im Tank. Anders als bei anderen Motorsport-Events kann das Publikum in Melsungen hinter die Kulissen blicken. Es kommt rein ins Lager der internationalen Fahrerinnen und Fahrer und kann auch ein Schwätzchen mit ihnen halten. Kultautos aus den USA. Die kann man dieses Wochenende in Gladenbach Erdhausen bestaunen. Ob Straßenkreuzer, Pickups, Sportwagen, Hot Rods oder Jeeps, in den amerikanischen Oldtimern ist noch nicht so viel Technik verbaut. Der Traum von Freiheit und Abenteuer schwingt mit, wenn die Fans die aufwendig restaurierten Mustangs, Chevrolets, Cadillacs, Buicks und Thunderbirds bestaunen.
1: In der Sommerpause des Hessischen Landtags, da treffen wir die Spitzenpolitikerinnen und Spitzenpolitiker zum hr-Sommer-Interview auf dem Neroberg in Wiesbaden. Heute ist Kaveh Mansouri dran, stellvertretender Ministerpräsident und Minister für Wirtschaft, Energie, Verkehr und Wohnen. Und genau im Bereich Wohnen wollte der SPD-Politiker einiges verbessern. Das hatte er in einer Regierungserklärung vor 2 Jahren gesagt.
2: Und wenn ich den Bau anspreche, dann sind wir bei einem Thema, das mich sehr bewegt, nämlich die Frage, wie Menschen sich eigentlich ein bezahlbares Zuhause leisten können. Die soziale Frage unserer Zeit, die mittlerweile durch sehr viele Gruppen, ob in den Städten oder den ländlichen Raum geht.
1: Ja, und wir stellen uns die Frage, was ist daraus geworden? Das hat meine Kollegin Ute Wellstein mit ihm besprochen.
3: Herr Mansouri, Sie haben selbst gesagt, dass es die soziale Frage unserer Zeit, dass die Leute bezahlbare Wohnungen haben zu einem angemessenen Preis. Sie regieren jetzt seit 2,5 Jahren. Ist es seitdem für die Hessen einfacher geworden, solchen bezahlbaren Wohnraum zu finden?
4: Ich glaube schon. Mein Ziel ist, dass keiner in Hessen mehr als ein Drittel seines Einkommens für sein Zuhause ausgeben muss. Und solange das Ziel nicht erreicht ist, werde ich auch nicht zufrieden sein. Aber wir haben eine ganze Menge an Dingen in den ersten 2 Jahren angeschoben, um diesem Ziel näher zu kommen. Rekordinvestitionen in geförderten Wohnungsbau. Es wird aktuell so viel gebaut wie noch nie. Wir machen das Bauen einfacher. Wir gucken, dass vor allem preisvergünstigt auch dort gebaut werden kann, wo wir nicht von Subventionen sprechen. Wir fördern das Eigenheim. All das trägt dazu bei, dass das Wohnen und das Leben in Hessen erschwinglicher wird.
3: Also Sie haben da einen ganzen Werkzeugkasten schon aufgeführt und wir haben das auch noch mal im Film zusammengefasst, welche Instrumente, welche Werkzeuge Sie da im Einzelnen schon angesetzt haben.
5: Dreht Minister Kaveh Mansouri an den richtigen Stellschrauben? Ein Werkzeug, das Leerstandsgesetz. Eigentümer, die ihre Wohnungen mehr als 6 Monate lang leer stehen lassen, sollen zur Kasse gebeten werden. Doch in Hessen gibt es noch keine Kommune, die das umgesetzt hat. Die Bauordnung. Die schwarz-rote Landesregierung hat an der Bauordnung geschraubt. Die Änderungen sollen Bauverfahren vereinfachen und Kosten senken. So werden unter anderem Stellplatzpflichten beim Neubau in Großstädten gelockert. Gebäude sollen leichter aufgestockt und Dachgeschosse einfacher ausgebaut werden. Sozialer Wohnraum. Die Landesregierung will, dass Menschen mit geringem und mittlerem Einkommen leichter eine Wohnung finden. Doch angemeldete Projekte in Höhe von 280 Millionen Euro kamen bei der Förderung nicht zum Zug, weil zu wenig Geld da war. Die Mietpreisbremse. Sie soll die Höhe der Miete bei neuen Mietverträgen in Städten mit angespannten Wohnungsmärkten begrenzen. Mansouri verlängerte sie, allerdings ohne aktuelle Daten. Daraufhin erklärte das Frankfurter Amtsgericht die Mietpreisbremse in ganz Hessen für nicht wirksam. Das Hessengeld. Das Land bezuschusst den ersten selbstgenutzten Immobilienkauf. Doch auch mit der Förderung können sich viele kein Eigenheim leisten.
3: Ja, Mansouri, das Hessengeld können wir, glaube ich, ganz kurz fassen. Das war ja nicht unbedingt Ihre Idee, sondern die der CDU. Aber mich interessiert die eine Frage an Sie. Meinen Sie, dadurch ist zusätzlicher Wohnraum entstanden oder ist es nicht vielmehr so, dass die Leute das mitgenommen haben, die sowieso bauen wollten?
4: Es ist Teil einer Wohnungspolitik aus einem Guss. Wenn Menschen ein Leben lang arbeiten, muss es am Ende möglich sein, in den eigenen vier Wänden zu leben. Das ist für immer weniger Menschen der Fall. Und deswegen ist die Eigentumsförderung Teil einer Gesamtstrategie, die ich auch unterstütze.
3: Aber Sie haben jetzt nicht beantwortet, ob Sie finden, dass dadurch ein Quadratmeter Wohnraum zusätzlich mehr entstanden ist als ohne.
4: Wir sehen insgesamt, dass die Baugenehmigungszahlen steigen. Ein Wachstum von 22% im letzten Jahr. Das Wachstum ist doppelt so hoch wie im bundesweiten Vergleich. Und deswegen kann man, glaube ich, unterm Strich schon sagen, die Maßnahmen der Landesregierung funktionieren.
3: Es müsste ja dringend mehr gebaut werden. Wir wissen, es fehlen sehr viele Wohnungen. Nach einer neuesten Untersuchung des Sozialen Wohnmonitors 86.000 Wohnungen in Hessen. In den nächsten Jahren noch mehr. Und Sie haben im Koalitionsvertrag reinverhandelt, Förderanträge sollen nicht aus finanziellen Gründen abgelehnt werden. Trotzdem tun Sie da genau das, das haben wir eben auch im Film gesehen. Sie lehnen Förderanträge ab, obwohl Sie das Gegenteil versprochen haben. Sozialwohnungen werden deshalb nicht gebaut. Warum machen Sie das?
4: Ich persönlich lehne ja keine Anträge ab, sondern es ist so, die Förderung ist so attraktiv, dass sie stark in Anspruch genommen wird. Und die Inanspruchnahme ist deutlich höher, als dass wir das ursprünglich vorhergesehen haben. Das ist ja erstmal ein gutes Zeichen. Das zeigt, dass die soziale Wohnraumförderung in Hessen gut aufgestellt ist. Mit den Mitteln aus dem Sondervermögen wird jetzt genau das umgesetzt, was auch im Koalitionsvertrag steht. Wer eine Sozialwohnung bauen will, wird auch eine Sozialwohnung bauen können.
3: Aber da das Bauen ja noch nicht ausreicht und es auch irgendwie noch nicht richtig in Gang kommt, auch in Hessen nicht, versuchen Sie auf anderer Seite die Miethöhe zu begrenzen mit der Mietpreisbremse. Da haben Sie jetzt eine Schlappe erlitten vor Gericht. Das hat gesagt, nee, die Mietpreisbremse, so wie sie gemacht ist, ist nicht rechtskonform und kann in Hessen so nicht angewendet werden. Versprechen Sie den verunsicherten Mietern, die jetzt nicht wissen, ob sie zu viel bezahlen und Recht bekommen, dass sie das demnächst besser hinkriegen als diesmal?
4: Die Mietpreisbremse gilt. Ein einzelnes Gericht hat die Mietbegrenzungsverordnung bemängelt.
3: Moment mal,
4: das ist eine Einzelfallentscheidung.
3: Das sagen und die Sie ist, immer, aber es ist
4: die
3: das
4: ist ja
3: Gericht,
4: noch nicht rechtskräftig.
3: Das ist das Gericht, das sich in Hessen schwerpunktmäßig mit diesem Thema beschäftigt und an dem sich alle anderen Gerichte orientieren.
4: Bisher ist diese Entscheidung ja gar nicht rechtskräftig und sie gilt auch ausschließlich zwischen der Klage und der beklagten Partei. Warum haben wir überhaupt dieses Thema? Im letzten Jahr ist die Mietbegrenzungsverordnung ausgelaufen, die alte. Wir haben rechtzeitig ein Gutachten in Auftrag gegeben, um auf dieser Basis eine neue Mietbegrenzungsverordnung in Kraft zu setzen. Und die Anhörung mit den Kommunen hat gezeigt, wesentliche Daten, die erforderlich gewesen wären, um treffsicher die angespannten Wohnungsmärkte zu erfassen, die sind in dieses Gutachten gar nicht eingeflossen, weil die Daten zu dem Zeitpunkt gar nicht zur Verfügung lagen. Das Gutachten ist jetzt in der Finalisierung, sodass wir dann ab November auch eine Mietbegrenzungsverordnung für die nächsten 5 Jahre haben. Und das ist dann auch eine rechtssichere Grundlage für Mietpreisbremse, für Kapplungsgrenze.
3: Sie wollen es jetzt beim nächsten Mal besser machen und ab November eine vorlegen, die auch gerichtsfest sein könnte.
4: So wird das sein.
3: Ihre Mietpreisbremse schafft keinen zusätzlichen Wohnraum. Das Leerstandsgesetz, was für Sie sehr wichtig ist, wahrscheinlich auch nicht besonders viel. Es wird auch bisher noch nirgendwo angewendet. Haben Sie nicht manchmal den Eindruck, dass Sie die Leute, die Mieten anbieten können, die Wohnungen bauen könnten, dass Sie damit dieser Politik eher verprellen als ermutigen, noch mehr zu bauen?
4: Im Gegenteil, wir unterstützen ja mit den Baupaketen diejenigen, die bauen wollen. Und aus der Summe wird eine Wohnungspolitik aus einem Guss.
3: Wir können Sie nächstes Jahr oder übernächstes Jahr daran messen, wie viele Wohnungen es mehr gibt. Vielen Dank, Herr Mansouri.
4: Dankeschön.
1: Kleine Musikfestivals haben es gerade nicht leicht. Sie kämpfen mit stark gestiegenen Kosten und das Geld für Tickets, das sitzt bei den Leuten nicht mehr so locker. Eine Ausnahme ist das Heimspiel Kniphausen im Rheingau. 3 Tage lang geht das Festival auf einem idyllischen Weingut in Eltville und es war auch in diesem Jahr wieder frühzeitig ausverkauft.
6: Der Dreiserhof in Eltville, Schauplatz für eines der erfolgreichsten Festivals im Rheingau. Auf dem Gelände verteilen sich rund 2500 Musikfans und feiern 3 Tage lang 12 Bands. Doch statt Dosenbier gibt es regionalen Riesling aus echten Gläsern und zwischen den Acts gemütliches Zusammensitzen auf Picknickdecken.
7: Wir haben letztes Jahr ganz neidisch gesehen, dass andere ihre Weingläser auf so Stäben balancieren. Da haben wir gedacht, das können wir auch, aber noch besser. Und dann haben wir uns diesen Tisch bestellt aus Bambus. Und du siehst ja, hat halt gleich Atmosphäre.
8: Das macht das Ambiente halt auch aus, da mal ein Weinchen zu trinken, weil ist ja jetzt auch nicht so eine harte Musik, die hier gespielt wird in der Regel. Und da passt eigentlich Wein auch super dazu.
6: Der Mann hinter dem Konzept ist Giesbert zu Kniphausen. Er hat das Event 2009 auf dem elterlichen Weingut gestartet.
9: Ich freue mich jedes Mal, wenn hier eine Lieblingsband von mir spielt, dann habe ich immer ein bisschen Pipi in den Augen, weil ich meine, wir haben auf der Wiese hier früher Fußball gespielt und rumgetobt und jetzt können wir hier so ein Festival veranstalten. Das ist schon genial.
6: Vielleicht ist genau dieses familiäre Umfeld das große Geheimnis des Erfolgs. Denn statt auf Expansion setzt man hier darauf, klein zu bleiben.
9: Wir sind zum Glück wieder ausverkauft, was total das Geschenk ist, wenn man sieht, wie viele Festivals am Straucheln sind. So. Ich weiß nicht, woran es liegt. Also wir haben sehr viel Stammpublikum, die jedes Jahr hierher kommen und die das einfach sehr lieb gewonnen haben. Und wir hoffen, dass es so bleibt. Also.
6: Das Festival eröffnet Beaks aus Wien mit ihrer Band. In 17 Jahren ist hier schon ein ganzes Stück Festivalgeschichte zusammengekommen. Backstage entstehen die Porträts für die Wall of Fame am Eingang des Geländes.
10: Wird immer größer von Jahr zu Jahr und es ist eigentlich ganz schön, weil die Besucher quasi erstmal an allen Acts vorbeilaufen, die jemals beim Heimspiel quasi aufgetreten sind.
6: Backstage wächst die Promi-Wand, im Publikum die nächste Generation.
11: Das Festival macht so besonders, dass wir hier mit unseren Kindern herkommen und die hier rumrennen können und wir in Ruhe eine schöne Zeit verbringen können.
12: Wir treffen Menschen immer nur hier, einmal im Jahr, und das hat sich schon Freundschaften entwickelt für nur hier. Und das finde ich immer besonders, dass man sich dann freut auf die jetzt zum Beispiel, die wir jetzt heute gerade eben erst wieder gesehen haben.
6: Im kommenden Jahr wird auch Giesbert zu Kniphausen wieder auf der Bühne stehen. Die Vorbereitungen für 2027 laufen bereits.
1: Feuerwehrleute sind für meine Familie Helden. Wir brauchten sie leider schon mehrmals wegen Hochwasser und eines brennenden Trockners. Das, was die allermeisten ja auch noch ehrenamtlich leisten, das ist eh schon beeindruckend. Und jetzt stellen wir Ihnen einen Feuerwehrmann aus Nordhessen vor, der dem Ganzen noch die Krone aufsetzt.
13: Es ist eine extreme körperliche Herausforderung. Jochen Drühen aus Edertal-Kleinern trainiert für den härtesten Feuerwehrwettkampf der Welt, für die World Firefighters Games in Saudi-Arabien. Seit seiner Kindheit ist er aktiv bei der Freiwilligen Feuerwehr. Seine Motivation?
14: Es ist ein bisschen verrückt halt dabei. Man hat halt Bock, auch mal so komplett ans Limit zu gehen, weil die Grenzen verschieben sich immer weiter. Und wenn ich so mal sagen darf, ich werde jetzt auch, starte schon in der Altersklasse 55 in Saudi-Arabien. Und das merkt man halt auch.
13: Jochen trainiert jeden Tag für den Wettkampf, meistens im Fitnessstudio. Einmal die Woche übt er die Stationen des Parcours auf dem Feuerwehrgelände in Bad Wildungen oder wie heute in Bad Arolsen.
14: Ausgepowert wie immer. Aber das liegt auch daran, normalerweise vor dem Wettkampf haben wir ja nochmal eine Ruhephase. Aber gestern Abend nochmal Volltraining und die Trainings laufen. Tut zurzeit auch ziemlich weh, muss ich zugeben. Körper steht im Dauerschmerz, aber es geht voran.
13: Der internationale Feuerwehrwettkampf findet alle 2 Jahre statt. Dieses Jahr richtet ihn Saudi-Arabien aus. Die Teilnehmenden müssen in kompletter Montur einen Parcours durchlaufen. Gefragt sind dabei Kraft, Ausdauer, Schnelligkeit und mentale Stärke.
14: Der Einsatz wird immer anspruchsvoller. Und Fitness ist nun mal für jeden Feuerwehrmann das oberste Gebot, für sich selber und auch seine Kameraden. Und dazu trägt das natürlich immens bei. Das gibt Sicherheit.
13: Beim heutigen Training stellen sich auch seine Feuerwehrkameradinnen und Kameraden dem Parcours. Eine echte Herausforderung, denn für alle ist es das erste Mal.
15: Es war ziemlich anstrengend und nochmal anders wie sonst die Übungen, die wir machen. Also es ist körperlich nochmal eine andere Nummer wie sonst. Also man merkt schon, dass man sich nach den Stationen erstmal ausruhen muss, vor allen Dingen bei der Wärme.
16: Ich glaube, wir alle hier würden das nicht machen und ziehen echt den Hut vor ihm. Das ist eine klasse Leistung, wirklich. Und wir wünschen ihm auch total viel Glück für die Meisterschaften.
13: An die eigenen Grenzen kommen. Genau deshalb macht Jochen das immer wieder. Der 54-Jährige hat bereits 3-mal bei den World Firefighters Games mitgemacht. Immer mit dem Ziel, noch besser zu sein.
14: Ich habe schon ein paar Mal gesagt, das ist das letzte Mal. Meine Familie und der Rest, die mich kennen, die lachen mich jedes Mal aus. Ich habe diesmal auch gesagt, das ist das letzte Mal. Da lacht auch schon wieder einer. Vorgenommen habe ich mir, dass es die letzten World Firefighter Games sind. Ich habe auch schon wieder Ziele, wie in voller Montur einen Halbmarathon mit meinem Sohn zu laufen nächstes Jahr in Kassel. Aber wie der Rest sich weiterentwickelt, werden wir sehen.
13: Ein Kämpfer durch und durch. Bis November hat Jochen Drüen aus Edertal-Kleiner nun Zeit, sich für den härtesten Feuerwehrwettkampf der Welt fit zu machen.
1: Sehr cool. Wir besuchen ja jede Woche spontan ein Dorf. Diese Woche das dolle Dorf Kirchberg bei Niedenstein. Da steht mittendrin die Kirche auf einem Berg, Name also geklärt. Und in der Kirche ist, während wir da sind, ein Gottesdienst für Kinder. Und die haben ihre liebsten Kuscheltiere mitgebracht. Warum? Das klären wir erst gleich, bleiben aber trotzdem schon mal richtig kuschelig.
17: Ein unzertrennliches Paar, die Walliser Schwarznase Edeltraut und ihr Hütehund. Edeltraut ist 3 Wochen alt, hat bei der Geburt ihre Mutter verloren, aber gleich Ersatz gefunden.
18: Sie liebt unseren Hund. Unser Hund heißt Monty und da, wo Monty ist, ist Edeltraut auch.
19: Normalerweise ist das doch quasi umgekehrt, dass nicht das Schaf passt auf den Hund auf, sondern der Hund aufs Schaf.
18: Na, ich glaube, die zwei wechseln sich ab.
17: Abwechslung, gutes Stichwort. In Kirchberg können alle immer was machen, wenn sie wollen. Beispiel die schnelle Eingreiftruppe vom Geschichts- und Heimatverein. Hier kommen einige Jahrzehnte Know-how zusammen.
20: Wir haben alle Handwerksberufe haben wir im Verein oder in dieser Gruppe. Wenn alle kommen, sind wir 15 Personen. Einen einzigen noch Erwerbstätigen, alles andere Rentner.
17: Und dann ist da noch Tom, die jüngste Ausnahme im Verein, mit seinem Rasentraktor, Baujahr 1987, also quasi noch ein Rentner.
21: Ein Echo-Truck 512, das ist ein sehr seltenes Modell von der Marke Echo, weil ich gerne einen alten Traktor haben wollte und jetzt habe ich den hier bekommen. Und naja, ein bisschen Taschengeld verdienen mit Mähwerk dran.
17: Rund um den Treffpunkt Alte Kliepe ist alles wieder fein. Später kümmern sich die Eingreifer noch um die beiden Ekopfade, die es bei Kirchberg gibt.
20: Und überall am Wegesrand sind entsprechende Informationsschilder und auch Bänke, die wir selbst gebaut haben, installiert haben.
17: Was Kirchberg noch zu bieten hat, konnten wir nur überfliegen, um den Überblick nicht zu verlieren. Neben rund 800 Kirchbergern haben sich auch einige Störche hier dauerhaft niedergelassen. Gerade ist übrigens Erntezeit. Der Rollrasen ist reif. In der alten Ziegelei hat sich Gewerbe niedergelassen und an der alten Tongrube wird mittlerweile geangelt. In diesem Biobaugebiet haben sich Biber eingenistet und wer die Haare schön haben möchte, muss nicht nach Paris, Mailand oder Tokio. Friseurmeisterin Petra macht das vor Ort seit 33 Jahren. In der Kirche kommen heute die Jüngsten zusammen, Kindergottesdienst mit dabei, die Kuscheltiere. Die liebsten Begleiter bekommen nämlich einen Segen.
22: Wir sollten etwas Besonderes in der Stadt bauen. Wir müssen etwas Einmaliges bauen, was noch nie jemand gemacht hat.
23: Ich werde dem Bruno jetzt ein kleines Kreuz auf die Stirn machen. Ich werde sagen, Bruno, Gott segne dich und behüte dich und sei immer bei dir.
24: Wenn der schon so lange bei dir ist, ist er dein wichtigstes Kuscheltier?
23: Ja.
24: Warum war es dir wichtig, dass der heute gesegnet wird?
25: Damit er mehr mal draußen sein kann oder nicht nur immer im Zimmer oder im Bett.
23: Gott verspricht, bei dir zu sein und dich zu behüten.
24: Und wer ist das?
25: Der Schredder.
24: Der Schredder ist schon gesegnet worden?
25: Tatsächlich ja.
24: Und was ist jetzt anders?
25: Jetzt passen wir aufeinander auf zum Beispiel.
24: Ist Giraffe auch schon gesegnet worden?
25: Mhm.
24: Was ist gut daran?
25: Dass ich sie lieb habe.
17: Was heute Recycling heißt, war früher Alltag. Sogar Rasierklingen wurden nachgeschärft und weiterverwendet. Genau daran erinnert das Heimatmuseum in Kirchberg. Die Botschaft, nicht alles gleich wegwerfen. Ein Gedanke, der heute gegenwärtiger ist denn je.
0: dass den Leuten klargemacht wird, dass es solche Sachen gab. Im Gegensatz zu der modernen Welt von heute, wie es früher war, wollen wir den Leuten versuchen klarzumachen, dass die Wegwerfgesellschaft ein bisschen aufhört.
17: Kirchberg ist Sportverein mit Musik, Karneval und jeder Menge Breitensport. Ganz frisch aus Neuseeland reingekommen, Kaha. Ein wenig Yoga mit Tai Chi und einer Prise Hakka. Kirchberg ist auch Jugendclub, seit 51 Jahren, von den Jugendlichen selbst verwaltet, zu laut seit 1975 und heute Treffpunkt für alle in
2: Kirchberg!
1: Das Aue-Stadion in Kassel, das war heute ausverkauft, was bei Fußballspielen dort eher selten vorkommt. Heute aber war der Run echt groß, denn der KSV Hessen-Kassel hatte Besuch aus der Bundesliga. Schalke 04 war zum Freundschaftsspiel gekommen und ganze 18.000 Zuschauer wollten mit dabei sein.
3: Die Ränge im Aue-Stadion waren am Mittag in Rot und Blau getränkt. So viel Rummel haben die Fans des KSV lange nicht erlebt.
4: Schönes Wetter, Atmosphäre, dann ein Bundesliga-Club, was man ja auch nicht immer so sieht. Und als KSV-Fan macht das einen stolz, dass mal wieder die Hütte voll wird.
5: Dann passiert es, dass in Kassel Schalke ist. Und ich glaube für alle, das sieht man hier auch, ist es total aufregend. Gerade auch für die kleinen Kinder, also für die Jugend.
3: Der KSV spielt Regionalliga. Die Fans sind leidgeprüft, aber viele sind auch stolz auf weniger Kommerz.
7: Du musst natürlich leidensfähig sein, weil du nicht wie die da aus Süddeutschland jedes Spiel gewinnen, deren Namen ich nicht aussprechen darf. Die haben übrigens auch gar keine Fans, habe ich gehört, die haben nur Kunden.
3: Die Kassel-Fans haben am Anfang Grund zur Freude. Ein starker Start für den KSV mit einigen Chancen. Die ersten Angriffe von Schalke enden am Kasseler Keeper Nickisch. Doch der verletzt sich kurz darauf und muss raus. Keine 15 Minuten später fällt das erste Tor für Schalke. Zur Halbzeitpause steht es dann schon 0:2. Kein leichter Anblick für die KSV-Legende Bodo Schmidt. Der spielte mit dem Verein in den 80ern noch in der zweiten Bundesliga.
26: Aber unter anderem 1990 bei dem letzten Spiel gegen Schalke 04 mitgewirkt. Damals haben wir 2:0 gewonnen. Das war ein ganz tolles Erlebnis. Die Hütte war voll und Schalke hatte keine Chance an diesem Tag.
3: Doch danach mussten die Fans viel ertragen. Seit den 90ern Abstiege und 2 Insolvenzen.
27: Die Insolvenz 2017, die ist auch sehr prägend für uns als Aktive jetzt im Verein, weil wir das ja teilweise durchlebt und durchlitten haben und uns geschworen haben, dass der Verein da nie wieder hinkommen darf.
3: Deshalb solche Aktionen wie das heutige Testspiel vor ausverkauftem Haus. Dass die Königsblauen in der zweiten Hälfte dann noch 3 Tore schießen, hat viele KSV-Fans gar nicht so sehr gestört.
28: Es war okay und ich habe es auch erwartet. Ne? Gegen eine Bundesligamannschaft ist es auch okay.
29: Das war einfach grandios für die Mannschaften und auch, ich glaube, einfach auch für die Region und für die Fans.
3: Die Hoffnung der Fans, das nächste ausverkaufte Aue-Stadion soll nicht in allzu weiter Ferne sein.
1: Das war's für heute von uns. Hier gibt's jetzt das Hessenschau-Wetter mit Tim Frühling und nach der Tagesschau dann den Kroatien-Krimi. Ich wünsche Ihnen einen schönen Abend und noch ein schönes Restwochenende. Morgen ist Daniel Johe hier im Studio. Tschüss und bis bald.

0: Was war diese Woche wichtig? Das sehen Sie jetzt. Herzlich willkommen zu den Daten der Woche. In einigen Städten wird heute beim Christopher Street Day gefeiert und demonstriert. Unter anderem in Hamburg, wo Tausende durch die Innenstadt gezogen sind. Der Anschlag beim CSD in Berlin liegt jetzt genau eine Woche zurück. Eine Frau war dabei gestorben, mehrere Personen wurden verletzt. In den vergangenen Tagen wurde viel über härtere Maßnahmen gegen Gefährder diskutiert, auch hier bei uns im Saarland.
1: Mit diesem weißen Kastenwagen soll Abdul B. am Rande des Berliner CSD eine Person getötet und mehrere Menschen teils schwer verletzt haben. Dabei war der mutmaßliche Täter Polizei bekannt, galt als sogenannter Gefährder, also eine Person, von der die Behörden annehmen, dass sie schwere Straftaten begehen könnte. Auch im Saarland gibt es Gefährder.
2: Wir haben einen niedrigen zweistelligen Betrag mit Blick auf den entsprechenden ausländischen Bezug, mit Blick auf Rechts-, aber auch mit Linksterrorismus. Ansonsten werden wir uns mit Blick auf den Detailgrad nicht äußern.
1: Solche Personen werden von der Polizei speziell überwacht. Wie genau, sei Verschlusssache. Da das die Tat in Berlin mutmaßlich nicht verhinderte, werden jetzt schärfere Regeln diskutiert. Unter anderem eine Fußfessel oder Präventivhaft. Im Saarland sind Fußfesseln für Gefährder laut Innenminister Joos bereits gelebte Praxis. Beim Thema Präventivhaft sieht unter anderem die Deutsche Polizeigewerkschaft im Saarland Nachholbedarf.
3: In diesem Zusammenhang ist gerade im Saarland für uns als Deutsche Polizeigewerkschaft ganz klar, es fehlt hier an einer gesetzlichen Grundlage für den sogenannten Präventivgewahrsam. Andere Bundesländer wie zum Beispiel Bayern sind dort weiter voraus. Wir haben hier im Saarland einen absoluten Nachholbedarf an dieser Stelle.
1: Je nach Bundesland gibt es hier verschiedene Regelungen. Der Innenminister verweist auf geltendes saarländisches Recht. Das sieht maximal 8 Tage Haft vor.
2: Ich verschließe mich dieser Diskussion nicht, aber ich sage es nochmal, auch mit Blick auf die Interessenvertretungen. Deren Interesse sollte zuallererst einmal sein, dankbar dafür zu sein, dass diese Landesregierung, dieser Innenminister einen deutlichen Personalaufwuchs beim Staatsschutz und beim Verfassungsschutz auf den Weg gebracht hat.
1: Auch führt zu Diskussionen, dass Abdul B. nach einer Jugendstrafe auf Bewährung nicht im Gefängnis saß, nachdem er sich dem IS anschließen wollte. Unter anderem Bundesinnenminister Dobrindt fordert, Gefährder nicht mehr nach Jugendstrafrecht zu verurteilen. Auch Joos zeigt sich hier für Veränderungen offen.
2: Was das Thema der entsprechenden Verschärfung oder der nicht mehr Anwendung von Jugendstrafrecht angeht, das schauen wir uns auch an, wir bewerten es. Ich persönlich halte an der Stelle von der Argumentation sehr viel, weil sie halt auch eine entsprechende präventive Wirkung auch mit sich bringt.
1: In der ersten Sitzung nach der Sommerpause will der Landtag das Polizeigesetz reformieren. Mögliche Punkte, die jetzt besprochen werden, könnten dann erneut zu Diskussionen führen.
0: Diese Woche war es wieder heiß im Saarland und auch in den kommenden Tagen geht es erstmal so weiter. Durch den Klimawandel werden Hitzesommer immer häufiger. Und umso wichtiger ist es, dass sich Städte und Kommunen auf die steigenden Temperaturen vorbereiten. Genau darum ging es diese Woche beim Sommerpressegespräch mit Umweltministerin Petra Berg. Die Landesregierung nehme den Hitzeschutz genauso ernst wie den Hochwasserschutz, sagt sie. Die Fördergelder, die sie dafür zur Verfügung stellt, sind allerdings überschaubar.
4: Temperaturen weit über 30 Grad sind im Saarland keine Seltenheit mehr. Auch in den nächsten Jahren ist fest damit zu rechnen. Damit Kommunen, Unternehmen, Vereine und Privathaushalte künftig besser damit umgehen können, stellt das Umweltministerium dieses und nächstes Jahr Fördergelder von jeweils 2,5 Millionen Euro zur Verfügung.
5: Hitzeschutz an Gebäuden kann gefördert werden. Bei Vereinen aber auch Klimaanpassung im Bereich der Ehrenamtlichkeit, Hitzeschutz im Bereich der Ehrenamtlichkeit. Also diese Förderrichtlinie ist sehr kleinteilig.
4: Gefördert werden auch Trinkbrunnen, Wasserspender und Grünflächen. Außerdem soll es nach der Sommerpause eine Beratungsstelle geben, die Kommunen und Vereinen mit der Antragstellung weiterhilft. Neben Maßnahmen zur Klimafolgeanpassung können von den 2,5 Millionen Euro aber auch E-Ladesäulen und Projekte zum generationengerechten Wohnen gefördert werden. Das Geld dürfte also allenfalls für kleine Projekte reichen. Doch genau das sei das Ziel, so die Ministerin.
6: Das macht uns auch stolz,
5: Diese Förderung ist ein Anschub, eine Chance, nochmal Klimaanpassung in den Blick zu nehmen, in den Fokus. Natürlich wird es nicht landesweit für alle Maßnahmen finanziell umsetzbar sein, aber es ist eine Riesenchance, Modellprojekte an den Start zu bringen und umzusetzen, um zu zeigen, was ist für Klimaanpassung nötig und wo ist Klimaanpassung möglich.
4: In einem Arbeitskreis erörtern die Ministerien derzeit gemeinsam mit den Kommunen, wie Fördergelder des Bundes effizient genutzt werden können. Außerdem führt das Gesundheitsministerium, das beim Thema Hitzeschutz federführend ist, Infokampagnen durch. Eine vergleichsweise kleine Maßnahme, die das Ministerium trotzdem für wichtig hält.
6: Jeder Mensch, der darauf hingewiesen wird, mäht nicht um 12 jetzt den Rasen. Nicht, weil es den Nachbar stört vom Lärm, sondern weil es für euch gesundheitsschädlich ist. Trinkt mehr an der Stelle. Geht, wenn ihr raus müsst, mit Hut raus. Habt den Mut, auch mal zu sagen, nein, das ist mir jetzt zu heiß, das mache ich jetzt heute Mittag nicht. Ich verlege das in die Abendstunde hinein. Jede Maßnahme, die wir mit diesen Informationen rüberbringen, ist einem Menschen geholfen.
4: Mit kleinen Maßnahmen viel Wirkung erzielen, das ist derzeit die Linie der Landesregierung beim Hitzeschutz.
0: Vergangene Woche hat der KI-Angriff von US-Anbieter OpenAI für Schlagzeilen gesorgt. Das Unternehmen sprach selbst von einem beispiellosen Cybervorfall. Die KI war aus ihrem Testumfeld ausgebrochen und hatte sich über das Internet Zugriff auf Daten eines anderen KI-Unternehmens verschafft. Wir haben gefragt, welche Lösungsansätze am Deutschen Forschungszentrum für künstliche Intelligenz in Saarbrücken entwickelt werden.
7: Eigene Wege finden, um ein Problem zu lösen. So agierte auch die KI von OpenAI vergangene Woche. Sie erkannte, dass sie wichtige Infos zur Lösung einer Problemstellung über das Internet bei der Firma Hugging Face erhalten kann. Die KI hackte sich in deren System. Hugging Face nutzte eine chinesische KI, um den Angriff abzuwehren. Wie man der KI Grenzen setzen kann, unter anderem daran arbeiten die Forschenden am DFKI in Saarbrücken. Hier will man einen neuen Ansatz verfolgen.
8: Normalerweise ist es im Moment so, dass die Modelle halt mit ganz viel Text trainiert werden und danach werden sozusagen Antworten bewertet. Und was jetzt hier gerade gezeigt wird, ist noch nicht mal veröffentlicht, ist, dass man diese Qualität, wie geantwortet werden soll, dass man das direkt sehr viel früher in die Modelle integrieren kann. Dass es damit sozusagen tiefer verankert in den Modellen, kann auch nicht so leicht umgangen werden, wie das im Moment in den heutigen Modellen tatsächlich noch möglich ist.
7: Das DFKI fordert für Deutschland und Europa eine eigenständige KI-Lösung, um sich nicht abhängig von amerikanischen oder chinesischen Modellen zu machen. Gemeinsam mit anderen deutschen Forschungseinrichtungen, Unis und Start-ups arbeitet das DFKI an Sophie. Sophie ist ein KI-Chatbot und wurde in den vergangenen 5 Monaten programmiert.
8: Sophie ist jetzt mit 25 Millionen Euro, was eigentlich Peanuts sind, für so ein Training hier in einem Rechenzentrum in München trainiert worden. Und es zeigt eben, es widerspricht auch diesem Narrativ, das gerne verbreitet wird, sozusagen, ach, die Amis, die sind so vorne weg, es lohnt sich eh nicht, sowas können wir in Deutschland gar nicht. Hier können wir zeigen, das können wir sehr wohl. Wir können das Engineering, wir wissen, wie sowas geht, wir wissen, wie wir es jetzt hochskalieren können.
7: Bei Leistungstests habe Sophie die meisten vergleichbaren Modelle bei Antworten auf Deutsch geschlagen. Allerdings, Sophie ist noch deutlich kleiner als bekannte Modelle wie ChatGPT oder Claude. In die wurden jedoch auch Milliarden Euro an Privatgeldern investiert. In Deutschland müsse der Staat deshalb in Vorleistung gehen. Neben Privatnutzern soll Sophie vor allem Unternehmen helfen.
8: Wir brauchen unsere eigenen Modelle, wir müssen die voll unter eigener Kontrolle haben. Das ist insbesondere für die Industrie wichtig, die natürlich ihre Geschäftsgeheimnisse nicht nach Übersee schicken will, sondern am liebsten das und am besten auch, das mit einem eigenen Modell, was im eigenen Hause oder zumindest auf deutschen oder europäischen Servern läuft. Aber es muss natürlich die gleiche Qualität haben und das haben wir gezeigt, dass das tatsächlich der Fall ist.
7: In ein paar Wochen soll Sophie auf den Markt kommen. Ob es den bekannten US-Modellen Konkurrenz machen wird, hängt auch vom politischen Willen ab. Das Wissen ist in Deutschland und Europa vorhanden. Jetzt geht es darum, mehr Geld und Rechenzentren bereitzustellen.
0: Diese Woche hat es im Saarland öfter gebrannt, unter anderem in Neunkirchen-Wellesweiler. Mehr dazu und weitere Meldungen der Woche jetzt in unserem Nachrichtenüberblick.
9: Der Großbrand in der Halle eines Recyclingbetriebs in Neunkirchen-Wellesweiler ist laut Polizei durch einen technischen Defekt ausgelöst worden. Das Feuer hatte viel Qualm verursacht. Anwohner mussten Häuser und Wohnungen verlassen. Die Feuerwehr bekämpfte den Brand mit rund 150 Kräften. Ein Löschroboter kam zum Einsatz. 3 Personen wurden verletzt. Innenminister Joost dankte allen Helfern für ihren Einsatz. Die Polizei sucht weiter nach dem Fahrer eines Autos, das in den Saar-Altarm in Saarlouis gestürzt ist. In der Nacht zum Donnerstag wurde das Auto nach einem Unfall mit einem anderen Auto von einer Brücke geschleudert. Zeugen hatten berichtet, dass sich der Fahrer aus dem Auto befreien konnte, bevor es sank. Der andere Autofahrer kam schwer verletzt ins Krankenhaus. Im Saarland haben die Jugendämter im vergangenen Jahr 642 Kinder und Jugendliche in Obhut genommen, 27 mehr als 2024. Das Statistische Bundesamt verzeichnete im Saarland den 3. Anstieg in Folge. Bundesweit sanken die Zahlen. Gründe für eine Inobhutnahme können eine Überforderung der Eltern, die Vernachlässigung der Kinder oder Hinweise auf Misshandlung sein.
0: Vor einem Jahr hat ein 15-Jähriger in der JVA Ottweiler Suizid begangen. Anschließend kam es zu einem Aufstand unter den Inhaftierten, der von Spezialkräften beendet werden musste. Schnell standen Vorwürfe im Raum, der Jugendliche sei vor seinem Tod von JVA-Bediensteten misshandelt worden. Laut Staatsanwaltschaft und Justizministerium dauern die Ermittlungen zu den Umständen des Todesfalls weiter an.
9: Nach dem Tod des Jugendlichen ermittelt die Staatsanwaltschaft bis heute. Unter anderem gegen einen Justizvollzugsbeamten wegen des Verdachts, den 15-Jährigen vor seinem Tod geschlagen zu haben. Die Obduktion ergab dagegen keine Hinweise darauf, dass er vor seinem Tod misshandelt wurde. Das Justizministerium versprach damals eine lückenlose Aufklärung. Justizstaatssekretär Diener sagte, der Suizid sei Anlass gewesen, die bisherigen Präventionsmaßnahmen noch einmal zu überprüfen.
10: Wir haben seit vielen, vielen Jahren Mechanismen etabliert, um diese Prävention so gut wie möglich zu machen. Dazu zählt jetzt beispielsweise, dass wir intern mit einer Arbeitsgruppe von Experten noch mal geschaut haben, was können wir beim Thema Suizidprävention besser machen. Und wir haben darüber hinaus uns auch einen Außenblick geholt, nämlich wir haben eine wissenschaftliche Beratungsleistung in Auftrag gegeben, die den Stand der Suizidprävention im Saarland für uns noch mal evaluiert hat.
9: Das Gutachten bescheinigt zwar funktionierende Abläufe, aber auch Verbesserungsbedarf, zum Beispiel bei speziellen Hafträumen für suizidgefährdete Gefangene oder bei der Zahl der Psychologen und Sozialarbeiter.
0: Hendrik Streeck ist spätestens seit der Corona-Pandemie ein bekannter Virologe. Er sitzt für die CDU im Bundestag und ist der Drogenbeauftragte der Bundesregierung. In dieser Funktion hat er in dieser Woche das Saarland besucht. Unter anderem war er im Drogenhilfezentrum in Saarbrücken. Anlass für uns, den Drogenkonsum im Saarland genauer anzuschauen.
11: Crack, eine Droge, die unglaublich schnell süchtig macht. Ihr Konsum kann dazu führen, dass die Drogenkranken ihr Verhalten stark verändern. Teilweise werden sie aggressiv. Das Drogenhilfezentrum und auch das Gesundheitsministerium sind beunruhigt, weil immer mehr Menschen im Saarland Crack konsumieren.
6: Zum anderen macht mir Sorge, dass insbesondere junge Menschen sehr schnell zu Drogenmix greifen, dass sie Amphetamine zu sich nehmen, dass sie glauben, sich mit Tabletten hochputschen zu müssen. Auf der anderen Seite kommt dann der Umkehrschluss, wer hochgeputscht ist, muss auch wieder runterkommen, und dass dieser Mix doch sehr schnell genommen wird und dass man da wenig drüber nachdenkt, was es für Folgen hat.
11: Deutschlandweit hat sich die Zahl der Drogentoten in den vergangenen 13 Jahren mehr als verdoppelt. Im vergangenen Jahr sind mehr als 2100 Menschen an ihrer Drogenerkrankung verstorben. Im Saarland ist die Entwicklung vergleichbar. Hier stieg die Zahl auf einen Höchststand von 43. Im vergangenen Jahr waren es 37 Drogentote. Im Drogenhilfezentrum in Saarbrücken können Drogenkranke in einem kontrollierten Rahmen konsumieren, bekommen saubere Spritzen und Nadeln. Es gibt aber auch ein umfangreiches Beratungsangebot, das den Betroffenen bei ihrem Weg aus der Sucht helfen soll. Für den Bundesdrogenbeauftragten Hendrik Streeck sind Konsumräume deshalb ein wichtiges Angebot. Aus Sicht seiner saarländischen Kollegin könnte die Bundesregierung an weiteren Stellen nachschärfen.
6: Ich würde begrüßen, wenn wir beispielsweise Drogen wie Cannabis nicht so leicht nehmen würden, wenn man sich das nochmal anschaut, ob man da vielleicht was verändern könnte an dem Eigenbedarf etc. Und es gibt vor allen Dingen auch legale Drogen, Vapes, die geraucht werden etc., von denen ich mir wünschen würde, dass man sich da mehr Gedanken darum macht.
11: Auch die Volksdroge Alkohol sei nach wie vor ein Problem, doch eine Entwicklung mache Mut. Denn immer weniger Menschen unter 20 Jahren werden aufgrund von Alkohol im Krankenhaus behandelt. Eine Entwicklung, die auch bei den Menschen über 20 Jahren zu erkennen ist. Trotzdem, laut Bundesgesundheitsministerium, konsumierten allein im Jahr 2024 rund 8,6 Millionen Deutsche riskante Mengen an Alkohol.
0: Deshalb sagt Hendrik Strick, dass wir in Deutschland ein Alkoholproblem hätten. Im Interview mit meinem Kollegen Joachim Bayernd hat der Drogenbeauftragte der Bundesregierung diese Woche Lösungsansätze angesprochen.
12: Also das, was wir jetzt gerne durchbringen wollen, ist das begleitete Trinken abzuschaffen. Also dass man im Alter von 14 bis 16 Jugendliche mit den Eltern in der Gaststätte Alkohol trinken dürfen, weil Alkohol ist ja nicht gesünder für Jugendliche, wenn die Eltern daneben sitzen. Mhm. Und dass wir da jetzt erstmal sagen, nein, man muss hier vorsichtig sein, ist ein richtiger Schritt. Mhm.
0: Einmal am Tag, pünktlich um 12 Uhr, können Tankstellen in Deutschland ihre Preise erhöhen. Danach darf es bis Mitternacht nur noch nach unten gehen. Seit April gilt diese Regel. Sie soll für mehr Transparenz sorgen und das Preisroulette an der Zapfsäule beenden. Aber hält die 12-Uhr-Regel tatsächlich, was sie verspricht? Wir haben uns das genauer angeschaut.
13: Am frühen Nachmittag an einer freien Tankstelle in Schmelz. Ganz langsam trudeln hier wieder die ersten Autos ein. Wer kommt? Nur die, die wirklich müssen oder sich von den hohen Preisen nicht abschrecken lassen. Wo während der Mittagszeit viel Betrieb war, herrscht jetzt gähnende Leere.
14: Ich mache mir keine Gedanken drüber. Ich gehe, wann es passt, mit den Kindern.
15: Nee, ich tanke einfach, weil ich muss und ich bin's leid, irgendwie da auf irgendwas zu achten. Man muss tanken, weil man tanken muss.
16: Wenn ich irgendwo in eine Richtung fahre und ich sehe, es ist günstig, dann tanke ich und ansonsten fahre ich weiter. Ich habe den Tank ja nicht ganz leer.
17: Ja, überwiegend tanke ich, wenn es sein muss. Also wenn es passt, dann auch mal natürlich vor 12 Uhr. Aber heute hat es jetzt gerade nicht in meinen Zeitplan gepasst.
13: Die starken Preiserhöhungen um 12 Uhr, genau zur Mittagspause in vielen Betrieben, schrecken die Kunden ab, sagt der Bundesverband Freier Tankstellen, kurz BFT. Das könnte Unternehmen in den nächsten Monaten vor große Probleme stellen.
18: Wir sehen, dass was das Tagesgeschäft dramatisch verändert hat. Das Mittagsgeschäft ist tot. Nach 12 Uhr fährt keiner mehr an die Tankstelle. Und das ist gerade eine Zeit, wo viele Mittelständlerinnen und Mittelständler gerade ins Mittagsgeschäft investiert haben, in Speisegeschäfte investiert haben. Und Sie müssen sich vorstellen, mit einer mittleren Tankfüllung verdienen Sie weniger als mit einem großen Kaffee.
13: Über 40% des Umsatzes von Tankstellen sollen laut BFT mittags über die Shops gemacht werden. Aber auch für die Verbraucher scheint die 12-Uhr-Regelung keine wirkliche Entlastung zu bringen, wie der ADAC Saarland beobachtet. Genaue Untersuchungsergebnisse stehen noch aus, doch über die Spritpreise kann schon jetzt gesagt werden.
19: Sie sind wirklich nicht gesunken, sie sind höher gegangen. Das Preisniveau hat sich gesteigert halt. Das war für die Autofahrer und Autofahrerinnen kein Vorteil. Wir waren immer oder sind immer noch der Meinung, der freie Markt ist die sinnvollste Variante.
13: In Luxemburg ist das Tanken billiger, auch dank eines amtlichen Spritpreisdeckels. Will man dagegen auch in Deutschland für Entlastung sorgen, könnte man das über strengere Kontrollen der Mineralölkonzerne umsetzen, so der ADAC. Er beobachtet, dass die Konzerne auch nur bei kleinen Schwankungen der Rohölpreise das Benzin den Tankstellen viel teurer verkaufen würden.
19: Langfristig gesehen muss halt jetzt die Politik reagieren. Das Bundeskartellamt muss versuchen, mehr Einblicke in den Kraftstoffmarkt, in die Lieferkette zu bekommen, um irgendwo mehr Transparenz für den Verbraucher zu schaffen.
13: Die freien Tankstellen sehen dagegen die hohen Mineralölsteuern und Umweltauflagen als Auslöser. Würde man die senken, so der Verband, sei man bereits schon heute etwa auf dem Preisniveau des europäischen Nachbarn Luxemburg.
0: Und jetzt weitere Meldungen der Woche. Kurz und kompakt zusammengefasst in unserem Nachrichtenüberblick.
9: Im Skandal um die Neunkircher Verkehrs GmbH ist ein Gericht zu dem Schluss gekommen, dass die NVG-Betriebsratswahl 2022 manipuliert wurde. Demnach hat ein ehemaliger NVG-Mitarbeiter, der gegen seine Kündigung geklagt hatte, als Wahlvorstand Zeugen massiv beeinflusst. Mitarbeiter sollten ihre Wahlzettel etwa direkt bei ihm abgeben. Das Gericht sprach von einem System der Angst in der NVG. Der ZF-Standort Saarbrücken ist laut Konzernleitung gesichert. Bei der Vorstellung von Geschäftszahlen teilte das Autozuliefererunternehmen mit, dass das Getriebegeschäft der Haupttreiber einer positiven Entwicklung im ersten Halbjahr gewesen sei. Saarbrücken mit der Getriebeproduktion sei nun gestärkt, auch durch eine höhere Nachfrage der Kunden nach Hybridantrieben. Auf der A620 in Saarbrücken ist die Abfahrt St. Anual in Richtung Saarlouis gesperrt. Die Autobahn GmbH bringt dort sogenannten Flüsterasphalt auf. Durch die Sperrung der Abfahrt müssen Pendler bis Oktober einen Umweg von etwa 4 Minuten in Kauf nehmen. Er führt über den Kreisel auf der Bismarckbrücke wieder zur Anschlussstelle St. Anual zurück.
0: Immer zum Monatsende gibt es frische Zahlen vom Arbeitsmarkt. Gestern war es dann wieder soweit. Im Saarland sind aktuell 40.100 Menschen arbeitslos gemeldet. Das sind 1.300 mehr als vor einem Monat, aber 50 weniger als vor einem Jahr. Die Quote liegt bei 7,6%, ein Plus von 0,3 Prozentpunkten. Die saarländischen Unternehmen melden aktuell 7.400 offene Stellen, ein Rückgang um 300 im Vergleich zum Vormonat und 900 zum Vorjahr. Präsentiert hat die Zahlen zum ersten Mal Ulrike Moors. Sie ist die neue Chefin der Regionaldirektion Rheinland-Pfalz-Saarland der Bundesagentur für Arbeit.
20: Ulrike Moors auf dem Weg zu ihrem neuen Dienstsitz. Seit Monatsanfang ist die 61-Jährige die neue Chefin der Regionaldirektion der Bundesagentur für Arbeit im Saarland und in Rheinland-Pfalz. Dort ist sie keine Unbekannte.
21: Letztendlich komme ich ja zurück nach Hause. Ich war ja schon mehrfach auch in der Regionaldirektion tätig und bin ja ein Kind der Bundesagentur für Arbeit. Ich bin seit 1985 bei der Bundesagentur für Arbeit gewesen.
20: Ihr Weg führte sie dabei etwa nach Koblenz, Mainz, Mannheim und auch schon mal nach Saarbrücken. Zuletzt machte Ulrike Moors einen Ausflug in die Kommunalpolitik, war 8 Jahre lang Bürgermeisterin ihrer Heimatstadt Koblenz.
21: Ich war als Bürgermeisterin ja auch sehr stark an 7 Tagen in der Woche eingebunden. Ich war unter anderem auch für das Thema Brand- und Katastrophenschutz verantwortlich. Und das fordert einfach eine 24-7-Bereitschaft sozusagen.
20: Für eine zweite Amtszeit als Bürgermeisterin wollte Moors nach Beratung mit ihrer Familie nicht mehr antreten. Bei der Arbeitsagentur wird sie in der Regel von Montag bis Freitag im Einsatz sein, 3 Tage pro Woche in Saarbrücken, sonst in Mainz und Koblenz. Im Saarland trifft Ulrike Moors auf ein Land im Umbruch. Herausforderungen in der Industrie, viele Arbeitnehmer sind unsicher, wie es für sie langfristig weitergeht.
21: Das bedeutet für die Menschen, die im Moment noch in der Schule sind, also Schülerinnen und Schüler, dass wir die gut beraten, damit die ihren ersten Step ins Berufsleben schaffen. Das bedeutet aber auch für Menschen, die jetzt arbeitslos werden oder wo Arbeitslosigkeit droht, zu schauen, was können Alternativen sein. Das bedeutet aber auch für Beschäftigte in Betrieben, darüber nachzudenken, welche Qualifizierung benötigen sie noch, um dauerhaft auch am Arbeitsmarkt Akzeptanz zu finden.
20: Den Strukturwandel zu begleiten und zu unterstützen, das sieht Ulrike Moors als ihre größte Herausforderung. Ihre Dienstzeit ist zunächst auf 5 Jahre ausgelegt.
0: Es geht um Klimarobustheit, Artenvielfalt und Bodengesundheit im Weinbau. Vitiforst nennt sich das und bedeutet, die Monokultur Weinberg mit Bäumen, Gräsern und Kräutern aufzubrechen. Vorreiterin bei uns in der Region ist die Biologin Corinne Cox aus Luxemburg. Sie hat den elterlichen Betrieb übernommen und baut auf verschiedenen Parzellen in Remich an der Mosel die Weinberge nach ihren Methoden aus.
22: Offene Blüten für Insekten im Weinbau von Corinne Cox kommt jedes Lebewesen zu seinem Recht. So werden unter den Reben auch keine Gräser eliminiert. Corinne Cox wollte auf ihrer Parzelle am Goldbirsch in Remich ein Ökosystem und keine Monokultur.
23: Wenn wir den Boden zu oft bearbeiten, verlieren wir sehr viel an Stickstoff. Und gleichzeitig das UV-Licht tötet unsere Bakterien, Pilze im Boden ab. Also um so viel Bodenleben oder Leben im Boden zu haben, bearbeiten wir unsere Felder nicht.
22: Obstbäume wie diesen Birnenbaum züchtet die Biologin zwischen den jungen Reben. Die Bäume sollen einmal Schatten spenden und auch Tieren Unterschlupf bieten. Beim Weinberg, den sie vor 5 Jahren angepflanzt hat, gibt es bereits alte Bäume, die Fledermäuse beherbergen.
23: Der Weinberg an sich ist nicht interessant für die Fledermaus. Sie kann sich nirgendwo festkrallen und deswegen fliegen die eher weniger in den Weinberg, sondern bleiben eher bei den Bäumen. Also ist das Ziel, auch Bäume in die Weinberge zu pflanzen und das auf maximal einer Distanz, jede 40 Meter ungefähr einen Baum, weil das ist die perfekte Distanz für die Fledermaus, von einem Baum zum nächsten zu fliegen.
22: Corinne Cox gehört auch diese Parzelle am Südhang bei Stadt Predimus. Die Böden sind aus Muschelkalk. Auch hier wird nicht geschnitten, sondern die Blätter werden von Hand verflochten. Die Reben bilden dann ein lichtes Buschwerk, das den Trauben Raum zum Wachsen lässt.
23: Wenn wir jetzt abschneiden, dann gibt es der Pflanze ein Signal, dass diese kleinen, bis jetzt noch kleinen Ästchen, dass die sich viel stärker entwickeln und wir in der Traubenzone einfach mehr Blattentwicklung haben und einfach alles dichter wird. Und eigentlich, was wir wollen, ist eine sehr luftige Wand.
22: Mediterranes Lebensgefühl kommt hier auf. Dazu gehört auch, dass die Winzerin einen Feigenbaum zieht, der allerdings auf Fels nur langsam wächst. Und es gibt Thymian, Salbei und weitere Kräuter mitten im Weinberg. Alles ist bewachsen hier, keine Stelle wird freigelassen.
23: Es geht nicht darum, irgendwas hinzupflanzen, weil ich das mag, sondern die Überlegung ist immer, was passt auch hier hin. Und hier am Hang geht eigentlich nichts Besseres wie die Kräuter.
22: Bewässert wird hier nur bei vollkommener Trockenheit. Die Pflanzen sollen eigentlich allein zurechtkommen. Auf Kunstdünger verzichtet die Winzerin ganz. Der Ertrag im Weinanbau habe sich durch die neuen Methoden nicht verringert, so die 44-Jährige, deren Vorfahren hier schon die Felder bewirtschaftet haben.

Guten Morgen, ich begrüße Sie zur Tagesschau. Neue EU-Regeln für KI-Inhalte in Kraft. Von heute an müssen mithilfe künstlicher Intelligenz generierte Bilder, Videos und Texte als solche gekennzeichnet werden. Für die Kennzeichnung haben die Anbieter der Chatbots und KI-Generatoren zu sorgen. Bei Verstößen drohen Bußgelder. Die Regeln sollen Manipulation und Verbrauchertäuschung eindämmen. Wadefuhl fordert besseren EU-Grenzschutz. Die Ankunft zehntausender Migranten in Ceuta sei ein Stresstest gewesen. Die EU-Kommission müsse mehr tun, sagte der deutsche CDU-Außenminister der Bild am Sonntag. Bei RTL forderte der CSU-Europapolitiker Weber mehr Befugnisse für die EU-Grenzschutzagentur Frontex. Am Dienstag wollen die EU-Innenminister über den Vorfall beraten. FIFA-Chef Infantino immer stärker unter Druck. Nach der UEFA übte der für Nord- und Mittelamerika sowie die Karibik zuständige Verband deutliche Kritik. Eine umfassende Aufarbeitung seiner Präsidentschaft sei unerlässlich. Dabei dürfte keine Option ausgeschlossen werden, so der CONCACAF. Nach großem Widerstand hatte Infantino seine umstrittenen Investorenpläne fallen gelassen. Mindestens 3 Tote und 21 Verletzte in Moskau. Der Vorfall ereignete sich im Zentrum der russischen Hauptstadt in einem Restaurant. Zuvor soll ein Wachmann eine Frau daran gehindert haben, den Sprengsatz in das Lokal zu bringen. Die russischen Behörden sprechen von einem Bombenanschlag. 2 Deutsche sterben bei Flugzeugabsturz in Peru. Die Piloten meldeten nach dem Start einen Notfall. Dann stürzte die Cessna ab. Die Ursache ist noch unklar. Alle 13 Insassen kamen ums Leben. Der Absturz passierte bei einem Rundflug über die Nazca-Linien. Die jahrtausendealten Bodenzeichnungen gehören zum UNESCO-Welterbe. Das Wetter. Am Sonntag Sonnenschein und meist nur lockere Wolken. In Alpennähe ab nachmittags einzelne, zum Teil kräftige Schauer und Gewitter. Höchstwerte 21 bis 34 Grad.

0: Bei 300 Grad etwa kann Holz sich entzünden. Im Wald der Beginn einer Katastrophe. Weltweit brennen Wälder immer öfter. Die Brände hinterlassen Zerstörung, legen aber auch die Saat für Neues.
1: Sie brauchen ein starkes Feuer mit richtig hohen Flammen.
0: Forscher weltweit wollen wissen, was passiert nach einem Waldbrand in der Natur.
2: Wie die Vegetation einen Unterschied macht, ne? Tot oder lebendig. Totholz, ganz wichtig, einfach bedeckt den Boden.
3: Wenn es jetzt alle 5 bis 10 Jahre brennt, kann sich der Wald nicht mehr regenerieren.
4: Was man hier jetzt wirklich sieht, ist, dass hier tatsächlich gar kein Humus mehr drauf liegt. Der ist hier vollkommen weggebrannt.
0: Doch wo Schatten ist, gibt es immer auch Licht. Wie kann es weitergehen nach dem Inferno?

Ein Waldbrand zerstört in Tagen, manchmal nur Stunden, was Jahrhunderte zum Wachsen brauchte. Mit Flammen von über 1000 Grad. Und doch endet selbst so eine Katastrophe nie im Nichts.

0: Diese Wildtier- und Pflanzenarten, die es nur in den Gebieten mit hochintensiven Bränden gibt und nirgendwo sonst.
1: Hochintensiv heißt sehr heiß und hoch. Die Flammen wurden durch die trockenen kalifornischen Santa-Anna-Winde zu verheerender Wucht angefacht. Aber die Feuer haben nur selten einen natürlichen Ursprung.
0: Diese Brände waren wohl von Menschen verursacht. Das wird noch untersucht. Die Brände fraßen sich durch eine Hartlaubzone, Busch und Grasland in Richtung der Siedlungen. Die Glut wurde von Böen mit 130 bis 160 Kilometern pro Stunde unter sehr heißen, trockenen und windigen Bedingungen in die Orte geweht. Es gab katastrophale Verluste an Häusern und Menschenleben, weil die Glut auf die Dächer fiel und sie in Brand setzte.
1: Die Feuer von 2025 im Großraum Los Angeles führten zu einer der teuersten Umweltkatastrophen in den USA. Ob als Medienereignis wahrgenommen oder unbeachtet, auf dem gesamten Globus häufen sich die Waldbrände. Die Umstände sind verschieden. Braucht es deshalb nach jedem Waldbrand einen eigenen Weg? Allein in der Europäischen Union gingen 2025 mehr als 1 Million Hektar Wald und Forst in Rauch auf. Viermal so viel wie im Vorjahr. Im mediterranen Raum sind Feuerwehren im Dauereinsatz. Urlaubsregionen müssen evakuiert werden. Auch in Deutschland lodert es immer wieder. 2025 war das verheerendste Waldbrandjahr der letzten 50 Jahre. Wie lässt sich diese Entwicklung aufhalten? . 2018 fielen in Brandenburg 400 Hektar Kiefernforst einer Feuerwalze zum Opfer. Sie bedrohte drei Dörfer. Und ihre Rauchschwaden zogen bis ins 50 Kilometer entfernte Berlin. Der Flächenbrand wurde zum Ausgangspunkt für ein groß angelegtes Langzeitprojekt. 8 Forschungsinstitutionen suchten nach Lösungsansätzen für eine feuerfestere Waldzukunft.
2: Es gab keine Vögel, es gab keine Insekten, es war alles ganz still. Und das oberirdische Leben war so irgendwie angehalten worden. Und ich hatte zuvor Waldbrandflächen gesehen in anderen Ländern tatsächlich und auf anderen Kontinenten. Und hatte das noch nicht erlebt in Brandenburg. Da war natürlich dann entsprechend spannend, wie würde sich das entwickeln, wie schnell. Und dann gab es auch noch Überraschungen.
1: Unter Leitung von Pierre Ibisch begann 2019 das Forschungsprojekt Pyrophob. Feuerabweisend. Wissenschaftler untersuchten Insekten, begannen die Niederschläge zu messen, den Boden zu durchwühlen. Gerade im Boden entscheidet sich, wie es weitergehen kann.
3: Danke. Und 16,6.
4: Was wir machen, ist eine Aufnahme der toten Biomasse. Also des Holzes, was hier mal stand und was mal gelebt hat. Und was durch den Brand ja dann vernichtet wurde, aber immer noch da ist.
1: Denn selbst in dieser Trostlosigkeit gibt es keinen Nullpunkt. Nur eine neue Situation mit verschiedenen Optionen.
3: Und 111,7.
4: Es gibt eine Möglichkeit, sofort künstlich zu pflügen, zu pflanzen und den Wald wirklich mit maximumer Input zu erstellen. Und das andere Extrem ist, erstmal zuzuschauen und zu warten, was kommt von allein. Und das vergleichen wir dann miteinander. Ne?
1: Das Brandgebiet wurde in verschiedene Forschungsareale aufgeteilt und 5 Jahre lang unter die Lupe genommen. Einige Flächen wurden sich selbst überlassen, andere komplett beräumt. Hier versuchten die Waldbesitzer zu retten, was noch zu retten war. Solche angelegten Forste prägen das Land Brandenburg und die Kiefernplantagen sind ein Wirtschaftsfaktor.

0: Deshalb wurde auf dem einen Teil weitergemacht wie sonst nach einem Kahlschlag. Es wurde gerodet, umgepflügt und wieder bepflanzt.
1: Mann, ist das eine Sand hier.
0: Wieder als Monokultur mit Kiefern, dem sogenannten Brotbaum der Region. In der Hoffnung auf einen schnell wachsenden, ertragreichen Forst. Wie berechtigt sind solche Erwartungen?
2: Wenn hier so ein Waldbrandgebiet wirklich völlig ausgeräumt wird, geht so viel Bodenfruchtbarkeit verloren, dass die Gefahr durchaus besteht, dass letztlich die Funktionalität der Böden ganz auf der Strecke bleibt.
0: Gerade auf diesen trockenen Böden könnte sich also ein Weiter-so als Sackgasse erweisen. Dabei sind gerade intakte Wälder enorm wichtig, auch als Klimaretter. Sie entziehen ihre Umwelt Kohlendioxid, speichern den Kohlenstoff und geben Sauerstoff ab. Wälder funktionieren wie ein großer Organismus, in dem viele kleine Rädchen ineinandergreifen. Unterschiedliche Biotope bieten Raum für eine Vielfalt an Arten, die in einer Nahrungskette verbunden sind. Alles hängt miteinander zusammen. Jeder Wald ist auch ein riesiger Speicher. Wasser hält sich im Boden und in den Pflanzen. Gleichzeitig spendet er Schatten und bietet Abkühlung. Und je feuchter, desto resistenter ist er gegen Feuer. Doch wenn er trotzdem in Flammen aufgeht, wird der Klimaretter zum Klimakiller. 2025 wurden durch brennende Wälder in Europa 38 Millionen Tonnen CO2 freigesetzt. Ist diese Entwicklung umkehrbar? . 2022 brennt es im grenzüberschreitenden Nationalpark Sächsisch-Böhmische Schweiz. Tagelang stehen über 1000 Hektar Mischwald in Flammen. Bei 300 Grad etwa entzündet sich Holz. Mit über 800 Grad rast das Feuer über den Boden. Überall Tod und Asche. Fast überall. Da das Feuer nur wenige Zentimeter in den Boden eindringt, gibt es Überlebende aus der Tiefe. Und es gibt Katastrophentouristen, die sich auf den Weg hierher machen, während es noch schwelt. Der schwarze Kiefernprachtkäfer. Er ist ein Spezialist für extreme Lebensräume. Über eine Entfernung von bis zu 80 Kilometern kann er besser als jeder Feuermelder die Wärmestrahlung eines Brandes spüren. Startsignale für sein Überleben. Sein Ziel sind solche verkohlten Flächen. Noch voller toter Biomasse, aber frei von jeglichen Bakterien. Vollkommen steril.

0: Für den Käfer ist diese konkurrenzlose Situation die nötige Voraussetzung, damit er sich fortpflanzen kann. Er haucht als einer der ersten der toten Welt wieder Leben ein. Im frisch verkohlten, noch warmen Holz legt er seine Eier ab, wo sich die Larven unter der Rinde ungestört von Fressfeinden entwickeln können. Sobald die Brandfläche etwas abgekühlt ist, kommen weitere Überlebende des Infernos aus dem Untergrund. Wie Phönix aus der Asche taucht ein rätselhafter Pilz auf. Pyronema, ein echter Pionier bei der Rückeroberung verbrannter Biotope. Diese Brandstellenbecherlinge beginnen als erste, die verkohlte Materie zu recyceln und für andere Organismen zu erschließen. Sie leben von der Katastrophe. Aber wo und wie überleben sie die Zeiten ohne Feuer? Diese Fragen werden in einem Labor des Hochschulinstituts Zittau untersucht.
1: Dieses Myzel untersuchen wir molekularbiologisch und sehen, inwiefern unsere Theorie stimmt, dass der Pilz diese Brandstellenbecherlinge möglicherweise in den Bäumen lange Zeit überdauern und dann tatsächlich erst bei so einem Brand diese Fruchtkörper bilden, sich in massenhaft vermehren.
0: Diese massenhafte Vermehrung ist für die Stabilisierung des Waldbodens enorm wichtig. Dabei breitet sich das feine Myzel, das Pilzgeflecht, über den umliegenden Bereich aus. Diese Zeitrafferaufnahmen zeigen, das geht sogar viel schneller, als die Wissenschaft es bisher angenommen hatte.
1: Also wir haben herausgefunden, dass die Brandstellenbecherlinge sehr schnell wachsen. Wir haben Myzelstudien gemacht, wonach wir feststellen konnten, dass die bis zu 2 mm pro Stunde wachsen. Was ist also ein Rekord im Pilzreich tatsächlich?
0: Geschwindigkeit ist ein Wachstumsvorteil für solche extremen Nischenbewohner. Diese Brandstellenpilze können in der konkurrenzschwachen Fläche rasch wachsen. Dadurch verfestigen sie die Bodenstruktur wieder. Die Fruchtkörper der Pilze haben nur einen kurzen Lebenszyklus. Schon bald geben sie ihre Sporen ab, die dann im Boden überdauern. Bis zum nächsten Feuer. Jahrzehnte oder vielleicht sogar Jahrhunderte später. Andere Pilze sind länger bei der Zersetzung der verbrannten Baumreste aktiv. Die Sporen des rotrandigen Baumschwamms dienen gleichzeitig zurückgekehrten Insekten, wie einem kleinen Kurzflügelkäfer, als Nahrungsquelle im noch nährstoffarmen Brandgebiet und treiben so das Rad der Renaturierung weiter an. An anderen Orten hängt das Tempo vom Zufall ab. Ein kleines Eckchen unverbranntes Moos beginnt mit geringster Feuchtigkeit sofort wieder zu sprießen. Die Moossporen können dann auf den welken Teppichen aus Brandstellenpilzen keimen und allein mit etwas Nässe aus der Luft die frühe Besiedlungsphase rasch antreiben. Das erste richtige Grün erscheint schon eine Woche nach dem Brand. Der Adlerfarn ist so tief im Erdboden verankert, dass seine Wurzeln das Feuer überlebt haben. Manchmal profitiert er auch vom Löschwasser der Brandbekämpfung. Nur 3 Wochen nach dem Feuer bedecken Farnfelder den schwarzen Boden. Sie schützen ihn vor Austrocknung und speichern neue Feuchtigkeit, damit es weitergehen kann. Das Wissen, wie viel Wasser wieder in so einem nachwachsenden Wald steckt, ist auch im Kampf gegen neue Feuer von enormer Bedeutung. Die verschiedenen Stadien der Feuchteentwicklung auf ehemaligen Brandflächen interessieren ein Team der Technischen Universität Dresden.
2: Bei einem Waldbrand, wenn er entsteht, würden zuerst die kleinen Materialien anfangen zu brennen. Deshalb nehmen wir vor allem Proben von diesem feinen Material. Wir haben jetzt die Probe hier reingetan, wir haben die zermahlen und dieses Gerät misst jetzt den elektrischen Widerstand in dem Material und daraus wird dann der Feuchtigkeitsgehalt bestimmt. Der Feuchtigkeitsgehalt ist wichtig, weil das ein Indikator ist für die Waldbrandgefahr. Also wenn dieses feine Material, das Laub, die Streu, trocken ist, können Waldbrände sich stärker ausbreiten.
0: Eine noch größere Rolle als unten spielt dabei die Feuchtigkeit oben im Blätterdach.
2: Intakte Wälder sind wichtig, weil sie eine Kühlungsfunktion haben. Die Baumkronen spenden einerseits Schatten, andererseits durch die Verdunstung des Wassers gibt es auch eine kühlende Wirkung. Und drittens enthalten die Baumkronen natürlich selbst Wasser, womit im Prinzip die einfallende Sonnenstrahlung erstmal so eine Art auch abgeschwächt wird und auch das eine kühlende Funktion auf dem Boden hat. Und dann nutzen wir Satellitendaten, insbesondere von Radarsatelliten, die im Mikrowellenbereich arbeiten.
0: Diese Feuchtigkeitsmessung aus dem All soll helfen, besonders gefährdete Gebiete für Waldbrände früh zu erkennen. Das Ziel der Forschung ist, einen spezifischen Brandrisikoindex für alle Ökosysteme überall in Europa zu erstellen. Denn was im mediterranen Raum bereits passiert, ist vielleicht auch im Norden zu erwarten. Die Daten aus dem All werden von Experten der Aristoteles-Universität in Thessaloniki durch Beobachtungen am Boden zu einem Gesamtbild gefügt.
3: Da wir normalerweise vor allem mit Satellitenbildern arbeiten, ist es sehr wichtig, Gebiete wie dieses zu besuchen, um besser zu verstehen, wie es von dem Brand betroffen ist.
0: Denn erst vor Ort wird sichtbar, wie tief die Böden verbrannt sind und wie lange es mit einer Regeneration dauern wird. Gerade solche schwarzen Flächen heizen die Region nachhaltig auf. Mit Folgen.
3: Mal sehen, was da drin los ist. Durch die Satellitenfernerkundung und andere Daten erkennen wir einen Kreislauf. Wir haben längere Sommer mit sehr hohen Temperaturen, viel Trockenheit und keinen Regen, was zu mehr Bränden und größeren Brandflächen führt. Das Ergebnis sind höhere CO2-Emissionen, insgesamt höhere Emissionen in der Atmosphäre. Brände sind also Teil des Klimawandels. Er wird durch Brände beeinflusst. Eins führt zum anderen.
0: Aber in mediterranen Wäldern gehören Brände auch zum natürlichen Prozess der Waldentwicklung. Einige Pinienarten brauchen das Feuer sogar.
3: Brände gibt es seit Jahrtausenden in den mediterranen Wäldern. Wenn sie 80 oder 100 Jahre kein Feuer sehen, wird ihr Ökosystem zu alt, um sich zu regenerieren.
0: Pinienwälder brauchen sehr lange für ihre Regeneration. Deshalb sind die Wissenschaftler über die kurzen Abstände zwischen den Bränden besorgt.
3: Wenn wir immer wieder alle 5 bis 10 Jahre Brände haben, dann gibt es nicht genug Piniensamen. Dann kann der Wald sich nicht mehr selbst reproduzieren.
0: Brände sind hier also sogar wichtig. Nur ihre Häufigkeit führt zu Problemen.
3: Was wir hier sehen, ist typisch für jedes mediterrane Ökosystem. Und sehr wahrscheinlich verhält es sich mit der Schwere der Feuer so wie bei den Sequoia-Wäldern in Kalifornien.
0: Auch die Riesen-Mammutbäume im Westen der USA wachsen in einem ambivalenten Verhältnis zum Feuer. Über 80 Meter hoch können sie werden und einige sind über 3000 Jahre alt. Sequoias sind die ältesten und mächtigsten Bäume der Erde. Und Feuer ist Teil ihrer Biologie. 2021 wütete hier ein extremer Waldbrand. Über 35.000 Hektar standen in Flammen. Es dauerte 3 Monate, sie zu löschen. Ein hochintensives, also sehr heißes Feuer, dessen Flammen bis in die Baumkronen der Sequoias reichten. Hier entscheidet die Art des Feuers, wie es nach einem Brand weitergeht. Das erforscht der Waldökologe Chet Hansen zunächst auf einer ehemaligen Brandfläche, die von einem weniger heißen Bodenfeuer betroffen war.
4: Als ich kurz nach dem Brand hierher kam, gab es viele Sämlinge von Riesenmammutbäumen. Aber 4 Jahre später sind sie alle abgestorben. Wenn man sich den Boden ansieht, sieht man keine nachwachsen. Sie sind alle abgestorben, weil ihnen einfach das Überlebensnotwendige fehlte. Das ist nicht das, was Sequoias brauchen, um sich zu vermehren. Wenn wir hier 20 Meter weitergehen, wo es noch heftiger gebrannt hat, und wir uns entfernen von dem Gebiet mit geringer Intensität im Norden, sehen wir hier noch viele junge Riesenmammutbäume. Das sind alles Sequoias um mich herum, etwa 1 Meter hoch, einige von ihnen fast 1,5 Meter. Und je weiter wir ins Innere gehen, desto mehr finden wir und desto höher werden sie.
0: Chet Hansen erforscht, wie die Sequoias wachsen und sich auf den unterschiedlichen Flächen entwickeln. Dafür nutzt er Satellitenbilder und markiert vor Ort dazu Vergleichsparzellen. Bei seiner Arbeit hat er festgestellt, dass nach einem Brand die mineralische Asche wie Dünger als nährstoffreicher Wachstumsbooster wirkt. Sequoias können vielleicht auch deshalb extrem schnell wachsen. Schneller als jede andere Baumart auf dem Planeten.
4: Die Sequoias benötigen 3 Dinge, um sich erfolgreich fortzupflanzen. Erstens Feuer, das heiß genug ist, damit die Zapfen ihre Samen freisetzen. Zweitens brauchen sie Feuer, das intensiv genug brennt, um die dicke Humusschicht und das Laub auf dem Waldboden, verrottende Kiefernadeln und Blätter zu verbrennen, damit die Sämlinge ihre Wurzeln in den Boden treiben können. Und drittens brauchen sie Flammen, die hoch genug lodern, um das Kronendach auszudichten, damit die Sequoia-Sämlinge viel Sonnenlicht bekommen.
0: Die Rinde der Riesenmammutbäume kann bis zu 60 cm dick werden und bietet selbst bei einem Kronenfeuer mit Flammen, die bis zu 1500 Grad heiß werden können, Schutz vor der Hitze. In unseren Breiten sind Bäume wie Eichen oder Linden nur zu einem geringeren Grad feuerresistent. Harzhaltige Nadelbäume gar nicht.
5: Ja, also die Bäume kochen im Zusammenhang mit dem Brand selbst. Es ist einfach natürlich die Hitze, die diesen Baum zu schaffen macht. Neben der Tatsache, dass die Flammen natürlich die Rinde ankohlen und verkohlen, ist es eben die extreme Hitze, die dann eben zu einer erhöhten Wasserbedürfnis dann führt, was nicht gestillt werden kann. Aber Bäume kochen in dem Sinne auch dann nach dem Brand. Auf so einer verbrannten Fläche, die völlig kahl geräumt worden ist.
0: Im Rahmen der Pyrophob-Forschungen hat Werner Gerwin mit seinem Team von der Technischen Universität Cottbus die Folgen dieser leer geräumten, offenen Flächen untersucht.
6: Ja. Hier, Mitte Juli, da
7: gab es ein Niederschlagsereignis.
6: Da steigt es sprunghaft auf. Ja. Und es ist vor allen Dingen in der oberen Bodentiefe.
0: Für den Vergleich wurden zunächst feuerfreie Forstgebiete in der Nachbarschaft analysiert.
8: Aber hier sieht man jetzt richtig schön die eigentliche Stärke, was der Humus ist und was bei den anderen Flächen halt wirklich zu so einer ganz millimeterdünnen Schicht zusammengebrannt ist. Die schwarzen Ablagerungen hier unten zeigen schön so den Humusgehalt, wie er aber auch so leicht in die tieferen Ebenen ausgewaschen wird.
0: Wenige Meter weiter sieht es ganz anders aus. Die Böden in dieser regenarmen Region sind von Haus aus sehr sandig und nährstoffarm. Nach einem Brand fehlt die Basis, Nährstoffe überhaupt zu speichern.
5: Ja. Was man hier im Wesentlichen jetzt wirklich sieht, ist, dass hier eben tatsächlich gar kein Humus mehr drauf liegt. Der ist hier vollkommen weggebrannt.
6: Es geht sehr viel an Bodenfruchtbarkeit verloren. Es geht der noch verbliebene Humus in dem sandigen Material, wir haben es eben in dem Bodenprofil ja gesehen, verloren. Er wird weggespült, weggeblasen. Teilweise konnte man kleine Dünen richtig sehen, die sich dann entwickelt haben von diesem rausgeblasenen Sand.
0: Sind solche Wüstenentwicklungen unvermeidbar? In den 2022er Brandflächen in der Sächsischen Schweiz sieht es auch trist aus. Aber nicht hoffnungslos. Die Fläche liegt im Nationalpark und hier wird deshalb nichts beräumt und alles der Natur überlassen. Eine wichtige Voraussetzung für eine schnelle Regeneration der Brandflächen. Unter der verkohlten Rinde können sich wichtige Entwicklungen vollziehen. Die Larven des schwarzen Kiefernprachtkäfers wachsen geschützt unter der verkohlten Rinde und ernähren sich vom Holz darunter. Dabei hilft ihnen, dass der Baum jetzt wehrlos ist. Das Harz, das einen Baum vor Eindringlingen schützt und sogar Fraßgänge verschließen kann, ist durch die Erhitzung wirkungslos geworden. Trotzdem enthält der tote Baum noch genug Feuchtigkeit, damit die Larven nicht vertrocknen. Sie und andere holzfressende Käfer durchlöchern das Holz und schaffen Angriffsflächen für Pilze, die das Holz zersetzen. Und mit Hilfe der Witterung wird so der Stamm wieder in Humus umgewandelt.

0: Insekten liefern dem Käferexperten Jörg Lorenz wichtige Indizien dafür, wie das Waldrevival vorangeht. Da sich Insekten am Mondlicht orientieren, sind solche Lichtfallen die beste Methode, um zu sehen, wer hier schon wieder unterwegs ist. Nachtaktive Käfer lassen sich jetzt auch besser entdecken.
1: Ziel dieser Waldbrandflächenuntersuchung ist, die Sukzession der Insektenfauna zu erforschen. Weil man nicht genau weiß, wie schnell das geht, welche Arten dann zuerst kommen. Und möglicherweise findet man Arten, die man sonst nie in den normalen Wäldern findet. Das ist das Ziel.
0: Zum Beispiel ein Lerchenscheckenrüssler. Diese Käferart ist in diesem Gebiet noch nie zuvor gesichtet worden. Aber der unnormale, vom Brand verwüstete Wald erweist sich offenbar als attraktiver Lebensraum. Dieser Käfer gehört nicht zu den ersten, aber auch zu denen, die sich über das Holz hermachen.
1: Holz an sich ist eine sehr stabile Struktur und muss erst aufgespalten werden. Das geht einmal chemisch, sehr schwer,

0: Wenn die Sonne die Baumstämme erwärmt, schlüpft schließlich die neue Generation aus dem Holz. Der Kiefern-Prachtkäfer-Nachwuchs hat seinen Teil getan für die Zukunft dieses Ortes, der ihm keine mehr bietet. Um sich selbst wieder fortzupflanzen, muss er einen neuen Brand aufspüren. Das feuchte Frühjahr ist auch für den Pilzforscher Alexander Karich interessant. Es bietet ideale Bedingungen für eine zweite Welle von Brandstellenpilzen, jeder mit einer speziellen Funktion.
1: Jeder Pilz ist ein eigener Organismus. Jeder eigene Organismus hat immer eine eigene ökologische Nische. Und da gibt es mehrere Nischen, die diese Pilze letztendlich einnehmen. Und da gibt es welche, die sehr schnell den Brand besiedeln, die Brandrestnährstoffe aufessen, letztendlich verstoffwechseln. Dann gibt es einige, die länger das Holz besiedeln, dort das dann verstoffwechseln und andere wiederum dann eben mit Moosen oder Pflanzen in Verbindung gehen.

Aber wo Licht ist, ist auch Schatten. Die Moosteppiche versiegeln den Waldboden. Undurchdringlich für Pflanzen von unten, aber anfällig von oben.

0: Nach nur 3 Jahren sind die Bäume auf der einst verkohlten Brandfläche schon wieder 3 bis 4 Meter hoch. Sie können Sonnenstrahlen reflektieren, bieten Abkühlung und speichern Feuchtigkeit. Aus eigener Kraft ist ein Kreislauf der Natur wieder in Gang gekommen. Diese Prozesse sichtbar zu machen, war und ist das Ziel eines Teams für Geosensorsysteme der Technischen Universität Dresden.
1: Ohne im Prinzip hier einzelne Streifen ab und macht einzelne Bilder.
0: Gleich nach dem verheerenden Waldbrand von 2022 ließen die Wissenschaftler in der sächsischen Schweiz Drohnen aufsteigen. Über 3 Jahre hinweg scannten sie mit Laserstrahlen die immer gleichen Flächen. Das Ergebnis wurde zu genauen Karten und 3D-Modellen verarbeitet, mit denen detailliert analysiert werden kann, wie die Regeneration der Waldbrandfläche in dieser Zeit voranging.
2: Und das ist das, worauf wir uns dann konzentrieren, dass wir Algorithmen entwickeln, um automatisch die Informationen aus diesen Daten zu extrahieren, wie die wiederum relevant sind, um dann sozusagen sich anzuschauen, wie sich die Landschaft verändert hat über die Zeit.
0: Das Forschungsprojekt soll Veränderungen sichtbar machen und messbar.
2: Und das wollen wir uns eben auch dreidimensional anschauen. Einerseits, wenn jetzt wieder Bäume wachsen, wie sich das verändert, volumetrisch tatsächlich und auch zukünftig wieder dort Biomasse zurückkommt. Und dadurch, dass wir es nicht nur einmal machen, sondern eben wiederholt, jährlich zum Beispiel, können wir dann über die Zeit eben schauen, wie sich das Ganze verändert und auch quantifizieren.
0: Das digitale Bild deckt sich mit der Realität auf den ehemaligen Brandflächen im Nationalpark. Nach nur 3 Jahren.
3: Die wachsen wieder zu, mit Birken momentan. In 10 Jahren wird dort wieder ein Wald stehen. Und diese Flächen werden dann auch wieder eine kühlende Funktion haben und werden nicht mehr so heiß sein, wie wir das heute sehen.
0: Soweit die optimistische Variante.
3: Aufgrund der Wetterbedingungen kann man erwarten, dass man in Zukunft Waldbrände wie im Mittelmeergebiet haben kann. Der Schlüssel, aber ob das wirklich so wird, liegt daran, wie wird sich der Wald verändern. Sprich mit unseren Kiefern- und Fichtenmonokulturen, die wir in Deutschland noch großflächig haben, könnte man solche Waldbrände erwarten.
0: Auf der abgebrannten Kiefernplantage in Brandenburg hat sich 7 Jahre später vieles verändert. Per Flugsamen eingewanderte Zitterpappeln sind bereits 6 bis 7 Meter hoch. Hier durften die Holzreste liegen bleiben.
4: Auch interessant natürlich innen drin, nicht so heiß wie oben drauf, 18,5 Grad darunter und feucht, oben drauf, ja, fast 40 Grad, da eben der nackte Boden über 60 Grad heiß. Da sehen wir natürlich genau, wie die Vegetation einen Unterschied macht, ne? Tot oder lebendig. Totholz, ganz wichtig, einfach bedeckt den Boden, schützt ihn jetzt vor der starken Einstrahlung, die wir heute haben. Entsprechend erwärmt der Boden sich weniger, es wird die Verdunstung gesenkt, es wird das Bodenleben geschont. Und das sieht halt anders aus da, wo weder was wächst auf dem Boden, noch irgendwie Strukturen liegen.
0: Direkt neben dieser der Natur überlassenen Fläche erstreckt sich eine Parzelle, welche 2019 beräumt, bearbeitet und mit Kiefern wieder bepflanzt wurde. Auch hier haben sich die vom Winde verwehten Zitterpappeln etabliert. Geplant war aber etwas anderes.
4: Gründe, wenn man eine solche Kiefer betrachtet, die vor 6 Jahren gepflanzt worden ist, wirklich mit größerem Aufwand. Hier wird auch noch mal der ökonomische Schaden deutlich, ne? Das ist hier wirklich ein Totalausfall gewesen. Und hätte man gleich auf die Natur gesetzt, wäre es einfach gratis gewesen. Und jetzt haben wir da kleine Bäumchen, die im Grunde über Jahre absterben.
0: Allein auf eine kleinflächige, natürliche Wiederbewaldung zu setzen, führt auf diesen trockenen Böden trotzdem zu einem Wettlauf gegen die Zeit.
4: Wir müssen halt konsequent aus diesen Nadelbaum-Reinbeständen, Monokulturen raus. Das wissen wir schon lang. Das ist nicht richtig konsequent betrieben worden, weil das dann immer doch noch ökonomisch irgendwie interessant schien. Aber jetzt sehen wir, wenn wir diese Schadereignisse wirklich einrechnen würden, dass halt das sich nicht finanziell wirklich rechnet, eine solche Art von Forstwirtschaft zu betreiben. Wir müssten also Laubbäume in die Landschaft, vor allem in die Forsten bringen. Wir sehen, dass kleine Laubbäume schon nach relativ wenigen Jahren die Feuergefahr am Boden reduzieren. Das heißt, wir müssen ja auch letztlich dafür sorgen, dass unsere Landschaften kühler bleiben, Temperatur runterbringen, irgendwas in die Landschaft bringen, was auch Wasser zurückhält.
0: Auf der mit Totholz belassenen Pyrophob-Forschungsfläche könnte das funktionieren. Loretta Leinen von der Naturwaldakademie Lübeck beobachtet die Fortschritte auf dem Weg zurück. Oder besser nach vorn, zu natürlichen Verhältnissen. Neben den sichtbaren Wachstumserfolgen stellen sich bald auch weitere Indikatoren ein. Und dabei auch so, dass nach und nach ein natürliches Gleichgewicht in der Tierwelt entsteht.
5: Je mehr man das lässt, desto mehr kommt auch von alleine. Also da wird früher oder später der Eichel herkommen und hier mit Heersaat anfangen. Und dann haben wir ganz schnell Eichen drin. Aber für die Eichen ist es jetzt einfach noch zu früh. Deswegen, wir brauchen noch ein bisschen mehr Pionierarbeit. Dann wird es, glaube ich, ein ganz toller Wald irgendwann werden.
0: Auch Jens Schröder von der Hochschule für nachhaltige Entwicklung Eberswalde hofft auf den Faktor Zeit. Vor 5 Jahren hat er hier nach dem Waldbrand die verkohlten Baumreste kartiert.
6: Also hier aus der Fläche bin ich optimistisch, dass wir hier innerhalb von 30, 40, 50 Jahren doppelt so hohen, schön vielfältigen, strukturierten Wald bekommen werden, aus dem wieder noch bessere Wälder oder noch vielfältigere Wälder wachsen können. Aber darüber hinaus im größeren regionalen, globalen Rahmen sehe ich ehrlich gesagt schwarz.
0: Denn ein kleiner, nachwachsender Wald macht noch keinen großen Klimaretter aus ihm.
6: Es gibt in der Gesellschaft nicht nur die Interessen der einfachen Bürgerinnen und Bürger, sondern es gibt die Interessen der großen Stromkonzerne, es gibt die Interessen der Chemieindustrie, der Automobilindustrie, der Verkehrsbranche. Die haben kein Interesse an Klimaschutz, auf gar keinen Fall.
0: Bei den Bränden in Los Angeles starben 28 Menschen. Über 16.000 Häuser wurden zerstört. Die Wunden sind noch nicht verheilt. Doch der Wiederaufbau hat bereits begonnen. Und überwiegend wieder mit Holz. Ob als Baustoff oder Rohstoff. Holz ist gefragt und die Nachfrage lässt die Wälder nicht nur hier in Kalifornien schrumpfen. Brände heizen das Problem zusätzlich an.

0: bei 300 Grad entflammt, mit über 1000 Grad verbrannt. Aber es gäbe eine Zukunft nach dem Waldbrand. Chet Hansen kennt die Bedingungen dafür.
1: Mein Wunsch für die Zukunft unserer Waldökosysteme ist, dass die Menschen in diesem Land, in den USA und in allen Ländern der Welt lernen, Wälder als dynamische Ökosysteme zu akzeptieren. Und dass wir versuchen, wie ein Wald zu denken, anstatt sie nur aus unserer Perspektive danach zu bewerten, wie sie uns nützen können, wie sie uns fühlen lassen oder welche Dinge und Dienste wir von ihnen bekommen können. Dass wir Wälder für ihre innere Bedeutung, ihre Werte an sich schätzen, ihre Arten und Lebensräume, anstatt nur an uns selbst zu denken.
0: Waldbrände wirken verschieden. Doch dieser Lösungsansatz funktioniert für alle.

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4: Das ist der Hoffnungsträger von Volkswagen, der neue ID. Polo. Der Kleinwagen ist das erste reine Elektroauto mit dem VW-Logo für unter 25.000 Euro, zumindest in der Basisversion. Mit ihm will Volkswagen künftig den Massenmarkt erobern und zeigen, dass, wie es heißt, bezahlbare Elektromobilität gelingen kann, auch mit deutschen Wurzeln. Bei VW hat man sich bewusst dafür entschieden, den neuen ID-Kleinwagen Polo zu nennen. So will die Marke nach eigener Darstellung an alte Tugenden anknüpfen und bei den VW-Kunden punkten, zumal die seit jeher als besonders markentreu gelten.
5: Wir nennen das ja quasi True Volkswagen, aber ich glaube, insbesondere wenn wir jetzt Richtung ID Polo gucken, dann treffen wir da genau das, wofür Volkswagen im Prinzip steht. Bezahlbare Mobilität für jedermann und jede Frau und in dem Fall halt bezahlbare Elektromobilität.
4: Jahrelang hieß es, VW habe die Entwicklung verschlafen. Nun sind die ersten Reaktionen auch von Fachmedien positiv.
6: So vielversprechend ist VWs Elektrozukunft. Der Polo beweist, VW hat seine Lektion gelernt. Endlich wieder edel, der nächste Bestseller.
4: Technik, Software, Materialien bekommen meist gute Noten, auch für Details. So hat VW nach Kritik am nahezu rein digitalen Cockpit des E-Modells ID.3 wieder echte Tasten verbaut. Doch wie schlägt sich das neue Modell im Alltag? Und vor allem, wie kommt es bei den Menschen an, den potenziellen Kunden? 3 Stunden lang fahren wir den ID Polo zwischen Wolfsburg und Braunschweig exklusiv Probe. Gemeinsam mit Markenvertriebschef Martin Sander. Der sitzt am Steuer. VW-Vorgabe, denn unser Fahrzeug befindet sich im Vorserienstatus. Ein Prototyp. Im kommenden Herbst soll dann die Auslieferung beginnen.
7: Der ID Polo ist in gewisser Hinsicht ein Wendepunkt. Ganz einfach deshalb, weil wir jetzt mit der Elektromobilität in ein Preissegment vorstoßen, zu dem es in der Vergangenheit noch keinen Volkswagen zu kaufen gab, ab 25.000 Euro. Und deshalb gehen wir davon aus, dass wir jetzt natürlich unsere Absatzzahlen ganz deutlich steigern können, obwohl wir auch in der Vergangenheit sehr zufrieden waren.
4: Fakt ist, auch wenn der Absatz zuletzt massiv eingebrochen ist, führt VW die Verkaufslisten in Europa und Deutschland weiterhin an, wenn auch auf niedrigem Niveau. Unter den 10 meistverkauften Modellen in Deutschland fanden sich im Juni 6 des VW-Konzerns, neben der Kernmarke VW von den Töchtern Skoda, Audi und Cupra. Was hilft, ist, dass Elektro zunehmend gefragt ist. So lagen im Juni E-Fahrzeuge bei den Neuzulassungen erstmals vorn, zum Teil deutlich vor Diesel-, Benzin- oder Hybridautos. Entsprechend groß sind die Hoffnungen beim ID Polo. Konkrete Prognosen veröffentlicht VW allerdings nicht, auch weil der Druck enorm ist. Intern, vor allem aber aus Asien. Noch ist der Anteil chinesischer Autos bei den Neuzulassungen zwar klein, aber die Zahlen steigen.
7: Natürlich sehen wir Wettbewerbsdruck von den chinesischen Herstellern, großen Wettbewerbsdruck. Und ja, die Marktanteile halten sich gerade in Deutschland noch in Grenzen. In anderen Teilen Europas sehen wir da schon stärkere Steigerungen. Wir sehen aber auch, dass wir Volkswagen weiterhin mit unseren Verkäufen sehr gut unterwegs sind. Und Wettbewerb ist Teil des Geschäfts.
4: Wir sind da, Braunschweig, Wochenmarkt. Auf der einen Seite werden Obst und Gemüse angeboten, auf der anderen treffen erstmals ID Polo und Verbraucher aufeinander.
8: Ja, optisch gelungen. Sieht nicht so futuristisch aus, finde ich, und ist kompakt und könnte was werden, würde ich mal sagen.
9: Erster Eindruck, auf jeden Fall richtig gemütlich. Ich mag die Mischung zwischen diesem modernen E-Auto-Stil, was man so kennt, aber auch, dass da viel mit, sag ich mal, den normalen Knöpfen, dass man auch was anfassen kann, dass man auch verschiedene, sag ich mal, Texturen hat und sowas. Auch wenn ich ein bisschen jünger bin, mag ich das, wenn es immer noch ein Auto ist und es jetzt nicht nur ein Computer ist.
10: Mein Mann ist sehr daran interessiert, den neuen ID Polo zu erwerben. Und ich zweifle ganz doll, weil da ist so viel Technik. So viel anders als in meinem alten Polo.
9: Man hat Platz, also ich bin ja ziemlich groß. Ich habe hier auch genug Platz mit Decke und Umgebung. Ich würde mir eher ein E-Auto kaufen als ein Verbrenner. Das hier ist auf jeden Fall eins, was ich in Betracht ziehen würde.
4: An diesem Tag ebenfalls vor Ort Sophie und Tobias vom YouTube-Kanal Tofi Elektrisiert. Beide testen seit Jahren unabhängig E-Autos zahlreicher Marken. Den ID Polo sehen sie heute zum ersten Mal, obwohl sie ihn bereits bestellt haben. Ohne Probefahrt. Die findet nun mit dem Markenvertriebschef von VW statt.
11: Also optisch ist der erste Eindruck auf jeden Fall gelungen. Ich habe ja schon sehr, sehr lange nach einem Auto gesucht. Und wichtig war mir, dass es klein ist. Das Auto ist klein. Und dass es echte haptische Tasten sind und keine Touch-Tasten. Also das finde ich viel angenehmer, viel besser.
12: Die Assistenzsysteme habe ich jetzt zwar noch nicht getestet bei dem Auto, habe da aber auch die Hoffnung, dass die einfach auch sehr, sehr gut sein werden. Und dann war natürlich das Angebot, was es zur Weltpremiere gab, sehr gut, wo man ja auch nicht allzu lange überlegen durfte. Und dann habe ich gesagt, okay, dann gehe ich das Risiko mal ein und bestelle es einfach.
13: Kein Risiko.
4: Die Frage ist allerdings, ob der ID Polo das Zeug zum Gamechanger für VW hat.
12: Es ist eine schwierige Frage. Also ich glaube, was vielen Leuten sehr, sehr gut gefallen wird oder gut gefallen kann, dass es einfach sehr klassisch nach VW aussieht. Und man sieht jetzt ja auch nicht unbedingt auf den ersten Blick, dass es ein Elektroauto ist von außen. Also es sieht einfach aus wie, es soll jetzt gar nicht negativ klingen, aber einfach wie ein normales Auto von VW.
4: Allerdings kostet der hier vorgestellte ID Polo nicht knapp 25, sondern rund 35.000 Euro. Der Basisversion fehlen dagegen zahlreiche Extras. Statt Alu gibt es Stahlfelgen, eine kleinere Batterie, kein Navigationssystem, kein Apple CarPlay oder Android Auto. Für den Einstiegspreis ist das offenbar nicht drin. Trotz Kostenkontrolle und Produktion in Spanien. Im kommenden Jahr will VW noch ein Elektromodell für rund 20.000 Euro auf den Markt bringen. Arbeitstitel ID Everyone. Weiter dürften die Preise für Autos made in Europe laut VW aber kaum fallen.
5: Ich glaube nicht, dass wir in Europa mit dem, was wir an Lohnkosten, was wir an Rohstoffkosten, was wir an Energiekosten, geht ja letztendlich alles rein, dass wir da Autos für 10.000 Euro sehen werden, die im Prinzip homologierbar sind. Ne? Also die unseren Cash-Anforderungen, unseren Gesetzesanforderungen und so weiter entsprechen. Gibt es aber im Verbrennerbereich auch nicht, ne? Muss man jetzt mal ehrlicherweise sagen.
4: Auf den ersten Blick scheint das Konzept für die Marke VW aufzugehen. So waren die 3.000 Autos der frühen Version der sogenannten Launch Edition binnen 24 Stunden vergriffen. Und in Europa haben inzwischen mehrere 10.000 Kunden den ID Polo vorbestellt. Die Frage ist allerdings, reicht das für die interne erhoffte Trendwende bei der Kernmarke VW?
14: Ich glaube tatsächlich, dass der ID Polo so eine Art Gamechanger sein kann. Wenn man sich das Fahrzeug anschaut, dann ist man tatsächlich positiv überrascht vom Design, von der Innenausstattung, von der Qualität. Da hat man wieder einen Sprung nach vorne gemacht. Und wenn man es auch schafft, diesen ID Polo relativ günstig anzubieten und damit noch Geld verdienen, dann hat man tatsächlich für diese Marke in einem Segment, das enorm wichtig ist, einen Quantensprung vollbracht.
4: Fazit: Technisch hat VW aufgeholt. Auch deshalb könnte der ID Polo ein Verkaufsschlager werden. Allerdings kosten viele Ausstattungen extra, bis hin zu Abos für Assistenzsysteme. Und die Konkurrenz aus Asien und Europa, gerade in diesem Segment, ist groß. Für eine Trendwende wird am Ende entscheidend sein, ob die Gewinne stimmen. Und selbst dann ist unklar, ob auch deutsche Jobs und Standorte davon profitieren.
15: Wer Ruhe sucht, ist im Westen Finnlands richtig. Wälder und Felder, soweit das Auge reicht. Juho Hajukoski ist hier in der Gemeinde Kaustinen aufgewachsen. Er nimmt uns mit zu seinem Lieblingsort. Mitten im Wald steht sein Wochenendhäuschen mit eigener Sauna. Die Sauna ist ein wichtiger Ort für uns. Mein Vater hat sie gebaut und wir haben hier viel Zeit verbracht. Für uns Kinder und meine Mutter ist das bis heute ein besonderer Ort. Doch mit der Ruhe könnte es bald vorbei sein, denn in seiner Nachbarschaft wird Lithium abgebaut. Dass der Bergbau hier hinkommt, macht uns große Sorgen, denn sie entnehmen dem Fluss hier Wasser. Im Sommer steht der Pegel schon niedrig und ich befürchte, dass er bald ganz austrocknet. Nicht weit von seinem Wochenendhaus lagert ein Schatz im finnischen Boden. Vor mehr als 60 Jahren hat man hier Lithiumerz entdeckt. Und er will es sich holen. Hannu Hautala arbeitet seit vielen Jahren in der Bergbaubranche. Doch Lithium zu fördern sei schwierig.
13: Herausforderung ist vielseitig. Erstens alle Umweltgenehmigungen zu bekommen und zweitens die ganze Projektentwicklung zu leisten. Darüber hinaus brauchen wir vielseitig unterschiedliche Fachkräfte und Fachpersonal und natürlich Kapital. Das kostet alles viel, ziemlich viel Geld.
15: Um solche Gesteinsbrocken geht es. Was hier etwas silbrig leuchtet, ist Lithium. Mit einem aufwendigen Verfahren wird es herausgelöst und dann in solchen Anlagen veredelt. Nur so kann es später in Batterien, zum Beispiel von Elektroautos, genutzt werden. 15.000 Tonnen wollen sie hier im Jahr produzieren. Das entspricht etwa 5% des derzeitigen europäischen Bedarfs. Bürgermeisterin Minna Nikander sieht die Mine als Chance für neue Jobs, Steuereinnahmen und den Ruf ihrer Gemeinde.
16: Mit Blick auf die langfristige Rohstoffversorgung in Europa ist die Mine eine gute Sache. Aber es ist auch ein ziemlich verrückter Gedanke, dass in den Elektroautos auf der ganzen Welt künftig auch Lithium aus Kaustinen stecken könnte.
15: Bislang ist Europa von Importen aus China oder Südamerika abhängig. Die Mine in Finnland sei deshalb wichtig für mehr Unabhängigkeit, sagen Experten. Wer mehr Elektromobilität wolle, müsse sich auch um die nötigen Rohstoffe kümmern, so der Geologe Michael Schmidt. Finnland sei deshalb ein Vorreiter.
17: Wir haben in Skandinavien, in Schweden, Norwegen und in Finnland natürlich eine ganz andere Mentalität, auch was Bergbau angeht. Das haben wir in Deutschland seit Mitte der 80er Jahre, haben wir das nicht mehr. Und dementsprechend ist die Industrie dort einfach schneller in der Ausführung. Es gibt den regulatorischen Rahmen, der das zulässt. Und das gehört auch zur Wahrheit dazu, dass man in der Zivilgesellschaft eine ganz andere Akzeptanz auch für Bergbau und Bergbaufolgen hat.
15: Viele Landbesitzer in der Region haben dem Minenbetreiber tatsächlich ihr Land verkauft. In den kommenden Jahren soll das Abbaugebiet Stück für Stück vergrößert werden. Das ist die größte Sorge von Juho Hajokoski. Er ist einer der wenigen Kritiker in Kaustinen. Auch hier können Sie Probebohrungen machen. Die Erlaubnis haben Sie bereits. Sie können einfach kommen und bohren. Den Bedarf an Lithium kann er nachvollziehen, sagt er uns noch. Aber bislang will er sein Land nicht für den Abbau aufgeben.
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22: Virtuelle Realität, das perfekte Medium für große Emotionen. Die Gaming-Branche setzt seit Jahren darauf. Aber kann die Technologie auch echte Empathie wecken? NGOs und Mediziner hoffen das und versuchen, VR für ihre Ziele zu nutzen. Was machen die da genau? VR und Empathie jetzt bei Shift. Als VR-Brillen in den 90ern auf den Markt kamen, war der Hype riesig. Gekauft wurden aber nur wenige. Die Dinger waren unter anderem einfach zu teuer. Halbwegs erschwingliche gibt es erst seit Mitte der 10er Jahre. 360-Grad-Videos und verbesserte Technik sorgten dafür, dass VR auch für Nicht-Gamer interessant wurde. Weltweit sind mittlerweile mehr als 30 Millionen VR-Headsets im Einsatz. Und in den Medien wurde ein neuer Begriff für die Technik geprägt. VR ist eine Empathie-Maschine. Kurze Erklärung. Empathie heißt, dass wir uns in die Emotionen anderer Menschen reinfühlen können. Zum Beispiel, dass es uns zu Tränen rühren kann, wenn im Western der Held sein geliebtes Pferd zurücklassen muss. VR kann bei den Nutzenden noch stärkere Emotionen wecken als Fernsehen. Psychologen und Neurowissenschaftler haben das in verschiedenen Untersuchungen nachgewiesen. Hilfs- oder auch Umweltschutzorganisationen setzen deshalb bewusst auf die Technologie. Sie wollen so viel Nähe wie möglich herstellen und Begeisterung wecken, zum Beispiel für den Schutz gefährdeter Tierarten.
6: Stellt euch vor, all das zu erleben. Nicht in der Wildnis, sondern via Headset. Die südafrikanische Firma Habitat XA will Menschen durch Extended Reality, also zum Beispiel Virtual Reality oder Hologramme, mit der Natur verbinden. Wie andere Firmen und Kunstkollektive weltweit wollen sie Menschen so berühren und dazu inspirieren, den Planeten zu schützen.
7: XR-Technologien ermöglichen Empathie, indem sie Menschen aktiv an einer Geschichte teilnehmen lassen. Sie fühlen sich physisch anwesend. Unser Gehirn erkennt keinen Unterschied zwischen der realen und virtuellen Umgebung.
6: Studien bestätigen, immersive Erlebnisse können Empathie stärker fördern als andere Medien. Aber es gibt Grenzen.
7: Es ist entscheidend zu verstehen, dass das Aufsetzen eines Headsets allein keine Empathie auslöst. Wir müssen sehr genau überlegen, was wir entwickeln, wie Menschen es nutzen und welche Erwartungen wir daran knüpfen. Was langfristige Effekte betrifft, gibt es bislang nur wenige Studien.
6: Doch Naturschutzorganisationen beauftragen schon jetzt Firmen wie Habitat XA, um gezielt Empathie zu erzeugen. Zum Beispiel bei Spendenaktionen oder um politische Veränderungen anzustoßen.
7: Unser Storytelling bringt Menschen dazu, das Headset abzunehmen. Ihnen laufen dann Tränen übers Gesicht und sie zücken ihre Kreditkarte. Wir haben festgestellt, dass die Empathie zu deutlich höheren Spenden führt.
6: So begleitet ein Projekt ein Schuppentier, das durch den Klimawandel verhungert. Ein anderes lässt Menschen Berggorillas aus nächster Nähe erleben. Es soll zeigen, warum sie Schutz brauchen.
7: Damit wird der Zugang zu den Gorillas demokratisiert. Ihr Lebensraum ist äußerst sensibel. Eine Begegnung mit den Berggorillas ist normalerweise sehr teuer. 1.500 US-Dollar pro Person für eine einzige Stunde.
6: Um emotionale VR-Erlebnisse möglich zu machen, setzt das Team von Habitat XA auf 360-Grad-Videodrehs. Zusätzlich werden Tiere aber auch oft digital animiert, etwa für Hologramme und Augmented Reality. Dabei überlagern sich Realität und virtuelle Elemente. Unternehmen, die sich mit XR-Technologie für die gute Sache stark machen können,

0: neue Technologie ist. Fachleute sind da geteilter Meinung.
1: Anfang des 20. Jahrhunderts, als es mit dem Kino losging, haben die Menschen auf der Leinwand einen Zug in den Bahnhof einfahren sehen. Und dann haben sie sich unter ihren Sitzen versteckt. Ihre erste Begegnung mit dem zweidimensionalen Kino haben sie also als eine sehr emotionale erlebt. Inzwischen haben wir uns alle daran gewöhnt. VR ist aber etwas, das viele Menschen immer noch zum ersten Mal erleben. VR ist nicht sehr weit verbreitet. Und gerade deshalb kann es eine wirklich starke emotionale Erfahrung sein, weil es so aufregend ist, vollkommen von Bildern und Sound umgeben zu sein.
0: Politische Organisationen glauben an das Potenzial von VR. Die Vereinten Nationen zum Beispiel haben Entscheidungsträger mit einem VR-Film über den Alltag einer UN-Friedensmission im Südsudan informiert, als eine Art Entscheidungshilfe. Später sollen die Politikerinnen und Politiker darüber abstimmen, ob die Mission weitergeht oder nicht.
2: Mittendrin sein, wenn ein Hirte im Südsudan sein Vieh antreibt und UN-Soldaten die Tiere medizinisch behandeln, Virtual Reality macht es möglich. Die Vereinten Nationen haben ein VR-Erlebnis kreiert, das Zuschauer in den Südsudan bringt. Friedenstruppen sind hier seit 2011 stationiert, dem Jahr, in dem das Land unabhängig vom Sudan wurde. Die Mitglieder des Sicherheitsrats in New York konnten das VR-Projekt als erste erleben und die Arbeit der sogenannten Blauhelme aus der Nähe sehen. Das Ziel: mehr Verständnis und auch Empathie für die Mission vor Ort und ihre Notwendigkeit wecken. Das Erlebnis führt an verschiedene Orte, etwa an ein stark überschwemmtes Gebiet, in dem Friedenstruppen einen Deich bauen und instand halten. Eine UN-Unterkunft für über 40.000 Vertriebene. Und an eine Schule, in der Blauhelme als Lehrer aushelfen. Für Nicholas Haysom, den Leiter der Friedensmission, ist das VR-Projekt ein Erfolg.
3: Es vermittelt ein echtes, greifbares Gefühl dafür, was Friedenstruppen leisten, was in Diskussionen und formelhaften Präsentationen oft verloren geht. In Gesprächen mit den Ratsmitgliedern war deutlich mehr Sympathie für die Mission zu spüren als vorher.
2: Auch Besucher des UN-Hauptquartiers in New York können das VR-Erlebnis inzwischen ausprobieren.
1: Mir hat die Art und Weise, wie die Geschichte erzählt wurde, sehr gut gefallen. Es ist toll, in die Diskussionen und Gespräche einzutauchen.
3: Man kann sich besser vorstellen, wie es direkt vor Ort ist. Es versetzt einen ganz anders ins Geschehen als herkömmliches Fernsehen oder ähnliche Medien.
2: Für die Besucher ein interessanter Einblick in die Realität im Südsudan. Für die Delegierten des UN-Sicherheitsrates ist das VR-Projekt Teil ihrer Entscheidungsgrundlage. 2026 werden sie darüber abstimmen, ob die Mission fortgesetzt wird oder nicht.
0: Ist VR wirklich ein gutes Tool, um damit Politikerinnen oder Diplomaten zu beeinflussen? Die UN feiern den Einsatz ihrer VR-Initiative als Erfolg. Doch sollten solche Produktionen als Entscheidungshilfe eingesetzt werden? Wissenschaftlerinnen wie Lisa Masseri sind da skeptisch.
1: Die gleichen Labore, die bei ihren VR-Experimenten positive soziale Ergebnisse erzielt haben, haben auch herausgefunden, dass VR Vorurteile und Stereotype auch verstärken kann. Immer wenn eine Technologie vielversprechende Ergebnisse zu liefern scheint, müssen wir damit rechnen, dass sie auch weniger positive Auswirkungen hat.
0: Abgesehen davon, solche VR-Filme sind nicht von Natur aus neutral. Die Macher entscheiden letztendlich, wie sie eine Geschichte erzählen und an welchen Stellen sie emotionale Akzente setzen. Ob VR wirklich unsere Entscheidungen beeinflussen kann, das untersucht das Team von Jeremy Balanson. Er ist Psychologieprofessor an der Stanford University in den USA. In einem aufrüttelnden VR-Projekt zu einem sozialen Dauerthema erforscht er die Reaktion der Testteilnehmer.
2: Obdachlosigkeit nimmt in vielen Gegenden der Welt zu. Während Politikerinnen und Politiker nach Lösungen suchen, nutzt Psychologe Jeremy Balanson Virtual Reality, um das komplexe Thema verständlich zu machen. Im Virtual Human Interaction Lab der Stanford University in Kalifornien entwickelt er das immersive Erlebnis Becoming Homeless. Es zeigt, wie Menschen auf der Straße landen und versetzt die Zuschauer in ihre Lage. Das soll die Geschichten greifbar machen und Empathie fördern.
3: Wenn wir VR mit anderen Tools vergleichen, zum Beispiel

0: Idios, Fallstudien oder Rollenspiele, dann stellen wir fest, dass VR generell das Verhalten und die Einstellung stärker ändert als andere Maßnahmen, die zum Nachdenken über andere Menschen anregen sollen.
1: Ich weiß, dass du Probleme mit deiner Mieter hast.
2: In der interaktiven Story verlieren Teilnehmer ihren Job. Dann müssen sie entscheiden, was sie verkaufen, um die Miete zu zahlen. Später im Spiel müssen sie dann in einem Linienbus übernachten. Wie und ob VR langfristig Empathie fördert, ist noch nicht ausreichend erforscht. Doch erste Ergebnisse von Balancens Probanden wie etwa Fernanda Herrera sind vielversprechend.
0: Fernanda zeigt seit längerem einen anderen Stil, wenn sie über Obdachlose schreibt, nutzt andere Verben und Adjektive, um sie menschlicher erscheinen zu lassen. Und sie hat auch die Absicht geäußert, ein Ehrenamt anzunehmen.
2: Studien zu VR und Rassismus sowie Altersdiskriminierung zeigen ähnliche Ergebnisse. Ein weiterer Hinweis dafür, dass VR unsere Einstellung zu anderen verändern kann.
3: Mal angenommen, eine VR-Produktion hat uns wirklich berührt. Heißt das, dass wir uns dann auch wirklich für Obdachlose oder für den Naturschutz einsetzen? Positive Beispiele dafür gibt es. Von allein geht es aber meist nicht.
4: Man bekommt nach dem VR-Erlebnis oft eine Karte, auf der steht, wie man sich engagieren oder spenden kann. Die Hoffnung ist dann, dass die verstärkten Emotionen dazu beitragen, die Barriere zu überwinden, die es oft gibt, wenn es darum geht, sich wirklich einzusetzen. Das ist aber nur einer von mehreren Schritten, um Menschen bei solchen Problemen einzubinden.
3: Auch wenn VR unsere Empathie steigern kann, zu viel sollte man von der Technologie nicht erwarten.
4: Wenn wir VR als Empathiemaschine sehen wollen, dann ist das voll in Ordnung, aber sie ist keine Wunderwaffe. Sie sollte immer ein Tool in einem ganzen Arsenal an Werkzeugen sein. Man muss da auch soziologisch und anthropologisch und nicht nur technisch rangehen. Technik allein wird nie die beste Lösung für ein gesellschaftliches Problem sein. Wenn es darum geht, die großen Probleme der Welt zu lösen, braucht man immer eine Mischung aus technischen und sozialen Kompetenzen.
3: Was Lisa Misery damit meint, sind zum Beispiel Aufklärungskampagnen, Konferenzen, Patenschaften oder Gemeinschaftsprojekte, wie etwa ein Clean-up Day an einer Schule. Wenn man Menschen vom Fühlen ins Handeln bringen und wirklich etwas verändern will, dann braucht es mehr als VR, nämlich auch Zeit und Geld für soziale Aktionen im echten Leben. Wie seht ihr das? Und hat euch VR schon mal so richtig gepackt? Schreibt uns und bis bald.

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15: Bayerisch ist sowas wie das deutsche Patois. Leicht wie der Feder, sanft wie der Gitarre, hart wie der Prügel, aber schnittig wie der Schar. So, das ist die bayerische Sprache für mich.
16: Das Bierzelt steht Kopf. 3 Stunden lang spielen La Brass Banda.
17: Und langsam steigern!
16: Polka, Reggae, Ska. Musik aus aller Welt. Texte auf Bayerisch. Ein Wiesenbierzelt, die Fahnenweihe in Freienhausen. Hier wird Dialekt gelebt. Mundart ist Wärme und Musik. Dialekt ist Pulsschlag und Rhythmus ganz nah am Herzen. Heimatverbundenheit und Weltoffenheit sind keineswegs ein Widerspruch, ganz im Gegenteil. In der Musik wird unmittelbar erfahrbar, wie bayerisch die Welt sein kann und wie viel Welt im Bayerischen steckt.

0: David Mayonga alias Roger Reckless hat sich den Dialekt seiner Kindheit als Erwachsener zurückerobert.
1: Weil Bayerisch Emotionen sehr gut transportiert. Eignet es sich sehr als Weltsprache, weil es mehr melodiös ist.
2: Ich kann zum Beispiel gar nicht Hochdeutsch reden. Egal mit wem ich rede Bayerisch.
0: Liquid und Maniac. Ein Oberpfälzer mit GI-Oper und ein in Amerika aufgewachsener Niederbayer machen Dialektrap. Elias Barzimpur bringt nachdenkliche iranische Töne in den Chiemsee-Sound seiner Band Dis M.
3: Die Melancholie, die in mir ist, das ist vom Papa oder von der persischen Seite.
4: Ich denke bayerisch, ich träume bayerisch. Warum soll ich nicht auf bayerisch Mucke machen?
0: Lenny Soldier spielt mit seiner Band Unlimited Culture Reggae-Musik auf bayerisch. Und Labras Banda sind unterwegs von Neuseeland bis Brasilien und bringen die Welt mit ins Bierzelt.
5: Wir singen bayerisch, wir sind urbayerisch und dürfen in der ganzen Welt Konzerte machen. Und die ganze Welt heißt uns willkommen.
1: Leute haben ein Bild von Bayern oder auch von der bayerischen Sprache. Und da passen Leute wie ich gar nicht rein. So bin ich groß geworden und dann habe ich es verloren.
6: Mit Frevi bin ich gestanden an dem Wang mit den Fürstasern.
7: Und ich glaube, der hat der Bong. Jetzt schreibt er die Songs. Gefällt sie extra, dass er dabei ist. Und deine Tochter geht da hin, wo der Reckless auf dem Fly ist.
1: Wenn ich außerhalb von meinen vier Wänden bayerisch gesprochen habe, haben die Leute gelacht. Und haben gesagt, haha, das passt ja gar nicht zusammen. So, weil ich schwarz bin und bayerisch rede. Und das wollte ich nicht. Ich wollte kein Witz sein. Und habe ich das schon mal nicht gemacht draußen irgendwie und habe mit meiner Mama halt bayerisch geredet. Und in der Schule war es auch verboten dann. Im Gymnasium durftest du im Unterricht nicht bayerisch reden. Als ich dann 18 war, hieß es so, der Dialekt stirbt aus und keiner spricht mehr bayerisch. Und der BR hat einen großen Move gemacht mit überall und Werbung und so weiter, dass man den Dialekt retten muss. Und ich habe mir gedacht, das ist ja witzig. So jahrelang heißt es, wir sollen es nicht machen, weil das unprofessionell ist. Mhm. Und jetzt kommt's wieder. Und ich habe mich schwer getan, meinen eigenen Dialekt wiederzufinden. So. Und da hat Musik echt geholfen. So wie ich mit meiner Mom rede, das dann auf eine natürliche Weise wiederzukriegen, das war echt toll.
0: Wie hast du es dir zurückerobert?
1: Und es kamen mehr bayerische Rapper. Und ich habe es voll geil gefunden, habe mich aber auch gleich so wieder so, das sind die, die das ja auch draußen machen. Mhm. Und ich kann da nicht mitmachen, weil ich bin anders. Habe ich mir selber auferlegt. So. Und dann kam der Bibo und der Liquid. Und dann war ich so, boah, mega.
0: Liquid und Maniac vereinen die besten bayerischen Mundart-Rapper zur Bavarian Squad.
2: Sau viel Rapper auf einem Track und das fand ich immer geil und das wollte ich machen. Und dann haben wir gedacht, ja geil, es gibt genügend bayerische Rapper mit unterschiedlichsten Flows. Keiner rappt wie der andere.
1: Und dann hat er mich auch gefragt wegen Bavarian Squad, ob ich da nicht mitmachen kann. Und ich war echt erst so ein bisschen so, ich hab voll Bock, ich habe mich auch geehrt gefühlt. Und gleichzeitig war ich so, ja, aber ich bin doch, ich, bei mir ist es doch anders und Ding. Und dann war ich so, nee, ich mach das jetzt einfach.
8: Sag aber, ich hab mir gedacht, der Reckless gehört gar nicht dazu. Hochzeitsrap, der normalerweise, wie was gibt's, dass der das tut, ja.
1: Das Krasseste, was mir dann aufgefallen ist, meine normale Sprechstimme, habe ich durchs Bayerische wieder entdeckt, weil die ist tiefer als die Stimme, die ich mir angewohnt habe. Durch diese Rassismuserfahrungen habe ich meine Stimme, wenn ich so normal rede, so ein bisschen höher, dass ich nicht so gefährlich wirke. Mir ist es irgendwann gar nicht mehr aufgefallen. Und ich dachte, ich rede halt so. Und dann habe ich mich gewundert, warum ich, wenn ich Bayerisch rede, immer ein bisschen tiefer sprech. Man wollte halt unbedingt dazugehören. Man wollte nicht verängstigen. Und das fand ich krass. Als erwachsener Mensch dann das zu lernen, dass selbst die Art, wie ich rede, im bayerischen Meer daheim ist. So.
9: Wir reden nur bayerisch mit der Mom, ja? Und mit der Squad sind wir zusammen, ja? Also ist fast wieder Horn, Mensch, von Minikorn, Afro-Bavarien.
0: In Bierzelt Freienhausen spielen auch Dissem Songs für den Sommer. Der im Iran geborene Vater von Sänger Elias Barzimpur fand vor 40 Jahren am Chiemsee die große Liebe. Dass die Lieblingsmusik seines Vaters einen Einfluss auf sein Songschreiben hat, darüber hat Elias bislang nie groß nachgedacht.
3: Persische Musik ist bei mir der Papa im Auto und mir als Kinder hinten drin und haben uns fürchterlich drüber aufgeregt. Ah, das war das. So haben wir drin gesetzt. Im alten Passat. Genau, geht noch. Ja. Aber jetzt hört man gleich dieses wahnsinnige Wuseln. Achtung.
10: Ach komm, na, das ist doch. Doch. Doch, hat was.
3: Es hat auf jeden Fall was, aber wir haben es als. Dieses. Ich kann mir jetzt genau vorstellen, dass er im Käfer dann drin sitzt.
10: Ach so.
3: Und ist zum Skifahren gefahren hinter Teheran. Das erzählt er oft. Dass er dann mit irgendwelchen Freien drin sitzt und er mit 18 zum Skifahren gefahren. Und dann haben sie ausgerückt. Wenn es was gibt, dann ist es die Melancholie, die in mir ist, wo ich tendenziell sagen darf, das ist vom Papa oder von der persischen Seite. Die Last der Welt schultert auf den Schultern der Perser. Also es ist immer sehr schmerzlich aber auch positiv, eben halt diese Melancholie, die da rauskommt. Und ich glaube, dass die bei uns wahrscheinlich in der Musik mittlerweile ein bisschen Einfluss gefunden hat und sich immer wieder einschleicht in verschiedensten Songs.
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0: Roger Reckless, Gigant des Empowerments. Wer hat seine Dialektliebe neben seiner Mutter noch aufgeladen?
10: Gab es ein spezielles Lied, das was mit dir gemacht hat?
1: One in a Mengdat von Gerd Polt. Fand ich großartig damals, finde ich auch jetzt noch großartig.

0: ja auch kein Honig schlecken da herin.
1: Wenn du das jemandem zeigst und sagst, boah, ich nicht mehr mengen, dann geil, die Ohren. Ich habe das Gefühl, das würde jemand verstehen, der kein Wort, der weiß nicht, was irgendein Wort da drin bedeutet, würde auch sagen, so, ja, der hat keinen Bock mehr. Das check ich. Ich kenne sehr viele Charaktere von denen, die er darstellt. Und ich finde es unfassbar, wie on point er ist in der Darstellung. Mhm. Gleichzeitig finde ich es so krass, dass Leute auch über die Charaktere lachen können, die nicht checken, dass das ein Charakter ist. Mhm. Also die denken so, haha, ja genau. So. Und dass er das auch so verkörpert, das finde ich Wahnsinn. Und dann, deswegen hat mich der Song, glaube ich, so überrascht, weil ich fand das musikalisch total geil. Und mich habe das fast wie im richtigen Leben gern geschaut einfach. Und dann kommt dieser Song, ich war voll so, wow, voll geil, das ist ja voll, das ist ja, das muss man samplen und so. Und genau, das ist quasi die Person, die ich großartig finde in der Art, wie sie beobachten kann und wie sie das wiedergeben kann, dann auch noch musikalisch so fresh ist und so ein Charakter dann da draus ist, das fand ich großartig.
2: Es gibt Wörter, die leichter über die Lippen laufen. Da gibt es zum Beispiel das berühmte Beispiel von unserem Song, der heißt Bauersbur. Und im englischsprachigen Raum ist dann Bauer, Bauer, was der Refrain ist, Power, Power. Die Leute dichten sich das dann quasi schon so zurecht.
3: Wenn du weltbayerisch hörst, was geht dir da durch den Kopf?
1: Dass Bayerisch das eigentliche Esperanto ist. Ich liebe unseren Dialekt und die Melodie kann man weltweit verstehen. Man muss nicht das Gesagte verstehen, das ist das Schöne am Bayerisch. Man checkt die Melodie, man checkt den Rhythmus der Sprache.
4: 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Doch langsam wird die Gaudi real im ganzen Bundesland. Und alle, die uns hören, wollen keinen anderen Spruch mehr sagen.
5: The Gaudi is what?
3: Liquid und Maniac wechseln zwischen Bayerisch und Englisch und verdoppeln damit die poetischen Möglichkeiten.
6: Wir sind halt auch sehr technische Rapper, darum ist für uns die Sprache eh, wie als darf man Instrument spielen, wie als darf man Drum spielen, was Rapper nix und nur mit einem Big Ferrari. Ich war schon immer Dirty South, doch ich bin kein Arm. Ich weiß, es ist so. Darum ist es gar nicht so schlimm, wenn du jetzt jedes Wort nicht verstehst, weil das ist einfach wie ein extra Instrument, das auf dem Track funktioniert, als Percussion oder was ich meine. So. Und das ist einfach, die Sprache ist musikalisch dadurch. Ich meine, allein wenn wir nicht einmal rappen, wenn wir uns unterhalten auf Bayerisch, das ist schon fast so, redet ihr immer so? Ja, rappt ihr gerade? Nein, so, weißt du, ich meine, so, das ist einfach, es floatet einfach so.
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8: Ein Geschissens Armani. Ein Hochdeutsch, ein Geschissens.
6: Was ist ein Geschissens?
8: Das gibt es halt gut auf Bayerisch. Ein dahingeschissenes, ich weiß auch nicht, wie
6: dahingeschissenes
8: man das
6: T-Shirt.
8: Das geht bloß auf Bayerisch. Ja, du kannst cool abkürzen. Ein Geschissens Armani. Es ist halt alles so ein bisschen kürzer. Depp, dein Schnodern halst, wenn ein Rap läuft aus der Oberpfalz. Also, dein Schnodern hältst, das, dein Mund hältst du. Das wäre dann richtig übersetzt, deinen Mund hältst du, wenn ein. Und das kannst du, auf Bayerisch ist ein ganz normaler Satz, aber auf Hochdeutsch war es schon wieder poetisch umstrukturiert, quasi.
9: Ja. Schade doch meine Leidung, natürlich.
3: Beim Bürgerfest in Regensburg haben Liquid und Maniac auch in diesem Jahr ihre eigene Bühne. The Gaudi is Real Stage. Sie fördern auch andere Talente, sind das pumpende Herz der Stadt, die Ohren immer offen zur Welt.
6: Letztens haben wir im Backstage geguckt, das ist genial. Die Ananas ist frisch, weißt du, und dann entsteht der nächste Track einfach.
8: Oder bei Wear and Squad haben wir dann, das war auch ein Gespräch in der U-Bahn, da haben sie Karten gekauft oder so, und dann hat die Verkäuferin gesagt, ja, und wenn wir dann noch eine nehmen, dann? Und
6: dann beim Vorbeigehen, in die vier Sekunden beim Vorbeigehen haben wir gehört, wie sie zu ihm sagt, ja, Karten haben wir da, und, ja, und wenn wir dann noch eine nehmen, dann? Und wir so, genial, und darum haben wir den Track, und wenn wir dann noch eine nehmen, dann? Und wenn wir dann noch eine nehmen, dann?
8: Das
6: und wenn
8: wir dann noch eine nehmen, dann?
6: Das ist halt einfach geil.
8: Ja.
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3: In Samuelien, einem Gartenparadies am Regensburger Ostbahnhof, lebt Lenny Soldier. Vor 4 Jahren die Entscheidung, er singt seinen Reggae, statt auf Englisch, auf Bayerisch.
5: Ich bin durch und durch Bayer. Ich rede mein ganzes Leben lang schon Bayerisch. Und ich will so klingen, wie ich halt einfach klinge. Und auf der Bühne will ich auch ich sein, zu 100%. Und ja, dann natürlich in Muttersprache.
10: 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Yeah.
5: Ja, also du musst dir das so vorstellen. Es geht los mit einem fetten Reggae-Intro. Dann komme ich auf die Bühne, braune Haut, schwarze Locks. Und stell mich dann dahin und fang an, bayerisch zu singen.
10: 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Stopp mal kurz die Zeit. Weise und kommen immer zusammen.
5: Entweder rasten sie gleich mal komplett aus. Also wir hatten schon alles dabei. Wir hatten die Leute, die so da standen und überhaupt nicht gerafft haben, was geht jetzt gerade in meinem Kopf hier ab. Ich bring das nicht zusammen. Bis hin zu Rückmeldungen von Leuten, die sagen, ey, ich habe erst ab dem 4. Song gemerkt, dass das bayerisch ist.
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3: An diesem Abend füllen Unlimited Culture den Regensburger Domplatz mit Fans. Seit Lenny auf bayerisch singt, über alltägliche Freude und Nöte, hat die Band einen großen Popularitätssprung geschafft. Man spürt, wie sehr Lenny den Menschen aus der Seele spricht, während die Musik am jamaikanischen Reggae andockt. Auch La Brass Banda holen die Welt nach Bayern. Vor 9 Jahren brachen sie zu einer Reise um den Planeten auf, die sie bis heute tief geprägt hat.
11: Das ist schon crazy bei Auslandskonzerten, wenn die dann hier noch einfach Menschen in den Arm nehmen und nicht mehr loslassen. Und sagen, es ist so schön, dass ihr einfach da seid und dass ihr uns die Musik gegeben habt, die Leidenschaft, die Energie. Wir möchten auch wieder das ganze Gefühl der bunten, schönen Menschenfreundlichkeit einfach nach Bayern bringen.
3: Ihr nehmt die bayerische Musik und die bayerische Kultur, geht damit in die Welt, schüttelt sie einmal durch und kommt damit wieder zurück. Inwiefern hat euch diese Weltreise euch selbst persönlich, in eurer Seele, aber auch in eurer Musik verändert?
12: Also ich glaube, die Welt hat uns mindestens genauso durchgeschüttelt wie mir die Welt.
11: Also ich singe bayerisch quasi und wir spielen so und haben Konzerte ganz am Anfang auch schon überall auf der Welt gemacht. Und dann ist natürlich die Frage, wie macht ihr das? Ihr könnt doch in Neuseeland nicht bayerisch singen, ihr könnt in Kasachstan nicht bayerisch singen. Und dann haben wir gesagt, wir müssen das, es ist unsere Sprache, es hilft nichts. Und dann wärst du aber willkommen geheißen. Und dann ist es ein wunderschönes Konzert. Und die Menschen sehen oft in die Augen und in der Bewegung von der Band oft viel mehr von unseren Texten und von dem, als wir, wenn sie einfach nur meine Wörter einfach folgen dann. Und dann haben wir gemerkt, hey, es ist super schön, weil Musik ist so wahnsinnig fantastisch. Und das Tanzen und miteinander feiern ist einfach so was Wunderschönes. Du musst nicht alles verstehen, du musst einfach nur die Menschen singen und dann passiert irgendwas ganz was Besonderes.
3: Bei jedem Fest gibt es einen entscheidenden Typen, der sich als erstes zu tanzen wagt und die Party in Schwung bringt, sie anschiebt. Bei La Brass Banda heißt er Space Badder. Dem Peter aus dem All haben sie einen Funk gewidmet.
11: Keiner traut sich tanzen und dann kommt der Space Badder und fängt irgendwas an. Und bei vielen Partys braucht man einfach so jemanden, der sich nicht scheißt, der sich was traut, der aus sich rausgeht.
3: La Brass Banda holen Roger Reckless dazu. Er kann unvergleichlich die Party anschieben.
1: Ich fand es musikalisch immer cool, was sie gemacht haben. Und die haben das Instrumental geschickt und das war echt krass. Ich habe das gehört und ich wusste genau, wie ich drauf flowen will. Ich wusste, dass es... Das wusste ich sofort. Corner Cousin, das ist lamer Shit. Insane in the Brain ist das. Der schirbt das O. Ja? Wenn ich das auf Deutsch mache und sage, keiner kann sagen, das ist lamer Shit. Insane in the Brain ist es. Der schiebt das an. Es ist anders, ne? Und wenn man es dann auch noch zieht, ist die Rhythmen, dass man sagt, Conor Cousin, this is lame as shit, insane in the brain is this, der schirbt this. Conor Cousin, this is lame as shit, insane in the brain is this, der schirbt this. Ich empfinde das als musikalischer, einfach. Das, ich lieb das.
6: Ja, geil, da ist er. Klassiker, der Heinling. Da ist echt einer von den ersten Rap-Tracks drauf. Das ist der Heutscheidel-Rap. Ja, richtig nice. Hören wir mal rein, oder?
8: Ja, jawohl.
6: Hören wir mal rein. Der Heutscheidel-Rap. 1, 2, 3, 4, 5. Da ist er.
13: Die Wiesner von Greilinger, Kreuz braver Mo, der hat ihm den Schiffing vom Osch ausgehört.
6: Einer von den ersten Rapper, Alter.

0: Der Heindling, Depp-Du, Depp-Du. Das ist wie Musik, also das ist wie Skat. Das ist Skat, aber es ist Du, Depp-Du.
1: Aber es bedeutet was. Das kann Ami hören, Du, Depp-Du, Depp-Du. Weiß ich, ich meine, das ist Jazz, das ist was so. Du, Depp-Du, Depp-Du, Schau, Du, Depp-Du, Du, Depp-Du. Das ist geskettet, derweil. Heißt was, aber es ist auch diese, ja.
0: Genau, und darum haben wir das auch genommen und gesampelt, weil, oder mit ihm den Track neu gemacht, weil das geht sofort ins Ohr. Ja. Das ist bayerisch frech.
1: Das kann ja jede Sprache sein. Ja. Das kann jetzt auch eine Soul-Sängerin in New York sein. Du depp, du depp, du depp, du depp, was ich meine, so. Das ist einfach genial. Du depp, da bist immer nur ein Mecker, mal der Immigrant, der mag dich, ist nur weg, nimmer du. Depp, du depp. Depper da am letzten Mal ein Senegalese, der kann schon zehnmal besser lesen als du. Er hätte auch sagen können, hey, samples das einfach, ist cool. Aber er hat gesagt, nein, ich komme nochmal ins Studio und nimm das nochmal neu auf. Der hat das einfach gemacht, weil der halt einfach die Musik fühlt und weil er auch weiß, dass er Inspiration ist und dass auch durch uns oder so das auch weiterlebt, das ganze, die ganze bayerische Mucke. Weißt so. Und darum hat er das einfach gemacht. Cooler Typ. Du depp, du depp, du depp, du depp, du
2: depp. Für Deichkind stellt sich Roger Reckless als Jodler in den Wald.
3: Die Ursprungsidee war, mich als Bayer zu inszenieren. Und ich fand es großartig. Könntest du dir auch vorstellen, auf einem Paddleboard auf dem Meer zu paddeln? Und ich so, ich weiß es nicht, ich glaube ja. Und ich darf auf keinen Fall reinfallen, weil die Lederhosen sonst dahin ist. Und das war eigentlich das Schwierigste, auf diesem Ding zu stehen und sich zu sagen so, du darfst nicht fallen, sonst ist das alles passé. Leute.

0: mein Vater hat von mir immer nur als Kind und Jugendlicher gehört, mach die Musik aus. Und als Erwachsener schicke ich ihm dann ein Lied und sage, hey, das ist Persisch und das gefällt mir.
1: Ja.
0: Und das war das, also ich kann es mir kurz herzagen. Da finde ich, also...
1: Das ist aber auch sensationell.
0: Ja. Melodie, mollig, schwer und irgendwie sehr, sehr, sehr, sehr aufgeladen mit sehr vielen Gefühlen und meistens vom Abschied oder von irgendetwas mit irgendwie ein bisschen Tränen vielleicht sogar auch. Und dann aber ist die Musik, finde ich, eher so, man kann dann Hip-Hop-Beat draus machen.
1: Genau.
0: Man könnte eigentlich, also wenn man so mal zurücktut, man könnte eigentlich den mal. Wo sind die hin?
1: Super.
0: Wäre möglich.
1: Sehr gut. Süße Melancholie. Bei Dissem klingt sie so.
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0: Da ist es drinnen. Nicht zuletzt, auch weil wir über das singen, dass das jetzt wieder warm wird und sich wieder öffnet alles und irgendwie das Leben wieder vor der Haustür stattfindet. Sondern auch die Melodieführung, da die Song ist wahrscheinlich etwas schwerer. Es ist ein Mollakkord mit dabei und der wechselt dann auf einen Durakkord und löst wieder auf. Also er zeigt dieses so ah oh und ah. Oh. Deswegen, ich würde schon sagen, dass wahrscheinlich der Kastanienbaum da wahrscheinlich schon auch in diese Kerbe schlägt und etwas diese zwei Sachen vereint, diese zwei Kulturen vereint.
2: Und am Kastanienbaum. Und am Kastanienbaum.
1: Mit dieser Melancholie heizen Dissem dem Bierzelt ein.
3: Meine Leute sind einfach die besten Leute, die wir haben können und wissen das auch.
4: Ja.
3: Deine Leute sind vielleicht nice, aber meine Leute immer noch bisschen besser.
4: Ja.
3: Meine Leute machen können auch besser wissen und sind keine Wissenschaftler.
4: Nein.
3: Aber meine Leute wissen, dass ich immer für einen da bin und sie für mich ja.
4: Ja.
5: Hey, what's up, bro?
6: Hey, man.
5: How are you, man?
6: I'm fine. How are you?
5: You getting ready for the show tomorrow?
1: Der malaysische Straßenmusiker The Roo besucht Maniac in dessen Plattenladen.
5: Wir haben uns direkt am neuen Pfarrplatz in Regensburg kennengelernt. Unsere Söhne haben miteinander gespielt.
6: And the next week we just started making music.
1: Maniac arbeitet mit talentierten Zufallsbekanntschaften und hat eine Rap-Band aus Geflüchteten gecoacht. In seinem Plattenladen sind alle herzlich willkommen. Nun hat Maniac mit The Roo einen Song aufgenommen.

0: Bist du Group Maniac? Das slangy Mundart-Flow, das passt heute. Das ist heute so. Es fließt heute, wow. Du je, Mama. Du je, Mama.
1: Du je, Mama. Du je, Mama. Wie hör doch. Gibt es einen ausländischen Lieblingssong, der mit euch was gemacht hat?
2: Egyptian Reggae finde ich Wahnsinn. Von Jonathan Richman. Den habe ich als Kind schon wahnsinnig. Und du kennst den auf der ganzen Welt. Und da steckt so viel drin. Das ist so viel. Sie marschieren so und haben so Spaß. Und die Harmonien sind schön. Und es ist locker leicht, wie das Leben ja auch sein kann manchmal. Ja.
3: Wirklich? Ein Jonathan Richman gibt es nicht?
2: Das haben wir im Kindergarten schon gehabt, oder?
1: Die Version von Labras Banda ist mittlerweile ein Konzerthöhepunkt. Und sie spielen ihren Teufelstanz gegen dumpfe Rechte. Euer Song Teufelstanz, der ist ja ein ganz klares Statement gegen Rassismus jeder Form. Wie wichtig ist es euch in dieser Zeit auch Haltung zu zeigen, klare Kante zu zeigen?
4: Ja, ich glaube, das ist, musst als Künstler musst du, glaube ich, gerade Kante zeigen, weil du hast ein Sprachrohr, du stehst in der Öffentlichkeit und ich glaube, man muss sich schon ein bisschen positionieren. Also, dass das alles immer so schön weitergeht und jeder hat ein schönes Leben und das, man merkt es gerade, das ist gerade alles ziemlich am Bröckeln. Deswegen ist es enorm wichtig, dass man da Kante zeigt. Dies ist wunderbar, in der Zeit ist gerade für da und der Teich ist eh schon da.
1: Eine gemeinsame Sprache kann verbinden, Gesellschaft herstellen. Das Wichtigste ist aber Haltung. Zu fühlen, wenn man zusammenstehen, füreinander einstehen muss. Auf dieser großen Demo gegen Rechts für Demokratie auf der Theresienwiese warst du mit auf der Bühne. Ja. Was hat dir das bedeutet, auch mit deiner Tochter dort oben zu sein?
5: Also wichtig war mir, dass sie sieht, dass Menschen einstehen für was. Und das fand ich wundervoll. Wir sind da durchgegangen und ich habe ihr mal erklärt, es gibt eine Fahne, die mag ich, weil die steht dafür, dass wir alle zusammenleben sollten und das ist eine Regenbogenfahne. Mhm. Oh, jetzt werde ich schon wieder sentimental. Und wir gehen auf die Theresienwiese und sie sagt, eine Regenbogenfahne, noch eine Regenbogenfahne. Und ich war so, schau, hier bist du sicher unter den Leuten. Und es war so schön zu sehen, wie dieser junge Mensch das sofort verstanden hat und gefühlt hat. So. Mhm. Und das war für mich ganz wichtig. Mhm.
1: Yeah. Diese Generation kehrt zum Dialekt zurück, nach Hause und öffnet gleichzeitig alle Fenster zur Welt.
6: Unterm Kastanienbaum.
1: Ganz nah bei sich, die Sensoren aber weit draußen, bei den Menschen. Wer die Sprache seines Herzens spricht, wird verstanden.

0: Ich möchte den Leuten, die bayerisch aufgewachsen sind oder bayerisch sprechen und auch wie ich bayerisch fühle und bayerisch träumen, ans Herz legen, schämt euch nicht dafür. Red's bayerisch, schaut's drauf, dass der Dialekt nicht ausstirbt. Und steht's dazu einfach, Satz für Satz.
1: Sprechen und singen so, wie man fühlt. Das ist Freiheit.

0: anders. Ich komme nicht verstehen, mal bin ich's mal auf, mach noch Spanns das. Dass ich ein Bayer bin und in mir drin ist das sublim. Ich sag da, unser Bayer ist nicht fauler, Bayer ist bequem.
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13: Tote, Verletzte, Augenzeugen, Ersthelfer und Hinterbliebene. Der Anschlag von Magdeburg hat das Leben von 1600 Menschen für immer verändert.
14: Ich konnte nicht mal alleine im Dunkeln die paar Meter zu meinem Auto laufen. Da hatte ich direkt Panik.
13: Noch nie hat eine Gewalttat in Deutschland so viele Traumatisierte hinterlassen.
15: Wenn man so ein Trauma hat, dann ist es ein Leben lang, es ist immer im Gehirn drin.
13: Viele wurden körperlich verletzt. Fast alle tragen seelische Spuren, die bleiben.
14: Es ist wirklich so, dass man sich manchmal fast schon wünscht, er hätte einen mit dem Auto erwischt. Einfach, weil man dann wirklich was vorzeigen könnte.
13: Nach solchen Taten verspricht der Staat schnelle Hilfe. Doch viele Betroffene berichten anderes.
14: Und dann bist du wieder komplett alleine und auf dich alleine gestellt.
13: Magdeburg ist kein Einzelfall. Ich treffe Überlebende der Anschläge vom Berliner Breitscheidplatz und des Pariser Bataclan. Ihre Erfahrungen ähneln sich.
16: Wenn nicht sehr schnell eine psychologische Betreuung eingerichtet wird, haben viele das Gefühl, von den Behörden im Stich gelassen zu werden.
17: Wenn man die Politik darauf anspricht, sagen sie, oh, wie schrecklich, und wir kümmern uns. Kameras sind weg, das Gesicht ist weg und nichts passiert.
13: Was passiert mit Traumatisierten, wenn das öffentliche Interesse verschwunden ist? Werden sie begleitet oder lässt sie das System allein?

0: 26. Juni 2026. Es ist der letzte Verhandlungstag im Prozess gegen den Amokfahrer von Magdeburg. Hinter Gericht und Betroffenen liegen 228 Tage. 7 Monate, in denen Zeugen gehört wurden, Experten sich äußern und auch der Täter immer wieder die Öffentlichkeit suchte.
1: Heute wurde das Urteil verkündet. Der Angeklagte Taleb A. erhält die Höchststrafe. Damit gilt der Prozess juristisch als beendet. Die Opfer allerdings müssen mit den Folgen der Tat weiterleben.
0: Wie geht es den Betroffenen des Anschlags damit? Was bleibt, wenn eine Amokfahrt juristisch abgeschlossen ist?
2: Für das, was er uns allen angetan hat, gibt es keine gerechte Strafe. Das ist nun mal einfach so. Ich habe gehofft, dass es jetzt nach dem Urteil vielleicht ein bisschen besser wird mit meiner Psyche, aber das ist leider bis jetzt noch nicht eingetreten. Und ich hoffe einfach, dass wir alle es irgendwie irgendwann mal schaffen, damit abzuschließen.
0: Drucksberge in Sachsen-Anhalt, eine halbe Stunde entfernt von Magdeburg. Hier lebt Ramona. Seit dem Anschlag verbringt sie die meiste Zeit zu Hause.
2: Das ist so meine persönliche Ergotherapie. Ich komme da einfach brutal runter. Da hat mein Gehirn was zu tun. Ich kann ein bisschen kreativ sein und kann dabei aber wunderbar abschalten.
0: Ramona hat keine körperlichen Verletzungen nach dem Anschlag. Doch sie ist psychisch so schwer traumatisiert, dass sie professionelle Hilfe braucht. Sie versucht, zurück ins Leben zu finden. Doch selbst Alltägliches ist manchmal unmöglich.
2: Es gibt Tage, da ist Aufstehen das Produktivste. Es gibt aber auch Tage, wo ich dann wirklich im Haushalt was machen kann, rausgehen kann. Es ist aber, die Kraft ist immer begrenzt. Ich weiß nicht, ob man das irgendwie nachvollziehen kann. Ich weiß noch nicht genau, wie ich es erklären soll, aber es kostet alles, und wenn es nur eine Kleinigkeit ist, es kostet alles viel mehr Kraft als vorher.
0: Als vorher. Das heißt für Ramona vor dem 20. Dezember 2024. Dem Tag, als Taleb A. mit einem Auto über den Magdeburger Weihnachtsmarkt rast. Er tötet 6 Menschen, 5 Frauen und einen 9-jährigen Jungen. Fast 350 Personen werden verletzt, zum Teil extrem schwer. Dazu kommen viele Traumatisierte. Ramona ist an diesem Tag alleine auf dem Weihnachtsmarkt.
2: Auf einmal hat man wirklich nur 2-3 Mal ganz lauten Knall gehört. Was man auch erst nicht einordnen konnte. Ich habe im Augenwinkel habe ich zwar schon was wahrgenommen, dass da irgendwas war, aber nach diesem Knall war dann erstmal ungefähr eine halbe Sekunde erstmal Totenstille. Und dann ging die Massenpanik los. Und dann sind die Leute panisch schreiend erstmal weggerannt. Irgendwann sind dann ein paar von uns stehen geblieben, haben uns angeguckt, was ist hier eigentlich los? Schießt hier jemand? Und dann kam einer und meinte, nee, da ist gerade ein Auto reingefahren. Ich hatte einen Schock. Bin ich dann erstmal zurückgelaufen, weil ich nicht wusste, wie ich sonst zu meinem Auto kommen soll. Ich stand im Malaise-Center und habe mich dann dort erstmal wieder an der Glühweinpyramide versteckt und habe dann erstmal geguckt, was überhaupt los ist. Und dann habe ich dann auch schon die ersten Verletzten liegen sehen.
0: Ramona erzählt mir, das Haus zu verlassen, kostet sie viel Überwindung. Kurz nach dem Anschlag hatte sie sich selbst in eine psychiatrische Klinik eingewiesen. Darauf folgte eine Reha. Die Diagnose: posttraumatische Belastungsstörung.
2: Ich bin an dem Freitag entlassen worden und ja, hatte dann quasi nichts, also wie es dann danach hätte weitergehen können, therapiemäßig.
0: Doch ein Therapieplatz wird ihr nicht vermittelt. Was sie bekommt, ist eine Liste mit Telefonnummern.
2: Ich muss auch ehrlich gestehen, ich habe diese Telefonnummern bis heute nicht alle abtelefoniert, weil mir auch einfach die Kraft dazu gefehlt hat, jedes Mal wieder mit der Geschichte von neuem anzufangen, was passiert ist. Weil du musst ja erstmal, wenn du anrufst, musst du ja erstmal sagen, warum du jetzt einen Therapeuten brauchst. Das heißt, du musst jedes Mal, bei jedem Gespräch, musst du die Geschichte wieder aufrollen. Und dazu hast du nicht die Kraft.
0: 10 Monate vergehen, bis Ramona einen festen Therapieplatz findet. Den Kontakt zum Therapeuten vermittelt ihr eine Bekannte. Ramona ist auf dem Weg zur Selbsthilfegruppe der Pfeifferschen Stiftungen in Magdeburg. Es ist ihr Zufluchtsort geworden.
2: Nach der Klinik und nach der Reha, das war zwar für die Zeit, wo man dort war, immer ganz schön und war auch gut, aber danach ging es halt nicht weiter. Seit dem Beginn der Selbsthilfegruppe hat man jetzt zumindest mal wieder so ein bisschen eine Perspektive, dass Besserung eintritt. Es gibt mir ein Gefühl von Sicherheit, weil so im Alltag stößt man ja nicht mehr wirklich oft auf Verständnis und dann denkt man immer, man ist allein damit. Und ja, das hilft einem sehr viel.
0: In die Selbsthilfegruppe begleite ich sie nicht. Denn anders als Ramona sind die meisten Betroffenen noch nicht bereit, vor der Kamera über das Erlebte zu sprechen. Danach treffe ich Kirsti Gräf. Sie leitet die Gruppe und beschreibt, warum viele überhaupt hierher kommen.
3: Also dieses Gemeinsamsein, weil die Situation, obwohl es so viele erlebt haben, halt zwischendurch auch sehr, sehr einsam macht, weil sie es halt nicht mehr allen erzählen können, weil sie es hier und da halt auch aufgebraucht hat und weil sie das Gefühl haben, manchmal, es interessiert nicht mehr, ja, so, also weil sie ja auch Sätze hören wie, jetzt musst du aber langsam gut sein, du musst nach vorne blicken, das Leben geht doch weiter. Wir müssen alle mal durch schwere Phasen.
0: In ihrer Arbeit mit der Gruppe erlebt Kirsti, dass Betroffene ähnliche Erfahrungen machen wie Ramona. Dringend benötigte Therapieplätze sind schwer zu finden.
3: Wenn du darauf wartest, dass du, also dir es schlecht geht und du brauchst einen Therapeuten und du findest einfach keinen, das lässt verzweifeln. Ne?
0: Und das, obwohl das Sozialgesetzbuch die schnelle und unbürokratische Unterstützung von Anschlagsopfern regelt. Neben medizinischer und finanzieller Hilfen sichert die sogenannte schnelle Hilfe 15 Sitzungen in Traumaambulanzen zu.
3: Ich glaube, manche sind da total schnell reingekommen. Hatten wir hier und da auch in der Gruppe, die gesagt haben, ja, und sie hatten sofort was.
0: Nur 15 Stunden Therapie nach einem Anschlag. Für viele Traumatisierte reicht das nicht. Dabei sichert das Gesetz auch die Weiterbehandlung ab. Eigentlich.
4: Besteht bei Personen, die die Betreuung in der Traumaambulanz in Anspruch nehmen, auch nach dieser Betreuung weiterer psychotherapeutischer Behandlungsbedarf, so verweist der Träger der sozialen Entschädigung sie auf weitere psychotherapeutische Angebote.
3: Aber es gibt immer noch auch Menschen, die nach wie vor auf der Suche nach Therapeuten sind, auch wenn gesagt wird, ja, wir helfen alle und jeder, der was braucht, bekommt auch was. Aber ich glaube, das geht nicht so schnell und so einfach, wie das manchmal gewünscht ist. Weil nochmal, wir reden von Menschen, die an dem Abend schwerste Verletzungen an der Psyche und oder Körper erlebt haben und die nicht eben mal losgehen und machen, ne? Also, sondern die eigentlich sich gewünscht hätten, naja, dass vielleicht mal jemand anruft und sagt, ich hätte hier einen Platz für sie oder eine Möglichkeit. Ne? Oder so kann es gehen, so kommt ihr an den Platz.
0: Wer selbst schon einmal einen Therapieplatz gesucht hat, weiß, wie angespannt die Lage ist. Praxen sind überlastet, freie Plätze rar. Die Wartezeit bis zum Therapiebeginn beträgt im Schnitt rund 142 Tage. In der Traumatherapie sogar noch deutlich länger. Dass es in Deutschland oft lange dauert, einen Therapieplatz zu bekommen, war mir schon zu Beginn meiner Recherche bewusst. Aber dass für Opfer von Anschlägen keine speziellen Hilfen greifen, das überrascht mich. Sie reihen sich also ein in dieselben Wartelisten wie alle anderen. Gibt es diese Versorgungslücke nur in Magdeburg? Um das herauszufinden, fahre ich nach Berlin. Hier will ich einen Psychologen treffen, der seit 50 Jahren mit Traumaopfern arbeitet. Er hat unter anderem die Überlebenden des Anschlags vom Breitscheidplatz betreut. Rainer Rothe hat Geschichten wie die von Ramona schon oft gehört.
5: Das ist unser Kreativraum, also mit einer Werkbank. Und wenn man was malen will oder töpfern will, ist auch für traumatisierte Patienten, dass man also nicht nur Sprache wählt, sondern auch was mit den Händen macht oder was formt oder oder malt. Ein Trauma geht nicht nur in den Geist, in die Psyche, sondern er betrifft also den ganzen Körper. Er geht ins Gehirn. Man weiß, dass nach solchen Traumata der Hippocampus um 25% schrumpfen kann. Das wird also auch meistens geleugnet. Also es gibt also richtig Gehirnveränderungen.
0: Der Psychologe kennt das System der Opferhilfe und seine Grenzen.
5: Ich habe da auch so eine Erhebung gemacht, hier von vom Breitscheidplatz, auch von Nizza. Das heißt, um einen Therapeuten zu bekommen, haben sie ja schon mindestens 11-12 Monate warten müssen. Und dann haben sie irgendeinen Therapeuten bekommen, der manchmal eine Ausbildung hatte in Traumatherapie, sondern eben so einer, der in Verhaltenstherapie oder tiefenpsychologisch fundierter Psychotherapie ausgebildet war, aber nicht speziell ausgebildet war für Traumaopfer. Also das heißt, und dann fand natürlich keine Aufklärung statt. Also das heißt, die Patienten sind völlig im Stich gelassen worden.
0: Bekommen Opfer keine fachspezifische Behandlung, kann das also langwierige Schäden haben. Hinzu kommt, trotz extremer Belastung gelten viele Betroffene für Ämter und Kassen nach wenigen Sitzungen bereits als austherapiert.
5: Und das hört nicht auf. Also wenn man denkt, also so ein Traumata ist also sozusagen erledigt oder löst sich auf, kann geheilt werden. Das sind also alles so Annahmen, die also nicht zutreffend sind. Wenn man so ein Traumata hat, dann ist es ein Leben lang. Es ist immer im Gehirn drin.
0: Für mich wird deutlich, das System wirft Betroffene immer wieder zurück. In Wartezeiten, Anträge und wechselnde Zuständigkeiten.
5: Es ist eigentlich, wenn man es so genau nimmt von den Institutionen, gibt es einen Begriff, das nennt man strukturelle Gewalt. Und das ist eigentlich, was Opfern, also Terroropfern gegenüber entgegengebracht wird. Dass sie erhoffen sich Hilfe, also sozusagen vom Staat, und werden dann wirklich im Stich gelassen. Also man tut dann nichts für sie. Und das ist wirklich die zweite Wunde, die manchmal noch schlimmer ist als das Attentat selber, also als der Terroranschlag selber. Weil im Stich gelassen zu werden, keine Hilfe zu bekommen, abgewiesen werden, in einer Bittstellerposition, ist so für die Leute nicht zu verkraften. Viele geben auf, manche sind ganz stark suizidgefährdet.
0: Rothe fordert deshalb, dass Anschlagsopfer fachgerecht und langfristig versorgt werden. Seit Jahren schreibt er immer wieder Brandbriefe an die Bundesregierung und den Opferbeauftragten.
5: Einer der ersten Briefe war vom 17.12.2020. Also da habe ich dann angefangen, an den Bundespräsidenten Briefe zu schreiben und darauf aufmerksam zu machen, auf die Ersthelfer und Terroropfer, wie der Umgang praktisch mit denen ist. Ja, das war einer der ersten.
6: Und das haben Sie quasi an Herrn Spahn, an Herrn Seehofer?
5: Ja, ich habe dann also an ganz viele Stellen das geschickt. Mhm. Also auch an den Angela Merkel, Bundeskanzleramt, mhm, und auch die Justizminister. Und sozusagen hat es jetzt nur einen Brief.
0: Eine Antwort darauf erhält er fast nie. Einer seiner Patienten, für den er sich einsetzt, ist Opfer des Anschlags auf dem Berliner Breitscheidplatz.
5: Der hat jetzt in dem Anschlag, ich glaube, er hat 23 Stunden in diesen 8 Jahren bekommen. Es wird ja nicht bewilligt. Es zieht sich so lange hin und es war ein einziger Kampf über die Krankenkasse, die Stunden zu bekommen. Und das waren also, glaube ich, wirklich bei ihm 23 Stunden. Und seit Jahren ist man daran, noch Stunden zu bekommen. Und die Lageso lehnt die Weiterbewegung der Therapie ab.
0: Der Mann, über den Rothe hier spricht, ist Gerhard Sawatzki. Ich treffe ihn am Breitscheidplatz, dem Ort, an dem er den Anschlag vor Jahren miterlebt hat.
7: Das erste Mal, als ich die Bilder von Magdeburg gesehen habe, habe ich eigentlich gedacht, das sind Aufzeichnungen, als der Anschlag in Berlin war. Es ist einfach eine Situation, völlig identisch, und es holt einen natürlich sofort zurück. Wenn man solche Szenen sieht, ist man voll in seiner Traumasituation natürlich wieder gefangen.
0: 13 Menschen sterben infolge des Anschlags auf dem Berliner Breitscheidplatz. Der Täter fährt mit einem Laster über den Weihnachtsmarkt. Sawatzki leistet damals erste Hilfe. Die Folgen von dem, was er gesehen hat, lassen ihn bis heute nicht los.
7: Also ich leide ganz an einer mittlerweile chronischen posttraumatischen Belastungsstörung, also eine komplexe posttraumatische Belastungsstörung, die wahrscheinlich nie wieder weggehen wird. Ja. Das Ganze ist so entstanden, dass ich ja nach dem Anschlag erstmal jahrelang kämpfen musste, bis ich Unterstützung und Hilfe bekommen habe. Und diese dann aber immer wieder unterbrochen wurde, weil sich eben die Versorgungsämter weigern, Terroropfern durchgängig zu helfen, wie es eigentlich eine gesetzliche Verpflichtung wäre.
0: Seit Jahren kämpft er gegen diese Widerstände in Berliner Behörden und im Versorgungssystem.
7: Als es um die Verlängerung der Therapie ging, hat mein Therapeut damals dargelegt, dass eben eine Therapie weiterhin erforderlich ist, weil meine Situation eben nicht stabil ist. Daraufhin hat das Versorgungsamt, der medizinische Dienst, beschlossen, wenn er nicht geheilt werden kann, dann machen wir einfach nichts mehr. Also wenn wir heute in die Gesellschaft gucken und einfach sagen, jeder, der ein Herzleiden hat, Angina pectoris oder Diabetes hat, und dem verweigern wir jede weitere medizinische Hilfe, wir lassen die Leute einfach sterben. Das geht ja nicht. Warum geht es aber bei Menschen, die unter einer posttraumatischen Belastungsstörung nach Terroranschlag leiden? Aber auch hier kann die endliche Konsequenz sein, dass man in den Suizid geht. Die Gefahr besteht. Ja? Und das wird einfach heruntergespielt.
0: Gerd Sawatzkis Fall zeigt, es ist für Opfer von Anschlägen in Deutschland nicht nur schwierig, überhaupt eine therapeutische Unterstützung zu bekommen. Es bleibt auch noch ein jahrelanger Kampf, diese ohne Unterbrechung zu behalten. Das Beispiel macht deutlich, das staatliche Versorgungssystem stößt im Umgang mit Anschlagsopfern an seine Grenzen. Ob bei der psychologischen Hilfe, Entschädigungsverfahren oder der langfristigen Betreuung. Feste Strukturen, die Betroffene nach einer Tat automatisch auffangen, sind bei Bund und Ländern noch immer die Ausnahme. Und das, obwohl solche Taten längst keine Seltenheit mehr sind. Allein seit 2016 kam es in Deutschland zu 32 Anschlägen mit rund 90 Todesopfern und unzähligen Traumatisierten. Ob Berlin oder Magdeburg, viele Betroffene fühlen sich alleingelassen mit ihrem Trauma. Ist der Staat bei jedem Anschlag von Neuem überfordert mit der Opferhilfe? Das frage ich den Bundesopferbeauftragten Roland Weber.
8: Aus meiner Sicht wird der Opferschutz in Deutschland sehr ernst genommen. Es hat sich insbesondere in den letzten 10 Jahren, was die Opferversorgung und Opferbetreuung angeht, sehr, sehr viel geändert. Viele Gesetze haben sich geändert.

0: sind Briefe und Flyer der richtige Weg, um traumatisierte Menschen nach einem Anschlag zu erreichen?
1: Wir hatten mal eine Person in einer der Gruppen, die hat gesagt, es gab Zeiten. Da hat sie vor solchen Dingen gesessen, hat gesagt, Buchstaben ergeben Wörter und Wörter ergeben Sätze. Und wenn es gut läuft, ergeben die Sätze einen Sinn. Dann schaffe ich es nicht, eine ganze Seite zu lesen. Dann schaffe ich es nicht, mich durch 5 Online-Plattformen zu packen. Also vielleicht so als kleiner Eindruck, wie es Menschen manchmal gehen kann in so einer Situation. Und dann sind Flyer, 5 Telefonnummern sind total toll, aber es ist einfach nicht zu viel.
0: Ich schaue mir viele Infobroschüren und Websites an. Mein Eindruck, sie sind unübersichtlich und bürokratisch. Texte lesen, Formulare ausfüllen. Ich frage mich, wo die Betroffenen dafür die Kraft hernehmen sollen.
1: Ja, wie gesagt, ich glaube, da hätten sich viele einfach gewünscht, also so war der O-Ton auch aus unseren Gruppen, dass jemand sagt, okay, das sind jetzt die nächsten Schritte, das kann ich für dich übernehmen, das musst du selber tun, das gehen wir gemeinsam durch, da könntest du noch Gelder herbekommen, das ist das, was dir zusteht, ruf da mal an oder soll ich das für dich machen. Was ich immer wieder auch feststelle, dass letztendlich wie 2 Ebenen sind. Das eine ist die fachliche Ebene und bürokratische Ebene, wo bestimmt vieles, ich sag's mal auf dem Papier, richtig läuft, ohne Frage. Aber das andere ist die psychische Ebene.
0: Weil er selbst wissen wollte, wie er die Opfer besser erreichen kann, hat Roland Weber die Selbsthilfegruppe in Magdeburg besucht.
2: Da wurde uns noch mal sehr, sehr deutlich vor Augen geführt, wo die Probleme liegen und liegen können. Und es war auch für uns dann durchaus anregend und lehrreich, sich damit noch mal intensiv zu befassen und mit auseinanderzusetzen, wo müssen wir wirklich handeln. Ich vergleiche das auch mit anderen europäischen Ländern, die aus meiner Sicht den Opferschutz ebenfalls ernst nehmen. Dann schaue ich immer, machen die anderen die Dinge besser und stelle fest, unterm Strich machen es die anderen auch nicht besser.
0: Andere Länder machen es also nicht besser? Ich recherchiere zu Frankreich, ein Land, das sich seit Jahrzehnten mit den Folgen von Anschlägen auseinandersetzen muss.
3: Mein Name ist Catherine Bertrand und ich bin Vizepräsidentin des französischen Verbands der Terrorismusopfer.
0: Am 13. November 2015 wird die französische Hauptstadt Paris vom Terror getroffen. 130 Menschen sterben, davon 90 im Konzertsaal Bataclan. Catherine Bertrand gehört zu den Besuchern. Sie überlebt das Grauen dieser Nacht nur knapp. Seitdem setzt sie sich für die Rechte von Anschlagsopfern ein und ist europaweit vernetzt. Auch den Fall von Gerhard Sawatzki aus Berlin kennt sie gut.
3: Alle deutschen Betroffenen, mit denen ich gesprochen habe, haben mir im Grunde dasselbe erzählt. In Deutschland gibt es kein vergleichbares Netzwerk von Opferverbänden wie in Frankreich. Alles wirkt sehr zersplittert und kaum organisiert.
0: In Frankreich bündelt ein staatlich gefördertes Netzwerk Opferhilfen. Dort stehen nach einem Anschlag Betroffenen psychologische, juristische und soziale Ansprechpartner zur Seite. Strukturen, die sofort einsatzbereit sind.
3: Es ist wahr, dass man in Frankreich sehr schnell von den Opferverbänden aufgenommen wird. Dieses Netzwerk ist sehr wichtig. Auch dank dieser Unterstützung geht es mir heute besser.
0: Ein dauerhaftes, verlässliches Netzwerk aus Traumatherapeuten. Das ist einer der wesentlichen Unterschiede zu Deutschland. Doch auch das französische System stößt an Grenzen, erzählt mir Catherine. Gerade die langfristige psychologische Begleitung sei nicht ausreichend abgesichert. Nach 2 Jahren müssten Betroffene ihre Therapie selbst bezahlen. Besser macht es laut Catherine vor allem Spanien.
3: Die Vereine in Spanien sind sehr gut finanziert, so dass sie wirklich die Mittel haben, den Opfern konkret zu helfen. Für mich ist Spanien wirklich führend, was die Betreuung von Opfern von Anschlägen angeht. Da liegt Spanien sogar noch vor Frankreich.
0: Frankreich und Spanien. Systeme, die zeigen, wie verletzt

0: verlässliche staatliche Hilfe aussehen kann. Systeme, von denen Deutschland lernen könnte?
1: Meine Forderung ist ganz einfach. Man muss die Prozesse überarbeiten. Vor 45 Jahren war der Anschlag auf das Oktoberfest. Und wir wissen aus Erfahrung, dass eine große Anzahl von Personen, die damals traumatisiert worden sind durch diesen Anschlag, Selbstmord gemacht haben aufgrund fehlender Betreuung. Und heute, im 21. Jahrhundert, 2024, 2016, wie auch immer, machen wir das Gleiche und mit dem Wissen, dass es Konsequenzen hat für die Menschen.
2: Also es wird auch volkswirtschaftlich viel mehr Schaden entstehen, weil die ja dann richtig teuer werden. Die verlieren oft ihre Arbeit, die Beziehungen gehen kaputt. Und das heißt, sie müssen nachher total versorgt werden vom Staat. Und das wird im Endeffekt viel, viel teurer, als wenn man diesen Menschen gezielt und sofort hilft.
0: Auf Hilfe hoffen und warten, das ist Alltag für Ramona.
3: Ich habe Anträge gestellt. Entschädigungsanträge, 3 Stück. Allerdings habe ich da bis jetzt noch keine Rückmeldung bekommen, inwiefern da jetzt irgendwas für mich kommt oder nicht.
0: Neben den psychischen Folgen ist das ein zweiter Kampf für sie geworden. Mit Formularen, mit Zuständigkeiten und mit der Frage, wie ihre Zukunft aussehen soll. Seit 1,5 Jahren kann sie nicht arbeiten. Demnächst soll ihr Krankengeld auslaufen. Wie es dann weitergeht, weiß sie noch nicht.
3: Also quasi dieses noch nicht arbeiten gehen, nicht belastbar sein, nicht mehr wirklich rauskommen. Wenn man dann halt so von anderen mitkriegt, so ja, keine Ahnung, wir sind jetzt zusammengezogen oder wir haben uns jetzt ein Haus gekauft oder wir gehen jetzt in die Kinderplanung. Und du selber hast nicht mal den Nerv, irgendwie wohin zu gehen und jemanden kennenzulernen. Bei mir ist halt seitdem wirklich Stillstand.

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8: Martin Herrenknecht, 84 Jahre, Tunnelbauingenieur. Ein Selfmade-Man, vom schlechten Schüler zum Weltmarktführer. Seine Maschinen sind auf allen 5 Kontinenten im Einsatz. Dutzende Großprojekte gleichzeitig. Sie verbinden die Welt, bohren Tunnel für Straßen, Eisenbahnen, für Wasser und Energie. Seit 50 Jahren führt der Mann aus der Ortenau sein Unternehmen durch Höhen und Tiefen.
9: Solche Unternehmertypen, das ist das Holz, aus dem der Wohlstand von Baden-Württemberg geschnitzt wird.
8: Zielstrebig, ungeduldig, kämpferisch. Die Zukunft Deutschlands treibt ihn um.
10: Das bewegt mich schon, wenn jemand sagt, wenn du ein lebendes Museum anschauen möchtest, musst du nach Deutschland, in meine Heimat. Dann werde ich ungemütlich.
8: Er ist streitbar und unbequem, aus Überzeugung.
10: Die Welt liebt keine Softies. Die Welt ist das Geschäftsleben des Burschikos.
8: Martin Herrenknecht, ein halbes Jahrhundert in der Weltspitze im Tunnelbau. Wie hat er das geschafft?

0: Januar 2026. Göschenen in der Schweiz.
1: Hallo. Grüß Gott.
0: Martin Herrenknecht kehrt an den Ort seines Lebenswerks zurück. Der Gotthardtunnel. Gerade wird die zweite Röhre für den Autoverkehr durch den Berg gebohrt. Mit vier Maschinen aus seinem Haus. Martin Herrenknecht will sich persönlich davon überzeugen, dass alles läuft auf seiner Tunnelbaustelle.
2: Viele sagen ja, der Alte mit 83, den müsste man jetzt so langsam pensionieren. Aber Tunnelbau hat unheimlich viel Erfahrungswerte, wo du nirgends im Buch lesen kannst, vor allem der maschinelle Tunnelvortrieb. Ich glaube, das ist sehr wichtig, dass der Bus sich zeigt.
1: Hey, komm.
0: Über der Tunnelröhre lasten bis zu 1000 Meter Fels. Die Baustelle, eine klare Männerdomäne. Nur die Tunnelbohrmaschine trägt einen weiblichen Namen. Warum eigentlich?
2: Ja, das ist eine lange Tradition schon. Also ich kann nicht einmal sagen, von wann, aber wahrscheinlich von der heiligen Barbara.
0: Die Schutzheilige der Bergleute soll also hier unten für Sicherheit sorgen. Gefahren lauern immer, trotz Hightech. Im Moment steht die Maschine still. Eine planmäßige Wartungspause, aber der Druck ist hoch.
2: Okay, hat das gut angefangen da?
3: Ja, jetzt.
2: Aber ist gut zu fahren, die Maschine, geologisch.
3: Funktioniert. Gut. Ja, wir haben ganz wenig Probleme.
0: Das ist, was der Boss hören will. Aber wie sieht es ganz vorne am Schneidrad aus? Werkzeuge müssen gewechselt werden. Das harte Gestein des Gotthard sorgt für Verschleiß. Eine einzelne dieser Schneidrollen aus Stahl wiegt fast 200 Kilo. Die Zeit drängt. Stillstand ist teuer. Trotzdem ein kurzer Blick ins Innere des Bohrkopfs. Gleich dahinter der nackte Fels, die sogenannte Ortsbrust. Die Maschine läuft an. Für den Technikfan Martin Herrenknecht bedeutet das pure Leidenschaft.
2: Für mich ist es faszinierend, den Vortrieb anzuschauen. Die fahren jetzt zuerst die 300 mm vor, damit sie an der Ortsbrust sind und anständig. Es wird so in 10 Minuten wird der richtige Vortrieb losgehen.
0: Gleich wird sich zeigen, ob die Maschine heute problemlos läuft. Herrenknechts Maschinen sind auch in Asien erfolgreich im Einsatz. Dabei sitzen hier die größten Konkurrenten. Die Sorge um den Verlust der Vorreiterrolle treibt ihn an.
2: Wir müssen die Geschwindigkeit wesentlich erhöhen. Wenn ich anschaue, wie Indien jetzt durchzieht, wie China brutal durchzieht, wenn wir so weitermachen, werden wir unter ferner liefen nachher eine sterbende Gesellschaft sein.
0: Dagegen kämpft er an. Ein Rezept, die Treue zur Heimat und zu seinen Mitarbeitern. Das Stammwerk steht noch heute da, wo es vor einem halben Jahrhundert gegründet wurde, am Rand von Almansweier, einem Dorf mit knapp 1600 Einwohnern in der Ortenau. Mitten im Ort steht auch das vom Vater gebaute Haus, das bis heute der Familie gehört. Hier hat Martin Herrenknechts Leben begonnen, unter kargen Umständen.
2: Ich erinnere mich dort, wir haben wochenlang Maisbrot gegessen, was ich, dort nicht mehr fast essen konnte. Wir haben Kaffee getrunken, es war Malzkaffee und Bratkartoffeln gedunkelt am Morgen.
0: Martin hat einen 2 Jahre älteren Bruder, Dieter Herrenknecht. Die beiden haben bis heute ein enges Verhältnis zueinander.
4: Wir sind ja im Krieg aufgewachsen. Und Die Mutter hat uns ja 5 Jahre alleine erzogen. Der Vater war im Krieg.
0: In der Sattlerei der Eltern mussten die Söhne schon früh in der Werkstatt helfen und lernten, mit Geld umzugehen.
2: Wir haben damals, wenn es gut gelaufen ist, 4 Mark verdient an dem Tag. Die Nadel hat 40 Pfennig gekostet, wenn ich nicht 8 gegeben habe. Und mit der Nadel zu nah an der Schnalle durchgenäht habe, dann war die Nadel krumm, dann waren 40 Cent wieder weg.
0: Es herrschte großer Zusammenhalt im Dorf und in der Familie. Dieter und Martin erlebten beides, Geborgenheit und Disziplin.
2: Mein Vater war sehr streng nachher gegen uns. Wir haben ab und zu Prügel bekommen. War auch verdient, würde ich sagen. Unsere Mutter war die ausgleichende Person. Hat immer geschaut, dass wir, sagen wir mal, bestens versorgt sind.
0: Trotz der Strenge seines Vaters, Martin Herrenknecht konnte seine Jugend im Dorf genießen. Bis heute trifft er sich regelmäßig mit seinen Freunden von damals, der Global Player am heimatlichen Küchentisch. Die Eckbank sieht noch genauso aus wie vor 80 Jahren. Ein Ort der Erinnerung.
5: Hallo, Nachbar. Alle drei Gestirn.
6: Siegfried.
5: Grüß dich.
7: Das Haus Herrenknecht war so, wie soll ich sagen, mein Bezugshaus hier. Ja. Aufgrund von Martin, ne? Wir haben die Volksschule kennenlernen, ja.
6: Wir haben praktisch täglich beieinander und haben gespielt oder was halt dort aktuell war. Man hat ja keine Spielsache gehabt, nicht? Man hat als schönste Sache gemacht, was halt, ja.
2: Wir waren glücklich. Wir sind in den Wald gegangen, nachher sind spazieren am Sonntag mit dem Fahrrad oder in den Wald gelaufen. Wir haben eine Hütte gebaut, haben Zigaretten gequalmt. Das war schön.
0: Martin Herrenknecht war ein guter Sportler. Leichtathletik und Fußball seine Hobbys. Dann kommt es zu einer bedeutsamen Begegnung.
4: Ich glaube, so in der 50er Jahre kam dann die Familie Rübke zu uns von Essen. Er war Bauingenieur und war maßgeblich beim Flughafenbau beteiligt.
0: Diese Begegnung wird sein Leben prägen.
2: Das hat mich schon interessiert. Er war Bauingenieur und das war dann für mich schon interessant.
6: Ich denke, das war in Martin sein Vorbild. Da ist alles losgegangen.
2: Ja.
0: Jetzt ist es soweit. Der Tunnelvortrieb in Gotthard läuft wieder an. Zentimeterweise gräbt sich der Stahlkoloss durch den Fels. Aber jederzeit könnte eine Störzone im Fels die Maschine zum Stillstand bringen. Und so funktioniert eine Tunnelbohrmaschine. Das Schneidrad fräst und zerkleinert mit seinen Schneidrollen das Gestein. Über Förderbänder wird der Abraum durch die über 100 Meter lange Maschine aus dem Tunnel gebracht. In der Kabine, im vorderen Teil des Zugs, arbeitet der Maschinenführer, der den Tunnelvortrieb steuert. Martin Herrenknecht schaut auch dort vorbei.
2: Letztes Mal, wo ich hier war, waren so Blöcke drin.
0: Er weiß, für einen erfolgreichen Tunnelvortrieb muss die riesige Maschine millimetergenau arbeiten.
2: Prima. Gut.
8: Vorne mit der Nase sind wir 1 Millimeter zu weit rechts und mit dem Popo hinten 11 Millimeter zu weit rechts.
0: Gebohrt wird gleichzeitig von 2 Seiten der Röhre. Die beiden Maschinen müssen sich genau treffen. Auch hier wenig Toleranz.
8: Wir dürfen eigentlich so aus der Achse so bis 5 cm nach oben, nach unten, rechts und links. Aber ist jetzt schon so Maximum. Meistens sollten wir so 1-2 Zentimeter rechts, links, oben, unten.
0: Martin Herrenknecht drängelt. Er will uns zeigen, wie seine Maschine jetzt den Tunnel weiterbaut.

0: Mit einer Vakuumplatte werden die Betonelemente angehoben und in die richtige Position gebracht. So entsteht Stück für Stück der nächste Ring der Tunnelröhre. Die tonnenschweren Bauteile scheinen zu schweben. Wenn die beiden Abschlussteile oben und unten gesetzt sind, ist der Tunnel etwa 2 Meter länger geworden. Martin Herrenknecht ist stolz auf seine reibungslos funktionierende Maschine. Durchschnittlich entstehen pro Tag etwa 20 Meter Tunnel.
1: Für mich ist das ein einmaliges Erlebnis. Ich würde sagen, vielleicht für mich selber die Meisterprüfung im Tunnelbau. Und ich bin unheimlich stolz, hier zu stehen.
0: Bis zur Meisterprüfung war es ein langer und schwieriger Weg. Martin Herrenknecht war kein guter Schüler, aber er schlägt sich durch.
1: Im Gymnasium habe ich ja meine Lehrerin mit Krampen geschossen, habe eine 5 gehabt in Englisch und in Französisch, war stolz, dass ich dann praktisch mit der mittleren Reife, gerade noch mit Blessuren, am Max-Planck-Gymnasium abschließen konnten. Und dann über den zweiten Bildungsweg dann Studium in Konstanz gemacht, mit 21 Maschinenbaustudium abgeschlossen gehabt, 4 Jahre dann in der Schweiz.
0: Der Schweizer Selisberg, seine erste Tunnelbaustelle. Ein Härtetest für Mensch und Material. Die Arbeit laut, staubig und gefährlich, manchmal sogar tödlich. Die damals größte Tunnelbohrmaschine der Welt glich eher einem Bagger.
1: Ein faszinierendes Gerät, 3000 Tonnen Reißkraft am Reißzahn. Da sind die Reißzähne ständig kaputt gegangen, also war für alle ein Novum.
0: Martin Herrenknecht wird zum erfolgreichen Problemlöser und Teamchef für den damaligen Bauleiter Fritz Buri.
2: Es geht nur vorwärts.
0: Der heute 97-Jährige und seine Wegbegleiter erinnern sich. Und
2: der Martin war wirklich auch ein Mensch, der seine Belegschaft antreiben konnte. Und er hat immer ein Ziel vor Augen gehabt und war auch sehr belastbar in heiklen, ganz heiklen Situationen. Ich habe ihn auf jeden Fall nie gesehen, dass er ausgeflippt wäre da.
1: Ich habe am Schluss auf der Baustelle, war ja zuständig für den maschinentechnischen Teil, habe dann dort 80 Leute unter mir gehabt. Die Maschine hatte unheimlich viel Probleme. Die haben wir gelöst, überlegt, wie wir Hydraulikpumpen verbessern können, wie wir das System verbessern konnten.
3: Der war persönlich dann bei der Montage auf der Baustelle, nicht irgendwo. Ihr seid jetzt allein gelassen, sondern er hat sich immer bemüht. Und jedes Detail hat er dann verbessert wieder. Oder? Also war phänomenal, oder? Mit ihm zusammenzuarbeiten.
2: Er ist nie stolz geworden, überheblich geworden. Er ist bodenständig geblieben.
4: Der Selisberg hat ihm die Sicherheit gegeben, mir kann nicht mehr viel passieren. Ich kann das.
0: Herrenknechts erster Tunnel, eine europäische Pionierleistung.
5: Der längste vierspurige Straßentunnel Europas wurde heute am Vierwaldstätter See in der Schweiz dem Verkehr übergeben. Der über 9 Kilometer lange Selisberg-Tunnel erspart künftig mehr als 1 Stunde Fahrzeit über eine enge Uferstraße. Die Baukosten betrugen umgerechnet 800 Millionen Mark.
0: Ein Erfolg, auf dem Martin Herrenknecht aufbauen wollte. Startschuss für sein Weltunternehmen.
1: Und dann habe ich überlegt, was mache ich? Und dann habe ich mich entschieden, selbstständig zu machen.
0: In einem Dokumentarfilm aus den 90ern fährt Martin Herrenknecht mit dem Kamerateam nach Laar zu seinem ersten eigenen Ingenieursbüro. Eine 3-Zimmer-Wohnung in einem Wohnblock. Eine bescheidene Unternehmenszentrale.
6: Dann haben wir die Küche ausgebaut als Sekretariat. Und dann haben wir so langsam das Gästezimmer und Schlafzimmer nachher zusätzlich noch installiert als Ingenieurbüro. Und haben auch hier die Ersatzteile gelagert. Aber Ersatzteillager nur dann in der Garderobe drin. Also Sie können sich vorstellen, 3 oder 4 Hydraulikventile, wo wir dann hier drin nachher installiert haben und wo die Kunden gelacht haben, wo sie es gesehen haben.
1: Mein Plan war immer, ein Ingenieurbüro zu haben im Leben, mit vielleicht so 20, 50 Leuten. Mittlerweile ist es größer geworden.
0: Das kann man so sagen. Hier im Stammwerk in Schwanau beschäftigt Herrenknecht über 2500 Menschen. Viele aus den umliegenden Gemeinden und aus dem nahen Elsass. Weltweit sind es mehr als 5000 Angestellte. Martin Herrenknechts Heimattreue bedeutet für die Mitarbeitenden sichere Arbeitsplätze. Viele hier haben bereits ihre Ausbildung im Betrieb gemacht. Herrenknecht bildet etwa 200 Lehrlinge gleichzeitig aus. Die meisten von ihnen bleiben. So bindet das Unternehmen Experten aller Art an sich, bietet Sicherheit gegen Leistung. Einmal im Jahr gibt es für die Lehrlinge ein großes Grillfest. Selbstverständlich taucht da auch der Chef persönlich auf.
1: Okay, Geschäft läuft. Alles klar? Ja? Wenn alles im Griff?
0: Ja. Okay. Hat er auch seinen Nachwuchs im Griff?
1: Die nicht im Griff, das sind die Lehrmeister, die hier zuständig sind. Und fast 200 Leute jetzt, die bei uns hier ausgebildet sind, sind gut qualifiziert. Die werden dann auch abgeworben. Aber wir probieren schon, dass wir die halten können. Und dann haben sie auch den Stallgeruch, können auf Montage gehen. Und da sind wir richtig stolz drauf.
0: Stolz ist Herrenknecht auch auf die hausinterne Entwicklungsabteilung. Um Fundamente für Offshore-Windanlagen in den Meeresboden zu bohren, entwickeln die Ingenieure ihre bewährte Technik weiter.
7: Normalerweise würden wir ja so bohren und in dem Fall haben wir das Ganze 90 Grad gedreht und setzen es dann auf den Meeresboden.
0: Die allererste Maschine hat Martin Herrenknecht persönlich entworfen. Erste Skizzen gab es auf Bierdeckeln oder Servietten.
1: Das war die schwierigste Zeit. Wenn Sie anfangen, Idee haben und die Idee verkaufen möchten, dann gehen Sie zum Kunden. Der Kunde ist, sagen wir mal, positiv eingenommen. Und am Schluss kommt die kritische Frage, wo können wir so eine Maschine anschauen?
0: Die existierte nämlich noch gar nicht. Im Gebäude Nummer 1 des heutigen Werks hängt seit den frühen 80ern das Schaubild seiner ersten Maschine.
1: Das ist wie ein Bagger. Den hast du da oben schwenken können. Der hat dann abgebaut, das Material aufs Bunkerband geworfen, damit, wenn die Loren reingekommen sind, dass man, sagen wir mal, relativ schnell entladen konnte. Und dann haben wir dann, bis die erste Maschine verkauft war, fast 1,5 Jahre gebraucht. Und dann haben die Maschinen bestellt, ohne zu fragen, was die kosten.
0: Herrenknechts Vision nach den Erfahrungen von Seelisberg: eine Maschine, in der die Arbeiter von einer Stahlröhre geschützt werden. Eine bahnbrechende Idee.
1: Das war so eine Zeit, wo man dann die ganzen Abwasserkanäle gebaut hat. Das war eine Zeiterscheinung, wo wir wachsen konnten und dann weltweit tätig zu werden. Ich würde sagen, es war Zufall, reiner Zufall.
0: Anfang der 80er Jahre beginnt das Geschäft zu laufen. Die Mitarbeiterzahlen steigen.
8: War einer der ersten Konstrukteure, Herr Lehmann, Herr Glatz.
0: Herrenknechts frühe Mitstreiter treffen sich auch im Ruhestand gerne wieder und erinnern sich an vergangene Zeiten, auch an die nicht so guten, wie das Debakel von München.
9: In München haben wir eigentlich eine Maschine gebaut, nicht wissend, wie sie eigentlich funktionieren soll.
1: Das Einzige, wo ich mich daran erinnere, Boris Becker ist an dem Sonntag Wimbledon-Sieger geworden. Das war das einzige Highlight.
10: Genau, das war an dem Tag. Du weißt, was ich meine, ja. Erzähl du dann.
9: Wir sind irgendwo hingedrängt worden, wo wir eigentlich nicht hätten hingehen sollen.
1: Ich war nicht so überzeugt, ob das funktioniert, aber...
9: Wo sie dann im Boden war, sind wir ungefähr 3 Meter weit gekommen. Das System hat einfach nicht funktioniert, weil man hat uns, wie soll ich sagen, dahin gedrückt, eine Maschine zu liefern, die von der Technik her eigentlich für weiche Tonböden war. Und in München haben wir halt einen ziemlich harten, verbackenen Kiesboden angetroffen. Irgendwann musste man die Maschine aufgeben, dann ausgraben.
1: Am Schluss gibt's, wenn es nicht läuft, nur einen Verlierer, das war ich.
0: Aber er kann sich auf sein Team verlassen.
11: Funktioniert hat, hat man das geregelt irgendwie Tag und Nacht, wenn es sein muss.
12: Um die Firma aufzubauen, ja. Den Martin zu unterstützen, den Boss zu unterstützen, dass die Firma nicht hier Bach runtergeht, ja.
1: Die waren die entscheidenden Leute, dass wir unkonventionell an Probleme rangegangen sind, die angepackt haben. Also alleine, sag mal, wäre das absolut hoffnungslos, können sie nicht machen.
0: Schneidräder statt Baggerschaufeln. Martin Herrenknecht und sein Team entwickeln ihre Vortriebsmaschinen weiter, mit immer größeren Schneidrädern. Vorläufiger Höhepunkt ist 1997 die damals größte Tunnelbohrmaschine der Welt mit einem Durchmesser von über 14 Metern für die Erweiterung des Hamburger Elbtunnels. Seither hat sich Herrenknecht mit weiteren Rekordmaschinen mehrfach selbst übertroffen. Bis heute wird jede Großmaschine mit einer Zeremonie an die Kunden übergeben. Heute ist dazu eine französische Delegation eingeladen. Mit der Linie 15 wird eine neue U-Bahn-Strecke in Paris entstehen. Die Maschine läuft. Aber wo bleibt der Chef? Er hat sich verspätet. Sein Terminplan ist wie immer eng getaktet. Für ein Gruppenfoto reicht die Zeit. Aber er ist, wie meistens, ungeduldig.
1: Mach los, wird kalt, du. Sofort, du schon Bier.
0: Für Sekt oder ein gemeinsames Essen hat Martin Herrenknecht nicht die Ruhe. Er nutzt den kurzen Moment aber, um auf seine Weise Kontakt mit den Kunden zu halten. Dazu gehört auch, seine Meinung zur deutschen Politik zu verbreiten.
1: Ich diskutiere mit dem Chancellor nachts. Ich verstehe mit dem Klinkbeil.
0: Die Franzosen sind seit vielen Jahren wichtige Kunden für Herrenknecht.
1: Die sind sehr europatreu, kaufen keine chinesischen Maschinen und führt aus dem Grunde. Damals schätze ich die Franzosen sehr stark.
0: Und schon geht's weiter zum nächsten Termin. Martin Herrenknechts Rastlosigkeit ist atemberaubend.
1: Gnädige Dame, erst einmal herzlichen Glückwunsch für Sonntag. So viel. Todsicher wären Sie weiter gewesen. Ne, faszinierend, was Sie machen.
0: Malaika Mihambo ist Weitsprung-Olympiasiegerin und mehrfache Europa- und Weltmeisterin. Martin Herrenknecht umgibt sich gerne mit erfolgreichen Einzelkämpfern.
1: Mihambo ist für mich ein Vorbild für Deutschland. Über so lange Zeit in der Weltspitze mitzuspringen, braucht Disziplin. Also ich bin also immer stolz, wenn ich da noch Herrenknecht-Logo drauf sehe, dass wir beteiligt sind.
0: Dazu gehört auch eine Spende für Malaika Mihambos Verein zur Sportförderung in Schulen. Beide verbindet der Ehrgeiz, zu den Siegern zu gehören.
13: Man muss immer sein Bestes geben, man muss neue Wege finden, weil eben alles nicht so einfach ist. Und so ist es bei Herrenknecht zum Beispiel auch, sich da durchzusetzen, global führend zu sein im Tunnelbau, ist erreicht worden durch Innovation und durch eben diese Geschichte auch, seinen eigenen Weg zu gehen.
0: Im Gotthard-Massiv arbeiten derzeit 4 Herrenknechtmaschinen. Tochter Briana ist bei der Maschinentaufe dabei. Und Ehefrau Paulina Herrenknecht aus besonderem Anlass.
14: Liebe Mineure und liebe Damen und Herren, wünsche einen unfallfreien Vortrieb nachher. Und wie gesagt, werde ich ab und zu hier auftauchen. Das ist meine Lieblingsbaustelle, ein Traum. Und toll, dass ihr die Maschine nach meiner Frau benennt. Merci.
0: Vielleicht seine Art, sich bei seiner Ehefrau zu bekannten.
15: 2, 3.
16: Umarmen, ja, zusammen. Jubeln, umarmt euch.
0: Seit fast 50 Jahren kennen sich die beiden schon.
16: Ja, super, wunderbar, danke schön, anstoßen.
0: Martin Herrenknecht hatte die gebürtige Kolumbianerin während eines Kurzurlaubs in Florida kennengelernt. Die Familie hat inzwischen 3 erwachsene Kinder.
17: Das ist der Mann, das ich wollte. Und ich wollte einen starken Mann, ich wollte einen klugen Mann, ich wollte einen beschäftigten Mann.
0: Paulina Herrenknecht musste auf vieles verzichten.
17: Nach 50 Jahren hatte er sich 3 Wochen genommen, um nach Asien und Australien, Indien zu gehen. Das gab es noch nie. Und daher, es gibt immer noch die Hoffnung.
1: Wenn Sie ein Geschäft aufbauen, gibt es eines. Entweder können Sie das Geschäft aufbauen und dann sind Sie 24 Stunden mit dem Geschäft verheiratet und teilweise mit der Familie. Sie wirft mir ab und zu vor, dass ich wenig gemacht habe, weil ich eben wenig Zeit gehabt habe für meine Kinder. Wenn ich die immer, wenn sie geschrien haben, wenn ich weggefahren bin, haben wir im ersten Haus gewohnt, im 3. Stock oben. Das berührt mich heute, aber damals habe ich keine andere Chance gehabt.
0: 1986. Lothar Späth und Martin Herrenknecht lernen sich kennen. Eine prägende Begegnung.
1: Lothar Späth war ein Visionär. Lothar Späth war, sagen wir mal, ein Glücksfall für Baden-Württemberg. Gute Ideen, manchmal zu viele Ideen.
5: Der Landesvater Lothar Späth kultiviert sein Image als Rastloser, als Macher. Späth reist um die Welt, schmiedet Wirtschaftskontakte, fädelt Aufträge für heimische Unternehmen ein.
1: Das ist ein Glücksfall gewesen, 1998, dass ich Lothar Späth als Aufsichtsratsmitglied gewinnen konnte.
0: Seit 2018 verleiht Martin Herrenknecht als Vorsitzender der Jury den Lothar Späth Award für Innovation. Gelegenheit für den Netzwerker, Kontakte zu pflegen.
1: An mir 200 Millionen D-Mark damals. Späth hat gesagt, der Herr aus Schwangau, der geht jetzt auf 1 Milliarde, da war er immer größere Augen bekommen. Jetzt war ich aber dort unten in Abu Dhabi. Jetzt haben sie keine Sandalen mehr an, sondern nur noch so Schuhe, wenn sie mich gucken, ob mir noch Maschinen liefern können. Nachher 4 Tage Woche und Homeoffice.
0: Alles dreht sich um den erfolgreichen Konzernchef. Selbst dann, wenn der ehemalige Ministerpräsident und inzwischen Aufsichtsratsmitglied Günther Oettinger auftaucht. Beide wissen um die Bedeutung Späths für das Unternehmen.
1: Dank ihm wurden wir professioneller, strukturierter, expandierten weltweit. Der Erfolg ohne Späth wäre nicht möglich gewesen.
18: Die beiden haben sich nicht gesucht, aber gefunden. Späth war in der Auffassungsgabe schnell und kompetent und konnte Bilanzen lesen, Zahlen lesen. Und konnte damit auch als Aufsichtsratsvorsitzender bei der Herrenknecht AG den Vorstandschef, diesen Patriarchen Martin Herrenknecht, stellen.
1: Schade, dass er so früh verstorben ist. Wir haben bis zwei Monaten vor seinem Tod immer am Sonntagmorgen, gleichgültig, ob ich in China war, in Amerika, zwischen 10 und 11 zusammen telefoniert und die Weltlage diskutiert.
0: 2016 stirbt Lothar Späth mit 78 Jahren. Martin Herrenknecht verliert mit ihm nicht nur einen wichtigen Förderer, sondern auch einen väterlichen Freund.
1: Es gibt nichts, was die Abwesenheit eines geliebten Menschen ersetzen kann. Je schöner und voller die Erinnerung, desto härter die Trennung. Man trägt das Vergangene Schöne wie ein kostbares Geschenk. Von Herzen, lieber Lothar, danke. Ruhe und Frieden.
0: Bahnhof Straßburg, kurz vor 8 Uhr morgens. Ganz unauffällig zwischen Pendlern und Studenten. Der Millionär fährt nach Paris.
1: 16.
0: Mit dem TGV, zweiter Klasse. Wieder ist ein Baustellenbesuch angesagt. Er ist bescheiden. Jetset und Management im Nadelstreifenanzug, nicht sein Ding.
1: Hey, das ist, glaube ich, Schuster, bleibt bei deinen Leisten. Die Nadelstreiftypen, die sind schneller wieder auf dem Boden, wie wir denken.
0: Dass der TGV in so kurzer Zeit halb Frankreich durchquert, daran hat auch Herrenknecht seinen Anteil.
1: Normale halbe Stunde. 49. Heute auch sind wir durchs Tunnel gefahren, dann, wo wir gebaut haben. Das Tunnel hat ungefähr 30 Minuten Zeit gespart. Also wir fahren jetzt unter 2 Stunden von Straßburg direkt ins Zentrum von Paris. Faszinierend. Und wenn Sie anschauen, wie die Franzosen den TGV ausgebaut haben, die Deutschen mit dem ICE zwischen den Güterzügen rumfahren. Das geht nur deshalb, weil die Strecken gebaut haben, speziell für den TGV.
0: Für Martin Herrenknecht gibt es nur eine Richtung, vorwärts. Und das möglichst ohne Verzögerung. Die Franzosen sind da, wie die Schweizer, ein Vorbild. Planen und bauen, sich über Widerstände hinwegsetzen. In Paris sollen die Außenbezirke besser mit dem Zentrum vernetzt werden. Das bedeutet riesige Baustellen mitten in der Stadt. 4 neue Metrolinien werden dafür durch den Untergrund gebohrt, mit derzeit 27 Herrenknecht-Maschinen. Der Grand Paris Express gilt als größtes Nahverkehrsprojekt Europas. Ein Baustellenbesuch des Konzernchefs soll signalisieren, wir sind bei euch.
19: Ja, das sind wir. Merci, Sir.
20: Thank you so much.
1: Schnaps.
0: Wichtiger Hinweis: bitte nicht auf der Baustelle trinken. Gelebte deutsch-französische Freundschaft.
19: We are in Paris, we are rather deep. Between 50 Meter Depths and 30 Meter Depths.
0: Ein kurzes Briefing lässt Martin Herrenknecht über sich ergehen. Aber dann will er weiter.
1: Okay, good. They change. My jacket, a yellow jacket. Is this allowed?
19: Yes, no problem.
0: Martin Herrenknecht legt Wert auf seine eigene Sicherheitskleidung. Jetzt ist er wieder in seinem Element. 15 Meter unter Paris. Hier fühlt er sich wohl. Gros Große Baustellen mit schwerem Gerät. Für ihn die ideale Umgebung für Kundenbetreuung.
1: Sehr wichtig, dass man von Zeit zu Zeit auf der Baustelle vorbeikommt. Die freuen sich auch. Das sehen sie, wie die uns jetzt begleiten, was die alles machen für uns.
0: Erstaunlich, seine Agilität mit Anfang 80. Wie viele seiner Großmaschinen hat er eigentlich schon vor Ort besucht?
1: Von den 1400 würde ich sagen, Dozinger auf 1000 Maschinen, wo ich schon gewesen bin. Okay, dann gehen wir noch in die Kabine.
0: Keine Pausen bitte. Martin Herrenknecht versteht es, den Menschen das Gefühl zu geben, sie wertzuschätzen, egal ob sie ihn wirklich verstehen oder nicht.
1: Wenn Sie jetzt anschauen, die ganze Überwachung, hier die Vorschubspressen drücke. Ich würde sagen, die Franzosen haben uns gepusht, eben in dieses digitale System frühzeitig einzusteigen, mit relativ sehr guten Erfahrungen.
0: Und schon geht's weiter zum nächsten Programmpunkt. Raus aus dem Overall, rein ins Jackett.
1: Renaud, ça va?
0: Neue Aufträge sollen bei einem Vier-Gänge-Menü klargemacht werden. Es wird um viele hundert Millionen Euro gehen. Martin Herrenknecht weiß, die große Politik für sich zu nutzen. Dabei ist er nicht zimperlich. Als 2011 Winfried Kretschmann Landesvater wird und eine grüne Revolution ausruft, droht er mit dem Umzug seiner Konzernzentrale nach München.
3: Dann bin ich doch blöd, wenn ich hier noch bleibe, 40 Millionen Steuer bezahle. Ich meine, die Mitarbeiter bleiben alle hier, aber die Holding kann ich durchaus nach München verlegen und dann einen Teil von meinen Steuern in Bayern abliefern.
0: Als dann auch noch das für ihn höchst profitable Bahnprojekt Stuttgart 21 von den Grünen gestoppt werden soll, flippt er völlig aus.
3: Wir sind auf dem Weg, ein lebendes Museum in Deutschland zu kreieren, wenn Stuttgart 21 Plus nicht gebaut wird.
21: Das fand er jetzt überhaupt nicht witzig. Ja? Der war da ein scharfer Gegner und hat es auch sehr deutlich gesagt und einem auch spüren lassen. Ja? Aber wir haben uns auch sehr schnell befreundet. Also menschlich kommt man mit so jemandem wirklich klar. Das ist zwar eine knorrige, aber auch interessante Persönlichkeit, die auch immer letztlich im persönlichen Umgang kommod ist.
0: Nicht immer. Manchmal macht er auch einfach, was er will.
22: Wenn er auf Widerstände stößt, dann räumt er sie offenbar weg. Diese Blumenkübel in Eimansmeier störten ihn. Die standen in der 30er-Zone und sollten den Verkehr beruhigen, bis Herrenknecht sie abräumen ließ.
0: Dass er damit einen Gemeinderatsbeschluss ignoriert, nimmt er in Kauf.
1: Strafrechtler sind hinten dran, ob ich jetzt die Demokratie unterbaue. Geht mir am Arsch hoch, nachher interessiert mich nicht. Ich schaue, wo ich hinfahre und wie ich meine Mitarbeiterinnen und Mitarbeiter schütze.
0: Wenn er zum Weihnachtsmarkt auf seinem Betriebsgelände einlädt, scheint wieder Frieden zu herrschen in der Gemeinde. Für ein geringes Eintrittsgeld gibt es Getränke und Essen für jeden. Ein Zeichen der Dankbarkeit für den Zusammenhalt. Kunden, Mitarbeiter, Familie. Martin Herrenknecht weiß, dass er sie alle braucht und gibt deshalb auf seine Weise gerne viel zurück.
23: Was ich schön finde, ist so, dass er unglaublich viel immer an die Arbeit denkt, aber dass er ganz viel immer auch an die Gemeinschaft und an das Dorf denkt und nie die Wurzeln vergessen hat.
1: Wir fahren ja täglich nachher, die Mitarbeiter fahren durch das Dorf und das ist eine kleine Entschädigung, damit die dann praktisch sehen, wie es zugeht und die Bevölkerung. Die haben einen Eintritt bezahlt, 10 Euro, das spenden wir dem Kindergarten.
0: Das halbe Dorf ist gekommen, auch der Bürgermeister. Trotz Blumenkübelstreit hat er warme Worte mitgebracht.
2: Ja, absolut. Also wir sind ja sozusagen immer im gemeinsamen Dialog. Wir müssen verschiedene Themen sicherlich miteinander trennen. Aber die Kommunikation, der gemeinsame Austausch ist immer entsprechend vorhanden.
0: Nicht nur für seine Mitarbeiter hat Martin Herrenknecht etwas übrig. Auch für sein ehemaliges Gymnasium in Laar. Für seine finanzielle Unterstützung in Millionenhöhe erhält er heute einen Preis. Gelegenheit, dem Nachwuchs etwas aus seiner Erfahrung mit auf den Weg zu geben.
4: Vielen Dank für Ihr Engagement.
1: Durch Leistung wird man besser, wenn Sie hinfallen, wieder aufstehen. Ich glaube, ich sehe auch bei Ihnen einige, die den Weg gehen möchten. Bleiben Sie ehrlich, bleiben Sie treu und arbeiten Sie an sich selbst. Andreas, besten Dank.
0: Martin Herrenknecht ist lebendes Beispiel dafür, dass man es auch als mäßiger Schüler zu großem Erfolg bringen kann. Noch ist Herrenknecht führend im Tunnelbau. Wie es weitergeht, ob ihm sein Sohn Martin David als Konzernchef folgen wird, ist ungewiss. Sein Lebenswerk aus Pionierleistungen, Rekorden und Jahrhundertbauwerken ist auf jeden Fall Grund genug, stolz zu sein.
1: Ich glaube, damals so eine Firma aufzubauen und zu schauen, jetzt rückwärts zu schauen, was wir alles erreicht haben, Gotthardtunnel zu fahren, das längste Eisenbahntunnel, Brennertunnel, dann unterm Bosporus zum ersten Mal durchzufahren. Ich glaube, nie aufzugeben, auch wenn du in einer beschissenen Situation bist, nachher Kopf hoch und durch. Ich glaube, das ist auch, sagen wir, das, worauf wir stolz sein können.
0: Und jetzt denkt der Tunnelkönig mit 84 langsam daran, das Zepter weiterzureichen?
1: Solange es mir gut geht, werde ich beim Tunnelbau mit dabei sein. Kein Problem. Mir macht es Spaß und ich brauche die Challenge, ich brauche die Herausforderung. Und solange der Geist und der Wille besteht, werde ich noch mitmischen.

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0: Herzlich willkommen bei Tagesschau 24, dem Nachrichtensender der ARD. Die USA setzen ihre Angriffe auf Iran vorübergehend aus. Es seien die Umrisse einer Einigung zu erkennen, schrieb US-Präsident Trump auf Truth Social. Diese umfasse auch Vereinbarungen zur Wiedereröffnung der Straße von Hormus und zu den iranischen Atomplänen. Mehrere Staaten in der Region hätten Trump deshalb darum gebeten, seine neue Angriffswelle vorerst abzusagen. Dem stimmte er zu. Voraussetzung sei eine schnelle Einigung. Schon in der Vergangenheit hatte Trump mehrfach eine nahende Lösung des Konflikts in Aussicht gestellt. Nachdem in dieser Woche mehr als 50.000 Menschen aus Marokko in die spanische Exklave Ceuta eingedrungen waren, reißt die Debatte über den Grenzschutz der EU nicht ab. Außenminister Wadephul sagte in der Bild am Sonntag, die Situation habe die Anfälligkeit Europas gezeigt. Die EU habe den Stresstest allerdings bestanden. Der Grenzschutz habe absolute Priorität. Vizekanzler Klingbeil sagte, die Migranten seien instrumentalisiert worden, um Europa zu spalten. Er forderte Solidarität mit Spanien. Europa gedenkt heute der 500.000 von den Nationalsozialisten ermordeten Sinti und Roma. In der Nacht vom 2. auf den 3. August 1944 wurden im Konzentrationslager Auschwitz-Birkenau die letzten dort inhaftierten Mitglieder der Minderheit ermordet. Am Abend gibt es in Berlin eine offizielle Gedenkveranstaltung. Auch in mehreren Gedenkstätten finden heute Führungen zu dem Thema statt. In Moskau sind bei einem mutmaßlichen Bombenanschlag mindestens 3 Menschen getötet worden, mindestens 21 weitere wurden verletzt. Die Explosion ereignete sich in einem Restaurant im Zentrum der russischen Hauptstadt. Den Behörden zufolge versuchte eine Frau, einen Sprengsatz in das Lokal zu bringen, wurde aber von einem Wachmann gestoppt. Beide wurden durch die Explosion getötet, ebenso ein Restaurantbesucher. Das Motiv der Tat ist unklar. In Peru sind bei einem Absturz eines Kleinflugzeugs 13 Menschen ums Leben gekommen. Unter ihnen sollen laut Medienberichten auch 2 deutsche Urlauber sein. Die Maschine war auf dem Weg zu einem touristischen Rundflug und stürzte kurz nach dem Start vom Flughafen Pisco aus noch ungeklärter Ursache ab. An Bord waren laut Behörden 11 Touristen und 2 Besatzungsmitglieder. Die Nationalität der Opfer wurde noch nicht offiziell bestätigt. In Griechenland sind die Waldbrände westlich von Athen und auf dem Peloponnes weiter außer Kontrolle. Angefacht von starken Winden breiten sich die Feuer mit großer Geschwindigkeit aus. Die Löscharbeiten aus der Luft sind wegen des Windes stark eingeschränkt. Zahlreiche Ortschaften mussten evakuiert werden. Einsatzkräfte aus Rumänien und Frankreich unterstützen die örtlichen Feuerwehrleute. Auch viele Freiwillige helfen im Kampf gegen die Flammen. Das Wetter. Heute oft sonnig und nur locker bewölkt und trocken. An den Alpen am späteren Nachmittag und Abend mancherorts Schauer und Gewitter, die heftig sein können. Höchstwerte von 21 Grad auf Sylt bis 35 Grad im Markgräfler Land. Im Oktober wählt Brasilien einen neuen Präsidenten. Bei einem Parteitag in Sao Paulo will die linksgerichtete Arbeiterpartei heute Staatschef Lula da Silva für eine 4. Amtszeit aufstellen. Er soll gegen Flavio Bolsonaro antreten, Sohn von Ex-Präsident Jair Bolsonaro. Dieser war wegen eines Putschversuchs verurteilt worden und befindet sich in Hausarrest. Lula da Silva hatte ihn bei der Wahl vor 4 Jahren nur knapp besiegt.
1: Die Kampagne der Arbeiterpartei braucht nicht vieler Worte. Lula kennt jeder. Einer von ihnen. Der Ex-Gewerkschafter, der mit der Wirtschaft kann. In Sao Paulo soll er erneut zum Kandidaten gekürt werden. Mit 80 Jahren, dazu wird der Präsident oft gefragt. Ich bin 80 Jahre alt, Mann. Es wäre mein Wunsch gewesen, mich zur Ruhe zu setzen, mit meiner Partnerin. Aber ich kann nicht zulassen, dass die extreme Rechte zurückkommt. Zu zeigen, dass er fit ist und sich fit hält, wird schon fast zum Markenzeichen. Zum 4. Mal Lula. Die einen sehen ihn als Stabilitätsanker, national wie international. Andere hinterfragen die Fähigkeit zur Erneuerung der brasilianischen Linken. Es fehlt Wandel. Wir sollten an etwas Neues denken, das auch wirklich neu ist. Ich denke, er hält noch etwas aus und hat ein gutes Team. Ein Gegenkandidat der politischen Rechten steht auch bereits fest. Er heißt Bolsonaro. Flavio Bolsonaro wurde von seinem inhaftierten Vater Jair ins Rennen geschickt. Auch die bekannten, harten politischen Fronten bleiben. Es wird ein feindseliger Wahlkampf aufgrund der Polarisierung im Land. Leider auch mit Fake News und Deepfakes, mit Hilfe künstlicher Intelligenz. Zum siebten Mal geht Lula da Silva ins Rennen um die Präsidentschaft. Der 80-Jährige bleibt der Hoffnungsträger der politischen Linken in Brasilien.
0: KI oder Original? Selbst auf den zweiten Blick ist oft schwer zu erkennen, welche Bilder oder Videos mit einer künstlichen Intelligenz erstellt worden sind. Daher gilt jetzt in der EU, KI-Bilder und Inhalte müssen klar gekennzeichnet sein.

0: Bilder zu schön, die Menschen zu ideal. Und das macht mich schon misstrauisch.
1: Manchmal bin ich schon verwundert, wie gut es inzwischen ist mit KI und wie schnell sich das entwickelt hat, dass man es quasi, also dass man es immer hinterfragen muss, ob es wirklich KI ist.
2: KI oder nicht KI, es soll jetzt einfacher werden, klarer mit einer Kennzeichnung. Beispiel Chatbots.
3: Mein Name ist Johanna, Ihre digitale Assistentin der Landeshauptstadt Saarbrücken.
4: Sie können mir sagen, wann das Einwohnermeldeamt geöffnet hat.
3: Die Öffnungszeiten der Bürgerämter sind...
2: Neu, gleich am Anfang muss man jetzt erfahren, dass hier künstliche Intelligenz und kein Mensch am Apparat ist. Und das gilt natürlich auch für Service-Chats von Unternehmen, wie hier bei der Lufthansa, wo es solche Hinweise schon gibt. Beispiel Bilder oder Videos. Und damit sind wir wieder bei den tanzenden Bären. Anbieter von KI-Systemen wie ChatGPT oder Gemini müssen Bilder, Videos oder Audios mit einer Kennzeichnung versehen. Diese muss von Software erkennbar sein, aber nicht automatisch immer sichtbar. Strenger sind die Regeln für sogenannte Deepfakes wie diesen Angriff, den es nie gab.
5: Deepfakes sind durch KI generierte Inhalte, ja, die bei anderen Menschen als wahr oder echt erscheinen könnten und die darüber getäuscht werden könnten, dass das, was sie sehen, gar nicht der Realität entspricht.
2: Solche Deepfakes, so die Anwältin, müssen immer sichtbar gekennzeichnet werden. Und auch wenn so manche Detailfrage noch geklärt werden muss.
6: Wir müssen wissen, was ist real, was ist nicht real, was ist durch eine Maschine hergestellt und was durch einen Menschen. Ansonsten verlieren wir das Vertrauen in öffentliche Kommunikation. Und öffentliche Kommunikation ist ein Kernbereich von Demokratie. Und deswegen sind Kennzeichnungspflichten enorm wichtig.
2: Die neuen EU-Regeln sind für Unternehmen und Behörden gedacht, nicht für Privatpersonen.
7: An der französischen Atlantikküste in der Region Bordeaux sind die Waldbrände zwar noch nicht komplett gelöscht, aber sie sind immerhin unter Kontrolle. Menschen, die zwischenzeitlich in Sicherheit gebracht worden waren, können in ihre Häuser zurückkehren. Allerdings nicht alle.
8: Wieder und wieder muss die Gendarmen am Checkpoint denselben Satz sagen, auch wenn Tränen fließen. Hier geht's nicht weiter. Sperrzone. Sie wollte mit ihrer Familie zurück nach Hause, aber leider ist ihr Ort noch nicht wieder freigegeben. Mit Ausnahmegenehmigung darf man hinein. Und auch wir als Journalisten. Kilometerweit fahren wir durch abgebrannte Wälder, überall starker Brandgeruch. Zufällig sehen wir auf einer Nebenstraße eine junge Frau, die eine Gießkanne und einen Eimer auffüllt. Und auf einmal sind es ganz viele, die aus dem Wald kommen. Wir arbeiten wie die Ameisen zusammen. Allein wäre dort nichts möglich. Adrienne macht das schon seit Tagen. In den Eimer und in die Kanne passen jeweils 10 Liter. Sie allein hat, rechnet sie vor, schon mehr als 5000 Liter in den Wald gegossen. Wir suchen Glutnester und unser Ziel ist es, alles drumherum zu schützen, also die Farne, die noch grün sind. Wir gehen tief in den Wald hinein und fluten die Glutnester mit Wasser. Wie Adrienne mit ihrer Gießkanne halten die Feuerwehrleute den Waldboden nass, großflächig, damit sich aus Glutnestern im Untergrund kein neues Feuer entwickeln kann. Le Porche, wenige Kilometer vom Atlantik entfernt, hier wurden mehr als 180 Häuser zerstört. Aurélien Bohr hat Glück gehabt, seins steht noch, aber das vom Nachbarn komplett abgebrannt. Er hat gefilmt, was passiert ist. Und immer wieder stellen er und andere in der Region die Fragen, warum konnten sie nicht besser geschützt werden und wie will uns der Staat beim Wiederaufbau helfen? Da oben, da gibt es ein Problem, zu viel Bürokratie, so ist Frankreich eben. Es ist ein bisschen lächerlich, aber zum Glück sind wir stark und können uns hier im Dorf aufeinander verlassen. Seit heute dürfen die Touristen in Lacanau zurück auf die Campingplätze. Mareike, Lutz, Detmer und ihre Töchter gehören zu den Tausenden, die vor 4 Tagen vorsichtshalber evakuiert wurden.
9: Als wir gestern gehört haben, dass wir in unser Zuhause zurück können, haben wir gesagt, wir packen die Sachen, wir kommen zurück auf unseren Campingplatz und sind ganz froh, dass wir es alles so wieder antreffen, wie es vorher war.
8: Der Strand, der eine Woche lang fast leer war, füllt sich wieder. Das schöne Leben kehrt zurück. Aber alle hier wissen, das Feuer steckt immer noch im Waldboden.
7: In Hamburg haben gestern Hunderttausende Menschen an einem Demonstrationszug zum Christopher Street Day teilgenommen.

0: Eine Woche nach dem tödlichen Anschlag in Berlin. Das diesjährige Motto lautete: Für eine Zukunft ohne Angst. Die Hamburger Polizei hatte erhöhte Sicherheitsvorkehrungen getroffen und die Zahl ihrer Einsatzkräfte verdoppelt.
1: Vitamine für den großen Tag. Schon am Morgen hat Marcel Guevara in seine queere Kneipe geladen, in Hamburg St. Pauli. Noch gut 3 Stunden bis zur CSD-Parade.
2: Wir kommen zusammen, um einfach uns auch gegenseitig noch mal zu stärken. Also nicht nur am Essen, sondern auch so untereinander als Community. Das finde ich einfach super.
1: Marcel und seine Gäste, sie hoffen auf einen friedlichen Partytag, auf dem die Community klar macht: Wir stehen zusammen. Und zwar mehr denn je. Warm-up für den großen Umzug. Zum einen ist da die Vorfreude. Doch der Anschlag auf den Berliner CSD vor einer Woche hat auch bei ihnen Spuren hinterlassen. Zwischen den Party-Sound mischen sich auch leise, nachdenkliche Töne.
3: Wir sagen zwar immer alle jetzt erst recht, keine Angst, aber an sich ist es schon auch, man hat es im Hinterkopf, das, was in Berlin passiert ist und dass man auch doch vorsichtiger geworden ist.
4: Ich kenne auch einige Personen, die gesagt haben, wir gehen jetzt erstmal zu keinem CSD. Ich kenne es auch von meinen Eltern, die haben mir geschrieben, geh bloß nicht hin, bleib zu Hause. Das habe ich jetzt nicht gemacht, weil es mir eben total wichtig ist, trotzdem hinzugehen.
1: Also raus aus der Kneipe.
5: Tschüss, Holger.
1: Rein ins bunte Getümmel. Zur großen Demo für Vielfalt. Und zu seinem Freund Michael, der auf einem der 60 Wagen durch die Innenstadt fährt. Doch in diesem Jahr sind auch sie besonders präsent. Polizisten, doppelt so viele wie im vergangenen Jahr.
6: Ich meine, die Kollegen mit Maschinenpistolen, da habe ich schon ein mulmiges Gefühl, ehrlich gesagt, auf der Veranstaltung zu sein. Also es ist ein gemischtes Gefühl. Ich sehe, dass irgendwie was für die Sicherheit getan wird. Auf der anderen Seite erinnert es mich halt auch daran, dass die Parade auch einfach Ziel von Anschlägen ist.
1: So viele wie noch nie zuvor waren beim CSD in Hamburg dabei. 300.000 Menschen ließen sich nicht abschrecken. Laut und bunt ziehen sie durch die Stadt unter dem Motto Haltung zeigen für eine Zukunft ohne Angst.
7: Happy Pride.
6: Ich finde es toll zu sehen, wie wir zusammenstehen und dass wir uns nicht auseinander dividieren lassen von den äußeren Gefahren, dass wir solidarisch sind, dass wir zusammenstehen. Und so viel Vielfalt zu sehen, ist einfach jedes Jahr toll.
1: Kurze Atempause am Nachmittag. Dann wollen sie weiterziehen, noch ein bisschen feiern und zeigen, wir sind da und bleiben es auch.
0: In der Slowakei stehen queere Menschen derzeit unter einem anderen Druck. Nach einer Verfassungsreform erkennt das Land nur noch 2 Geschlechter an, Mann und Frau. Gleichgeschlechtliche Ehen lehnt die Regierung von Premier Robert Fico strikt ab und spricht von einem Kampf gegen eine sogenannte LGBTI-Ideologie. Damit stellt sie sich auch gegen Vorgaben europäischer Gerichte, die die Anerkennung dieser Ehen verlangen.
8: Metod Spacek und Ivan Novotny sind verheiratet und das schon seit 6 Jahren. Doch ihre in Österreich geschlossene Ehe wird in ihrer Heimat, der Slowakei, nicht anerkannt. Dabei sehen sich die beiden durch ein Urteil des Europäischen Gerichtshofs im Recht. Doch die Behörden in der Slowakei sehen es ganz anders.
9: Es ist unvermeidlich, dass LGBTQ-Personen, solange ihre Ehe nicht anerkannt wird, das Gefühl haben, als Bürger zweiter Klasse betrachtet zu werden und sich diskriminiert fühlen. Das führt auch dazu, dass viele von ihnen im Verborgenen leben oder versuchen, ihre sexuelle Orientierung in der Öffentlichkeit vor Bekannten oder gegenüber ihrem Arbeitgeber zu verbergen.
8: Und geschürt wird der Hass gegen die beiden von ganz oben. Premier Robert Fico macht seit Jahren keinen Hehl aus seiner Ablehnung gleichgeschlechtlicher Ehen. Er will auf keinen Fall die Vorgaben des Europäischen Gerichtshofs umsetzen.
10: Sagen Sie mir, wie würden wir denn aussehen, wenn es einem gleichgeschlechtlichen Paar gelänge, eine Ehe im Standesamt anzumelden, wo die Verfassung doch nur eine Ehe zwischen Mann und Frau vorsieht? Wir würden aussehen wie Paviane.
8: Für Fico geht es um einen Kampf gegen den Brüsseler Geist. Das Abnormale dürfe nicht zur Normalität werden, sagt er. In der slowakischen Verfassung ist seit vergangenem Jahr festgeschrieben, dass es nur zwei Geschlechter, Mann und Frau, gäbe. Und in vielen Ansprachen wettert Fico gegen Homosexuelle.
10: Wir müssen sagen, was normal ist und was nicht normal ist. Das, was diese Leute vertreten, ist nicht normal. Und die slowakischen Medien unterstützen das. Es wird leider unsere Pflicht sein, das slowakische Volk vor diesen unnormalen Erscheinungen zu schützen.
8: Normal sei in der Slowakei schon lange nichts mehr, sagt auch Tomasz Prochaska. Der Theaterregisseur ist in der queeren Community unterwegs. Hier in seiner slowakischen Heimat ist er nur noch selten. Er ist nach Prag gezogen. Für viele wie ihn gehört Angst inzwischen zum Alltag.
5: Muss ich mir abends ein Taxi nach Hause rufen, wenn ich abends aus dem Club komme? Oder kann ich die Hand meines Partners halten, mit ihm Hand in Hand gehen? Das bereitet mir wirklich große Sorgen, besonders nach dem Terroranschlag auf das Teplarin-Café.
8: Im Oktober 2022 erschoss ein Rechtsextremist vor dem queeren Treffpunkt Teplaren in Bratislava zwei junge Menschen und verletzte eine weitere Person. Der Anschlag gilt als eines der schwersten Hassverbrechen in der Geschichte des Landes und hat das Sicherheitsgefühl vieler hier bis heute verändert. Doch wer an diesem Abend ins Kulturzentrum YMCA in Bratislava kommt, erlebt ein anderes Bild der Slowakei. Hier wird gelacht, diskutiert und Theater gespielt. Viele hier sind überzeugt, die Gesellschaft ist längst weiter als ihre Regierung. An die Vorgabe, Kultur müsse slowakisch sein, halten sich die Theatermacher zumindest mit einem Augenzwinkern. Unter den Klängen der Nationalhymne ziehen sie ins Theater ein.
11: Ich begrüße euch, liebe Slowakinnen und Slowaken, liebe Zuschauerinnen und Zuschauer, liebe Männer und Frauen, ganz im Sinne unserer slowakischen Verfassung. Oder wie es böse, widerwärtige, progressive, pro-ukrainische, grünversiffte, amerikanische Soros-Propaganda, diese widerliche LGBTQ-Propaganda sagt, guten Abend, liebe Zuschauende. Es gibt einfach nichts Einfacheres, als bei den Menschen Angst zu schüren. Seht her, es gibt hier LGBTQ-Propaganda, die eure Kinder verdirbt und schwul macht. So ein verängstigter Wähler ist einfach das Beste, leicht zu bekommen. Und die Menschen beschäftigen sich dann nicht mit diesen Nebensächlichkeiten wie dem Bildungs- und Gesundheitswesen. Sie sehen nicht, dass die Regierung für die Missstände verantwortlich ist und nicht irgendeine bestimmte Minderheit.
8: Für Metod Spacek und Ivan Novotny ist klar, der eigentliche Kampf wird nicht in Brüssel entschieden, sondern in der Slowakei. Europa gibt ihnen recht, doch Gleichberechtigung müsse im eigenen Land erkämpft werden. Deshalb ziehen sie weiter vor Gericht, bis ihre Ehe auch zu Hause anerkannt wird.
0: Guten Tag, hier ist die Tagesschau in 100 Sekunden. USA setzen Angriffe auf Iran vorübergehend aus. Es seien die Umrisse einer Einigung zu erkennen, schrieb US-Präsident Trump. Diese umfasse auch Vereinbarungen zur Wiedereröffnung der Straße von Hormuz und zu den iranischen Atomplänen. In der Vergangenheit hatte Trump bereits mehrfach eine Lösung des Konflikts in Aussicht gestellt. Debatte zu EU-Grenzschutz. Die Ankunft zehntausender Migranten in Ceuta sei ein Stresstest gewesen, sagte Bundesaußenminister Wadephul der Bild am Sonntag. Den habe man bestanden, doch die EU-Kommission müsse mehr tun. SPD-Vizekanzler Klingbeil forderte Solidarität mit Spanien. Es sei Ziel einer offenbar gesteuerten Migrationsbewegung geworden. Mindestens 3 Tote und 21 Verletzte bei Explosion in Moskau. Der Vorfall ereignete sich in einem Restaurant im Zentrum der russischen Hauptstadt. Der Sprengsatz detonierte offenbar, als ein Wachmann eine Frau daran hinderte, das Lokal zu betreten. Die Behörden sprechen von einem Anschlag. Offenbar 2 deutsche Opfer bei Absturz von Kleinflugzeug in Peru. Die Maschine war auf dem Weg zu einem touristischen Rundflug und stürzte kurz nach dem Start vom Flughafen Pisco aus noch ungeklärter Ursache ab. Alle 13 Insassen an Bord kamen dabei ums Leben. Waldbrände in Griechenland weiter außer Kontrolle. Die Feuer westlich von Athen und auf dem Peloponnes weiten sich mit großer Geschwindigkeit aus. Die Löscharbeiten aus der Luft sind wegen des Windes stark eingeschränkt. Zahlreiche Ortschaften mussten evakuiert werden. Einsatzkräfte aus Rumänien und Frankreich unterstützen die örtlichen Feuerwehrleute. Das Wetter. Heute oft sonnig oder nur locker bewölkt und trocken. An den Alpen am späteren Nachmittag und Abend mancherorts Schauer und Gewitter, die heftig sein können. 21 bis 35 Grad. Wir sind beim Tagesschau24-Update und schauen da zunächst nach Moskau. Gemeinsam mit meiner Kollegin Anina Pomerenke in der Tagesschau-Redaktion. Anina, am Abend hat uns die Meldung über eine Explosion in einem Restaurant in der russischen Hauptstadt erreicht. Die örtlichen Behörden sprechen von einem Anschlag. Welche Informationen liegen uns dazu aktuell vor?
12: Ja, den örtlichen Behörden zufolge soll eine Frau versucht haben, einen selbstgebauten Sprengstoff in dieses Restaurant zu schleusen. Ein Wachmann soll versucht haben, ihr den Weg zu versperren, sie aufzuhalten. Die Frau und der Wachmann gehören zu den insgesamt 3 Toten. Unseren Informationen zufolge ist der 3. Tote ein Kunde des Restaurants. Es gibt außerdem 21 Verletzte. Das Restaurant Balzirossi, unweit des Moskauer Zentrums. Das scheint ein sehr gehobenes Luxuslokal zu sein. Die Balzirossi in Ligurien, in Italien, unweit von Frankreich, sind ja eine Felsenformation. Und dort in der Gegend in Ligurien verbringt ja seit eh und je die russische High Society gerne die sehr kalten Wintermonate. Einer Augenzeugin zufolge handelte es sich um eine geschlossene Veranstaltung. Die Dame hatte den Verdacht, es könne sich womöglich um eine Geburtstagsfeier eines Generals handeln. Dazu liegen uns jetzt letztendlich keine gesicherten Informationen vor, aber das ist das, was die Augenzeugin vor Ort beschrieben hat.
13: Als ich herauskam, sah ich, wie Menschen hinausgeführt wurden. Da waren festlich gekleidete Frauen, einige barfuß, die ihre Habseligkeiten und Taschen bei sich trugen. Auch Männer waren dabei. Ein Mann trug noch ein Oberhemd und sah aus, als käme er direkt von der Arbeit.
12: Nun wird natürlich über das Motiv der Frau spekuliert. Wir wissen aber, dass es seit dem russischen Angriffskrieg auf die Ukraine immer wieder solche ähnlichen Attentate in Russland gegeben hat.
0: Anina, dann schauen wir noch nach Peru. Dort ist bei einem touristischen Rundflug ein Kleinflugzeug abgestürzt. Insgesamt sind 13 Menschen ums Leben gekommen. Unter den Opfern befinden sich offenbar auch deutsche Touristen. Du hast die Einzelheiten.
12: Ja, die Behörden vor Ort sprechen davon, dass unter den Opfern 2 deutsche Touristen sind. Es soll außerdem 7 Italiener, 2 Spanier, also insgesamt 11 ausländische Touristen an Bord dieser Maschine gewesen sein. Dazu kommen 2 örtliche Crewmitglieder. Die Opfer sind zwischen 24 und 78 Jahre alt und es gibt demnach keine Überlebenden des Rundflugs. Es handelt sich dabei um eine Maschine vom Typ Cessna Caracan 208. Der Rundflug ist den Behördenangaben zufolge ab Pisco gestartet. Die Gäste wollten sich die jahrtausendealten Nazca-Linien anschauen. Das ist ja UNESCO-Weltkulturerbe. Diese jahrtausendenalten Linien sind teilweise bis zu 20 Kilometer lang, bilden eben verschiedene Formen, Formationen, Figuren und lassen sich eben wirklich gut nur aus der Luft betrachten. Ja, auch dort ist die Ursache für diesen Absturz noch unklar, warum ist dieses Kleinflugzeug mit den insgesamt 13 Menschen an Bord abgestürzt. Die Ursache, die wird aktuell noch ermittelt. Auch dort können wir aber festhalten, dass es in der Vergangenheit immer wieder solche ähnlichen Vorfälle rund um die Nazca-Linien gegeben hat.
0: Vielen Dank für das Update. Anina Pomerenke in der Tagesschau-Redaktion.
12: Gerne.
0: Die USA setzen ihre Angriffe auf Iran vorübergehend aus. Es seien die Umrisse einer Einigung zu erkennen, schrieb US-Präsident Trump auf Truth Social. Diese umfasse auch Vereinbarungen zur Wiedereröffnung der Straße von Hormuz und zu den iranischen Atomplänen. Mehrere Staaten in der Region hätten Trump deshalb darum gebeten, seine neue Angriffswelle vorerst abzusagen. Dem stimmte er zu. Voraussetzung sei eine schnelle Einigung. Schon in der Vergangenheit hatte Trump mehrfach eine nahende Lösung des Konflikts in Aussicht gestellt. Nachdem in dieser Woche mehr als 50.000 Menschen aus Marokko in die spanische Exklave Ceuta eingedrungen waren, reißt die Debatte über den Grenzschutz der EU nicht ab. Außenminister Wadephul sagte in der Bild am Sonntag, die Situation habe die Anfälligkeit Europas gezeigt. Die EU habe den Stresstest allerdings bestanden. Der Grenzschutz habe absolute Priorität. Vizekanzler Klingbeil sagte, die Migranten seien instrumentalisiert worden, um Europa zu spalten. Er forderte Solidarität mit Spanien. Europa gedenkt heute der 500.000 von den Nationalsozialisten ermordeten Sinti und Roma. In der Nacht vom 2. auf den 3. August 1944 wurden im Konzentrationslager Auschwitz-Birkenau die letzten dort inhaftierten Mitglieder der Minderheit ermordet. Am Abend gibt es in Berlin eine offizielle Gedenkveranstaltung. Auch in mehreren Gedenkstätten finden heute Führungen zu dem Thema statt. In Moskau sind bei einem mutmaßlichen Bombenanschlag mindestens 3 Menschen getötet worden, mindestens 21 weitere wurden verletzt. Die Explosion ereignete sich in einem Restaurant im Zentrum der russischen Hauptstadt. Den Behörden zufolge versuchte eine Frau, einen Sprengsatz in das Lokal zu bringen, wurde aber von einem Wachmann gestoppt. Beide wurden durch die Explosion getötet, ebenso ein Restaurantbesucher. Das Motiv der Tat ist unklar. In Peru sind bei einem Absturz eines Kleinflugzeugs 13 Menschen ums Leben gekommen. Unter ihnen sollen laut Medienberichten auch 2 deutsche Urlauber sein. Die Maschine war auf dem Weg zu einem touristischen Rundflug und stürzte kurz nach dem Start vom Flughafen Pisco aus noch ungeklärter Ursache ab. An Bord waren laut Behörden 11 Touristen und 2 Besatzungsmitglieder. Die Nationalität der Opfer wurde noch nicht offiziell bestätigt. In Griechenland sind die Waldbrände westlich von Athen und auf dem Peloponnes weiter außer Kontrolle. Angefacht von starken Winden breiten sich die Feuer mit großer Geschwindigkeit aus. Die Löscharbeiten aus der Luft sind wegen des Windes stark eingeschränkt. Zahlreiche Ortschaften mussten evakuiert werden. Einsatzkräfte aus Rumänien und Frankreich unterstützen die örtlichen Feuerwehrleute. Auch viele Freiwillige helfen im Kampf gegen die Flammen. Das Wetter. Heute oft sonnig und nur locker bewölkt und trocken. An den Alpen am späteren Nachmittag und Abend mancherorts Schauer und Gewitter, die heftig sein können. Höchstwerte von 21 Grad auf Sylt bis 35 Grad im Markgräfler Land. Im Oktober wählt Brasilien einen neuen Präsidenten. Bei einem Parteitag in Sao Paulo will die linksgerichtete Arbeiterpartei heute Staatschef Lula da Silva für eine 4. Amtszeit aufstellen. Er soll gegen Flavio Bolsonaro antreten, Sohn von Ex-Präsident Jair Bolsonaro. Dieser war wegen eines Putschversuchs verurteilt worden und befindet sich in Hausarrest. Lula da Silva hatte ihn bei der Wahl vor 4 Jahren nur knapp besiegt.
14: Die Kampagne der Arbeiterpartei braucht nicht vieler Worte. Lula kennt jeder. Einer von ihnen. Der Ex-Gewerkschafter, der mit der Wirtschaft kann. In Sao Paulo soll er erneut zum Kandidaten gekürt werden. Mit 80 Jahren, dazu wird der Präsident oft gefragt. Ich bin 80 Jahre alt, Mann. Es wäre mein Wunsch gewesen, mich zur Ruhe zu setzen, mit meiner Partnerin. Aber ich kann nicht zulassen, dass die extreme Rechte zurückkommt. Zu zeigen, dass er fit ist und sich fit hält, wird schon fast zum Markenzeichen. Zum 4. Mal Lula. Die einen sehen ihn als Stabilitätsanker, national wie international. Andere hinterfragen die Fähigkeit zur Erneuerung der brasilianischen Linken. Es fehlt Wandel. Wir sollten an etwas Neues denken, das auch wirklich neu ist. Ich denke, er hält noch etwas aus und hat ein gutes Team. Ein Gegenkandidat der politischen Rechten steht auch bereits fest. Er heißt Bolsonaro. Flavio Bolsonaro wurde von seinem inhaftierten Vater Jair ins Rennen geschickt. Auch die bekannten, harten politischen Fronten bleiben. Es wird ein feindseliger Wahlkampf aufgrund der Polarisierung im Land. Leider auch mit Fake News und Deepfakes, mit Hilfe künstlicher Intelligenz. Zum 7. Mal geht Lula da Silva ins Rennen um die Präsidentschaft. Der 80-Jährige bleibt der Hoffnungsträger der politischen Linken in Brasilien.
0: KI oder Original? Selbst auf den zweiten Blick ist oft schwer zu erkennen, welche Bilder oder Videos mit einer künstlichen Intelligenz erstellt worden sind. Daher gilt jetzt in der EU, KI-Bilder und Inhalte müssen klar gekennzeichnet sein. Allerdings greift die Regelung nur bei Firmen oder professionellen Influencern.
15: Dieses Tänzchen im Wald ist pure KI-Fantasie. Klar, das ist offensichtlich. Und diese Wolken? Oder der malende Hund? Beides echt. Wie fit sind wir darin, KI zu erkennen?
16: Nicht fit genug, wenn ich ehrlich bin.
17: KI ist meistens zu schön, zu ideal, sind die Bilder zu schön, die Menschen zu ideal. Und das macht mich schon misstrauisch.
18: Manchmal bin ich schon verwundert, wie gut es inzwischen aus mit KI und wie schnell sich das entwickelt hat, dass man es quasi, also dass man es immer hinterfragen muss, ob es wirklich KI ist.
15: KI oder nicht KI, es soll jetzt einfacher werden, klarer mit einer Kennzeichnung. Beispiel Chatbots.
19: Mein Name ist Johanna, Ihre digitale Assistentin der Landeshauptstadt Saarbrücken.
20: Sie können mir sagen, wann das Einwohnermeldeamt geöffnet hat.
19: Die Öffnungszeiten der Bürgerämter sind...
15: Neu, gleich am Anfang muss man jetzt erfahren, dass hier künstliche Intelligenz und kein Mensch am Apparat ist. Und das gilt natürlich auch für Service-Chats von Unternehmen, wie hier bei der Lufthansa, wo es solche Hinweise schon gibt. Beispiel Bilder oder Videos. Und damit sind wir wieder bei den tanzenden Bären. Anbieter von KI-Systemen wie ChatGPT oder Gemini müssen Bilder, Videos oder Audios mit einer Kennzeichnung versehen. Diese muss von Software erkennbar sein, aber nicht automatisch immer sichtbar. Strenger sind die Regeln für sogenannte Deepfakes, wie diesen Angriff, den es nie gab.
21: Deepfakes sind durch KI generierte Inhalte, ja, die bei anderen Menschen als wahr oder echt erscheinen könnten und die darüber getäuscht werden könnten, dass das, was sie sehen, gar nicht der Realität entspricht.
15: Solche Deepfakes, so die Anwältin, müssen immer sichtbar gekennzeichnet werden. Und auch wenn so manche Detailfrage noch geklärt werden muss.
22: Wir müssen wissen, was ist real, was ist nicht real, was ist durch eine Maschine hergestellt und was durch einen Menschen. Ansonsten verlieren wir das Vertrauen in öffentliche Kommunikation. Und öffentliche Kommunikation ist ein Kernbereich von Demokratie. Und deswegen sind Kennzeichnungspflichten enorm wichtig.
15: Die neuen EU-Regeln sind für Unternehmen und Behörden gedacht, nicht für Privatpersonen.
0: An der französischen Atlantikküste in der Region Bordeaux sind die Waldbrände zwar noch nicht komplett gelöscht, aber sie sind immerhin unter Kontrolle. Menschen, die zwischenzeitlich in Sicherheit gebracht worden waren, können in ihre Häuser zurückkehren. Allerdings nicht alle.
23: Wieder und wieder muss die Gendarmen am Checkpoint denselben Satz sagen, auch wenn Tränen fließen. Hier geht's nicht weiter. Sperrzone. Sie wollte mit ihrer Familie zurück nach Hause, aber leider ist ihr Ort noch nicht wieder freigegeben. Mit Ausnahmegenehmigung darf man hinein. Und auch wir als Journalisten. Kilometerweit fahren wir durch abgebrannte Wälder, überall starker Brandgeruch. Zufällig sehen wir auf einer Nebenstraße eine junge Frau, die eine Gießkanne und einen Eimer auffüllt. Und auf einmal sind es ganz viele, die aus dem Wald kommen. Wir arbeiten wie die Ameisen zusammen. Allein wäre dort nichts möglich. Adrienne macht das schon seit Tagen. In den Eimer und in die Kanne passen jeweils 10 Liter. Sie allein hat, rechnet sie vor, schon mehr als 5000 Liter in den Wald gegossen. Wir suchen Glutnester und unser Ziel ist es, alles drumherum zu schützen, also die Farne, die noch grün sind. Wir gehen tief in den Wald hinein und fluten die Glutnester mit Wasser. Wie Adrienne mit ihrer Gießkanne halten die Feuerwehrleute den Waldboden nass, großflächig, damit sich aus Glutnestern im Untergrund kein neues Feuer entwickeln kann. Le Porche, wenige Kilometer vom Atlantik entfernt. Hier wurden mehr als 180 Häuser zerstört. Aurélien Bord hat Glück gehabt. Seins steht noch, aber das vom Nachbarn komplett abgebrannt. Er hat gefilmt, was passiert ist. Und immer wieder stellen er und andere in der Region die Fragen, warum konnten sie nicht besser geschützt werden und wie will uns der Staat beim Wiederaufbau helfen? Da oben, da gibt es ein Problem, zu viel Bürokratie, so ist Frankreich eben. Es ist ein bisschen lächerlich, aber zum Glück sind wir stark und können uns hier im Dorf aufeinander verlassen. Seit heute dürfen die Touristen in Lacanau zurück auf die Campingplätze. Mareike Lutz-Detmer und ihre Töchter gehören zu den Tausenden, die vor 4 Tagen vorsichtshalber evakuiert wurden.
2: Als wir gestern gehört haben, dass wir in unser Zuhause zurück können, haben wir gesagt, wir packen die Sachen, wir kommen zurück auf unseren Campingplatz und sind ganz froh, dass wir es alles so wieder antreffen, wie es vorher war.
23: Der Strand, der eine Woche lang fast leer war, füllt sich wieder. Das schöne Leben kehrt zurück. Aber alle hier wissen, das Feuer steckt immer noch im Waldboden.
0: In Hamburg haben gestern Hunderttausende Menschen an einem Demonstrationszug zum Christopher Street Day teilgenommen, eine Woche nach dem tödlichen Anschlag in Berlin. Das diesjährige Motto lautete: Für eine Zukunft ohne Angst. Die Hamburger Polizei hatte erhöhte Sicherheitsvorkehrungen getroffen und die Zahl ihrer Einsatzkräfte verdoppelt.
1: Vitamine für den großen Tag. Schon am Morgen hat Marcel Guevara in seine queere Kneipe geladen, in Hamburg St. Pauli. Noch gut 3 Stunden bis zur CSD-Parade.
3: Wir kommen zusammen, um einfach uns auch gegenseitig noch mal zu stärken. Also nicht nur am Essen, sondern auch so untereinander als Community. Das finde ich einfach super.
1: Marcel und seine Gäste, sie hoffen auf einen friedlichen Partytag, auf dem die Community klar macht, wir stehen zusammen. Und zwar mehr denn je. Warm-up für den großen Umzug. Zum einen ist da die Vorfreude. Doch der Anschlag auf den Berliner CSD vor einer Woche hat auch bei ihnen Spuren hinterlassen. Zwischen den Party-Sound mischen sich auch leise, nachdenkliche Töne.
4: Wir sagen zwar immer alle jetzt erst recht, keine Angst, aber an sich ist es schon auch... Man hat es im Hinterkopf, das, was in Berlin passiert ist und dass man auch doch vorsichtiger geworden ist.
7: Ich kenne auch einige Personen, die gesagt haben, wir gehen jetzt erstmal zu keinem CSD. Ich kenne es auch von meinen Eltern, die haben mir geschrieben, geh bloß nicht hin, bleib zu Hause. Das habe ich jetzt nicht gemacht, weil es mir eben total wichtig ist, trotzdem hinzugehen.
1: Also raus aus der Kneipe.
24: Tschüss, Holger.
1: Rein ins bunte Getümmel. Zur großen Demo für Vielfalt. Und zu seinem Freund Michael, der auf einem der 60 Wagen durch die Innenstadt fährt. Doch in diesem Jahr sind auch sie besonders präsent, Polizisten, doppelt so viele wie im vergangenen Jahr.
24: Ich meine, die Kollegen mit Maschinenpistolen, da habe ich schon ein mulmiges Gefühl, ehrlich gesagt, auf der Veranstaltung zu sein. Also es ist ein gemischtes Gefühl. Ich sehe, dass irgendwie was für die Sicherheit getan wird. Auf der anderen Seite erinnert es mich halt auch daran, dass die Parade auch einfach Ziel von Anschlägen ist.
1: So viele wie noch nie zuvor waren beim CSD in Hamburg dabei. 300.000 Menschen ließen sich nicht abschrecken. Laut und bunt ziehen sie durch die Stadt unter dem Motto Haltung zeigen für eine Zukunft ohne Angst.
24: Happy Pride. Ich finde es toll zu sehen, wie wir zusammenstehen und dass wir uns nicht auseinander dividieren lassen von den äußeren Gefahren, dass wir solidarisch sind, dass wir zusammenstehen. Und so viel Vielfalt zu sehen, ist einfach jedes Jahr toll.
1: Kurze Atempause am Nachmittag, dann wollen sie weiterziehen, noch ein bisschen feiern und zeigen, wir sind da und bleiben es auch.
0: In der Slowakei stehen queere Menschen derzeit unter einem anderen Druck. Nach einer Verfassungsreform erkennt das Land nur noch 2 Geschlechter an, Mann und Frau. Gleichgeschlechtliche Ehen lehnt die Regierung von Premier Robert Fico strikt ab und spricht von einem Kampf gegen eine sogenannte LGBTI-Ideologie. Damit stellt sie sich auch gegen Vorgaben europäischer Gerichte, die die Anerkennung dieser Ehen verlangen.
25: Metod Spacek und Ivan Novotny sind verheiratet und das schon seit 6 Jahren. Doch ihre in Österreich geschlossene Ehe wird in ihrer Heimat, der Slowakei, nicht anerkannt. Dabei sehen sich die beiden durch ein Urteil des Europäischen Gerichtshofs im Recht. Doch die Behörden in der Slowakei sehen es ganz anders.
5: Es ist unvermeidlich, dass LGBTQ-Personen, solange ihre Ehe nicht anerkannt wird, das Gefühl haben, als Bürger zweiter Klasse betrachtet zu werden und sich diskriminiert fühlen. Das führt auch dazu, dass viele von ihnen im Verborgenen leben oder versuchen, ihre sexuelle Orientierung in der Öffentlichkeit vor Bekannten oder gegenüber ihrem Arbeitgeber zu verbergen.
25: Und geschürt wird der Hass gegen die beiden von ganz oben. Premier Robert Fico macht seit Jahren keinen Hehl aus seiner Ablehnung gleichgeschlechtlicher Ehen. Er will auf keinen Fall die Vorgaben des Europäischen Gerichtshofs umsetzen.
6: Sagen Sie mir, wie würden wir denn aussehen, wenn es einem gleichgeschlechtlichen Paar gelänge, eine Ehe im Standesamt anzumelden, wo die Verfassung doch nur eine Ehe zwischen Mann und Frau vorsieht? Wir würden aussehen wie Paviane.
25: Für Fico geht es um einen Kampf gegen den Brüsseler Geist. Das Abnormale dürfe nicht zur Normalität werden, sagt er. In der slowakischen Verfassung ist seit vergangenem Jahr festgeschrieben, dass es nur zwei Geschlechter, Mann und Frau, gäbe. Und in vielen Ansprachen wettert Fico gegen Homosexuelle.
6: Wir müssen sagen, was normal ist und was nicht normal ist. Das, was diese Leute vertreten, ist nicht normal. Und die slowakischen Medien unterstützen das. Es wird leider unsere Pflicht sein, das slowakische Volk vor diesen unnormalen Erscheinungen zu schützen.
25: Normal sei in der Slowakei schon lange nichts mehr, sagt auch Tomáš Procházka. Der Theaterregisseur ist in der queeren Community unterwegs. Hier in seiner slowakischen Heimat ist er nur noch selten. Er ist nach Prag gezogen. Für viele wie ihn gehört Angst inzwischen zum Alltag.
8: Muss ich mir abends ein Taxi nach Hause rufen, wenn ich abends aus dem Club komme? Oder kann ich die Hand meines Partners halten, mit ihm Hand in Hand gehen? Das bereitet mir wirklich große Sorgen, besonders nach dem Terroranschlag auf das Teplarin-Café.
25: Im Oktober 2022 erschoss ein Rechtsextremist vor dem queeren Treffpunkt Teplaren in Bratislava zwei junge Menschen und verletzte eine weitere Person. Der Anschlag gilt als eines der schwersten Hassverbrechen in der Geschichte des Landes und hat das Sicherheitsgefühl vieler hier bis heute verändert. Doch wer an diesem Abend ins Kulturzentrum YMCA in Bratislava kommt, erlebt ein anderes Bild der Slowakei. Hier wird gelacht, diskutiert und Theater gespielt. Viele hier sind überzeugt, die Gesellschaft ist längst weiter als ihre Regierung. An die Vorgabe, Kultur müsse slowakisch sein, halten sich die Theatermacher zumindest mit einem Augenzwinkern. Unter den Klängen der Nationalhymne ziehen sie ins Theater ein.
9: Ich begrüße euch, liebe Slowakinnen und Slowaken, liebe Zuschauerinnen und Zuschauer, liebe Männer und Frauen, ganz im Sinne unserer slowakischen Verfassung. Oder wie es böse, widerwärtige, progressive, pro-ukrainische, grünversiffte amerikanische Soros-Propaganda, diese widerliche LGBTQ-Propaganda sagt, guten Abend, liebe Zuschauende. Es gibt einfach nichts Einfacheres, als bei den Menschen Angst zu schüren. Seht her, es gibt hier LGBTQ-Propaganda, die eure Kinder verdirbt und schwul macht. So ein verängstigter Wähler ist einfach das Beste, leicht zu bekommen. Und die Menschen beschäftigen sich dann nicht mit diesen Nebensächlichkeiten wie dem Bildungs- und Gesundheitswesen. Sie sehen nicht, dass die Regierung für die Missstände verantwortlich ist und nicht irgendeine bestimmte Minderheit.
25: Für Metod Spacek und Ivan Novotny ist klar, der eigentliche Kampf wird nicht in Brüssel entschieden, sondern in der Slowakei. Europa gibt ihnen Recht, doch Gleichberechtigung müsse im eigenen Land erkämpft werden. Deshalb ziehen sie weiter vor Gericht, bis ihre Ehe auch zu Hause anerkannt wird.
0: Wir sind beim Tagesschau 24 Update und schauen da zunächst nach Moskau, gemeinsam mit meiner Kollegin Anina Pomerenke in der Tagesschau-Redaktion. Anina, am Abend hat uns die Meldung über eine Explosion in einem Restaurant in der russischen Hauptstadt erreicht. Die örtlichen Behörden sprechen von einem Anschlag. Welche Informationen liegen uns dazu aktuell vor?
10: Ja, den örtlichen Behörden zufolge soll eine Frau versucht haben, einen selbstgebauten Sprengstoff in dieses Restaurant zu schleusen. Ein Wachmann soll versucht haben, ihr den Weg zu versperren, sie aufzuhalten. Die Frau und der Wachmann gehören zu den insgesamt 3 Toten. Unseren Informationen zufolge ist der 3. Tote ein Kunde des Restaurants. Es gibt außerdem 21 Verletzte. Das Restaurant Balzi Rossi, unweit des Moskauer Zentrums. Das scheint ein sehr gehobenes Luxuslokal zu sein. Die Balzi Rossi in Ligurien, in Italien, unweit von Frankreich, sind ja eine Felsenformation. Und dort in der Gegend in Ligurien verbringt ja seit eh und je die russische High Society gerne die sehr kalten Wintermonate. Einer Augenzeugin zufolge handelte es sich um eine geschlossene Veranstaltung. Die Dame hatte den Verdacht, es könne sich womöglich um eine Geburtstagsfeier eines Generals handeln. Dazu liegen uns jetzt letztendlich keine gesicherten Informationen vor, aber das ist das, was die Augenzeugin vor Ort beschrieben hat. Als ich herauskam, sah ich, wie Menschen hinausgeführt wurden. Da waren festlich gekleidete Frauen, einige barfuß, die ihre Habseligkeiten und Taschen bei sich trugen. Auch Männer waren dabei. Ein Mann trug noch ein Oberhemd und sah aus, als käme er direkt von der Arbeit. Nun wird natürlich über das Motiv der Frau spekuliert. Wir wissen aber, dass es seit dem russischen Angriffskrieg auf die Ukraine immer wieder solche ähnlichen Attentate in Russland gegeben hat.
0: Anina, dann schauen wir noch nach Peru. Dort ist bei einem touristischen Rundflug ein Kleinflugzeug abgestürzt. Insgesamt sind 13 Menschen ums Leben gekommen. Unter den Opfern befinden sich offenbar auch deutsche Touristen. Du hast die Einzelheiten.
10: Ja, die Behörden vor Ort sprechen davon, dass unter den Opfern 2 deutsche Touristen sind. Es soll außerdem 7 Italiener, 2 Spanier, also insgesamt 11 ausländische Touristen an Bord dieser Maschine gewesen sein. Dazu kommen 2 örtliche Crewmitglieder. Die Opfer sind zwischen 24 und 78 Jahre alt und es gibt demnach keine Überlebenden des Rundflugs. Es handelt sich dabei um eine Maschine vom Typ Cessna Caracan 208. Der Rundflug ist den Behördenangaben zufolge ab Pisco gestartet. Die Gäste wollten sich die jahrtausende alten Nazca-Linien anschauen. Das ist ja UNESCO-Weltkulturerbe. Diese jahrtausenden alten Linien sind teilweise bis zu 20 Kilometer lang, bilden eben verschiedene Formen, Formationen, Figuren und lassen sich eben wirklich gut nur aus der Luft betrachten. Ja, auch dort ist die Ursache für diesen Absturz noch unklar. Warum ist dieses Kleinflugzeug mit den insgesamt 13 Menschen an Bord abgestürzt? Die Ursache, die wird aktuell noch ermittelt. Auch dort können wir aber festhalten, dass es in der Vergangenheit immer wieder solche ähnlichen Vorfälle rund um die Nazca-Linien gegeben hat.
0: Vielen Dank für das Update. Anina Pomarenke in der Tagesschau-Redaktion.
10: Gerne.
11: Hallo und herzlich willkommen zum Kinoressort bei Tagesschau 24. Sie sind momentan das globale Glamour-Paar Nummer 1, Zendaya und Tom Holland. Davon hatte sich vor kurzem auch Christopher Nolan anstecken lassen und besetzte sie in seinem Blockbuster Die Odyssee. Allerdings sind die beiden da nie zusammenzusehen. Die Leinwand teilen sie sich nur in ihrem Ur-Franchise, den Spider-Man-Filmen. In der neuesten Ausgabe allerdings unter deutlich erschwerten Bedingungen. Und die Macher haben große Schuhe zu füllen. Der letzte Film, Spider-Man No Way Home, spielte fast 2 Milliarden Dollar ein.
12: Hi, mein Name ist Peter Parker.
13: Spider-Man Brand New Day ist sowas wie ein Soft-Reboot des Franchise. Das Spielfeld wird einmal abgeräumt, aber die Figuren bleiben im Wesentlichen dieselben. Im letzten Film hatte Peter Parker sein gesamtes Umfeld verloren. Seine Superheldenkollegen, seine Freunde und seine große Liebe erinnern sich nicht mehr an ihn. Er ist auf sich allein gestellt.
12: Und manchmal muss Spider-Man den schwierigen Weg wählen, selbst wenn es Peter Parker das Herz bricht.
13: Und das hat Folgen für seine Psyche.
12: Was passiert mit mir? Entschuldigen Sie, Dr. Banner, ich brauche Ihre Hilfe.
14: Wie war noch gleich dein Name?
16: Wenn DNA mutiert, dann wäre das enorm gefährlich. Spinnen besitzen 3 Lebenszyklen.
17: zwischen den Zyklen kann es die Spinne anfällig für Gefahren machen.
13: Brand New Day ist damit auch ein Film übers Erwachsenwerden, über das Loslassen und Festhalten an Gewohntem.
18: Ich verliere den Verstand. Ich habe total die Kontrolle verloren.
13: Natürlich gibt's aber auch noch eine ganz neue Bedrohung für Spider-Man.
19: Eine, die wir nicht mal sehen können.
13: Ein Gegner, der jede Person kontrollieren kann, seine eigene Identität aber bestens verschleiert.
19: Sie sind der Einzige, der sie spüren kann.
20: Yo, Spider-Man! Alles okay? Willst du das Monster in dir loswerden?
18: Soll ich mal nachsehen, wie es MJ geht? Damit kommst du nicht durch.
20: Aber der vielleicht.
13: Besonders clever oder dreist, dank der magischen Amnesie von Spider-Mans Umfeld können die Macher die Love-Story von Peter und MJ nochmal ganz neu erzählen.
18: Tut mir leid, du bist in Gefahr. Vertrau mir einfach.
21: Gut. Die ganze Sache kann ziemlich beängstigend werden.
13: Mit dem Bonus, dass beide Darsteller Tom Holland und Zendaya hier am Rande der Deutschlandpremiere in Berlin mittlerweile auch im echten Leben ein Paar sind.
22: Schöne Blumen.
26: Oh, die sind ein Einzugsgeschenk.
27: Ich bin MJ.
26: Ich bin nur Nachbar von gegenüber.
27: Ein freundlicher Nachbar.
28: Wer ist das?
13: Tom Holland trägt als erster Schauspieler das Spinnenkostüm zum vierten Mal in einem Solofilm. Der bisherige Regisseur John Watts wurde aber ausgewechselt gegen einen Filmemacher, der ebenfalls bereits Marvel-Erfahrung hat, Destin Daniel Cretton. Die Akrobatik und das Schwingen am Netz wurde schon in so vielen Filmen so gut gemacht, dass es Spaß machte, herauszufinden, wie wir das anders machen.
29: The fun challenge was, how do we do it a little different?
30: And I think what's so cool about what Destin.
13: Destin hat es erreicht, dass der Film sich größer anfühlt als alles, was wir bisher gemacht haben. Aber er bewahrt auch seine New Yorker Wurzeln und die emotionale Geschichte von drei allerbesten Freunden.
30: Three, you know, of the bestest of friends.
13: Alle Zeichen deuten darauf hin, dass die Rechnung aufgeht und Spider-Man Brand New Day ein großer Hit wird, was das Superhelden-Genre derzeit dringend braucht. Ohne Vorkenntnisse des Franchise macht das Getümmel aber nur halb so viel Spaß.

0: Gegensätze ziehen sich an. Auf dieser Binsenweisheit basiert die gesamte Geschichte der italienischen Liebeskomödie Amore und Basta. Über zwei Lehrkräfte mit höchst unterschiedlichen Perspektiven, die mehr aus Zufall zueinander finden und dann nicht mehr voneinander loskommen. Mit leichter Hand werden hier Themen aufgegriffen, die sonst oft für Streit und Spaltung sorgen. In Beziehungen, aber auch ganzen Gesellschaften.
1: Guten Morgen.
2: Guten Morgen.
3: Guten Morgen. Guten Morgen.
4: Die neue Lehrerin für Literatur.
5: Und Sie müssen
4: der neue Direktor. Ja. Alles in Ordnung?
5: Ja, machen Sie sich gar.
3: Naja, ein wenig problematisch ist das schon.
1: Dass wir in derselben Schule arbeiten, ist doch ein Riesendesaster, findest du nicht?
3: Schließlich hatten Valeria und Alessandra eigentlich nur eine lockere Affäre.
6: Es ist wichtig, dass du dich fragst, wer ist dieser Typ?
3: Nun, Valeria ist eher der Typ konservativer Spießer.
7: Er hat sogar noch nie von Pearl Jam gehört.
3: Valeria hingegen ist
1: ein bisschen feministisch. Eine von denen, die sich nicht rasieren.
3: Sprich, die beiden sind komplett verschieden. Und so geraten sie nicht nur privat.
6: Ich sehe keine Ambition darin, mir Fußball anzusehen, Bier zu trinken und zu rülpsen.
3: Sondern zusätzlich auch noch in der Schule aneinander.
6: Wenn Sie diesen Schülerinnen nicht zuhören, dann besetzen Sie die Schule.
1: Professorin, ist Ihnen bekannt, wie oft die Schule besetzt wurde, seit ich ihr Direktor bin? Nullmal.
8: Guten Morgen, Herr Direktor. Ich glaube, Sie sind zu spät.
3: Und als wäre das noch nicht genug.
9: Ich wollte dich
6: was. Du hast gesagt, du wärst steril.
1: Ich bin steril.
6: Und wie bin ich dann schwanger geworden? Etwa durch den Heiligen Geist?
3: Die italienische Produktion Amore und Basta bietet die üblichen Zutaten für eine romantische Komödie.
1: Ach so, das heißt,
3: dass man sich ungefähr vorstellen kann, wie die Geschichte endet.
1: Ihr beide werdet nächstes Jahr heiraten, oder etwa nicht?
3: Und dennoch gelingt es dem Film, nicht in die üblichen Klischeefallen zu tappen.
6: Da stimme ich voll zu.
3: Stattdessen bietet er zeitgemäße Dialoge und rundum sympathische Darsteller.
6: Ich will nicht, dass du es großziehst.
1: Das hast du von Anfang an entschieden.
6: Nein, das ist nicht wahr.
1: Doch.
6: Nein.
3: Eine Liebesgeschichte im Lehrerzimmer, die vieles richtig macht.
1: Das heißt,
3: frisches Sommerkino, wie es sein sollte.
0: Jan Bojarski war ein Krimineller, wie es ihn nur selten gibt. Als Geldfälscher baute er über Jahre alle nötigen Maschinen eigenhändig, inklusive natürlich der Druckplatten, und selbst das Papier war eine Eigenproduktion. Denn er traute niemandem, selbst seine Familie ahnte lange nichts von seinen Machenschaften. Der perfekte Schein erzählt die wahre Geschichte des erfinderischen Betrügers, den die französische Polizei fast schon bewundernd zum Allerbesten seiner Zunft erklärte.
10: Wie heißt du, mein Freund?
11: Jan Bojarski.
10: Ich habe von deinem Talent gehört.
11: So eine gute Blüte habe ich noch nie gesehen.
3: Kein Wunder. Schließlich ist Jan Bojarski auch als Cézanne unter den Geldfälschern bekannt.
11: Ich habe euch tolle Neuigkeiten zu verkünden. Ich mache mich selbstständig.
12: Auf Sie, Monsieur Bojarski.
3: Allerdings einer, der verständlicherweise im Geheimen operieren muss. Denn seine Werke sind im wahrsten Sinne des Wortes bares Geld wert.
11: Regel Nummer 1. Immer nur eine Banknote pro Geschäft.
13: Das sind dann 300 Franc. Na, die ist ja brandneu.
3: Ab Anfang der 50er Jahre fälscht er 14 Jahre lang französische Banknoten. Im Wert von heute umgerechnet insgesamt 5 Millionen Euro.
11: Regel Nummer 2. Nichts Protziges kaufen.
3: Ihm immer dicht auf den Fersen, Kommissar Mattei.
14: Die Bankangestellten sind auch fassungslos.
15: Ich dachte, die perfekte Fälschung sei unmöglich.
16: Polizei!
3: Der Kriminalfilm Der perfekte Schein erzählt diese wahre Geschichte als packendes Katz-und-Maus-Spiel.
11: Ich brauche vielleicht noch ein bisschen Zeit, aber ich kriege sie.
17: Wenn es genug ist, werde ich von selbst aufhören.
18: Nein, wir hören niemals auf.
11: Besonders, weil ihr Motiv nicht Geld ist.
3: Gepaart mit einem Familiendrama.
12: Du hast es dir mit deinen Freunden schon verscherzt. Jetzt kommen die Kinder. Was treibst du hier in deinem Shop?
3: Und ein wenig Liebe.
17: Was ist denn los, Susan?
12: Ich würde gern wissen, wer du bist. Du versteckst hier irgendwas.
3: Trotz gewisser Längen und einer manchmal fast träge wirkenden Inszenierung eine stimmige Mischung.
17: Das war auch nicht einfach.
3: Clever, informativ und unterhaltsam.
19: Dankeschön.
3: Und auch optisch eine Augenweide mit viel Liebe zum Detail.
20: Freut mich, dass Ihnen das bewusst ist.
3: Dazu der wohl smarteste.
21: Allein in den letzten 4 Wochen haben wir 200 eingezogen.
3: Charmanteste und höflichste Geldfälscher der Nachkriegsgeschichte.
17: Ich muss mich jetzt von Ihnen verabschieden.
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0: Herzlich willkommen bei Tagesschau 24, dem Nachrichtensender der ARD. Die USA setzen ihre Angriffe auf Iran vorübergehend aus. Es seien die Umrisse einer Einigung zu erkennen, schrieb US-Präsident Trump auf Truth Social. Diese umfasse auch Vereinbarungen zur Wiedereröffnung der Straße von Hormus und zu den iranischen Atomplänen. Mehrere Staaten in der Region hätten Trump deshalb darum gebeten, seine neue Angriffswelle vorerst abzusagen. Dem stimmte er zu. Voraussetzung sei eine schnelle Einigung. Schon in der Vergangenheit hatte Trump mehrfach eine nahende Lösung des Konflikts in Aussicht gestellt. Nachdem in dieser Woche mehr als 50.000 Menschen aus Marokko in die spanische Exklave Ceuta eingedrungen waren, reißt die Debatte über den Grenzschutz der EU nicht ab. Außenminister Wadephul sagte in der Bild am Sonntag, die Situation habe die Anfälligkeit Europas gezeigt. Die EU habe den Stresstest allerdings bestanden. Der Grenzschutz habe absolute Priorität. Vizekanzler Klingbeil sagte, die Migranten seien instrumentalisiert worden, um Europa zu spalten. Er forderte Solidarität mit Spanien. Europa gedenkt heute der 500.000 von den Nationalsozialisten ermordeten Sinti und Roma. In der Nacht vom 2. auf den 3. August 1944 wurden im Konzentrationslager Auschwitz-Birkenau die letzten dort inhaftierten Mitglieder der Minderheit ermordet. Am Abend gibt es in Berlin eine offizielle Gedenkveranstaltung. Auch in mehreren Gedenkstätten finden heute Führungen zu dem Thema statt. In Moskau sind bei einem mutmaßlichen Bombenanschlag mindestens 3 Menschen getötet worden, mindestens 21 weitere wurden verletzt. Die Explosion ereignete sich in einem Restaurant im Zentrum der russischen Hauptstadt. Den Behörden zufolge versuchte eine Frau, einen Sprengsatz in das Lokal zu bringen, wurde aber von einem Wachmann gestoppt. Beide wurden durch die Explosion getötet, ebenso ein Restaurantbesucher. Das Motiv der Tat ist unklar. In Peru sind bei einem Absturz eines Kleinflugzeugs 13 Menschen ums Leben gekommen. Unter ihnen sollen laut Medienberichten auch 2 deutsche Urlauber sein. Die Maschine war auf dem Weg zu einem touristischen Rundflug und stürzte kurz nach dem Start vom Flughafen Pisco aus noch ungeklärter Ursache ab. An Bord waren laut Behörden 11 Touristen und 2 Besatzungsmitglieder. Die Nationalität der Opfer wurde noch nicht offiziell bestätigt. In Griechenland sind die Waldbrände westlich von Athen und auf dem Peloponnes weiter außer Kontrolle. Angefacht von starken Winden breiten sich die Feuer mit großer Geschwindigkeit aus. Die Löscharbeiten aus der Luft sind wegen des Windes stark eingeschränkt. Zahlreiche Ortschaften mussten evakuiert werden. Einsatzkräfte aus Rumänien und Frankreich unterstützen die örtlichen Feuerwehrleute. Auch viele Freiwillige helfen im Kampf gegen die Flammen. Das Wetter. Heute oft sonnig und nur locker bewölkt und trocken. An den Alpen am späteren Nachmittag und Abend mancherorts Schauer und Gewitter, die heftig sein können. Höchstwerte von 21 Grad auf Sylt bis 35 Grad im Markgräfler Land. Im Oktober wählt Brasilien einen neuen Präsidenten. Bei einem Parteitag in Sao Paulo will die linksgerichtete Arbeiterpartei heute Staatschef Lula da Silva für eine 4. Amtszeit aufstellen. Er soll gegen Flavio Bolsonaro antreten, Sohn von Ex-Präsident Jair Bolsonaro. Dieser war wegen eines Putschversuchs verurteilt worden und befindet sich in Hausarrest. Lula da Silva hatte ihn bei der Wahl vor 4 Jahren nur knapp besiegt.
1: Die Kampagne der Arbeiterpartei braucht nicht vieler Worte. Lula kennt jeder. Einer von ihnen. Der Ex-Gewerkschafter, der mit der Wirtschaft kann. In Sao Paulo soll er erneut zum Kandidaten gekürt werden. Mit 80 Jahren, dazu wird der Präsident oft gefragt. Ich bin 80 Jahre alt, Mann. Es wäre mein Wunsch gewesen, mich zur Ruhe zu setzen, mit meiner Partnerin. Aber ich kann nicht zulassen, dass die extreme Rechte zurückkommt. Zu zeigen, dass er fit ist und sich fit hält, wird schon fast zum Markenzeichen. Zum 4. Mal Lula. Die einen sehen ihn als Stabilitätsanker, national wie international. Andere hinterfragen die Fähigkeit zur Erneuerung der brasilianischen Linken. Es fehlt Wandel. Wir sollten an etwas Neues denken, das auch wirklich neu ist. Ich denke, er hält noch etwas aus und hat ein gutes Team. Ein Gegenkandidat der politischen Rechten steht auch bereits fest. Er heißt Bolsonaro. Flavio Bolsonaro wurde von seinem inhaftierten Vater Jair ins Rennen geschickt. Auch die bekannten, harten politischen Fronten bleiben. Es wird ein feindseliger Wahlkampf aufgrund der Polarisierung im Land. Leider auch mit Fake News und Deepfakes, mit Hilfe künstlicher Intelligenz. Zum siebten Mal geht Lula da Silva ins Rennen um die Präsidentschaft. Der 80-Jährige bleibt der Hoffnungsträger der politischen Linken in Brasilien.
0: KI oder Original? Selbst auf den zweiten Blick ist oft schwer zu erkennen, welche Bilder oder Videos mit einer künstlichen Intelligenz erstellt worden sind. Daher gilt jetzt in der EU, KI-Bilder und Inhalte müssen klar gekennzeichnet sein. Allerdings greift die Regelung nur bei Firmen oder professionellen Influencern.
2: Dieses Tänzchen im Wald ist pure KI-Fantasie. Klar, das ist offensichtlich. Und diese Wolken? Oder der malende Hund? Beides echt. Wie fit sind wir darin, KI zu erkennen?
3: Nicht fit genug, wenn ich ehrlich bin.
4: KI ist meistens zu schön, zu ideal. Die Bilder

0: daran, dass hier künstliche Intelligenz und kein Mensch am Apparat ist. Und das gilt natürlich auch für Service-Chats von Unternehmen wie hier bei der Lufthansa, wo es solche Hinweise schon gibt. Beispiel Bilder oder Videos. Und damit sind wir wieder bei den tanzenden Bären. Anbieter von KI-Systemen wie ChatGPT oder Gemini müssen Bilder, Videos oder Audios mit einer Kennzeichnung versehen. Diese muss von Software erkennbar sein, aber nicht automatisch immer sichtbar. Strenger sind die Regeln für sogenannte Deepfakes wie diesen Angriff, den es nie gab.
1: Deepfakes sind durch KI generierte Inhalte, ja, die bei anderen Menschen als wahr oder echt erscheinen könnten und die darüber getäuscht werden könnten, dass das, was sie sehen, gar nicht der Realität entspricht.
0: Solche Deepfakes, so die Anwältin, müssen immer sichtbar gekennzeichnet werden. Und auch wenn so manche Detailfrage noch geklärt werden muss.
2: Wir müssen wissen, was ist real, was ist nicht real, was ist durch eine Maschine hergestellt und was durch einen Menschen. Ansonsten verlieren wir das Vertrauen in öffentliche Kommunikation. Und öffentliche Kommunikation ist ein Kernbereich von Demokratie. Und deswegen sind Kennzeichnungspflichten enorm wichtig.
0: Die neuen EU-Regeln sind für Unternehmen und Behörden gedacht, nicht für Privatpersonen.
3: An der französischen Atlantikküste in der Region Bordeaux sind die Waldbrände zwar noch nicht komplett gelöscht, aber sie sind immerhin unter Kontrolle. Menschen, die zwischenzeitlich in Sicherheit gebracht worden waren, können in ihre Häuser zurückkehren. Allerdings nicht alle.
4: Wieder und wieder muss die Gendarmen am Checkpoint denselben Satz sagen, auch wenn Tränen fließen. Hier geht's nicht weiter. Sperrzone.
5: Sie wollte mit ihrer Familie zurück nach Hause, aber leider ist ihr Ort noch nicht wieder freigegeben. Mit Ausnahmegenehmigung darf man hinein. Und auch wir als Journalisten. Kilometerweit fahren wir durch abgebrannte Wälder, überall starker Brandgeruch. Zufällig sehen wir auf einer Nebenstraße eine junge Frau, die eine Gießkanne und einen Eimer auffüllt. Und auf einmal sind es ganz viele, die aus dem Wald kommen. Wir arbeiten wie die Ameisen zusammen. Allein wäre dort nichts möglich. Adrienne macht das schon seit Tagen. In den Eimer und in die Kanne passen jeweils 10 Liter. Sie allein hat, rechnet sie vor, schon mehr als 5000 Liter in den Wald gegossen. Wir suchen Glutnester und unser Ziel ist es, alles drumherum zu schützen, also die Farne, die noch grün sind. Wir gehen tief in den Wald hinein und fluten die Glutnester mit Wasser. Wie Adrienne mit ihrer Gießkanne halten die Feuerwehrleute den Waldboden nass, großflächig, damit sich aus Glutnestern im Untergrund kein neues Feuer entwickeln kann. Le Porche, wenige Kilometer vom Atlantik entfernt, hier wurden mehr als 180 Häuser zerstört. Aurélien Bohr hat Glück gehabt, seins steht noch, aber das vom Nachbarn komplett abgebrannt. Er hat gefilmt, was passiert ist. Und immer wieder stellen er und andere in der Region die Fragen, warum konnten sie nicht besser geschützt werden und wie will uns der Staat beim Wiederaufbau helfen? Da oben, da gibt es ein Problem, zu viel Bürokratie, so ist Frankreich eben. Es ist ein bisschen lächerlich, aber zum Glück sind wir stark und können uns hier im Dorf aufeinander verlassen. Seit heute dürfen die Touristen in Lacanau zurück auf die Campingplätze. Mareike, Lutz, Detmer und ihre Töchter gehören zu den Tausenden, die vor 4 Tagen vorsichtshalber evakuiert wurden.
6: Als wir gestern gehört haben, dass wir in unser Zuhause zurück können, haben wir gesagt, wir packen die Sachen, wir kommen zurück auf unseren Campingplatz und sind ganz froh, dass wir es alles so wieder antreffen, wie es vorher war.
4: Der Strand, der eine Woche lang fast leer war, füllt sich wieder. Das schöne Leben kehrt zurück. Aber alle hier wissen, das Feuer steckt immer noch im Waldboden.
3: In Hamburg haben gestern Hunderttausende Menschen an einem Demonstrationszug zum Christopher Street Day teilgenommen, eine Woche nach dem tödlichen Anschlag in Berlin. Das diesjährige Motto lautete: Für eine Zukunft ohne Angst. Die Hamburger Polizei hatte erhöhte Sicherheitsvorkehrungen getroffen und die Zahl ihrer Einsatzkräfte verdoppelt.
7: Vitamine für den großen Tag. Schon am Morgen hat Marcel Guevara in seine queere Kneipe geladen, in Hamburg St. Pauli. Noch gut 3 Stunden bis zur CSD-Parade.
8: Wir kommen zusammen, um einfach uns auch gegenseitig noch mal zu stärken. Also nicht nur am Essen, sondern auch so untereinander als Community. Das finde ich einfach super.
7: Marcel und seine Gäste, sie hoffen auf einen friedlichen Partytag, auf dem die Community klar

0: macht. Wir stehen zusammen. Und zwar mehr denn je. Warm-up für den großen Umzug. Zum einen ist da die Vorfreude. Doch der Anschlag auf den Berliner CSD vor einer Woche hat auch bei Ihnen Spuren hinterlassen. Zwischen den Party-Sound mischen sich auch leise, nachdenkliche Töne.
1: Wir sagen zwar immer alle jetzt erst recht, keine Angst, aber an sich ist es schon auch, man hat es im Hinterkopf, das, was in Berlin passiert ist und dass man auch doch vorsichtiger geworden ist.
2: Ich kenne auch einige Personen, die gesagt haben, wir gehen jetzt erstmal zu keinem CSD. Ich kenne es auch von meinen Eltern, die haben mir geschrieben, geh bloß nicht hin, bleib zu Hause. Das habe ich jetzt nicht gemacht, weil es mir eben total wichtig ist, trotzdem hinzugehen.
0: Also raus aus der Kneipe.
3: Tschüss, Holger.
0: Rein ins bunte Getümmel. Zur großen Demo für Vielfalt. Und zu seinem Freund Michael, der auf einem der 60 Wagen durch die Innenstadt fährt. Doch in diesem Jahr sind auch sie besonders präsent. Polizisten, doppelt so viele wie im vergangenen Jahr.
3: Ich meine, die Kollegen mit Maschinenpistolen, da habe ich schon ein mulmiges Gefühl, ehrlich gesagt, auf der Veranstaltung zu sein. Also es ist ein gemischtes Gefühl. Ich sehe, dass irgendwie was für die Sicherheit getan wird. Auf der anderen Seite erinnert es mich halt auch daran, dass die Parade auch einfach Ziel von Anschlägen ist.
0: So viele wie noch nie zuvor waren beim CSD in Hamburg dabei. 300.000 Menschen ließen sich nicht abschrecken. Laut und bunt ziehen sie durch die Stadt unter dem Motto Haltung zeigen für eine Zukunft ohne Angst.
3: Happy Pride. Ich finde es toll zu sehen, wie wir zusammenstehen und dass wir uns nicht auseinander dividieren lassen von den äußeren Gefahren, dass wir solidarisch sind, dass wir zusammenstehen. Und so viel Vielfalt zu sehen, ist einfach jedes Jahr toll.
0: Kurze Atempause am Nachmittag, dann wollen sie weiterziehen, noch ein bisschen feiern und zeigen, wir sind da und bleiben es auch.
4: In der Slowakei stehen queere Menschen derzeit unter einem anderen Druck. Nach einer Verfassungsreform erkennt das Land nur noch zwei Geschlechter an, Mann und Frau. Gleichgeschlechtliche Ehen lehnt die Regierung von Premier Robert Fico strikt ab und spricht von einem Kampf gegen eine sogenannte LGBTI-Ideologie. Damit stellt sie sich auch gegen Vorgaben europäischer Gerichte, die die Anerkennung dieser Ehen verlangen.
5: Metod Spacek und Ivan Novotny sind verheiratet und das schon seit 6 Jahren. Doch ihre in Österreich geschlossene Ehe wird in ihrer Heimat, der Slowakei, nicht anerkannt. Dabei sehen sich die beiden durch ein Urteil des Europäischen Gerichtshofs im Recht. Doch die Behörden in der Slowakei sehen es ganz anders.
6: Es ist unvermeidlich, dass LGBTQ-Personen, solange ihre Ehe nicht anerkannt wird, das Gefühl haben, als Bürger zweiter Klasse betrachtet zu werden und sich diskriminiert fühlen. Das führt auch dazu, dass viele von ihnen im Verborgenen leben oder versuchen, ihre sexuelle Orientierung in der Öffentlichkeit vor Bekannten oder gegenüber ihrem Arbeitgeber zu verbergen.
5: Und geschürt wird der Hass gegen die beiden von ganz oben. Premier Robert Fico macht seit Jahren keinen Hehl aus seiner Ablehnung gleichgeschlechtlicher Ehen. Er will auf keinen Fall die Vorgaben des Europäischen Gerichtshofs umsetzen.
7: Sagen Sie mir, wie würden wir denn aussehen, wenn es einem gleichgeschlechtlichen Paar gelänge, eine Ehe im Standesamt anzumelden, wo die Verfassung doch nur eine Ehe zwischen Mann und Frau vorsieht? Wir würden aussehen wie Paviane.
5: Für Fico geht es um einen Kampf gegen den Brüsseler Geist. Das Abnormale dürfe nicht zur Normalität werden, sagt er. In der slowakischen Verfassung ist seit vergangenem Jahr festgeschrieben, dass es nur zwei Geschlechter, Mann und Frau, gäbe. Und in vielen Ansprachen wettert Fico gegen Homosexuelle.
7: Wir müssen sagen, was normal ist und was nicht normal ist. Das, was diese Leute vertreten, ist nicht normal. Und die slowakischen Medien unterstützen das. Es wird leider unsere Pflicht sein, das slowakische Volk vor diesen unnormalen Erscheinungen zu schützen.
5: Normal sei in der Slowakei schon lange nichts mehr, sagt auch Tomáš Procházka. Der Theaterregisseur ist in der queeren Community unterwegs. Hier in seiner slowakischen Heimat ist er nur noch selten. Er ist nach Prag gezogen. Für viele wie ihn gehört Angst inzwischen zum Alltag.
8: Muss ich mir abends ein Taxi nach Hause rufen, wenn ich abends aus dem Club komme? Oder kann ich die Hand meines Partners halten, mit ihm Hand in Hand gehen? Das bereitet mir wirklich große Sorgen, besonders nach dem Terroranschlag auf das Teplarin-Café.
5: Im Oktober 2022 erschoss ein Rechtsextremist vor dem queeren Treffpunkt Teplarin in Bratislava zwei junge Menschen und verletzte eine weitere Person. Der Anschlag gilt als eines der schwersten Hassverbrechen in der Geschichte des Landes und hat das Sicherheitsgefühl vieler hier bis heute verändert. Doch wer an diesem Abend ins Kulturzentrum YMCA in Bratislava kommt, erlebt ein anderes Bild der Slowakei. Hier wird gelacht, diskutiert und Theater gespielt. Viele hier sind überzeugt, die Gesellschaft ist längst weiter als ihre Regierung. An die Vorgabe, Kultur müsse slowakisch sein, halten sich die Theatermacher zumindest mit einem Augenzwinkern. Unter den Klängen der Nationalhymne ziehen sie ins Theater ein.
9: Ich begrüße euch, liebe Slowakinnen und Slowaken, liebe Zuschauerinnen und Zuschauer, liebe Männer und Frauen, ganz im Sinne unserer slowakischen Verfassung. Oder wie es böse, widerwärtige, progressive, pro-ukrainische, grünversiffte, amerikanische Soros-Propaganda, diese widerliche LGBTQ-Propaganda sagt, guten Abend, liebe Zuschauende. Es gibt einfach nichts Einfacheres, als bei den Menschen Angst zu schüren. Seht her, es gibt hier LGBTQ-Propaganda, die eure Kinder verdirbt und schwul macht. So ein verängstigter Wähler ist einfach das Beste, leicht zu bekommen. Und die Menschen beschäftigen sich dann nicht mit diesen Nebensächlichkeiten wie dem Bildungs- und Gesundheitswesen. Sie sehen nicht, dass die Regierung für die Missstände verantwortlich ist und nicht irgendeine bestimmte Minderheit.
5: Für Metod Spacek und Ivan Novotny ist klar, der eigentliche Kampf wird nicht in Brüssel entschieden, sondern in der Slowakei. Europa gibt ihnen recht, doch Gleichberechtigung müsse im eigenen Land erkämpft werden. Deshalb ziehen sie weiter vor Gericht, bis ihre Ehe auch zu Hause anerkannt wird.
4: Guten Tag, hier ist die Tagesschau in 100 Sekunden. USA setzen Angriffe auf Iran vorübergehend aus. Es seien die Umrisse einer Einigung zu erkennen, schrieb US-Präsident Trump. Diese umfasse auch Vereinbarungen zur Wiedereröffnung der Straße von Hormus und zu den iranischen Atomplänen. In der Vergangenheit hatte Trump bereits mehrfach eine Lösung des Konflikts in Aussicht gestellt. Debatte zu EU-Grenzschutz. Die Ankunft zehntausender Migranten in Ceuta sei ein Stresstest gewesen, sagte Bundesaußenminister Wadephul der Bild am Sonntag. Den habe man bestanden, doch die EU-Kommission müsse mehr tun. SPD-Vizekanzler Klingbeil forderte Solidarität mit Spanien. Es sei Ziel einer offenbar gesteuerten Migrationsbewegung geworden. Mindestens 3 Tote und 21 Verletzte bei Explosion in Moskau. Der Vorfall ereignete sich in einem Restaurant im Zentrum der russischen Hauptstadt. Der Sprengsatz detonierte offenbar, als ein Wachmann eine Frau daran hinderte, das Lokal zu betreten. Die Behörden sprechen von einem Anschlag. Offenbar 2 deutsche Opfer bei Absturz von Kleinflugzeug in Peru. Die Maschine war auf dem Weg zu einem touristischen Rundflug und stürzte kurz nach dem Start vom Flughafen Pisco aus noch ungeklärter Ursache ab. Alle 13 Insassen an Bord kamen dabei ums Leben. Waldbrände in Griechenland weiter außer Kontrolle. Die Feuer westlich von Athen und auf dem Peloponnes weiten sich mit großer Geschwindigkeit aus. Die Löscharbeiten aus der Luft sind wegen des Windes stark eingeschränkt. Zahlreiche Ortschaften mussten evakuiert werden. Einsatzkräfte aus Rumänien und Frankreich unterstützen die örtlichen Feuerwehrleute. Das Wetter. Heute oft sonnig oder nur locker bewölkt und trocken. An den Alpen am späteren Nachmittag und Abend mancherorts Schauer und Gewitter, die heftig sein können. 21 bis 35 Grad. Wir sind beim Tagesschau 24 Update und schauen da zunächst nach Moskau, gemeinsam mit meiner Kollegin Anina Pomerenke in der Tagesschau-Redaktion. Anina, Am Abend hat uns die Meldung über eine Explosion in einem Restaurant in der russischen Hauptstadt erreicht. Die örtlichen Behörden sprechen von einem Anschlag. Welche Informationen liegen uns dazu aktuell vor?
10: Ja, den örtlichen Behörden zufolge soll eine Frau versucht haben, einen selbstgebauten Sprengstoff in dieses Restaurant zu schleusen. Ein Wachmann soll versucht haben, ihr den Weg zu versperren, sie aufzuhalten. Die Frau und der Wachmann gehören zu den insgesamt 3 Toten. Unseren Informationen zufolge ist der 3. Tote ein Kunde des Restaurants. Es gibt außerdem 21 Verletzte. Das Restaurant Balzirossi, unweit des Moskauer Zentrums. Das scheint ein sehr gehobenes Luxuslokal zu sein. Die Balzirossi in Ligurien, in Italien, unweit von Frankreich, sind ja eine Felsenformation. Und dort in der Gegend in Ligurien verbringt ja seit eh und je die russische High Society gerne die sehr kalten Wintermonate. Einer Augenzeugin zufolge handelte es sich um eine geschlossene Veranstaltung. Die Dame hatte den Verdacht, es könne sich womöglich um eine Geburtstagsfeier eines Generals handeln. Dazu liegen uns jetzt letztendlich keine gesicherten Informationen vor, aber das ist das, was die Augenzeugin vor Ort beschrieben hat. Als ich herauskam, sah ich, wie Menschen hinausgeführt wurden. Da waren festlich gekleidete Frauen, einige barfuß, die ihre Habseligkeiten und Taschen bei sich trugen. Auch Männer waren dabei. Ein Mann trug noch ein Oberhemd und sah aus, als käme er direkt von der Arbeit. Nun wird natürlich über das Motiv der Frau spekuliert. Wir wissen aber, dass es seit dem russischen Angriffskrieg auf die Ukraine immer wieder solche ähnlichen Attentate in Russland gegeben hat.
4: Anina, dann schauen wir noch nach Peru. Dort ist bei einem touristischen Rundflug ein Kleinflugzeug abgestürzt. Insgesamt sind 13 Menschen ums Leben gekommen. Unter den Opfern befinden sich offenbar auch deutsche Touristen. Du hast die Einzelheiten.
10: Ja, die Behörden vor Ort sprechen davon, dass unter den Opfern 2 deutsche Touristen sind. Es soll außerdem 7 Italiener, 2 Spanier, also insgesamt 11 ausländische Touristen an Bord dieser Maschine gewesen sein. Dazu kommen 2 örtliche Crewmitglieder. Die Opfer sind zwischen 24 und 78 Jahre alt und es gibt demnach keine Überlebenden des Rundflugs. Es handelt sich dabei um eine Maschine vom Typ Cessna Caracan 208. Der Rundflug ist den Behördenangaben zufolge ab Pisco gestartet. Die Gäste wollten sich die jahrtausendealten Nazca-Linien anschauen. Das ist ja UNESCO-Weltkulturerbe. Diese jahrtausendenalten Linien sind teilweise bis zu 20 Kilometer lang, bilden eben verschiedene Formen, Formationen, Figuren und lassen sich eben wirklich gut nur aus der Luft betrachten. Ja, auch dort ist die Ursache für diesen Absturz noch unklar. Warum ist dieses Kleinflugzeug mit den insgesamt 13 Menschen an Bord abgestürzt? Die Ursache, die wird aktuell noch ermittelt. Auch dort können wir aber festhalten, dass es in der Vergangenheit immer wieder solche ähnlichen Vorfälle rund um die Nazca-Linien gegeben hat.
4: Vielen Dank für das Update. Anina Pomarenke in der Tagesschau-Redaktion.
10: Gerne.
4: Herzlich willkommen bei Tagesschau 24, dem Nachrichtensender der ARD. Die USA setzen ihre Angriffe auf Iran vorübergehend aus. Es seien die Umrisse einer Einigung zu erkennen, schrieb US-Präsident Trump auf Truth Social. Diese umfasse auch Vereinbarungen zur Wiedereröffnung der Straße von Hormuz und zu den iranischen Atomplänen. Mehrere Staaten in der Region hätten Trump deshalb darum gebeten, seine neue Angriffswelle vorerst abzusagen. Dem stimmte er zu. Voraussetzung sei eine schnelle Einigung. Schon in der Vergangenheit hatte Trump mehrfach eine nahende Lösung des Konflikts in Aussicht gestellt. Nachdem in dieser Woche mehr als 50.000 Menschen aus Marokko in die spanische Exklave Ceuta eingedrungen waren, reißt die Debatte über den Grenzschutz der EU nicht ab. Außenminister Wadephul sagte in der Bild am Sonntag, die Situation habe die Anfälligkeit Europas gezeigt. Die EU habe den Stresstest allerdings bestanden. Der Grenzschutz habe absolute Priorität. Vizekanzler Klingbeil sagte, die Migranten seien instrumentalisiert worden, um Europa zu spalten. Er forderte Solidarität mit Spanien. Europa gedenkt heute der 500.000 von den Nationalsozialisten ermordeten Sinti und Roma. In der Nacht vom 2. auf den 3. August 1944 wurden im Konzentrationslager Auschwitz-Birkenau die letzten dort inhaftierten Mitglieder der Minderheit ermordet. Am Abend gibt es in Berlin eine offizielle Gedenkveranstaltung. Auch in mehreren Gedenkstätten finden heute Führungen zu dem Thema statt. In Moskau sind bei einem mutmaßlichen Bombenanschlag mindestens 3 Menschen getötet worden, mindestens 21 weitere wurden verletzt. Die Explosion ereignete sich in einem Restaurant im Zentrum der russischen Hauptstadt. Den Behörden zufolge versuchte eine Frau, einen Sprengsatz in das Lokal zu bringen, wurde aber von einem Wachmann gestoppt. Beide wurden durch die Explosion getötet, ebenso ein Restaurantbesucher. Das Motiv der Tat ist unklar. In Peru sind bei einem Absturz eines Kleinflugzeugs 13 Menschen ums Leben gekommen. Unter ihnen sollen laut Medienberichten auch 2 deutsche Urlauber sein. Die Maschine war auf dem Weg zu einem touristischen Rundflug und stürzte kurz nach dem Start vom Flughafen Pisco aus noch ungeklärter Ursache ab. An Bord waren laut Behörden 11 Touristen und 2 Besatzungsmitglieder. Die Nationalität der Opfer wurde noch nicht offiziell bestätigt. In Griechenland sind die Waldbrände westlich von Athen und auf dem Peloponnes weiter außer Kontrolle. Angefacht von starken Winden breiten sich die Feuer mit großer Geschwindigkeit aus. Die Löscharbeiten aus der Luft sind wegen des Windes stark eingeschränkt. Zahlreiche Ortschaften mussten evakuiert werden. Einsatzkräfte aus Rumänien und Frankreich unterstützen die örtlichen Feuerwehrleute. Auch viele Freiwillige helfen im Kampf gegen die Flammen. Das Wetter. Heute oft sonnig und nur locker bewölkt und trocken. An den Alpen am späteren Nachmittag und Abend mancherorts Schauer und Gewitter, die heftig sein können. Höchstwerte von 21 Grad auf Sylt bis 35 Grad im Markgräfler Land. Im Oktober wählt Brasilien einen neuen Präsidenten. Bei einem Parteitag in Sao Paulo will die linksgerichtete Arbeiterpartei heute Staatschef Lula da Silva für eine 4. Amtszeit aufstellen. Er soll gegen Flavio Bolsonaro antreten, Sohn von Ex-Präsident Jair Bolsonaro. Dieser war wegen eines Putschversuchs verurteilt worden und befindet sich in Hausarrest. Lula da Silva hatte ihn bei der Wahl vor 4 Jahren nur knapp besiegt.
11: Die Kampagne der Arbeiterpartei braucht nicht vieler Worte. Lula kennt jeder. Einer von ihnen. Der Ex-Gewerkschafter, der mit der Wirtschaft kann. In Sao Paulo soll er erneut zum Kandidaten gekürt werden. Mit 80 Jahren, dazu wird der Präsident oft gefragt. Ich bin 80 Jahre alt, Mann. Es wäre mein Wunsch gewesen, mich zur Ruhe zu setzen, mit meiner Partnerin. Aber ich kann nicht zulassen, dass die extreme Rechte zurückkommt. Zu zeigen, dass er fit ist und sich fit hält, wird schon fast zum Markenzeichen. Zum 4. Mal Lula. Die einen sehen ihn als Stabilitätsanker, national wie international. Andere hinterfragen die Fähigkeit zur Erneuerung der brasilianischen Linken. Es fehlt Wandel. Wir sollten an etwas Neues denken, das auch wirklich neu ist. Ich denke, er hält noch etwas aus und hat ein gutes Team. Ein Gegenkandidat der politischen Rechten steht auch bereits fest. Er heißt Bolsonaro. Flavio Bolsonaro wurde von seinem inhaftierten Vater Jair ins Rennen geschickt. Auch die bekannten, harten politischen Fronten bleiben. Es wird ein feindseliger Wahlkampf aufgrund der Polarisierung im Land. Leider auch mit Fake News und Deepfakes, mit Hilfe künstlicher Intelligenz. Zum 7. Mal geht Lula da Silva ins Rennen um die Präsidentschaft. Der 80-Jährige bleibt der Hoffnungsträger der politischen Linken in Brasilien.
4: KI oder Original? Selbst auf den zweiten Blick ist oft schwer zu erkennen, welche Bilder oder Videos mit einer künstlichen Intelligenz erstellt worden sind. Daher gilt jetzt in der EU, KI-Bilder und Inhalte müssen klar gekennzeichnet sein. Allerdings greift die Regelung nur bei Firmen oder professionellen Influencern.
12: Dieses Tänzchen im Wald ist pure KI-Fantasie. Klar, das ist offensichtlich. Und diese Wolken? oder der malende Hund? Beides echt. Wie fit sind wir darin, KI zu erkennen?
13: Nicht fit genug, wenn ich ehrlich bin.
14: KI ist meistens zu schön, zu ideal, sind die Bilder zu schön, die Menschen zu ideal. Und das macht mich schon misstrauisch.
15: Manchmal bin ich schon verwundert, wie gut es inzwischen ist mit KI und wie schnell sich das entwickelt hat, dass man es immer hinterfragen muss, ob es wirklich KI ist.
12: KI oder nicht KI, es soll jetzt einfacher werden, klarer mit einer Kennzeichnung. Beispiel Chatbots.
16: Mein Name ist Johanna, Ihre digitale Assistentin der Landeshauptstadt Saarbrücken.
17: Sie können mir sagen, wann das Einwohnermeldeamt geöffnet hat.
16: Die Öffnungszeiten der Bürgerämter sind...
12: Neu, gleich am Anfang muss man jetzt erfahren, dass hier künstliche Intelligenz und kein Mensch am Apparat ist. Und das gilt natürlich auch für Service-Chats von Unternehmen wie hier bei der Lufthansa, wo es solche Hinweise schon gibt. Beispiel Bilder oder Videos. Und damit sind wir wieder bei den tanzenden Bären. Anbieter von KI-Systemen wie ChatGPT oder Gemini müssen Bilder, Videos oder Audios mit einer Kennzeichnung versehen. Diese muss von Software erkennbar sein, aber nicht automatisch immer sichtbar. Strenger sind die Regeln für sogenannte Deepfakes wie diesen Angriff, den es nie gab.
18: Deepfakes sind durch KI generierte Inhalte, ja, die bei anderen Menschen als wahr oder echt erscheinen könnten und die darüber getäuscht werden könnten, dass das, was sie sehen, gar nicht der Realität entspricht.
12: Solche Deepfakes, so die Anwältin, müssen immer sichtbar gekennzeichnet werden. Und auch wenn so manche Detailfrage noch geklärt werden muss.
19: Wir müssen wissen, was ist real, was ist nicht real, was ist durch eine Maschine hergestellt und was durch einen Menschen. Ansonsten verlieren wir das Vertrauen in öffentliche Kommunikation. Und öffentliche Kommunikation ist ein Kernbereich von Demokratie. Und deswegen sind Kennzeichnungspflichten enorm wichtig.
12: Die neuen EU-Regeln sind für Unternehmen und Behörden gedacht, nicht für Privatpersonen.
4: An der französischen Atlantikküste in der Region Bordeaux sind die Waldbrände zwar noch nicht komplett gelöscht, aber sie sind immerhin unter Kontrolle. Menschen, die zwischenzeitlich in Sicherheit gebracht worden waren, können in ihre Häuser zurückkehren. Allerdings nicht alle.
20: Wieder und wieder muss die Gendarmen am Checkpoint denselben Satz sagen, auch wenn Tränen fließen. Hier geht's nicht weiter. Sperrzone. Sie wollte mit ihrer Familie zurück nach Hause, aber leider ist ihr Ort noch nicht wieder freigegeben. Mit Ausnahmegenehmigung darf man hinein. Und auch wir als Journalisten. Kilometerweit fahren wir durch abgebrannte Wälder, überall starker Brandgeruch. Zufällig sehen wir auf einer Nebenstraße eine junge Frau, die eine Gießkanne und einen Eimer auffüllt. Und auf einmal sind es ganz viele, die aus dem Wald kommen. Wir arbeiten wie die Ameisen zusammen. Allein wäre dort nichts möglich. Adrienne macht das schon seit Tagen. In den Eimer und in die Kanne passen jeweils 10 Liter. Sie allein hat, rechnet sie vor, schon mehr als 5000 Liter in den Wald gegossen. Wir suchen Glutnester und unser Ziel ist es, alles drumherum zu schützen, also die Farne, die noch grün sind. Wir gehen tief in den Wald hinein und fluten die Glutnester mit Wasser. Wie Adrienne mit ihrer Gießkanne halten die Feuerwehrleute den Waldboden nass, großflächig, damit sich aus Glutnestern im Untergrund kein neues Feuer entwickeln kann. Le Porche, wenige Kilometer vom Atlantik entfernt. Hier wurden mehr als 180 Häuser zerstört. Aurélien Bohr hat Glück gehabt. Seins steht noch, aber das vom Nachbarn komplett abgebrannt. Er hat gefilmt, was passiert ist. Und immer wieder stellen er und andere in der Region die Fragen, warum konnten sie nicht besser geschützt werden und wie will uns der Staat beim Wiederaufbau helfen? Da oben, da gibt es ein Problem, zu viel Bürokratie, so ist Frankreich eben. Es ist ein bisschen lächerlich, aber zum Glück sind wir stark und können uns hier im Dorf aufeinander verlassen. Seit heute dürfen die Touristen in Lacanau zurück auf die Campingplätze. Mareike, Lutz, Detmer und ihre Töchter gehören zu den Tausenden, die vor 4 Tagen vorsichtshalber evakuiert wurden.
21: Als wir gestern gehört haben, dass wir in unser Zuhause zurück können, haben wir gesagt, wir packen die Sachen, wir kommen zurück auf unseren Campingplatz und sind ganz froh, dass wir es alles so wieder antreffen, wie es vorher war.
20: Der Strand, der eine Woche lang fast leer war, füllt sich wieder. Das schöne Leben kehrt zurück. Aber alle hier wissen, das Feuer steckt immer noch im Waldboden.
4: In Hamburg haben gestern Hunderttausende Menschen an einem Demonstrationszug zum Christopher Street Day teilgenommen, eine Woche nach dem tödlichen Anschlag in Berlin. Das diesjährige Motto lautete: Für eine Zukunft ohne Angst. Die Hamburger Polizei hatte erhöhte Sicherheitsvorkehrungen getroffen und die Zahl ihrer Einsatzkräfte verdoppelt.
0: Vitamine für den großen Tag. Schon am Morgen hat Marcel Guevara in seine queere Kneipe geladen, in Hamburg St. Pauli. Noch gut 3 Stunden bis zur CSD-Parade.
1: Wir kommen zusammen, um einfach uns auch gegenseitig noch mal zu stärken. Also nicht nur am Essen, sondern auch so untereinander als Community. Das finde ich einfach super.
0: Marcel und seine Gäste, sie hoffen auf einen friedlichen Partytag, auf dem die Community klarmacht: Wir stehen zusammen. Und zwar mehr denn je. Warm-up für den großen Umzug. Zum einen ist da die Vorfreude. Doch der Anschlag auf den Berliner CSD vor einer Woche hat auch bei ihnen Spuren hinterlassen. Zwischen den Party-Sound mischen sich auch leise, nachdenkliche Töne.
2: Wir sagen zwar immer alle jetzt erst recht keine Angst, aber an sich ist es schon auch... Man hat es im Hinterkopf, das, was in Berlin passiert ist und dass man auch doch vorsichtiger geworden ist.
1: Ich kenne auch einige Personen, die gesagt haben, wir gehen jetzt erstmal zu keinem CSD. Ich kenne es auch von meinen Eltern, die haben mir geschrieben, geh bloß nicht hin, bleib zu Hause. Das habe ich jetzt nicht gemacht, weil es mir eben total wichtig ist, trotzdem hinzugehen.
0: Also raus aus der Kneipe.
3: Tschüss, Holger.
0: Rein ins bunte Getümmel. Zur großen Demo für Vielfalt. Und zu seinem Freund Michael, der auf einem der 60 Wagen durch die Innenstadt fährt. Doch in diesem Jahr sind auch sie besonders präsent, Polizisten, doppelt so viele wie im vergangenen Jahr.
3: Ich meine, die Kollegen mit Maschinenpistolen, da habe ich schon ein mulmiges Gefühl, ehrlich gesagt, auf der Veranstaltung zu sein. Also es ist ein gemischtes Gefühl. Ich sehe, dass irgendwie was für die Sicherheit getan wird. Auf der anderen Seite erinnert es mich halt auch daran, dass die Parade auch einfach Ziel von Anschlägen ist.
0: So viele wie noch nie zuvor waren beim CSD in Hamburg dabei. 300.000 Menschen ließen sich nicht abschrecken. Laut und bunt ziehen sie durch die Stadt unter dem Motto: Haltung zeigen für eine Zukunft ohne Angst.
3: Happy Pride. Ich finde es toll zu sehen, wie wir zusammenstehen und dass wir uns nicht auseinander dividieren lassen von den äußeren Gefahren, dass wir solidarisch sind, dass wir zusammenstehen. Und so viel Vielfalt zu sehen, ist einfach jedes Jahr toll.
0: Kurze Atempause am Nachmittag, dann wollen sie weiterziehen, noch ein bisschen feiern und zeigen, wir sind da und bleiben es auch.
4: In der Slowakei stehen queere Menschen derzeit unter einem anderen Druck. Nach einer Verfassungsreform erkennt das Land nur noch 2 Geschlechter an, Mann und Frau. Gleichgeschlechtliche Ehen lehnt die Regierung von Premier Robert Fico strikt ab und spricht von einem Kampf gegen eine sogenannte LGBTI-Ideologie. Damit stellt sie sich auch gegen Vorgaben europäischer Gerichte, die die Anerkennung dieser Ehen verlangen.
5: Metod Spacek und Ivan Novotny sind verheiratet und das schon seit 6 Jahren. Doch ihre in Österreich geschlossene Ehe wird in ihrer Heimat, der Slowakei, nicht anerkannt. Dabei sehen sich die beiden durch ein Urteil des Europäischen Gerichtshofs im Recht. Doch die Behörden in der Slowakei sehen es ganz anders.
6: Es ist unvermeidlich, dass LGBTQ-Personen, solange ihre Ehe nicht anerkannt wird, das Gefühl haben, als Bürger zweiter Klasse betrachtet zu werden und sich diskriminiert fühlen. Das führt auch dazu, dass viele von ihnen im Verborgenen leben oder versuchen, ihre sexuelle Orientierung in der Öffentlichkeit vor Bekannten oder gegenüber ihrem Arbeitgeber zu verbergen.
5: Und geschürt wird der Hass gegen die beiden von ganz oben. Premier Robert Fico macht seit Jahren keinen Hehl aus seiner Ablehnung gleichgeschlechtlicher Ehen. Er will auf keinen Fall die Vorgaben des Europäischen Gerichtshofs umsetzen.
7: Sagen Sie mir, wie würden wir denn aussehen, wenn es einem gleichgeschlechtlichen Paar gelänge, eine Ehe im Standesamt anzumelden, wo die Verfassung doch nur eine Ehe zwischen Mann und Frau vorsieht? Wir würden aussehen wie Paviane.
5: Für Fizer geht es um einen Kampf gegen den Brüsseler Geist. Das Abnormale dürfe nicht zur Normalität werden, sagt er. In der slowakischen Verfassung ist seit vergangenem Jahr festgeschrieben, dass es nur zwei Geschlechter, Mann und Frau, gäbe. Und in vielen Ansprachen wettert Fico gegen Homosexuelle.
7: Wir müssen sagen, was normal ist und was nicht normal ist. Das, was diese Leute vertreten, ist nicht normal. Und die slowakischen Medien unterstützen das. Es wird leider unsere Pflicht sein, das slowakische Volk vor diesen unnormalen Erscheinungen zu schützen.
5: Normal sei in der Slowakei schon lange nichts mehr, sagt auch Tomáš Procházka. Der Theaterregisseur ist in der queeren Community unterwegs. Hier in seiner slowakischen Heimat ist er nur noch selten. Er ist nach Prag gezogen. Für viele wie ihn gehört Angst inzwischen zum Alltag.
8: Muss ich mir abends ein Taxi nach Hause rufen, wenn ich abends aus dem Club komme? Oder kann ich die Hand meines Partners halten, mit ihm Hand in Hand gehen? Das bereitet mir wirklich große Sorgen, besonders nach dem Terroranschlag auf das Teplarin-Café.
5: Im Oktober 2022 erschoss ein Rechtsextremist vor dem queeren Treffpunkt Teplarin in Bratislava zwei junge Menschen und verletzte eine weitere Person. Der Anschlag gilt als eines der schwersten Hassverbrechen in der Geschichte des Landes und hat das Sicherheitsgefühl vieler hier bis heute verändert. Doch wer an diesem Abend ins Kulturzentrum YMCA in Bratislava kommt, erlebt ein anderes Bild der Slowakei. Hier wird gelacht, diskutiert und Theater gespielt. Viele hier sind überzeugt, die Gesellschaft ist längst weiter als ihre Regierung. An die Vorgabe, Kultur müsse slowakisch sein, halten sich die Theatermacher zumindest mit einem Augenzwinkern. Unter den Klängen der Nationalhymne ziehen sie ins Theater ein.
22: Ich begrüße euch, liebe Slowakinnen und Slowaken, liebe Zuschauerinnen und Zuschauer, liebe Männer und Frauen, ganz im Sinne unserer slowakischen Verfassung. Oder wie es böse, widerwärtige, progressive, pro-ukrainische, grünversiffte amerikanische Soros-Propaganda, diese widerliche LGBTQ-Propaganda sagt, guten Abend, liebe Zuschauende. Es gibt einfach nichts Einfacheres, als bei den Menschen Angst zu schüren. Seht her, es gibt hier LGBTQ-Propaganda, die eure Kinder verdirbt und schwul macht. So ein verängstigter Wähler ist einfach das Beste, leicht zu bekommen. Und die Menschen beschäftigen sich dann nicht mit diesen Nebensächlichkeiten wie dem Bildungs- und Gesundheitswesen. Sie sehen nicht, dass die Regierung für die Missstände verantwortlich ist und nicht irgendeine bestimmte Minderheit.
5: Für Metod Spacek und Ivan Novotny ist klar, der eigentliche Kampf wird nicht in Brüssel entschieden, sondern in der Slowakei. Europa gibt ihnen Recht, doch Gleichberechtigung müsse im eigenen Land erkämpft werden. Deshalb ziehen sie weiter vor Gericht, bis ihre Ehe auch zu Hause anerkannt wird.
4: Guten Tag, hier ist die Tagesschau in 100 Sekunden. USA setzen Angriffe auf Iran vorübergehend aus. Es seien die Umrisse einer Einigung zu erkennen, schrieb US-Präsident Trump. Diese umfasse auch Vereinbarungen zur Wiedereröffnung der Straße von Hormus und zu den iranischen Atomplänen. In der Vergangenheit hatte Trump bereits mehrfach eine Lösung des Konflikts in Aussicht gestellt. Debatte zu EU-Grenzschutz. Die Ankunft zehntausender Migranten in Ceuta sei ein Stresstest gewesen, sagte Bundesaußenminister Wadefuhl der Bild am Sonntag. Den habe man bestanden, doch die EU-Kommission müsse mehr tun. SPD-Vizekanzler Klingbeil forderte Solidarität mit Spanien. Es sei Ziel einer offenbar gesteuerten Migrationsbewegung geworden. Mindestens 3 Tote und 21 Verletzte bei Explosion in Moskau. Der Vorfall ereignete sich in einem Restaurant im Zentrum der russischen Hauptstadt. Der Sprengsatz detonierte offenbar, als ein Wachmann eine Frau daran hinderte, das Lokal zu betreten. Die Behörden sprechen von einem Anschlag. Offenbar zwei deutsche Opfer bei Absturz von Kleinflugzeug in Peru. Die Maschine war auf dem Weg zu einem touristischen Rundflug und stürzte kurz nach dem Start vom Flughafen Pisco aus noch ungeklärter Ursache ab. Alle 13 Insassen an Bord kamen dabei ums Leben. Waldbrände in Griechenland weiter außer Kontrolle. Die Feuer westlich von Athen und auf dem Peloponnes weiten sich mit großer Geschwindigkeit aus. Die Löscharbeiten aus der Luft sind wegen des Windes stark eingeschränkt. Zahlreiche Ortschaften mussten evakuiert werden. Einsatzkräfte aus Rumänien und Frankreich unterstützen die örtlichen Feuerwehrleute. Das Wetter. Heute oft sonnig oder nur locker bewölkt und trocken. An den Alpen am späteren Nachmittag und Abend mancherorts Schauer und Gewitter, die heftig sein können. 21 bis 35 Grad. Wir sind beim Tagesschau 24 Update und schauen da zunächst nach Moskau. Gemeinsam mit meiner Kollegin Anina Pomerenke in der Tagesschau-Redaktion. Anina, am Abend hat uns die Meldung über eine Explosion in einem Restaurant in der russischen Hauptstadt erreicht. Die örtlichen Behörden sprechen von einem Anschlag. Welche Informationen liegen uns dazu aktuell vor?
9: Ja, den örtlichen Behörden zufolge soll eine Frau versucht haben, einen selbstgebauten Sprengstoff in dieses Restaurant zu schleusen. Ein Wachmann soll versucht haben, ihr den Weg zu versperren, sie aufzuhalten. Die Frau und der Wachmann gehören zu den insgesamt 3 Toten. Unseren Informationen zufolge ist der 3. Tote ein Kunde des Restaurants. Es gibt außerdem 21 Verletzte. Das Restaurant Balzirossi, unweit des Moskauer Zentrums. Das scheint ein sehr gehobenes Luxuslokal zu sein. Die Balzirossi in Ligurien, in Italien, unweit von Frankreich, sind ja eine Felsenformation. Und dort in der Gegend in Ligurien verbringt ja seit eh und je die russische High Society gerne die sehr kalten Wintermonate. Einer Augenzeugin zufolge handelte es sich um eine geschlossene Veranstaltung. Die Dame hatte den Verdacht, es könne sich womöglich um eine Geburtstagsfeier eines Generals handeln. Dazu liegen uns jetzt letztendlich keine gesicherten Informationen vor, aber das ist das, was die Augenzeugin vor Ort beschrieben hat. Als ich herauskam, sah ich, wie Menschen hinausgeführt wurden. Da waren festlich gekleidete Frauen, einige barfuß, die ihre Habseligkeiten und Taschen bei sich trugen. Auch Männer waren dabei. Ein Mann trug noch ein Oberhemd und sah aus, als käme er direkt von der Arbeit. Nun wird natürlich über das Motiv der Frau spekuliert. Wir wissen aber, dass es seit dem russischen Angriffskrieg auf die Ukraine immer wieder solche ähnlichen Attentate in Russland gegeben hat.
4: Anina, dann schauen wir noch nach Peru. Dort ist bei einem touristischen Rundflug ein Kleinflugzeug abgestürzt. Insgesamt sind 13 Menschen ums Leben gekommen. Unter den Opfern befinden sich offenbar auch deutsche Touristen. Du hast die Einzelheiten.
9: Ja, die Behörden vor Ort sprechen davon, dass unter den Opfern 2 deutsche Touristen sind. Es soll außerdem 7 Italiener, 2 Spanier, also insgesamt 11 ausländische Touristen an Bord dieser Maschine gewesen sein. Dazu kommen 2 örtliche Crewmitglieder. Die Opfer sind zwischen 24 und 78 Jahre alt und es gibt demnach keine Überlebenden des Rundflugs. Es handelt sich dabei um eine Maschine vom Typ Cessna Caracan 208. Der Rundflug ist den Behördenangaben zufolge ab Pisco gestartet. Die Gäste wollten sich die jahrtausendealten Nazca-Linien anschauen. Das ist ja UNESCO-Weltkulturerbe. Diese jahrtausendenalten Linien sind teilweise bis zu 20 Kilometer lang, bilden eben verschiedene Formen, Formationen, Figuren und lassen sich eben wirklich gut nur aus der Luft betrachten. Ja, auch dort ist die Ursache für diesen Absturz noch unklar. Warum ist dieses Kleinflugzeug mit den insgesamt 13 Menschen an Bord abgestürzt? Die Ursache, die wird aktuell noch ermittelt. Auch dort können wir aber festhalten, dass es in der Vergangenheit immer wieder solche ähnlichen Vorfälle rund um die Nazca-Linien gegeben hat.
4: Vielen Dank für das Update. Anina Pomerenke in der Tagesschau-Redaktion.
9: Gerne.
10: Hallo und herzlich willkommen zum Kinoressort bei Tagesschau 24. Sie sind momentan das globale Glamour-Paar Nummer 1, Zendaya und Tom Holland. Davon hatte sich vor kurzem auch Christopher Nolan anstecken lassen und besetzte sie in seinem Blockbuster Die Odyssee. Allerdings sind die beiden da nie zusammenzusehen. Die Leinwand teilen sie sich nur in ihrem Ur-Franchise, den Spider-Man-Filmen. In der neuesten Ausgabe allerdings unter deutlich erschwerten Bedingungen. Und die Macher haben große Schuhe zu füllen. Der letzte Film, Spider-Man No Way Home, spielte fast 2 Milliarden Dollar ein.
11: Hi, mein Name ist Peter Parker.
13: Spider-Man Brand New Day ist sowas wie ein Soft-Reboot des Franchise. Das Spielfeld wird einmal abgeräumt, aber die Figuren bleiben im Wesentlichen dieselben. Im letzten Film hatte Peter Parker sein gesamtes Umfeld verloren. Seine Superheldenkollegen, seine Freunde und seine große Liebe erinnern sich nicht mehr an ihn. Er ist auf sich allein gestellt.
11: Und manchmal muss Spider-Man den schwierigen Weg wählen, selbst wenn es Peter Parker das Herz bricht.
13: Und das hat Folgen für seine Psyche.
11: Was passiert mit mir? Entschuldigen Sie, Dr. Banner, ich brauche Ihre Hilfe.
23: Wie war noch gleich dein Name?
24: Wenn DNA mutiert, dann wäre das enorm gefährlich. Spinnen besitzen 3 Lebenszyklen. Zwischen den Zyklen kann es die Spinne anfällig für Gefahren machen.
13: Brand New Day ist damit auch ein Film übers Erwachsenwerden, über das Loslassen und Festhalten an Gewohntem.
11: Ich verliere den Verstand. Ich habe total die Kontrolle verloren.
13: Natürlich gibt's aber auch noch eine ganz neue Bedrohung für Spider-Man.
25: Eine, die wir nicht mal sehen können.
13: Ein Gegner, der jede Person kontrollieren kann, seine eigene Identität aber bestens verschleiert.
25: Sie sind der Einzige, der sie spüren kann.
26: Yo, Spider-Man! Alles okay? Willst du das Monster in dir loswerden?
11: Soll ich mal nachsehen, wie es MJ geht? Damit kommst du nicht durch.
26: Aber der vielleicht.
13: Besonders clever oder dreist, dank der magischen Amnesie von Spider-Mans Umfeld, können die Macher die Love-Story von Peter und MJ noch mal ganz neu erzählen.
11: Tut mir leid, du bist in Gefahr. Vertrau mir einfach.
27: Gut. Die ganze Sache kann ziemlich beängstigend werden.
13: Mit dem Bonus, dass beide Darsteller, Tom Holland und Zendaya, hier am Rande der Deutschlandpremiere in Berlin mittlerweile auch im echten Leben ein Paar sind.
28: Schöne Blumen.
11: Oh, die sind ein Einzugsgeschenk.
28: Ich bin MJ.
11: Ich bin nur Nachbar von gegenüber.
28: Ein freundlicher Nachbar.
29: Wer ist das?
13: Tom Holland trägt als erster Schauspieler das Spinnenkostüm zum 4. Mal in einem Solofilm. Der bisherige Regisseur John Watts wurde aber ausgewechselt gegen einen Filmemacher, der ebenfalls bereits Marvel-Erfahrung hat, Destin Daniel Cretton. Die Akrobatik und das Schwingen am Netz wurde schon in so vielen Filmen so gut gemacht, dass es Spaß machte, herauszufinden, wie wir das anders machen.
30: The fun challenge was how do we do it a little different.
31: And I think what's so cool about what
13: Destin hat es erreicht, dass der Film sich größer anfühlt als alles, was wir bisher gemacht haben. Aber er bewahrt auch seine New Yorker Wurzeln und die emotionale Geschichte von 3 allerbesten Freunden. Alle Zeichen deuten darauf hin, dass die Rechnung aufgeht und Spider-Man Brand New Day ein großer Hit wird, was das Superhelden-Genre derzeit dringend braucht. Ohne Vorkenntnisse des Franchise macht das Getümmel aber nur halb so viel Spaß.

0: Gegensätze ziehen sich an. Auf dieser Binsenweisheit basiert die gesamte Geschichte der italienischen Liebeskomödie Amore und Basta. Über zwei Lehrkräfte mit höchst unterschiedlichen Perspektiven, die mehr aus Zufall zueinander finden und dann nicht mehr voneinander loskommen. Mit leichter Hand werden hier Themen aufgegriffen, die sonst oft für Streit und Spaltung sorgen. In Beziehungen, aber auch ganzen Gesellschaften.
1: Guten Morgen.
2: Guten Morgen.
3: Guten Morgen. Guten Morgen.
4: Die neue Lehrerin für Literatur.
5: Und Sie müssen
4: der neue Direktor. Ja. Alles in Ordnung?
5: Ja, machen Sie sich klar.
3: Naja, ein wenig problematisch ist das schon.
1: Dass wir in derselben Schule arbeiten, ist doch ein Riesendesaster, findest du nicht?
3: Schließlich hatten Valeria und Alessandra eigentlich nur eine lockere Affäre.
6: Es ist wichtig, dass du dich fragst, wer ist dieser Typ?
3: Nun, Valeria ist eher der Typ konservativer Spießer.
7: Er hat sogar noch nie von Pearl Jam gehört.
3: Valeria hingegen ist...
1: ein bisschen feministisch. Eine von denen, die sich nicht rasieren.
3: Sprich, die beiden sind komplett verschieden. Und so geraten sie nicht nur privat.
6: Ich sehe keine Ambition darin, mir Fußball anzusehen, Bier zu trinken und zu rülpsen.
3: Sondern zusätzlich auch noch in der Schule aneinander.
6: Wenn Sie diesen Schülerinnen nicht zuhören, dann besetzen Sie die Schule.
1: Professorin, ist Ihnen bekannt, wie oft die Schule besetzt wurde, seit ich ihr Direktor bin? Nullmal.
8: Guten Morgen, Herr Direktor. Ich glaube, Sie sind zu spät.
3: Und als wäre das noch nicht genug.
9: Du hast gesagt, du wärst steril.
1: Ich bin steril.
9: Und wie bin ich dann schwanger geworden? Etwa durch den Heiligen Geist?
3: Die italienische Produktion Amore und Basta bietet die üblichen Zutaten für eine romantische Komödie.
1: Ach so, das heißt...
3: dass man sich ungefähr vorstellen kann, wie die Geschichte endet.
1: Ihr beide werdet nächstes Jahr heiraten, oder etwa nicht?
3: Und dennoch gelingt es dem Film, nicht in die üblichen Klischeefallen zu tappen.
9: Da stimme ich voll zu.
3: Stattdessen bietet er zeitgemäße Dialoge und rundum sympathische Darsteller.
9: Ich will nicht, dass du es großziehst.
1: Das hast du von Anfang an entschieden.
9: Nein, das ist nicht wahr.
1: Doch.
9: Nein.
3: Eine Liebesgeschichte im Lehrerzimmer, die vieles richtig macht.
1: Das heißt...
3: frisches Sommerkino, wie es sein sollte.
0: Jan Bojarski war ein Krimineller, wie es ihn nur selten gibt. Als Geldfälscher baute er über Jahre alle nötigen Maschinen eigenhändig, inklusive natürlich der Druckplatten, und selbst das Papier war eine Eigenproduktion. Denn er traute niemandem, selbst seine Familie ahnte lange nichts von seinen Machenschaften. Der perfekte Schein erzählt die wahre Geschichte des erfinderischen Betrügers, den die französische Polizei fast schon bewundernd zum Allerbesten seiner Zunft erklärte.
10: Wie heißt du, mein Freund?
11: Jan Bojarski.
10: Ich habe von deinem Talent gehört.
11: So eine gute Blüte habe ich noch nie gesehen.
3: Kein Wunder. Schließlich ist Jan Bojarski auch als Cézanne unter den Geldfälschern bekannt.
11: Ich habe euch tolle Neuigkeiten zu verkünden. Ich mache mich selbstständig.
12: Auf Sie, Monsieur Bojarski.
3: Allerdings einer, der verständlicherweise im Geheimen operieren muss. Denn seine Werke sind im wahrsten Sinne des Wortes bares Geld wert.
11: Regel Nummer 1. Immer nur eine Banknote pro Geschäft.
13: Das sind dann 300 Franc. Na, die ist ja brandneu.
3: Ab Anfang der 50er Jahre fälscht er 14 Jahre lang französische Banknoten. Im Wert von heute umgerechnet insgesamt 5 Millionen Euro.
11: Regel Nummer 2. Nichts Protziges kaufen.
3: Ihm immer dicht auf den Fersen, Kommissar Mattei.
14: Die Bankangestellten sind auch fassungslos.
15: Ich dachte, die perfekte Fälschung sei unmöglich.
16: Polizei!
3: Der Kriminalfilm Der perfekte Schein erzählt diese wahre Geschichte als packendes Katz-und-Maus-Spiel.
11: Ich brauche vielleicht noch ein bisschen Zeit, aber ich kriege sie. Wenn es genug ist, werde ich von selbst aufhören.
17: Nein, wir hören niemals auf.
11: Besonders, weil ihr Motiv nicht Geld ist.
3: Gepaart mit einem Familiendrama.
12: Du hast es dir mit deinen Freunden schon verscherzt. Jetzt kommen die Kinder. Was treibst du hier in deinem Shop?
3: Und ein wenig Liebe.
11: Was ist denn los, Susanne?
12: Ich würde gern wissen, wer du bist. Du versteckst hier irgendwas.
3: Trotz gewisser Längen und einer manchmal fast träge wirkenden Inszenierung eine stimmige Mischung.
11: Das war auch nicht einfach.
3: Clever, informativ und unterhaltsam.
11: Dankeschön.
3: Und auch optisch eine Augenweide mit viel Liebe zum Detail.
18: Freut mich, dass Ihnen das bewusst ist.
3: Dazu der wohl smarteste.
19: Allein in den letzten 4 Wochen haben wir 200 eingezogen.
3: Charmanteste und höflichste Geldfälscher der Nachkriegsgeschichte.
11: Ich muss mich jetzt von Ihnen verabschieden.
20: Herzlich willkommen bei Tagesschau 24, dem Nachrichtensender der ARD. Die USA setzen ihre Angriffe auf Iran vorübergehend aus. Es seien die Umrisse einer Einigung zu erkennen, schrieb US-Präsident Trump auf Truth Social. Diese umfasse auch Vereinbarungen zur Wiedereröffnung der Straße von Hormuz und zu den iranischen Atomplänen. Mehrere Staaten in der Region hätten Trump deshalb darum gebeten, seine neue Angriffswelle vorerst abzusagen. Dem stimmte er zu. Voraussetzung sei eine schnelle Einigung. Schon in der Vergangenheit hatte Trump mehrfach eine nahende Lösung des Konflikts in Aussicht gestellt. Nachdem in dieser Woche mehr als 50.000 Menschen aus Marokko in die spanische Exklave Ceuta eingedrungen waren, reißt die Debatte über den Grenzschutz der EU nicht ab. Außenminister Wadephul sagte in der Bild am Sonntag, die Situation habe die Anfälligkeit Europas gezeigt. Die EU habe den Stresstest allerdings bestanden. Der Grenzschutz habe absolute Priorität. Vizekanzler Klingbeil sagte, die Migranten seien instrumentalisiert worden, um Europa zu spalten. Er forderte Solidarität mit Spanien. Europa gedenkt heute der 500.000 von den Nationalsozialisten ermordeten Sinti und Roma. In der Nacht vom 2. auf den 3. August 1944 wurden im Konzentrationslager Auschwitz-Birkenau die letzten dort inhaftierten Mitglieder der Minderheit ermordet. Am Abend gibt es in Berlin eine offizielle Gedenkveranstaltung. Auch in mehreren Gedenkstätten finden heute Führungen zu dem Thema statt. In Moskau sind bei einem mutmaßlichen Bombenanschlag mindestens 3 Menschen getötet worden, mindestens 21 weitere wurden verletzt. Die Explosion ereignete sich in einem Restaurant im Zentrum der russischen Hauptstadt. Den Behörden zufolge versuchte eine Frau, einen Sprengsatz in das Lokal zu bringen, wurde aber von einem Wachmann gestoppt. Beide wurden durch die Explosion getötet, ebenso ein Restaurantbesucher. Das Motiv der Tat ist unklar. In Peru sind bei einem Absturz eines Kleinflugzeugs 13 Menschen ums Leben gekommen. Unter ihnen sollen laut Medienberichten auch 2 deutsche Urlauber sein. Die Maschine war auf dem Weg zu einem touristischen Rundflug und stürzte kurz nach dem Start vom Flughafen Pisco aus noch ungeklärter Ursache ab. An Bord waren laut Behörden 11 Touristen und 2 Besatzungsmitglieder. Die Nationalität der Opfer wurde noch nicht offiziell bestätigt. In Griechenland sind die Waldbrände westlich von Athen und auf dem Peloponnes weiter außer Kontrolle. Angefacht von starken Winden breiten sich die Feuer mit großer Geschwindigkeit aus. Die Löscharbeiten aus der Luft sind wegen des Windes stark eingeschränkt. Zahlreiche Ortschaften mussten evakuiert werden. Einsatzkräfte aus Rumänien und Frankreich unterstützen die örtlichen Feuerwehrleute. Auch viele Freiwillige helfen im Kampf gegen die Flammen. Das Wetter. Heute oft sonnig und nur locker bewölkt und trocken. An den Alpen am späteren Nachmittag und Abend mancherorts Schauer und Gewitter, die heftig sein können. Höchstwerte von 21 Grad auf Sylt bis 35 Grad im Markgräfler Land. Im Oktober wählt Brasilien einen neuen Präsidenten. Bei einem Parteitag in Sao Paulo will die linksgerichtete Arbeiterpartei heute Staatschef Lula da Silva für eine 4. Amtszeit aufstellen. Er soll gegen Flavio Bolsonaro antreten, Sohn von Ex-Präsident Jair Bolsonaro. Dieser war wegen eines Putschversuchs verurteilt worden und befindet sich in Hausarrest. Lula da Silva hatte ihn bei der Wahl vor 4 Jahren nur knapp besiegt.
16: Die Kampagne der Arbeiterpartei braucht nicht vieler Worte. Lula kennt jeder. Einer von ihnen. Der Ex-Gewerkschafter, der mit der Wirtschaft kann. In Sao Paulo soll er erneut zum Kandidaten gekürt werden. Mit 80 Jahren, dazu wird der Präsident oft gefragt. Ich bin 80 Jahre alt, Mann. Es wäre mein Wunsch gewesen, mich zur Ruhe zu setzen, mit meiner Partnerin. Aber ich kann nicht zulassen, dass die extreme Rechte zurückkommt. Zu zeigen, dass er fit ist und sich fit hält, wird schon fast zum Markenzeichen. Zum 4. Mal Lula. Die einen sehen ihn als Stabilitätsanker, national wie international. Andere hinterfragen die Fähigkeit zur Erneuerung der brasilianischen Linken. Es fehlt Wandel. Wir sollten an etwas Neues denken, das auch wirklich neu ist. Ich denke, er hält noch etwas aus und hat ein gutes Team. Ein Gegenkandidat der politischen Rechten steht auch bereits fest. Er heißt Bolsonaro. Flavio Bolsonaro wurde von seinem inhaftierten Vater Jair ins Rennen geschickt. Auch die bekannten, harten politischen Fronten bleiben. Es wird ein feindseliger Wahlkampf aufgrund der Polarisierung im Land. Leider auch mit Fake News und Deepfakes, mit Hilfe künstlicher Intelligenz. Zum 7. Mal geht Lula da Silva ins Rennen um die Präsidentschaft. Der 80-Jährige bleibt der Hoffnungsträger der politischen Linken in Brasilien.
20: KI oder Original? Selbst auf den zweiten Blick ist oft schwer zu erkennen, welche Bilder oder Videos mit einer künstlichen Intelligenz erstellt worden sind. Daher gilt jetzt in der EU, KI-Bilder und Inhalte müssen klar gekennzeichnet sein. Allerdings greift die Regelung nur bei Firmen oder professionellen Influencern.
17: Dieses Tänzchen im Wald ist pure KI-Fantasie. Klar, das ist offensichtlich. Und diese Wolken? Oder der malende Hund? Beides echt. Wie fit sind wir darin, KI zu erkennen?
21: Nicht fit genug, wenn ich ehrlich bin.
22: KI ist meistens zu schön, zu ideal, sind die Bilder zu schön, die Menschen zu ideal. Und das macht mich schon misstrauisch.
23: Manchmal bin ich schon verwundert, wie gut es inzwischen aus mit KI und wie schnell sich das entwickelt hat, dass man es immer hinterfragen muss, ob es wirklich KI ist.
17: KI oder nicht KI, es soll jetzt einfacher werden, klarer mit einer Kennzeichnung. Beispiel Chatbots.
24: Mein Name ist Johanna, Ihre digitale Assistentin der Landeshauptstadt Saarbrücken.
25: Sie können mir sagen, wann das Einwohnermeldeamt geöffnet hat.
24: Die Öffnungszeiten der Bürgerämter sind...
17: Neu, gleich am Anfang muss man jetzt erfahren, dass hier künstliche Intelligenz und kein Mensch am Apparat ist. Und das gilt natürlich...

0: es nie gab.
1: Deepfakes sind durch KI generierte Inhalte, ja, die bei anderen Menschen als wahr oder echt erscheinen könnten und die darüber getäuscht werden könnten, dass das, was sie sehen, gar nicht der Realität entspricht.
0: Solche Deepfakes, so die Anwältin, müssen immer sichtbar gekennzeichnet werden. Und auch wenn so manche Detailfrage noch geklärt werden muss.
2: Wir müssen wissen, was ist real, was ist nicht real, was ist durch eine Maschine hergestellt und was durch einen Menschen. Ansonsten verlieren wir das Vertrauen in öffentliche Kommunikation. Und öffentliche Kommunikation ist ein Kernbereich von Demokratie. Und deswegen sind Kennzeichnungspflichten enorm wichtig.
0: Die neuen EU-Regeln sind für Unternehmen und Behörden gedacht, nicht für Privatpersonen.
3: An der französischen Atlantikküste in der Region Bordeaux sind die Waldbrände zwar noch nicht komplett gelöscht, aber sie sind immerhin unter Kontrolle. Menschen, die zwischenzeitlich in Sicherheit gebracht worden waren, können in ihre Häuser zurückkehren. Allerdings nicht alle.
4: Wieder und wieder muss die Gendarmen am Checkpoint denselben Satz sagen, auch wenn Tränen fließen. Hier geht's nicht weiter. Sperrzone. Sie wollte mit ihrer Familie zurück nach Hause, aber leider ist ihr Ort noch nicht wieder freigegeben. Mit Ausnahmegenehmigung darf man hinein und auch wir als Journalisten. Kilometerweit fahren wir durch abgebrannte Wälder, überall starker Brandgeruch. Zufällig sehen wir auf einer Nebenstraße eine junge Frau, die eine Gießkanne und einen Eimer auffüllt. Und auf einmal sind es ganz viele, die aus dem Wald kommen. Wir arbeiten wie die Ameisen zusammen. Allein wäre dort nichts möglich. Adrienne macht das schon seit Tagen. In den Eimer und in die Kanne passen jeweils 10 Liter. Sie allein hat, rechnet sie vor, schon mehr als 5000 Liter in den Wald gegossen. Wir suchen Glutnester und unser Ziel ist es, alles drumherum zu schützen, also die Farne, die noch grün sind. Wir gehen tief in den Wald hinein und fluten die Glutnester mit Wasser. Wie Adrienne mit ihrer Gießkanne halten die Feuerwehrleute den Waldboden nass, großflächig, damit sich aus Glutnestern im Untergrund kein neues Feuer entwickeln kann. Le Porche, wenige Kilometer vom Atlantik entfernt. Hier wurden mehr als 180 Häuser zerstört. Aurélien Bohr hat Glück gehabt. Seins steht noch, aber das vom Nachbarn komplett abgebrannt. Er hat gefilmt, was passiert ist. Und immer wieder stellen er und andere in der Region die Fragen, warum konnten sie nicht besser geschützt werden und wie will uns der Staat beim Wiederaufbau helfen? Da oben, da gibt es ein Problem, zu viel Bürokratie, so ist Frankreich eben. Es ist ein bisschen lächerlich, aber zum Glück sind wir stark und können uns hier im Dorf aufeinander verlassen. Seit heute dürfen die Touristen in Lacanau zurück auf die Campingplätze. Mareike, Lutz, Detmer und ihre Töchter gehören zu den Tausenden, die vor 4 Tagen vorsichtshalber evakuiert wurden.
5: Als wir gestern gehört haben, dass wir in unser Zuhause zurück können, haben wir gesagt, wir packen die Sachen, wir kommen zurück auf unseren Campingplatz und sind ganz froh, dass wir es alles so wieder antreffen, wie es vorher war.
4: Der Strand, der eine Woche lang fast leer war, füllt sich wieder. Das schöne Leben kehrt zurück. Aber alle hier wissen, das Feuer steckt immer noch im Waldboden.
3: In Hamburg haben gestern Hunderttausende Menschen an einem Demonstrationszug zum Christopher Street Day teilgenommen, eine Woche nach dem tödlichen Anschlag in Berlin. Das diesjährige Motto lautete: Für eine Zukunft ohne Angst. Die Hamburger Polizei hatte erhöhte Sicherheitsvorkehrungen getroffen und die Zahl ihrer Einsatzkräfte verdoppelt.
6: Vitamine für den großen Tag. Schon am Morgen hat Marcel Guevara in seine queere Kneipe geladen in Hamburg St. Pauli. Noch gut 3 Stunden bis zur CSD-Parade.
7: Wir kommen zusammen, um einfach uns auch gegenseitig noch mal zu stärken. Also nicht nur am Essen, sondern auch so untereinander als Community. Das finde ich einfach super.
6: Marcel und seine Gäste, sie hoffen auf einen friedlichen Partytag, auf dem die Community klar macht, wir stehen zusammen. Und zwar mehr denn je. Warm-up für den großen Umzug. Zum einen ist da die Vorfreude. Doch der Anschlag auf den Berliner CSD vor einer Woche hat auch bei ihnen Spuren hinterlassen. Zwischen den Party-Sound mischen sich auch leise, nachdenkliche Töne.
8: Wir sagen zwar immer alle jetzt erst recht keine Angst, aber an sich ist es schon auch... Man hat es im Hinterkopf, das, was in Berlin passiert ist und dass man auch doch vorsichtiger geworden ist.
9: Ich kenne auch einige Personen, die gesagt

0: Wir gehen jetzt erstmal zu keinem CSD. Ich kenne es auch von meinen Eltern, die haben mir geschrieben, geh bloß nicht hin, bleib zu Hause. Das habe ich jetzt nicht gemacht, weil es mir eben total wichtig ist, trotzdem hinzugehen.
1: Also raus aus der Kneipe.
2: Tschüss, Holger.
1: Rein ins bunte Getümmel. Zur großen Demo für Vielfalt. Und zu seinem Freund Michael, der auf einem der 60 Wagen durch die Innenstadt fährt. Doch in diesem Jahr sind auch sie besonders präsent, Polizisten, doppelt so viele wie im vergangenen Jahr.
2: Ich meine, die Kollegen mit Maschinenpistolen, da habe ich schon ein mulmiges Gefühl, ehrlich gesagt, auf der Veranstaltung zu sein. Also es ist ein gemischtes Gefühl. Ich sehe, dass irgendwie was für die Sicherheit getan wird. Auf der anderen Seite erinnert es mich halt auch daran, dass die Parade auch einfach Ziel von Anschlägen ist.
1: So viele wie noch nie zuvor waren beim CSD in Hamburg dabei. 300.000 Menschen ließen sich nicht abschrecken. Laut und bunt ziehen sie durch die Stadt unter dem Motto Haltung zeigen für eine Zukunft ohne Angst.
2: Happy Pride. Ich finde es toll zu sehen, wie wir zusammenstehen und dass wir uns nicht auseinander dividieren lassen von den äußeren Gefahren, dass wir solidarisch sind, dass wir zusammenstehen. Und so viel Vielfalt zu sehen, ist einfach jedes Jahr toll.
1: Kurze Atempause am Nachmittag, dann wollen sie weiterziehen, noch ein bisschen feiern und zeigen, wir sind da und bleiben es auch.
3: In der Slowakei stehen queere Menschen derzeit unter einem anderen Druck. Nach einer Verfassungsreform erkennt das Land nur noch zwei Geschlechter an, Mann und Frau. Gleichgeschlechtliche Ehen lehnt die Regierung von Premier Robert Fico strikt ab und spricht von einem Kampf gegen eine sogenannte LGBTI-Ideologie. Damit stellt sie sich auch gegen Vorgaben europäischer Gerichte, die die Anerkennung dieser Ehen verlangen.
4: Metod Spacek und Ivan Novotny sind verheiratet und das schon seit 6 Jahren. Doch ihre in Österreich geschlossene Ehe wird in ihrer Heimat, der Slowakei, nicht anerkannt. Dabei sehen sich die beiden durch ein Urteil des Europäischen Gerichtshofs im Recht. Doch die Behörden in der Slowakei sehen es ganz anders.
5: Es ist unvermeidlich, dass LGBTQ-Personen, solange ihre Ehe nicht anerkannt wird, das Gefühl haben, als Bürger zweiter Klasse betrachtet zu werden und sich diskriminiert fühlen. Das führt auch dazu, dass viele von ihnen im Verborgenen leben oder versuchen, ihre sexuelle Orientierung in der Öffentlichkeit vor Bekannten oder gegenüber ihrem Arbeitgeber zu verbergen.
4: Und geschürt wird der Hass gegen die beiden von ganz oben. Premier Robert Fico macht seit Jahren keinen Hehl aus seiner Ablehnung gleichgeschlechtlicher Ehen. Er will auf keinen Fall die Vorgaben des Europäischen Gerichtshofs umsetzen.
6: Sagen Sie mir, wie würden wir denn aussehen, wenn es einem gleichgeschlechtlichen Paar gelänge, eine Ehe im Standesamt anzumelden, wo die Verfassung doch nur eine Ehe zwischen Mann und Frau vorsieht? Wir würden aussehen wie Paviane.
4: Für Fico geht es um einen Kampf gegen den Brüsseler Geist. Das Abnormale dürfe nicht zur Normalität werden, sagt er. In der slowakischen Verfassung ist seit vergangenem Jahr festgeschrieben, dass es nur zwei Geschlechter, Mann und Frau, gäbe. Und in vielen Ansprachen wettert Fico gegen Homosexuelle.
6: Wir müssen sagen, was normal ist und was nicht normal ist. Das, was diese Leute vertreten, ist nicht normal. Und die slowakischen Medien unterstützen das. Es wird leider unsere Pflicht sein, das slowakische Volk vor diesen unnormalen Erscheinungen zu schützen.
4: Normal sei in der Slowakei schon lange nichts mehr, sagt auch Tomáš Procházka. Der Theaterregisseur ist in der queeren Community unterwegs. Hier in seiner slowakischen Heimat ist er nur noch selten. Er ist nach Prag gezogen. Für viele wie ihn gehört Angst inzwischen zum Alltag.
7: Muss ich mir abends ein Taxi nach Hause rufen, wenn ich abends aus dem Club komme? Oder kann ich die Hand meines Partners halten, mit ihm Hand in Hand gehen? Das bereitet mir wirklich große Sorgen, besonders nach dem Terroranschlag auf das Teplarin-Café.
4: Im Oktober 2022 erschoss ein Rechtsextremist vor dem queeren Treffpunkt Teplaren in Bratislava 2 junge Menschen und verletzte eine weitere Person. Der Anschlag gilt als eines der schwersten Hassverbrechen in der Geschichte des Landes und hat das Sicherheitsgefühl vieler hier bis heute verändert. Doch wer an diesem Abend ins Kulturzentrum YMCA in Bratislava kommt, erlebt ein anderes Bild der Slowakei. Hier wird gelacht, diskutiert und Theater gespielt. Viele hier sind überzeugt, die Gesellschaft ist längst weiter als ihre Regierung. An die Vorgabe, Kultur müsse slowakisch sein, halten sich die Theatermacher zumindest mit einem Augenzwinkern. Unter den Klängen der Nationalhymne ziehen sie ins Theater ein.
8: Ich begrüße euch, liebe Slowakinnen und Slowaken, liebe Zuschauerinnen und Zuschauer, liebe Männer und Frauen, ganz im Sinne unserer slowakischen Verfassung. Oder wie es böse, widerwärtige, progressive, pro-ukrainische, grünversiffte amerikanische Soros-Propaganda, diese widerliche LGBTQ-Propaganda sagt, guten Abend, liebe Zuschauende. Es gibt einfach nichts Einfacheres, als bei den Menschen Angst zu schüren. Seht her, es gibt hier LGBTQ-Propaganda, die eure Kinder verdirbt und schwul macht. So ein verängstigter Wähler ist einfach das Beste, leicht zu bekommen. Und die Menschen beschäftigen sich dann nicht mit diesen Nebensächlichkeiten wie dem Bildungs- und Gesundheitswesen. Sie sehen nicht, dass die Regierung für die Missstände verantwortlich ist und nicht irgendeine bestimmte Minderheit.
4: Für Metod Spacek und Ivan Novotny ist klar, der eigentliche Kampf wird nicht in Brüssel entschieden, sondern in der Slowakei. Europa gibt ihnen Recht, doch Gleichberechtigung müsse im eigenen Land erkämpft werden. Deshalb ziehen sie weiter vor Gericht, bis ihre Ehe auch zu Hause anerkannt wird.
3: Guten Tag, hier ist die Tagesschau in 100 Sekunden. USA setzen Angriffe auf Iran vorübergehend aus. Es seien die Umrisse einer Einigung zu erkennen, schrieb US-Präsident Trump. Diese umfasse auch Vereinbarungen zur Wiedereröffnung der Straße von Hormus und zu den iranischen Atomplänen. In der Vergangenheit hatte Trump bereits mehrfach eine Lösung des Konflikts in Aussicht gestellt. Debatte zu EU-Grenzschutz. Die Ankunft zehntausender Migranten in Ceuta sei ein Stresstest gewesen, sagte Bundesaußenminister Wadefuhl der Bild am Sonntag. Den habe man bestanden, doch die EU-Kommission müsse mehr tun. SPD-Vizekanzler Klingbeil forderte Solidarität mit Spanien. Es sei Ziel einer offenbar gesteuerten Migrationsbewegung geworden. Mindestens 3 Tote und 21 Verletzte bei Explosion in Moskau. Der Vorfall ereignete sich in einem Restaurant im Zentrum der russischen Hauptstadt. Der Sprengsatz detonierte offenbar, als ein Wachmann eine Frau daran hinderte, das Lokal zu betreten. Die Behörden sprechen von einem Anschlag. Offenbar 2 deutsche Opfer bei Absturz von Kleinflugzeug in Peru. Die Maschine war auf dem Weg zu einem touristischen Rundflug und stürzte kurz nach dem Start vom Flughafen Pisco aus noch ungeklärter Ursache ab. Alle 13 Insassen an Bord kamen dabei ums Leben. Waldbrände in Griechenland weiter außer Kontrolle. Die Feuer westlich von Athen und auf dem Peloponnes weiten sich mit großer Geschwindigkeit aus. Die Löscharbeiten aus der Luft sind wegen des Windes stark eingeschränkt. Zahlreiche Ortschaften mussten evakuiert werden. Einsatzkräfte aus Rumänien und Frankreich unterstützen die örtlichen Feuerwehrleute. Das Wetter. Heute oft sonnig oder nur locker bewölkt und trocken. An den Alpen am späteren Nachmittag und Abend mancherorts Schauer und Gewitter, die heftig sein können. 21 bis 35 Grad. Wir sind beim Tagesschau 24 Update und schauen da zunächst nach Moskau, gemeinsam mit meiner Kollegin Anina Pomerenke in der Tagesschau-Redaktion. Anina, am Abend hat uns die Meldung über eine Explosion in einem Restaurant in der russischen Hauptstadt erreicht. Die örtlichen Behörden sprechen von einem Anschlag. Welche Informationen liegen uns dazu aktuell vor?
9: Ja, den örtlichen Behörden zufolge soll eine Frau versucht haben, einen selbstgebauten Sprengstoff in dieses Restaurant zu schleusen. Ein Wachmann soll versucht haben, ihr den Weg zu versperren, sie aufzuhalten. Die Frau und der Wachmann gehören zu den insgesamt 3 Toten. Unseren Informationen zufolge ist der 3. Tote ein Kunde des Restaurants. Es gibt außerdem 21 Verletzte. Das Restaurant Balzi Rossi, unweit des Moskauer Zentrums. Das scheint ein sehr gehobenes Luxuslokal zu sein. Die Balzi Rossi in Ligurien, in Italien, unweit von Frankreich, sind ja eine Felsenformation. Und dort in der Gegend, in Ligurien, verbringt ja seit eh und je die russische High Society gerne die sehr kalten Wintermonate. Einer Augenzeugin zufolge handelte es sich um eine geschlossene Veranstaltung. Die Dame hatte den Verdacht, es könne sich womöglich um eine Geburtstagsfeier eines Generals handeln. Dazu liegen uns jetzt letztendlich keine gesicherten Informationen vor, aber das ist das, was die Augenzeugin vor Ort beschrieben hat. Als ich herauskam, sah ich, wie Menschen hinausgeführt wurden. Da waren festlich gekleidete Frauen, einige barfuß, die ihre Habseligkeiten und Taschen bei sich trugen. Auch Männer waren dabei. Ein Mann trug noch ein Oberhemd und sah aus, als käme er direkt von der Arbeit. Nun wird natürlich über das Motiv der Frau spekuliert. Wir wissen aber, dass es seit dem russischen Angriffskrieg auf die Ukraine immer wieder solche ähnlichen Attentate in Russland gegeben hat.
3: Anina, dann schauen wir noch nach Peru. Dort ist bei einem touristischen Rundflug ein Kleinflugzeug abgestürzt. Insgesamt sind 13 Menschen ums Leben gekommen. Unter den Opfern befinden sich offenbar auch deutsche Touristen. Du hast die Einzelheiten.
9: Ja, die Behörden vor Ort sprechen davon, dass unter den Opfern 2 deutsche Touristen sind. Es soll außerdem 7 Italiener, 2 Spanier, also insgesamt 11 ausländische Touristen an Bord dieser Maschine gewesen sein. Dazu kommen 2 örtliche Crewmitglieder. Die Opfer sind zwischen 24 und 78 Jahre alt und es gibt demnach keine Überlebenden des Rundflugs. Es handelt sich dabei um eine Maschine vom Typ Cessna Caracan 208. Der Rundflug ist den Behördenangaben zufolge ab Pisco gestartet. Die Gäste wollten sich die jahrtausendealten Nazca-Linien anschauen. Das ist ja UNESCO-Weltkulturerbe. Diese jahrtausendenalten Linien sind teilweise bis zu 20 Kilometer lang, bilden eben verschiedene Formen, Formationen, Figuren und lassen sich eben wirklich gut nur aus der Luft betrachten. Ja, auch dort ist die Ursache für diesen Absturz noch unklar. Warum ist dieses Kleinflugzeug mit den insgesamt 13 Menschen an Bord abgestürzt? Die Ursache, die wird aktuell noch ermittelt. Auch dort können wir aber festhalten, dass es in der Vergangenheit immer wieder solche ähnlichen Vorfälle rund um die Nazca-Linien gegeben hat.
3: Vielen Dank für das Update. Anina Pomarenke in der Tagesschau-Redaktion.
9: Gerne.
3: Die USA setzen ihre Angriffe auf Iran vorübergehend aus. Es seien die Umrisse einer Einigung zu erkennen, schrieb US-Präsident Trump auf Truth Social. Diese umfasse auch Vereinbarungen zur Wiedereröffnung der Straße von Hormuz und zu den iranischen Atomplänen. Mehrere Staaten in der Region hätten Trump deshalb darum gebeten, seine neue Angriffswelle vorerst abzusagen. Dem stimmte er zu. Voraussetzung sei eine schnelle Einigung. Schon in der Vergangenheit hatte Trump mehrfach eine nahende Lösung des Konflikts in Aussicht gestellt. Nachdem in dieser Woche mehr als 50.000 Menschen aus Marokko in die spanische Exklave Ceuta eingedrungen waren, reißt die Debatte über den Grenzschutz der EU nicht ab. Außenminister Wadephul sagte in der Bild am Sonntag, die Situation habe die Anfälligkeit Europas gezeigt. Die EU habe den Stresstest allerdings bestanden. Der Grenzschutz habe absolute Priorität. Vizekanzler Klingbeil sagte, die Migranten seien instrumentalisiert worden, um Europa zu spalten. Er forderte Solidarität mit Spanien. Europa gedenkt heute der 500.000 von den Nationalsozialisten ermordeten Sinti und Roma. In der Nacht vom 2. auf den 3. August 1944 wurden im Konzentrationslager Auschwitz-Birkenau die letzten dort inhaftierten Mitglieder der Minderheit ermordet. Am Abend gibt es in Berlin eine offizielle Gedenkveranstaltung. Auch in mehreren Gedenkstätten finden heute Führungen zu dem Thema statt. In Peru sind bei einem Absturz eines Kleinflugzeugs 13 Menschen ums Leben gekommen. Unter ihnen sollen laut Medienberichten auch 2 deutsche Urlauber sein. Die Maschine war auf dem Weg zu einem touristischen Rundflug und stürzte kurz nach dem Start vom Flughafen Pisco aus noch ungeklärter Ursache ab. An Bord waren laut Behörden 11 Touristen und 2 Besatzungsmitglieder. Die Nationalität der Opfer wurde noch nicht offiziell bestätigt. In Griechenland sind die Waldbrände westlich von Athen und auf dem Peloponnes weiter außer Kontrolle. Angefacht von starken Winden breiten sich die Feuer mit großer Geschwindigkeit aus. Die Löscharbeiten aus der Luft sind wegen der Sturmböen erheblich eingeschränkt. Zahlreiche Ortschaften mussten evakuiert werden. Die Feuerwehrleute kämpfen bis an die Belastungsgrenze gegen die Flammen. Sie erhalten derzeit Unterstützung von Einsatzkräften aus Rumänien und Frankreich. Auch im Nordwesten der USA fachen Hitze und starker Wind mehrere Waldbrände an. 60.000 Menschen sind Behörden zufolge ohne Strom. Der Gouverneur des Bundesstaats Washington rief den Notstand aus und ordnete Evakuierungen an. Demnach sind Wohngebiete mit hunderten Gebäuden von den Flammen bedroht, insbesondere in der US-Stadt Spokane mit 230.000 Einwohnern. Auf dem Gebiet des Bundesstaates sei eine Fläche von insgesamt rund 800 Quadratkilometern in Brand. Das entspricht der Fläche der Stadt Hamburg. In Moskau sind bei einem mutmaßlichen Bombenanschlag mindestens 3 Menschen getötet worden. Mindestens 21 weitere wurden verletzt. Die Explosion ereignete sich in einem Restaurant im Zentrum der russischen Hauptstadt. Und wir fragen nach bei Silke Dietrich in Moskau. Fassen wir zunächst noch einmal zusammen, was passiert ist. Silke, wie ist diese Explosion abgelaufen?
10: Ja, es soll sich um einen selbstgebauten Sprengsatz gehandelt haben. Also so wie das Nationale Antiterrorkomitee es gesagt hat, war das gestern Abend gegen 7:50 ungefähr. Es vor diesem Edelrestaurant, vor dem Gebäude, eine Frau, die versucht hat, reinzukommen, angeblich um ein Geschenk zu überreichen. Ein Wachmann habe sie aufgehalten. In dem Moment sei dieser Sprengsatz dann detoniert. Der Wachmann ist dann ums Leben gekommen, die Frau selber auch und dann noch ein Gast. Und was wir jetzt gerade aus russischen Medien noch erfahren haben, dass auch 2 Menschen, die im Krankenhaus waren, weil da liegen auch noch einige Schwerverletzte, die sind jetzt auch ums Leben gekommen.
3: Silke, was ist über die mutmaßliche Täterin und die Opfer bisher bekannt?
10: Über die Täterin wissen wir noch gar nichts. Es wird im Moment sehr viel spekuliert. Also von offiziellen Quellen wissen wir im Moment nicht, wer da eigentlich genau in diesem Restaurant war. Aber wir haben einige Augenzeugenberichten aus den russischen Medien. Und da hieß es, dass dann viele Fahrzeuge mit schwarzen Kennzeichen vor der Tür standen. Schwarze Kennzeichen, das ist in der Regel hier die Sicherheitsbehörden. Und deswegen wird viel spekuliert, ob eventuell ein General oder ein Oberst dort seinen Geburtstag oder eine Hochzeit gefeiert haben könnte. Das ist im Moment das, was hier in den russischen Medien spekuliert wird. Aber offiziell haben wir darüber noch keinerlei weitere Angaben.
3: Dann sprechen wir über den Tatort. Dabei handelt es sich ja um ein Edelrestaurant am Kudrinskaja Platz in einem durchaus bekannten Gebäude in Moskau. Warum dieses Anschlagsziel? Was fand dort zum Zeitpunkt der Explosion statt? Du hast es ja eben schon angedeutet.
10: Genau, also es gab auch dann wohl auf der Webseite stand vorher, dass da eine geschlossene Veranstaltung ist. Und da man eben davon ausgeht, dass eventuell eben ein General oder ein Oberst da Geburtstag gefeiert haben könnte, kann dieser Anschlag stattgefunden haben. Einige sagen auch, vielleicht ist auch nicht mehr passiert, weil es vorher auch sehr großflächig abgeriegelt war. Was wir nachher auf Videos gesehen haben, war natürlich das übliche Flatterband, viele Krankenwagen. Es hat ein Fahrradfestival, sollte eigentlich rundherum um diesen Gartenring der stattfinden gestern Abend. Auch all das wurde abgesagt, eben nach dieser Explosion.
3: Silke, seit dem Beginn von Russlands Angriffskrieg gegen die Ukraine hat es in Russland wiederholt Anschläge gegeben. Ukrainische Geheimdienste haben die für sich in Anspruch genommen. Was waren da die Hintergründe?
10: Also unterschiedlich. Manchmal hat der ukrainische Geheimdienst sich dazu bekannt. Manchmal hat der russische Inlandsgeheimdienst gesagt, dass der ukrainische Geheimdienst dafür verantwortlich gewesen sei. Das hat schon mehrere hochrangige Generäle hier getroffen, und zwar mitten in der Stadt in Moskau. Entweder ist ein Auto explodiert und ein General ist dann dabei ums Leben gekommen, oder ein Roller, wo ein Sprengsatz dann eben installiert war, der ist in die Luft gegangen. Auch dabei ist schon ein General gestorben. Das hat eine große Diskussion hier in Moskau ausgelöst, dass man diese hochrangigen Generäle hier doch besser schützen müsste, dann noch Anfang des Jahres. Aber vielleicht, wir wissen es ja noch nicht, aber hat es dieses Mal dann eventuell wieder nicht funktioniert.
3: Silke, dann lass uns zum Schluss noch einen Blick auf das aktuelle Kriegsgeschehen werfen. Zunehmend gerät ja auch Moskau in das Visier ukrainischer Drohnen. Wie reagiert die russische Hauptstadt darauf?
10: Also wir sehen seit Mai, da gibt es so Satellitenbilder, und einige Leute haben das auch aus ihren Fenstern damals noch per Video aufgenommen. Solche Aufnahmen sind natürlich mittlerweile auch verboten. Da sieht man, wie Luftabwehrraketen und Geschütze tatsächlich auch auf Wohnhäuser gebaut werden, auf sehr hohe Wohnhäuser. Es war zuvor eigentlich der Fall, dass rund um Moskau die eigentlich mit Luftabwehr die Hauptstadt schützen wollten. Wir haben ja auch noch mal gesehen am 9. Mai, wo normalerweise diese große Parade stattfindet, die hat nicht stattgefunden, weil man eben Angst hatte hier vor ukrainischen Drohnenangriffen. Und so ist es mittlerweile, dass tatsächlich auch private Firmen sich jetzt hier aufrüsten und Luftabwehrraketen dann tatsächlich installieren. Wer die dann am Ende benutzt, da heißt es, dass das eigentlich Militärangehörige tun sollen, aber man rüstet sich hier tatsächlich. Wir haben ja auch gesehen, dass es jetzt in den letzten Tagen und Wochen fast jeden Tag einen Anschlag auf Wildberries gegeben hat. Auch hier in Moskau zum Beispiel. Da ist eine riesengroße Lagerhalle. Dann auch, da sind unzählige Sachen verbrannt, also in Milliardenhöhe. Und auch da hat die Chefin gesagt, dass sie sich demnächst eigentlich mehr aufrüsten wollen. Also man versucht hier wirklich überall sich vor den Drohnenangriffen zu schützen. Es hieß jetzt gerade offiziell, dass in den letzten 24 Stunden mehr als 1000 Drohnenangriffe von der Ukraine, aber auf gesamt Russland dann abgefeuert wurden. Und Russland versucht dagegen zu halten, wie es geht.
3: Silke Dietrich in Moskau, vielen Dank für diese Informationen und Hintergründe. Das Wetter. Heute oft sonnig und nur locker bewölkt und trocken. An den Alpen am späteren Nachmittag und Abend mancherorts Schauer und Gewitter, die heftig sein können. Höchstwerte von 21 Grad auf Sylt bis 35 Grad im Markgräfler Land. Im Oktober wählt Brasilien einen neuen Präsidenten. Bei einem Parteitag in Sao Paulo will die linksgerichtete Arbeiterpartei heute Staatschef Lula da Silva für eine vierte Amtszeit aufstellen. Er soll gegen Flavio Bolsonaro antreten, Sohn von Ex-Präsident Jair Bolsonaro. Dieser war wegen eines Putschversuchs verurteilt worden und befindet sich in Hausarrest. Lula da Silva hatte ihn bei der Wahl vor 4 Jahren nur knapp besiegt.
11: Die Kampagne der Arbeiterpartei braucht nicht vieler Worte. Lula kennt jeder. Einer von ihnen. Der Ex-Gewerkschafter, der mit der Wirtschaft kann. In Sao Paulo soll er erneut zum Kandidaten gekürt werden. Mit 80 Jahren, dazu wird der Präsident oft gefragt. Ich bin 80 Jahre alt, Mann. Es wäre mein Wunsch gewesen, mich zur Ruhe zu setzen, mit meiner Partnerin. Aber ich kann nicht zulassen, dass die extreme Rechte zurückkommt. Zu zeigen, dass er fit ist und sich fit hält, wird schon fast zum Markenzeichen. Zum vierten Mal Lula. Die einen sehen ihn als Stabilitätsanker, national wie international. Andere hinterfragen die Fähigkeit zur Erneuerung der brasilianischen Linken. Es fehlt Wandel. Wir sollten an etwas Neues denken, das auch wirklich neu ist. Ich denke, er hält noch etwas aus und hat ein gutes Team. Ein Gegenkandidat der politischen Rechten steht auch bereits fest. Er heißt Bolsonaro. Flavio Bolsonaro wurde von seinem inhaftierten Vater Jair ins Rennen geschickt. Auch die bekannten, harten politischen Fronten bleiben. Es wird ein feindseliger Wahlkampf aufgrund der Polarisierung im Land. Leider auch mit Fake News und Deepfakes, mit Hilfe künstlicher Intelligenz. Zum siebten Mal geht Lula da Silva ins Rennen um die Präsidentschaft. Der 80-Jährige bleibt der Hoffnungsträger der politischen Linken in Brasilien.
3: KI oder Original? Selbst auf den zweiten Blick ist oft schwer zu erkennen, welche Bilder oder Videos mit einer künstlichen Intelligenz erstellt worden sind. Daher gilt jetzt in der EU, KI-Bilder und Inhalte müssen klar gekennzeichnet sein. Allerdings greift die Regelung nur bei Firmen oder professionellen Influencern.
12: Dieses Tänzchen im Wald ist pure KI-Fantasie. Klar, das ist offensichtlich. Und diese Wolken? Oder der malende Hund? Beides echt. Wie fit sind wir darin, KI zu erkennen?
13: Nicht fit genug, wenn ich ehrlich bin.
14: KI ist meistens zu schön, zu ideal, sind die Bilder zu schön, die Menschen zu ideal. Und das macht mich schon misstrauisch.
15: Manchmal bin ich schon verwundert, wie gut es inzwischen aus mit KI und wie schnell sich das entwickelt hat, dass man es quasi, also dass man es immer hinterfragen muss, ob es wirklich KI ist.
12: KI oder nicht KI, es soll jetzt einfacher werden, klarer mit einer Kennzeichnung. Beispiel Chatbots.
16: Mein Name ist Johanna, Ihre digitale Assistentin der Landeshauptstadt Saarbrücken.
17: Sie können mir sagen, wann das Einwohnermeldeamt geöffnet hat.
16: Die Öffnungszeiten der Bürgerämter sind...
12: Neu, gleich am Anfang muss man jetzt erfahren, dass hier künstliche Intelligenz und kein Mensch am Apparat ist. Und das gilt natürlich auch für Service-Chats von Unternehmen, wie hier bei der Lufthansa, wo es solche Hinweise schon gibt. Beispiel Bilder oder Videos. Und damit sind wir wieder bei den tanzenden Bären. Anbieter von KI-Systemen wie ChatGPT oder Gemini müssen Bilder, Videos oder Audios mit einer Kennzeichnung versehen. Diese muss von Software erkennbar sein, aber nicht automatisch immer sichtbar. Strenger sind die Regeln für sogenannte Deepfakes, wie diesen Angriff, den es nie gab.
18: Deepfakes sind durch KI generierte Inhalte, ja, die bei anderen Menschen als wahr oder echt erscheinen könnten und die darüber getäuscht werden könnten, dass das, was sie sehen, gar nicht der Realität entspricht.
12: Solche Deepfakes, so die Anwältin, müssen immer sichtbar gekennzeichnet werden. Und auch wenn so manche Detailfrage noch geklärt werden muss.
19: Wir müssen wissen, was ist real, was ist nicht real, was ist durch eine Maschine hergestellt und was durch einen Menschen. Ansonsten verlieren wir das Vertrauen in öffentliche Kommunikation. Und öffentliche Kommunikation ist ein Kernbereich von Demokratie. Und deswegen sind Kennzeichnungspflichten enorm wichtig.
12: Die neuen EU-Regeln sind für Unternehmen und Behörden gedacht, nicht für Privatpersonen.
3: An der französischen Atlantikküste in der Region Bordeaux sind die Waldbrände zwar noch nicht komplett gelöscht, aber sie sind immerhin unter Kontrolle. Menschen, die zwischenzeitlich in Sicherheit gebracht worden waren, können in ihre Häuser zurückkehren. Allerdings nicht alle.
20: Wieder und wieder muss die Gendarmen am Checkpoint denselben Satz sagen, auch wenn Tränen fließen. Hier geht's nicht weiter. Sperrzone. Sie wollte mit ihrer Familie zurück nach Hause, aber leider ist ihr Ort noch nicht wieder freigegeben. Mit Ausnahmegenehmigung darf man hinein. Und auch wir als Journalisten. Kilometerweit fahren wir durch abgebrannte Wälder, überall starker Brandgeruch. Zufällig sehen wir auf einer Nebenstraße eine junge Frau, die eine Gießkanne und einen Eimer auffüllt. Und auf einmal sind es ganz viele, die aus dem Wald kommen. Wir arbeiten wie die Ameisen zusammen. Allein wäre dort nichts möglich. Adrienne macht das schon seit Tagen. In den Eimer und in die Kanne passen jeweils 10 Liter. Sie allein hat, rechnet sie vor, schon mehr als 5000 Liter in den Wald gegossen. Wir suchen Glutnester und unser Ziel ist es, alles drumherum zu schützen, also die Farne, die noch grün sind. Wir gehen tief in den Wald hinein und fluten die Glutnester mit Wasser. Wie Adrienne mit ihrer Gießkanne halten die Feuerwehrleute den Waldboden nass, großflächig, damit sich aus Glutnestern im Untergrund kein neues Feuer entwickeln kann. Le Porche, wenige Kilometer vom Atlantik entfernt. Hier wurden mehr als 180 Häuser zerstört. Aurélien Bohr hat Glück gehabt. Seins steht noch, aber das vom Nachbarn komplett abgebrannt. Er hat gefilmt, was passiert ist. Und immer wieder stellen er und andere in der Region die Fragen, warum konnten sie nicht besser geschützt werden und wie will uns der Staat beim Wiederaufbau helfen? Da oben, da gibt es ein Problem, zu viel Bürokratie, so ist Frankreich eben. Es ist ein bisschen lächerlich, aber zum Glück sind wir stark und können uns hier im Dorf aufeinander verlassen. Seit heute dürfen die Touristen in Lacanau zurück auf die Campingplätze. Mareike Lutz-Detmer und ihre Töchter gehören zu den Tausenden, die vor 4 Tagen vorsichtshalber evakuiert wurden.
0: Als wir gestern gehört haben, dass wir in unser Zuhause zurück können, haben wir gesagt, wir packen die Sachen, wir kommen zurück auf unseren Campingplatz und sind ganz froh, dass wir es alles so wieder antreffen, wie es vorher war.
20: Der Strand, der eine Woche lang fast leer war, füllt sich wieder. Das schöne Leben kehrt zurück. Aber alle hier wissen, das Feuer steckt immer noch im Waldboden.
3: In Hamburg haben gestern Hunderttausende Menschen an einem Demonstrationszug zum Christopher Street Day teilgenommen, eine Woche nach dem tödlichen Anschlag in Berlin. Das diesjährige Motto lautete: Für eine Zukunft ohne Angst. Die Hamburger Polizei hatte erhöhte Sicherheitsvorkehrungen getroffen und die Zahl ihrer Einsatzkräfte verdoppelt.
1: Vitamine für den großen Tag. Schon am Morgen hat Marcel Guevara in seine queere Kneipe geladen, in Hamburg, St. Pauli. Noch gut 3 Stunden bis zur CSD-Parade.
21: Wir kommen zusammen, um einfach uns auch gegenseitig noch mal zu stärken. Also nicht nur am Essen, sondern auch so untereinander als Community. Das finde ich einfach super.
1: Marcel und seine Gäste, sie hoffen auf einen friedlichen Partytag, auf dem die Community klar macht, wir stehen zusammen. Und zwar mehr denn je. Warm-up für den großen Umzug. Zum einen ist da die Vorfreude. Doch der Anschlag auf den Berliner CSD vor einer Woche hat auch bei ihnen Spuren hinterlassen. Zwischen den Party-Sound mischen sich auch leise, nachdenkliche Töne.
22: Wir sagen zwar immer alle jetzt erst recht keine Angst, aber an sich ist es schon auch... Man hat es im Hinterkopf, das, was in Berlin passiert ist und dass man auch doch vorsichtiger geworden ist.
23: Ich kenne auch einige Personen, die gesagt haben, wir gehen jetzt erstmal zu keinem CSD. Ich kenne es auch von meinen Eltern, die haben mir geschrieben, geh bloß nicht hin, bleib zu Hause. Das habe ich jetzt nicht gemacht, weil es mir eben total wichtig ist, trotzdem hinzugehen.
1: Also raus aus der Kneipe.
24: Tschüss, Holger.
1: Rein ins bunte Getümmel. Zur großen Demo für Vielfalt. Und zu seinem Freund Michael, der auf einem der 60 Wagen durch die Innenstadt fährt. Doch in diesem Jahr sind auch sie besonders präsent, Polizisten, doppelt so viele wie im vergangenen Jahr.
2: Ich meine, die Kollegen mit Maschinenpistolen, da habe ich schon ein mulmiges Gefühl, ehrlich gesagt, auf der Veranstaltung zu sein. Also es ist ein gemischtes Gefühl. Ich sehe, dass irgendwie was für die Sicherheit getan wird. Auf der anderen Seite erinnert es mich halt auch daran, dass die Parade auch einfach Ziel von Anschlägen ist.
1: So viele wie noch nie zuvor waren beim CSD in Hamburg dabei. 300.000 Menschen ließen sich nicht abschrecken. Laut und bunt ziehen sie durch die Stadt unter dem Motto Haltung zeigen für eine Zukunft ohne Angst.
2: Happy Pride. Ich finde es toll zu sehen, wie wir zusammenstehen und dass wir uns nicht auseinander dividieren lassen von den äußeren Gefahren, dass wir solidarisch sind, dass wir zusammenstehen. Und so viel Vielfalt zu sehen, ist einfach jedes Jahr toll.
1: Kurze Atempause am Nachmittag, dann wollen sie weiterziehen, noch ein bisschen feiern und zeigen, wir sind da und bleiben es auch.
3: In der Slowakei stehen queere Menschen derzeit unter einem anderen Druck. Nach einer Verfassungsreform erkennt das Land nur noch 2 Geschlechter an, Mann und Frau. Gleichgeschlechtliche Ehen lehnt die Regierung von Premier Robert Fico strikt ab und spricht von einem Kampf gegen eine sogenannte LGBTI-Ideologie. Damit stellt sie sich auch gegen Vorgaben europäischer Gerichte, die die Anerkennung dieser Ehen verlangen.
4: Metod Spacek und Ivan Novotny sind verheiratet und das schon seit 6 Jahren. Doch ihre in Österreich geschlossene Ehe wird in ihrer Heimat, der Slowakei, nicht anerkannt. Dabei sehen sich die beiden durch ein Urteil des Europäischen Gerichtshofs im Recht. Doch die Behörden in der Slowakei sehen es ganz anders.
5: Es ist unvermeidlich, dass LGBTQ-Personen, solange ihre Ehe nicht anerkannt wird, das Gefühl haben, als Bürger zweiter Klasse betrachtet zu werden und sich diskriminiert fühlen. Das führt auch dazu, dass viele von ihnen im Verborgenen leben oder versuchen, ihre sexuelle Orientierung in der Öffentlichkeit vor Bekannten oder gegenüber ihrem Arbeitgeber zu verbergen.
4: Und geschürt wird der Hass gegen die beiden von ganz oben. Premier Robert Fico macht seit Jahren keinen Hehl aus seiner Ablehnung gleichgeschlechtlicher Ehen. Er will auf keinen Fall die Vorgaben des Europäischen Gerichtshofs umsetzen.
6: Sagen Sie mir, wie würden wir denn aussehen, wenn es einem gleichgeschlechtlichen Paar gelänge, eine Ehe im Standesamt anzumelden, wo die Verfassung doch nur eine Ehe zwischen Mann und Frau vorsieht? Wir würden aussehen wie Paviane.
4: Für Fico geht es um einen Kampf gegen den Brüsseler Geist. Das Abnormale dürfe nicht zur Normalität werden, sagt er. In der slowakischen Verfassung ist seit vergangenem Jahr festgeschrieben, dass es nur zwei Geschlechter, Mann und Frau, gäbe. Und in vielen Ansprachen wettert Fico gegen Homosexuelle.
6: Wir müssen sagen, was normal ist und was nicht normal ist. Das, was diese Leute vertreten, ist nicht normal. Und die slowakischen Medien unterstützen das. Es wird leider unsere Pflicht sein, das slowakische Volk vor diesen unnormalen Erscheinungen zu schützen.
4: Normal sei in der Slowakei schon lange nichts mehr, sagt auch Tomáš Procházka. Der Theaterregisseur ist in der queeren Community unterwegs. Hier in seiner slowakischen Heimat ist er nur noch selten. Er ist nach Prag gezogen. Für viele wie ihn gehört Angst inzwischen zum Alltag.
7: Muss ich mir abends ein Taxi nach Hause rufen, wenn ich abends aus dem Club komme? Oder kann ich die Hand meines Partners halten, mit ihm Hand in Hand gehen? Das bereitet mir wirklich große Sorgen, besonders nach dem Terroranschlag auf das Teplarin-Café.
4: Im Oktober 2022 erschoss ein Rechtsextremist vor dem queeren Treffpunkt Teplaren in Bratislava zwei junge Menschen und verletzte eine weitere Person. Der Anschlag gilt als eines der schwersten Hassverbrechen in der Geschichte des Landes und hat das Sicherheitsgefühl vieler hier bis heute verändert. Doch wer an diesem Abend ins Kulturzentrum YMCA in Bratislava kommt, erlebt ein anderes Bild der Slowakei. Hier wird gelacht, diskutiert und Theater gespielt. Viele hier sind überzeugt, die Gesellschaft ist längst weiter als ihre Regierung. An die Vorgabe, Kultur müsse slowakisch sein, halten sich die Theatermacher zumindest mit einem Augenzwinkern. Unter den Klängen der Nationalhymne ziehen sie ins Theater ein.
8: Ich begrüße euch, liebe Slowakinnen und Slowaken, liebe Zuschauerinnen und Zuschauer, liebe Männer und Frauen, ganz im Sinne unserer slowakischen Verfassung. Oder wie es böse, widerwärtige, progressive, pro-ukrainische, grünversiffte amerikanische Soros-Propaganda, diese widerliche LGBTQ-Propaganda sagt, guten Abend, liebe Zuschauende. Es gibt einfach nichts Einfacheres, als bei den Menschen Angst zu schüren. Seht her, es gibt hier LGBTQ-Propaganda, die eure Kinder verdirbt und schwul macht. So ein verängstigter Wähler ist einfach das Beste, leicht zu bekommen. Und die Menschen beschäftigen sich dann nicht mit diesen Nebensächlichkeiten wie dem Bildungs- und Gesundheitswesen. Sie sehen nicht, dass die Regierung für die Missstände verantwortlich ist und nicht irgendeine bestimmte Minderheit.
4: Für Metod Spacek und Ivan Novotny ist klar, der eigentliche Kampf wird nicht in Brüssel entschieden, sondern in der Slowakei. Europa gibt ihnen Recht, doch Gleichberechtigung müsse im eigenen Land erkämpft werden. Deshalb ziehen sie weiter vor Gericht, bis ihre Ehe auch zu Hause anerkannt wird.
24: Hallo und herzlich willkommen zum Kinoressort bei Tagesschau24.
9: Sie sind momentan das globale Glamour-Paar Nummer 1, Zendaya und Tom Holland. Davon hatte sich vor kurzem auch Christopher Nolan anstecken lassen und besetzte sie in seinem Blockbuster Die Odyssee. Allerdings sind die beiden da nie zusammenzusehen. Die Leinwand teilen sie sich nur in ihrem Ur-Franchise, den Spider-Man-Filmen. In der neuesten Ausgabe allerdings unter deutlich erschwerten Bedingungen. Und die Macher haben große Schuhe zu füllen. Der letzte Film, Spider-Man No Way Home, spielte fast 2 Milliarden Dollar ein.
10: Hi, mein Name ist Peter Parker.
11: Spider-Man Brand New Day ist sowas wie ein Soft-Reboot des Franchise. Das Spielfeld wird einmal abgeräumt, aber die Figuren bleiben im Wesentlichen dieselben. Im letzten Film hatte Peter Parker sein gesamtes Umfeld verloren. Seine Superheldenkollegen, seine Freunde und seine große Liebe erinnern sich nicht mehr an ihn. Er ist auf sich allein gestellt.
10: Und manchmal muss Spider-Man den schwierigen Weg wählen, selbst wenn es Peter Parker das Herz bricht.
11: Und das hat Folgen für seine Psyche.
10: Was passiert mit mir? Entschuldigen Sie, Dr. Banner, ich brauche Ihre Hilfe.
13: Wie war noch gleich dein Name?
24: Wenn DNA mutiert, dann wäre das enorm gefährlich. Spinnen besitzen 3 Lebenszyklen. Zwischen den Zyklen kann es die Spinne anfällig für Gefahren machen.
11: Brand New Day ist damit auch ein Film übers Erwachsenwerden, über das Loslassen und Festhalten an Gewohntem.
10: Ich verliere den Verstand. Ich habe total die Kontrolle verloren.
11: Natürlich gibt es aber auch noch eine ganz neue Bedrohung für Spider-Man.
25: Eine, die wir nicht mal sehen können.
11: Ein Gegner, der jede Person kontrollieren kann, seine eigene Identität aber bestens verschleiert.
25: Wir sind der Einzige, der sie spüren kann.
26: Yo, Spider-Man! Alles okay? Willst du das Monster in dir loswerden?
10: Soll ich mal nachsehen, wie es MJ geht? Damit kommst du nicht durch.
26: Aber der vielleicht.
11: Besonders clever oder dreist, dank der magischen Amnesie von Spider-Mans Umfeld, können die Macher die Love-Story von Peter und MJ noch mal ganz neu erzählen.
10: Tut mir leid, du bist in Gefahr. Vertrau mir einfach.
27: Gut, die ganze Sache kann ziemlich beängstigend werden.
11: Mit dem Bonus, dass beide Darsteller Tom Holland und Zendaya hier am Rande der Deutschlandpremiere in Berlin mittlerweile auch im echten Leben ein Paar sind.
28: Schöne Blumen.
10: Oh, die sind ein Einzugsgeschenk.
28: Ich bin MJ.
10: Ich bin nur Nachbar von gegenüber.
28: Ein freundlicher Nachbar.
29: Wer ist das?
11: Tom Holland trägt als erster Schauspieler das Spinnenkostüm zum 4. Mal in einem Solofilm. Der bisherige Regisseur John Watts wurde aber ausgewechselt gegen einen Filmemacher, der ebenfalls bereits Marvel-Erfahrung hat, Destin Daniel Cretton. Die Akrobatik und das Schwingen am Netz wurde schon in so vielen Filmen so gut gemacht, dass es Spaß machte, herauszufinden, wie wir das anders machen.
30: The fun challenge was, how do we do it a little different?
31: And I think what's so cool about what
11: Destin hat es erreicht, dass der Film sich größer anfühlt als alles, was wir bisher gemacht haben. Aber er bewahrt auch seine New Yorker Wurzeln und die emotionale Geschichte von 3 allerbesten Freunden. Alle Zeichen deuten darauf hin, dass die Rechnung aufgeht und Spider-Man Brand New Day ein großer Hit wird, was das Superhelden-Genre derzeit dringend braucht. Ohne Vorkenntnisse des Franchise macht das Getümmel aber nur halb so viel Spaß.

0: Gegensätze ziehen sich an. Auf dieser Binsenweisheit basiert die gesamte Geschichte der italienischen Liebeskomödie Amore und Basta. Über zwei Lehrkräfte mit höchst unterschiedlichen Perspektiven, die mehr aus Zufall zueinander finden und dann nicht mehr voneinander loskommen. Mit leichter Hand werden hier Themen aufgegriffen, die sonst oft für Streit und Spaltung sorgen. In Beziehungen, aber auch ganzen Gesellschaften.
1: Guten Morgen.
2: Guten Morgen.
3: Guten Morgen. Guten Morgen.
4: Sie sind die neue Lehrerin für Literatur.
5: Und Sie müssen
4: der neue Direktor. Ja. Alles in Ordnung?
5: Ja, machen Sie sich gar.
3: Naja, ein wenig problematisch ist das schon.
1: Dass wir in derselben Schule arbeiten, ist doch ein Riesendesaster, findest du nicht?
3: Schließlich hatten Valeria und Alessandra eigentlich nur eine lockere Affäre.
4: Es ist wichtig, dass du dich fragst, wer ist dieser Typ?
3: Nun, Valeria ist eher der Typ konservativer Spießer.
6: Er hat sogar noch nie von Pearl Jam gehört.
3: Valeria hingegen ist
1: ein bisschen feministisch. Eine von denen, die sich nicht rasieren.
3: Sprich, die beiden sind komplett verschieden. Und so geraten sie nicht nur privat.
5: Ich sehe keine Ambition darin, mir Fußball anzusehen, Bier zu trinken und zu rülpsen.
3: Sondern zusätzlich auch noch in der Schule aneinander.
5: Wenn Sie diesen Schülerinnen nicht zuhören, dann besetzen Sie die Schule.
1: Professorin, ist Ihnen bekannt, wie oft die Schule besetzt wurde, seit ich ihr Direktor bin? Nullmal.
7: Guten Morgen, Herr Direktor. Ich glaube, Sie sind zu spät.
3: Und als wäre das noch nicht genug.
1: Ich wollte dich fast.
5: Du hast gesagt, du wärst steril.
1: Ich bin steril.
5: Und wie bin ich dann schwanger geworden? Etwa durch den Heiligen Geist?
3: Die italienische Produktion Amore und Basta bietet die üblichen Zutaten für eine romantische Komödie.
1: Ach so, das heißt,
3: dass man sich ungefähr vorstellen kann, wie die Geschichte endet.
1: Ihr beide werdet nächstes Jahr heiraten, oder etwa nicht?
3: Und dennoch gelingt es dem Film, nicht in die üblichen Klischeefallen zu tappen.
5: Da stimme ich voll zu.
3: Stattdessen bietet er zeitgemäße Dialoge und rundum sympathische Darsteller.
5: Ich will nicht, dass du es großziehst.
1: Das hast du von Anfang an entschieden.
5: Nein, das ist nicht wahr.
1: Doch.
5: Nein.
3: Eine Liebesgeschichte im Lehrerzimmer, die vieles richtig macht.
1: Das heißt,
3: frisches Sommerkino, wie es sein sollte.
0: Jan Bojarski war ein Krimineller, wie es ihn nur selten gibt. Als Geldfälscher baute er über Jahre alle nötigen Maschinen eigenhändig, inklusive natürlich der Druckplatten, und selbst das Papier war eine Eigenproduktion. Denn er traute niemandem, selbst seine Familie ahnte lange nichts von seinen Machenschaften. Der perfekte Schein erzählt die wahre Geschichte des erfinderischen Betrügers, den die französische Polizei fast schon bewundernd zum Allerbesten seiner Zunft erklärte.
8: Wie heißt du, mein Freund?
9: Jan Bojarski.
8: Ich habe von deinem Talent gehört.
9: So eine gute Blüte habe ich noch nie gesehen.
3: Kein Wunder. Schließlich ist Jan Bojarski auch als Cézanne unter den Geldfälschern bekannt.
9: Ich habe euch tolle Neuigkeiten zu verkünden. Ich mache mich selbstständig.
10: Auf Sie, Monsieur Bojarski.
3: Allerdings einer, der verständlicherweise im Geheimen operieren muss. Denn seine Werke sind im wahrsten Sinne des Wortes bares Geld wert.
9: Regel Nummer 1. Immer nur eine Banknote pro Geschäft.
11: Das sind dann 300 Franc. Na, die ist ja brandneu.
3: Ab Anfang der 50er Jahre fälscht er 14 Jahre lang französische Banknoten. Im Wert von heute umgerechnet insgesamt 5 Millionen Euro.
9: Regel Nummer 2. Nichts Protziges kaufen.
3: Ihm immer dicht auf den Fersen, Kommissar Mattei.
12: Die Bankangestellten sind auch fassungslos.
13: Ich dachte, die perfekte Fälschung sei unmöglich.
14: Polizei!
3: Der Kriminalfilm Der perfekte Schein erzählt diese wahre Geschichte als packendes Katz-und-Maus-Spiel.
9: Ich brauche vielleicht noch ein bisschen Zeit, aber ich kriege sie.
15: Wenn es genug ist, werde ich von selbst aufhören.
16: Nein, wir hören niemals auf.
9: Besonders, weil ihr Motiv nicht Geld ist.
3: Gepaart mit einem Familiendrama.
10: Du hast es dir mit deinen Freunden schon verscherzt. Jetzt kommen die Kinder. Was treibst du hier in deinem Schuppen?
3: Und ein wenig Liebe.
17: Was ist denn los, Susanne?
10: Ich würde gern wissen, wer du bist. Du versteckst hier irgendwas.
3: Trotz gewisser Längen und einer manchmal fast träge wirkenden Inszenierung eine stimmige Mischung.
9: Das war auch nicht einfach.
3: Clever, informativ und unterhaltsam.
9: Dankeschön.
3: Und auch optisch eine Augenweide mit viel Liebe zum Detail.
18: Freut mich, dass Ihnen das bewusst ist.
3: Dazu der wohl smarteste.
19: Allein in den letzten 4 Wochen haben wir 200 eingezogen.
3: Charmanteste und höflichste Geldfälscher der Nachkriegsgeschichte.
9: Ich muss mich jetzt von Ihnen verabschieden.
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1: Einen schönen guten Tag. Ich begrüße Sie zur Tagesschau. Die USA setzen ihre Angriffe auf Iran vorübergehend aus. Es seien die Umrisse einer Einigung zu erkennen, schrieb US-Präsident Trump auf Truth Social. Diese umfasse auch Vereinbarungen zur Wiedereröffnung der Straße von Hormus und zu den iranischen Atomplänen. Mehrere Staaten in der Region hätten Trump deshalb darum gebeten, seine neue Angriffswelle vorerst abzusagen. Dem stimmte er zu. Voraussetzung sei eine schnelle Einigung. Schon in der Vergangenheit hatte Trump mehrfach eine nahende Lösung des Konfliktes in Aussicht gestellt. Nachdem in dieser Woche mehr als 50.000 Menschen aus Marokko in die spanische Exklave Ceuta eingedrungen waren, reißt die Debatte über den Grenzschutz der EU nicht ab. Außenminister Wadephul sagte in der Bild am Sonntag, die Situation habe die Anfälligkeit Europas gezeigt. Die EU habe den Stresstest allerdings bestanden. Vizekanzler Klingbeil sagte, die Migranten seien instrumentalisiert worden, um Europa zu spalten. Er forderte Solidarität mit Spanien. In Moskau hat es am Abend eine Explosion gegeben. Dabei wurden mindestens 3 Menschen getötet und 21 verletzt. Die Behörden gehen von einem Anschlag aus. Die Explosion ereignete sich in einem Restaurant im Zentrum der russischen Hauptstadt. Ja, und dazu schalten wir jetzt nach Moskau zu Silke Dietrich. Was ist bisher über den Vorfall bekannt?
2: Gerade aktuell hat der Bürgermeister von Moskau gesagt, dass es sich hier um eine Terrorattacke gehandelt haben soll. Was wir bisher gehört haben, auch vom Nationalen Antiterrorkomitee, dass eine Frau gestern Abend das Restaurant irgendwie so um 7:50 betreten haben soll. Sie hatte ein Paket dabei. Darin soll eben ein selbstgebastelter Sprengsatz gewesen sein. Der habe sich dann eben entzündet, sei explodiert. Dabei ist sie ums Leben gekommen. Ein Sicherheitsmann und ein Gast aus diesem Restaurant. Und die russischen Medien melden im Moment, das sind viele Leute natürlich auch ins Krankenhaus gekommen und dass da 2 weitere Menschen jetzt ums Leben gekommen seien.
1: In letzter Zeit hat es ja immer wieder Explosionen und mutmaßliche Anschläge in Moskau gegeben. Weiß man inzwischen, wer dahinter steckt?
2: Also bei dem Anschlag jetzt wissen wir es noch nicht genau, aber es gibt viele Spekulationen. Es gibt zum Beispiel Augenzeugenberichten, die erzählt haben, dass viele große Wagen vor der Tür standen mit schwarzen Kennzeichen. Schwarzen Kennzeichen steht dann auch dafür, dass das eben Sicherheitskräfte hier sein könnten. Es wird gemutmaßt, dass ein General eventuell seinen Geburtstag oder eine Hochzeit in diesem Restaurant gefeiert haben solle. Und tatsächlich hat es viele Attacken schon auf verschiedene Generäle mitten hier in Moskau gegeben. Der Inlandsgeheimdienst FSB hatte noch Anfang des Jahres gesagt, die müssten besser geschützt werden, weil sowohl der ukrainische Geheimdienst hatte sich dazu bekannt, als auch Moskau den ukrainischen Geheimdienst immer wieder beschuldigt. Da waren zum Beispiel mal Explosionen in einem Auto oder da war ein Sprengsatz an einem Roller angebracht und dabei sind dann tatsächlich Generäle ums Leben gekommen. Ob das diesmal der Fall war, das wissen wir im Moment offiziell noch nicht, aber Moskau rüstet sich zumindest im Moment.
1: Silke Dietrich in Moskau, vielen Dank. Im Oktober wählt Brasilien einen neuen Präsidenten. Bei einem Parteitag in Sao Paulo will die linksgerichtete Arbeiterpartei heute Staatschef Lula da Silva für eine 4. Amtszeit aufstellen. Er soll gegen Flávio Bolsonaro antreten, Sohn von Ex-Präsident Jair Bolsonaro. Dieser war wegen eines Putschversuches verurteilt worden und befindet sich in Hausarrest. Lula da Silva hatte ihn bei der Wahl vor 4 Jahren nur knapp besiegt.
3: Die Kampagne der Arbeiterpartei braucht nicht vieler Worte. Lula kennt jeder. Einer von ihnen. Der Ex-Gewerkschafter, der mit der Wirtschaft kann. In Sao Paulo soll er erneut zum Kandidaten gekürt werden. Mit 80 Jahren, dazu wird der Präsident oft gefragt. Ich bin 80 Jahre alt, Mann. Es wäre mein Wunsch gewesen, mich zur Ruhe zu setzen, mit meiner Partnerin. Aber ich kann nicht zulassen, dass die extreme Rechte zurückkommt. Zu zeigen, dass er fit ist und sich fit hält, wird schon fast zum Markenzeichen. Zum 4. Mal Lula. Die einen sehen ihn als Stabilitätsanker, national wie international. Andere hinterfragen die Fähigkeit zur Erneuerung der brasilianischen Linken. Es fehlt Wandel. Wir sollten an etwas Neues denken, das auch wirklich neu ist. Ich denke, er hält noch etwas aus und hat ein gutes Team. Ein Gegenkandidat der politischen Rechten steht auch bereits fest. Er heißt Bolsonaro. Flávio Bolsonaro wurde von seinem inhaftierten Vater Jair ins Rennen geschickt. Auch die bekannten, harten politischen Fronten bleiben. Es wird ein feindseliger Wahlkampf aufgrund der Polarisierung im Land. Leider auch mit Fake News und Deepfakes, mit Hilfe künstlicher Intelligenz. Zum siebten Mal geht Lula da Silva ins Rennen um die Präsidentschaft. Der 80-Jährige bleibt der Hoffnungsträger der politischen Linken in Brasilien.
1: Seit fast 40 Jahren war das Thema Atomkraft in Italien ein Tabu. Zweimal entschied sich die italienische Bevölkerung in Volksabstimmungen strikt gegen die Kernenergie. Doch das Meinungsbild verändert sich. Ein großer Teil der jüngeren Generation Italiens sieht die Atomenergie als emissionsarme Stromquelle und als Mittel gegen den Klimawandel. Mit ihrer Unterstützung hofft Ministerpräsidentin Meloni nun, neue Reaktoren bauen zu können. Und das, obwohl die alten Meiler noch nicht einmal abgerissen sind.
4: Das Atomkraftwerk in Latina, Ende der 50er Jahre, wurde südlich von Rom errichtet. Italien war eines der ersten europäischen Länder, das die Kernenergie zivil nutzte. Nach dem Reaktorunfall 1986 in Tschernobyl aber änderte sich die Stimmung. Bald danach wurden alle vier Atomkraftwerke im Land stillgelegt. 2011 sagten bei einem Volksentscheid 94% Nein zu einer Rückkehr zur Kernenergie. Doch jetzt hat die Regierung neue Pläne. Wir wollen den Weg zur Rückkehr der Kernenergie in Italien zügig fortsetzen und dabei auf die innovativsten Technologien setzen, also auf sichere, saubere, modulare Kleinreaktoren. Wegen der hohen Strompreise und des steigenden Bedarfs an Energie hält sie die Kernenergie für nötig. Im Parlament wird gerade ein Gesetz vorangebracht, das den rechtlichen Rahmen für den Wiedereinstieg schafft. Aber es gibt kritische Stimmen. Sowohl das Risiko für Hochwasser als auch das für Erdbeben ist extrem hoch. Außerdem sind die Kosten enorm und die zeitnahe Umsetzung in den nächsten 20 Jahren ist sehr unrealistisch. Hinzu kommt, die Regierung konzentriert sich auf

0: eine Demokratie bestellt sei. Heute gedenkt Europa der 500.000 von den Nationalsozialisten ermordeten Sinti und Roma. Am Abend gibt es in Berlin eine offizielle Gedenkveranstaltung. In Peru sind beim Absturz eines Kleinflugzeuges 13 Menschen ums Leben gekommen. Unter ihnen sollen laut Medienberichten auch zwei deutsche Urlauber sein. Die Maschine war auf dem Weg zu einem touristischen Rundflug. Sie stürzte nach dem Start vom Flughafen Pisco aus noch ungeklärter Ursache ab. Die Nationalität der Opfer wurde noch nicht offiziell bestätigt. In Griechenland sind die Waldbrände westlich von Athen und auf dem Peloponnes weiter außer Kontrolle. Angefacht von starken Winden breiten sich die Feuer mit großer Geschwindigkeit aus. Die Löscharbeiten aus der Luft sind wegen der Sturmböen erheblich eingeschränkt. Zahlreiche Ortschaften mussten evakuiert werden. Die örtlichen Feuerwehrleute erhalten Unterstützung von Einsatzkräften aus Rumänien und Frankreich. Und zum Schluss noch der Blick auf das Wetter. Heute oft sonnig oder locker bewölkt. An den Alpen am Nachmittag und Abend mancherorts Schauer und Gewitter, die heftig sein können. Höchstwerte 21 bis 35 Grad.
1: Sie sind bei Tagesschau 24, dem Nachrichtensender der ARD. Herzlich willkommen. In Hamburg haben gestern Hunderttausende Menschen an einem Demonstrationszug zum Christopher Street Day teilgenommen, eine Woche nach dem tödlichen Anschlag in Berlin. Das diesjährige Motto lautete: Für eine Zukunft ohne Angst. Die Hamburger Polizei hatte erhöhte Sicherheitsvorkehrungen getroffen und die Zahl ihrer Einsatzkräfte verdoppelt.
2: Vitamine für den großen Tag. Schon am Morgen hat Marcel Guevara in seine queere Kneipe geladen in Hamburg St. Pauli. Noch gut 3 Stunden bis zur CSD-Parade.
3: Wir kommen zusammen, um einfach uns auch gegenseitig noch mal zu stärken. Also nicht nur am Essen, sondern auch so untereinander als Community. Das finde ich einfach super.
2: Marcel und seine Gäste, sie hoffen auf einen friedlichen Partytag, auf dem die Community klar macht: Wir stehen zusammen. Und zwar mehr denn je. Warm-up für den großen Umzug. Zum einen ist da die Vorfreude. Doch der Anschlag auf den Berliner CSD vor einer Woche hat auch bei ihnen Spuren hinterlassen. Zwischen den Party-Sound mischen sich auch leise, nachdenkliche Töne.
4: Wir sagen zwar immer alle jetzt erst recht keine Angst, aber an sich ist es schon auch... Man hat es im Hinterkopf, das, was in Berlin passiert ist und dass man auch doch vorsichtiger geworden ist.
5: Ich kenne auch einige Personen, die gesagt haben, wir gehen jetzt erstmal zu keinem CSD. Ich kenne es auch von meinen Eltern, die haben mir geschrieben, geh bloß nicht hin, bleib zu Hause. Das habe ich jetzt nicht gemacht, weil es mir eben total wichtig ist, trotzdem hinzugehen.
2: Also raus aus der Kneipe.
6: Tschüss, Holger.
2: Rein ins bunte Getümmel. Zur großen Demo für Vielfalt. Und zu seinem Freund Michael, der auf einem der 60 Wagen durch die Innenstadt fährt. Doch in diesem Jahr sind auch sie besonders präsent, Polizisten, doppelt so viele wie im vergangenen Jahr.
7: Ich meine, die Kollegen mit Maschinenpistolen, da habe ich schon ein mulmiges Gefühl, ehrlich gesagt, auf der Veranstaltung zu sein. Also es ist ein gemischtes Gefühl. Ich sehe, dass irgendwie was für die Sicherheit getan wird. Auf der anderen Seite erinnert es mich halt auch daran, dass die Parade auch einfach Ziel von Anschlägen ist.
2: So viele wie noch nie zuvor waren beim CSD in Hamburg dabei. 300.000 Menschen ließen sich nicht abschrecken. Laut und bunt ziehen sie durch die Stadt unter dem Motto Haltung zeigen für eine Zukunft ohne Angst.
8: Happy Pride.
7: Ich finde es toll zu sehen, wie wir zusammenstehen und dass wir uns nicht auseinander dividieren lassen von den äußeren Gefahren, dass wir solidarisch sind, dass wir zusammenstehen. Und so viel Vielfalt zu sehen, ist einfach jedes Jahr toll.
2: Kurze Atempause am Nachmittag, dann wollen sie weiterziehen, noch ein bisschen feiern und zeigen, wir sind da und bleiben es auch.
1: Die folgende Dokumentation begleitet 3 Menschen beim Versuch abzunehmen. Auf Dauer schlank. 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

0: Als wir Martin Leier vor 3 Jahren zum ersten Mal treffen, kämpft er mit seinem Gewicht. Schlank bleiben ist für den Bäckermeister aus Malschenberg im Kraichgau besonders schwierig. In seiner Backstube ist er den ganzen Tag Verlockungen ausgesetzt.
1: Alle süße Sachen sind um mich rum. Und wenn man halt Hunger hat, dann hat man es gleich griffbereit. Egal was, Brötchen, Wurst, Süßteile.
0: Mit 47 bringt er damals 123 Kilogramm auf die Waage. Normal wären bei seiner Größe stolze 45 Kilo weniger. Christine Leier hat 13 Jahre zuvor einen sehr viel schlankeren Mann geheiratet.
2: So, ich habe hier mal Bilder rausgesucht, damit man mal sieht, wie er mal aussah. Also das war das Bild, so haben wir uns damals kennengelernt.
1: Mhm. Ja, ich habe ein paar Kilos weniger gehabt, gell? Ja.
3: Da haben Sie wie viel Kilo weniger?
1: Ich habe die 85 Kilo gewogen. So.
0: Im Grunde weiß Martin Leier genau, wo sein Problem liegt. Zu seinen üppigen Mahlzeiten kommt die Arbeit in der Backstube. Hier mal etwas Teig probieren, da mal ein übrig gebliebenes Teilchen naschen.
1: Ich möchte eigentlich dünner sein, da ich mich selber nicht wohlfühle. Und ich merke halt, dass es immer schwieriger wird, abzunehmen. Meine Frau plagt mich, meine Kinder plagen mich schon. Ne? Und ich habe immer probiert, aber das will einfach nicht funktionieren.
0: Auch Irmtraut Giebler aus Blaustein bei Ulm würde gerne abnehmen. Die 67-Jährige war Hausdame in einem Seniorenheim und liegt mit 82 Kilogramm bei 1,76 Meter Größe etwa 8 Kilo über der Norm. Wenn sie kocht, dann gerne deftig. Doch auch bei ihr sind es nicht alleine die Mahlzeiten.
4: Das große Problem, das ist schlicht und ergreifend, dass ich abends nach dem Essen, so gemütlich beim Fernsehen, dass ich da Süßigkeiten, aber auch dann noch ein schönes Stück Käse oder sowas esse. Und ich habe den Zeitpunkt verpasst, wo es um 3 oder 5 Kilo noch ging. Den habe ich verpasst.
0: Dorothea Schmid ist als Produktionsleiterin beim Fernsehen unregelmäßig und oft auswärts. Mit 52 Jahren liegt die Münchnerin mit ihren 78 Kilogramm bei 1,74 Meter nur knapp über Normalgewicht, würde aber dennoch gerne weniger wiegen.
5: Bei mir ist das eigentlich eher so eine gesundheitliche Geschichte, weil ich seit vielen Jahren immer zunehmende Rückenschmerzen habe. Ich habe es auch in den Knien und ich denke mir einfach mal ein bisschen weniger wiegen und ich bin jetzt eher jemand, ich bin jetzt nicht super dick, aber ich weiß, ich bin eher am oberen Rand des berühmten BMIs und werde auch nicht jünger und von dem her glaube ich einfach, ich will es mal ausprobieren.
0: Gibt es eine Diät, die funktioniert? An der Uniklinik Tübingen will ich das herausfinden. Gemeinsam mit dem Diabetologen Andreas Fritsche. Am Lehrstuhl für Ernährungsmedizin und Prävention erforscht er, warum Diäten so schwer durchzuhalten sind.
6: Wenn wir Gewicht abnehmen, dann ist das für den Körper ein Notsignal. Wir kommen ja eigentlich von unseren Genen her und von unserem Stoffwechsel aus dem Urwald. Und da war es schwierig, da gab es Nahrungsmangel. Und das ist eben tief in unserer Stoffwechselprogrammierung drin. Und der Körper versucht dann alles, eine Gewichtsabnahme zu verhindern. Er setzt den Grundumsatz nach unten und versucht eben wieder zuzulegen. Und das verhindert eine Gewichtsabnahme in der Regel.
0: Unsere drei Probanden stehen also vor einer schwierigen Aufgabe. Abnehmen und dabei die Natur austricksen. 11 Wochen lang werden sie für uns Diät machen. Martin Leier will seine Pfunde mit den Weight Watchern verlieren, einer kalorienreduzierten Mischkost. Irmtraut Giebeler versucht es mit schlank im Schlaf, wenig Kohlenhydrate und lange Esspausen. Dorothea Schmid bekommt von Metabolic Balance anhand ihrer Blutprobe einen maßgeschneiderten Ernährungsplan. Andreas Fritsche wird das medizinisch begleiten. Seine Prognose, nicht das Abnehmen wird das Problem, sondern die Zeit nach der Diät. Deshalb planen wir eine Langzeitbeobachtung. Schaffen es unsere drei abzunehmen und ihr Gewicht auch 3 Jahre später noch zu halten?
6: Am Ende des Tages geht es darum, die Kalorien zu reduzieren. Und diese Diäten bauen eine gewisse Geschichte drumherum oder geben bestimmte Regeln vor und überhöhen die dann, dass die Menschen sich daran etwas festhalten können. Aber im Grunde genommen geht es darum, weniger Kalorien zu sich zu nehmen.
0: Der Energiebedarf eines normalgewichtigen erwachsenen Mannes liegt bei etwa 2400 Kalorien, der einer Frau bei 1900. Wer sich viel bewegt, verbraucht mehr. Eine Stunde Spazierengehen zum Beispiel bringt 200 zusätzliche Kilokalorien. Mit zunehmendem Alter sinkt dieser Grundumsatz. Über 65-jährige Männer brauchen nur noch etwa 2000 Kilokalorien, Frauen sogar nur noch 1600. Bevor unsere Testpersonen ihre Diät starten, werden sie gründlich medizinisch durchgecheckt. Wir wollen nicht nur erfassen, ob und wie viel Gewicht die drei verlieren, sondern auch, ob sie dadurch ihren generellen Gesundheitszustand verbessern. Alle drei haben einen Body Mass Index über 25. Damit gelten sie als übergewichtig. Martin Leier sogar als fettleibig. Aber sagt der BMI überhaupt etwas darüber aus, ob wir abnehmen müssen?
6: Das ist kein sinnvolles Kriterium und es berücksichtigt dieser BMI überhaupt nicht die Verteilung des Körperfetts. Da gibt es ungünstige Stellen für den Stoffwechsel und für die Gesundheit und günstige Stellen, wo das Fett dran ist. Ganz einfach gesagt, der Apfel- und der Birnentyp. Der Birnentyp, Fett an den Oberschenkeln im Gesäßbereich, das ist günstig. Und der Apfeltyp, Fett im Bauchbereich, das ist ungünstig.
0: Deshalb müssen unsere Diättester in die Röhre. Mit dem Magnetresonanztomographen erfassen die Fachleute von der Uniklinik die Fettverteilung im Körper. Sie können genau abbilden, wo echte Gesundheitsrisiken durch Übergewicht lauern.
7: Das ist ein Längsschnitt und hier die Querschnitte durch den Körper vom Herrn Leier. Und man sieht hier, er hat 15% Fettspeicherung in der Leber, normal ist 5%. Also das ist
3: Eindeutig zu viel.
0: Gelb eingefärbt ist das sogenannte subkutane Fett unter der Haut. Medizinisch ist das kein Problem. Rot erscheint das viszerale Fett rund um die Organe. Dieses Fett macht krank.
7: Es ist gesundheitsgefährdend. Er hat jetzt noch keine Krankheit, aber so viel Fett im Bauchraum, das macht eine Insulinresistenz. Man hat eine erhöhte Gefahr, Diabetes zu bekommen, aber vor allem auch Herz-Kreislauf-Erkrankungen, Herzinfarkt und Schlaganfall, Bluthochdruck, das sind alles diese Krankheiten, die mit erhöhtem Bauchfett zusammenhängen.
3: Also er muss auch aus gesundheitlichen Gründen unbedingt abnehmen?
7: Ja.
0: Bei unseren weiblichen Testpersonen sieht das ganz anders aus.
7: Das ist die Frau Giebler. Hier sehen Sie die gleiche Anordnung. Sie hat im Grunde genommen gar kein Fett in der Leber. Also da ist sie völlig gesund. Und hier die Fettverteilung im sonstigen Körper, man sieht, dass sie hier 4 Liter Fett um die inneren Organe hat, aber man sieht auch hier, das meiste Fett ist hier unter der Haut und das ist eigentlich ein gutes Zeichen. Also das würde ich als nicht gesundheitsgefährdend einstufen. Und nochmal weniger viszerales Fett hat die Frau Schmidt. Sie hat ja nur 3 Liter, also das ist komplett normal. Und hier auch wieder viel Fett subkutan, was ein gutes Zeichen ist. Mhm. Eben.
3: Na gut, aber das ist ja, ich meine, gerade als Frau möchte man ja gerne schlank sein, in Jeans passen. Das ist ja jetzt genau das Fett, was uns halt nicht so gut gefällt.
7: Ne? Ja, aber wenn hier jetzt nur ein ganz schmaler gelber Strich wäre, dann würde ich sagen, sie hat ein erhöhtes Risiko für Herzinfarkte. Also bei Frauen ist gerade andersrum. Wenn da das Fett fehlt, dann haben sie ein Krankheitsrisiko.
0: Okay. Jetzt staune ich. Die Fettpölsterchen unter der Haut, die wir für Übergewicht halten, sind besonders für Frauen sogar wichtig.
3: Also ich fasse jetzt mal zusammen. Unsere beiden weiblichen Probanden müssten eigentlich aus medizinischer Sicht gar nicht abnehmen.
7: Richtig.
3: Das ist Korrekt. Ein rein kosmetisches Problem.
7: Ja.
0: In Blaustein möchte Irmtraut Giebeler trotzdem Pfunde verlieren. Sie will das mit der Diät schlank im Schlaf schaffen. Dabei gibt es 3 Mahlzeiten pro Tag. Abends gar keine Kohlenhydrate, Morgens kein tierisches Eiweiß, sondern etwa Mandeldrink statt Milch. Und immer genau 5 Stunden Pause zwischen den Mahlzeiten. Karl Giebeler, ihr Ehemann, macht solidarisch mit.
3: Finden Sie das denn grundsätzlich gut, dass Ihre Frau abnehmen möchte?
8: Ja, also ich fände es jetzt nicht unbedingt wichtig. Also ich mag sie so, wie sie ist eigentlich. Ja, wenn sie das machen möchte und sich wohler fühlt, finde ich das gut. Und ich mache das gerne mit, weil ich kann auch ein paar Kilo weniger gebrauchen. Also von daher ist das vollkommen in Ordnung, ja.
0: Im Kühlschrank lauert viel, was ab jetzt verboten ist. Würstchen zwischendurch zum Beispiel oder der Käse abends beim Fernsehen.
3: Den Feierabend für schön, ne? Was ich jetzt hier sehe, auch Sie sind Eieresser eigentlich,
4: ja,
3: zum Frühstück wahrscheinlich.
4: Zum Frühstück essen
3: oder?
4: Wir gerne ein Ei. Also mein Mann macht gerne Spiegelei. Ich mache sehr gerne Rührei mit Feta-Käse.
3: Rührei mit Feta-Käse wäre bei Ihrem Diätkonzept ja jetzt ganz streng verboten.
4: Ja.
0: So wie schlank im Schlaf versprechen viele Diäten besondere Abnehmerfolge dadurch, dass gewisse Lebensmittel getrennt voneinander gegessen werden. Oder nur zu bestimmten Uhrzeiten. Oder in einer speziellen Reihenfolge. Ernährungswissenschaftlerin Christine Brombach hat 4 Jahre lang die nationale Verzehrstudie in Deutschland geleitet. Sie hat erforscht, ob diese Tricks wirklich funktionieren.
3: Jetzt haben wir hier schlank im Schlaf. Da ist das Prinzip, dass man Kohlenhydrate zu bestimmten Zeiten essen darf und zu bestimmten Zeiten muss man ganz viel Proteine und Gemüse essen.
9: Es gibt keine Studien, die belegen, dass es sinnvoll ist, abends Kohlenhydrate und die Eiweiße zu trennen.
3: Würde ich diese Menge jetzt anders verteilt essen, würde ich davon genauso abnehmen, wie wenn ich
9: das... So ist es. So ist es, ja.
3: Okay.
0: Dorothea Schmid testet Metabolic Balance, ein besonders teures Regelwerk. Nach Einsendung einer Blutprobe erhält sie ein persönliches Ernährungskonzept für stolze 599 Euro. Demnach wären für ihren Körper nur bestimmte Lebensmittel geeignet. Birne und Papaya zum Beispiel oder Shiitake-Pilze. Nicht aber Salatgurke oder Erdbeeren, obwohl auch die besonders kalorienarm wären. Beim Einkaufen merken wir schnell, dass nicht nur das Konzept ins Geld geht. Auch die erlaubten Zutaten sind ganz schön hochpreisig. Als Fisch darf sie etwa Bachsaibling oder, wie heute, Seeteufel kaufen.
3: Was hat es jetzt gekostet?
10: Das waren jetzt für 140 Gramm, waren es glaube ich 6,10 Euro.
3: Das ist aber schon eine teure Diät, oder?
10: Ja, das dämmert mir so langsam auf, dass es nicht einfach wird. Vor allen Dingen, weil man immer nur kleine Stücke kauft. Also als Alleinessender, der immer nur wenig kauft und man gezielt in die Läden gehen muss. Also das ist ein etwas gehobeneres Abnehmen.
0: Machen uns individuell abgestimmte Lebensmittel effektiver schlank als andere? Oder liegt es auch hier doch eher an der Kalorienmenge?
9: Sie haben zu Beginn von Metabolic Balance 2 Wochen extreme Energiereduktion. Das heißt, da nehmen Sie zwangsläufig ab. Und hinterher haben Sie dann aufgrund irgendwelcher Blutmesswerte, die jetzt für mich nicht eindeutig nachvollziehbar sind, nach welchen Kriterien das erfolgte und wie dann eine Zuweisung zu den einzelnen Lebensmitteln stattgefunden hat. Also von daher wäre ich auch eher skeptisch, was dahinter steckt wissenschaftlich.
0: Martin Leier will mit Hilfe der Weight Watchers App schlanker werden. Auch die ist mit fast 23 Euro monatlich nicht gerade billig. Hier geht es nicht um Kalorien, sondern um Punkte. Der Bäcker darf grundsätzlich alles essen, aber dabei höchstens 39 Punkte am Tag verbrauchen.
3: Können wir jetzt einfach mal eingeben, was Sie heute schon gegessen haben?
0: Zum Frühstück gab es ein süßes Stückchen, ein Brötchen, 2 Teelöffel Butter.
11: Mit Wurst.
3: Wie viel?
11: 3 Scheiben. Ja, aber dann machen wir es richtig.
3: Ja, ja, wir müssen sehr ehrlich sein, ja, sonst genau. Ist es ja nichts. So, dann.
11: Oh, yes. Butterbrezel.
3: Sind wir schon komplett beim Frühstück?
11: Ja.
3: Ehrlich?
11: Ja, ehrlich.
3: Kaffee mit Milch drin?
11: Oh Gott, das gibt's denn da?
3: Naja, Milch ist ein Lebensmittel. Kaffee mit Milch?
11: 2 Stück
3: mit Milch. Das ist jetzt, alles? Also mehr war es nicht?
11: Nee.
3: Noch irgendwelche Getränke, Softdrinks?
11: Nee. Nur Kaffee schwarz dann.
3: Zwischendrin noch irgendwas genascht?
11: Nee.
3: Teig
11: ehrlich,
3: probiert?
11: Wirklich nicht.
3: Teig probiert?
11: Nein.
3: Okay. Wir sind vor dem Mittagessen und Sie haben eigentlich bis auf einen Punkt Ihre Punkte schon verbraucht.
11: Ist da für nichts mehr esse?
3: Eigentlich nicht.
0: Punkte zählen. Das ist zumindest unkompliziert. Aber sagen die Weight Watchers-Punkte tatsächlich etwas über das Dickmacherpotenzial von Lebensmitteln aus?
12: Wie jetzt diese Punkte jeweiligen Lebensmitteln zugeordnet wird, da muss ich sagen, habe ich auch nichts gefunden, was das jetzt beschreibt. Also das ist für mich auch so ein bisschen undurchschaubar. Okay.
3: Aber wenn ich jetzt mal zusammenfasse, letzten Endes, die verkaufen mir zwar alle immer, dass sie irgendein ganz bestimmtes System haben, aber im Grunde sind das alles Krücken, damit ich irgendwie weniger esse.
12: Ja, so kann man das auch sagen. Es ist am Ende auch eine Frage der Energie, die ich zuführe und der Energie, die ich ausgebe.
3: So banal.
0: 3 Wochen nach Diätbeginn haben unsere Probanden alle deutlich abgenommen. Dorothea Schmid hat ihre Diät durchgehalten und schon 5 Kilogramm verloren. Irmtraut Giebeler wiegt mittlerweile 3 Kilogramm weniger. Und Martin Leier lässt die Finger weg von Teigresten und hat sogar 8 Kilogramm abgenommen. Gemeinsam mit Ernährungswissenschaftlerin Christine Brombach zieht die Gruppe eine erste Zwischenbilanz.
12: Die Empfehlung ist, dass man so ungefähr maximal 1 Kilogramm Körpergewicht pro Woche abnehmen sollte. Ganz einfach, um nicht in diesen Jojo-Effekt abzurauschen. Es ist natürlich auch abhängig vom Ausgangskörpergewicht. Also sie beide, sie sind ja eigentlich, wenn man sie so sieht, schlank. Ja? Und da sagt man dann halbes bis maximal 1 Kilo pro Woche. Und bei den meisten Diäten, die sie jetzt eben haben, ist ja zu Beginn ein sehr strenges Regime, was dazu geführt hat, dass relativ schnell die Pfunde auf der Waage gepurzelt sind. Und das ist eben gerade manchmal dieser trügerische Effekt, weil das Wasser ist.
0: 3 Kilo in 3 Wochen. Bei Irmtraut Giebeler ist die Gewichtsabnahme gerade noch okay. Dorothea Schmid liegt mit 5 Kilogramm klar über der empfohlenen Rate. Und auch bei Martin Leier ging es mit 8 Kilogramm in 3 Wochen aus wissenschaftlicher Sicht zu schnell, selbst angesichts seines hohen Ausgangsgewichts. Unsere Probanden quälen sich auch ganz schön.
11: Also Nudeln fehlen mir schon. Und Reiseeier. Und so Steaks und so, klar. Wenn die Grillsaison anfängt, wird es ein bisschen schwierig für mich halt. Ja. Weil halt Sperrips sind ein Tabu, sag ich mal. Nicht? Und Schafskäse habe ich schon gesehen, weil da ein Problem wäre.
13: Mein Mann macht mit, also verschreckt habe ich ihn mit Tofu. Also das war für ihn völlig inakzeptabel, wobei ich fand es gar nicht schlimm. Aber ich darf ja kein Eiweiß morgens essen. Also keine Wurst und kein Käse und auch kein Frühstücksei. Und das vermisse ich schon ein bisschen.
0: Beide Frauen haben Schwierigkeiten mit dem strikten Zeitkorsett ihrer Diäten.
14: Bei mir ist es eigentlich einfach, die Abstände zwischen den Mahlzeiten in mein Arbeitsleben einzubinden.
13: Wenn ich von meinem Rhythmus um 7, immer eine halbe Stunde hin oder her, 7:30, 8 frühstücken, dann essen wir um 1 und dann heißt es 6:30, 7 und dann ist der Abend verdammt lang und das ist dann unsere Schwachstelle.
14: Mir geht es auch, der Abend ist lang. Denke mir, okay, es ist 8:30, also 9 bis 9 gucke ich noch fern, dann gehe ich jetzt mal ins Bett, so nach dem Motto, weil lese ich noch was und irgendwie, das macht echt gesellschaftsunfähig in einer gewissen Form.
0: 3 Probanden, 16 Kilo weg, doch die Fachfrau ist skeptisch.
12: Dieses schnelle Abnehmen mit Wasser, das bringt eigentlich nichts. Und am Ende habe ich dann eine ungünstigere Körperzusammensetzung wie vorher, weil ich Muskelmasse abgebaut habe. Das heißt, ich habe eigentlich, wenn ich so schnell abnehme, eine viel, viel ungünstigere Ausgangssituation wie vor meiner Diät.
0: In Malschenberg besuche ich ein weiteres Mal Bäckermeister Martin Leier.
3: Herr Leier.
15: Hallo.
3: Hallo, guten Tag. Guten Tag. Grüße Sie.
15: Grüße Sie.
3: Und?
15: Ja, es geht, ja.
3: Geht schon?
15: Ja.
3: Schon weniger geworden?
15: Ja.
3: Und schaffen Sie das denn? Ich meine, Sie haben hier ja alle Verführungen um sich rum, wenn Sie so arbeiten. Schaffen Sie das, die Finger da wegzulassen?
15: Mit der Berliner wird es schwer, ja. Das Dumme ist halt, wenn man so lang auf ist, ne? Und dann hat es immer um sich rum, da muss man aufpassen, wenn der zugreift, aus Versehen, ne?
0: Die Pfunde purzeln nicht mehr ganz so schnell wie zu Beginn, aber das Körpergefühl verändert sich.
3: Merken Sie denn schon an irgendwas, dass Sie sich anders fühlen?
15: Also man merkt es von Woche zu Woche, ja. Also man ist einfach besser drauf. Ja? Morgen steht man besser auf, ne? Und ja, man hört auch Lob. Es tut auch gut, ne? Ganz klar.
0: Bei den Leiers stehen die Zeichen auf Veränderung.
2: Hallo.
0: Das fängt schon beim Einkaufszettel an.
3: Kaufen Sie denn jetzt anders ein als vorher?
2: Ja. Also ich kaufe vor allen Dingen Fleisch und Wurst ganz anders ein. Nur noch fettarme Sache. Er hat ja immer den Pizzafleischkäse heiß geliebt. Das haben wir jetzt halt ersetzt durch gekochten Schinken.
15: Schlimm, gell?
2: Ja, und halt natürlich viel, viel Obst und Gemüse. Ja, also der Anteil vom Einkauf ist eigentlich immer 70% Obst und Gemüse. Und der Rest ist Wurst, was ein bisschen ganz wenig wurde, sind halt Kartoffeln, Nudeln und Reis.
0: Außerdem wird nicht mehr genascht.
15: Was ich jetzt auch schon festgestellt habe, dass ich gar kein Verlangen habe nach Zucker. Also das hat sich jetzt ganz toll entwickelt. Es ist jetzt nicht so, dass ich Heißhunger habe jetzt auf Schokolade oder sowas oder auf Chips. Das ist jetzt gar nicht.
2: Bei mir war es immer so, nach dem Mittagessen musste immer ein Schokoriegel oder was her, immer. Und das Verlangen habe ich gar nicht mehr. Seit mir jetzt so esse die paar Wochen, ich hoffe, es bleibt so.
15: Ja, sogar ich habe beim Kaffee die Milchhaus, ne, sind wir jetzt abgewohnt und so. Und es geht da. Okay.
0: In Blaustein kämpft Irmtraut Giebeler gegen ihr Hüftgold.
3: Guten Morgen. Guten Morgen. Na, alles gut?
16: Ja, ich lauere jetzt aufs Frühstück.
3: Und was gibt es jetzt zum Frühstück?
16: Ja, wir haben frühstücken morgens eigentlich immer diese Brot, Brötchen und ich darf ja keine Wurst und keinen Käse morgens. Okay. Morgens ist Kohlenhydrate, aber was ich darf, Obst und das baue ich dann aus und mache heute Morgen so einen Obstsalat, dass ich da mich voll mit Obst essen kann und mache da so ein paar Nüsse rein. Nüsse sollen ja immer sehr wichtig und gesund sein.
0: Drei Mahlzeiten mit fest definierten Pausen, nichts zwischendurch. Das diszipliniert. Den Frühstückskaffee gibt's jetzt ohne Milch, die geliebten Eier sind gestrichen.
16: Mir geht's ja um das, dass ich zwischendrin nichts esse, was ich ja sonst nebenbei gar nicht bewusst, ne? Dann war da noch ein halbes Seitenwürstchen, das habe ich gegessen oder dann schnell noch was probiert.
17: Gestern habe ich das erste Mal gesündigt und habe mir zum Mittagessen ein flammendes Herz gekauft und gegessen, also ein süßes Stückle.
16: Das hat er mir nicht gesagt.
17: Hätte ich auch nicht gesagt, ja.
16: Oh. Und ich denke ja so ein bisschen an die Zukunft, das möchte ich natürlich auch beibehalten, dass ich nicht so unkontrolliert einfach hier was rein und da was rein.
0: In München hat sich Dorothea Schmid an sehr kleine Portionen gewöhnt.
3: Also viel ist das ja nicht.
10: Nee, aber witzigerweise, es macht satt. Also auch wenn man jetzt dazu ein Stück Fleisch isst, ich hätte es auch nicht gedacht.
3: Wenn man jetzt mittags in der Kantine isst, wie macht man das?
10: Also bei uns gibt es immer Suppen. Ich esse eigentlich mittlerweile immer eine Suppe, wenn sie mir schmeckt. Und da achte ich jetzt nicht genau drauf, ob das genau aus dem Buch kommt und ob da alle Zutaten drin sind. Aber bei uns wird viel so indisches Linsensuppen und Kartoffelsuppen und so. Und wenn die nicht so sahnig sind, dann nehme ich eine Suppe und esse einen Salat dazu.
0: Aber angesichts des komplexen Systems aus erlaubten und verbotenen Zutaten ist Zuhause-Essen eindeutig einfacher.
3: Gibt es denn irgendwas, wo sich jetzt sagen lassen würde, da ändert sich schon was? Also Gewicht klar, aber auch sonst irgendwie Wohlbefinden? Ich meine, es ging ja, glaube ich, auch so ein bisschen um das Thema Gesundheit.
10: Ja, also da muss ich sagen, finde ich jetzt gar nicht, dass irgendwas sich verändert hat. Also auch so schmerztechnisch ist ja bei mir so ein Anliegen. Also ich bin nicht müder, aber ich bin auch nicht fitter. Also es ist eigentlich da diesbezüglich merke ich jetzt noch keine Veränderung.
0: Nach 11 Wochen Diät ziehen wir Bilanz. Noch einmal werden in der Uniklinik Tübingen alle drei Probanden gründlich durchgecheckt. Wie sieht der Stoffwechsel aus? Hat sich an der Fettverteilung etwas verändert? Und vor allem, wie viel haben unsere Tester abgenommen? Irmtraut Giebeler ist ein bisschen frustriert. Fast 6 Kilogramm Gewichtsverlust. Sie hatte auf mehr gehofft.
6: Vorher, nachher, keine großen Unterschiede. Sie hat 10-20% an beiden Kompartimenten sozusagen abgenommen, aber so, man sieht nichts.
3: Sieht man fast nicht. Ja. Ist die denn jetzt gesünder als vorher?
6: Medizinisch hätte sie keine Diät machen müssen. Und sie hat jetzt einen leider für sie vielleicht minimalen Erfolg gemacht, der aber nicht nötig gewesen wäre. Ja.
3: Okay.
0: Dorothea Schmidt hat über 10 Kilogramm abgenommen.
6: Frau Schmidt vorher, nachher.
3: Also die Silhouette sieht viel dünner aus.
6: Ja.
3: Ne?
6: Und sie hat auch viszerales Fett abgenommen und sie hat auch Leberfett abgenommen, das aber alles auch vorher, muss man wieder sagen, im Bereich des Normalen war. Also das war auch eher ein kosmetischer Effekt.
0: Martin Leier ist der Einzige, der aus medizinischer Sicht wirklich zu dick war. Jetzt wiegt er immerhin 14 Kilogramm weniger.
6: Das ist der Herr Leier, links vorher und rechts nachher.
3: Aha.
6: Und wenn wir das hier mal stoppen, dann sieht man, dieses innere viszerale Fett, das hat schon bei ihm ziemlich abgenommen.
3: Er ist vor allem auch, also vorher ist er viel runder, ne?
6: Ja, ja, so, genau.
3: Hat er so eine etwas, also nicht mehr so ein Bauch.
6: Ja, genau. Also das war bei ihm auch nötig.
0: Doch wir wollen ja wissen, wie sich die Diät langfristig auswirken wird. Der Arzt hätte da einen Wunsch.
6: Der Herr, der sollte versuchen, das, was er erreicht hat, unbedingt zu halten, weil das für seine Gesundheit auch wichtig ist. Bei den Damen bin ich ganz entspannt, die können auch wieder zunehmen, so wie sie vorher waren. Da waren sie genauso gesund. Ich hoffe, dass insbesondere die Frau Schmidt wieder noch ein bisschen an Gewicht zunimmt, weil sie ist schon wirklich an der unteren Grenze. Ihr wird es, glaube ich, ganz gut tun, wenn sie 2-3 Kilo wieder zunimmt.
0: Mit Ernährungswissenschaftlerin Christine Brombach schaue ich mir nochmal die Tagesrationen unserer Probanden an. Warum hat bei Ihnen die Diät funktioniert?
18: Dass alle abgenommen haben, wundert mich nicht. Denn wenn man sich das so anschaut, das sind ja alles auch Formen, wo die Energie drastisch reduziert ist.
3: Also die haben echt wenig gegessen.
18: Haben wenig gegessen.
3: Jetzt interessiert uns ja aber, wie es langfristig sein wird. Schaffen die das? Halten die das, was sie jetzt geschafft haben?
18: Wenn ich eben gerade im Anschluss an diese Periode des Fastens, des Diäthaltens nicht wirklich auch meine Ernährungsweise umstelle, dann laufe ich einfach in diesen Jojo-Effekt rein. Das heißt, ich habe dauerhaft eine Erniedrigung meines Stoffwechsels. Und da ist die Studienlage nicht ganz eindeutig, ob ich damit, dass ich so eine Diät mache, mir nicht dauerhaft meinen Stoffwechsel auf ein niedriges Niveau einschieße und damit dauerhaft eigentlich weniger Energie brauche und ständig darauf dann in Zukunft zu achten habe, wie viel Gesamtenergie ich zuführe, um nicht am Ende mit mehr Kilo auf dem Buckel wieder rauszukommen.
0: Machen uns also Diäten langfristig dicker statt dünner? 3 Jahre sind seit dem Diättest vergangen. Kurz vor Weihnachten mache ich mich noch einmal auf die Reise zu meinen Testpersonen. Ich will herausfinden, was von den damaligen Erfolgen übrig geblieben ist. Ich beginne bei Irmtraut Giebeler in Blaustein.
19: Hallo Frau Giebeler, guten Tag. Grüße. Geht's gut?
20: Gut, danke.
0: Die Giebelers holen für uns etwas Weihnachtsgebäck zum Kaffee. Nicht gerade ein Diätessen.
19: Lebkuchen und Spritzgebäck, das ist ja jetzt erst der Anfang. Und ein bisschen Schokolade, so zum altoptischen Fänger. Ne? Nee, diätmäßig ist es nicht, aber dafür gehen wir ja auf die Weihnachtszeit zu.
3: Bei Ihnen war ja, glaube ich, das Problem immer das abends Käselaschen, oder?
19: Ja, da bin ich auch noch nicht ganz gefeit. Das habe ich lange wirklich gut im Griff gehabt. Aber wir essen relativ früh jetzt zu Abend, ne? Und dann so um 8:30, 9, wenn ich dann weiß, da ist ein Stück Käse, das ruft, und dann esse ich schon. Also nicht regelmäßig, aber doch immer wieder mal, einfach weil es auch gut schmeckt.
0: Irmtraut Giebeler hatte bei ihrer Diät 6 Kilo abgenommen. Ungefähr die Hälfte ist inzwischen wieder drauf.
19: Ich hätte damals gerne viel, viel mehr abgenommen, habe mich auch geärgert. Wobei ich dann gewusst habe, das werde ich eh nicht halten können. Da müsste ich mich ja ständig und streng. Und jetzt ist es so, dass ich das Gefühl habe, klar, das sind 2 Kilos oder was, aber die belasten mich nicht wirklich. Und ich habe das auch festgestellt, mein Lebensgefühl oder meine Persönlichkeit ändert sich nicht dadurch, dass ich jetzt 2-3 Kilo weniger habe.
8: Die Liebe ändert sich nicht durch das Gewicht, also würde ich mal sagen, das ist nicht der Fall.
20: Meine nächste Station ist München. Ich bin hier mit Dorothea Schmid verabredet.
21: Du schaust aus. Ist denn von der Diät was übrig geblieben?
22: Viele Erkenntnisse und wieder mein Ursprungsgewicht fast, mehr oder weniger.
20: 10 Kilo runter und wieder rauf. Der berüchtigte Jojo-Effekt hat zugeschlagen.
22: Für mich war so der Haken, als dann Corona um die Ecke kam. Das hat mich so eigentlich komplett aus meinem Vorhaben, ich halte mich an diese 3-mal täglich und ein bisschen so drauf achten, was man isst, auf welche Mengen man isst. Und irgendwann war das dann auch so ein Punkt, wo es einfach, was heißt, wieder wurscht war. Und ich bin einfach in mein normales Leben zurückgekehrt.
23: So, dann schauen wir mal, was wir hier so haben. Ah, da sehe ich aber auch schon so ein paar Sachen, die jetzt nicht wirklich Diätfood sind. Ne? Irgendwie so der Schoko-Weihnachtsmann.
22: Weihnachten steht vor der Tür.
23: Notfallreserve. Süßigkeiten war ja wahrscheinlich was jetzt in dem Ernährungsplan sowieso gar nicht vorgekommen wäre, oder?
22: Nee, ich hab schon länger nicht mehr gelesen, aber nein, sicherlich nicht. Nein.
23: Ja. Hast du denn aus der Diät für dich irgendwas gelernt, was du jetzt in deinem Alltag weitergemacht hast? Oder ist das einfach rum?
22: Nö, es gibt schon so Dinge, zum Beispiel dieses, also an apple a day. Und ich gucke schon ein bisschen, dass die Portionen, die ich esse, nicht zu groß sind. Aber wie gesagt, es gibt solche Tage und solche Tage.
20: In Malschenberg im Kraichgau treffe ich meinen letzten Probanden. Bei Bäcker Martin Leier war die Diät keine Frage der Schönheit. Er musste aus gesundheitlichen Gründen dringend abnehmen und hatte vor 3 Jahren 14 Kilo verloren.
24: Darüber kann ich mir ein paar Stücke bringen.
25: Guten Morgen.
24: Morgen.
25: Geh mal durch. Hallo, grüß Sie.
24: Hallo, grüße Sie.
25: Na?
24: Gerade am Brezel machen.
25: Ja, schon wieder fest am Backen.
24: Jawohl. Heute Morgen um 2 haben wir gestartet. Ja.
25: Ja. Jetzt sind wir natürlich alle wahnsinnig neugierig. Ob Sie es geschafft haben, Ihr Gewicht zu halten, wenn
24: Nein,
25: ich jetzt mal so gucke?
24: Leider nicht, ja. Ist sehr schwierig, ja.
26: Ich kann nicht nach so ein gesundes Frühstück machen, da habe ich die Zeit nicht dazu. Und wenn man halt lang arbeitet, hat man noch mehr Hunger, dann muss es schnell gehen und dann isst man meistens falsch erhalten.
20: Martin Leier hat sich länger nicht mehr auf eine Waage getraut, aber weit dürfte er nicht mehr vom Ausgangsgewicht entfernt sein. Umgeben von Versuchungen fällt das Verzichten besonders schwer. Sein altes Problem.
23: Okay, jetzt mal ganz ehrlich. Heute, was schon alles nebenher genascht?
24: Ich habe nur ein Brötchen gegessen mit Geflügelwurst, ja, und das war's eigentlich, ja.
23: Und irgendwie so beim Backen nebenher?
24: Heute mal noch Rosinenbrötchen. Ja, weil ich so viel Kaffee trinke, halt, dann muss man ja noch was essen. Ja, sonst ist das so gut.
23: Teig
24: ja?
23: Genascht?
24: Ab und zu mal, ja, aber heute nicht. Ja, Rührteig, ja, also, aber wie gesagt, das ist ganz minimal.
23: Also Rührteig schon?
24: Ja, ein bisschen, ja.
20: Dabei wollte er doch eigentlich nach unserem Test sogar noch weiter abnehmen. Immerhin bewegt der Bäckermeister sich jetzt mehr als früher. Seit der Diät treibt er regelmäßig Sport.
26: Ich habe einen Laufpartner, mit dem gehe ich joggen. Und der treibt mich praktisch immer aus dem Haus raus zum Joggen. Gott sei Dank. Ne? Und ja, das ist ein Schweinehund. Da mache ich immer froh, wenn man heimkommt. Man hat was gemacht, man fühlt sich gut. Aber ich müsste eigentlich noch ein bisschen mehr Sport machen.
20: Vor allem aber bräuchte Martin Leier Unterstützung, um bei der Stange zu bleiben.
26: Ich müsste eigentlich eine Überwachung haben. Also jemand, wo schaut, kontinuierlich alle 4-8 Wochen und mir danach sagt, das machst du richtig, das machst du falsch. Weil halt, wie es so ist, ne? Wenn es mal gut läuft, dann ruht man sich aus drauf, ne? Und man merkt nicht, wie es dann wieder in die andere Richtung geht.
20: Fast auf den Tag genau 3 Jahre nach unserer ersten Untersuchung bestellen wir alle 3 noch einmal in die Uniklinik Tübingen. Wir wollen genau untersuchen, ob und wie der Jojo-Effekt zugeschlagen hat. Auf der Waage wird es ernst.
23: Oh, Stunde der Wahrheit.
22: Tja, zugenommen.
1: 80,0.
23: Ja, das ist sogar ein bisschen mehr als vor der Diät.
22: Wahnsinn.
20: Bei Beginn der Diät hatte Dorothea Schmid 78,4 Kilogramm gewogen. Am Ende 68,1, über 10 Kilo weniger. Heute wiegt sie 80 Kilogramm, 1,6 Kilogramm mehr als am Anfang.
22: Diäten funktionieren, nur will ich mein Leben lang eine Diät machen? Das ist die Frage, die man sich, glaube ich, stellen muss. Und nein, will ich nicht. Ich will so leben, wie ich lebe.
20: Irmtraut Giebeler brachte zu Beginn 82,3 Kilogramm auf die Waage. Bei Diätende waren es 76, ein Gewichtsverlust von 6,3 Kilogramm. Jetzt wiegt sie 79,2 Kilogramm und damit noch rund 3 Kilogramm weniger als vor der Diät.
19: Klar, das ist immer toll, wenn man angesprochen wird, oh, Sie haben abgenommen, du hast abgenommen. Aber es ändert nicht mein Lebensgefühl oder ich bin dann nicht plötzlich ein glücklicherer, leichtlebigerer Mensch geworden.
20: Martin Leier hatte anfangs ein Gewicht von 123,2 Kilogramm. Nach der Diät waren es 109,2, stolze 14 Kilogramm weniger. Eigentlich wollte er langfristig die 100er-Marke knacken. Stattdessen wiegt er jetzt wieder 119,2 Kilogramm. Nur noch 4 Kilogramm weniger als zu Beginn der Diät.
26: Es ist einfach unheimlich schwierig, so viel abzunehmen und es auch zu halten. Das halte ich eigentlich noch schwierig, wie es abnehmen.
20: Alle drei sind runder als beim letzten Check. Aber sind sie deshalb auch weniger gesund? Wieder geht es in die Röhre, um die Fettverteilung zu ermitteln.
23: Und, so ein bisschen nervös?
26: Ja, die Bälle werden nicht so gut sein wie das letzte Mal. Also mit dem bin ich schon, weiß ich schon, ja. Aber es kommt nur darauf an, wie sie sich jetzt verändert haben, ne? Und wie krass das Ergebnis jetzt ausfällt.
4: Jetzt gibt es einen kleinen Pieks.
20: Ernährungsmediziner Andreas Fritsche nimmt allen ein weiteres Mal Blut ab und lässt die Herzfunktion überprüfen.
5: So, was
20: braucht
5: das EKG?
20: Fazit der Untersuchungen: Die beiden Frauen waren vor der Diät schon gesund und sind es jetzt immer noch. Kaum Fett um die Organe, wenig Leberfett.
7: Die Frau Schmidt, die hat schon von Anfang an ein niedriges Leberfett, hat aber dann durch ihre, ja, ich hätte jetzt schon fast gesagt Crash-Diät, sehr stark nochmal abgenommen, hat dann fast kein Fett mehr in der Leber gehabt und das ist dann jetzt wieder ein bisschen angestiegen.
23: Aber laienhaft würde ich dann jetzt sagen, dann war die Diät ja doch erfolgreich.
7: Also fürs Leberfett schon, aber sie hat ja schon vorher einen Wert, der mitten im Normalbereich lag.
23: Also sie ist jetzt nicht gesünder?
7: Nee. Gesünder als gesund gibt's nicht.
20: Bei Martin Leier ist das anders. Er hatte vor der Diät viel zu viel Fett im Bauch. Am Ende der Diät waren Bauchfett und Leberfett im grünen Bereich. Jetzt ist er fast wieder beim Ausgangsgewicht. Auch die Leberfettwerte sind wieder höher, aber noch immer deutlich reduziert.
23: Angenommen, der Herr Leier bleibt jetzt bei dem Gewicht, wo er jetzt ist, aber macht so weiter wie im Moment. Er isst ein bisschen zu viel, aber dafür bewegt er sich auch mehr. Hätte er dann eine Chance, da zu bleiben, oder geht es zwangsläufig wieder rauf, wenn er nicht abnimmt?
7: Also ich würde vermuten, dass das so peu à peu wieder zunimmt. Also damit er wieder hier unter 5% kommt, muss er mehr Gewicht reduzieren wieder. Ja.
23: Jetzt sind unsere drei Probanden ja alle wieder ungefähr bei dem Bauchfett, was sie vorher hatten. Und das ist ja eigentlich das Fett, was man aus gesundheitlichen Gründen loswerden sollte. Wie werde ich das denn dauerhaft los?
7: Unsere Erfahrungen sind, dass am besten hilft körperliche Bewegung. Das wirkt über die Insulinwirkung am Gehirn besonders stark auf dieses viszerale Fett. Also da spielt die Ernährung gar nicht so groß eine Rolle, sondern wenn ich Energie mobilisiere, dann brenne ich auch dieses viszerale Fett weg.
23: Mhm. Aber um jetzt nochmal grundsätzlich zu werden, am Ende des Tages, ich meine, wir haben ja drei Probanden, die sich echt Mühe gemacht haben, die ihre Ernährung für eine gewisse Zeit unheimlich beschränkt haben, die hart Diät gelebt haben, also vor allem die Frau Schmid und der Herr Leier, die dann ja auch viel Gewicht verloren haben. Und jetzt, 3 Jahre später, sind die eigentlich wieder da, wo sie waren, und die Frau Schmid sogar noch bei ein bisschen mehr.
7: Ja.
23: Ist der Schluss daraus richtig, dass Diäten nicht funktionieren?
7: Ja, das würde ich schon sagen. Also ich würde vielleicht die Ausnahme machen, der Herr Leier ist tatsächlich etwas besser dran als vor 3 Jahren. Aber im Grunde genommen haben die Diäten bei denen nicht funktioniert. Sie sind in dem Zustand, wie sie vorher waren.
20: Was also tun, wenn man aus gesundheitlichen Gründen dauerhaft Gewicht verlieren muss, so wie unser Bäckermeister? An der Uniklinik Würzburg stoße ich auf ein Programm, das Thema Übergewicht nicht vom Körper her angeht, sondern vom Kopf. Professor Heiner Vogel leitet den Arbeitsbereich Medizinische Psychologie und Psychotherapie. Er weiß einen Weg, wie man schwer übergewichtigen Patienten helfen kann, jenseits von Diäten.
2: Adipositas ist eine chronische Krankheit und genauso muss eine Behandlung auch chronisch sein, also dauerhaft sein, oder zumindest für einen sehr langen Zeitraum.
20: Bei dieser Behandlung geht es weniger darum, was man isst, sondern warum und in welchen Situationen.
2: Naja, man muss sich vorstellen, wo das Übergewicht herkommt. Das ist ja Teil des Lebens. Essen, Ernährung, Trinken, Bewegungsverhalten, das ist zentraler Teil meines Lebens. Immer dann, wenn ich Problemsituationen habe, wenn ich Belastungen habe, wenn ich mich ärgere oder frustriert bin, dann kommen so ganz alte Muster raus, wo ich dazu neige, Dinge zu tun, die ich immer zur Stressbewältigung mache, nämlich viel essen.
23: Also im Grunde genommen ist Ihre Diät so eine Art Psychotherapie?
2: Es ist so eine Art Psychotherapie, weil es darum geht, den Kern der Person zu unterstützen, dabei, sage ich mal, ein neues Leben zu entwickeln, wo das Essen eine andere Rolle spielt.
20: Zum Abschluss organisiere ich noch einmal ein Treffen mit der Ernährungswissenschaftlerin Christine Brombach. Sie hatte schon vor 3 Jahren davor gewarnt, dass Crash-Diäten langfristig nichts bringen. Stimmt.
5: Leider, muss ich sagen. Ich hätte es mir für jeden von Ihnen natürlich anders gewünscht.
20: Für Martin Leier ist klar, dass er seine Verhaltensmuster ändern muss.
9: Ja, der Heißhunger ist halt auch das Problem. Ne? Also wenn man Heißhunger hat, ne, dann schnappt man sich irgendwas.
5: Aber dieser Heißhunger kann auch tatsächlich verursacht worden sein durch dieses Diäthalten. Weil in dem Moment, wenn der Körper wieder anfängt zurückzugehen nach der Diät, dann wird hormonell bedingt so ein Hungergefühl ausgelöst. Und das führt dann langfristig wieder eben zu einer sehr schnellen Gewichtszunahme. Auch das ist nochmal so ein Grund, warum Diäten dauerhaft nicht hilfreich sind.
20: Irmtraut Giebeler und Dorothea Schmid haben daraus ihre Schlüsse gezogen.
22: Das ist natürlich auch die Werbung und was uns da alles ständig triezt. Und irgendwann muss man auch im Alter dann nur sagen, ey, hallo, brauche ich jetzt nicht mehr.
19: Ich will einfach auch nicht ständig kontrolliert essen müssen. Also ich mache keine weitere Diät.
5: Aber das ist doch eigentlich wunderbar. Und ich glaube, es ist auch ein ganz wichtiger Teil von dem Essen, dass ich mich mit mir im Einklang fühle, ja, dass ich mich wohlfühle mit mir selber.
20: Denn es gibt einen Unterschied zwischen dem, was wir schön finden, und dem, was gesundheitlich sinnvoll ist.
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0: Herzlich willkommen aus Hamburg. Hier ist Tagesschau 24. Seit fast 40 Jahren war das Thema Atomkraft in Italien ein Tabu. Zweimal entschied sich die italienische Bevölkerung in Volksabstimmungen strikt gegen die Kernenergie. Doch das Meinungsbild verändert sich. Ein großer Teil der jüngeren Generation Italiens sieht die Atomenergie als emissionsarme Stromquelle und als Mittel gegen den Klimawandel. Mit ihrer Unterstützung hofft Ministerpräsidentin Meloni, nun neue Reaktoren bauen zu können. Und das, obwohl die alten Meiler noch nicht einmal abgerissen sind.
1: Das Atomkraftwerk in Latina, Ende der 50er Jahre, wurde es südlich von Rom errichtet. Italien war eines der ersten europäischen Länder, das die Kernenergie zivil nutzte. Nach dem Reaktorunfall 1986 in Tschernobyl aber änderte sich die Stimmung. Bald danach wurden alle vier Atomkraftwerke im Land stillgelegt. 2011 sagten bei einem Volksentscheid 94% Nein zu einer Rückkehr zur Kernenergie. Doch jetzt hat die Regierung neue Pläne. Wir wollen den Weg zur Rückkehr der Kernenergie in Italien zügig fortsetzen und dabei auf die innovativsten Technologien setzen, also auf sichere, saubere, modulare Kleinreaktoren. Wegen der hohen Strompreise und des steigenden Bedarfs an Energie hält sie die Kernenergie für nötig. Im Parlament wird gerade ein Gesetz vorangebracht, das den rechtlichen Rahmen für den Wiedereinstieg schafft. Aber es gibt kritische Stimmen. Sowohl das Risiko für Hochwasser als auch das für Erdbeben ist extrem hoch. Außerdem sind die Kosten enorm und die zeitnahe Umsetzung in den nächsten 20 Jahren ist sehr unrealistisch. Hinzu kommt, die Regierung konzentriert sich auf Technologien, bei denen es sich um kleine modulare Reaktoren handelt, die derzeit nicht auf dem Markt sind. Aktuell sind knapp 60% der Menschen einer Umfrage zufolge für die Kernenergie, trotz einer großen Angst vor Atomunfällen.
0: Und das Thema wollen wir vertiefen mit Alexander Buzia, Ökonom an der Said Business School der Universität Oxford. Ich grüße Sie, Herr Buzia.
2: Einen wunderschönen guten Nachmittag.
0: Wie im Beitrag eben gesehen, plant die italienische Regierung den Wiedereinstieg in die Atomenergie. Schauen wir noch auf zwei weitere europäische Staaten, Frankreich und Polen. Die setzen verstärkt auf Atomenergie. Frage an Sie, Herr Buzia. Steht Europa vor einer Renaissance der Atomkraft?
2: Weder Europa noch die gesamte Welt. Also in den Ende der 1990er Jahre hat die Atomenergie ca. 20%, fast 20%, also ein Fünftel des gesamten Strombedarfs geliefert. Und momentan steht das eher bei 9-10%. Und auch die langfristigen Vorhersagen sehen die Nuklearenergie eher so um die 10%-Marke. Hauptsächlich, weil wenig neu gebaut wird. Und selbst in China, wo momentan die meisten neuen Nuklearanlagen gebaut werden, da wird die Atomenergie auch deutlich von der Wind- und Solarenergie abgehängt.
0: Dann bleiben wir noch mal bei Italien. Mal ganz praktisch gefragt, was braucht es dazu, die Atomenergie dort wieder einzuführen? Und wie lange dauert das voraussichtlich?
2: Also es wird natürlich deutlich länger dauern, als man momentan denkt. Das heißt also, da Klimaziele 2030, sogar auch Klimaziele 2050 zu treffen, ist relativ schwierig. Wenn wir darüber nachdenken, zum Beispiel, was der europäische Erfahrungswert flammern will in Frankreich, war ja ursprünglich für 5 Jahre geplant, hat inzwischen auch mehr als 2 Jahrzehnte gedauert, um das Bauvorhaben umzusetzen. Das heißt also, selbst wenn da sozusagen heute der Startschuss in Italien gegeben werden könnte, wäre das ja eher 2045, 2050 am Netz. Das heißt also, die Zeithorizonte, um Nuklearenergie einzuführen, sind deutlich, deutlich länger als zum Beispiel Windkraft oder auch Solar ans Netz zu bringen.
0: Und das dürfte Geld kosten, vermutlich auch gar nicht wenig. Was würde es denn voraussichtlich kosten, in Italien wieder Atomkraftwerke zu bauen? Und vor allem, wer bezahlt das? Die Konzerne oder der Staat und damit letztlich die Steuerzahler?
2: Also, wenn wir uns das, also da sprechen wir natürlich von mehreren Milliarden. Flamanville in Frankreich war ja ursprünglich mal für 3 Milliarden geplant, kostet inzwischen auch mehr als 20 Milliarden Euro. Das heißt also, das sind große Summen, die hier eingesetzt werden müssen für ein einziges nukleares Kraftwerk. Ob jetzt die kleinen modularen Reaktoren, wie im Beitrag angesprochen, tatsächlich günstiger sind, wissen wir auch noch nicht, weil da gibt es noch keine Erfahrungswerte sozusagen. Nur man, momentan wurden die noch in keinem Land wirklich richtig eingeführt. Und das heißt also, diese Milliarden, die das kosten wird, die werden dann häufig auch vom Steuerzahler übernommen oder letztendlich auch von jedem, der Elektrizität im Land kauft, bezahlt werden müssen. Und diese sehr hohen Kosten, aber auch diese sehr hohen Kostenunsicherheiten, wie in Flamanville, wo es von 3 Milliarden auf 20 Milliarden hochgegangen ist, das ist sozusagen, was die Kernenergie international das größte Problem ist. Also in unserer eigenen Forschung haben wir gesehen, dass sich die Kosten im Durchschnitt mehr als verdoppeln und dass sich der Zeithorizont zur Fertigstellung um 65% ausdehnt von den ursprünglichen Planungen. Und das bedeutet, dass im Nachhinein, sobald die Atomkraftwerke ans Netz gehen, der ja Strom nicht mehr so günstig ist wie ursprünglich geplant, was auch ganz deutlich dazu geführt hat, warum wir ja seit den 90er Jahren, also sozusagen die Atomkraft halbiert haben, global gesehen.
0: Wenn wir über den Aspekt der Energiesicherheit bei der Atomkraft sprechen, dann würde ich da von Ihnen gerne wissen, wie sicher und wie zuverlässig diese Kraftwerke arbeiten, auch unter dem Aspekt, dass die ja Wasser brauchen, um die Anlagen zu kühlen. Deswegen stehen ja viele Anlagen auch an Flüssen. Wenn wir jetzt gerade in den Sommermonaten mal einen Blick in die Länder in Europa werfen, dann werden da einige Anlagen gedrosselt oder wie jetzt in Ungarn sogar komplett abgeschaltet. Also wie zuverlässig ist die Atomkraft grundsätzlich?
2: Technisch gesehen ist die Atomkraft relativ sicher und auch relativ zuverlässig. Allerdings, wie auch gerade im Beitrag angesprochen, sind da natürlich die klassischen Risiken, vor denen die Atomkraftwerke momentan geschützt werden. Also sozusagen Erdbeben wurden ja angesprochen in Italien, allerdings auch Fluten und Feuerausbrüche. Dagegen ist die Atomenergie natürlich gesichert, wo es jetzt natürlich neuere Bedrohungen gibt. Einmal sehen wir natürlich mit dem Klimawandel, dass sozusagen diese natürlichen Risiken auch nach oben gehen. Auf der anderen Seite sehen wir natürlich auch die Sicherheitsrisiken, gerade wenn wir uns anschauen, was mit den Atomkraftwerken der Ukraine passiert, im Krieg gegen Russland. Da stellen natürlich ganz neue Anforderungen auf. Und diese Zuverlässigkeit, ja, das ist natürlich eine interessante Fragestellung. Die Atomkraftwerke, die momentan am Netz sind, wurden ja meistens in den 1970er Jahren gebaut, also mit ganz anderen Annahmen darüber, mit was für Hitze umzugehen ist. Und wie in Ungarn oder auch in Frankreich momentan wird dann natürlich im Hochsommer oftmals die Energie gedrosselt, um die Flüsse zu schützen. Also in der Europäischen Union darf

0: Was schlussendlich natürlich dazu führt, dass die Anforderungen, die Umweltauflagen, allerdings auch die Sicherheitsauflagen für neue Atomkraftwerke dann nochmal wieder ansteigen zu dem, was momentan ans Netz geht und früher gebaut wurde, was dann natürlich wieder die Kosten nach oben treibt, was die gesamte Energie natürlich wieder unwirtschaftlicher macht im Vergleich zu anderen erneuerbaren Energien.
1: Herr Bouzier, Sie haben gerade Russland angesprochen, das ja einen Angriffskrieg gegen die Ukraine führt. Und im Westen geht es jetzt darum, unabhängig von russischer Energie zu werden. Jetzt ist es aber so, dass Russland einer der weltweit größten Anbieter von Urananreicherungsdienstleistungen ist, mit etwas mehr als 40% Anteil am Weltmarkt. Wie soll es vor dem Hintergrund gelingen, in Sachen Energie unabhängig von Russland zu werden?
0: Das ist natürlich schwierig, da viele Zulieferer der Atomenergiekette, gerade der im Uranmarkt, sind, wie Sie gerade gesagt haben, in Russland oder in Russland nahestehenden Ländern angesiedelt. Das hat natürlich größere, ja, sozusagen Auswirkungen und sich dann auf dem Weltmarkt. Es gibt natürlich auch andere uranproduzierende Länder, allerdings da. Hier auch mit dem, wie wir ja schon mit dem Gasmarkt sehen. Das heißt, dazu sagen, dass zum Beispiel wir nicht mit oder ein Staat nicht mit Russland ins Geschäft geht, dann treibt das natürlich auch wieder die Gesamtweltmarktpreise nach oben. Das, genau wie die anderen Sachen, führt dann natürlich dazu, dass die Kernenergie deutlich teurer wird.
1: Sagt Alexander Bouzier, Ökonom an der Said Business School der Universität Oxford. Ich danke Ihnen für dieses Gespräch.
0: Dankeschön.
1: Die USA setzen ihre Angriffe auf Iran vorübergehend aus. Es seien die Umrisse einer Einigung zu erkennen, schrieb US-Präsident Trump auf Truth Social. Diese umfasse auch Vereinbarungen zur Wiedereröffnung der Straße von Hormus und zu den iranischen Atomplänen. Mehrere Staaten in der Region hätten Trump deshalb darum gebeten, seine neue Angriffswelle vorerst abzusagen. Dem stimmte er zu. Voraussetzung sei eine schnelle Einigung. Schon in der Vergangenheit hatte Trump mehrfach eine nahende Lösung des Konflikts in Aussicht gestellt. Nachdem in dieser Woche mehr als 50.000 Menschen aus Marokko in die spanische Exklave Ceuta eingedrungen waren, reißt die Debatte über den Grenzschutz der EU nicht ab. Außenminister Wadephul sagte in der Bild am Sonntag, die Situation habe die Anfälligkeit Europas gezeigt. Die EU habe den Stresstest allerdings bestanden. Vizekanzler Klingbeil sagte, die Migranten seien instrumentalisiert worden, um Europa zu spalten. Er forderte Solidarität mit Spanien. In Moskau hat es am Abend eine Explosion gegeben. Dabei wurden mehrere Menschen getötet und mindestens 21 verletzt. Die Behörden gehen von einem Anschlag aus. Die Explosion ereignete sich in einem Restaurant im Zentrum der russischen Hauptstadt. Silke Dietrich in Moskau zu der Frage, was bisher über den Vorfall bekannt ist.
2: Gerade aktuell hat der Bürgermeister von Moskau gesagt, dass es sich hier um eine Terrorattacke gehandelt haben soll. Was wir bisher gehört haben, auch vom Nationalen Antiterrorkomitee, dass eine Frau gestern Abend das Restaurant irgendwie so um 7:50 betreten haben soll. Sie hatte ein Paket dabei. Darin soll eben ein selbstgebastelter Sprengsatz gewesen sein. Der habe sich dann eben entzündet, sei explodiert. Dabei ist sie ums Leben gekommen, ein Sicherheitsmann und ein Gast aus diesem Restaurant. Und die russischen Medien melden im Moment, dass sind viele Leute natürlich auch ins Krankenhaus gekommen und dass da zwei weitere Menschen jetzt ums Leben gekommen seien.
1: In Deutschland sollte mehr zum Schutz von Sinti und Roma unternommen werden. Das fordert der Antiziganismusbeauftragte der Bundesregierung Brandt. Im Deutschlandfunk kritisierte er, dass Mitglieder der Volksgruppe noch immer diskriminiert würden. Der Umgang mit Minderheiten zeige, wie es um eine Demokratie bestellt sei. Heute gedenkt Europa der 500.000 von den Nationalsozialisten ermordeten Sinti und Roma. Am Abend gibt es in Berlin eine offizielle Gedenkveranstaltung. In Griechenland sind die Waldbrände westlich von Athen und auf dem Peloponnes weiter außer Kontrolle. Angefacht von starken Winden breiten sich die Feuer mit großer Geschwindigkeit aus. Die Löscharbeiten aus der Luft sind wegen der Sturmböen erheblich eingeschränkt. Zahlreiche Ortschaften mussten evakuiert werden. Die örtlichen Feuerwehrleute erhalten Unterstützung von Einsatzkräften aus Rumänien und Frankreich. Auch im Nordwesten der USA fachen Hitze und starker Wind mehrere Waldbrände an. 60.000 Menschen sind Behörden zufolge ohne Strom. Der Gouverneur des Bundesstaats Washington rief den Notstand

aus und ordnete Evakuierungen an. Demnach sind Wohngebiete mit hunderten Gebäuden von den Flammen bedroht, insbesondere in der US-Stadt Spokane mit 230.000 Einwohnern. Auf dem Gebiet des Bundesstaates sei eine Fläche von insgesamt rund 800 Quadratkilometern in Brand. Das entspricht der Fläche der Stadt Hamburg. Deutschland gehen die Azubis aus. Deshalb können junge Menschen aus aller Welt vereinfacht in Deutschland eine Ausbildung machen. Doch das lockt Ausbeute an. Die folgende Dokumentation mit dem Titel »Eingewandert, ausgebeutet« wirft ein Schlaglicht auf ein grassierendes System im teilweise unregulierten Azubi-Markt. Nachrichten dann wieder um 14 Uhr. Auf Wiedersehen.

0: Eine Unterkunft für vietnamesische Azubis in Thüringen.
1: Sollte sich jemand nochmals krank melden, zu spät zum Dienst kommen oder gar nicht kommen, werde ich für die nächsten 6 Monate den Urlaub streichen.
2: Wer keine Arbeit vorweisen kann, keine Ausbildung, wird sofort wieder ausgewiesen. Also es liegt an euch.
3: Also wie er kommuniziert mit uns. Also nicht wie von Mensch zu Mensch, sondern irgendwie wie mit Sklaven, sage ich mal.
0: Sie träumen von der Ausbildung in Deutschland und werden schnell enttäuscht.
4: Wenn ihr euch beschwert, dann verliert ihr euer Visum, verliert ihr euren Aufenthalt und ihr werdet abgeschoben.
5: Das wird ausgenutzt, um schlechte Arbeitsbedingungen zu akzeptieren und als billige Arbeitskraft ausgenutzt zu werden.
0: Dabei ist politisch gewollt, dass sie kommen. Azubis aus dem Ausland. Gegen den Fachkräftemangel.
6: Ob Stadt, ob Land, Handwerk, Pflege oder Hochtechnologie, ohne gute Fachkräfte aus dem Ausland geht nichts mehr.
7: Wir brauchen Arbeitsplätze, Arbeitskräfte und wir brauchen Auszubildende. Liebe Kolleginnen und Kollegen, es ist höchste Zeit für dieses Fachkräfteeinwanderungsgesetz.
0: Durch das Gesetz ist die Zuwanderung von Azubis einfacher geworden und auch deren Ausbeutung. Deutsche Unternehmen profitieren von Azubis aus dem Ausland. Wir begleiten 2, die nach Deutschland kamen, um Fachkräfte zu werden.
8: Ich dachte, in Deutschland will ich dann einen guten Job oder gute Chance haben. Aber in Realität bekommt ich gar nicht.
0: Wie funktioniert das System der Ausbeutung und wer verdient daran? Unsere Spurensuche führt uns bis nach Vietnam in ein Zentrum der Azubi-Vermittlungsindustrie.

0: Das ist Hoang. Auf diesen Tag hat der Vietnamese lange gewartet. Ende letzten Jahres war er noch Pflege-Azubi in Thüringen. Heute soll sein Ex-Chef vor dem Arbeitsgericht erscheinen. Denn monatelang zahlte der keinen Lohn. Für Hoang geht es um viel Geld.
1: €9.290,16.
0: An Hoangs Seite Benjamin Heinrichs von der Gewerkschaftsinitiative Faire Integration.
2: So, it's all good or no?
0: Heinrichs kümmert sich um Hoang und etliche andere junge Vietnamesen, als die von ihrem Arbeitgeber buchstäblich vor die Tür gesetzt werden. Hoang traut sich als einziger, die Missstände bei seinem Arbeitgeber öffentlich zu machen und vor die Kamera zu gehen.
3: Persönlich bin ich sehr beeindruckt von ihm. Solche Leute braucht es, die wirklich den Mut haben. Und deswegen habe ich auch großen Respekt vor ihm.
0: Eigentlich wollte Hoang gar nicht mutig sein. Er kam nach Deutschland, um eine Ausbildung zu machen, als Pflegefachkraft. Doch sein Chef hat ihn ausgenutzt. Heute jobbt er als Aushilfe und hofft hier, endlich ausgebildet zu werden.
4: Möchten Sie heute Kuchen essen?
5: Ja, gell? Ja.
4: Neue Uhr für heute, Frau Schale.
5: Ganz billig.
4: Sie haben eine Uhr, Frau Schale.
5: Oh ja.
4: Das ist gut?
5: Das ist gut, ja. Ja. So ist es mit dir. Das ist für Mädchen.
4: Das für Mädchen? Das ist klein. Nimm mal an. Probieren das.
5: Oh, ja.
0: Hoangs Familie hat viel Geld dafür gezahlt, dass er nach Deutschland kommen konnte, sagt er. Doch er spricht nicht gern darüber. Erzählt lieber, die deutsche Ausbildung habe in Vietnam einen sehr guten Ruf.
6: Deutschland ist im medizinischen Bereich ein sehr entwickeltes Land. Ich habe sehr viele Informationen im Internet, über Facebook gelesen und auch Zeitungen haben darüber berichtet, dass der Arbeitskräftebedarf in Deutschland sehr hoch ist. Die Löhne sehr gut sind, sodass sich in Deutschland eine lange Zukunft bietet. Deutschland also eine gute Wahl ist.
0: Alles beginnt vielversprechend. Hoang bekommt einen Ausbildungsplatz bei einem Pflegeunternehmen in Thüringen. Wie überall in Deutschland fehlen auch hier deutsche Azubis. Helfen soll das Fachkräfteeinwanderungsgesetz, das jungen Menschen aus aller Welt ermöglicht, hier eine Ausbildung anzufangen. Hoangs Chef stellt mehrere Dutzend Azubis aus Vietnam ein. Auf Social Media präsentiert er sich als engagierter Arbeitgeber.
7: Wenn die jungen Leute nach Altenburg kommen, von der Familie getrennt sind, tust du eigentlich alles ermöglichen, dass es denen gut geht.
0: Doch wie gut meint er es wirklich mit den vielen Azubis, die er aus Vietnam angeworben hat? Die Ostseeinsel Usedom. Wie Hoang träumte auch der Indonesier Subi von einer Ausbildung in Deutschland. Koch möchte er werden, hat schon zu Hause in Indonesien gern gekocht und mag die deutsche Küche.
8: Schnitzel, aber von Kalb, das ist wirklich gut. Und dann auch Apfeltasche und dann Käsekuchen, so viele Sachen. Ich mache die Süßigkeiten von Deutschland.
0: Das Interview möchte Subi unbedingt auf Deutsch führen, obwohl er vor 3 Jahren noch kein einziges Wort sprechen konnte. Subi hat lange gespart, erzählt er uns. Etwa 5.000 Euro zahlt er an eine indonesische Vermittlungsagentur. Die wirbt auf Social Media für den Traumjob Fachkraft Küche und verspricht tolle Verdienstmöglichkeiten. Sie präsentiert erfolgreiche Bewerber, denen sie ein Visum mit Ausbildungsplatz verschafft haben will.

0: 2023 gehört auch Subi zu den Auserwählten. Er hat einen Ausbildungsvertrag ergattert bei den Vineta Hotels auf Usedom als Fachkraft Küche. Sein neuer Chef ist ein einflussreicher Unternehmer aus der Region.
1: Ja, erst einmal, ich fühle sehr froh, wegen Deutschland ist wirklich gute Länder und dann auch so viele gute Menschen da. Deswegen ich freue sehr, sehr.
0: Doch die Freude währt nur kurz. Am Flughafen in Hamburg hat ihn niemand abgeholt. Neu in einem fremden Land, auf eigene Faust nach Usedom. Im April 2024 beginnt laut Vertrag Subis Ausbildung. Nach seiner Erinnerung geht es aber kaum um Ausbildungsinhalte, sondern vor allem um Hilfsarbeiten, etwa Geschirrspülen. Laut Vertrag soll Subi 40 Stunden die Woche arbeiten. Zum Azubi-Lohn. Er ist zwar in der Berufsschule angemeldet, kann aber nicht hingehen, da neue Schüler immer nur im Herbst aufgenommen werden.
1: Ganz, ganz voll arbeiten. Keine Sprachkurs oder Theorie, nein. Nur Praxis in der Küche.
0: Auch andere Azubis sollen über Monate in dem Betrieb arbeiten oder gearbeitet haben, ohne die Berufsschule zu besuchen. Sebastian Riesner von der zuständigen Gewerkschaft NGG findet das problematisch.
2: In diesem Beschäftigungsverhältnis muss eine Ausbildung stattfinden. Es muss etwas vermittelt werden. Und zwar muss es eine fachpraktische Ausbildung geben und es muss eine theoretische Ausbildung geben. Und wenn einer dieser Faktoren nicht vorhanden sind, weil man den Auszubildenden eben nicht in die Berufsschule schickt, dann ist es kein Ausbildungsverhältnis mehr. Der müsste eigentlich tatsächlich dann Mindestlohn bezahlen, ja?
0: Und der lag in diesem Zeitraum bei 12,41 Euro die Stunde. Doch Subis Chef Christa Hennige zahlte ihm und den anderen Indonesiern weniger als die Hälfte. Denn der Ausbildungstarif liegt umgerechnet bei knapp 6 Euro pro Stunde. Christa Hennige entgegnet auf Nachfrage, ein solcher Fall sei bei ihm einmalig gewesen. In seinen Hotels finde eine ordentliche Ausbildung statt, auch Monate vor Schulbeginn. Arbeitsagentur, Verbände und Experten bezweifeln die Rechtmäßigkeit dieser Praxis. Auch Hoang aus Vietnam bekommt nach dem neuen Fachkräfteeinwanderungsgesetz ein Visum. Sein Chef betreibt in Thüringen und Sachsen mehrere Pflegeeinrichtungen und schmückt sich auf Social Media damit, dass er seinen Azubis Unterkünfte vermietet.
3: Also Fakt ist, wir haben eine Wohnung vorgerichtet oder mehrere Wohnungen vorgerichtet. Und da muss ich mal behaupten, richtig gut vorgerichtet, sogar mit PlayStation.
0: Wir treffen Hoang in der Aula der Volkshochschule Altenburg, wo er derzeit einen Deutschkurs besucht. Hoang erzählt uns, wie schockiert er damals war, am Tag seiner Ankunft.
4: Ich habe auch schon damit gerechnet, dass ich mit anderen zusammenwohnen werde. Und das war auch okay für mich. Aber als ich da reinkam, das Erste, was mir in die Augen fiel, als ich ankam, war diese schreckliche Enge. Ich hatte kein eigenes Zimmer. Es gab nicht mal genug Betten für alle. Ich selbst habe 2 Monate auf dem Sofa geschlafen, bis ich ein Bett zum Schlafen bekam.
0: Hoangs Zuhause für die nächsten 3 Jahre. Ein 6-Bettzimmer in einer Unterkunft mit 20 anderen Azubis, die sich Küche und Bad teilen müssen. Dafür verlangt sein Chef jeden Monat 275 Euro pro Kopf. Michael Hose, der Chef, hingegen mag es augenscheinlich gern luxuriös und zeigt das auf Social Media. Auf unsere Anfragen reagiert der Pflegeunternehmer nicht. Schon an seinem ersten Arbeitstag kommen Hoang Zweifel. Er und die anderen vietnamesischen Azubis sollen sich um etwa 40 bis 50 Senioren kümmern, die in diese Einrichtung für betreutes Wohnen untergebracht sind. Hoang erzählt uns, er habe dort im Schichtdienst gearbeitet und hilfsbedürftige Menschen gepflegt, gewaschen und versorgt. Er habe sowas noch nie gemacht und keine qualifizierte Anleitung bekommen.
4: Ich dachte, dass irgendein Deutscher mich begleitet, auch weil einige Dinge auf Deutsch erklärt werden müssen. Eigentlich dachte ich, dass alle Dinge, die zu machen sind, mir von den Vorgesetzten erklärt werden. Aber nur die Leute, die in meiner Schicht waren, haben mich angeleitet.
0: Hoang erzählt, in seiner Schicht arbeiten fast ausschließlich vietnamesische Azubis. Sie müssen Aufgaben übernehmen, die nichts mit der Pflegeausbildung zu tun haben, etwa in der Küche oder der Hauswirtschaft. Andere Azubis berichten uns Ähnliches. So wie diese junge Vietnamesin. Wir nennen sie Tao, weil sie anonym bleiben möchte. Vor 3 Jahren hat sie ihre Ausbildung bei Michael Hose abgebrochen und arbeitet jetzt in einer alten Pflegeeinrichtung in Süddeutschland. Vor ihrem ehemaligen Chef hat sie immer noch Angst.
5: Das war für mich ein richtiges Trauma. Ja, die ersten 2 Jahre hier in Deutschland.
0: Tao zeigt uns Fotos von damals. Azubis mit nummerierten T-Shirts. Das ist nicht die Fußballmannschaft des Pflegeheims. Mit den Nummern hält Michael Hose die Azubis offenbar auseinander. Via Chat gibt er ihnen Anweisungen.
6: Nur Nummer 16 im Spätdienst. Alle anderen bleiben zu Hause. 17, 18 gehen in den Steinweg.
0: Tao erzählt, sie hätten Kündigung und Ausweisung gefürchtet.
6: Wer nicht auf Arbeit erscheint, bekommt sofort die Kündigung. Das bedeutet sofortige Ausreise.
0: Das mit der Ausreise stimmt nicht. Doch das wissen die Azubis nicht. Ihr Chef vermutlich schon. Auch hierzu antwortet uns Hose nicht.
7: Der Aufenthaltstitel ist für die Ausbildung, die Sie machen, für den Ausbildungsplatz ausgeschrieben. Natürlich gibt es Möglichkeiten, Ausbildungsplätze zu wechseln, was aber oft den Leuten nicht erzählt wird und ihnen vorenthalten wird. Wir erleben es auch immer wieder, dass ihr natürlich auch gedroht wird. Wenn ihr euch beschwert, dann verliert ihr euer Visum, verliert ihr euren Aufenthalt und ihr werdet abgeschoben. Rechtlich ist es nicht so, aber natürlich wird das leider sehr häufig den Leuten so erzählt.
0: Die vermeintlich drohende Abschiebung ist das zentrale Druckmittel in diesem ungleichen Machtverhältnis.
8: Ihr habt gar keine Forderung zu stellen, das gibt's einfach gar nicht. Ja? Entweder ihr reißt euch jetzt zusammen oder ich sortiere ihr wirklich jetzt aus.
5: Wie er umgeht mit uns, also wie er kommuniziert mit uns. Also nicht wie Menschen mit Menschen, sondern irgendwie wie mit Sklaven, sage ich mal auf Deutsch. Ist das das richtige Wort? Ja, das Gefühl hatten wir, ja.
0: Trotz der für sie widrigen Arbeitsbedingungen traut sich Tao lange nicht zu kündigen. Sie informiert die Berufsschule und auch die Ausländerbehörde. Doch für sie ändert sich nichts. Tao fühlt sich im Stich gelassen.
5: In Altenburg hatten wir das Gefühl, dass Hose alle unter sich hat. Also alle arbeiten für Hose. Keiner hat uns geholfen. Deswegen, ja.
0: Tao bricht ihre Ausbildung 2023 ab. Wie Dutzende andere Vietnamesen im Pflegeunternehmen Hose. Doch es kommen, wie später Hoang, immer neue. Alle mit behördlich registrierten Ausbildungsverträgen. Die zuständige Aufsichtsbehörde ist das Landesverwaltungsamt Thüringen. Es prüft Ausbildungsbetriebe auf Eignung und registriert Berufsausbildungsverhältnisse. Hätte die hohe Fluktuation beim Pflegeunternehmen Hose ein Warnsignal sein müssen? Die Behörde kann uns noch nicht einmal genau sagen, wie viele Vietnamesen tatsächlich eine Ausbildung bei Hose begonnen haben. Die Nennung einer Gesamtzahl seit 2022 ist schwierig. Diese liegt aber sicherlich im dreistelligen Bereich. Hunderte von Azubis. Genauer weiß es die Behörde nicht. Von Unregelmäßigkeiten bei der Ausbildung will das Landesamt erst im November 2024 erfahren haben. Und selbst als die Behörde es weiß, kommt keine Hilfe bei den vietnamesischen Azubis an. Bis es 2025 zur Eskalation kommen wird.
4: Ich hoffe, eine Rückmeldung zu bekommen, wann wir endlich unser Gehalt erhalten.
0: Subi, der Koch-Azubi aus Indonesien, wohnt inzwischen nicht mehr auf Usedom. Für uns ist er nochmal hierher gekommen, an seine alte Berufsschule in Wolgast, an die er nur gute Erinnerungen hat.
1: Ich fühle komisch. Und wegen dieser Schule ist gut. Und dann die Lehrer, Lehrerin war super. Aber leider, mein Betrieb ist nicht.
0: Subi hat vor einem Jahr gekündigt, weil er sich ausgenutzt fühlte. In einem Hotel in Niedersachsen hat er eine neue Ausbildung gefunden. Heute freut er sich, alle wiederzusehen, auch seinen ehemaligen Lehrer, Thomas Thiel.
9: Wie geht's dir?
10: Ja, super. Und Sie?
9: Mir geht's auch gut.
0: Berufsschullehrer Thiel hat in den letzten Jahren einen radikalen Wandel in seinem Klassenzimmer erlebt.
11: Wie heißen denn bei uns gekochte Kartoffeln, wenn wir die so in Salzwasser kochen? Was sagen wir dazu?
12: Salzkartoffel,
11: genau. Okay, gut. Was habt ihr?
13: Wir haben Schöpfkelle.
14: Schöpfkelle.
11: Sehr schön. Und Schöpfkelle, in welchem Kontext können wir die gebrauchen?
13: Portionieren und servieren für die Flüssigkeit und Speise.
11: Gut. Perfekt.
0: Für die meisten seiner Schülerinnen und Schüler ist Deutsch eine Fremdsprache.
15: Vor 6 Jahren ungefähr ging das los. Und wir kriegten so die ersten. Damals waren es vietnamesische Schüler in die Klasse rein und mussten uns darauf erstmal ein bisschen einstellen. So, und dann hat sich das mittlerweile aber so entwickelt, dass wir mittlerweile 8, 9 Nationen in einer Klasse abbilden und dass der Anteil an deutschen Schülern extrem zurückgegangen ist.
0: In Deutschland gibt es zu wenige Bewerber für Ausbildungsplätze. Die Lücke sollen Azubis aus dem Ausland füllen. Mithilfe des Fachkräfteeinwanderungsgesetzes, das 2023 geändert wurde, um auch die Einwanderung von Azubi-Kandidaten aus Nicht-EU-Staaten zu erleichtern. Sogenannte Drittstaaten-Azubis.
16: Damit haben wir auch schon das erste vernünftig für uns aufgestellt.
0: Während 2020 etwa 7000 junge Leute aus Drittstaaten eine Ausbildung begannen, waren es 2025 schon mehr als 43.000. Besonders begehrt sind diese Azubis in Pflege, Handwerk und Gastronomie.
15: Wenn wir einfach mal hingehen und nehmen jetzt mal unsere gastronomischen Betriebe und wir machen jetzt einfach mal einen Schalter aus und rechnen jetzt mal die ganzen ausländischen Mitarbeiter raus, die da sind, dann können wir die Läden zumachen. Das muss man einfach so sagen.
0: Doch mit dem Gesetz kam auch die Möglichkeit des Missbrauchs. Subi hat sich seine Ausbildung als Koch anders vorgestellt. Ihn stört, dass er für Hilfsarbeiten eingesetzt wird in der Küche, in der Haustechnik oder auf einer Baustelle. Sein Chef nennt das uns gegenüber einen ganzheitlichen Ansatz. Die ausbildungsfernen Tätigkeiten umfassten nur wenige Stunden, maximal einige wenige Tage.
1: Ich musste eigentlich als Koch arbeiten und lernen. Deswegen komme ich nach Deutschland, aber in Realität bekommt ich gar nicht. Und dann fühle ich auch ausgenutzt in dieser Zeit.
0: Das geht wohl auch anderen Azubis so. Manche kündigen und suchen sich neue Ausbildungsplätze. Schließlich auch Subi. Die Agentur aus Indonesien besorgt Subis Arbeitgeber 7 neue Azubis und wirbt damit auf Instagram. Die sollen diesmal offenbar länger bleiben. und eine eidesstaatliche Erklärung unterschreiben. Eine geheime Zusatzvereinbarung neben dem offiziellen Ausbildungsvertrag. Wir zeigen Sie Sebastian Riesner, der sowas schon öfter gesehen hat.
2: Also diese vertragliche Vereinbarung ist ja überschrieben mit Verpflichtungserklärung als eidesstattliche Erklärung. Schon alleine dieser Begriff ist schon mal sehr einschüchternd. Der Auszubildende verpflichtet sich unwiderruflich, dass bei einem eigenständigen Betriebswechsel bzw. beim Nichtantritt oder Abbruch der Ausbildungsbetrieb 1200 Euro als Ersatz für seine Vorleistung durch ihn oder sie zu zahlen sind. Das ist ja ein Knebelvertrag, der ist nach dem Berufsbildungsgesetz sowieso nicht zulässig.
0: Christa Henninge hingegen hält die eidesstattliche Erklärung zunächst für rechtens. Er erklärt, dass sie den Zweck habe, Missbrauch vorzubeugen und eventuellen Schleuseaktivitäten entgegenzuwirken.
2: Es ist sittenwidrig aus unserer Sicht. Und müsste eigentlich spätestens dann, wenn es öffentlich bekannt wird, von der zuständigen Stelle auch untersagt werden, dass in einem solchen Betrieb überhaupt eine Ausbildung stattfinden darf.
0: Zuständig für die Überprüfung ist die IHK Neubrandenburg. Gleich am Eingang grüßt ein uns bekanntes Gesicht, Christa Hennige. Der Hotelchef ist auch der Präsident der regionalen IHK. Wir sind mit dem Leiter der Aus- und Fortbildung zum Interview verabredet. Er versichert uns, dass die IHK ihre Aufsichtspflichten sehr ernst nehme.
10: Wir prüfen die Eignung von Ausbildungsstätte und die Eignung von Ausbildern. Da fahren wir in den Betrieb und gucken uns gemeinsam mit dem Betrieb an. Sind die Ausbildungsinhalte hier umsetzbar?
0: Die IHK prüft auch Ausbildungsverträge. Zusatzvereinbarungen wie die eidesstattliche Erklärung der Vineta Hotels werden ihr vermutlich nicht vorgelegt. Wir bitten um eine Einschätzung. Den Namen des Hotels haben wir geschwärzt.
10: Ja, also ich kann es überhaupt nicht beurteilen im Moment. Das müssen wir uns wirklich intensiv anschauen und es ist ja anonym. Ich kann gar nicht sagen.
12: Ich kann Ihnen sagen, von wem es ist. Das kommt vom Vineta Hotel in Usedom. Sagt Ihnen das was?
10: Das Unternehmen ist mir bekannt.
0: Nach unserem Interview prüft die IHK den Fall, will uns aber nicht sagen, ob sie Maßnahmen gegen ihren Präsidenten ergreift. Vierzehn Tage nach unserem Interview die Wende. Christa Hennige zahlt seinen Azubis plötzlich das Geld zurück. Die Kaution, die er uns gegenüber zuvor noch als notwendige Maßnahme verteidigt hat. Fragwürdige Kautionsverträge gibt es nicht nur auf Usedom. Auch andere Funktionäre nutzen sie, wie der Vizepräsident des Gaststättenverbandes DEHOGA in Sachsen-Anhalt. Der DEHOGA-Mann rekrutiert seit Jahren Azubis aus Vietnam. Für Unternehmen in der Region und auch für sein eigenes Hotel. Auch er verlangte von einer Auszubildenden eine Kaution, damit sie seinen Betrieb nicht verlässt.
14: Könnte das sein? Ist das Manila?
0: Das Arbeitsgericht Magdeburg stellte 2024 fest, dass eine solche Kaution rechtswidrig und nichtig ist. Solange die Azubis sich juristisch nicht auskennen und wehren, drohen Ausbeutung und Missbrauch. So auch im Pflegeunternehmen Hose. Als im März 2025 Hoangs erstes Azubi-Gehalt ausbleibt, arbeitet er weiter. Bei den anderen Azubis ist es ähnlich. Auch in den Folgemonaten kommt kein Lohn. Als sie nachfragen, werden sie erst vertröstet, dann bedroht. Interne Chats belegen das.
4: Wo sind meine 4 Monatsgehälter? Habe ich auch nur einen einzigen Cent davon bekommen?
17: Pass mal auf, du bekommst die Kündigung. Die mache ich jetzt fertig.
0: Heute lebt Hoang in geordneten Verhältnissen bei seinem neuen Arbeitgeber. Er hat ein eigenes Zimmer und teilt sich die Küche mit seinen vietnamesischen Kollegen. Er erinnert sich, wie die Lage der Azubis damals immer dramatischer wurde. Sie mussten sich Geld leihen von Familie und Bekannten, um das Nötigste zu bezahlen. Und ging trotzdem jeden Tag zur Arbeit.
4: Wir waren neu in Deutschland angekommen und wussten nicht, was wir tun sollten, falls wir abgeschoben werden. Und wir hatten Angst, mit den zuständigen Behörden Probleme zu bekommen.
0: Die Azubis sind verzweifelt, niemand hilft. Am Schluss reicht das Geld nicht mal mehr, um satt zu werden, erzählt er.
4: Wenn ich einkaufen war, dann war das einfach. Ich habe immer nur das gekauft, was preisgesenkt war, was einen Rabatt hatte. Wir mussten uns das Essen einteilen und schrittweise in kleinen Portionen essen.
0: Sein Chef, der Pflegeunternehmer Michael Hose, postet derweil eindrückliche Bilder aus einem Luxusrestaurant in Dubai.
7: Bei dem Fall Hose, der ist schon ein Extremfall, aber wir erleben es natürlich bei vielen Auszubildenden, dass viele in ihren Situationen, in ihren prekären Abhängigkeiten sich nicht trauen, ja, Unterstützung zu suchen, weil sie denken, okay, das muss so sein, ich muss da jetzt irgendwie durch, ich habe viel Geld bezahlt, meine Familie hat sehr viel Geld investiert, dass ich im Ausland diese Ausbildung machen kann.
0: Auch Huangs Familie hat für die Vermittlung seines Ausbildungsplatzes weit mehr als 7.000 Euro an eine Agentur in Vietnam bezahlt. In Deutschland gilt das Vermittlungsvergütungsverbot. Hier müssen die Arbeitgeber für die Vermittlung aufkommen, nicht die Azubis. So wie bei dem Personalvermittler Michael Tirp. Nach eigenen Angaben kostet es etwa 7.000 Euro, wenn Arbeitgeber ihn beauftragen. Für Sprachausbildung und Rekrutierung eines Bewerbers aus Vietnam. Tirp kümmert sich auch um die Azubis, wenn sie in Deutschland sind und hilft ihnen bei Behördengängen, Sprachschule oder Alltagsproblemen. Auch dafür bezahlen die Arbeitgeber. Vor einigen Jahren hat Tirp ein Notfalltelefon eingerichtet für vietnamesische Migranten. Immer häufiger melden sich auch Azubis bei ihm.
18: Der Notruf wird momentan ein- bis zweimal pro Tag gerufen. Und hauptsächlich aus Ostdeutschland und Bayern. Wir haben dort mit Problemen zu tun, wie arbeitsmigrationsrechtliche Sachen, wie illegale Beschäftigung, Ausbeutung, Mindestlohn nicht eingehalten.
0: Tirp versucht dann zu helfen. Über den Notruf kamen auch diese beiden ehemaligen Hose-Azubis zu ihm. Er besorgte ihnen neue Ausbildungsplätze. Michael Tirp kennt die Branche und kritisiert, dass viele Unternehmen für die Rekrutierung aus Vietnam nichts bezahlen wollen und sich lieber gratis Azubis vermitteln lassen.
18: Sobald ein Unternehmen nicht bezahlen muss oder nur einen geringen Teil, ob es jetzt 1.000 Euro, 2.000 Euro pro Kandidat sind, muss der Betrieb direkt davon ausgehen, dass er sich schon einem Menschenhandel bedient. Denn dann zahlt der Kandidat und der Kandidat zahlt im Heimatland an seine Agentur.
0: Bei Huang war es die VDV Group in Vietnam. Dort greift das deutsche Vermittlungsvergütungsverbot nicht. Doch Huangs Agentur hat enge Verbindungen nach Deutschland. Es gibt eine fast namensgleiche deutsche Firma mit denselben Adressen und demselben Logo. Die VDV MBH. Einer der Geschäftsführer ist Deutscher. Wir fragen uns, profitieren deutsche Unternehmen doppelt am Vermittlungsgeschäft? Sie bekommen gratis Azubis und verdienen auch noch an deren Weitervermittlung? Um das herauszufinden, nehmen wir Kontakt zur VDV in Vietnam auf. Wir erstellen ein Profil als Personalvermittler Daniel Holtemeyer und schreiben die Agentur an. Angeblich suchen wir Azubis für unseren Auftraggeber, ein Pflegeheim. Es funktioniert. Die VDV in Hanoi vereinbart einen Videocall mit uns.
1: Hallo.
0: Als erstes fragen wir nach den Kosten und die VDV-Mitarbeiter sind erstaunlich offen.
19: Ihr Auftraggeber muss nichts bezahlen. Für ihn ist die Vermittlung kostenlos. Die Kosten tragen unsere Schüler.
20: Und wie viel zahlen die Azubis dann so insgesamt dafür?
19: Für Sprachschule und Vermittlung, das ganze Paket, zahlen die Schüler normalerweise etwa 7.000 Euro.
0: Die VDV Group hat mehrere Kandidaten sofort verfügbar. Schüler mit Sprachzertifikat. Wir können nach Hanoi kommen und uns dort Azubis aussuchen. August 2025. Huang bekommt seit 5 Monaten keinen Lohn. Erst jetzt entzieht das Landesverwaltungsamt Michael Hose die Ausbildungserlaubnis. Begründung: Mängel in der Ausbildung, der Unterbringung und ausbleibende Lohnzahlungen. Michael Hose lässt die Azubis trotzdem weiterarbeiten, als sei nichts gewesen, und zahlt keinen Lohn. Die Azubis fühlen sich im Stich gelassen und wissen nicht, wie es für sie weitergehen soll.
18: Warum haben die Behörden nicht den nächsten Schritt auch sofort mitgedacht und haben geschaut, wo sind die Azubis? Was passiert mit Azubis, wenn wir einem Betrieb die Ausbildungseignung entziehen?
0: Das Landesverwaltungsamt schreibt uns, dass man sich sehr wohl gekümmert habe. Es bestand umfangreicher Kontakt zu den für eine Weitervermittlung zuständigen Stellen TMS GAF, BPA, dritte praktische Träger. Behördenwirrwarr. Selbst wenn irgendeine Stelle hätte helfen wollen, merken die Azubis in Not davon nichts. Im Dezember sollen sie Kündigungen oder Aufhebungsverträge unterschreiben. Wenig später der nächste Schock. Mitte Januar dieses Jahres klingelt die Polizei an der Unterkunft.
21: Hallo? Polizei.
22: Hallo? Guten Tag.
21: Sie verstehen mich?
22: Ja, können Sie Englisch sprechen?
21: Nee, Deutsch. Wir sind hier in Deutschland. Wer spricht Deutsch?
22: Ja, ich.
21: Sie übersetzen dann, okay?
22: Okay.
21: Sie wurden gekündigt hier aus der Wohnung zum 1.1. Das ist vor 14 Tagen gewesen. Jetzt ist der 15. Sprich, Sie packen jetzt Ihre Sachen, die Koffer, alles drum und dran und verlassen das Haus.
4: Hilflos. Ich fühlte mich wirklich hilflos, so aus dem Haus geworfen zu werden. Wohin sollte ich gehen? Wohin und wo sollte ich über den ganzen Winter bleiben?
0: Dabei gab es nicht mal einen Räumungstitel. Der Polizeieinsatz werde laut Behörde nun intern geprüft. Huang und die anderen stehen im Januar 2026 auf der Straße. Das Pflegeunternehmen Hose sorgt erst lokal, dann bundesweit für große Aufmerksamkeit. Der Bürgermeister, die Caritas und Faire Integration helfen und besorgen eine Notunterkunft. Aber wer ist für das Desaster verantwortlich?
7: Die zuständige Behörde rauszumachen, ist schwierig. Ist, glaube ich, ein Zusammenspiel von vielen. Wir haben dort das Thüringer Landesverwaltungsamt, durchaus aber auch mit mehreren Abteilungen, die für unterschiedliche Themenbereiche zuständig sind. Wir haben aber auch Berufsschulen, wir haben die Einrichtungen, wir haben ganz viele Personen und auch die Arbeitsagentur, die Ausländerbehörden, die sicherlich viele Informationen hatten, aber genau kein Gesamtbild hatten.
0: Wir fliegen nach Hanoi, denn dort haben wir einen Termin mit der Vermittlungsagentur VDV Group. Hanoi ist ein Zentrum der Azubi-Rekrutierung. Allein 2025 kamen mehr als 8.000 junge Vietnamesen nach Deutschland. Vermittelt von unzähligen Sprachschulen und Agenturen. Ein Riesengeschäft, das Branchenkenner an organisierte Kriminalität erinnert.
18: Es ist nicht nur eine Vermittlungsindustrie, sondern ist tatsächlich eine Mafia. Es sind Prozesse dahinter, wo viele Agenturen zusammen agieren, Zielsetzung, das meiste Geld daraus zu scheffeln. Der Kandidat selber zählt bei den Agenturen gar nicht wirklich, sondern das Ziel ist es, so viel wie möglich zu vermitteln mit so hoch wie möglich an Kosten.
3: wir sind jetzt im Taxi auf dem Weg zur VDV. Brauchen noch so ungefähr 30 Minuten. Liegt etwas außerhalb der Stadt.
0: Bei der Agentur VDV hält man uns für deutsche Personalrecruiter auf der Suche nach vietnamesischen Pflegeazubis. Unser Ziel? Ein moderner Büroturm im Süden Hanois. Dort will die VDV heute mit uns ins Geschäft kommen. Erstmal sind wir beeindruckt von einem großen, modernen Büro mit Startup-Flair und geschätzt 30 Mitarbeitern. Man versichert uns auch, die VDV in Vietnam und die in Deutschland seien eigentlich eine Firma. Die Vermittler bieten uns 15 junge Vietnamesen an, die eine Ausbildung machen möchten und extra für uns angereist seien. Wir dürfen die Sprachkenntnisse der Kandidaten prüfen und uns geeignete Azubis aussuchen. Weil wir unter Beobachtung stehen, machen wir die Kamera aus. Nach 3 Stunden gehen wir und sind geschockt, wie einfach wir so weit gekommen sind und wie dort mit den Kandidaten gehandelt wird.
6: Wir haben probeweise mal gefragt, was der Arbeitgeber denn machen soll, wenn Kandidaten abspringen. Und da meinte der von der Agentur, wir sollen einfach vorsichtshalber 2 bis 3 Kandidaten mehr bestellen. Um den Rest kümmern die sich dann.
3: Das klingt für mich fast wie Menschenhandel.
0: Wegwerf-Azubis. Kostenlos und ersetzbar. Der deutsche Partner der VDV in Hanoi sitzt in Thüringen. Bäckereiketteninhaber Markus Scherf. Er ist Geschäftsführer der deutschen VDV, die mit der VDV in Hanoi personell verflochten ist. Zur Erinnerung, beide teilen sich eine Adresse in Thüringen und dasselbe Logo. Wie verdient die vietnamesisch-deutsche Vermittlungsgesellschaft ihr Geld? Das will uns Markus Scherf erklären. Er beschäftigt selbst in seiner Bäckerei Azubis, die ihm die vietnamesische VDV kostenlos vermittelt hat. Sein Geschäftsmodell beschreibt er so. Junge Vietnamesen bezahlen die VDV Group Hanoi für die Vermittlung eines Ausbildungsplatzes in Deutschland. Verantwortlich sei er erst ab der Ankunft hier. Dann übernimmt Scherf sie mit seiner deutschen VDV und betreut sie während der Ausbildung. Dafür bekommt er pro Azubi 2.000 bis 3.000 Euro von den Handwerksbetrieben. Für Scherf kein Problem.
8: Weil ich ja meinen Service deutschen Firmen anbiete. Also ich biete sie nicht den Lehrlingen an, sondern ich biete meinen Service ausschließlich den deutschen Bäckern und den deutschen Handwerksbetrieben an, mit denen ich bisher Lehrlinge vermittelt habe.
0: Henning Bahr hat Scherfs Vorgehen juristisch geprüft und sieht es kritisch. Denn damit umgehe Scherf das deutsche Verbot, von Azubis eine Vermittlungsvergütung zu kassieren.
23: Wenn Sie ein Vermittlungsunternehmen in Deutschland haben, dann ein Rechtsregime zu suchen, in dem die Vermittlungsvergütung zulässig ist, um sie da abzuwickeln, um dann sozusagen in Deutschland den Anschein zu erwecken, hier läuft alles sauber und das kostet irgendwie niemanden was, dann umgehe ich halt schon das deutsche Recht.
0: Genau, unser Vertrag. Scherf gibt sich nach unseren Recherchen verunsichert und will überprüfen, ob er so weitermachen kann. Ein Fachkräfteeinwanderungsgesetz, das Unternehmer dazu zwingt, die Vermittlungskosten zu tragen, funktioniere nicht.
8: Das halte ich für sehr, sehr schwierig für die Unternehmen, dieses Gesetz, weil das für die Unternehmen ja bedeuten würde, wenn der Lehrling abspringt, dass die Kosten komplett bei ihm hängen bleiben. Ich glaube, wir würden deutlich weniger nach Deutschland vermitteln, weil die Leute dieses Risiko nicht gehen werden, weil es ihnen einfach zu teuer ist.
0: Die meisten Betriebe wollen vorschriftsmäßig ausbilden. Doch einige scheuen das Risiko. Dass die Azubis im Ausland für ihre eigene Vermittlung zahlen, ist ein willkommenes Schlupfloch. Wir fragen im Arbeitsministerium nach, ob hier nachgebessert werden sollte. Änderungsbedarfe werden fortlaufend geprüft.
2: Niemand fühlt sich für diese Geschichten scheinbar verantwortlich. Alle politischen Verantwortlichen, mit denen wir reden, sowohl auf der Bundes- als auch auf den Landesebenen, die sagen, ach Gott, oh Gott, ist ja eine ganz schwierige Situation, ist ja ganz schlimm, was da passiert. Aber es ist sicherlich nur ein Einzelfall. Es ist eben kein Einzelfall.
0: Arbeitsgericht Gera im Juni. Huangs Ex-Chef Hose ist nicht erschienen. Er muss seinem Ex-Azubi den Lohn von 8 Monaten nachzahlen. Etwa 10.000 Euro brutto. Ein außergerichtlicher Vergleich. Aber die Lohnforderung wird anerkannt.
22: Naja, als erstes will ich natürlich meiner Familie in Vietnam Geld schicken und meinen Eltern und meinem Bruder. Dann werde ich immer noch viel Geld übrig haben und dafür habe ich auch schon Pläne.
5: I hope the next month the money will on your account.
0: Huang ist erleichtert. Er und 26 andere ehemalige Hose-Azubis sollen nun endlich ihren Lohn bekommen. Doch Mitte Juli ist das Geld schon 2 Wochen überfällig. Und Huang? Er ist froh, dass er eine neue, echte Chance in Deutschland bekommen soll, als Pflege-Azubi. Denn im Herbst beginnt er endlich eine reguläre Ausbildung als Pflegefachkraft in dem Pflegeheim, in dem er jetzt jobbt. Bewohnerin Waltraud Runst freut sich schon.

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0: Guten Tag und herzlich willkommen bei Tagesschau 24. Schön, dass Sie bei uns sind. Die USA setzen ihre Angriffe auf Iran vorübergehend aus. Es seien die Umrisse einer Einigung zu erkennen, schrieb US-Präsident Trump auf Truth Social. Diese umfasse auch Vereinbarungen zur Wiedereröffnung der Straße von Hormus und zu den iranischen Atomplänen. Mehrere Staaten in der Region hätten Trump deshalb darum gebeten, seine neue Angriffswelle vorerst abzusagen. Dem stimmte er zu. Voraussetzung sei eine schnelle Einigung. Schon in der Vergangenheit hatte Trump mehrfach eine nahende Lösung des Konflikts in Aussicht gestellt. Nachdem in dieser Woche mehr als 50.000 Menschen aus Marokko in die spanische Exklave Ceuta eingedrungen waren, reißt die Debatte über den Grenzschutz der EU nicht ab. Außenminister Wadephul sagte in der Bild am Sonntag, die Situation habe die Anfälligkeit Europas gezeigt. Die EU habe den Stresstest allerdings bestanden. Vizekanzler Klingbeil sagte, die Migranten seien instrumentalisiert worden, um Europa zu spalten. Er forderte Solidarität mit Spanien. In Deutschland sollte mehr zum Schutz von Sinti und Roma unternommen werden. Das fordert der Antiziganismusbeauftragte der Bundesregierung Brandt. Im Deutschlandfunk kritisierte er, dass Mitglieder der Volksgruppe noch immer diskriminiert würden. Der Umgang mit Minderheiten zeige, wie es um eine Demokratie bestellt sei. Heute gedenkt Europa der 500.000 von den Nationalsozialisten ermordeten Sinti und Roma. Am Abend gibt es in Berlin eine offizielle Gedenkveranstaltung. In Griechenland sind die Waldbrände westlich von Athen und auf dem Peloponnes weiter außer Kontrolle. Angefacht von starken Winden breiten sich die Feuer mit großer Geschwindigkeit aus. Die Löscharbeiten aus der Luft sind wegen der Sturmböen erheblich eingeschränkt. Zahlreiche Ortschaften mussten evakuiert werden. Die örtlichen Feuerwehrleute erhalten Unterstützung von Einsatzkräften aus Rumänien und Frankreich. Auch im Nordwesten der USA fachen Hitze und starker Wind mehrere Waldbrände an. 60.000 Menschen sind Behörden zufolge ohne Strom. Der Gouverneur des Bundesstaats Washington rief den Notstand aus und ordnete Evakuierungen an. Demnach sind Wohngebiete mit hunderten Gebäuden von den Flammen bedroht, insbesondere in der US-Stadt Spokane mit 230.000 Einwohnern. Auf dem Gebiet des Bundesstaates sei eine Fläche von insgesamt rund 800 Quadratkilometern in Brand. Das entspricht der Fläche der Stadt Hamburg. An der französischen Atlantikküste in der Region Bordeaux sind die Waldbrände zwar noch nicht komplett gelöscht, aber sie sind immerhin unter Kontrolle. Menschen, die zwischenzeitlich in Sicherheit gebracht worden waren, können in ihre Häuser zurückkehren. Allerdings nicht alle.
1: Wieder und wieder muss die Gendarmen am Checkpoint denselben Satz sagen, auch wenn Tränen fließen. Hier geht's nicht weiter. Sperrzone. Sie wollte mit ihrer Familie zurück nach Hause, aber leider ist ihr Ort noch nicht wieder freigegeben. Mit Ausnahmegenehmigung darf man hinein. Und auch wir als Journalisten. Kilometerweit fahren wir durch abgebrannte Wälder, überall starker Brandgeruch. Zufällig sehen wir auf einer Nebenstraße eine junge Frau, die eine Gießkanne und einen Eimer auffüllt. Und auf einmal sind es ganz viele, die aus dem Wald kommen. Wir arbeiten wie die Ameisen zusammen. Allein wäre dort nichts möglich. Adrienne macht das schon seit Tagen. In den Eimer und in die Kanne passen jeweils 10 Liter. Sie allein hat, rechnet sie vor, schon mehr als 5000 Liter in den Wald gegossen. Wir suchen Glutnester und unser Ziel ist es, alles drumherum zu schützen, also die Farne, die noch grün sind. Wir gehen tief in den Wald hinein und fluten die Glutnester mit Wasser. Wie Adrienne mit ihrer Gießkanne halten die Feuerwehrleute den Waldboden nass, großflächig, damit sich aus Glutnestern im Untergrund kein neues Feuer entwickeln kann. Le Porche, wenige Kilometer vom Atlantik entfernt. Hier wurden mehr als 180 Häuser zerstört. Aurélien Bohr hat Glück gehabt. Seins steht noch, aber das vom Nachbarn komplett abgebrannt. Er hat gefilmt, was passiert ist. Und immer wieder stellen er und andere in der Region die Fragen, warum konnten sie nicht besser geschützt werden und wie will uns der Staat beim Wiederaufbau helfen? Da oben, da gibt es ein Problem, zu viel Bürokratie, so ist Frankreich eben. Es ist ein bisschen lächerlich, aber zum Glück sind wir stark und können uns hier im Dorf aufeinander verlassen. Seit heute dürfen die Touristen in Lacanau zurück auf die Campingplätze. Mareike, Lutz, Detmer und ihre Töchter gehören zu den Tausenden, die vor 4 Tagen vorsichtshalber evakuiert wurden.
2: Als wir gestern gehört haben, dass wir in unser Zuhause zurück können, haben wir gesagt, wir packen die Sachen, wir kommen zurück auf unseren Campingplatz und sind ganz froh, dass wir es alles so wieder antreffen, wie es vorher war.
1: Der Strand, der eine Woche lang fast leer war, füllt sich wieder. Das schöne Leben kehrt zurück. Aber alle hier wissen, das Feuer steckt immer noch im Waldboden.
0: In Moskau hat es am Abend eine Explosion gegeben. Dabei wurden mindestens 3 Menschen getötet und mindestens 21 weitere verletzt. Die Behörden gehen von einem Anschlag aus. Die Explosion ereignete sich in einem Restaurant im Zentrum der russischen Hauptstadt. Eine Frau soll das Gebäude mit einem Sprengsatz betreten haben. Sie selbst, ein Wachmann und ein weiterer Mann kamen durch die Detonation ums Leben. Ich habe mit unserer Korrespondentin Silke Dietrich in Moskau gesprochen und sie gefragt, was über die mutmaßliche Täterin bekannt ist.
3: Über die Täterin wissen wir noch gar nichts. Es wird im Moment sehr viel spekuliert. Also von offiziellen Quellen wissen wir im Moment nicht, wer da eigentlich genau in diesem Restaurant war. Aber wir haben einige Augenzeugenberichte aus den russischen Medien. Und da hieß es, dass dann viele Fahrzeuge mit schwarzen Kennzeichen vor der Tür standen. Schwarze Kennzeichen, das ist in der Regel hier die Sicherheitsbehörden. Und deswegen wird viel spekuliert, ob eventuell ein General oder ein Oberst dort seinen Geburtstag oder eine Hochzeit gefeiert haben könnte. Das ist im Moment das, was hier in den russischen Medien spekuliert wird. Aber offiziell haben wir darüber noch keinerlei weitere Angaben.
0: Dann sprechen wir über den Tatort. Dabei handelt es sich ja um ein Edelrestaurant am Kudrinskaja Platz in einem durchaus bekannten Gebäude in Moskau. Warum dieses Anschlagsziel? Was fand dort zum Zeitpunkt der Explosion statt?
3: Genau, also es gab auch dann wohl auf der Webseite stand vorher, dass da eine geschlossene Veranstaltung ist. Und da man eben davon ausgeht, dass eventuell eben ein General oder ein Oberst da Geburtstag gefeiert haben könnte, kann dieser Anschlag stattgefunden haben. Einige sagen auch, vielleicht ist auch nicht mehr passiert, weil es vorher auch sehr großflächig abgeriegelt war. Was wir nachher auf Videos gesehen haben, war natürlich das übliche Flatterband, viele Krankenwagen. Es hat ein Fahrradfestival, sollte eigentlich rundherum um diesen Gartenring heißt der stattfinden gestern Abend. Auch all das wurde abgesagt, eben nach dieser Explosion.
0: Silke, seit dem Beginn von Russlands Angriffskrieg gegen die Ukraine hat es in Russland wiederholt Anschläge gegeben. Ukrainische Geheimdienste haben die für sich in Anspruch genommen. Was waren da die Hintergründe?
3: Also unterschiedlich. Manchmal hat der ukrainische Geheimdienst sich dazu bekannt. Manchmal hat der russische Inlandsgeheimdienst gesagt, dass der ukrainische Geheimdienst dafür verantwortlich gewesen sei. Das hat schon mehrere hochrangige Generäle hier getroffen. Und zwar mitten in der Stadt in Moskau. Entweder ist ein Auto explodiert und ein General ist dann dabei ums Leben gekommen. Oder ein Roller, wo ein Sprengsatz dann eben installiert war, der ist in die Luft gegangen. Auch dabei ist schon ein General gestorben. Das hat eine große Diskussion hier in Moskau ausgelöst, dass man diese hochrangigen Generäle hier doch besser schützen müsste, dann noch Anfang des Jahres. Aber vielleicht, wir wissen es ja noch nicht, aber hat es dieses Mal dann eventuell wieder nicht funktioniert.
0: Silke, dann lass uns zum Schluss noch einen Blick auf das aktuelle Kriegsgeschehen werfen. Zunehmend gerät ja auch Moskau in das Visier ukrainischer Drohnen. Wie reagiert die russische Hauptstadt darauf?
3: Also wir sehen seit Mai, da gibt es so Satellitenbilder und einige Leute haben das auch aus ihren Fenstern damals noch per Video aufgenommen. Solche Aufnahmen sind natürlich mittlerweile auch verboten. Da sieht man, wie Luftabwehrraketen und Geschütze tatsächlich auch auf Wohnhäuser gebaut werden, auf sehr hohe Wohnhäuser. Es war zuvor eigentlich der Fall, dass rund um Moskau die eigentlich mit Luftabwehr die Hauptstadt schützen wollten. Wir haben ja auch noch mal gesehen am 9. Mai.

0: daraufhin gesagt, dass sie sich demnächst eigentlich mehr aufrüsten wollen. Also man versucht hier wirklich überall sich vor den Drohnenangriffen zu schützen. Es hieß jetzt gerade offiziell, dass in den letzten 24 Stunden mehr als 1000 Drohnenangriffe von der Ukraine, aber auf gesamt Russland dann abgefeuert wurden. Und Russland versucht dagegen zu halten, wie es geht.
1: Silke Dietrich in Moskau, vielen Dank für diese Informationen und Hintergründe. Im Oktober wählt Brasilien einen neuen Präsidenten. Bei einem Parteitag in Sao Paulo will die linksgerichtete Arbeiterpartei heute Staatschef Lula da Silva für eine vierte Amtszeit aufstellen. Er soll gegen Flavio Bolsonaro antreten, Sohn von Ex-Präsident Jair Bolsonaro. Dieser war wegen eines Putschversuchs verurteilt worden und befindet sich in Hausarrest. Lula da Silva hatte ihn bei der Wahl vor 4 Jahren nur knapp besiegt.
2: Die Kampagne der Arbeiterpartei braucht nicht vieler Worte. Lula kennt jeder. Einer von ihnen. Der Ex-Gewerkschafter, der mit der Wirtschaft kann. In Sao Paulo soll er erneut zum Kandidaten gekürt werden. Mit 80 Jahren, dazu wird der Präsident oft gefragt. Ich bin 80 Jahre alt, Mann. Es wäre mein Wunsch gewesen, mich zur Ruhe zu setzen, mit meiner Partnerin. Aber ich kann nicht zulassen, dass die extreme Rechte zurückkommt. Zu zeigen, dass er fit ist und sich fit hält, wird schon fast zum Markenzeichen. Zum vierten Mal Lula. Die einen sehen ihn als Stabilitätsanker, national wie international. Andere hinterfragen die Fähigkeit zur Erneuerung der brasilianischen Linken. Es fehlt Wandel. Wir sollten an etwas Neues denken, das auch wirklich neu ist. Ich denke, er hält noch etwas aus und hat ein gutes Team. Ein Gegenkandidat der politischen Rechten steht auch bereits fest. Er heißt Bolsonaro. Flavio Bolsonaro wurde von seinem inhaftierten Vater Jair ins Rennen geschickt. Auch die bekannten, harten politischen Fronten bleiben. Es wird ein feindseliger Wahlkampf aufgrund der Polarisierung im Land. Leider auch mit Fake News und Deepfakes, mit Hilfe künstlicher Intelligenz. Zum siebten Mal geht Lula da Silva ins Rennen um die Präsidentschaft. Der 80-Jährige bleibt der Hoffnungsträger der politischen Linken in Brasilien.
1: Guten Tag, hier ist die Tagesschau in 100 Sekunden. USA setzen Angriffe auf Iran vorübergehend aus. Es seien die Umrisse einer Einigung zu erkennen, schrieb US-Präsident Trump. Diese umfasse auch Vereinbarungen zur Wiedereröffnung der Straße von Hormus und zu den iranischen Atomplänen. In der Vergangenheit hatte Trump bereits mehrfach eine Lösung des Konflikts in Aussicht gestellt. Debatte zu EU-Grenzschutz. Die Ankunft zehntausender Migranten in Ceuta sei ein Stresstest gewesen, sagte Bundesaußenminister Wadephul der Bild am Sonntag. Den habe man bestanden, doch die EU-Kommission müsse mehr tun. SPD-Vizekanzler Klingbeil forderte Solidarität mit Spanien. Es sei Ziel einer offenbar gesteuerten Migrationsbewegung geworden. Mindestens 3 Tote und 21 Verletzte bei Explosion in Moskau. Der Vorfall ereignete sich in einem Restaurant im Zentrum der russischen Hauptstadt. Der Sprengsatz detonierte offenbar, als ein Wachmann eine Frau daran hinderte, das Lokal zu betreten. Die Behörden sprechen von einem Anschlag. Offenbar 2 deutsche Opfer bei Absturz von Kleinflugzeug in Peru. Die Maschine war auf dem Weg zu einem touristischen Rundflug und stürzte kurz nach dem Start vom Flughafen Pisco aus noch ungeklärter Ursache ab. Alle 13 Insassen an Bord kamen dabei ums Leben. Waldbrände in Griechenland weiter außer Kontrolle. Die Feuer westlich von Athen und auf dem Peloponnes weiten sich mit großer Geschwindigkeit aus. Die Löscharbeiten aus der Luft sind wegen des Windes stark eingeschränkt. Zahlreiche Ortschaften mussten evakuiert werden. Einsatzkräfte aus Rumänien und Frankreich unterstützen die örtlichen Feuerwehrleute. Das Wetter morgen meist sonnig, nur ab und zu wolkig, im Norden und Nordosten trocken. Sonst vor allem am Nachmittag örtlich Schauer oder Gewitter. Es werden 23 bis 38 Grad. Hier bei Tagesschau 24 geht es weiter mit der Dokumentation Der Kryptokrieg, wie Putin uns mit Bitcoins bekämpft. Mit den nächsten Nachrichten versorgen wir Sie gerne um 15 Uhr. Ich wünsche Ihnen einen schönen Nachmittag.

0: 4 Jahre Krieg. Und ein Kreml-Chef, der weitermacht.
1: Der Sieg war immer auf unserer Seite und wird es immer sein.
0: Doch wie kann das sein? Warum geht Putin nicht das Geld aus?
2: Heute legen wir das 21. Sanktionspaket vor.
3: Wir werden jetzt bis Ende 2027 endgültig und dauerhaft alle Energiebezüge aus Russland beenden.
2: Die Sanktionen haben Russland effektiv von den globalen Finanzmärkten abgeschnitten.
0: Unsere Spurensuche führt uns in eine düstere digitale Parallelwelt. Zu einer Erfindung, die eigentlich die Finanzwelt revolutionieren sollte und plötzlich zur Waffe im geopolitischen Machtkampf wird.
4: Kein Zweifel, wir sind in einem Kryptokrieg.
0: Es tobt eine unsichtbare Schlacht, Putins Krieg, finanziert mit digitalem Geld. Wie funktioniert das? Ich frage mich wie viele, warum geht Russland im Krieg gegen die Ukraine nicht das Geld aus? Trotz strengster Sanktionspakete gegen Russland, trotz Ausschluss vom westlichen Zahlungsverkehr. Wie kann der Kreml all diese Sanktionen umgehen? Bei meiner Recherche stoße ich auf etwas, das bislang kaum beachtet wurde. Kryptowährungen. Dieser Spur will ich nachgehen. Ich bin zwar kein Kryptogeldexperte, aber ich werde rasch verstehen, Putin bekämpft damit auch uns. Der erste Hinweis führt mich nach London. Hier will ich einen Mann treffen, der sich ernste Sorgen macht um die Sicherheit in Europa. In der britischen Hauptstadt gibt es Experten, die Kryptowährungen nicht nur als Segen, sondern auch als neue Bedrohung betrachten. Meine Fahrt führt mich vorbei am Verteidigungsministerium. Zwischen den vielen altehrwürdigen Gebäuden liegt hier das Royal United Services Institute, eine traditionsreiche Denkfabrik. Hier suchen britische Geheimdienste Rat, wenn es um versteckte globale Bedrohungen geht. Für Tom Keating ist es überhaupt nicht schlimm, dass ich so wenig über Kryptowährungen weiß. Aber die Politik sollte sich damit besser auskennen.
4: Eine der Herausforderungen, vor denen wir stehen, ist, dass die Verantwortlichen in der Regel nichts von Kryptowährungen verstehen. Ich spreche regelmäßig vor dem Europäischen Rat im Parlament. Meine erste Frage lautet immer, bitte heben Sie die Hand, wenn Sie Kryptowährungen besitzen oder wenn Sie jemals eine Blockchain-Analyse durchgeführt haben. Kaum jemand hebt jemals die Hand. Also die Menschen, die die Gesetze erlassen, die Entscheidungen treffen, verfügen meiner Meinung nach nicht über das Wissen und die Erfahrung, um das Risiko und die Bedrohung zu verstehen, die von Kryptowährungen ausgehen.
0: Dabei seien Kryptowährungen für viele Menschen längst Alltag.
4: Wenn man auf einen Markt im Londoner East End gehen und fragen würde, wer versteht etwas von Kryptowährungen? Dort würden alle die Hand heben, weil das ein wichtiger Teil ihres Lebens ist. Wir befinden uns also heutzutage in einer Situation, in der die Verantwortlichen wahrscheinlich am wenigsten qualifiziert sind.
0: Kryptowährungen boomen. Tom Keating meint, man müsse vor allem eines über diese neuen digitalen Währungen wissen, dass sie ohne jede Kontrolle von Banken und Staaten funktionieren.
4: Was die Menschen über Kryptowährungen verstehen müssen, ist, dass man damit Finanzwerte weltweit verschicken kann, ohne die Kontrollen, denen man bei seiner Bank ausgesetzt ist. Wenn du also zu deiner Bank gehst und sagst, hey, ich möchte etwas Geld an einen Freund oder Verwandten irgendwo auf der Welt überweisen, dann gibt es jede Menge Kontrollen. Woher kommt dein Geld? An wen schickst du es? Und warum? All diese Arten von Kontrollen zur Bekämpfung von Geldwäsche, im Fall von Krypto, trifft nichts davon zu.
0: Dieser digitale Geldverkehr funktioniert also ohne die Kontrollen, die wir sonst von unserem Finanzsystem kennen. Und genau das schätzen einige.
4: Wäre man ein schlauer Mafiaboss oder ein Kleptokrat, hätte man die Kryptowährung erfunden. Es besteht kein Zweifel, wir sind in einem Kryptokrieg. Und für Wladimir Putin ist sie genau zum richtigen Zeitpunkt gekommen.
0: Die erste und mit Abstand bedeutendste Kryptowährung ist Bitcoin. Und Russland ist, so finde ich heraus, mittlerweile zum weltweit zweitgrößten Produzenten von Bitcoins aufgestiegen. Hinter der Bitcoin-Herstellung für Putin soll auch der einstige georgische Regierungschef und russisch-georgische Oligarch Bizina Ivanishvili stecken, höre ich. In der georgischen Hauptstadt Tiflis gibt es eine Freihandelszone, in der die Kryptowährung Bitcoin sowohl produziert als auch gehandelt und in andere Währungen getauscht wird. Da will ich hin. Aber wie? Als westlicher Journalist ist das schwierig, vielleicht sogar gefährlich. Also gebe ich mich lieber als Kryptogeldinvestor aus, als ein Geschäftsmann, der damit in Georgien Geld verdienen will. Dafür kontaktiere ich eine spezielle Anwaltskanzlei in Warschau, die mir helfen soll, in die Szene reinzukommen.
5: Hallo.
1: Wenn wir über Georgien sprechen, liegen Sie völlig richtig. Das ist sowas wie ein Zentrum für Kryptogeld.
6: Vielleicht können Sie mich hier in Kontakt mit diesen georgischen Leuten bringen. Ich komme dafür auch gerne vorher zu Ihnen nach Warschau.
0: Es scheint zu klappen. Aber Sie wollen ein persönliches Treffen, um ein Geschäftsinteresse nochmal abzuklopfen. Also dann. Auf nach Warschau. Ich soll ins Finanzzentrum der polnischen Hauptstadt kommen, in einen dieser eleganten Bürotürme. Ausgestattet mit falschen Visitenkarten, einem neuen Smartphone und einer versteckten Kamera, mache ich mich auf den Weg zu den Anwälten. Was werde ich erfahren? Werde ich eine Spur russischer Bitcoins in den Westen finden?
1: Ja, es ist alles sehr günstig da. Warum? Weil sie Öl aus Russland zu viel günstigeren Preisen kaufen, da Russland niemanden hat, an den es verkaufen kann.
7: Das sieht alles sehr vielversprechend aus.
0: Ich bin also auf der richtigen Spur. Aber komme ich auch in eine Bitcoin-Fabrik hinein?
7: Haben Sie einen Kontakt zu einem Bitcoin-Schürfer in Georgien?
1: Ich würde zu Georgi raten. Er ist ein Top-Kontakt, definitiv ein guter Kandidat. Denn er ist derjenige, der die Free Trade Zone leitet.
0: Treffer. Ich werde also bald nach Georgien reisen. Ein paar Tage darauf. Ich fliege nach Tiflis, die Hauptstadt Georgiens. Teile des Landes sind bis heute von Russland besetzt. Offiziell gilt Georgien als Demokratie. Experten schätzen es inzwischen eher als Anhängsel Russlands ein. Was mir im Stadtbild direkt auffällt, der Trend zum Bezahlen mit Kryptowährungen ist nicht zu übersehen. Bald soll es sogar die Nationalwährung Lari als Kryptowährung geben. Georgien erlebt gerade einen Wirtschaftsboom. Ob dieser Aufschwung auch mit dem Kryptoboom zusammenhängt?

0: Mein Treffen mit der Kryptoindustrie lässt auf sich warten. Doch ich finde in der Zwischenzeit jemanden, der hier Bitcoin mit billigem Strom herstellt. Nikolaus hat sich seine eigene private Bitcoin-Farm aus zahlreichen Computern aufgebaut, schürft so eigene Bitcoins. Denn Bitcoins sind wie digitales Gold. Die Geldmenge wurde auf 21 Millionen Bitcoins begrenzt. Die werden von tausenden Computern durch komplizierte Aufgaben errechnet. Dieses Rechnen, oft Schürfen genannt, wird wie beim Goldsuchen umso schwerer, je länger es dauert. Nikolaus fasziniert das. Ebenso wie der einfache Geldtransfer.
1: It's my bank account. Just put any amount.
2: Das ist mein Bitcoin-Konto. In diese digitale Brieftasche kannst du jede Summe laden, sie mit deinem Handy verbinden und dann dein Geld überall hin überweisen. Du kannst es jederzeit ausgeben, rund um die Uhr, und du kannst grenzenlos Geld versenden. Niemand kann es einfrieren. Niemand kann es stoppen. Es ist das beste Zahlungsnetzwerk der Welt.
0: Und der Bitcoin macht viele reich. Er startete mit einem Wert von nur 0,7 Cent und liegt heute bei gut 50.000 Euro. Das Problem? Bitcoin-Schürfen kostet immer mehr Strom. Allein Nikolaus verbraucht mit seinen Rechnern in nur einer Stunde so viel Strom wie eine durchschnittliche vierköpfige Familie in Deutschland in einem halben Jahr.
2: Wir verbrauchen etwa 2 Megawatt pro Stunde. So viel brauchen wir, um unsere Bitcoins zu schürfen. Das Geschäft lohnt sich hier, auch wenn es bei diesem Betrieb ein Jahr dauert, bis wir einen Bitcoin geschürft haben.
0: Nur einen einzigen Bitcoin in einem Jahr im Wert von aktuell 50.000 Euro? Dafür setzt Nikolaus hier viel ein.
2: Ich brauche 30.000 bis 40.000 Dollar, um hier in Georgien einen Bitcoin zu schürfen.
0: In Deutschland würde das derzeit rund 180.000 Euro kosten und würde sich nicht lohnen. Ich frage mich, warum ist der Strom hier so billig? Ich bekomme Hinweise auf ein riesiges altes Gaskraftwerk aus der Sowjetzeit. Hier wird Gas, das Russland nicht mehr auf dem Weltmarkt verkaufen kann, zu Strom verheizt. Wird dieser Dumpingstrom genutzt, um billige Bitcoins zu schürfen? Dass die russischen Gasimporte allein im letzten Jahr um 40% gestiegen sind, würde dazu passen. Verwandelt hier Putin Gas zu Geld? Ich finde georgische Quellen, laut denen die größte Kryptofarm in der Freihandelszone mehr Strom verbraucht als die größten 3 Stahlwerke Georgiens zusammen. Laut amtlichen Zahlen sei die Bitcoin-Produktion der zweitgrößte Stromverbraucher des Landes. Dann meldet sich unser Kontaktmann aus der georgischen Kryptofabrik in der Freihandelszone. Ich bereite mich vor. In der Freihandelszone am Rand von Tiflis kann ich nur undercover drehen. Journalisten wird der Zutritt auf dem streng bewachten und umzäunten Gelände verwehrt.
3: Hi, I'm Peter.
4: Hallo, ich bin Peter.
3: Nice to meet you.
4: And you are Sind Sie der Manager?
3: Manager.
0: Sie lassen mich rein in die Freihandelszone, wo ich zu steuerlich günstigen Bedingungen ins Kryptogeschäft einsteigen könnte. Werden hier auch wirklich Bitcoins geschürft?
4: Und was ist das?
2: Hier wird geschürft.
4: Geschürft? Kryptogeld?
2: Ja, Kryptogeld.
4: Können wir einen Blick reinwerfen?
2: Da rein nicht.
0: Das Gelände ist riesig. Eine Kryptofabrikanlage neben der anderen. Wer die Anlagen betreibt, wer am Ende die produzierten Bitcoins erhält, erfahre ich von den Arbeitern hier nicht. Dann treffe ich Leute, die an der Kühlung der Anlage arbeiten.
3: Peter Schwarz,
4: wie geht's?
2: Ah, wir arbeiten. An der Kühlung.
4: Okay. An der Trockenkühlung, an den Datencenter? Kann ich das sehen?
2: Ja, sicher.
4: Oh, so groß ist hier die Kühlanlage.
3: Thank you, that's it.
4: Vielen Dank, das war sehr beeindruckend.
3: Georgi? Ja.
2: Rufen Sie Georgi an, der kümmert sich um alles.
0: Klar ist, hier werden Bitcoins in gigantischem Maßstab geschürft. Auch ich könnte hier Bitcoins mit billigem Strom aus Gaskraftwerken erzeugen. Doch wer sind die Auftraggeber? Steckt hier der Kreml dahinter? Werden mit den Bitcoins von hier russische Rüstungsgüter finanziert? Die Prospekte sind auf Russisch. Sollen damit gezielt russische Kunden angeworben werden? Außerdem finde ich heraus, es gibt hier in Georgien Kryptobörsen. Dort können Bitcoins in andere Währungen getauscht werden. Arbeiten diese Börsen ausschließlich für Russen? Eine davon ist jedenfalls in der Freihandelszone registriert, in der ich gerade war. Das Volumen der Börsen? 25 Milliarden Euro. Georgien erlebt seit dem Ukraine-Krieg ein enormes Wirtschaftswachstum. Ist dieser Boom durch russische Sanktionsumgehungen angeheizt? Ich mache mich auf den Weg zum berüchtigten Larsi Highway. Diese Straße ist der einzige Weg, um Waren von Georgien nach Russland zu bringen, über das Kaukasusgebirge. Werden hier sanktionierte Waren nach Russland geschmuggelt, womöglich bezahlt mit Kryptogeld? Die Lkw werden von den georgischen Grenzern kaum kontrolliert. Die nehmen uns dafür sehr genau in den Blick, fotografieren uns auch. An der Grenze zu Russland sind Filmaufnahmen verboten. Ich muss deshalb wieder verdeckt drehen. Ich suche nach Fahrern und versuche, mit ihnen zu sprechen. Auch Lkw aus Russland stehen hier. Doch nur die armenischen Fahrer sprechen mit uns.
4: Wo kommen Sie her? Fahren Sie nach Russland?
2: Aus Armenien, auf dem Weg nach Moskau.
4: Wo fahren Sie hin?
2: Russland.
3: Where do you go?
4: Russland?
5: Russia.
4: Russland? Nach Moskau?
2: Nein, nach Vladivostok.
4: Ist das Ihr LKW?
2: Ja, der hier, der da und diese da auch.
4: Was? Fünf Laster?
0: Was in den LKW steckt, lassen Sie mich nicht sehen. Werden hier Sanktionen umgangen? Spielen Kryptowährungen eine Rolle? Gibt es dafür Belege?

0: Zurück in Tiflis treffe ich die Chefin eines Investigativbüros. Nino Bakratze hat die Spur der Lastwagen genau untersucht. Für das Portal iFact arbeiten 5 mutige Journalistinnen an genau diesen brisanten Fragen. Wie werden die Sanktionen umgangen? Welche Güter, die militärisch genutzt werden, gelangen über den Kaukasus nach Russland?
1: Ich habe zu Kriegsgütern recherchiert, insbesondere dazu, wie Georgien diese nach Russland exportiert. Wir haben ein verdecktes Experiment durchgeführt und uns an eine russische Handelsfirma gewandt und sie gefragt, wir haben etwa 30 Drohnen, die wollen wir nach Russland verschicken. Und sie antworteten uns, wir können das natürlich nach Russland liefern. Wir wissen, wie riskant das ist, da es sanktioniert ist. Aber wir haben das schon oft gemacht. Wir wissen, dass Kryptowährungen von diesen Unternehmen genutzt werden, um die Sanktionen zu umgehen.
0: Georgien rückt durch den Handel mit Gas, Strom und sanktionierten Gütern also näher an Russland. Eine Entwicklung, die für Georgiens Demokratie immer gefährlicher wird, so die Journalistin.
1: Als ich diese Organisation vor 10 Jahren gründete, war Georgien ein demokratischer Staat. Heute kann ich das von Georgien nicht mehr sagen. Wir sind überhaupt keine Demokratie mehr. Wir beschreiten den Weg in die Diktatur.

Meine erste Erkenntnis? Russland ist eben nicht vom internationalen Zahlungsverkehr abgeschnitten, sondern zahlt mit Kryptogeld, unbemerkt vom Westen. Jetzt will ich herausbekommen, was bezahlt der Kreml alles heimlich mit Bitcoins und Co.? Waffen? Agenten? Wahlmanipulation? Sind wir wirklich schon in einem Kryptokrieg?

0: Um die russische Strategie dahinter zu verstehen, bin ich zurück in London. Ich bin mit einem Mann verabredet, der Putins Kryptostrategie schon länger verfolgt. Der Sicherheitsexperte wurde dafür bereits selbst von den Russen sanktioniert. Sein Name? Neil Barnett.
1: Cryptocurrency plays an important role.
2: Wir wissen, dass Kryptowährungen eine wichtige Rolle bei russischen verdeckten Aktivitäten spielen. Sie sind zum einen ganz klar ein Hilfsmittel für das, was ich als politische Geldwäsche bezeichnen würde. Also verdeckte Zahlungen aus dem Kreml, die unser politisches System fluten. Und zweitens kennen wir viele Fälle von Saboteuren, die von den russischen Geheimdiensten, oft online, rekrutiert werden. Meist sind das keine Profis, sondern Kleinkriminelle, die dann auch mit Krypto bezahlt werden.
0: Der Kreml setzt nicht nur auf Bitcoins, er hat sogar eine eigene Kryptowährung entwickeln lassen, mit dem kryptischen Namen A7A5.
2: Das ist Elan Shor, der eigentlich der Initiator des A7A5-Projekts ist, ein sanktionierter Moldauer. Und dort ist Pjotr Fratkov, Vorsitzender der PBS-Bank in Russland. Die Rüstungsbank ist Aktionärin von A7A5 und hat durch Rubelanlagen das Projekt abgesichert.
3: Ist es ein wichtiges Zeichen, dass Putin sich mit diesen beiden Männern zeigt?
2: Das würde ich sagen. Untersuchungen zeigen, dass im Jahr 2025 illegale Transaktionen im Wert von über 70 Milliarden Dollar, die mit dem russischen Staat in Verbindung stehen, über A7A5 abgewickelt wurden. Es handelt sich also eindeutig um ein sehr wichtiges Projekt.

0: Ein eigenes russisches Kryptogeld. Werden damit auch sogenannte Wegwerfagenten bezahlt? Wie funktioniert das? In London treffe ich einen Mann, der sich damit auskennt. Einen ehemaligen Geheimagenten, der lange für die CIA gearbeitet hat. Er ist bereit, mir zu zeigen, wie Agentenbezahlen ganz praktisch funktioniert.
1: So who are you?
2: Wer sind Sie?
3: Das ist eine gute Frage. Ich bin Zack Tavaresna. Ich war 9 Jahre in amerikanischen Nachrichtendiensten tätig. Meistens habe ich mich mit russischen Finanzfragen beschäftigt. Von allem ein bisschen.
0: Zack Tavaresna, Kryptoanalyst.
2: Ist es eine Gefahr?
3: Ich denke, das ist eine echte Bedrohung für die Stabilität der westlichen Finanzsysteme. Meiner Meinung nach bedeutet das eine ziemlich massive Abkehr von den Sicherheitsmechanismen.
0: Auch Zack ist also der Ansicht, Putin setze Kryptogeld als Waffe gegen das freiheitliche Europa ein. Wie das funktioniert, will er uns zeigen. Allerdings nicht in London. Hier ist es streng verboten. Wir reisen dafür an den Rand der EU, nach Polen. Wir treffen uns in Warschau, wo mir Zack demonstrieren will, wie einfach das System funktioniert. Wir hätten diesen Test auch in Hamburg, Köln oder Berlin machen können. Aber dort würden wir uns strafbar machen. Im EU-Staat Polen seien die Finanzregeln für Kryptogeld besonders locker, sagt Zack. Wie kann man also als russischer Agent seine geheimen Operationen bezahlen, ohne dass einem jemand auf die Spur kommt? Der erste Schritt, ein Handyshop. Mit Bargeld kauft Zack ein Smartphone.
3: Da haben wir es. Ich möchte heute eins beweisen. Krypto kann man zwar theoretisch zurückverfolgen, das heißt aber nicht, dass man weiß, wem es gehört. Niemand kann wissen, dass ich dieses Handy in diesem Laden gekauft habe, dass ich es bar mit Geld bezahlt habe. Es gibt viele Gründe, warum jemand seine Spuren verwischt. Ein Saboteur, der in Europa aktiv ist und der hybride Kriegsführung betreibt. Jemand könnte mit dieser Methode bezahlt werden, um ein Verbrechen zu begehen. Heute will ich euch mal zeigen, dass eine Verschleierung ohne spezielle Werkzeuge in Europa möglich ist.
0: Der nächste Schritt. In einem Café loggt sich Zack per WLAN ins Internet ein und lädt unbemerkt ein sogenanntes Wallet herunter. Eine digitale Brieftasche, die wie ein Bankkonto funktioniert. Dafür muss er aber weder seinen Namen angeben, noch seine Personalausweisdaten oder sonstige persönliche Informationen.
3: Bei einem Bankkonto werden eine Unmenge an Unterlagen hinterlegt und mit Steuererkennungen verknüpft, während dieses digitale Kryptokonto, das Wallet, an nichts gebunden ist. Das Smartphone wurde in bar bezahlt. Die Wallet wurde hier anonym ohne Anmeldung installiert.
0: Mit der digitalen Brieftasche kann er nun Geld senden und erhalten. Doch Zack ist überrascht. Mit der Wallet ist auch schon die Möglichkeit installiert, verbotene russische Kryptowährungen zu überweisen. Ganz einfach mit dem Handy.
3: Also ja, ich meine, das ist doch krass. Wir sitzen hier in Europa, wo diese Kryptowährung sanktioniert ist. Und das funktioniert einfach. Wir könnten jetzt diese Wallet-ID an jemanden in Russland senden. Der könnte uns riesige Mengen an Geld in Form von digitalen Rubeln oder digitalen Dollars schicken oder anderen Kryptos. Und ich könnte dieses Geld über dieses Smartphone erhalten und dann einfach an einem Kryptogeldautomaten ziehen.
0: In der EU kann man also mit der streng sanktionierten russischen Kryptowährung A7A5 bezahlen und damit auch illegale Geschäfte abwickeln. Der dritte Schritt. Zack zahlt polnische Zloty in bar in einen Kryptogeldautomaten ein. Dieser wandelt das Bargeld in Kryptowährungen um und speichert es direkt auf der digitalen Kryptogeldbrieftasche seines Smartphones. Jetzt könnte er als russischer Agent problemlos und in Sekunden völlig unerkannt zwischen Russland und der EU Geld versenden, in beliebig großer Menge.
3: Und damit ist unser Experiment abgeschlossen. Wir haben jetzt digitale Dollars, also USDT, aus unserem Handy. Nun können wir Geld an jemanden in Russland senden oder es gegen digitale Rubel tauschen. Wir könnten damit Personen für illegale Aktivitäten bezahlen oder etwas Harmloses. Und zu keinem Zeitpunkt gab es irgendeine Art von Überprüfung oder Identifizierung. Wer ich bin, wem gehört diese Wallet oder dieses Telefon?
0: Was mir nach meinem Treffen mit Zach klar wird: Kryptobezahlen funktioniert wie mit Bargeld, nur eben digital. Überweisungen per Handy sind kinderleicht. Doch Kryptoüberweisungen lassen sich kaum zurückverfolgen. Genau das war die Idee der Erfinder. Aber wie funktioniert das? Bei Kryptowährungen speichern die Nutzer jede Überweisung nur mit einer Nummer. Es treten nirgends Namen in Erscheinung. Alle Transaktionen werden gespeichert und in einer gemeinsam verwalteten Datei, der sogenannten Blockchain, registriert. Doch ist die Bezahlung mit Krypto so wirklich komplett anonym? In Albany bei New York verabrede ich mich mit einem Kryptoanalysten. Er durchleuchtet für eine Firma das weltweite Krypto-Business und hat Möglichkeiten gefunden, den geheimen Krypto-Geldtransfers auf die Spur zu kommen. Chris Keegan von TRM Lab.
1: Viele Menschen halten Kryptowährungen für etwas Unsichtbares, für eine Art Geheimnis, etwas Unergründliches. Wir nennen es ja aber das öffentliche Kassenbuch, weil es öffentlich ist. Wenn etwas in der Blockchain steht, kann man es meistens zurückverfolgen, kann nachsehen, woher das Geld kommt und wohin es fließt. Man weiß nicht unbedingt, wie ihm jede Adresse zugeordnet ist, aber man kennt die Adresse.
0: Chris verrät mir nicht alle Tricks seiner Detektivarbeit. Die Personen hinter den Kryptoüberweisungen aufzuspüren, ist ein zähes Geschäft. Doch wenn es gelingt, lassen sich auch illegale Geldflüsse eindeutig nachweisen.
1: Dein Job ist, diese beiden Informationen miteinander zu verknüpfen, um sagen zu können, ich weiß, dass diese Adresse zu dieser Person oder dieser Regierung gehört. Das hier ist ein Iraner, der für die Regierung die Ölsanktionen umgeht und wohl auch Menschenschmuggel betreibt.
0: So findet er einen Iraner, der offenbar via sanktionierter Kryptowährung mit Russland handelt.
1: Einer Plattform, die Sanktionen umgeht, darf ich kein Geld überweisen. Das wäre illegal. Aber es gibt Möglichkeiten, sie dazu zu bringen, mir ihre Wallet-Adresse zu geben. Und sobald ich diese Adresse habe, gebe ich sie in das Blockchain-System ein und sehe, wohin sie ihr Geld transferieren. An diese Adresse, an diese Börse. Und so baut man Stück für Stück sein Netzwerk aus.
0: Ich reise nach Moldawien, auch Moldau genannt. Hier will ich Belege dafür finden, wie der Kreml Kryptowährungen zur politischen Sabotage einsetzt. Das kleine Moldau hat sich nach dem Zerfall und der Auflösung der Sowjetunion 1991 für unabhängig erklärt. Sehr zum Missfallen Russlands. Wie Georgien will Putin auch Moldawien kontrollieren. Bis heute ist Transnistrien, ein Landesteil Moldawiens, besetzt. Panzer sichern eine Pufferzone zwischen den Landesteilen. Doch in der Hauptstadt Chișinău blickt die Mehrheit der Menschen nach Europa, hofft auf baldige Aufnahme in die EU. Ich habe einen Termin im Präsidialamt, ein Treffen mit dem Leiter des Sicherheits- und Verteidigungsausschusses. Stanislav Sicreru berichtet von einem hybriden Krieg Russlands gegen Moldawien.

0: Moldawien ist ein Frontstaat im Kryptokrieg. Denn in den letzten 3 Jahren hat Russland massiv in Wahlen eingegriffen. Um diese Einmischungsaktivitäten zu finanzieren, benötigte Russland Geld. Und Kryptowährungen wurden zum wichtigsten Instrument, um schmutziges Geld nach Moldawien zu schleusen.
1: Und die Bedrohung wird vermutlich noch massiver. Putin will Moldawien offenbar um jeden Preis von der EU abhalten. Russland fahre hybride Internetattacken und Social-Media-Kampagnen gegen Moldawien. 2024 versuchte der Kreml, Moldawiens proeuropäische Präsidentin mit Bestechung zu stürzen. Seine zentrale Waffe? Der Kryptorubel des Kreml, A7A5.
0: Kryptowährungen wurden genutzt, um Aktivitäten von Trollen zu finanzieren, und sie wurden zur Bezahlung von Sabotageaktionen verwendet. Außerdem wurden Kryptowährungen eingesetzt, um Stimmen zu kaufen und politische Parteien in Moldawien illegal zu finanzieren. Eines der Krypto-Wallets, das unsere Strafverfolgungsbehörden entdeckten und mit dem Ilan Shor hier für Russland Sabotage betrieb, enthielt 107 Millionen Dollar.
1: Doch Putins Putschversuch scheiterte.
2: Mitten in der Nacht lässt sie sich feiern. Maia Sandu, die Präsidentin von Moldau, ist wiedergewählt worden. Ein knappes Rennen, doch am Ende konnte sich die Pro-Europäerin durchsetzen. Heute haben Sie, liebe Moldauer, eine Lektion in Demokratie gegeben, die es wert wäre, in Geschichtsbücher geschrieben zu werden.
1: Was in Europa bis dahin kaum jemand mitbekommen hatte, das Schicksal Moldawiens stand auf Messers Schneide. Nur 10.000 Stimmen fehlten dem Kreml am Ende, um das Land von Europa abzuspalten. Das Mittel der Manipulation? Kryptogeld. Ich treffe die Frau, die den Stimmenkauf aufdeckte und Moldaus Demokratie vorerst rettete. Sie ließ sich als Wegwerfagentin anheuern und unterwanderte das Netzwerk des Oligarchen Ilan Shor, der für Putin den Stimmenkauf organisierte. Natalia Zaharetsko. Ihre Undercover-Recherche veröffentlichte sie kurz vor der Wahl in der größten moldawischen Wochenzeitung. Ein Coup.
3: So this is our newspaper.
4: Das ist also unsere Zeitung mit der Veröffentlichung. Die digitale Armee des Kremls. Eine Undercover-Recherche. Und der Untertitel lautet: Die Zahlungen kommen direkt aus Moskau. Moldawien wird mit Geld zerstört. Das ist die Recherche aus dem Jahr 2024. Dieser Titel lautet: Im Dienste Moskaus, als sie Wahlstimmen kauften. Das ist Ilan Shor. Einen Tag vor den Wahlen wurde mir gesagt, dass ich in der zweiten Runde der Präsidentschaftswahlen gegen Maia Sandu stimmen müsse.
1: Natalia Zaharetsko zeigt mir Bilder, die sie mit versteckter Kamera aufgenommen hat. Das Ilan Shor-Netzwerk versuchte, mit Kryptozahlungen unentschlossene Moldawier zu bestechen und von ihrem Weg in die EU abzubringen.
5: Egal, wen Sie wählen. Hauptsache, Sie wählen mit Nein beim EU-Referendum.
4: Ja, verstanden.
5: Wir sind gegen die EU, gegen die Präsidentin Sandu und für die Vereinigung mit der Russischen Föderation.
4: Als ich von den Shor-Leuten für die Kampagne geschult wurde, sagte einer zu mir, das Geld kommt direkt aus Moskau und wir müssen hier als die digitale Armee agieren.
5: Wie viele Leute haben in unserem Sinne gewählt?
4: Ein paar Leute.
5: Ich brauche exakte Zahlen.
4: Wir haben eine Wallet eingerichtet und dieses Geld erhalten. Ja, ich kann Ihnen den Screenshot der Wallet zeigen. Ich habe 70 US-Dollar an Krypto und in einem anderen Monat 60 US-Dollar an Krypto erhalten. Und hier stehen 131 Krypto US-Dollar.
6: Und wissen Sie, woher das Geld stammt?
4: Nein, wir konnten nicht sehen, woher das Geld stammt.
1: Woher stammt das Geld? Ich teile die Information von Natalias Kryptogeldbörse mit dem Analysten Chris Keegan. Er ist begeistert von ihrem Coup.
0: Sie hat eine großartige Undercover-Recherche durchgeführt. Dafür hat sie diese Wallet, eine Kryptoadresse, eingerichtet, über die sie Kryptozahlung von der Propagandakampagne entgegennahm. Wir konnten dies nachverfolgen. Wie Sie hier sehen, fand eine Transaktion über 71 Kryptodollar statt. Und hier sehen wir eine über 70.
1: Das Geld kommt also von einer vom Kreml kontrollierten Kryptobörse namens TokenSpot.
0: Was wir wissen, ist, dass Elon Shor in Moldawien sehr aktiv ist. Wir wissen, dass er offensichtlich Moldauer ist. Er ist sehr aktiv bei der Finanzierung russischer Propagandakampagnen im Ausland. Er ist außerdem sehr aktiv im Bereich der Sanktionsumgehung. In der Blockchain können wir sehen, wie diese beiden Welten aufeinander prallen. Das ist wirklich sehr interessant.
1: Attackieren Putins Agenten auch Deutschland mit Desinformationskampagnen und Anschlägen? Deutsche Sicherheitsbehörden sprechen immer wieder von der schlimmsten Sicherheitslage seit dem Zweiten Weltkrieg.
7: Agenten streuen gezielt Desinformation, die die Stimmung in Deutschland beeinflussen sollen. Mutmaßlich im Auftrag des Kreml.
1: Ich frage das Bundesfinanzministerium, ob die Regulierungen und Kontrollen gegen russische Kryptowährungen ausreichen. Eine Sprecherin antwortet mir darauf:
8: Deutschland setzt sich für eine kontinuierliche Weiterentwicklung des europäischen Rechtsrahmens ein, um angemessen auf die dynamischen Entwicklungen im Kryptobereich zu reagieren.
1: Und auf meine Frage, ob sogenannte Wegwerfagenten mit Kryptowährungen aus Russland bezahlt werden?
8: Dem Bundesfinanzministerium liegen hierzu keine Erkenntnisse vor.
1: Auch die russische Botschaft in Deutschland habe ich um eine Stellungnahme gebeten, aber keine Antwort erhalten. Ist die Bundesregierung auf einen Kryptokrieg mit Russland vorbereitet? Mark Henrichmann ist Vorsitzender des Geheimdienstausschusses. Wie sieht er die Bedrohung durch kryptofinanzierte Angriffe? Ich zeige ihm unser Warschauer Handy mit der verbotenen russischen Kryptowährung.
9: Also, wir haben hier mit einem kleinen Experiment uns eine Wallet besorgt mit einem barbezahlten Handy. Ist also absolut nicht nachvollziehbar. Das Wallet wurde auch in einem Internetcafé runtergeladen. Und was uns so ein bisschen erschüttert hat, ist, dass wir haben hier eine sanktionierte Währung, die A7, A5. Darf ich da jetzt mit handeln? Was würden Sie mir raten?
10: In der EU machen sie das besser nicht, weil hier ist es verboten. Aber es zeigt halt, es gibt noch zu viele Schlupflöcher und die wollen und die werden wir schließen. Unsere europäischen Partner können den Schritt mehr gehen. Wenn sie illegale Krypto-Wallets sehen, können sie sie beispielsweise einfrieren, Daten verändern, löschen. Sie können aber auch entsprechende Guthaben einziehen. Und es dürfen unsere Dienste nicht. Wir müssen daran, wir wollen daran und es gibt auch keine Alternative.
1: Der stellvertretende Vorsitzende des Geheimdienstausschusses aus der Opposition, Konstantin von Notz, fordert mehr Tempo von der Bundesregierung.
11: Auf jeden Fall werden Kryptowährungen genutzt, um die rechtsstaatliche Verfasstheit von Demokratien anzugreifen, sei es über organisierte Kriminalität, aber eben auch für, ich sag mal, durchaus kriegerische und auch nachrichtendienstliche, geheimdienstliche Ziele. Und mein Eindruck ist, dass die Bundesregierung das noch immer unterschätzt. Und das ist ein echtes Sicherheitsproblem.
10: Man muss da ehrlich sagen, dass wir hier in Deutschland noch nicht auf dem gemeinsamen europäischen Niveau, wo wir hinwollen, angekommen sind, dass andere, beispielsweise Briten, deutlich weiter sind. Wir müssen hier was tun. Wir müssen hier das können, was unsere europäischen Partner vielleicht schon ein bisschen länger können.
1: Auf der Insel ist man schon weiter. Gerade haben die Briten das A7, A5-Netzwerk noch umfassender sanktioniert. Das heißt, jeder, der diese Kryptowährung in Großbritannien nutzt, wird strenger verfolgt als in der EU. Im Vereinigten Königreich hat der Kryptoanalyst Zach Tavaresna mit seinen brisanten Recherchen im Kryptosektor die Politik aufgeschreckt.
12: Das stellt zweifellos eine Bedrohung für die Demokratie dar, und zwar eine existenzielle. Meiner Meinung nach muss man sich dieser Gefahr stellen. Und alle Regulierungslücken müssen geschlossen werden.
1: Als er vor 2 Jahren mit seiner Recherche begann, ahnte er nicht, dass das Elon Shor-Netzwerk solch eine Dimension annehmen würde.
12: Sie haben es für alles Mögliche genutzt. Wenn ich mir A7 und A7A5 anschaue, haben sie ihre gesamte Wirtschaft um dieses Kryptosystem herum aufgebaut. Und ich denke, wenn man sich die Struktur davon ansieht, wird sehr deutlich, dass es sich um eine Operation der russischen Regierung handelt. Schau dir nur mal die Leute an, die das Projekt aufbauen. Da findest du die talentiertesten Banker und Zentralbanker, die Russland je hatte. The most talented bankers and central
1: bankers that Russia's ever had. Eindeutig ist für Zack, dass der Kreml Kryptozahlungen nutzt, um Sanktionen zu umgehen. Und er nennt Beispiele.
12: Sie konnten letztendlich einen Lieferanten in den Vereinigten Arabischen Emiraten bezahlen und dann Tausende von Lieferungen mit Gütern versenden, die in direktem Zusammenhang mit Ausrüstung für den Drohnenkrieg stehen. Seien es Glasfaserspulen, Chipsätze, Stabilisatoren, GPUs oder all die anderen Komponenten, aus denen diese tödlichen und gefährlichen Drohnen im Grunde bestehen.
6: Über wie viel Geld reden wir hier pro Transaktion?
12: In Höhe von mehreren hundert Millionen pro Transaktion.
9: Hundreds of millions?
13: Yeah.
1: Dass seine Recherche nun zu Sanktionen geführt hat, ist der erste Schritt. Zack wundert sich nur, dass die EU den Briten nicht gefolgt ist. Erst wenn möglichst viele sich daran beteiligen, würden die letzten Schlupflöcher geschlossen. In unserem Film ist mir klar geworden, Agenten über Kryptogeld wie Bitcoin oder sanktionierte Währungen zu bezahlen, ist kinderleicht. Und auch, solange es diese Schlupflöcher gibt, wird Russland alles tun, um sie für seinen Kryptokrieg zu nutzen.
12: All denen, die davon träumen, Krypto zu verbieten, sage ich, dumm gelaufen, denn das wird niemals passieren. Man kann es nicht verbieten. Man kann es nur umgestalten, sodass es für Gutes genutzt wird und der Missbrauch so weit wie möglich eingeschränkt wird.
1: Die Politik muss Lösungen finden, um Kryptowährungen besser zu regulieren und sie als Mittel der hybriden Kriegsführung möglichst auszuschalten. Denn Kryptowährungen, ob man sie gut findet oder schlecht, sie sind in der Welt und werden nicht mehr verschwinden. 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

0: 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Herzlich willkommen. Die USA setzen ihre Angriffe auf Iran vorübergehend aus. Es seien die Umrisse einer Einigung zu erkennen, schrieb US-Präsident Trump auf Truth Social. Diese umfasse auch Vereinbarungen zur Wiedereröffnung der Straße von Hormus und zu den iranischen Atomplänen. Mehrere Staaten in der Region hätten Trump deshalb darum gebeten, seine neue Angriffswelle vorerst abzusagen. Dem stimmte er zu. Voraussetzung sei eine schnelle Einigung. Schon in der Vergangenheit hatte Trump mehrfach eine nahende Lösung des Konflikts in Aussicht gestellt. Nachdem in dieser Woche mehr als 50.000 Menschen aus Marokko in die spanische Exklave Ceuta eingedrungen waren, reißt die Debatte über den Grenzschutz der EU nicht ab. Außenminister Wadephul sagte in der Bild am Sonntag, die Situation habe die Anfälligkeit Europas gezeigt, die EU habe den Stresstest allerdings bestanden. Vizekanzler Klingbeil sagte, die Migranten seien instrumentalisiert worden, um Europa zu spalten. Er forderte Solidarität mit Spanien. Im Oktober wählt Brasilien einen neuen Präsidenten. Bei einem Parteitag in Sao Paulo will die linksgerichtete Arbeiterpartei heute Staatschef Lula da Silva für eine vierte Amtszeit aufstellen. Er soll gegen Flavio Bolsonaro antreten, Sohn von Ex-Präsident Jair Bolsonaro. Dieser war wegen eines Putschversuchs verurteilt worden und befindet sich in Hausarrest. Lula da Silva hatte ihn bei der Wahl vor knapp vier Jahren nur knapp besiegt.
1: Die Kampagne der Arbeiterpartei braucht nicht vieler Worte. Lula kennt jeder. Einer von ihnen. Der Ex-Gewerkschafter, der mit der Wirtschaft kann. In Sao Paulo soll er erneut zum Kandidaten gekürt werden. Mit 80 Jahren, dazu wird der Präsident oft gefragt. Ich bin 80 Jahre alt, Mann. Es wäre mein Wunsch gewesen, mich zur Ruhe zu setzen, mit meiner Partnerin. Aber ich kann nicht zulassen, dass die extreme Rechte zurückkommt. Zu zeigen, dass er fit ist und sich fit hält, wird schon fast zum Markenzeichen. Zum vierten Mal Lula. Die einen sehen ihn als Stabilitätsanker, national wie international. Andere hinterfragen die Fähigkeit zur Erneuerung der brasilianischen Linken. Es fehlt Wandel. Wir sollten an etwas Neues denken, das auch wirklich neu ist. Ich denke, er hält noch etwas aus und hat ein gutes Team. Ein Gegenkandidat der politischen Rechten steht auch bereits fest. Er heißt Bolsonaro. Flavio Bolsonaro wurde von seinem inhaftierten Vater Jair ins Rennen geschickt. Auch die bekannten, harten politischen Fronten bleiben. Es wird ein feindseliger Wahlkampf aufgrund der Polarisierung im Land. Leider auch mit Fake News und Deepfakes, mit Hilfe künstlicher Intelligenz. Zum siebten Mal geht Lula da Silva ins Rennen um die Präsidentschaft. Der 80-Jährige bleibt der Hoffnungsträger der politischen Linken in Brasilien.
0: Vertiefen wir das Thema mit Xenia Böttcher in Rio de Janeiro. Xenia, mit 80 Jahren will Lula da Silva noch einmal als Präsidentschaftskandidat antreten, dann für eine vierte Legislaturperiode. Wie kommt das in der Bevölkerung an?
2: Ach, sein Alter ist für viele Brasilianer nicht das entscheidende Problem, weil er sich doch noch relativ fit zeigt. Es ist eher die Frage für viele Wähler, ob denn das Land nicht in der Lage ist zu einer politischen Erneuerung. Das ist das, dass man sagt, hat Lula eigentlich noch die Beziehung, sagen wir mal, zu den jungen Brasilianern? Kann er das Land in die Zukunft führen? Er ist zum Beispiel jemand, der ganz stolz darauf ist, dass er kein iPhone oder Smartphone benutzt. In einem Land, in dem die Nutzung von Social Media so hoch ist wie in fast keinem anderen Land. Oder er setzt immer noch sehr stark auf die Sprache und auf den Rückhalt von Gewerkschaften in einem Land, wo die jungen Wähler und die jungen Menschen eigentlich zu 70% die Selbstständigkeit anstreben. Das ist also die Frage, kann er die Jungen wieder noch erreichen? Hat er den Kontakt noch zu den ganz jungen Menschen und zu den Problemen der Menschen im Land? Oder sind das alles alte Konzepte?
0: Dann ziehen wir eine Bilanz oder Zwischenbilanz von Lulas Präsidentschaft. Welche Erfolge und welche Misserfolge gehen auf sein Konto?
2: Also man kann auf jeden Fall sagen, dass er in der letzten Legislaturperiode mit seinem Team Erfolge gehabt hat. Die soziale Ungleichheit ist ein Stück weit zurückgegangen. Es sind weniger Menschen in hoher Armut. Brasilien war auf dem Atlas der Armut drauf, als Lula das Amt übernommen hat. Davon sind sie jetzt runter. Es sind mehr Menschen in Arbeit gekommen. Insofern, und die Wirtschaft wächst, auch wenn sie jetzt nicht dramatisch wächst. Wir können jetzt nicht von einem Boom sprechen. Es werden etwa 2,4% im Jahr 2026 sein. Also insofern, da hat er schon mal Erfolge im Land gehabt, international. Oder bleiben wir mal bei der Umwelt und im Land. Da ist ihm auch gelungen, die Entwaldung deutlich zurückzuführen auf ein Niveau, wie es das schon lange nicht mehr gegeben hat. Und das ist ja sehr wichtig, dass es dem Amazonas-Regenwald besser geht und dass da die Entwaldung gestoppt wird. Und international hat er auch Erfolge vorzuweisen. Da hat er ja nicht nur den G20-Gipfel hier gehabt oder den BRICS-Gipfel oder die Weltklimakonferenz. Er hat es auch geschafft, das EU-Mercosur-Abkommen zu einem erfolgreichen Abschluss zu bringen. Das war in weiten Teilen sein Erfolg. Und er schafft es auch ganz gut mit Donald Trump, die Stirn zu bieten in einer Art und Weise, so dass es Brasilien nicht schadet. Also viele erkennen ihm hoch an, dass Donald Trump Brasilien stark unter Druck setzt mit Strafzöllen und er es aber ganz gut schafft, Brasilien dadurch zu navigieren, ohne dass es zu größeren Problemen kommt. Das vielleicht größte Problem, das auch der Internationale Währungsfonds anmahnt, ist die hohe Staatsverschuldung. Also die steigt in Brasilien immer weiter, die Ausgaben sind sehr hoch und das ist wahrscheinlich der größte Malus im Moment in seiner Amtszeit. Und auch tatsächlich wird es von der Bevölkerung so gesehen, dass es der Wirtschaft in Brasilien nicht gut geht, obwohl es ihr eigentlich besser geht als zuvor.
0: Der Kandidat der anderen Partei heißt Flavio Bolsonaro. Das ist der Sohn vom Ex-Staatschef Jair Bolsonaro. Wofür steht er?
2: Also da Jair Bolsonaro ja im Gefängnis sitzt wegen eines Putschversuches, hat er sozusagen seinen Sohn ins Rennen geschickt, hat gesagt, mein Fleisch und Blut soll ihn vertreten. Flavio Bolsonaro ist Senator seit vielen Jahren, war dort aber eher farblos. Also er konnte dort überhaupt keine eigenständige Handschrift oder keinen größeren, sagen wir mal, Erfolg vorweisen in der Zeit, seitdem er Senator ist. Viele glauben also, dass er einfach schlicht und ergreifend ein Platzhalter, der Stellvertreter für die Politik seines Vaters sein wird. Er wird also die sehr konservative Politik weiterführen. Das heißt dann Gott, Familie, Vaterland. So wird es sein. Es wird eine starke Betonung des Evangelikalen geben. Es wird stark gerecht, also für Recht und Ordnung sein, eine starke Bekämpfung der Kriminalität und eine weitere, ja, und vor allem auch eine Bekämpfung der politischen Linken. Dafür wird er wahrscheinlich stehen. Und jetzt sagen manche Leute, sein Vorteil könnte sein, dass er weniger polarisierend ist als sein Vater. Das heißt, dass manche vielleicht unentschiedenen Wähler oder konservative Wähler sagen werden, ich könnte mir vorstellen, Flavio zu wählen, weil er wird genau die Politik seines Vaters machen, aber er wird weniger polarisieren, er ist weniger so ein, sagen wir mal, ein Wadenbeißer, ein verbaler Wadenbeißer und wird sich weniger Entgleisungen leisten.
0: Xenia, wenn wir auf die Erfolgsaussichten der beiden Kandidaten mal schauen, mit der Bitte um eine kurze Antwort. Wer könnte das Rennen machen?
2: Also im Augenblick steht Lula da Silva gut da. Er führt in den Umfragen auch deswegen, weil Flavio Bolsonaro in den vergangenen Jahren oder in den vergangenen Monaten schon die ersten Skandale hatte. Eine Verbindung zu einer korrupten Bank hat er gehabt. Und insofern hat er da schon seine ersten Probleme gehabt und seine Umfragewerte sind bereits gesunken.
0: Xenia Böttcher in Rio de Janeiro, ganz herzlichen Dank für diese Informationen und Einordnungen.
2: Sehr gerne.
0: In Moskau hat es am Abend eine Explosion gegeben. Dabei wurden mindestens 3 Menschen getötet und mindestens 21 weitere verletzt. Die Behörden gehen von einem Anschlag aus. Die Explosion ereignete sich in einem Restaurant im Zentrum der russischen Hauptstadt. Eine Frau soll das Gebäude mit einem Sprengsatz betreten haben. Sie selbst, ein Wachmann und ein weiterer Mann kamen durch die Detonation ums Leben. Ich habe mit unserer Korrespondentin Silke Dietrich in Moskau gesprochen und sie gefragt, was über die mutmaßliche Täterin bekannt ist.
3: Über die Täterin wissen wir noch gar nichts. Es wird im Moment sehr viel spekuliert. Also von offiziellen Quellen wissen wir im Moment nicht.

0: Platz in einem durchaus bekannten Gebäude in Moskau. Warum dieses Anschlagsziel? Was fand dort zum Zeitpunkt der Explosion statt?
1: Genau, also es gab auch dann wohl auf der Webseite stand vorher, dass da eine geschlossene Veranstaltung ist. Und da man eben davon ausgeht, dass eventuell eben ein General oder ein Oberst da Geburtstag gefeiert haben könnte, kann dieser Anschlag stattgefunden haben. Einige sagen auch, vielleicht ist auch nicht mehr passiert, weil es vorher auch sehr großflächig abgeriegelt war. Was wir nachher auf Videos gesehen haben, war natürlich das übliche Flatterband, viele Krankenwagen. Es hat ein Fahrradfestival, sollte eigentlich rundherum um diesen Gartenring heißt der stattfinden gestern Abend. Auch all das wurde abgesagt, eben nach dieser Explosion.
0: Silke, seit dem Beginn von Russlands Angriffskrieg gegen die Ukraine hat es in Russland wiederholt Anschläge gegeben. Ukrainische Geheimdienste haben die für sich in Anspruch genommen. Was waren da die Hintergründe?
1: Also unterschiedlich. Manchmal hat der ukrainische Geheimdienst sich dazu bekannt. Manchmal hat der russische Inlandsgeheimdienst gesagt, dass der ukrainische Geheimdienst dafür verantwortlich gewesen sei. Das hat schon mehrere hochrangige Generäle hier getroffen. Und zwar mitten in der Stadt in Moskau. Entweder ist ein Auto explodiert und ein General ist dann dabei ums Leben gekommen. Oder ein Roller, wo ein Sprengsatz dann eben installiert war, der ist in die Luft gegangen. Auch dabei ist schon ein General gestorben. Das hat eine große Diskussion hier in Moskau ausgelöst, dass man diese hochrangigen Generäle hier doch besser schützen müsste, dann noch Anfang des Jahres. Aber vielleicht, wir wissen es ja noch nicht, aber hat es dieses Mal dann eventuell wieder nicht funktioniert.
0: Silke, dann lass uns zum Schluss noch einen Blick auf das aktuelle Kriegsgeschehen werfen. Zunehmend gerät ja auch Moskau in das Visier ukrainischer Drohnen. Wie reagiert die russische Hauptstadt darauf?
1: Also wir sehen seit Mai, da gibt es so Satellitenbilder und einige Leute haben das auch aus ihren Fenstern damals noch per Video aufgenommen. Solche Aufnahmen sind natürlich mittlerweile auch verboten. Da sieht man, wie Luftabwehrraketen und Geschütze tatsächlich auch auf Wohnhäuser gebaut werden, auf sehr hohe Wohnhäuser. Es war zuvor eigentlich der Fall, dass rund um Moskau die eigentlich mit Luftabwehr die Hauptstadt schützen wollten. Wir haben ja auch noch mal gesehen am 9. Mai, wo normalerweise diese große Parade stattfindet, die hat nicht stattgefunden, weil man eben Angst hatte hier vor ukrainischen Drohnenangriffen. Und so ist es mittlerweile, dass tatsächlich auch private Firmen sich jetzt hier aufrüsten und Luftabwehrraketen dann tatsächlich installieren. Wer die dann am Ende benutzt, da heißt es, dass das eigentlich Militärangehörige tun sollen. Aber man rüstet sich hier tatsächlich. Wir haben ja auch gesehen, dass es jetzt in den letzten Tagen und Wochen fast jeden Tag einen Anschlag auf Wildberries gegeben hat. Auch hier in Moskau zum Beispiel. Da ist eine riesengroße Lagerhalle. Dann auch, da sind unzählige Sachen verbrannt, also in Milliardenhöhe. Und auch da hat die Chefin gesagt, dass sie sich demnächst eigentlich mehr aufrüsten wollen. Also man versucht hier wirklich überall sich vor den Drohnenangriffen zu schützen. Es hieß jetzt gerade offiziell, dass in den letzten 24 Stunden mehr als 1000 Drohnenangriffe von der Ukraine, aber auf gesamt Russland dann abgefeuert wurden. Und Russland versucht dagegen zu halten, wie es geht.
0: Silke Dietrich in Moskau, vielen Dank für diese Informationen und Hintergründe. In Deutschland sollte mehr zum Schutz von Sinti und Roma unternommen werden. Das fordert der Antiziganismusbeauftragte der Bundesregierung Brandt. Im Deutschlandfunk kritisierte er, dass Mitglieder der Volksgruppe noch immer diskriminiert würden. Der Umgang mit Minderheiten zeige, wie es um eine Demokratie bestellt sei. Heute gedenkt Europa der 500.000 von den Nationalsozialisten ermordeten Sinti und Roma. Am Abend gibt es in Berlin eine offizielle Gedenkveranstaltung. In Griechenland sind die Waldbrände westlich von Athen und auf dem Peloponnes weiter außer Kontrolle. Angefacht von starken Winden breiten sich die Feuer mit großer Geschwindigkeit aus. Die Löscharbeiten aus der Luft sind wegen der Sturmböen erheblich eingeschränkt. Zahlreiche Ortschaften mussten evakuiert werden. Die örtlichen Feuerwehrleute erhalten Unterstützung von Einsatzkräften aus Rumänien und Frankreich. Auch im Nordwesten der USA fachen Hitze und starker Wind mehrere Waldbrände an. 60.000 Menschen sind Behörden zufolge ohne Strom. Der Gouverneur des Bundesstaats Washington rief den Notstand aus und ordnete Evakuierungen an. Demnach sind Wohngebiete mit hunderten Gebäuden von den Flammen bedroht, insbesondere in der US-Stadt Spokane mit 230.000 Einwohnern. Auf dem Gebiet des Bundesstaates sei eine Fläche von insgesamt rund 800 Quadratkilometern in Brand. Das entspricht der Fläche der Stadt Hamburg.

0: Heute scheint verbreitet die Sonne. Am späteren Nachmittag und Abend entwickeln sich an den Alpen allerdings einzelne Schauer und Gewitter, die heftig sein können. Die lassen zu Beginn der Nacht nach und dann ist es verbreitet sternenklar. Nur gelegentlich ziehen ein paar lockere oder dünne Wolken vorüber. Auf den nordfriesischen Inseln heute knapp über 20, im Markgräfler Land dagegen heiße 35 Grad. An Mosel, Saar und Main heute Nacht tropisch warm, im Nordosten stellenweise knapp unter 10 Grad.
1: Seit fast 40 Jahren war das Thema Atomkraft in Italien ein Tabu. Zweimal entschied sich die italienische Bevölkerung in Volksabstimmungen strikt gegen die Kernenergie. Doch das Meinungsbild verändert sich. Ein großer Teil der jüngeren Generation Italiens sieht die Atomenergie als emissionsarme Stromquelle und als Mittel gegen den Klimawandel. Mit ihrer Unterstützung hofft Ministerpräsidentin Meloni, nun neue Reaktoren bauen zu können. Und das, obwohl die alten Meiler noch nicht einmal abgerissen sind.
2: Das Atomkraftwerk in Latina. Ende der 50er Jahre wurde es südlich von Rom errichtet. Italien war eines der ersten europäischen Länder, das die Kernenergie zivil nutzte. Nach dem Reaktorunfall 1986 in Tschernobyl aber änderte sich die Stimmung. Bald danach wurden alle 4 Atomkraftwerke im Land stillgelegt. 2011 sagten bei einem Volksentscheid 94% Nein zu einer Rückkehr zur Kernenergie. Doch jetzt hat die Regierung neue Pläne. Wir wollen den Weg zur Rückkehr der Kernenergie in Italien zügig fortsetzen und dabei auf die innovativsten Technologien setzen, also auf sichere, saubere, modulare Kleinreaktoren. Wegen der hohen Strompreise und des steigenden Bedarfs an Energie hält sie die Kernenergie für nötig. Im Parlament wird gerade ein Gesetz vorangebracht, das den rechtlichen Rahmen für den Wiedereinstieg schafft. Aber es gibt kritische Stimmen. Sowohl das Risiko für Hochwasser als auch das für Erdbeben ist extrem hoch. Außerdem sind die Kosten enorm und die zeitnahe Umsetzung in den nächsten 20 Jahren ist sehr unrealistisch. Hinzu kommt: Die Regierung konzentriert sich auf Technologien, bei denen es sich um kleine modulare Reaktoren handelt, die derzeit nicht auf dem Markt sind. Aktuell sind knapp 60% der Menschen einer Umfrage zufolge für die Kernenergie, trotz einer großen Angst vor Atomunfällen.
1: Und das Thema wollen wir vertiefen mit Alexander Buzia, Ökonom an der Said Business School der Universität Oxford. Ich grüße Sie, Herr Buzia.
3: Einen wunderschönen guten Nachmittag.
1: Wie im Beitrag eben gesehen, plant die italienische Regierung den Wiedereinstieg in die Atomenergie. Schauen wir noch auf 2 weitere europäische Staaten, Frankreich und Polen. Die setzen verstärkt auf Atomenergie. Frage an Sie, Herr Buzia. Steht Europa vor einer Renaissance der Atomkraft?
3: Weder Europa noch die gesamte Welt. Also in den 1990er Jahre hat die Atomenergie ca. 20%, also ein Fünftel des gesamten Strombedarfs geliefert. Und momentan steht das eher bei 9-10%. Und auch die langfristigen Vorhersagen sehen die Nuklearenergie eher so um die 10%-Marke. Hauptsächlich, weil wenig neu gebaut wird. Und selbst China, wo momentan die meisten neuen Nuklearanlagen gebaut werden, da wird die Atomenergie auch deutlich von der Wind- und Solarenergie abgehängt.
1: Dann bleiben wir noch mal bei Italien. Mal ganz praktisch gefragt, was braucht es dazu, die Atomenergie dort wieder einzuführen? Und wie lange dauert das voraussichtlich?
3: Also es wird natürlich deutlich länger dauern, als man momentan denkt. Das heißt also, da Klimaziele 2030, sogar auch Klimaziele 2050 zu treffen, ist relativ schwierig. Wenn wir darüber nachdenken, zum Beispiel, was der europäische Erfahrungswert flammern will in Frankreich, war ja ursprünglich für 5 Jahre geplant, hat inzwischen auch mehr als 2 Jahrzehnte gedauert, um das Bauvorhaben umzusetzen. Das heißt also, selbst wenn da sozusagen heute der Startschuss in Italien gegeben werden könnte, wäre das ja eher 2045, 2050 am Netz. Das heißt also, die Zeithorizonte, um Nuklearenergie einzuführen, sind deutlich, deutlich länger als zum Beispiel Windkraft oder auch Solar ans Netz zu bringen.
1: Und das dürfte Geld kosten, vermutlich auch gar nicht wenig. Was würde es denn voraussichtlich kosten, in Italien wieder Atomkraftwerke zu bauen? Und vor allem, wer bezahlt das? Die Konzerne oder der Staat und damit letztlich die Steuerzahler?
3: Also, wenn wir uns das, also da sprechen wir natürlich von mehreren Milliarden. Flamanville in Frankreich war ja ursprünglich mal für 3 Milliarden geplant, kostet inzwischen auch mehr als 20 Milliarden Euro. Das heißt also, das sind große Summen, die hier eingesetzt werden müssen für ein einziges nukleares Kraftwerk. Ob jetzt die kleinen modularen Reaktoren, wie im Beitrag angesprochen, tatsächlich günstiger sind, wissen wir auch noch nicht, weil da gibt es noch keine Erfahrungswerte sozusagen. Nur momentan wurden die noch in keinem Land wirklich richtig eingeführt. Und das heißt also, diese Milliarden, die das kosten wird, die werden dann häufig auch vom Steuerzahler übernommen oder letztendlich auch von jedem, der Elektrizität im Land kauft, bezahlt werden müssen. Und diese sehr hohen Kosten, aber auch diese sehr hohen Kostenunsicherheiten, wie in Flamanville, wo es von 3 Milliarden auf 20 Milliarden hochgegangen ist, das ist sozusagen, was die Kernenergie international das größte Problem ist. Also in unserer eigenen Forschung haben wir gesehen, dass sich die Kosten im Durchschnitt mehr als verdoppeln und dass sich der Zeithorizont zur Fertigstellung um 65% ausdehnt von den ursprünglichen Planungen. Und das bedeutet, dass im Nachhinein, sobald die Atomkraftwerke ans Netz gehen, der ja Strom nicht mehr so günstig ist wie ursprünglich geplant, was auch ganz deutlich dazu geführt hat, warum wir ja seit den 90er Jahren also sozusagen die Atomkraft halbiert haben, global gesehen.
1: Wenn wir über den Aspekt der Energiesicherheit bei der Atomkraft sprechen, dann würde ich da von Ihnen gerne wissen, wie sicher und wie zuverlässig diese Kraftwerke arbeiten. Auch unter dem Aspekt, dass die ja Wasser brauchen, um die Anlagen zu kühlen. Deswegen stehen ja viele Anlagen auch an Flüssen. Wenn wir jetzt gerade in den Sommermonaten mal einen Blick in die Länder in Europa werfen, dann werden da einige Anlagen gedrosselt oder wie jetzt in Ungarn sogar komplett abgeschaltet. Also wie zuverlässig ist die Atomkraft grundsätzlich?
3: Technisch gesehen ist die Atomkraft relativ sicher und auch relativ zuverlässig. Allerdings, wie auch gerade im Beitrag angesprochen, sind da natürlich die klassischen Risiken, vor denen die Atomkraftwerke momentan geschützt werden. Also sozusagen Erdbeben wurden ja angesprochen in Italien, allerdings auch Fluten und Feuerausbrüche. Dagegen ist die Atomenergie natürlich gesichert, wo es jetzt natürlich neuere Bedrohungen gibt. Einmal sehen wir natürlich mit dem Klimawandel, dass sozusagen diese natürlichen Risiken auch nach oben gehen. Auf der anderen Seite sehen wir natürlich auch die Sicherheitsrisiken, gerade wenn wir uns anschauen, was mit den Atomkraftwerken der Ukraine passiert, im Krieg gegen Russland. Da stellen natürlich ganz neue Anforderungen auf. Und diese Zuverlässigkeit, das ist natürlich eine interessante Fragestellung. Die Atomkraftwerke, die momentan am Netz sind, wurden ja meistens in den 1970er Jahren gebaut, also mit ganz anderen Annahmen darüber, mit was für Hitze umzugehen ist. Und wie in Ungarn oder auch in Frankreich momentan wird dann natürlich im Hochsommer oftmals die Energie gedrosselt, um die Flüsse zu schützen. Also in der Europäischen Union darf dann natürlich kein Wasser, sobald die Flusstemperatur, ich glaube, der Grenzwert ist um 28 Grad, sobald das erreicht wird aufgrund von Dürre und Hitze, können die kein Wasser mehr entlassen. Technisch gesehen kann man natürlich auch mit deutlich wärmerem Wasser Atomkraftwerke kühlen. In Florida, wo es zum Beispiel immer sehr, sehr heiß ist, gibt es ein relativ uraltes Atomkraftwerk, das mit Flusswasser gefüttert wird, das um die 40 Grad sein darf maximal. Und das ist also sozusagen eher ein technisches Problem und ein umwelttechnisches Problem, was schlussendlich natürlich dazu führt, dass die Anforderungen, die Umweltauflagen, allerdings auch die Sicherheitsauflagen für neue Atomkraftwerke dann nochmal wieder ansteigen zu dem, was momentan ans Netz geht und früher gebaut wurde, was dann natürlich wieder die Kosten nach oben treibt, was die gesamte Energie natürlich wieder unwirtschaftlicher macht im Vergleich zu anderen erneuerbaren Energien.
1: Herr Bouzier, Sie haben gerade Russland angesprochen, das ja einen Angriffskrieg gegen die Ukraine führt. Und im Westen geht es jetzt darum, unabhängig von russischer Energie zu werden. Jetzt ist es aber so, dass Russland einer der weltweit größten Anbieter von Urananreicherungsdienstleistungen ist, mit etwas mehr als 40% Anteil am Weltmarkt. Wie soll es vor dem Hintergrund gelingen, in Sachen Energie unabhängig von Russland zu werden?
3: Das ist natürlich schwierig, da viele Zulieferer der Atomenergiekette, gerade der im Uranmarkt, sind, wie Sie gerade gesagt haben, in Russland oder in Russland nahestehenden Ländern angesiedelt. Das hat natürlich größere, ja, sozusagen Auswirkungen da, und sich dann auf dem Weltmarkt, es gibt natürlich auch andere uranproduzierende Länder, allerdings da die auch mit dem, wie wir ja schon mit dem Gasmarkt sehen. Das heißt, dazu sagen, dass zum Beispiel wir nicht mit oder ein Staat nicht mit Russland ins Geschäft geht, dann treibt das natürlich auch wieder die Gesamtweltmarktpreise nach oben. Das, genau wie die anderen Sachen, führt dann natürlich dazu, dass die Kernenergie deutlich teurer wird.
1: Sagt Alexander Bouzier, Ökonom an der Said Business School der Universität Oxford. Ich danke Ihnen für dieses Gespräch.
3: Dankeschön.
1: Guten Tag, hier ist die Tagesschau in 100 Sekunden. USA setzen Angriffe auf Iran vorübergehend aus. Es seien die Umrisse einer Einigung zu erkennen, schrieb US-Präsident Trump. Diese umfasse auch Vereinbarungen zur Wiedereröffnung der Straße von Hormus und zu den iranischen Atomplänen. In der Vergangenheit hatte Trump bereits mehrfach eine Lösung des Konflikts in Aussicht gestellt. Debatte zu EU-Grenzschutz. Die Ankunft zehntausender Migranten in Ceuta sei ein Stresstest gewesen, sagte Bundesaußenminister Wadephul der Bild am Sonntag. Den habe man bestanden, doch die EU-Kommission müsse mehr tun. SPD-Vizekanzler Klingbeil forderte Solidarität mit Spanien. Es sei Ziel einer offenbar gesteuerten Migrationsbewegung geworden. Mindestens 3 Tote und 21 Verletzte bei Explosion in Moskau. Der Vorfall ereignete sich in einem Restaurant im Zentrum der russischen Hauptstadt. Der Sprengsatz detonierte offenbar, als ein Wachmann eine Frau daran hinderte, das Lokal zu betreten. Die Behörden sprechen von einem Anschlag. Offenbar 2 deutsche Opfer bei Absturz von Kleinflugzeug in Peru. Die Maschine war auf dem Weg zu einem touristischen Rundflug und stürzte kurz nach dem Start vom Flughafen Pisco aus noch ungeklärter Ursache ab. Alle 13 Insassen an Bord kamen dabei ums Leben. Waldbrände in Griechenland weiter außer Kontrolle. Die Feuer westlich von Athen und auf dem Peloponnes weiten sich mit großer Geschwindigkeit aus. Die Löscharbeiten aus der Luft sind wegen des Windes stark eingeschränkt. Zahlreiche Ortschaften mussten evakuiert werden. Einsatzkräfte aus Rumänien und Frankreich unterstützen die örtlichen Feuerwehrleute. Das Wetter: morgen meist sonnig, nur ab und zu wolkig, im Norden und Nordosten trocken. Sonst vor allem am Nachmittag örtlich Schauer oder Gewitter. Es werden 23 bis 38 Grad. Hier bei Tagesschau 24 kommt jetzt die Dokumentation Rückkehr der Deutschen in die alte Heimat Rumänien. Um 16 Uhr sind wir mit den Nachrichten zurück. Dann begrüßt Sie an dieser Stelle meine Kollegin Kirsten Gerhardt. Ich danke Ihnen fürs Einschalten und wünsche Ihnen einen schönen Nachmittag.
4: Los geht's. Ach, ist das hier schön.
5: Eine Reise in die alte Heimat. Anna Dengel stammt aus Rumänien, aus der Volksgruppe der Siebenbürger Sachsen. Seit langem lebt sie mit ihrer Familie in Deutschland, aber jedes Jahr kommt sie mehrmals hierher.
4: Ich kenne jedes Haus. Ich weiß in jedem Haus, wer da gewohnt hat. Das ist so eine Spielstätte, da haben wir immer gespielt. Da ist der Kläfer, da hat mein Onkel gewohnt. Ja, und jetzt kommen wir immer näher. Das ist mein Haus, wo ich gewohnt habe. Das ganze Dorf war deutsch, sächsisch. Am Rande lebten die Rumänen. Das ist üblich bei den sächsischen Dörfern.
5: Und wie viel Heimat gibt es hier heute noch für die Deutschen?

0: Sie besitzen hier sogar ein eigenes Haus. Anna Dengel, ihr Mann Horst und Enkelin Lilly verbringen wie jedes Jahr den Sommer im rumänischen Sibiu. Schon der alte Name Hermannstadt erzählt davon, dass die Stadt früher von deutschstämmigen Bewohnern geprägt war. Diese kamen als Siedler vor über 800 Jahren nach Siebenbürgen. Und hier war der Begriff Sachsen einfach gleichbedeutend mit Deutschen. Wie tausende andere verließen die Dengels zur Zeit der kommunistischen Diktatur das Land, als Minderheit von der rumänischen Regierung diskriminiert und ohne echte Zukunftsperspektive. Aber auch nach 40 Jahren hat die alte Heimat für sie eine große Bedeutung.
1: Es sind zwei Welten, aber es ist Europa. Mittlerweile ist Hermannstadt so entwickelt. Man findet hier alles. Und überall kannst du Deutsch sprechen.
2: Mir ist die Frage, warum es uns immer wieder hierher verschlägt, öfters gestellt worden. Ja. Und ich habe sie auch gestellt, einigen, die so in etwa das Gleiche machen wie wir. Keiner konnte mir so richtig antworten.
0: Das Gleiche machen bedeutet für Horst und seine Familie jedes Jahr zurückkommen. Die Dengels und tausende andere nennen sich die Sommersachsen. Heute besuchen sie die rumänisch-orthodoxe Kathedrale in Sibiu. Die Siebenbürger Sachsen jedoch gehörten immer der evangelischen Kirche an.
2: Die Religion ist für die Siebenbürger Sachsen immer wichtig gewesen. Aus dem ganz einfachen Grund, weil die Kirche die Institution gewesen ist, die hauptsächlich die Siebenbürger Sachsen zusammengehalten hat.
1: Und die Kirche war ja jahrhundertelang immer Träger von Kindergarten, von Schulen. Ohne Kirche wäre diese Gemeinschaft, hätte die Gemeinschaft nicht überlebt.
0: Diese Gemeinschaft ist heute über die ganze Welt verstreut. Doch genau wie Familie Dengel zieht es viele von ihnen jedes Jahr zurück in die alte Heimat.
3: Hallo.
4: Hallo.
2: Guten Abend auch. Hallo.
3: Hallo.
2: Wann seid ihr gekommen?
5: Gestern. Nach Rumänien schon vor über einer Woche. Hierhin gestern Abend.
3: Toll.
0: Wie verstehen sich die regelmäßigen Heimkehrer mit denen, die hier leben?
2: Ich habe den Eindruck, dass es keine richtige Harmonie gibt zwischen den Siebenbürger Sachsen aus Deutschland und denen hier. Man muss das verstehen. Es sind über 30 Jahre vergangen, seitdem sich zwei Welten getrennt haben, wenn man so will. Und wenn ich 40 Jahre in Deutschland gelebt habe, dann bin ich ein ganz anderer Mensch geworden. Ich habe eine ganze Auffassung von Wirtschaft, von Demokratie und von all diesen Dingen als die Leute hier.
0: Aus der Zeit in der alten Heimat haben die Dengels auch rumänische Freunde und sprechen die Landessprache. Vor seiner Rente war Horst in der Forstwirtschaft tätig. Ein Thema, das ihn mit seinem rumänischen Freund Radu verbindet. Der kümmert sich in einem ehemaligen Industriegebiet um die Renaturierung.
6: Hier sieht man den Erfolg der Aufforstungen mit den Robinien.
7: Das sieht alles sehr gut aus. Und solltet ihr irgendwann die Robinien nutzen wollen, sollte das nur auf kleinen Flächen geschehen. Durch den Stockausschlag können sich die Kahlflächen anschließend wieder regenerieren.
6: Dieser neue Wald hat in erster Linie Bodenschutzfunktion. Insofern stellt sich die Nutzungsfrage erstmal gar nicht.
0: Anpflanzung neuer Baumarten, Bodenverdichtung, nachhaltige Holzwirtschaft. Horst und Radu haben sich über die letzten Jahrzehnte immer wieder ausgetauscht und sind zufrieden mit dem Ergebnis.
2: Es freut mich zu sehen, dass das, was die ganze Welt hier ringsherum und Rumänien aufgegeben hatte, nun wieder grün ist. Ja, und ich glaube, diese Entscheidung, diese Industrie hier wegzunehmen, die so große Schäden an Mensch und Natur verursacht hat, das war eine richtige Entscheidung, dass Natur wieder hier ist, das ist super.
0: Wie sieht Horst seine Rolle in diesem Aufforstungsprojekt?
2: Es wäre jetzt total überzogen zu sagen, ich habe jetzt irgendwie einen großen Beitrag geleistet. Ist nicht der Fall. Es ist aber auch nicht notwendig, weil ich denke, die Leute, die kennen sich gut aus und die managen das schon ganz gut hier, was im Forst passiert. Ja? Und das eine oder andere können sie von uns lernen, aber genauso können wir auch einiges von hier lernen.
0: Am Nachmittag auf dem Markt in Sibiu bzw. Hermannstadt.
1: Was kosten die? 12 Lee. Ja, komm, dann nehmen wir von hier.
4: Oma, ich suche aus.
1: Okay.
0: Rumänien ist Mitglied der EU. Den Euro gibt es aber noch nicht.
1: Nur hier in Hermannstadt hat er das rumänische Geld und deshalb zahlt er. Aber sonst, nee, habe ich auch mein Portemonnaie.
4: Und außerdem wissen wir, was wir brauchen zum Kochen. Deshalb suchen wir aus.
1: Wir suchen aus und du hast bezahlt, ja. No, molto mi informos. La rivedere.
0: Immer wenn das Wetter es zulässt, findet das Leben im Innenhof ihres Hauses statt.
1: So, wohin? Raus, ja?
4: Ja.
1: Einfach hier und dann machst du weiter. Die Lili ist jetzt die Chefköchin. Das ist ein Gericht, das hat sie im Kopf. Das kann sie auswendig und sie mag das sehr gerne. Ja, und es schmeckt gut.
0: Die Leidenschaft für das Kochen teilen Lilly und ihre Großmutter. Bei Fragen der Rollenbilder sind sie sich aber nicht immer ganz einig.
1: Kochen ist Familie zusammenhalten. Ist ja ein Spruch, jede Hausfrau klug und weise kocht des Mannes Lieblingsspeise.
4: Aber wir sind keine Hausfrauen.
1: Ja, ja, wir haben auch den Horst, der muss auch anpacken.
4: Wir sind alles andere als Hausfrauen.
1: Früher war das so. Meine Mutter zum Beispiel, die hatte das Haus. Mein Vater hatte den Stall mit Kühen, Schafe, Ziegen, Hühner. Der war für draußen. Da hat man sich die Arbeit so geteilt. Aber jetzt in Deutschland, ja, ist man jetzt nur noch in der Wohnung.
4: Könnte ich mir gar nicht vorstellen. Ich möchte unbedingt arbeiten, wenn ich groß bin. Und ich möchte nicht nur in der Küche stehen. Ich möchte auch nicht nur putzen.
0: Während Lilly das Kochen übernimmt, bekommt Anna Besuch von einer Freundin, einer Siebenbürger Sächsin, die sie aus Deutschland kennt.
8: Sehr, sehr schön.
1: Siebenbürgersprache, das ist ja typisch. Jetzt komm mal mit, dann zeige ich dir hier, was wir haben. Tu das Leibchen einfach so mal drauf. Das
8: sieht doch schon mal gut aus.
0: Der Besuch hat einen besonderen Grund. In wenigen Tagen beginnt ein großes Sachsentreffen in Hermannstadt. Auch Heidi möchte dabei sein, mit allem, was dazugehört.
1: Zugleich ziehen wir das dann rein. So, mach du vorne, hast du es? Hast du es?
8: Ja.
1: Okay, halt fest. Halt fest.
8: Ich habe schon das Gefühl, dass es hält.
1: Ja.
8: Wobei das auch ein bisschen drückt hier. Diese.
1: Ja,
8: aber
1: stimmt,
8: das
1: bisschen,
8: geht
1: aber,
8: nicht ohne.
1: Aber wenn die Zähnchen nicht da sind, dann rutscht sie weg.
8: Ja,
1: und deshalb
8: ja.
1: Muss das so sein.
8: Ich könnte auch in einem schönen Kleidchen da stehen im Sommer, ne, im Sommerkleid und zuschauen. Und dann habe ich gedacht, nee, das ist jetzt ein besonderes Ereignis. Und da willst du auch Teil dieses Ereignisses sein. Und wenn du die Möglichkeit jetzt hast, dass du hier so eine Tracht bekommst, dann machst du das auch. Es ist so ein Ausdruck auch des Dazugehörens, jetzt auch speziell bei dem Treffen am Samstag.
1: Es ist die Identität. Man steht dazu, man ist Siebenbürger Sächsin und das ist auch ein ganz besonderes Gefühl, wenn man, wie sie sagt, nicht am Rand steht, sondern man trägt die schöne Tracht.
0: Rumänien gilt immer noch als eines der ärmsten Länder Europas. Aber auch hier haben die Preise für Immobilien oder in der Gastronomie in den letzten Jahren deutlich angezogen. Mit einer deutschen Rente lässt es sich hier gut leben. Da bleibt auch noch mal Geld zum Shoppen übrig.
1: Da gehen wir doch rein. Gehen wir rein.
4: Das ist ein bisschen klein.
1: Na so. Diese weißen, die finde ich auch ganz toll. So ähnlich wie die Hemden von unserer Tracht.
9: Wenn du mit dir auf der Kuh herumgehst, dann fragen die dich, wo kommt die denn her?
0: Jahrhundertealte Traditionen und in Trachten durch die Gegend laufen. Ist das nicht seltsam für eine 13-Jährige aus Düsseldorf?
4: Gut, in Rumänien finde ich es ganz lustig, aber in Deutschland würde ich es nicht machen, weil da kennt man das halt nicht. Aber es macht schon Spaß. Man springt in ein anderes Kostüm rein und in eine andere Welt.
0: Diese Welt haben Horst und Anna in den schwierigen Zeiten des Kommunismus in Richtung Deutschland verlassen. Ihre erste Station damals, Drabender Höhe im Bergischen Land.
9: Wir sind im März 83 gekommen, 1983. Also meine Erinnerung, die mich ja auch irgendwie geprägt hat, ja, war, dass es 2 Wochen am Stück geregnet hat.
1: Ich habe meiner Schwiegermutter gesagt, wenn du uns erwartest, dann bitte Bananen. Und die hat mich tatsächlich mit einer Tasche voll Bananen erwartet.
0: In Drabender Höhe waren sie nicht die Einzigen. Tausende Siebenbürger Sachsen haben sich hier angesiedelt. Als Symbol für diese Volksgruppe gibt es sogar einen Turm der Erinnerung. Auch die beiden wissen noch genau, wie es sich vor 40 Jahren angefühlt hat.
9: Wenn du zunächst mal hier ankommst, bist du total desorientiert, ja. Eine neue Welt, du kriegst alles zu kaufen, hast kein Geld, ja. Du weißt nicht, wie es beruflich weitergeht. Es gab immer Vorbehalte, ja, gegenüber der Siebenbürger Sachsen, aber wenn du dich dann behauptet, das sei ganz einfach, du hast dich engagiert und ganz, ganz normal, dann fandest du auch Anerkennung.
0: Mittlerweile leben die beiden in Düsseldorf. Doch Drabender Höhe ist immer wichtig geblieben. Horsts 95-jährige Mutter lebt hier bis heute. Mit ihr sprechen sie immer noch den alten siebenbürgischen Dialekt.
1: Na, guten Morgen, Omi.
10: Guten Morgen.
1: Wie geht es?
10: Gerd,
1: was macht er?
9: Hallo, Mutter.
1: Kuchen? Ja, na hier. Na, gut, da gehen wir rein. Ja.
10: Die Lilly ist die Urenkeltochter von der Omi. Und dieses Mal wird sie die Tracht ihrer Mutter tragen.
0: Mathilde Dengel reist schon lange nicht mehr mit in die alte Heimat. Aber Lillys Tracht für das Sachsentreffen liegt bei ihr in den besten Händen.
10: Guck, was ich mitbringe. Die Lilly ist größer als die Birgit. Jetzt müssen wir die Fronts verlängern. Sind das die richtigen Fransen, Omi?
11: Ja, ja, das sind die richtigen. Ist immer viel Arbeit an einer Tracht. Der hat man ja auch. Wie viel Generationen.
10: Die Tracht verbinden wir mit der alten Heimat, auch hier in Deutschland. Man sagt ja, wir sind in Deutschland, hier sind wir zu Hause, in Helmerstadt sind wir daheim.
0: Währenddessen kümmert sich Horst um den Garten seiner Mutter. Auf kleiner Fläche findet man hier viele verschiedene Obst- und Gemüsesorten.
9: Das hat mit dieser Selbstversorgungsmentalität zu tun. Die gab es schon immer bei den Siebenbürger Sachsen, hat sie aber verstärkt in der kommunistischen Zeit, wo man weniger kaufen konnte als sonst und deshalb die Leute eher auf die Selbstversorgung angewiesen waren. Und diese Mentalität, die kriegen die Siebenbürger Sachsen einfach nicht raus aus ihrem Kopf.
0: Zurück in Rumänien. Die Dengels sind auf dem Weg nach Hetzeldorf, Annas Geburtsort. Ihr rumänischer Freund Trajan nimmt sie heute in der Kutsche mit. Er schätzt die regelmäßigen Besucher. Für mich fühlt sich das mit den Sommersachsen sehr gut an. Das sind Menschen, die ihre alte Heimat nie vergessen haben und die hier gebliebenen besuchen.
5: Trinkt jetzt ein Glas Wasser, dann fahren wir hoch zur Bergkirche.
1: Los geht's. Ach, das ist schön.
0: Hier haben Anna und Horst die Renovierung einer Bergkirche unterstützt. Sie wollten ihrem Heimatland auch etwas zurückgeben. Und der Ort hat für die beiden noch eine andere Bedeutung.
10: In Hetzeldorf habe ich meine Kindheit verbracht, bis 14 Jahre. Und diese Bergkirche, die war immer so ein Anziehungspunkt. Nicht nur als Gebäude, sondern als Friedhof. Hier auf diesem Friedhof ruhen unsere Ahnen.
1: Ja, Gott ist die Liebe. Das ist wichtig. Wer lieben kann, der hat auch Gott in sich.
4: Und Rosen kann man sich ja denken, wofür sie stehen.
1: Ja, die Blume der Liebe, genau. Man
10: ist etwas traurig gestimmt. Hier ruht meine Großmutter.

0: Die Kirche spielt auch für Angelika Bär eine wichtige Rolle. Sie ist Pfarrerin in dem kleinen Ort Malmkrog, ungefähr anderthalb Autostunden von Hermannstadt entfernt. Wie viele Siebenbürger Sachsen hat sie in beiden Welten gelebt.
1: Ich war 9, als wir hier weg sind aus Rumänien und war dann ganz lange, also 28 Jahre in Deutschland. 15 Jahre davon, also fast die Hälfte, habe ich mich geschämt, aus Rumänien zu sein. Und weil ich da als blöde Ausländerin beschimpft wurde in der Anfangszeit und habe mich dann sehr assimiliert. Also wenn ich Deutsch spreche, hört man auch gar nicht, dass ich von hier bin.

0: Vor einigen Jahren beschloss Angelika, nach Rumänien zurückzugehen, um dauerhaft hier zu leben.
1: Es kommen ja einige hier so über den Sommer oder über eben, wenn Schulferien sind. Und viele nehmen, würde ich mal sagen, das Beste aus den beiden Welten mit. Aber mir wäre das tatsächlich zu anstrengend.
0: Angelika hat sich bewusst für den kleinen Ort Malmkrog entschieden. Einen Supermarkt gibt es hier nicht. Gerade ist sie auf dem Weg, um die Milch für die nächsten Wochen zu bezahlen, bei den Nachbarn um die Ecke.
1: Hallo. Das ist jetzt für die nächsten, ich hab's jetzt nur so, aber dann für den nächsten Mal.
2: Genau.
0: Für viele Menschen in Angelikas Gemeinde ist das Leben hier sehr hart.
2: Das Leben ist nicht so gut bei uns. Es ist alles teuer in Rumänien. Und keine Arbeitsplätze. Meine Frau, die geht immer ein Monat in Österreich, ein Monat ist zu Hause. Ums Geld. Keine Arbeitsplätze mehr in Rumänien.
0: Wer Arbeit hat, kann sich glücklich schätzen. Durch die schwierigen Lebensumstände flammen auch in diesem Landesteil immer wieder alte Konflikte auf. Auch zwischen Rumänen und Siebenbürger Sachsen.
1: Es ist letztens hochgekommen, als die Kommunalwahlen waren. Und dann hatte hier der wiedergewählte Bürgermeister sich dazu hinreißen lassen, zu sagen, dass Sachsen Nazis seien und gefährlich seien und sowas. Aber eben solche alten Sachen ploppen halt hoch. Das prägt dann eben auch die Geschichte hier oder so. Lässt sich jetzt nicht abwaschen.
0: Trotzdem hat Angelika in Rumänien ein zweites Mal eine Heimat gefunden. Nach vielen Jahren der Suche ist sie angekommen. Jeden Sonntag hält sie hier Gottesdienst.
1: Also ich muss gucken, dass Gesangbücher und Lektionar, also wo ich die Bibeltexte dann lese, an ihrem Ort sind. Jetzt stecke ich noch die Lieder und bereite mich so ein bisschen innerlich auf den Gottesdienst vor.
0: Als Pfarrerin der deutschsprachigen Gemeinde feiert sie Gottesdienste in vielen Kirchen der Region. Die Siebenbürger Sächsin hat es sich dabei zur Aufgabe gemacht, die Menschen hier einander näher zu bringen und Brücken zu bauen.
3: Hallo. Warten Sie, Herr Lisi. Schön, dass Sie da sind.
4: Schön, dass ich Sie wieder sehe.
3: Toll. Das freut mich sehr. Nehmen Sie ein Gesangbuch, nehmen Sie Platz.
1: Früher hat man auch wirklich gesagt, das hier ist die sächsische Kirche. Also nicht, das ist die evangelische Kirche, sondern das ist die sächsische Kirche. Und das andere ist nicht die orthodoxe, sondern die rumänische Kirche. Manchmal begegnet es einem noch, aber wer den Wunsch verspürt, an einem evangelischen Gottesdienst teilzunehmen, ist hier sehr herzlich eingeladen, egal welcher Konfession, welcher sprachlicher Prägung. Und deshalb sozusagen sind wir nicht mehr diese Kirche der Sachsen, sagen wir auch in der Landeskirche immer, sondern wir sind die evangelische Kirche in Rumänien. Oft deutschsprachig, aber nicht immer, je nachdem eben, wie die Zusammensetzung der Leute gerade ist.
5: Wo sind Sie zu Hause? Wo fühlen Sie sich heimatlich? Ist es hier in Malmkrog? Ist es hier in Siebenbürgen? Ist es dort, wo Sie vielleicht seit einiger Zeit, seit vielen Jahren schon leben? Fulbert Stefanski hat das einmal geschrieben. Heimat ist dort, wo man die Namen auf den Gräbern kennt. Mittlerweile die vielleicht lange außerhalb von Siebenbürgen wohnen, die kommen hierher, finden die Gräber der Urgroßeltern, der Eltern, der Großeltern, aber haben eben auch in Stuttgart, in München, in Dingolfing, in Hessen Gräber, die sie besuchen können. Heimat ist dort, wo man die Namen auf den Gräbern kennt.
1: Sind Sie noch ein bisschen länger hier?
5: Ja,
1: ja.
5: Ja.
1: Mhm. Tschüss. Gute Fahrt morgen.
0: Danke. Angelikas eigene Lebensgeschichte hat sie stark geprägt. Sie möchte die Menschen hier miteinander ins Gespräch bringen.
1: Verständigung ist ja auch nicht nur zwischen den verschiedenen sprachlichen oder ethnischen Gruppen, sondern es gibt verschiedene Konfliktlinien oder Risse, die eben durch die Gesellschaft, durch die Familien auch gehen. Und da zu gucken, dass ich die Leute unterstütze, selber Wege zu finden, wie sie gut miteinander sein können und wie sie gut miteinander leben können. Und das strahlt dann auch weiter aus.
0: Rumänien mit seinen 20 Millionen Einwohnern ist seit jeher ein Land mit vielen Bevölkerungsgruppen.
4: Wir sind Roma. Wir arbeiten und leben hier seit 5 Generationen. Das ist mein Sohn. Seit 100 Jahren lebt meine Familie hier. Mein Vater, der Vater meines Vaters, seit Generationen.
0: Kupferschmied ist einer der klassischen Berufe in der Volksgruppe der Roma. Viktors Familie lebt Seite an Seite mit Rumänen und Siebenbürger Sachsen. Wie ist das Verhältnis zu ihnen?
4: Da gibt es keinerlei Kontakte. Nichts. Keine Kontakte. Keine Freundschaften. Nichts. Wir leben nur mit der Familie. Wir sind 20 Personen, wir arbeiten alle. Aber es gibt andere, die nicht arbeiten.
0: Die einzelnen Volksgruppen in der Region bleiben am liebsten unter sich und pflegen ihre Traditionen. So auch ein paar Tage später in Hermannstadt. Heute findet der Trachtenumzug auf dem großen Sachsentreffen statt. Die Vorbereitungen bei Familie Dengel laufen auf Hochtouren.
6: So, jetzt muss ich in das Ding reinspringen. Dieses Jahr rund 130 Jahre alt. Und dann hat meine Schwiegermutter mit mir zusammen jahrelang an ihr gearbeitet. Und jetzt bin ich mir auch sicher, dass alles korrekt ist.
7: Irgendwann habe ich nicht mehr mitgezählt. Ich weiß gar nicht, ob ich überhaupt mal angefangen habe zu zählen. Aber ich hatte die Tracht schon an, da war ich so klein.
8: So, jetzt ist der Sachse komplett.
6: Und jetzt das da anmachen. Ich glaube, ich muss mir andere Schuhe nehmen. Ich weiß nicht, ob ich mit denen.
8: Ja, kann. Aber jetzt müssen wir ein bisschen Tempo. So.
6: Ja. Und ich hole
8: ihn. Ja, da machst du mit dem Gummi.
6: Ja, mach mal, ja.
0: Auch eine rumänische Freundin von Anna hat sich heute in eine Siebenbürger-Sächsin verwandelt. Mit ihrer rumänischen Tracht hätte sie nicht mitgehen dürfen.
6: Du gefällst mir, wunderschön.
9: So. Man meint, ich käme aus dem Herzen Deutschlands.
8: Jetzt muss ich die Taxis rufen, sonst kommen wir zu spät.
6: Ja, noch ein Foto jetzt für die Omi.
8: Ja, okay, dann
6: so.
8: Mach ein Foto für
6: Narcisa,
8: die Omi.
6: Narcisa, komm dazu.
10: Ja.
6: Komm, bitte.
8: Okay. Dann
6: auf geht's!
0: Aus allen Richtungen strömen die Menschen in die Innenstadt. Unter dem Motto Heimat ohne Grenzen sind über 15.000 Siebenbürger Sachsen aus aller Welt hierher gekommen, um ihre gemeinsamen Wurzeln und Traditionen zu feiern.
8: Also dass ich in Bürger Sachse bin, wenn ich in Deutschland bin, das vergesse ich im Grunde genommen. Ja, es sei denn, ich treffe mich mit irgendwelchen, ansonsten nicht. Aber hier fühlt man sich mehr. Ja.
6: Horst, wir müssen! Horst, wir müssen!
8: Ich bin froh, festzustellen, dass es sie noch gibt und dass sich so viele noch sammeln können. Die sind Bürger Sachsen. Das ist für mich die Garantie, dass sie noch einige Jahre bestehen bleiben werden.
6: Das ist einfach großartig, bei dem Wetter und mitten in Hermannstadt so etwas zu erleben.
0: Mit dabei ist heute auch einer der berühmtesten Siebenbürger Sachsen. Deutschrocker Peter Maffay. Nach dem Umzug trifft er einige Trachtengruppen. Und auch Familie Dengel.
11: Ich freue mich, wir gehen zu meinem Schüler.
12: Mit Anschlag.
11: Kommen Sie, wir gehen irgendwo ins Rock.
10: Bitte. Super, danke.
11: Sehr gerne.
0: Peter Maffay hat Rumänien mit 14 Jahren Richtung Deutschland verlassen.
6: Was für eine Ehre.
8: Sie sind ja Kronstädter, ja?
12: Ja.
8: Haben Sie noch laufende Kontakte nach Kronstadt?
12: Also die meisten meiner Freunde sind genau wie ich irgendwann im Laufe der Jahre aus Rumänien raus. Aber auch von denen kehren viele regelmäßig wieder zurück. Ich glaube, dass solche Reisen hin und her von uns allen im Augenblick wahnsinnig wichtig sind.
0: Wie erlebt der Musiker die Menschen, die seit Jahren zwischen zwei Welten leben?
12: Die Menschen leben nicht zwischen zwei Welten, sondern leben in zwei Welten. Ja? Die leben in der siebenbürgischen, rumänischen Welt, in ihrer alten Heimat. Und sie leben in der neuen Heimat. Und jetzt findet man zurück zu einer gewissen Form von Normalität. Und das ist wichtig. Wenn wir die nicht haben, geht uns verloren, friedlich und koexistenziell miteinander zu leben.
0: Als Highlight des großen Sachsen-Treffens spielt Peter Maffay sein erstes Konzert in der alten Heimat.
8: Er ist ja überall präsent, aber dass er in Hermannstadt singt, für die Siebenbürger sagen, das ist was Außergewöhnliches. Er gehört zu uns und wir zu ihm.
0: Nun heißt es Abschied nehmen. Es geht zurück nach Deutschland.
8: Die Frage zum Leben zwischen zwei Welten, die suggeriert ja automatisch Zerrissenheit. Und ich sage ganz eindeutig, so ist es nicht.
6: Wir haben ja drüben uns auch etwas geschaffen. Und wir sind da zu Hause.
0: Es wird nur ein Abschied für kurze Zeit. Denn die Sommersachsen werden immer wieder in die alte Heimat zurückkehren.
6: Also wir sind so im Jahr circa 5-mal in Hermannstadt, jeweils 2 bis 3 Wochen. Aber so für immer, nein, das nicht.
11: Wir gehen hier rein.
7: Ich weiß nicht, ob ich jetzt auch an Weihnachten wieder hier hinkommen würde, aber auf jeden Fall nächsten Sommer.

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0: Willkommen zu Tagesschau 24, dem Nachrichtensender der ARD. Die USA setzen ihre Angriffe auf Iran vorübergehend aus. Es seien die Umrisse einer Einigung zu erkennen, schrieb US-Präsident Trump auf Truth Social. Diese umfasse auch Vereinbarungen zur Wiedereröffnung der Straße von Hormus und zu den iranischen Atomplänen. Mehrere Staaten in der Region hätten Trump deshalb darum gebeten, seine neue Angriffswelle vorerst abzusagen. Dem stimmte er zu. Voraussetzung sei eine schnelle Einigung. Schon in der Vergangenheit hatte Trump mehrfach eine nahende Lösung des Konflikts in Aussicht gestellt. Nachdem in dieser Woche mehr als 50.000 Menschen aus Marokko in die spanische Exklave Ceuta eingedrungen waren, reißt die Debatte über den Grenzschutz der EU nicht ab. Außenminister Wadephul sagte in der Bild am Sonntag, die Situation habe die Anfälligkeit Europas gezeigt. Die EU habe den Stresstest allerdings bestanden. Vizekanzler Klingbeil sagte, die Migranten seien instrumentalisiert worden, um Europa zu spalten. Er forderte Solidarität mit Spanien. In Moskau hat es am Abend eine Explosion gegeben. Dabei wurden mindestens 3 Menschen getötet und mindestens 21 weitere verletzt. Die Behörden gehen von einem Anschlag aus. Die Explosion ereignete sich in einem Restaurant im Zentrum der russischen Hauptstadt. Eine Frau soll das Gebäude mit einem Sprengsatz betreten haben. Sie selbst, ein Wachmann und ein weiterer Mann kamen durch die Detonation ums Leben. Mein Kollege Kai-Georg Salzwedel hat mit unserer Korrespondentin Silke Dittrich in Moskau gesprochen und sie gefragt, was über die mutmaßliche Täterin bekannt ist.
1: Über die Täterin wissen wir noch gar nichts. Es wird im Moment sehr viel spekuliert. Also von offiziellen Quellen wissen wir im Moment nicht, wer da eigentlich genau in diesem Restaurant war. Aber wir haben einige Augenzeugenberichten aus den russischen Medien. Und da hieß es, dass dann viele Fahrzeuge mit schwarzen Kennzeichen vor der Tür standen. Schwarze Kennzeichen, das ist in der Regel hier die Sicherheitsbehörden. Und deswegen wird viel spekuliert, ob eventuell ein General oder ein Oberst dort seinen Geburtstag oder eine Hochzeit gefeiert haben könnte. Das ist im Moment das, was hier in den russischen Medien spekuliert wird. Aber offiziell haben wir darüber noch keinerlei weitere Angaben.
2: Dann sprechen wir über den Tatort. Dabei handelt es sich ja um ein Edelrestaurant am Kudrinskaja Platz in einem durchaus bekannten Gebäude in Moskau. Warum dieses Anschlagsziel? Was fand dort zum Zeitpunkt der Explosion statt?
1: Genau, also es gab auch dann wohl auf der Webseite stand vorher, dass da eine geschlossene Veranstaltung ist. Und da man eben davon ausgeht, dass eventuell eben ein General oder ein Oberst da Geburtstag gefeiert haben könnte, kann dieser Anschlag stattgefunden haben. Einige sagen auch, vielleicht ist auch nicht mehr passiert, weil es vorher auch sehr großflächig abgeriegelt war. Was wir nachher auf Videos gesehen haben, war natürlich das übliche Flatterband, viele Krankenwagen. Es hat ein Fahrradfestival, sollte eigentlich rundherum um diesen Gartenring halten. Der stattfinden gestern Abend. Auch all das wurde abgesagt, eben nach dieser Explosion.
2: Silke, seit dem Beginn von Russlands Angriffskrieg gegen die Ukraine hat es in Russland wiederholt Anschläge gegeben. Ukrainische Geheimdienste haben die für sich in Anspruch genommen. Was waren da die Hintergründe?
1: Also unterschiedlich. Manchmal hat der ukrainische Geheimdienst sich dazu bekannt. Manchmal hat der russische Inlandsgeheimdienst gesagt, dass der ukrainische Geheimdienst dafür verantwortlich gewesen sei. Das hat schon mehrere hochrangige Generäle hier getroffen. Und zwar mitten in der Stadt in Moskau. Entweder ist ein Auto explodiert und ein General ist dann dabei ums Leben gekommen. Oder ein Roller, wo ein Sprengsatz dann eben installiert war, der ist in die Luft gegangen. Auch dabei ist schon ein General gestorben. Das hat eine große Diskussion hier in Moskau ausgelöst, dass man diese hochrangigen Generäle hier doch besser schützen müsste, dann noch Anfang des Jahres. Aber vielleicht, wir wissen es ja noch nicht, aber hat es dieses Mal dann eventuell wieder nicht funktioniert.
2: Silke, dann lass uns zum Schluss noch einen Blick auf das aktuelle Kriegsgeschehen werfen. Zunehmend gerät ja auch Moskau in das Visier ukrainischer Drohnen. Wie reagiert die russische Hauptstadt darauf?
1: Also wir sehen seit Mai, da gibt es so Satellitenbilder und einige Leute haben das auch aus ihren Fenstern damals noch per Video aufgenommen. Solche Aufnahmen sind natürlich mittlerweile auch verboten. Da sieht man, wie Luftabwehrraketen und Geschütze tatsächlich auch auf Wohnhäuser gebaut werden, auf sehr hohe Wohnhäuser. Es war zuvor eigentlich der Fall, dass rund um Moskau die eigentlich mit Luftabwehr die Hauptstadt schützen wollten. Wir haben ja auch noch mal gesehen, am 9. Mai, wo normalerweise diese große Parade stattfindet, die hat nicht stattgefunden, weil man eben Angst hatte hier vor ukrainischen Drohnenangriffen. Und so ist es mittlerweile, dass tatsächlich auch private Firmen sich jetzt hier aufrüsten und Luftabwehrraketen dann tatsächlich installieren. Wer die dann am Ende benutzt, da heißt es, dass das eigentlich Militärangehörige tun sollen. Aber man rüstet sich hier tatsächlich. Wir haben ja auch gesehen, dass es jetzt in den letzten Tagen und Wochen fast jeden Tag einen Anschlag auf Wildberries gegeben hat. Auch hier in Moskau zum Beispiel. Da ist eine riesengroße Lagerhalle. Dann auch, da sind unzählige Sachen verbrannt, also in Milliardenhöhe. Und auch da hat die Chefin gesagt, dass sie sich demnächst eigentlich mehr aufrüsten wollen. Also man versucht hier wirklich überall sich vor den Drohnenangriffen zu schützen. Es hieß jetzt gerade offiziell, dass in den letzten 24 Stunden mehr als 1000 Drohnenangriffe von der Ukraine, aber auf gesamt Russland dann abgefeuert wurden. Und Russland versucht dagegen zu halten, wie es geht.
2: Silke Dietrich in Moskau, vielen Dank für diese Informationen und Hintergründe.
0: Seit fast 40 Jahren war das Thema Atomkraft in Italien ein Tabu. Zweimal entschied sich die italienische Bevölkerung in Volksabstimmungen strikt gegen die Kernenergie. Doch das Meinungsbild ändert sich. Ein großer Teil der jüngeren Generation Italiens sieht die Atomenergie als emissionsarme Stromquelle und als Mittel gegen den Klimawandel. Mit ihrer Unterstützung hofft Ministerpräsidentin Meloni nun, neue Reaktoren bauen zu können. Und das, obwohl die alten Meiler noch nicht einmal abgerissen sind.
3: Das Atomkraftwerk in Latina, Ende der 50er Jahre, wurde südlich von Rom errichtet. Italien war eines der ersten europäischen Länder, das die Kernenergie zivil nutzte. Nach dem Reaktorunfall 1986 in Tschernobyl aber änderte sich die Stimmung. Bald danach wurden alle vier Atomkraftwerke im Land stillgelegt. 2011 sagten bei einem Volksentscheid 94% Nein zu einer Rückkehr zur Kernenergie. Doch jetzt hat die Regierung neue Pläne. Wir wollen den Weg zur Rückkehr der Kernenergie in Italien zügig fortsetzen und dabei auf die innovativsten Technologien setzen, also auf sichere, saubere, modulare Kleinreaktoren. Wegen der hohen Strompreise und des steigenden Bedarfs an Energie hält sie die Kernenergie für nötig. Im Parlament wird gerade ein Gesetz vorangebracht, das den rechtlichen Rahmen für den Wiedereinstieg schafft. Aber es gibt kritische Stimmen. Sowohl das Risiko für Hochwasser als auch das für Erdbeben ist extrem hoch. Außerdem sind die Kosten enorm und die zeitnahe Umsetzung in den nächsten 20 Jahren ist sehr unrealistisch. Hinzu kommt: Die Regierung konzentriert sich auf Technologien, bei denen es sich um kleine modulare Reaktoren handelt, die derzeit nicht auf dem Markt sind. Aktuell sind knapp 60% der Menschen einer Umfrage zufolge für die Kernenergie, trotz einer großen Angst vor Atomunfällen.
0: Nicht nur Italien, auch Frankreich und Polen setzen verstärkt auf Atomenergie. Das Thema haben wir vertieft mit Alexander Buzier, Ökonom an der State Business School der Universität Oxford. Und mein Kollege Karl-Georg Salzwedel hat ihn zunächst gefragt, ob Europa vor einer Renaissance der Atomkraft steht.
4: Weder Europa noch die gesamte Welt. Also in den 1990er Jahre hat die Atomenergie ca. 20%, also ein Fünftel des gesamten Strombedarfs geliefert. Und momentan steht das eher bei 9-10%. Und auch die langfristigen Vorhersagen sehen die Nuklearenergie eher so um die 10%-Marke. Hauptsächlich, weil wenig neu gebaut wird. Und selbst in China, wo momentan die meisten neuen Nuklearanlagen gebaut werden, da wird die Atomenergie auch deutlich von der Wind- und Solarenergie abgehängt.
2: Dann bleiben wir noch mal bei Italien. Mal ganz praktisch gefragt, was braucht es dazu, die Atomenergie dort wieder einzuführen? Und wie lange dauert das voraussichtlich?
4: Also es wird natürlich deutlich länger dauern, als man momentan denkt. Das heißt also, da Klimaziele 2030, sogar auch Klimaziele 2050 zu treffen, ist relativ schwierig. Wenn wir darüber nachdenken, zum Beispiel, was der europäische Erfahrungswert flammern will in Frankreich, war ja ursprünglich für 5 Jahre geplant, hat inzwischen auch mehr als 2 Jahrzehnte gedauert, um das Bauvorhaben umzusetzen. Das heißt also, selbst wenn da sozusagen heute der Startschuss in Italien gegeben werden könnte, wäre das ja eher 2045, 2050 am Netz. Das heißt also, die Zeithorizonte, um Nuklearenergie einzuführen, sind deutlich, deutlich länger als zum Beispiel

0: nukleares Kraftwerk, ob jetzt die kleinen modularen Reaktoren, wie im Beitrag angesprochen, tatsächlich günstiger sind, wissen wir auch noch nicht, weil da gibt es noch keine Erfahrungswerte sozusagen. Momentan wurden die noch in keinem Land wirklich richtig eingeführt. Und das heißt also, diese Milliarden, die das kosten wird, die werden dann häufig auch vom Steuerzahler übernommen oder letztendlich auch von jedem, der Elektrizität im Land kauft, bezahlt werden müssen. Und diese sehr hohen Kosten, aber auch diese sehr hohen Kostenunsicherheiten, wie in Flammern will, wo es von 3 Milliarden auf 20 Milliarden hochgegangen ist, das ist sozusagen, was die Kernenergie international das größte Problem ist. Also in unserer eigenen Forschung haben wir gesehen, dass sich die Kosten im Durchschnitt mehr als verdoppeln und dass sich der Zeithorizont zur Fertigstellung um 65% ausdehnt von den ursprünglichen Planungen. Und das bedeutet, dass im Nachhinein, sobald die Atomkraftwerke ans Netz gehen, der ja Strom nicht mehr so günstig ist wie ursprünglich geplant, was auch ganz deutlich dazu geführt hat, warum wir ja seit den 90er Jahren, also sozusagen die Atomkraft halbiert haben, global gesehen.
1: Wenn wir über den Aspekt der Energiesicherheit bei der Atomkraft sprechen, dann würde ich da von Ihnen gerne wissen, wie sicher und wie zuverlässig diese Kraftwerke arbeiten, auch unter dem Aspekt, dass die ja Wasser brauchen, um die Anlagen zu kühlen. Deswegen stehen ja viele Anlagen auch an Flüssen. Und wenn wir jetzt gerade in den Sommermonaten mal einen Blick in die Länder in Europa werfen, dann werden da einige Anlagen gedrosselt oder wie jetzt in Ungarn sogar komplett abgeschaltet. Also wie zuverlässig ist die Atomkraft grundsätzlich?
0: Technisch gesehen ist die Atomkraft relativ sicher und auch relativ zuverlässig. Allerdings, wie auch gerade im Beitrag angesprochen, sind da natürlich die klassischen Risiken, vor denen die Atomkraftwerke momentan geschützt werden. Also sozusagen Erdbeben wurden ja angesprochen in Italien, allerdings auch Fluten und Feuerausbrüche. Dagegen ist die Atomenergie natürlich gesichert, wo es jetzt natürlich neuere Bedrohungen gibt. Einmal sehen wir natürlich mit dem Klimawandel, dass sozusagen diese natürlichen Risiken auch nach oben gehen. Auf der anderen Seite sehen wir natürlich auch die Sicherheitsrisiken, gerade wenn wir uns anschauen, was mit den Atomkraftwerken der Ukraine passiert, im Krieg gegen Russland. Da stellen natürlich ganz neue Anforderungen auf. Und diese Zuverlässigkeit, ja, das ist natürlich eine interessante Fragestellung. Die Atomkraftwerke, die momentan am Netz sind, wurden ja meistens in den 1970er Jahren gebaut, also mit ganz anderen Annahmen darüber, mit was für Hitze umzugehen ist. Und wie in Ungarn oder auch in Frankreich momentan wird dann natürlich im Hochsommer oftmals die Energie gedrosselt, um die Flüsse zu schützen. Also in der Europäischen Union darf dann natürlich kein Wasser, sobald die Flusstemperatur, ich glaube, der Grenzwert ist um 28 Grad, sobald das erreicht wird aufgrund von Dürre und Hitze, können die kein Wasser mehr entlassen. Technisch gesehen kann man natürlich auch mit deutlich wärmerem Wasser Atomkraftwerke kühlen. In Florida, wo es zum Beispiel immer sehr, sehr heiß ist, gibt es ein relativ uraltes Atomkraftwerk, das mit Flusswasser gefüttert wird, das um die 40 Grad sein darf, maximal. Und das ist also sozusagen eher ein technisches Problem und ein umwelttechnisches Problem, was schlussendlich natürlich dazu führt, dass die Anforderungen, die Umweltauflagen, allerdings auch die Sicherheitsauflagen für neue Atomkraftwerke dann nochmal wieder ansteigen zu dem, was momentan ans Netz geht und früher gebaut wurde, was dann natürlich wieder die Kosten nach oben treibt, was die gesamte Energie natürlich wieder unwirtschaftlicher macht im Vergleich zu anderen erneuerbaren Energien.
1: Herr Bouzier, Sie haben gerade Russland angesprochen, das ja einen Angriffskrieg gegen die Ukraine führt. Und im Westen geht es jetzt darum, unabhängig von russischer Energie zu werden. Jetzt ist es aber so, dass Russland einer der weltweit größten Anbieter von Urananreicherungsdienstleistungen ist, mit etwas mehr als 40% Anteil am Weltmarkt. Wie soll es vor dem Hintergrund gelingen, in Sachen Energie unabhängig von Russland zu werden?
0: Das ist natürlich schwierig, da viele Zulieferer der Atomenergiekette, gerade im Uranmarkt, sind, wie Sie gerade gesagt haben, in Russland.

0: oder in Russland nahestehenden Ländern angesiedelt. Das hat natürlich größere, ja, sozusagen Auswirkungen sich dann auf dem Weltmarkt. Es gibt natürlich auch andere uranproduzierende Länder. Allerdings da geht auch mit dem, wie wir ja schon mit dem Gasmarkt sehen. Das heißt, dazu sagen, dass zum Beispiel wir nicht mit oder ein Staat nicht mit Russland ins Geschäft geht, dann treibt das natürlich auch wieder die Gesamtweltmarktpreise nach oben. Das, genau wie die anderen Sachen, führt dann natürlich dazu, dass die Kernenergie deutlich teurer wird.
1: Sagt Alexander Buzier, Ökonom an der Said Business School der Universität Oxford. Ich danke Ihnen für dieses Gespräch.
0: Dankeschön.
2: Im Oktober wählt Brasilien einen neuen Präsidenten. Bei einem Parteitag in Sao Paulo will die linksgerichtete Arbeiterpartei heute Staatschef Lula da Silva für eine vierte Amtszeit aufstellen. Er soll gegen Flavio Bolsonaro antreten, Sohn von Ex-Präsident Jair Bolsonaro. Dieser war wegen eines Putschversuchs verurteilt worden und befindet sich in Hausarrest. Lula da Silva hatte ihn bei der Wahl vor 4 Jahren nur knapp besiegt.
3: Die Kampagne der Arbeiterpartei braucht nicht vieler Worte. Lula kennt jeder. Einer von ihnen. Der Ex-Gewerkschafter, der mit der Wirtschaft kann. In Sao Paulo soll er erneut zum Kandidaten gekürt werden. Mit 80 Jahren, dazu wird der Präsident oft gefragt. Ich bin 80 Jahre alt, Mann. Es wäre mein Wunsch gewesen, mich zur Ruhe zu setzen, mit meiner Partnerin. Aber ich kann nicht zulassen, dass die extreme Rechte zurückkommt. Zu zeigen, dass er fit ist und sich fit hält, wird schon fast zum Markenzeichen. Zum vierten Mal Lula. Die einen sehen ihn als Stabilitätsanker, national wie international. Andere hinterfragen die Fähigkeit zur Erneuerung der brasilianischen Linken. Es fehlt Wandel. Wir sollten an etwas Neues denken, das auch wirklich neu ist. Ich denke, er hält noch etwas aus und hat ein gutes Team. Ein Gegenkandidat der politischen Rechten steht auch bereits fest. Er heißt Bolsonaro. Flavio Bolsonaro wurde von seinem inhaftierten Vater Jair ins Rennen geschickt. Auch die bekannten, harten politischen Fronten bleiben. Es wird ein feindseliger Wahlkampf aufgrund der Polarisierung im Land. Leider auch mit Fake News und Deepfakes, mit Hilfe künstlicher Intelligenz. Zum siebten Mal geht Lula da Silva ins Rennen um die Präsidentschaft. Der 80-Jährige bleibt der Hoffnungsträger der politischen Linken in Brasilien.
2: Mit 80 Jahren will Lula da Silva also noch einmal als Präsidentschaftskandidat antreten, dann für eine vierte Legislaturperiode. Wie kommt das denn in der Bevölkerung an? Das hat mein Kollege Kai-Georg Salzwedel, unsere Korrespondentin Xenia Böttcher, gefragt.
4: Ach, sein Alter ist für viele Brasilianer nicht das entscheidende Problem, weil er sich doch noch relativ fit zeigt. Es ist eher die Frage für viele Wähler, ob denn das Land nicht in der Lage ist zu einer politischen Erneuerung. Das ist das, dass man sagt, hat Lula eigentlich noch die Beziehung, sagen wir mal, zu den jungen Brasilianern? Kann er das Land in die Zukunft führen? Er ist zum Beispiel jemand, der ganz stolz darauf ist, dass er kein iPhone oder Smartphone benutzt. In einem Land, in dem die Nutzung von Social Media so hoch ist wie in fast keinem anderen Land. Oder er setzt immer noch sehr stark auf die Sprache und auf den Rückhalt von Gewerkschaften. In einem Land, wo die jungen Wähler und die jungen Menschen eigentlich zu 70% die Selbstständigkeit anstreben. Das ist also die Frage, kann er die jungen Wähler noch erreichen? Hat er den Kontakt noch zu den ganz jungen Menschen und zu den Problemen der Menschen im Land? Oder sind das alles alte Konzepte?
1: Dann ziehen wir eine Bilanz oder Zwischenbilanz von Lulas Präsidentschaft. Welche Erfolge und welche Misserfolge gehen auf sein Konto?
4: Also man kann auf jeden Fall sagen, dass er in der letzten Legislaturperiode mit seinem Team Erfolge gehabt hat. Die soziale Ungleichheit ist ein Stück weit zurückgegangen. Es sind weniger Menschen in hoher Armut. Brasilien war auf dem Atlas der Armut drauf, als Lula das Amt übernommen hat. Davon sind sie jetzt runter. Es sind mehr Menschen in Arbeit gekommen. Insofern, und die Wirtschaft wächst, auch wenn es jetzt nicht dramatisch wächst. Wir können jetzt nicht von einem Boom sprechen. Es werden etwa 2,4% im Jahr 2026 sein. Also insofern, da hatte schon mal Erfolge im Land gehabt, international. Oder bleiben wir mal bei der Umwelt und im Land. Da ist ihm auch gelungen, die Entwaldung deutlich zurückzuführen auf ein Niveau, wie es das schon lange nicht mehr gegeben hat. Und das ist ja sehr wichtig, dass es dem Amazonas-Regenwald besser geht und dass da die Entwaldung gestoppt wird. Und international hat er auch Erfolge vorzuweisen. Da hat er ja nicht nur den G20-Gipfel hier gehabt oder den BRICS-Gipfel oder die Weltklimakonferenz. Er hat es auch geschafft, das EU-Mercosur-Abkommen zu einem erfolgreichen Abschluss zu bringen. Das war in weiten Teilen sein Erfolg. Und er schafft es auch ganz gut mit Donald Trump die Stirn zu bieten in einer Art und Weise, so dass es Brasilien nicht schadet. Also viele erkennen ihm hoch an, dass Donald Trump Brasilien stark unter Druck setzt mit Strafzöllen und er es aber ganz gut schafft, Brasilien dadurch zu navigieren, ohne dass es zu größeren Problemen kommt. Das vielleicht größte Problem, das auch der Internationale Währungsfonds anmahnt, ist die hohe Staatsverschuldung. Also die steigt in Brasilien immer weiter, die Ausgaben sind sehr hoch und das ist wahrscheinlich der größte Malus im Moment in seiner Amtszeit. Und auch tatsächlich wird es von der Bevölkerung so gesehen, dass es der Wirtschaft in Brasilien nicht gut geht, obwohl es ihr eigentlich besser geht als zuvor.
1: Der Kandidat der anderen Partei heißt Flavio Bolsonaro. Das ist der Sohn vom Ex-Staatschef Jair Bolsonaro. Wofür steht er?
4: Also da Jair Bolsonaro ja im Gefängnis sitzt wegen eines Putschversuches, hat er sozusagen seinen Sohn ins Rennen geschickt, hat gesagt, mein Fleisch und Blut soll ihn vertreten. Flavio Bolsonaro ist Senator seit vielen Jahren, war dort aber eher farblos. Also er konnte dort überhaupt keine eigenständige Handschrift oder keinen größeren, sagen wir mal, Erfolg vorweisen in der Zeit, seitdem er Senator ist. Viele glauben also, dass er einfach schlicht und ergreifend ein Platzhalter, der Stellvertreter für die Politik seines Vaters sein wird. Er wird also die sehr konservative Politik weiterführen. Das heißt dann Gott, Familie, Vaterland. So wird es sein. Es wird eine starke Betonung des Evangelikalen geben. Es wird stark gerecht, also für Recht und Ordnung sein. Eine starke Bekämpfung der Kriminalität und eine weitere, ja, und vor allem auch eine Bekämpfung der politischen Linken. Dafür wird er wahrscheinlich stehen. Und jetzt sagen manche Leute, sein Vorteil könnte sein, dass er weniger polarisierend ist als sein Vater. Das heißt, dass manche vielleicht unentschiedenen Wähler oder konservative Wähler sagen werden, ich könnte mir vorstellen, Flavio zu wählen, weil er wird genau die Politik seines Vaters machen, aber er wird weniger polarisieren, er ist weniger so ein, sagen wir mal, ein Wadenbeißer, ein verbaler Wadenbeißer und wird sich weniger Entgleisungen leisten.
1: Xenia, wenn wir auf die Erfolgsaussichten der beiden Kandidaten mal schauen, mit der Bitte um eine kurze Antwort. Wer könnte das Rennen machen?
4: Also im Augenblick steht Lula da Silva gut da. Er führt in den Umfragen auch deswegen, weil Flavio Bolsonaro in den vergangenen Jahren oder in den vergangenen Monaten schon die ersten Skandale hatte. Eine Verbindung zu einer korrupten Bank hat er gehabt. Und insofern hat er da schon seine ersten Probleme gehabt und seine Umfragewerte sind bereits gesunken.
1: Xenia Böttcher in Rio de Janeiro, ganz herzlichen Dank für diese Informationen und Einordnungen.
4: Sehr gerne.
2: Zeit für unser Update. Da vertiefen wir einige Themen dieses Tages zusammen mit meinem Kollegen Alex Franz aus der Tagesschau-Redaktion. Alex, zunächst blicken wir auf die Lage im Nahen Osten. Es gab ja Berichte, wonach das US-Militär kurz vor einer massiven Angriffswelle auf Ziele in Iran war. Nun aber will Präsident Trump offenbar darauf verzichten. Was hat Trump zu dieser Entscheidung gebracht?
5: Ja, Donald Trump hat diese Angriffe zumindest vorerst abgesagt, und zwar, weil er Fortschritte auf dem Weg zu einer diplomatischen Einigung sieht. Auf seiner Plattform Truth Social hat er geschrieben, dass die USA zwar voll gerüstet seien und auch bereit seien, gegen Iran vorzugehen, aber Iran und andere Länder des Nahen Ostens hätten gebeten, von einem Angriff abzusehen, da man sich auf die Eckpunkte einer Vereinbarung geeinigt habe. Dazu gehöre unter anderem die komplette Öffnung der Straße von Hormuz, und ein Ende der von Iran ausgehenden atomaren Bedrohung. Mehr Details zu einer möglichen Einigung oder Vereinbarung hat Trump aber nicht genannt. Und es wäre auch nicht das erste Mal, dass Trump von einem solchen Durchbruch spricht. Am Ende das Ganze aber doch von anderer Seite wieder dementiert wird und eben nicht Realität wird.
2: Und welche Reaktion gibt es da aus dem Iran zu diesen neuesten Ankündigungen von Trump?
5: Ja, der iranische Verteidigungsminister hat sich staatlichen Medien zufolge folgendermaßen geäußert. Iran betrachtet Drohungen seiner Gegner auch dann als real und glaubwürdig, wenn sie Teil von psychologischer Kriegsführung seien. Und Iran werde Drohungen als Grundlage nutzen, um seine militärische Bereitschaft zu erhöhen. Also die Aussagen von Trump, vorerst von Angriffen abzusehen, ändert erst einmal nichts an der Vorgehensweise des iranischen Militärs.
2: Und es ist zu befürchten, dass uns das Thema weiterhin beschäftigen wird. Lass uns auf die Situation im Süden Europas schauen. An vielen Orten kämpft nämlich die Feuerwehr weiter gegen Waldbrände. Vor allem in Griechenland ist die Situation ja besonders kritisch. Wie ist dort die Lage?
5: Ja, also vor allem westlich der Hauptstadt Athen. Es ist gerade wirklich dramatisch. Vor allem rund um Port Chemeno, etwa 70 Kilometer von Athen entfernt, wüten die Waldbrände weiter heftig. Hunderte Feuerwehrleute sind dort Tag und Nacht im Einsatz. Und auch mit mehreren Löschhubschraubern wird versucht, gegen die Flammen vorzugehen. Und bei diesen Löscharbeiten aus der Luft ist es heute auch zu einem schweren Zwischenfall gekommen. Mehrere Nachrichtenagenturen berichten, dass zwei Löschhubschrauber zusammengestoßen sein sollen. Eine Besatzung, also die Besatzung eines Hubschraubers, hat sich dann auch noch per Funk melden können. Über den Verbleib der anderen Besatzung, des anderen Hubschraubers, ist aber bislang nichts bekannt. Dort hat man keine Lebenszeichen bekommen. Es läuft derzeit eine große Suchaktion nach dieser Besatzung. Insgesamt ist das eine schwierige Lage, gerade für die Menschen in Griechenland. In vielen Orten mussten die Menschen ihre Häuser verlassen, weil es einfach zu gefährlich wurde. Und die starken Winde fachen die Feuer auch immer weiter an. Und die Einsatzkräfte haben inzwischen auch Unterstützung bekommen, unter anderem aus Rumänien und Frankreich. Und es sind auch viele freiwillige Helfer im Einsatz, um diese Brände irgendwie in den Griff zu bekommen. Und insgesamt sind in Griechenland jetzt in den vergangenen Tagen und Wochen schon weit über 10.000 Hektar Land verbrannt.
2: Ja, und auch bei uns hier in Deutschland sorgen ja Hitze und wenig Regen für Probleme. Derzeit ist der Pegelstand des Rheins an mehreren Orten extrem niedrig. Wie ernst ist da die Situation?
5: Ja, die ist schon wirklich ernst. Zum Beispiel in Duisburg-Ruhrort oder auch in Düsseldorf hat der Rhein heute einen neuen Rekordtiefstand erreicht. Konkret mal das Beispiel aus Duisburg. Ein Stand von 149 Zentimetern heute. Das sind nochmal 4 Zentimeter weniger als der bisherige Tiefstand im Oktober 2018. Und in Köln hat der Rhein ja gestern auch schon einen historischen Tiefstand erreicht. Hier sehen wir einige Bilder aus Köln. Und da sieht man einfach, wie wenig Wasser dort im Rhein momentan ist. Für die Schifffahrt hat das natürlich auch Konsequenzen. Viele Frachtschiffe können nicht mehr die volle Ladung mitnehmen. Also es hat also auch wirtschaftliche Auswirkungen schon.
2: Ja, und auch die Donau hat mit extrem niedrigen Pegelständen zu kämpfen. Das allerdings hat auch in Ungarn massive Auswirkungen. Welche sind das?
5: Ja, das Atomkraftwerk Poksch in Ungarn wurde stillgelegt in der vergangenen Nacht bzw. abgeschaltet. Aus Sicherheitsgründen, denn das Wasser der Donau wird normalerweise zum Kühlen dieses Atomkraftwerks benutzt. Aber davon ist momentan einfach zu wenig da, sodass das Risiko zu groß wäre, es weiterlaufen zu lassen. Und Ministerpräsident Peter Motja warnt auch schon davor, dass dieses Atomkraftwerk wochenlang stillstehen könnte. Und er ruft zum Stromsparen auf in Ungarn.
2: Dankeschön, Alex, für dieses Update.
5: Gerne.
2: Tagesschau-Nachrichten sehen Sie dann hier wieder um 17 Uhr. Bei uns geht's im Programm nun weiter mit Quarks und dem Thema Sand ist Gold. Geheimnisse eines unterschätzten Rohstoffs. Ihnen einen schönen Nachmittag.
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10: Hallo und herzlich willkommen zu Quarks. Schön, dass Sie hier sind. Das hier wird es in Zukunft wahrscheinlich nicht mehr geben. Wie, kein Urlaub mehr am Strand? Nein, ich meine so riesige Sandburgen. Die hier war 21 Meter hoch und 5000 Tonnen schwer. Das klingt viel, ist aber nichts im Vergleich zu den Mengen an Sand, die jedes Jahr in der Welt verbaut werden. Für Straßen, Brücken und Häuser und ja, wahrscheinlich ist da auch die ein oder andere Burg bei, werden jährlich 50 Milliarden Tonnen Sand und Kies gefördert. Das ist etwa doppelt so viel, wie die Natur wieder neu produzieren kann. Bis 2050 könnte die Welt an ihre Sandgrenzen stoßen. Also, von wegen, Sand gibt's wie Sand am Meer. Wo kommt der eigentlich her, der Sand? Mein Kollege Marspet Movsesyan hat sich das mal angesehen.
11: Ich sag's so, ich dachte bislang, Sand sei nichts Besonderes. Gibt's ja schließlich überall. Aber weit gefehlt. Sand ist nämlich alles. Warum das so ist und was Sand so wichtig macht, das will ich heute herausfinden.
12: Und zwar an einem ganz besonderen Gewässer, dem Rossenreiher See in Kamp-Lindfort.
13: Moin. Hi, Marspet.
12: Als erstes muss Marspet Sicherheitskleidung anlegen.
13: Let's go. Okay.
12: Denn auch wenn das türkisgrüne Wasser verführerisch aussieht, das hier ist kein harmloser Badesee. Zumindest noch nicht. Aktuell befindet sich hier eine der größten Kies- und Sandbaggereien in ganz Nordrhein-Westfalen. Marspet ist verabredet mit Michael Jendritschko, Geowissenschaftler und technischer Leiter des Werks.
13: Hallöchen, da sind wir. Danke, Marspet, hi.
14: Hi, Michael.
13: Freut mich. Du zeigst mir ein bisschen jetzt,
14: ja, sehr
13: wie
14: gerne.
13: Es hier abläuft.
14: Das können wir machen.
13: Ich folge dir.
14: Ja.
13: Das ist ja hier voll das Labyrinth.
14: Ja, muss vorsichtig sein mit dem Kopf. Und gut festhalten.
13: Das mache ich auf jeden Fall.
14: Wir müssen ganz nach oben.
13: Okay.
12: Als erstes zeigt Jendritschko Marspet das Kraftzentrum des Werkes, den Schwimmbagger. Rund 337 Tonnen wiegt das schwimmende Monstrum.
13: Wow, krasser Ausblick.
14: Ja, bei dem Wetter?
13: Mega.
14: Schon schön.
13: Was ist das denn?
14: Das ist die Eimerkette.
12: 64 Eimer hängen daran. Mit ihnen fördert der Schwimmbagger unaufhörlich Sand und Kies vom Grund des Sees.
13: Das kommt jetzt alles von ganz unten?
14: Das kommt von unten, genau. Im Schnitt so ungefähr 18 bis 20 Meter tiefer hier.
12: Seit 24 Jahren baut die Firma Hülskens hier Gestein für die Bauindustrie ab. In 10 Jahren wird der See ausgebaggert sein. Dann wird hier ein Naherholungsgebiet mit Badesee entstehen.
13: Warum baggert ihr hier? Kann man eigentlich überall baggern?
14: Nee, das geht nicht. Das kommt natürlich auf die Geologie an. Also wir haben nicht überall Sand und Kiese hier liegen. Das muss halt vorher abgecheckt werden. Da gibt es Explorationsbohrungen, die gemacht werden können. Und da wissen wir dann schon, wie ungefähr das Rohmaterial aussieht. Und da brauchen wir natürlich bestimmte Qualitäten nachher, weil das Material ja auch in den Bausektor geht.
13: Was ist denn der Unterschied zwischen Sand und Kies?
14: Ja, im Prinzip ist es die Größe vom Korn. Also Kies ist das Grobe, die größeren Steine, die du hier siehst. Und Sand ist das Feine, bis 2 Millimeter, also wirklich klein.
12: Dass bei Kamp Lindfort in großem Stil Sand und Kies abgebaut werden können, ist dem nahen Niederrhein zu verdanken. Er hat das lockere Gestein während der Eiszeiten zerkleinert und abgerundet. Und dann schließlich hier abgelagert.
13: Wackelt hier ordentlich.
14: Ja, das sind die Vibrationen vom Sieb.
13: Muss ich gut festhalten hier.
14: Ja.
12: Über 2000 Sand- und Kieswerke gibt es insgesamt in Deutschland. Gefördert wird so viel, wie der Markt verlangt. Und der Bedarf nach den kleinen Steinen ist gewaltig. Ein durchschnittliches Kieswerk wie in Kamp Lindfort fördert pro Jahr 300.000 bis 400.000 Tonnen Material. Das entspricht in etwa der Masse des Kölner Doms. Insgesamt werden in Deutschland jedes Jahr 232 Millionen Tonnen Sand und Kies verbraucht. Überwiegend für Bauvorhaben. Umgerechnet auf den Einzelnen macht das etwa 8 Kilogramm pro Tag.
13: Es sind also gigantische Mengen, von denen wir hier sprechen. Aber wofür braucht man eigentlich so viel Sand und Kies? Die Antwort ist kurz und bündig: Beton.
12: Beton besteht zu etwa 80% aus Kies und Sand. Und aus Beton ist so ziemlich alles, was wir in die Landschaft stellen. Wohnungen, Kindergärten, Bürohäuser. In jedem Kubikmeter Beton stecken rund 700 Kilogramm Sand. In einem Gebäude wie der Elbphilharmonie in Hamburg macht das sagenhafte 44.000 Tonnen. Zurück zu unserem Kieswerk. Vom Schwimmbagger läuft das Sand- und Kiesgemisch über ein kilometerlanges Netz von Förderbändern. Bis es schließlich bei der eigentlichen Produktionsanlage ankommt. Und hier kann Mauspad erstmal testen, wie es um seine Schwindelfreiheit bestellt ist. Denn es geht gut 20 Meter in die Höhe. So hoch ist nämlich die riesige Halde, auf der der geförderte Sand und Kies gesammelt wird. Auch wenn die Förderung wegen einer technischen Störung mal stoppen sollte, liegt hier immer genügend Material auf Vorrat, sodass die Produktion nie ins Stocken gerät. Von der Halde geht es schließlich in die Herzkammer des Kieswerks, die Sortieranlage. Denn was Kies und Sand so besonders macht, sie kommen in unterschiedlichen Größen vor. Der Lärm, den die Siebmaschinen machen, ist ohrenbetäubend. Als erstes werden hier die Steine aussortiert, die für die Betonproduktion zu groß sind. Alles über 32 mm, das sogenannte Überkorn, fliegt auf eine separate Halde. Was übrig bleibt, wird erstmal von organischen Bestandteilen wie Asche oder Kohlepartikeln gereinigt. Und dann immer feiner ausgesiebt und sortiert. Was am Ende in diese Schaufeln geschwemmt wird, ist die kleinste Korngröße. Alles unter 2 mm ist endlich Sand. Zu guter Letzt befördern Bänder die unterschiedlichen Korngrößen in die jeweiligen Silos. Fein säuberlich sortiert, warten sie darin auf ihre weitere Verwendung. Die Bauunternehmen holen sich dann den Sand und Kies genau in den Korngrößen, in denen sie ihn brauchen. Aber jetzt die Gretchenfrage. Wieso sind verschiedene Korngrößen überhaupt wichtig für Beton? Beton besteht aus einer sogenannten Gesteinskörnung, Kies und Sand. Dazu kommen Zement und Wasser, die die Mischung zu einem harten Stein verbinden. Für die Festigkeit von Beton ist entscheidend, dass die Sand- und Kieskörner unterschiedliche Größen haben. Denn so können die Lücken zwischen den größeren Kieseln mit kleineren Körnern geschlossen werden und der Beton wird fest und belastbar. Allerdings kommt es auch beim Sand nicht nur auf die Größe an. Vielmehr spielt noch eine andere Eigenschaft eine wichtige Rolle. Die Form. Was es damit auf sich hat, soll Mauspad im Labor erfahren.
15: Okay, was ist das hier? Hier haben wir zwei verschiedene Sande. Einmal den Rheinsand aus dem Kieswerk von gerade und hier einen Brechsand aus einem Steinbruch.
16: Und was ist der Unterschied hier?
15: Naja, wenn du mal schaust, hier der Sand ist schön abgerundet. Und dieser Brechsand, der ist halt viel splittriger.
16: Mhm. Ne? Ja, sehe ich.
15: Man braucht aber beide. Man braucht beide auf jeden Fall, aber für den Beton brauchen wir den Rheinsand. Der Brechsand geht vielmehr in den Asphalt oder auch in Baustoffgemische für den Untergrund. Aber der Rheinsand hat für den Beton einfach viel bessere Eigenschaften.
12: Denn für Beton dürfen Körner nicht zu scharfkantig sein. Sonst verhaken sie sich ineinander. Der Beton fließt dann nicht mehr so gut. Außerdem braucht man mehr Wasser, damit der Beton fließen kann. Zu rund dürfen die Körner aber auch nicht sein, denn dann haftet der Zement schlechter an ihnen. Außerdem hält der fertige Beton dann weniger Druck aus. Es kommt zu Rissen. Natursand ist also ein ganz besonderer Stoff mit sehr speziellen Eigenschaften. Ein echtes Wundermaterial, geformt von der Natur.
11: Ich habe heute echt viel gelernt, aber vor allem eine Sache, nämlich dass Sand nicht gleich Sand ist. Damit wir damit bauen können, braucht er ganz bestimmte Eigenschaften. Deswegen werde ich diese kleinen, unscheinbaren Sandkörner ab jetzt bestimmt mit ganz anderen Augen sehen.
10: Dieser ganz besondere Bausand ist klein, aber wertvoll, denn er ist eine begrenzte Ressource. Könnten sich das nicht Länder zunutze machen, die sehr viel Wüste haben? Ich meine, da liegt der Sand doch in Massen rum. Das Problem beim Wüstensand ist, der ist nicht zum Bauen geeignet, weil er einfach die falsche Form hat. Ja, tatsächlich. Sandkorn ist nicht gleich Sandkorn. In der Wüste schleifen sich die Sandkristalle richtig rund. Vergrößert können Sie sich die so vorstellen wie Styroporkugeln. Die haben keine Ecken und Kanten mehr, die sind total glatt. Aber genau diese Unregelmäßigkeiten, die sind wichtig, wenn man den Sand zum Beispiel zum Bauen verwenden möchte. Unregelmäßigkeiten wie bei diesen Filzkugeln. Die rauen Oberflächen, die können sich miteinander verhaken und so eine stabile Struktur bilden. Und selbst wenn ich das Glas mit diesen Filzkugeln umdrehe, bleibt diese Struktur bestehen und kippt nicht auseinander oder fällt um. Das funktioniert bei den runden Styroporkugeln nicht ganz so gut wie beim Sand aus der Wüste. Die Forschung arbeitet allerdings daran, Wüstensand mit bestimmten Materialien so zu verbinden, dass er hält. Dieser Klebstoff ist noch relativ teuer. Mal abgesehen von den gesundheitlichen Bedenken, die es bei manchen dieser Stoffe noch gibt, ist ein großes Problem auch, wenn der Sand erstmal auf diese Weise mit dem Kleber verbunden ist, dann lässt er sich nicht mehr recyceln. Deshalb importieren wir keinen Sand aus der Sahara, sondern nutzen vor allem den Sand aus unseren Sandwerken. 95% davon gehen in die Bauindustrie. Und wo landet der Rest?
12: Familie Köster. Das sind Leonard und Ferdinand, Mama Oksana und Papa Andreas. In ihrem Leben spielt Sand eine ganz bedeutende Rolle. Und das nicht nur im Sandkasten, sondern überall. Sogar in ihrem Haus.
17: Viel Sand in unserem Haus? Das glaube ich nicht.
12: Oh doch, ihr werdet staunen. Schon am Kaffeetisch werden wir fündig. Nein, nicht im Kuchen. Hier steckt er drin, in der Tasse. Porzellan besteht, je nach Rezeptur, bis zu einem Viertel aus Quarzsand. Dieser Sand hat eine besonders gleichmäßige Körnung und wird auch in Deutschland abgebaut. Auch dieses Glas besteht zu 70% daraus. Zusammen mit Soda und Kalk wird Quarzsand bei Temperaturen um die 1500 Grad geschmolzen. Und es entsteht glattes, durchsichtiges Glas. Es sorgt sogar für Leonards perfekten Durchblick. In seinen Brillengläsern stecken 8,4 Gramm Quarzsand. Aber hier, an Oksanas Schreibtisch, sieht doch sauber aus. Gar nicht sandig. Wir lösen auf. Ohne Quarzsand keine Mikrochips. In ihnen stecken Siliziumkristalle und die kommen aus dem Quarzsand. Und ohne diese keine Prozessoren, keine moderne Technik. Knapp 15 Gramm Quarzsand stecken allein in einem Smartphone. Klingt wenig, aber rund 69 Millionen Deutsche besitzen eins. Macht in Summe ganze 1035 Tonnen Sand, also knapp 25 LKW-Ladungen. Ohne Sand? Oh je.
18: Hey, warum ist der Fernseher aus?
12: Na klar, auch der läuft nicht ohne Mikrochip. Auch im Verkehr läuft nichts ohne Sand. Denn jeder neu gebaute Kilometer Bundesstraße benötigt 87.000 Tonnen Sand, Kies und Hartgestein. Fast 2,5 mal so viel sind es für die Autobahn. 216.000 Tonnen. Ein Radweg ist vergleichsweise richtig sparsam. 11.000 Tonnen Sand, Kies und Hartgestein braucht es gerade einmal, um einen neuen Kilometer hier zu bauen. Um mobil zu sein, brauchen wir ihn. Beim Wohnen aber auch. Familie Köster wohnt in einem Einfamilienhaus, einem kleinen Schloss aus Sand. Über 200 Tonnen verstecken sich in so einem Haus. Im Beton, in Fenstern, Putz, Farben und Klebstoffen. Und sogar Strom vom eigenen Dach gibt es nur dank Sand. Denn Solarzellen bestehen aus kristallinem Solarsilizium und Glas. Pro Quadratmeter insgesamt 5,8 Kilogramm. Wenn es um Sand geht, leben wir auf großem Fuß. Jeder Deutsche verbraucht 8,2 Kilogramm Sand pro Tag. 2022 waren es 253 Millionen Tonnen. Das belastet die Umwelt. Denn der Abbau verändert Ökosysteme. Der Transport setzt CO2 frei. Ganz verzichten können und wollen wir aber nicht auf Sand. Er filtert zum Beispiel Krankheitserreger und Schwermetalle wie Blei und Quecksilber aus unserem Trinkwasser. Wow! Sand steckt oft auch im Boden. War ja klar. Ist er dabei, fühlen sich Pfingstrosen und Lavendel besonders wohl. Dank guter Belüftung ihrer Wurzeln.
19: Leer.
12: Essenszeit bei Familie Köster. Selbst auf den Teller kommt Sand. Als Rieselhilfe im Streukäse. E551 Siliziumdioxid bindet als Trennmittel Feuchtigkeit und ist deshalb in vielen Fertigprodukten enthalten. Auch im Bad. Hier geht es um Silika, also feiner Sandstaub in der Zahnpasta. Sorgt für weniger Plack und polierte Zahnoberflächen. Bis zu 25 Gramm Sandstaub verbergen sich in einer Tube. Sand ist der Alleskönner unserer Zeit. Und erstaunlich vielfältig.
20: Ich hätte nicht gedacht, dass dieses kleine Korn überall drin steckt.
10: Und der Hunger nach Sand ist in anderen Regionen der Welt noch viel größer. Dort gibt es sogar eine echte Sandmafia, die gnadenlos Sand abbaggert. So sind in Indonesien dadurch bereits über 80 Inseln verschwunden. Das liegt daran, dass Sand ständig in Bewegung ist. Wird an einer Stelle Sand weggenommen, fließt er von benachbarten Bereichen nach. Bedeutet, wenn hier eine Insel ist und man saugt da den Sand weg, dann geht die Insel im schlimmsten Fall unter. Und auch am Meeresboden, wo der Sand weggegraben wird, bleibt es nicht ohne Folgen. Vor allem für die Lebewesen dort. Mein Kollege Tobias Lickes hat ein Forschungsteam des Alfred-Wegener-Instituts auf ihrem Schiff begleitet. Die haben sich das Ganze mal vor Sylt genauer angesehen.
21: Für die Geologen an Bord ist es wichtig, den Meeresboden zunächst genauestens zu vermessen.
22: Am Meeresboden entstehen tiefe Löcher, also in 10er Metern und in Größenordnung von also mehreren 100 mal 100 Metern. Und die sind erstmal dort. Und das, was dort unten passiert oder das, was uns interessiert, ist, für wie lange sie dort unten bestehen bleiben und wie sie sich verfüllen an der Stelle. Und dann natürlich die Frage auch, füllen sie sich einfach wieder auf, sind sie schnell verschwunden, dauert das 10 Jahre, dauert das 100 Jahre oder ändert sich das Habitat dort im Meeresboden längerfristig durch die Entnahme von Sand?
23: Was machen Sie da an Ort und Stelle genau?
22: Methodisch funktioniert das so, dass wir Gerätschaften haben, die den Meeresboden kartieren können. Also weil es eine triviale Wahrheit ist, dass wir unter Wasser nicht sehen können und auch von oben mit Satelliten nicht bis zum Meeresboden runtergucken können. Und da gibt es also verschiedene Hilfsmittel, über die das überbrückt werden kann. Das eine davon ist ein Sonargerät, ein sogenanntes Seitensichtsonar, das ein Signal emittiert und dann die Rückstreuung misst. Und daraus ergeben sich Muster, die ziemlich gut die Struktur des Meeresbodens widerspiegeln. Und dadurch ergeben sich Oberflächenstrukturen.
21: Das ist das sogenannte Seitensichtsonar, mit dem die Forscher die Oberfläche des Meeresbodens quasi fotografieren können. So wie heute haben die Forscher über 3 Jahre lang immer wieder das Sonar nach unten geschickt. Jetzt können sie tausende Aufnahmen miteinander vergleichen und beurteilen, ob sich der Boden durch die Sandaufspülung verändert hat.
24: Die frischen Baggerlöcher, ja. Können wir hier einen Greifer ziehen? Jetzt mal markiert hier vielleicht auch noch einen Greifer in dem unberührten. Und dann gehen wir hier in die tiefen Löcher rein. In die tiefen, frischen Löcher. 28, 40.
21: Die Wissenschaftler erstellen eine detaillierte Unterwasserkarte, auf der jede Veränderung des Bodens registriert wird.
22: Wir haben herausgefunden, dass an den Sandentnahmestellen vor Westerland die Spuren der ersten Entnahmen immer noch an dem Meeresboden sichtbar sind, als also kleine Delle sozusagen im Meeresboden. Und wir haben gesehen in den Daten im Sidescan-Sonar, dass sich ein Übergang gebildet hat von sandigen Substraten oder einem sandigen Habitat zu mehr schlickdominierten Habitaten an den Orten der Entnahmestellen.
23: Das heißt, an den Stellen, wo das schon seit Jahrzehnten rausgenommen wurde, die sind quasi abgeerntet, die können nicht nochmal neu genutzt werden.
25: Genau, also erstmal ist das Material nicht geeignet dafür und es ist halt entsandet und es müsste einen neuen Ort gefunden werden, wo wieder Material entnommen werden kann.
21: Die Forscher vermuten, dass sich in den Entnahmestellen statt wertvollem Sand inzwischen überwiegend Schlick abgelagert hat. Um das zu untersuchen, holen sie etwas von dem Material nach oben, das sich unten an der Entnahmestelle befindet. Sollte sich die Vermutung der Forscher bestätigen, wäre das ein Indiz dafür, dass das Abbauen des Sandes längerfristige Auswirkungen auf den Meeresboden hat, als bislang angenommen.
0: Mach es schnick. Anfassen, das ist dann reif. Ich finde sich das
21: ja. Und tatsächlich, selbst aus den ältesten Entnahmegebieten unter Wasser befördern die Wissenschaftler nur Schlick hervor. Was bedeutet das für die Tier- und Pflanzenwelt? Um das herauszufinden, fahre ich nach Hannover. Hier hat das Forschungszentrum Küste einen 308 Meter langen künstlichen Wellenkanal errichtet, mit dem auch die Auswirkungen der Sandvorspülung von Sylt untersucht werden. So. Stefan Schimmels ist der Leiter des Projekts Stencil, zu dem auch die Geologen an Bord der Mya 2 gehören. 3 Jahre lang haben die Wissenschaftler unterschiedliche Aspekte rund um die Sandaufspülung vor Sylt erforscht. Hier im Wellenkanal untersucht Schimmels unter anderem, wie sich die Sandentnahme auf die Flora und Fauna am Meeresgrund auswirkt.
1: Bei der Sandentnahme wird ja natürlich nicht nur der Sand entnommen, sondern eben auch alles, was auf dem Sandboden lebt. Und diese Tiere, die verschwinden dann natürlich erst einmal. Und die Frage ist, erholt sich das Ganze wieder? Kann sich das Ganze überhaupt wieder erholen? Dabei hat man festgestellt, dass das Sediment, was dort untersucht worden ist, zu erheblich höheren Sterberaten geführt hat bei Fischeilarven, als das bei unbelastetem Sediment der Fall ist.
21: In den Versuchen konnten die Forscher nachweisen, dass sich Fischlarven in den Entnahmestellen schlechter entwickelten als an einer Stelle, an der kein Sand entnommen worden war.
1: Es war sicherlich überraschend festzustellen, dass sich der Seeboden sehr viel langsamer erholt, als wir vielleicht ursprünglich mal erwartet haben. Und keiner weiß genau, ob es sich jemals wieder vollständig erholen wird.
21: Sand ist eben auch unter Wasser nicht gleich Sand. Und für die Flora und Fauna ist es offenbar ein Unterschied, ob am Meeresgrund Sand oder Schlick liegt.
10: Nur weil wir in einer Handvoll Sand nichts sehen, auf den ersten Blick, heißt es nicht, dass da auch nichts ist. Gerade was sich so zwischen den Sandkörnern im Meer und an Land tummelt, ist total faszinierend. Es wimmelt da nur so von Leben. Es gibt winzige Würmer, Krebse, Bärtierchen. Die alle und noch viel mehr gehören zur Mayo-Fauna. In einem einzigen Fußabdruck im feuchten Sand befinden sich etwa 50.000 bis 100.000 dieser Winzlinge. Die ernähren sich von noch kleineren Organismen, von Bakterien und von organischen Abfällen. Diese winzigen Lebewesen, die gehören sozusagen auch zu den Reinigungskräften am Strand. Außerdem sind sie Nahrung für größere Tiere wie etwa Würmer und Fische, die wiederum von noch größeren Lebewesen gegessen werden, von uns zum Beispiel. Wenn Sie also das nächste Mal einsam auf Ihrem Handtuch am Strand liegen, so alleine sind Sie gar nicht. Die alle hier tummeln sich wahrscheinlich in großen Mengen um Sie herum. Und damit die auch in Zukunft noch ein Zuhause haben, gibt es in der Forschung einige Ideen, wie wir Sand nachhaltiger nutzen können. Zum Beispiel durch Recycling. Oder wir könnten die größte Sandgrube der Welt irgendwie nutzbar machen.
2: Es wird experimentiert. Wüstensand etwa mit Kunstharz zu versetzen, damit er besser haftet. Kann das die Lösung sein?
3: Wollen wir wirklich nun das nächste Ökosystem zerstören, indem wir den Wüstensand auch noch abbauen? Ich glaube, dass wir da ethisch das nicht möchten und sollten, sondern dahingegen vielleicht drüber nachdenken, wie wir die Abhängigkeit von diesem Sand eben reduzieren können, beziehungsweise ein Kreislaufsystem etablieren, dass wir die Mengen Sand, die wir schon abgebaut haben, eben nicht verbrauchen, sondern immer wieder gebrauchen.
2: Das heißt, vor dem Bau von Gebäuden sollte bereits an den späteren Rückbau gedacht werden.
3: Dann würden wir ein Gebäude eben nicht als linearen Prozess betrachten, mit zum Lebensende stirbt, sondern würden verstehen, dass wir ein Materiallager der Zukunft aufbauen, bei dem sich zukünftige Generationen bedienen können.
2: Ausgerechnet Beton ist jedoch nicht für den Rohstoffkreislauf gemacht. Denn seine Bestandteile, zum Beispiel Sand, sind stark verbunden und nicht wieder in die reine Form zerlegbar. Okay, zumindest Bauschutt könnte als Recyclingbeton dienen. In der Schweiz ist der Einsatz von Recyclingbeton bei öffentlichen Aufträgen sogar Pflicht. Aber spart das wirklich Sand?
3: Was wir erleben ist, dass die vermeintliche ökologische Variante Recyclingbeton sehr wahrscheinlich dazu führt, dass die Skalen nach oben gehen. Das heißt, im guten Gewissen etwas Gutes zu tun, wird wieder vermehrt Beton eingesetzt.
2: Also brauchen wir, um Sand zu schützen, eine bessere Strategie. Eine Welt ohne Beton? Nur was wird aus Gebäuden, die das Betonzeitalter überhaupt erst hervorgebracht hat? Rund 80% der Weltbevölkerung lebt nicht in Hochhäusern, sondern in Behausungen mit maximal 2 Stockwerken. Und für die brauchte es schon vor Jahrtausenden keinen Beton. Eher Holz, Lehm, Stroh, Hanf oder Bambus. Und es gibt noch etwas anderes.
3: Wir kamen auf die Frage, wie wir Zement im Endeffekt als Klebe, als Bindemittel ersetzen können. Und sind dabei auf das Pilzmyzelium gestoßen. Das Wurzelwerk von Pilzen bildet ein sehr, sehr dichtes und verwobenes System, das sehr gut Druckkräfte ableiten kann.
2: Mit dem Myzel können Gräser oder Holzpartikel so dicht gebunden werden, dass ein druckresistentes Baumaterial entsteht und somit Sand als Bindemittel überflüssig wäre. Eine andere Idee von der Uni Genf, sogenannten Erzsand als Bausand nutzen. Erzsande sind gewissermaßen Abfälle, die bei der Erzgewinnung entstehen. 30 bis 60 Milliarden Tonnen pro Jahr. Damit könnte einer der weltweit größten Abfallströme endlich eine gute Verwendung finden. Auch wenn es solche und andere Alternativen bereits gibt, noch ist Beton und damit Sand der weltweit wichtigste Baustoff.
4: Es handelt sich um eine so grundlegende Ressource, wir können sie nicht ignorieren. Laut UN-Umweltprogramm muss Sand als strategische Ressource behandelt werden. Eine, die wir gut verwalten müssen.
2: Das könnte durch ein globales Sandbeobachten, Sand Monitoring, passieren, das den Abbau von Sand nicht nur registriert, sondern auch die Auswirkungen überwacht und Regeln für den Abbau aufstellt. Das versuchen die Vereinten Nationen gerade. Sozusagen der globale Blick aufs kleine Korn. Die Menschheit beginnt zu verstehen, welchen Wert die kleinen Körnchen haben. Beim Sand ist es wie bei anderen Ressourcen unserer Erde. Ihre Entstehung dauert lange, ihr Verbrauch geht dagegen viel schneller. Doch noch müssen wir den Kopf nicht in den Sand stecken. Wir haben die Chance, diese Ressource angemessen zu schützen.
10: Wenn ich so über Sand nachdenke, ich glaube, ich kann guten Gewissens sagen, unsere Zivilisation ist auf Sand gebaut. Hätten wir keinen Sand, er müsste erfunden werden. Wir bauen mit Sand, wir schützen unsere Küsten mit Sand, wir machen sogar ganze Sendungen, nur mit Sand. Sand ist ein total wertvoller Rohstoff. Und den gibt es trotz der riesigen Wüsten auf der Erde eben nicht ohne Ende. Übrigens, was für Sand gilt, gilt auch für diese Ausgabe von Quarks. Die gibt es auch nicht ohne Ende. Das haben wir nämlich jetzt erreicht. Ich hoffe, wir konnten Ihnen ein bisschen die Augen öffnen für den Sand, der die Welt zusammenhält. Wir sehen uns dann hoffentlich beim nächsten Mal wieder. Tschüss.
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0: Willkommen zu Tagesschau 24, dem Nachrichtensender der ARD. Die USA setzen ihre Angriffe auf Iran vorübergehend aus. Es seien die Umrisse einer Einigung zu erkennen, schrieb US-Präsident Trump auf Truth Social. Diese umfasse auch Vereinbarungen zur Wiedereröffnung der Straße von Hormuz und zu den iranischen Atomplänen. Mehrere Staaten in der Region hätten Trump deshalb darum gebeten, seine neue Angriffswelle vorerst abzusagen. Dem stimmte er zu. Voraussetzung sei eine schnelle Einigung. Schon in der Vergangenheit hatte Trump mehrfach eine nahende Lösung des Konflikts in Aussicht gestellt. Nachdem in dieser Woche mehr als 50.000 Menschen aus Marokko in die spanische Exklave Ceuta eingedrungen waren, reißt die Debatte über den Grenzschutz der EU nicht ab. Außenminister Wade-Pohl sagte in der Bild am Sonntag, die Situation habe die Anfälligkeit Europas gezeigt. Die EU habe den Stresstest allerdings bestanden. Vizekanzler Klingbeil sagte, die Migranten seien instrumentalisiert worden, um Europa zu spalten. Er forderte Solidarität mit Spanien. In Moskau hat es am Abend eine Explosion gegeben. Dabei wurden mindestens 3 Menschen getötet und mindestens 21 weitere verletzt. Die Behörden gehen von einem Anschlag aus. Die Explosion ereignete sich in einem Restaurant im Zentrum der russischen Hauptstadt. Eine Frau soll das Gebäude mit einem Sprengsatz betreten haben. Sie selbst, ein Wachmann und ein weiterer Mann kamen durch die Detonation ums Leben. Mein Kollege Kai-Georg Salzwedel hat mit unserer Korrespondentin Silke Dittrich in Moskau gesprochen und sie gefragt, was über die mutmaßliche Täterin bekannt ist.
1: Über die Täterin wissen wir noch gar nichts. Es wird im Moment sehr viel spekuliert. Also von offiziellen Quellen wissen wir im Moment nicht, wer da eigentlich genau in diesem Restaurant war. Aber wir haben einige Augenzeugenberichten aus den russischen Medien. Und da hieß es, dass dann viele Fahrzeuge mit schwarzen Kennzeichen vor der Tür standen. Schwarze Kennzeichen, das ist in der Regel hier die Sicherheitsbehörden. Und deswegen wird viel spekuliert, ob eventuell ein General oder ein Oberst dort seinen Geburtstag oder eine Hochzeit gefeiert haben könnte. Das ist im Moment das, was hier in den russischen Medien spekuliert wird. Aber offiziell haben wir darüber noch keinerlei weitere Angaben.
2: Dann sprechen wir über den Tatort. Dabei handelt es sich ja um ein Edelrestaurant am Kudrinskaja Platz in einem durchaus bekannten Gebäude in Moskau. Warum dieses Anschlagsziel? Was fand dort zum Zeitpunkt der Explosion statt?
1: Genau, also es gab auch dann wohl auf der Webseite stand vorher, dass da eine geschlossene Veranstaltung ist. Und da man eben davon ausgeht, dass eventuell eben ein General oder ein Oberst da Geburtstag gefeiert haben könnte, kann dieser Anschlag stattgefunden haben. Einige sagen auch, vielleicht ist auch nicht mehr passiert, weil es vorher auch sehr großflächig abgeriegelt war. Was wir nachher auf Videos gesehen haben, war natürlich das übliche Flatterband, viele Krankenwagen. Es hat ein Fahrradfestival, sollte eigentlich rundherum um diesen Gartenring heißen. Ist der stattfinden gestern Abend. Auch all das wurde abgesagt, eben nach dieser Explosion.
2: Silke, seit dem Beginn von Russlands Angriffskrieg gegen die Ukraine hat es in Russland wiederholt Anschläge gegeben. Ukrainische Geheimdienste haben die für sich in Anspruch genommen. Was waren da die Hintergründe?
1: Also unterschiedlich. Manchmal hat der ukrainische Geheimdienst sich dazu bekannt. Manchmal hat der russische Inlandsgeheimdienst gesagt, dass der ukrainische Geheimdienst dafür verantwortlich gewesen sei. Das hat schon mehrere hochrangige Generäle hier getroffen. Und zwar mitten in der Stadt in Moskau. Entweder ist ein Auto explodiert und ein General ist dann dabei ums Leben gekommen. Oder ein Roller, wo ein Sprengsatz dann eben installiert war, der ist in die Luft gegangen. Auch dabei ist schon ein General gestorben. Das hat eine große Diskussion hier in Moskau ausgelöst, dass man diese hochrangigen Generäle hier doch besser schützen müsste, dann noch Anfang des Jahres. Aber vielleicht, wir wissen es ja noch nicht, aber hat es dieses Mal dann eventuell wieder nicht funktioniert.
2: Silke, dann lass uns zum Schluss noch einen Blick auf das aktuelle Kriegsgeschehen werfen. Zunehmend gerät ja auch Moskau in das Visier ukrainischer Drohnen. Wie reagiert die russische Hauptstadt darauf?
1: Also wir sehen seit Mai, da gibt es so Satellitenbilder und einige Leute haben das auch aus ihren Fenstern damals noch per Video aufgenommen. Solche Aufnahmen sind natürlich mittlerweile auch verboten. Da sieht man, wie Luftabwehrraketen und Geschütze tatsächlich auch auf Wohnhäuser gebaut werden, auf sehr hohe Wohnhäuser. Es war zuvor eigentlich der Fall, dass rund um Moskau die eigentlich mit Luftabwehr die Hauptstadt schützen wollten. Wir haben ja auch noch mal gesehen, am 9. Mai, wo normalerweise diese große Parade stattfindet, die hat nicht stattgefunden, weil man eben Angst hatte hier vor ukrainischen Drohnenangriffen. Und so ist es mittlerweile, dass tatsächlich auch private Firmen sich jetzt hier aufrüsten und Luftabwehrraketen dann tatsächlich installieren. Wer die dann am Ende benutzt, da heißt es, dass das eigentlich Militärangehörige tun sollen, aber man rüstet sich hier tatsächlich. Wir haben ja auch gesehen, dass es jetzt in den letzten Tagen und Wochen fast jeden Tag einen Anschlag auf Wildberries gegeben hat. Auch hier in Moskau zum Beispiel. Da ist eine riesengroße Lagerhalle. Dann auch, da sind unzählige Sachen verbrannt, also in Milliardenhöhe. Und auch da hat die Chefin gesagt, dass sie sich demnächst eigentlich mehr aufrüsten wollen. Also man versucht hier wirklich überall sich vor den Drohnenangriffen zu schützen. Es hieß jetzt gerade offiziell, dass in den letzten 24 Stunden mehr als 1000 Drohnenangriffe von der Ukraine, aber auf gesamt Russland dann abgefeuert wurden. Und Russland versucht dagegen zu halten, wie es geht.
2: Silke Dietrich in Moskau, vielen Dank für diese Informationen und Hintergründe.
0: Im Oktober wählt Brasilien einen neuen Präsidenten. Bei einem Parteitag in Sao Paulo will die linksgerichtete Arbeiterpartei heute Staatschef Lula da Silva für eine vierte Amtszeit aufstellen. Er soll gegen Flavio Bolsonaro antreten, Sohn von Ex-Präsident Jair Bolsonaro. Dieser war wegen eines Putschversuchs verurteilt worden und befindet sich in Hausarrest. Lula da Silva hatte ihn bei der Wahl vor 4 Jahren nur knapp besiegt.
3: Die Kampagne der Arbeiterpartei braucht nicht vieler Worte. Lula kennt jeder. Einer von ihnen. Der Ex-Gewerkschafter, der mit der Wirtschaft kann. In Sao Paulo soll er erneut zum Kandidaten gekürt werden. Mit 80 Jahren, dazu wird der Präsident oft gefragt. Ich bin 80 Jahre alt, Mann. Es wäre mein Wunsch gewesen, mich zur Ruhe zu setzen, mit meiner Partnerin. Aber ich kann nicht zulassen, dass die extreme Rechte zurückkommt. Zu zeigen, dass er fit ist und sich fit hält, wird schon fast zum Markenzeichen. Zum 4. Mal Lula. Die einen sehen ihn als Stabilitätsanker, national wie international. Andere hinterfragen die Fähigkeit zur Erneuerung der brasilianischen Linken. Es fehlt Wandel. Wir sollten an etwas Neues denken, das auch wirklich neu ist. Ich denke, er hält noch etwas aus und hat ein gutes Team. Ein Gegenkandidat der politischen Rechten steht auch bereits fest. Er heißt Bolsonaro. Flavio Bolsonaro wurde von seinem inhaftierten Vater Jair ins Rennen geschickt. Auch die bekannten, harten politischen Fronten bleiben. Es wird ein feindseliger Wahlkampf aufgrund der Polarisierung im Land. Leider auch mit Fake News und Deepfakes, mit Hilfe künstlicher Intelligenz. Zum 7. Mal geht Lula da Silva ins Rennen um die Präsidentschaft. Der 80-Jährige bleibt der Hoffnungsträger der politischen Linken in Brasilien.
0: Mit 80 Jahren will Lula da Silva also noch einmal als Präsidentschaftskandidat antreten, dann für eine vierte Legislaturperiode. Wie kommt das denn in der Bevölkerung an? Das hat mein Kollege Kai-Georg Salzwedel, unsere Korrespondentin Xenia Böttcher, gefragt.
4: Ach, sein Alter ist für viele Brasilianer nicht das entscheidende Problem, weil er sich doch noch relativ fit zeigt. Es ist eher die Frage für viele Wähler, ob denn das Land nicht in der Lage ist zu einer politischen Erneuerung. Das ist das, dass man sagt, hat Lula eigentlich noch die Beziehung, sagen wir mal, zu den jungen Brasilianern? Kann er das Land in die Zukunft führen? Er ist zum Beispiel jemand, der ganz stolz darauf ist, dass er kein iPhone oder Smartphone benutzt. In einem Land, in dem die Nutzung von Social Media so hoch ist wie in fast keinem anderen Land. Oder er setzt immer noch sehr stark auf die Sprache und auf den Rückhalt von Gewerkschaften in einem Land, wo die jungen Wähler und die jungen Menschen eigentlich zu 70% die Selbstständigkeit anstreben. Das ist also die Frage, kann er die Jungen wieder noch erreichen? Hat er den Kontakt noch zu den ganz jungen Menschen und zu den Problemen der Menschen im Land? Oder sind das alles alte Konzepte?
2: Dann ziehen wir eine Bilanz oder Zwischenbilanz von Lulas Präsidentschaft. Welche Erfolge und welche Misserfolge gehen auf sein Konto?
4: Also man kann auf jeden Fall sagen, dass er in der letzten Legislaturperiode mit seinem Team Erfolge gehabt hat. Die soziale Ungleichheit ist ein Stück weit zurückgegangen. Es sind mehr Menschen oder es sind weniger Menschen in hoher Armut. Brasilien war auf dem Atlas der Armut drauf, als Lula das Amt übernommen hat. Davon sind sie jetzt runter. Es sind mehr Menschen in Arbeit gekommen. Insofern, und die Wirtschaft wächst, auch wenn sie jetzt nicht dramatisch wächst. Wir können jetzt nicht von einem Boom sprechen. Es werden etwa 2,4% im Jahr 2026 sein. Also insofern, da hat er schon mal Erfolge im Land gehabt, international. Oder bleiben wir mal bei der Umwelt und im Land. Da ist ihm auch gelungen, die Entwaldung deutlich zurückzuführen auf ein Niveau, wie es das schon lange nicht mehr gegeben hat. Und das ist ja sehr wichtig, dass es dem Amazonas-Regenwald besser geht und dass da die Entwaldung gestoppt wird. Und international hat er auch Erfolge vorzuweisen. Da hat er ja nicht nur den G20-Gipfel hier gehabt oder den BRICS-Gipfel oder die Weltklimakonferenz. Er hat es auch geschafft, das EU-Mercosur-Abkommen zu einem erfolgreichen Abschluss zu bringen. Das war in weiten Teilen sein Erfolg. Und er schafft es auch ganz gut mit Donald Trump, die Stirn zu bieten in einer Art und Weise, so dass es Brasilien nicht schadet. Also viele erkennen ihn

0: heißt Flavio Bolsonaro. Das ist der Sohn vom Ex-Staatschef Jair Bolsonaro. Wofür steht er?
1: Also da Jair Bolsonaro ja im Gefängnis sitzt wegen eines Putschversuches, hat er sozusagen seinen Sohn ins Rennen geschickt, hat gesagt, mein Fleisch und Blut soll ihn vertreten. Flavio Bolsonaro ist Senator seit vielen Jahren, war dort aber eher farblos. Also er konnte dort überhaupt keine eigenständige Handschrift oder keinen größeren, sagen wir mal, Erfolg vorweisen in der Zeit, seitdem er Senator ist. Viele glauben also, dass er einfach schlicht und ergreifend ein Platzhalter, der Stellvertreter für die Politik seines Vaters sein wird. Er wird also die sehr konservative Politik weiterführen. Das heißt dann Gott, Familie, Vaterland. So wird es sein. Es wird eine starke Betonung des Evangelikalen geben. Es wird stark gerecht, also für Recht und Ordnung sein. Eine starke Bekämpfung der Kriminalität und eine weitere, ja, und vor allem auch eine Bekämpfung der politischen Linken. Dafür wird er wahrscheinlich stehen. Und jetzt sagen manche Leute, sein Vorteil könnte sein, dass er weniger polarisierend ist als sein Vater. Das heißt, dass manche vielleicht unentschiedenen Wähler oder konservative Wähler sagen werden, ich könnte mir vorstellen, Flavio zu wählen, weil er wird genau die Politik seines Vaters machen, aber er wird weniger polarisieren, er ist weniger so ein, sagen wir mal, ein Wadenbeißer, ein verbaler Wadenbeißer und wird sich weniger Entgleisungen leisten.
0: Xenia, wenn wir auf die Erfolgsaussichten der beiden Kandidaten mal schauen, mit der Bitte um eine kurze Antwort, wer könnte das Rennen machen?
1: Also im Augenblick steht Lula da Silva gut da. Er führt in den Umfragen auch deswegen, weil Flavio Bolsonaro in den vergangenen Jahren oder in den vergangenen Monaten schon die ersten Skandale hatte. Eine Verbindung zu einer korrupten Bank hat er gehabt. Und insofern hat er da schon seine ersten Probleme gehabt und seine Umfragewerte sind bereits gesunken.
0: Xenia Böttcher in Rio de Janeiro, ganz herzlichen Dank für diese Informationen und Einordnungen.
1: Sehr gerne.
2: Seit fast 40 Jahren war das Thema Atomkraft in Italien ein Tabu. Zweimal entschied sich die italienische Bevölkerung in Volksabstimmungen strikt gegen die Kernenergie. Doch das Meinungsbild ändert sich. Ein großer Teil der jüngeren Generation Italiens sieht die Atomenergie als emissionsarme Stromquelle und als Mittel gegen den Klimawandel. Mit ihrer Unterstützung hofft Ministerpräsidentin Meloni nun, neue Reaktoren bauen zu können. Und das, obwohl die alten Meiler noch nicht einmal abgerissen sind.
3: Das Atomkraftwerk in Latina, Ende der 50er Jahre, wurde es südlich von Rom errichtet. Italien war eines der ersten europäischen Länder, das die Kernenergie zivil nutzte. Nach dem Reaktorunfall 1986 in Tschernobyl aber änderte sich die Stimmung. Bald danach wurden alle vier Atomkraftwerke im Land stillgelegt. 2011 sagten bei einem Volksentscheid 94% Nein zu einer Rückkehr zur Kernenergie. Doch jetzt hat die Regierung neue Pläne. Wir wollen den Weg zur Rückkehr der Kernenergie in Italien zügig fortsetzen und dabei auf die innovativsten Technologien setzen, also auf sichere, saubere, modulare Kleinreaktoren. Wegen der hohen Strompreise und des steigenden Bedarfs an Energie hält sie die Kernenergie für nötig. Im Parlament wird gerade ein Gesetz vorangebracht, das den rechtlichen Rahmen für den Wiedereinstieg schafft. Aber es gibt kritische Stimmen. Sowohl das Risiko für Hochwasser als auch das für Erdbeben ist extrem hoch. Außerdem sind die Kosten enorm und die zeitnahe Umsetzung in den nächsten 20 Jahren ist sehr unrealistisch. Hinzu kommt: Die Regierung konzentriert sich auf Technologien, bei denen es sich um kleine modulare Reaktoren handelt, die derzeit nicht auf dem Markt sind. Aktuell sind knapp 60% der Menschen einer Umfrage zufolge für die Kernenergie, trotz einer großen Angst vor Atomunfällen.
2: Nicht nur Italien, auch Frankreich und Polen setzen verstärkt auf Atomenergie. Das Thema haben wir vertieft mit Alexander Buzier, Ökonom an der State Business School der Universität Oxford. Und mein Kollege Karl-Georg Salzwedel hat ihn zunächst gefragt, ob Europa vor einer Renaissance der Atomkraft steht.
4: Weder Europa noch die gesamte Welt. Also in den Ende der 1990er Jahre hat die Atomenergie ca. 20%, fast 20%, also ein Fünftel des gesamten Stroms.

0: Bedarfs geliefert und momentan steht das eher bei 9 bis 10% und auch die langfristigen Vorhersagen sehen die Nuklearenergie eher so um die 10%-Marke. Hauptsächlich, weil wenig neu gebaut wird und selbst in China, wo momentan die meisten neuen Nuklearanlagen gebaut werden, da wird die Atomenergie auch deutlich von der Wind- und Solarenergie abgehängt.
1: Dann bleiben wir noch mal bei Italien, mal ganz praktisch gefragt. Was braucht es dazu, die Atomenergie dort wieder einzuführen und wie lange dauert das voraussichtlich?
0: Also, es wird natürlich deutlich länger dauern, als man momentan denkt. Das heißt also, da Klimaziele 2030, sogar auch Klimaziele 2050 zu treffen, ist relativ schwierig. Wenn wir darüber nachdenken, zum Beispiel, was der europäische Erfahrungswert flammen will in Frankreich, war ja ursprünglich für 5 Jahre geplant, hat inzwischen auch mehr als 2 Jahrzehnte gedauert, um das Bauvorhaben umzusetzen. Das heißt also, selbst wenn da sozusagen heute der Startschuss in Italien gegeben werden könnte, wäre das ja eher 2045, 2050 am Netz. Das heißt also, die Zeithorizonte, um Nuklearenergie einzuführen, sind deutlich, deutlich länger als zum Beispiel Windkraft oder auch Solar ans Netz zu bringen.
1: Und das dürfte Geld kosten, vermutlich auch gar nicht wenig. Was würde es denn voraussichtlich kosten, in Italien wieder Atomkraftwerke zu bauen? Und vor allem, wer bezahlt das? Die Konzerne oder der Staat und damit letztlich die Steuerzahler?
0: Also, wenn wir uns das, also da sprechen wir natürlich von mehreren Milliarden. Flamanville in Frankreich war ja ursprünglich mal für 3 Milliarden geplant, kostet inzwischen auch mehr als 20 Milliarden Euro. Das heißt also, das sind große Summen, die hier eingesetzt werden müssen für ein einziges nukleares Kraftwerk. Ob jetzt die kleinen modularen Reaktoren, wie im Beitrag angesprochen, tatsächlich günstiger sind, wissen wir auch noch nicht, weil da gibt es noch keine Erfahrungswerte sozusagen. Momentan wurden die noch in keinem Land wirklich richtig eingeführt. Und das heißt also, diese Milliarden, die das kosten wird, die werden dann häufig auch vom Steuerzahler übernommen oder letztendlich auch von jedem, der Elektrizität im Land kauft, bezahlt werden müssen. Und diese sehr hohen Kosten, aber auch diese sehr hohen Kostenunsicherheiten, wie in Flamanville, wo es von 3 Milliarden auf 20 Milliarden hochgegangen ist, das ist sozusagen, was die Kernenergie international das größte Problem ist. Also in unserer eigenen Forschung haben wir gesehen, dass sich die Kosten im Durchschnitt mehr als verdoppeln und dass sich der Zeithorizont zur Fertigstellung um 65% ausdehnt von den ursprünglichen Planungen. Und das bedeutet, dass im Nachhinein, sobald die Atomkraftwerke ans Netz gehen, der ja Strom nicht mehr so günstig ist wie ursprünglich geplant, was auch ganz deutlich dazu geführt hat, warum wir ja seit den 90er Jahren, also sozusagen die Atomkraft halbiert haben, global gesehen.
1: Wenn wir über den Aspekt der Energiesicherheit bei der Atomkraft sprechen, dann würde ich da von Ihnen gerne wissen, wie sicher und wie zuverlässig diese Kraftwerke arbeiten, auch unter dem Aspekt, dass die ja Wasser brauchen, um die Anlagen zu kühlen. Deswegen stehen ja viele Anlagen auch an Flüssen. Und wenn wir jetzt gerade in den Sommermonaten mal einen Blick in die Länder in Europa werfen, dann werden da einige Anlagen gedrosselt oder wie jetzt in Ungarn sogar komplett abgeschaltet. Also wie zuverlässig ist die Atomkraft grundsätzlich?
0: Technisch gesehen ist die Atomkraft relativ sicher und auch relativ zuverlässig. Allerdings, wie auch gerade im Beitrag angesprochen, sind da natürlich die klassischen Risiken, vor denen die Atomkraftwerke momentan geschützt werden. Also sozusagen Erdbeben wurden ja angesprochen in Italien, allerdings auch Fluten und Feuerausbrüche. Dagegen ist die Atomenergie natürlich gesichert, wo es jetzt natürlich neuere Bedrohungen gibt. Einmal sehen wir natürlich mit dem Klimawandel, dass sozusagen diese natürlichen Risiken auch nach oben gehen. Auf der anderen Seite sehen wir natürlich auch die Sicherheitsrisiken, gerade wenn wir uns anschauen, was mit den Atomkraftwerken der Ukraine passiert, im Krieg gegen Russland. Da stellen natürlich ganz neue Anforderungen auf. Und diese Zuverlässigkeit, ja, das ist natürlich eine interessante Fragestellung. Die Atomkraftwerke Die momentan am Netz sind, wurden ja meistens in den 1970er Jahren gebaut, also mit ganz anderen Annahmen darüber, mit was für Hitze umzugehen ist. Und wie in Ungarn oder auch in Frankreich momentan wird dann natürlich im Hochsommer oftmals die Energie gedrosselt, um die Flüsse zu schützen. Also in der Europäischen Union darf dann natürlich kein Wasser, sobald die Flusstemperatur, ich glaube, der Grenzwert ist um 28 Grad, sobald das erreicht wird aufgrund von Dürre und Hitze, können die kein Wasser mehr entlassen. Technisch gesehen kann man natürlich auch mit deutlich wärmerem Wasser Atomkraftwerke kühlen. In Florida, wo es zum Beispiel immer sehr, sehr heiß ist, gibt es ein relativ uraltes Atomkraftwerk, das mit Flusswasser gefüttert wird, das um die 40 Grad sein darf, maximal. Und das ist also sozusagen eher ein technisches Problem und ein umwelttechnisches Problem, was schlussendlich natürlich dazu führt, dass die Anforderungen, die Umweltauflagen, allerdings auch die Sicherheitsauflagen für neue Atomkraftwerke dann nochmal wieder ansteigen zu dem, was momentan ans Netz geht und früher gebaut wurde, was dann natürlich wieder die Kosten nach oben treibt, was die gesamte Energie natürlich wieder unwirtschaftlicher macht im Vergleich zu anderen erneuerbaren Energien.
1: Herr Bouzier, Sie haben gerade Russland angesprochen, das ja einen Angriffskrieg gegen die Ukraine führt. Und im Westen geht es jetzt darum, unabhängig von russischer Energie zu werden. Jetzt ist es aber so, dass Russland einer der weltweit größten Anbieter von Urananreicherungsdienstleistungen ist, mit etwas mehr als 40% Anteil am Weltmarkt. Wie soll es vor dem Hintergrund gelingen, in Sachen Energie unabhängig von Russland zu werden?
0: Das ist natürlich schwierig, da viele Zulieferer der Atomenergiekette, gerade der im Uranmarkt, sind, wie Sie gerade gesagt haben, in Russland oder in Russland nahestehenden Ländern angesiedelt. Das hat natürlich größere, ja, sozusagen Auswirkungen sich dann auf dem Weltmarkt. Es gibt natürlich auch andere uranproduzierende Länder, allerdings da die auch mit dem, wie wir ja schon mit dem Gasmarkt sehen. Das heißt, dazu sagen, dass zum Beispiel wir nicht mit oder ein Staat nicht mit Russland ins Geschäft geht, dann treibt das natürlich auch wieder die Gesamtweltmarktpreise nach oben. Das, genau wie die anderen Sachen, führt dann natürlich dazu, dass die Kernenergie deutlich teurer wird.
1: Sagt Alexander Bouzier, Ökonom an der Said Business School der Universität Oxford. Ich danke Ihnen für dieses Gespräch.
0: Dankeschön.
2: Guten Tag, hier ist die Tagesschau in 100 Sekunden. USA setzen Angriffe auf Iran vorübergehend aus. Es seien die Umrisse einer Einigung zu erkennen, schrieb US-Präsident Trump. Diese umfasse auch Vereinbarungen zur Wiedereröffnung der Straße von Hormus und zu den iranischen Atomplänen. In der Vergangenheit hatte Trump bereits mehrfach eine Lösung des Konflikts in Aussicht gestellt. Debatte zu EU-Grenzschutz. Die Ankunft zehntausender Migranten in Ceuta sei ein Stresstest gewesen, sagte Bundesaußenminister Wadephul der Bild am Sonntag. Den habe man bestanden. Doch die EU-Kommission müsse mehr tun. SPD-Vizekanzler Klingbeil forderte Solidarität mit Spanien. Es sei Ziel einer offenbar gesteuerten Migrationsbewegung geworden. Mindestens 3 Tote und 21 Verletzte bei Explosion in Moskau. Der Vorfall ereignete sich in einem Restaurant im Zentrum der russischen Hauptstadt. Der Sprengsatz detonierte offenbar, als ein Wachmann eine Frau daran hinderte, das Lokal zu betreten. Die Behörden sprechen von einem Anschlag. Offenbar 2 deutsche Opfer bei Absturz von Kleinflugzeug in Peru. Die Maschine war auf dem Weg zu einem touristischen Rundflug und stürzte kurz nach dem Start vom Flughafen Pisco aus, noch ungeklärter Ursache, ab. Alle 13 Insassen an Bord kamen ums Leben. Waldbrände in Griechenland dauern an. Die Feuer westlich von Athen und auf dem Peloponnes dehnen sich mit großer Geschwindigkeit aus. Bei den Löscharbeiten sind 2 Hubschrauber zusammengestoßen und abgestürzt. Der Verbleib einer Besatzung ist unklar. Die örtlichen Feuerwehren erhalten Unterstützung von Einsatzkräften aus Rumänien und Frankreich. Das Wetter. Morgen meist sonnig, nur ab und zu wolkig, im Norden und Nordosten trocken. Sonst vor allem am Nachmittag örtlich Schauer oder Gewitter. Es werden 23 bis 38 Grad. Zeit für unser Update. Da vertiefen wir einige Themen, die heute wichtig sind, zusammen mit meinem Kollegen Alex Franz aus der Tagesschau-Redaktion. Alex, lass uns zunächst auf die Lage im Nahen Osten schauen. Es gab ja Berichte, wonach das US-Militär kurz vor einer massiven Angriffswelle auf Ziele in Iran war. Nun aber will Präsident Trump offenbar darauf verzichten. Was hat Trump zu dieser Entscheidung gebracht?
3: Ja, Trump hat diese Angriffe zumindest vorerst abgesagt, und zwar, weil er Fortschritte auf dem Weg zu einer diplomatischen Einigung sieht. Auf seiner Plattform Truth Social hat er geschrieben, dass die USA zwar voll gerüstet seien und auch bereit seien, gegen Iran vorzugehen, aber Iran und auch andere Länder des Nahen Ostens hätten gebeten, von einem Angriff abzusehen, da man sich auf Eckpunkte einer Vereinbarung geeinigt hätte. Dazu gehören dann unter anderem die vollständige Öffnung der Straße von Hormuz und auch ein Ende der atomaren Bedrohung, die von Iran ausgeht. Mehr Details zu diesen angeblichen Eckpunkten einer Einigung oder überhaupt dieser Einigung nannte Trump nicht. Aber es wäre ja auch nicht das erste Mal, dass Trump von einem Durchbruch spricht und das dann wenig später von der Gegenseite dementiert wird.
2: Und welche Reaktionen kommen da aus dem Iran zu diesen neuesten Ankündigungen von Trump?
3: Ja, der iranische Verteidigungsminister hat sich staatlichen Medien zufolge so geäußert, Iran betrachtet Drohungen seiner Gegner auch dann als real und glaubwürdig, wenn sie Teil von psychologischer Kriegsführung seien. Und der Iran werde Drohungen als Grundlage nutzen, um seine militärische Bereitschaft zu erhöhen. Also es heißt, diese Ankündigung von Trump, die Angriffe zumindest vorerst auszusetzen, ändern erst einmal nichts daran, wie sich das iranische Militär aufstellt.
2: Iran bleibt also bei seiner Position und damit wird uns das Thema weiterhin natürlich auch beschäftigen. Wir schauen auf die Situation im Süden Europas. Es geht um Brände an vielen Orten. Kämpft die Feuerwehr ja weiter gegen verheerende Waldbrände? Vor allem in Griechenland ist die Situation kritisch. Wie ist die aktuelle Lage dort?
3: Ja, die aktuelle Lage ist durchaus dramatisch, vor allem westlich von Athen im Ort Portremeno, etwa 70 Kilometer westlich der Hauptstadt. Dort wüten die Brände weiter. Wir sehen hier einige Bilder dieser Löscharbeiten. Hunderte Feuerwehrleute sind Tag und Nacht im Einsatz mit Löschhubschraubern, versuchen irgendwie gegen diese Flammen dort anzukommen. Die Menschen mussten ihre Häuser in vielen Orten auch verlassen, einfach weil es inzwischen zu gefährlich wurde. Und das Problem sind momentan vor allem die starken Winde, die die Feuer immer wieder erneut anfachen. Also es ist insgesamt schon wirklich eine sehr, sehr bedrohliche Lage momentan. Die Einsatzkräfte in Griechenland haben auch inzwischen Verstärkung bekommen von Feuerwehren aus Rumänien und Frankreich. Und auch viele freiwillige Helfer sind im Einsatz, um diesen Flammen irgendwie Herr zu werden. Und bislang sind in Griechenland schon über 10.000 Hektar Land verbrannt.
2: Bei den Löscharbeiten ist es heute auch zu einem schweren Unfall gekommen. Da sind zwei Löschhubschrauber in der Luft zusammengestoßen. Was weiß man darüber?
3: Ja, allzu viele Informationen gibt es noch nicht, aber laut griechischen Medien hat der Rotor eines Hubschraubers den anderen Hubschrauber berührt. Daraufhin sei der eine Hubschrauber explodiert und abgestürzt. Die Crew des einen Hubschraubers konnte sich auch noch per Funk melden. Über den Verbleib der anderen Crew ist bislang nichts bekannt. Da läuft eine Suchaktion. Wir sehen hier auch einige Bilder. Dort sieht man wohl die Absturzstelle eines dieser Hubschrauber. Wie gesagt, aber allzu viele weitere Informationen gibt es bislang zu diesem Vorfall nicht.
2: Also dass Hitze und zu wenig Regen die großen Probleme auch in Deutschland vergrößert. Das ist klar. Derzeit haben vor allen Dingen die Flüsse wenig Wasser. Also der Pegelstand des Rheins ist ja zum Beispiel an mehreren Orten extrem niedrig. Da sitzen die Schiffe quasi auf dem Trocknen. Wie ernst ist da die Situation?
3: Ja, die ist durchaus ernst. An mehreren Orten in Nordrhein-Westfalen ist der Rhein wirklich auf einem neuen historischen Tiefstand. Zum Beispiel in Düsseldorf heute oder auch in Duisburg-Ruhrort. Mal das Beispiel Duisburg, da war es heute ein Stand von 149 Zentimetern. Das sind nochmal 4 Zentimeter weniger als der bisherige Tiefstand im Oktober 2018. Und in Köln, da hat der Rheinpegel ja gestern schon einen historischen Tiefstand erreicht. Wir sehen hier auch einige Bilder aus Köln. So sah es dort aus. und man sieht, wie wenig Wasser im Rhein ist. Für die Schifffahrt hat das natürlich auch Konsequenzen. Die Frachtschiffe können bei weitem nicht mehr so viel Ladung aufnehmen und entsprechend hat das am Ende eben auch relativ schnell spürbare wirtschaftliche Folgen.
2: Ja, auch die Donau hat ja derzeit ganz extreme niedrige Pegelstände. Und das hat vor allen Dingen auch in Ungarn jetzt massive Auswirkungen. Warum das?
3: Ja, in Ungarn wurde das Atomkraftwerk Poksch vorübergehend ausgeschaltet. Zum ersten Mal seit 44 Jahren ist das passiert. Denn mit dem Wasser der Donau wird dieses Atomkraftwerk gekühlt. Und momentan ist es einfach zu gefährlich, das laufen zu lassen, weil eben der Pegelstand so niedrig ist. Und Ministerpräsident Peter Modja sprach auch davon, dass das Atomkraftwerk möglicherweise wochenlang stillstehen könnte und hat entsprechend auch schon zum Stromsparen in Ungarn aufgerufen.
2: Mhm. Dankeschön, Alex, für dieses Update.
3: Gerne.
4: Hallo und herzlich willkommen zum Kinoressort bei Tagesschau 24. Sie sind momentan das globale Glamour-Paar Nummer 1, Zendaya und Tom Holland. Davon hatte sich vor kurzem auch Christopher Nolan anstecken lassen und besetzte sie in seinem Blockbuster Die Odyssee. Allerdings sind die beiden da nie zusammenzusehen. Die Leinwand teilen sie sich nur in ihrem Ur-Franchise, den Spider-Man-Filmen. In der neuesten Ausgabe allerdings unter deutlich erschwerten Bedingungen. Und die Macher haben große Schuhe zu füllen. Der letzte Film, Spider-Man No Way Home, spielte fast 2 Milliarden Dollar ein.
5: Hi, mein Name ist Peter Parker.
6: Spider-Man Brand New Day ist sowas wie ein Soft-Reboot des Franchise. Das Spielfeld wird einmal abgeräumt, aber die Figuren bleiben im Wesentlichen dieselben. Im letzten Film hatte Peter Parker sein gesamtes Umfeld verloren. Seine Superheldenkollegen, seine Freunde und seine große Liebe erinnern sich nicht mehr an ihn. Er ist auf sich allein gestellt.
5: Und manchmal muss Spider-Man den schwierigen Weg wählen, selbst wenn es Peter Parker das Herz bricht.
6: Und das hat Folgen für seine Psyche.
5: Was passiert mit mir? Entschuldigen Sie, Dr. Banner, ich brauche Ihre Hilfe.
7: Wie war noch gleich dein Name?
8: Wenn DNA mutiert, dann wäre das enorm gefährlich. Spinnen besitzen 3 Lebenszyklen. Zwischen den Zyklen kann es die Spinne anfällig für Gefahren machen.
6: Brand New Day ist damit auch ein Film übers Erwachsenwerden, über das Loslassen und Festhalten an Gewohntem.
5: Ich verliere den Verstand. Ich habe total die Kontrolle verloren.
6: Natürlich gibt's aber auch noch eine ganz neue Bedrohung für Spider-Man.
9: Eine, die wir nicht mal sehen können.
6: Ein Gegner, der jede Person kontrollieren kann, seine eigene Identität aber bestens verschleiert.
9: Wir sind der Einzige, der sie spüren kann.
10: Yo, Spider-Man! Alles okay? Willst du das Monster in dir loswerden?
5: Soll ich mal nachsehen, wie es MJ geht? Damit kommst du nicht durch.
10: Aber der vielleicht.
6: Besonders clever oder dreist, dank der magischen Amnesie von Spider-Mans Umfeld, können die Macher die Love-Story von Peter und MJ noch mal ganz neu erzählen.
5: Tut mir leid, du bist in Gefahr. Vertrau mir einfach.
11: Gut, die ganze Sache kann ziemlich beängstigend werden.
6: Mit dem Bonus, dass beide Darsteller, Tom Holland und Zendaya, hier am Rande der Deutschlandpremiere in Berlin mittlerweile auch im echten Leben ein Paar sind.
12: Schöne Blumen.
5: Oh, die sind ein Einzugsgeschenk.
12: Ich bin MJ.
5: Ich bin nur Nachbar von gegenüber.
12: Ein freundlicher Nachbar.
13: Wer ist das?
6: Tom Holland trägt als erster Schauspieler das Spinnenkostüm zum 4. Mal in einem Solofilm. Der bisherige Regisseur John Watts wurde aber ausgewechselt gegen einen Filmemacher, der ebenfalls bereits Marvel-Erfahrung hat, Destin Daniel Cretton. Die Akrobatik und das Schwingen am Netz wurde schon in so vielen Filmen so gut gemacht, dass es Spaß machte, herauszufinden, wie wir das anders machen.
14: The fun challenge was, how do we do it a little different?
15: And I think what's so cool about what Destin.
6: Destin hat es erreicht, dass der Film sich größer anfühlt als alles, was wir bisher gemacht haben. Aber er bewahrt auch seine New Yorker Wurzeln und die emotionale Geschichte von 3 allerbesten Freunden. Alle Zeichen deuten darauf hin, dass die Rechnung aufgeht und Spider-Man Brand New Day ein großer Hit wird, was das Superhelden-Genre derzeit dringend braucht. Ohne Vorkenntnisse des Franchise macht das Getümmel aber nur halb so viel Spaß.

0: Pedro Almodóvar ist der spanische Regisseur schlechthin. Ausgezeichnet mit einem Oscar, mit dem Europäischen Filmpreis, natürlich mit dem spanischen Goya und bereits 8-mal in Cannes auf dem roten Teppich vertreten. Da hat er auch seinen neuesten Film vorgestellt, Bitteres Fest. Mit einem Preis hat es diesmal nicht geklappt, aber Almodóvar ist immer gut genug, dass sich das Zuschauen lohnt, auch dann oder vielleicht sogar gerade dann, wenn er nur einen Film übers Filmemachen dreht. Denn auch in seinen besten Filmen steckt immer ganz viel über ihn selbst.
1: Schon bringt nicht nur das kühle Nass, sondern auch der klimatisierte Kinosaal. Nicht verpassen, das neue Werk von Regiemeister Pedro Almodóvar.
2: Elena wird mir nie verzeihen, dass ich dir erzählt habe.
3: Ich habe es nicht weitererzählt.
2: Du hast es in ein Drehbuch geschrieben. Ist das etwa nichts?
3: Aber du weißt, wie das ist mit der Fiktion.
2: Das hier ist keine Fiktion.
3: Autofiktion.
2: Ein Scheißdreck!
1: Ein Regisseur schreibt ein Drehbuch. Er hadert. Parallel wird von einer Regisseurin erzählt. Bitteres Fest ist eine Reflexion übers Filmemachen. Wie finde ich Geschichten? Welche Dämonen reiten mich? Pedro Almodóvar ist nah dran an seinen Filmfiguren.
4: Man kann sagen, der Regisseur ist mein alter Ego, auch wenn er nicht völlig identisch mit mir ist. Fast alles, was er sagt, sind auch Dinge, worüber ich spreche. Auch die Art und Weise, wie er an seine Arbeit herangeht, also an das Filmemachen und Schreiben, ist dieselbe. Und ich mache alles auf die gleiche leidenschaftliche Weise.
1: Kaum ein Regisseur hat eine so unverkennbare Handschrift wie der Spanier Pedro Almodóvar. Sein neues Drama präsentierte er gerade beim Filmfest München.
2: Ich respektiere dein Schweigen. Aber ich sehe dich an und ich wünschte, du erzählst mir, wie du dich fühlst. Nein, das wünschst du dir nicht.
4: Pedro verriet mir zu Beginn der gemeinsamen Arbeit, dass er noch nie eine Therapie gemacht hat oder ähnliches. Er meinte, wie kann man jemandem so weit vertrauen, dass man ihm alles offenbaren kann? All seine Dämonen.
5: Todos sus demonios, ¿no?
2: Du verlässt ihn. Früher oder später. Wahrscheinlich eher später. Aber du musst noch mehr Dreck fressen, solange bis du nicht mehr kannst.
1: Bitteres Fest ist ein raffiniertes, ästhetisches Vergnügen und reflektiert grandios den ewigen Kampf des Künstlers mit seinen Themen.
0: Gegensätze ziehen sich an. Auf dieser Binsenweisheit basiert die gesamte Geschichte der italienischen Liebeskomödie Amore und Basta. Über zwei Lehrkräfte mit höchst unterschiedlichen Perspektiven, die mehr aus Zufall zueinander finden und dann nicht mehr voneinander loskommen. Mit leichter Hand werden hier Themen aufgegriffen, die sonst oft für Streit und Spaltung sorgen. In Beziehungen, aber auch ganzen Gesellschaften.
6: Guten Morgen.
7: Guten Morgen.
8: Guten Morgen. Guten Morgen.
9: Die neue Lehrerin für Literatur.
10: Und Sie müssen
9: der neue Direktor. Ja. Alles in Ordnung?
10: Ja, machen Sie sich.
8: Naja, ein wenig problematisch ist das schon.
6: Dass wir in derselben Schule arbeiten, ist doch ein Riesendesaster, findest du nicht?
8: Schließlich hatten Valeria und Alessandra eigentlich nur eine lockere Affäre.
9: Es ist wichtig, dass du dich fragst, wer ist dieser Typ?
8: Nun, Valeria ist eher der Typ konservativer Spießer.
11: Er hat sogar noch nie von Pearl Jam gehört.
8: Valeria hingegen ist...
6: ein bisschen feministisch. Eine von denen, die sich nicht rasieren.
8: Sprich, die beiden sind komplett verschieden. Und so geraten sie nicht nur privat.
12: Ich sehe keine Ambition darin, mir Fußball anzusehen, Bier zu trinken und zu rülpsen.
8: Sondern zusätzlich auch noch in der Schule aneinander.
12: Wenn Sie diesen Schülerinnen nicht zuhören, dann besetzen Sie die Schule.
6: Professorin, ist Ihnen bekannt, wie oft die Schule besetzt wurde, seit ich ihr Direktor bin? 0-mal.
13: Guten Morgen, Herr Direktor. Ich glaube, Sie sind zu spät.
8: Und als wäre das noch nicht genug.
12: Du hast gesagt, du wärst steril.
6: Ich bin steril.
12: Und wie bin ich dann schwanger geworden? Etwa durch den Heiligen Geist?
8: Die italienische Produktion Amore und Basta bietet die üblichen Zutaten für eine romantische Komödie.
6: Ach so, das heißt...
8: dass man sich ungefähr vorstellen kann, wie die Geschichte endet.
6: Ihr beide werdet nächstes Jahr heiraten, oder etwa nicht?
8: Und dennoch gelingt es dem Film, nicht in die üblichen Klischeefallen zu tappen.
12: Da stimme ich voll zu.
8: Stattdessen bietet er zeitgemäße Dialoge und rundum sympathische Darsteller.
12: Ich will nicht, dass du es großziehst.
6: Das hast du von Anfang an entschieden.
12: Nein, das ist nicht wahr.
6: Doch.
12: Nein.
8: Eine Liebesgeschichte im Lehrerzimmer, die vieles richtig macht.
6: Das heißt...
8: frisches Sommerkino, wie es sein sollte.
0: Jan Bojarski war ein Krimineller, wie es ihn nur selten gibt. Als Geldfälscher baute er über Jahre alle nötigen Maschinen eigenhändig, inklusive natürlich der Druckplatten, und selbst das Papier war eine Eigenproduktion. Denn er traute niemandem, selbst seine Familie ahnte lange nichts von seinen Machenschaften. Der perfekte Schein erzählt die wahre Geschichte des erfinderischen Betrügers, den die französische Polizei fast schon bewundernd zum allerbesten seiner Zunft erklärte.
10: Wie heißt du, mein Freund?
14: Jan Bojarski.
10: Ich habe von deinem Talent gehört.
14: So eine gute Blüte habe ich noch nie gesehen.
8: Kein Wunder. Schließlich ist Jan Bojarski auch als Cézanne unter den Geldfälschern bekannt.
14: Ich habe euch tolle Neuigkeiten zu verkünden. Ich mache mich selbstständig.
15: Auf Sie, Monsieur Bojarski.
8: Allerdings einer, der verständlicherweise im Geheimen operieren muss. Denn seine Werke sind im wahrsten Sinne des Wortes bares Geld wert.
14: Regel Nummer 1. Immer nur eine Banknote pro Geschäft.
16: Das sind dann 300 Francs. Na, die ist ja brandneu.
8: Ab Anfang der 50er Jahre fälscht er 14 Jahre lang französische Banknoten. Im Wert von heute umgerechnet insgesamt 5 Millionen Euro.
14: Regel Nummer 2. Nichts Protziges kaufen.
8: Ihm immer dicht auf den Fersen, Kommissar Mattei.
17: Die Bankangestellten sind auch fassungslos.
18: Ich dachte, die perfekte Fälschung sei unmöglich.
19: Polizei!
8: Der Kriminalfilm Der perfekte Schein erzählt diese wahre Geschichte als packendes Katz-und-Maus-Spiel.
14: Ich brauche vielleicht noch ein bisschen Zeit, aber ich kriege sie.
20: Wenn es genug ist, werde ich von selbst aufhören.
21: Nein, wir hören niemals auf.
14: Besonders, weil ihr Motiv nicht Geld ist.
8: Gepaart mit einem Familiendrama.
15: Du hast es dir mit deinen Freunden schon verscherzt. Jetzt kommen die Kinder. Was treibst du hier in deinem Schuppen?
8: Und ein wenig Liebe.
20: Was ist denn los, Susanne?
15: Ich würde gern wissen, wer du bist. Du versteckst hier irgendwas.
8: Trotz gewisser Längen und einer manchmal fast träge wirkenden Inszenierung eine stimmige Mischung.
20: Das war auch nicht einfach.
8: Clever, informativ und unterhaltsam.
22: Dankeschön.
8: Und auch optisch eine Augenweide mit viel Liebe zum Detail.
23: Freut mich, dass Ihnen das bewusst ist.
8: Dazu der wohl smarteste.
24: Allein in den letzten 4 Wochen haben wir 200 eingezogen.
8: Charmanteste und höflichste Geldfälscher der Nachkriegsgeschichte.
20: Ich muss mich jetzt von Ihnen verabschieden.
25: Hier im Programm geht es jetzt weiter mit dem Sommerinterview. Meine Kollegin Anna Engelke im Gespräch mit dem CSU-Parteivorsitzenden Markus Söder. Tagesschau-Nachrichten sehen Sie dann hier wieder um 19.15 Uhr. Ihnen einen schönen Abend.
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0: Die Analyse zum ARD-Sommerinterview ist zurück. Schön, dass ihr wieder mit dabei seid. Egal ob bei Twitch, YouTube, Instagram, bei Tagesschau24 oder in der ARD-Mediathek. Falls ihr bei YouTube oder Twitch zuschaut, dann macht bitte reichlich Gebrauch vom Chat. Schreibt zum Beispiel mal rein, wie es euch heute geht, wie ihr diesen schönen Sonntag verbringt. Mein Name ist Amelie-Marie Weber und ich stehe hier mitten in Berlin im ARD-Hauptstadtstudio. Und wir genießen nicht nur das sonnige Wetter, sondern vor allem schauen wir heute zusammen das Sommerinterview mit Markus Söder. Der ist heute bei uns, CSU-Chef und Ministerpräsident von Bayern. Und wir werden nicht nur dieses Interview anschauen, sondern wir werden ihm auch eure Fragen stellen. Wir werden über seine Aussagen sprechen. Wir werden gucken, ob die alle so stimmen, ob da mehr Kontext fehlt. Und wir wollen vor allen Dingen mit euch diskutieren. Also wie gesagt, schreibt in den Chat, was euch bewegt, was euch interessiert. Und ich werde das nicht alleine machen, sondern ich habe hier ein Faktencheck-Team bei mir, bestehend aus Pascal Segeko und Carla Reveland von unseren ARD-Faktenfindern und Sarah Beham und Demian von Osten, die hier aus dem ARD-Hauptstadtstudio genau zuschauen und auch ein bisschen einordnen können. Die alle werdet ihr näher kennenlernen in den nächsten anderthalb, zwei Stunden. Auch wenn ihr irgendwie Fragen an die habt, schreibt die auf jeden Fall rein. Und ihr seht, die arbeiten hier schon ganz, ganz fleißig, denn dieses Interview wurde heute Mittag aufgezeichnet. Wir haben ja Markus Söder heute Mittag hier zu Gast gehabt und dann schauen wir eben gleich zusammen rein, was der uns so erzählt hat und ordnen das Ganze dann ein. Und ich schau mal in den Chat, was bei euch so passiert. Ja, geht jetzt langsam los. Genau, Faktenchecker. Einer hat geschrieben, Markus Söder ist der Beste. Einmal muss ich es schreiben. Okay, One Winged Angel, mal gucken, ob du mit dieser Meinung alleine bist oder ob es noch mehr gibt. Vielleicht habt ihr ja Lust, einmal in den Chat zu schreiben, wie gut ihr Markus Söder kennt. So auf einer Skala von 1 bis 10. 1 würde bedeuten, ihr wisst so gar nicht, wofür er so steht und wer er ist. 10 würde bedeuten, ihr seid absolute Markus Söder-Kenner. In den vergangenen Wochen waren hier ja schon Lars Klingbeil von der SPD, Franziska Brandner von den Grünen und Ines Schwertner von den Linken zu Gast. Und heute eben Markus Söder. Und ich kann mir vorstellen, dass wenn ihr jetzt so einordnet von 1 bis 10, dass da einige dabei sind, die Markus Söder vielleicht schon ganz gut kennen. Denn er ist einer der profiliertesten Politiker der Union. Das kann man wirklich so sagen. Auch einer der bekanntesten Politiker in Deutschland. Und auch wenn er eigentlich Ministerpräsident in Bayern ist, macht er mit seinen Aussagen schon immer mal wieder auch auf sich aufmerksam hier in der Bundespolitik oder mischt sich auch mal in bundespolitische Debatten ein. Von daher wird es auf jeden Fall heute sehr, sehr spannend zu sehen, welche Akzente er so setzen wird. Ich schaue noch mal, ob, wie euer Söder-Wissen so aussieht. Mal gucken. 4, schreibt jemand. Ja. Also 4 ist nicht ganz so gut und für Leute wie dich haben wir was vorbereitet. Wir haben nämlich mal die wichtigsten Facts zu Markus Söder für euch zusammengefasst.
1: Markus Söder, 59 Jahre alt, seit 8 Jahren Ministerpräsident von Bayern und als solcher immer unterwegs. Seit 7 Jahren CSU-Chef mit einem Gespür für die Stimmungen in seinem Bayern. Söder stammt aus Nürnberg, tritt mit 16 in die Junge Union ein. Mit 27 Jahren wird er Landtagsabgeordneter. Später ist er unter anderem Umwelt- und Finanzminister. Und im Alter von 51 Jahren wird er Ministerpräsident.
2: Wenn man nur ein Politiker ist, die Political Correctness zu oberst anstellt, dann ehrlich gesagt wird man auch relativ schnell wieder verschwinden.
1: Söder weiß, wie man mit Bildern Politik macht. Er ist ausgebildeter Fernsehjournalist und auf Social Media einer der aktivsten Politiker. Aber ist das Politik? Seit kurzem tritt Söder wieder deutlich seriöser auf. Im politischen Berlin nutzt er seine Macht als CSU-Chef immer wieder gerne, nicht immer zur Freude der anderen Politiker. Markus Söder, ein Politiker, der seine Meinungen öfter mal gewechselt hat. Einer mit klaren Worten und einer, der polarisiert.
0: Ich lese hier gerade, ist das der Food-Influencer? Ja, Markus Söder hat auch immer auf sich aufmerksam gemacht mit seinem Hashtag Söder ist. Ihr erinnert euch bestimmt. Aber ihr habt es gerade gesehen, das wird jetzt gerade etwas weniger und er will sich wieder ein bisschen seriöser präsentieren, kann man sagen. Mal gucken, ob wir das heute im Interview auch so erleben. Aber ich glaube, man kann wirklich sagen, also wenn man verstehen will, wo die Union gerade steht, welche Rolle die CSU dabei spielt, dann kommt man an Markus Söder nicht vorbei. Und deswegen möchte ich jetzt auch gerne noch mal ein bisschen genauer über die Union, über Markus Söder sprechen. Und das gerne mit dir, Demian, wenn du Zeit und Lust hast, komm doch gerne. Am besten sprechen wir einfach kurz vorne. Du hast dir das jetzt heute auch schon ganz genau angeguckt und bist eben hier Korrespondent im ARD-Hauptstadtstudio. Ein Kenner der Bundespolitik, arbeitest hier mitten im politischen Berlin.
3: Mit Blick auf die Spree.
0: Mit Blick auf die Spree und vor allen Dingen auf den Bundestag auch.
3: Genau.
0: Danke, dass du dir die Zeit nimmst.
3: Gerne.
0: Jetzt, wenn man heute auf Markus Söder blickt, in welcher politischen Phase befindet er sich gerade? Was würdest du sagen?
3: Ja, auf jeden Fall in einer Phase der Neuorientierung wieder. Wir haben es gerade im Beitrag ein bisschen gesehen, dass er ja mal eine, vielleicht kann man das wilde Phase nennen, zwischendurch hatte als Food-Influencer, wo er fast täglich gefühlt sein Essen gepostet hat, oft sehr fleischreich. Und das hat halt total aufgehört. Der Grund sind die bayerischen Kommunalwahlen in diesem Frühjahr, am 8. März. Da hat die CSU ihr schlechtestes Ergebnis seit 75 Jahren eingefahren. Und das hat natürlich auch in der Partei für Unruhe gesorgt. Das Ergebnis ist trotzdem noch relativ gut, wenn man jetzt andere Bundesländer sich anschaut, mit über 30% für die CSU. Aber in der Partei hat es eben für große Unruhe gesorgt. Und es gab dann auch schon öffentliche Stimmen von anderen CSU-Politikern, die gesagt haben, ja, man muss vielleicht nicht immer nur auf Klickzahlen schauen, sondern wieder ein bisschen seriöser rüberkommen. Markus Söder hat dann eine Regierungserklärung gehalten im Bayerischen Landtag und das eben angekündigt. Weniger Krawall sozusagen, sondern mehr Kompromissfähigkeit. Er hat da auch gesagt, man muss einander mehr zuhören, als sich gegenseitig beschimpfen. Und er will den Ton und Stil verändern.
0: Ganz interessant, ne? Weil Politiker machen ja öfter mal so kleine Kursanpassungen, aber dass man es bei ihm so deutlich dann auch sehen kann, quasi direkt.
3: Ja.
0: Ne? Übrigens fragt hier gerade ja jemand im Chat, welchen Chat hat sie da? Also ich sehe eure Kommentare bei Twitch und bei YouTube. Schreibt da auch gerne rein, wenn ihr zum Beispiel Fragen an Demian hat. Ich habe auf jeden Fall noch eine. Ich habe nämlich neulich hat auch jemand gefragt, warum kommt die CSU überhaupt? Aber es ist so, die regiert im Bund mit. Und vielleicht kannst du einmal beschreiben, obwohl Söder ja gar nicht hier in Berlin direkt tätig ist, sondern Ministerpräsident in Bayern, welche Rolle er in dieser Bundesregierung auch spielt.
3: Ja, wir sagen ja bei der Bundesregierung oft eine schwarz-rote Koalition, aber es sind eigentlich drei Parteien. Es sind die CDU, die CSU und die SPD. Und Markus Söder hat da als bayerischer Ministerpräsident und CSU-Chef ja eine Doppelrolle, wo er immer mal wieder Einfluss nehmen kann auf die Bundespolitik. Als Ministerpräsident über den Bundesrat, da kommt er dann nach Berlin gefahren und stimmt da ab oder auch nicht. Und als CSU-Chef ist er dabei bei den Koalitionsausschüssen. Also wenn sich die Parteien wirklich verständigen auf die großen Leitlinien der Politik für die nächsten Monate, da ist er dabei. Bei wichtigen Personalentscheidungen, wir haben das diese Woche gesehen, es brauchte einen neuen Unionsfraktionschef. Und Union bedeutet eben CDU und CSU zusammen. Und da muss sich Friedrich Merz, der Bundeskanzler, der CDU-Chef ist, mit CSU-Chef Markus Söder abstimmen. Und das gibt sozusagen dem Ministerpräsidenten von Bayern, der er ja auch ist, immer wieder die Möglichkeit, da aus Bayern Entscheidungen in Berlin in seine Richtung zu lenken. Er hatte auch einen drei CSU-Minister, die hier am Start sind, unter anderem der Innenminister, aber auch das Ministerium, was auch Raumfahrt verantwortet. Das sind auch immer wieder Möglichkeiten, dann ja, Einflüsse zu nehmen in die Politik, dass das für bayerische Unternehmen vielleicht nicht ganz schlecht ist.
0: Söder sowieso ganz großer, weil du gerade Raumfahrt ansprachst. Star-Wars-Fan und damit auch Raumfahrt-Fan. Ne? War nicht so überraschend, dass das Ministerium an die CSU geht. Du hast auch gerade gesagt, also es ist ja eigentlich gerade Sommerpause. Man könnte meinen, die Politikerinnen und Politiker können mal ein bisschen zur Ruhe kommen. Ihr hier im Hauptstadtstudio könnt mal ein bisschen zur Ruhe kommen. Aber nein, stattdessen war hier einiges los in Berlin. Minister wurden entlassen. Es gab so ein richtiges Personal-Hickhack. Welche Rolle spielt da auch Markus Söder?
3: Naja, er kann Einfluss nehmen.
0: Ja.
3: Und wie gesagt, beim Chef der Unionsfraktion ganz konkret, da muss er sich abstimmen. Und auch bei anderen Personalentscheidungen, natürlich kann Friedrich Merz über die CDU-Minister entscheiden. Aber bei den Entscheidungen des Fraktionsvorsitzes war zwischenzeitlich auch mal der Name Alexander Dobrindt im Gespräch. Der ist Innenminister, der ist von der CSU. Und schwupps ist Markus Söder im Hintergrund wieder am Start. Lange galt er auch ein bisschen als Konkurrent von Friedrich Merz um eine Kanzlerschaft. Und das hat er aber in einem Interview jetzt vergangene Woche abgeräumt, hat gesagt, dieses Kapitel sei abgeschlossen. Und ist jetzt, finde ich, doch auch in dem Interview heute immer recht positiv Friedrich Merz gegenüber. Sagt, wir arbeiten zusammen, läuft in eine gute Richtung und so weiter. Ja, vielleicht noch mal ein bisschen mit Vorsicht genießen, aber im Moment gibt er nach außen ein sehr kompromissorientiertes Bild ab.
0: Du sprichst es gerade schon an, du konntest dir das Interview eben schon anschauen. Da gucken wir also gleich mal ganz genau hin, wie Söder so diese Beziehung zu Merz darstellt. Aber es gab auch noch andere interessante Momente. Lass uns doch in einen mal reinschauen, so als kleinen Teaser auch für euch, worauf ihr euch einstellen könnt.
4: Eines weiß zum Beispiel jeder, dass vieles von dem, was jetzt überbezahlt wird, ja ein Stück weit zurückkommt durch die Pendlerpauschale. Denn die haben wir ja angehoben. Da wurde ich ja dafür von allen möglichen kritisiert, warum ich das durchgesetzt hatte. Ich habe das nicht gemacht für die CSU, sondern für die gesamten deutschen Pendler in Deutschland.
0: Also, warum ist genau diese Passage aus deiner Sicht so interessant?
3: Da müssen wir vielleicht erstmal sagen, um was es geht. Es geht um den Tankrabatt, der mehrere Monate galt wegen der hohen Energiekosten. Da wurde 17 Cent weniger Energiesteuer vom Staat abgezogen, sodass im Idealfall die Spritpreise sinken sollten. Sie sind aber gerade wieder sehr hoch.
0: Ja.
3: 2,18 Euro, 2,20 Euro der Liter. Und jeder, der draußen der mit dem Auto zur Arbeit fahren muss oder irgendwelche weit entfernten Freizeitaktivitäten hat, das geht natürlich richtig ins Geld.
0: Ja.
3: Und deswegen gibt es immer wieder Forderungen, da muss die Politik noch mal was tun. Söder wäre sonst vielleicht auch so jemand, der dann mal sagen würde, ja, dann machen wir jetzt noch mal was Neues. Er sagt aber, wir haben ja die Pendlerpauschale erhöht. Das funktioniert dann über die Steuer, also im Nachhinein, wenn man die Steuererklärung macht, können Fahrten für Berufszwecke, also zum Arbeitsplatz, können die Steuerlast minimieren. Das hat aber ein paar Probleme, weil das betrifft eben nur die beruflichen Fahrten. Also wenn man jetzt in Urlaub fährt mit der Familie, da hat man trotzdem hohe Spritpreise. Überdurchschnittlich profitieren diejenigen, die ohnehin schon die viel Steuern zahlen, also die viel Geld verdienen. Und deswegen hat es auch ein paar Probleme. Ganz so positiv, wie er das da jetzt darstellt, als sei das die beste Lösung. Da würde ich mal ein Fragezeichen machen. Er sagt, auch ein Stück weit würde das kompensiert. Also ich glaube, er weiß auch selber, dass das nur ein Stück weit ist und vielleicht die Politik doch noch mal was tun muss gegen die hohen Spritpreise.
0: Ja, Markus Söder gilt ja als einer der erfahrensten Kommunikatoren auch in der Politik. Wie war dein Eindruck heute von ihm? Welche Botschaften wollte er senden? Wie war er so drauf aus deiner Sicht?
3: Also wir haben ihn ja immer mal wieder im Interview, auch in unserer anderen Sendung, Bericht aus Berlin, hier im Hauptstadtstudio. Und oft haben wir den Eindruck, er kommt mit einer ganz speziellen Botschaft. Gewiefte Politiker, die überlegen sich vorher vielleicht schon mal, was wollen sie platzieren, damit alle Medien dann darüber berichten. Heute hatte ich nicht so den Eindruck, dass er eine ganz spezielle Botschaft unbedingt unterbringen wollte. Es wurde über sehr viele Themen gesprochen. Er war seriös, wir haben es am Anfang angesprochen. Also er will ein anderes Image mit Krawatte, ohne Bart ist er mittlerweile. Aber natürlich bleibt er auch noch ein bisschen der alte Markus Söder, der auch recht schroff manchmal reagiert. Das fand ich dann auch.
0: Klingt schon mal spannend. Jemand fragt bei YouTube, wann wird das Interview gezeigt? In 2 Minuten zeigen wir euch das Interview. Also es geht gleich los. Danach werden wir das Ganze besprechen. Wir werden seine Aussagen einordnen. Wir gehen auf eure Fragen natürlich ein. Also schreibt alles rein, was euch irgendwie beschäftigt, jetzt auch während des Schauens. Und ich spreche auch noch mit Anna Engelke, die dieses Interview gleich führt. Und von daher würde ich sagen, Demian, was sagst du, worauf sollten wir so am meisten achten jetzt gleich beim Interview gucken?
3: Ja, ich finde, bei Markus Söder muss man auch immer ein bisschen auf Mimik-Körpersprache achten, also wie er so drauf eingeht und auch wie er manche Fragen, das ist auch immer sehr interessant zu beobachten, auf welche Fragen er nur ganz wenig eingeht und dann ein bisschen in eine andere Richtung versucht abzulenken. Aber Anna Engelke hat auch immer wieder nachgefragt, um eine Antwort zu erhalten.
0: Sehr gut. Dann würde ich sagen, schauen wir jetzt einmal rein. Ganz viel Spaß mit dem ersten Teil vom ARD-Sommerinterview und danach sehen wir uns hier zur Analyse. Viel Spaß.
5: Wir sprechen heute mit dem mächtigsten Ministerpräsidenten Deutschlands. Mächtig, weil Markus Söder auch Parteichef ist. Mächtig, weil das von ihm regierte Bundesland Bayern wirtschaftlich so stark ist. Mächtig auch, weil er zur Machtausübung ein zwangloses Verhältnis hat. Aber es gibt auch für ihn Momente der Machtlosigkeit. Bei der Kommunalwahl in Bayern im März waren plötzlich mehr als ein Dutzend Landratsposten futsch. Das Holpern und Rumpeln in der Regierung Merz kann Markus Söder mitunter nur beobachten. Und dann in dieser Woche die Meldung, gegen die er letztlich machtlos ist. Die bayerischen Motorenwerke BMW werden 8000 Stellen abbauen. Ich freue mich, über all das sprechen zu können mit CSU-Chef Markus Söder. Herzlich willkommen.
4: Herzlich willkommen.
5: Und konzentriert beobachtet von unseren ARD-Faktencheckern, von denen wir zum Ende des Gesprächs noch hören werden. Herr Söder, lassen Sie uns zunächst auf die Debatte über die Rentenreform gucken. Da haben sich Ihre drei CDU-Ministerpräsidenten-Kollegen zu Wort gemeldet aus Sachsen, Sachsen-Anhalt und auch aus Thüringen. Wir können Sie hier auch sehen. Und Sie wollen, dass die abschlagsfreie Rente nach 45 Beitragsjahren beibehalten wird. Und Sie argumentieren, wer 45 Jahre eingezahlt hat, der hat genug eingezahlt. Diesen Grundsatz geben wir nicht auf. Das wäre aber eine Abkehr von dem, worauf Sie sich in der Bundesregierung, in der Koalition verständigt haben bei dem Rentenkompromiss. Haben Sie sich denn schon bei Ihren Ostkollegen gemeldet und gesagt, das kommt gar nicht in die Tüte?
4: Ich muss das nicht. Das sind der CDU-Kollegen, die ich sehr schätze. Wir arbeiten eng zusammen. An der Stelle ist der Vorschuss etwas überraschend. Überraschend deswegen, weil wir haben eine große Rentenreform vor. Mit einer wirklichen Reformkommission, die, glaube ich, für alle Generationen einen sehr langfristigen auch Rentenfrieden vorbereitet hat. Also mit unterschiedlichen Angeboten für Jüngere, für Ältere. Und eigentlich haben alle Parteien sofort gesagt, in ihren Vorstandssitzungen mehrfach, dass sie genau das 1:1 übernehmen wollen. Deswegen überrascht der Zeitpunkt für den Vorstoß jetzt. Denn das ist jetzt etliche Wochen, nachdem wir dieses auf den Weg gebracht haben. Und ich glaube, in der Sache muss man aufpassen, dass man da nicht hier das ganze Rentenpaket aufschnürt. Denn sonst am Ende, wenn wir für diese wichtige Frage der demografischen Entwicklung keine Antwort haben. Eines steht nämlich fest, wir müssen auf die Herausforderung der Demografie eine langfristige Antwort haben. Und die Rentenreformkommission hat da gute Arbeit geleistet. Deswegen unterstützen wir das Konzept.
5: Aber dadurch, dass die drei Ministerpräsidenten von der CDU jetzt rausgegangen sind am Donnerstag, einen Tag nach der großen Unionsfraktionssitzung hier in Berlin, ist wieder Unruhe reingekommen. Die SPD freut sich. Der Generalsekretär Klüssendorf hat sich schon zu Wort gemeldet und hat gesagt, also wir sind zu Gesprächen bereit. Das Bild von einer ruhigen Sommerpause ist ja doch etwas angekratzt.
4: Natürlich ist die ganze letzte Woche sehr turbulent. Nicht nur wegen den Personalveränderungen. Denken Sie an das schlimme Ereignis hier in Berlin mit dem Terroranschlag. Die letzten Tage, die Unsicherheit, was passiert plötzlich an den Grenzen Europas mit der Migration. Und insofern ist mein Rat immer, dass man zunächst mal dort in den Gremien darüber redet, wo es gerade besprochen wird. Natürlich sind es alle schwere Prozesse. Aber eines muss doch jedem klar sein. Wir werden nicht mit weniger Arbeit in Deutschland am Ende erfolgreich sein. Wir spüren doch geradezu, dass die Lohnnebenkostensituation in Deutschland drängend ist, dass gerade die Automobilbauer, Sie hatten es gerade angesprochen, die allgemeinen Wettbewerbsbedingungen verbessert sehen wollen. Mercedes kündigt an, im Herbst einen sehr intensiven Dialog zu führen über die 40-Stunden-Woche. Und deswegen glaube ich, dass alle Vorschläge zu sagen, wir müssen weniger arbeiten oder früher in Rente gehen, eher auf Dauer nicht funktionieren werden.
5: Herr Söder, wir sprechen gleich weiter. Die Bundesregierung weiß, ohne Wirtschaftswachstum wird es schwierig. Schwierig für Reformen, schwierig für Zuversicht im Land. Aber woher soll dieses Wirtschaftswachstum kommen? Von der Autoindustrie, wie gerade angesprochen. In der Vergangenheit war sie das Rückgrat von Wohlstand und Wachstum in Deutschland. Jetzt ist sie vor allem Grund zur Sorge. Demian von Osten.
1: BMW, Mercedes, Volkswagen. Die deutschen Autobauer in tiefer Krise.
6: Jeder hat Angst um seinen Arbeitsplatz, um unser Werk, wo wir Herzblut reingesteckt haben.
1: Volkswagen etwa will ein Fünftel der Kosten einsparen. Insgesamt rund 100.000 Jobs im Konzern könnten wegfallen.
7: Unser System ist über Jahrzehnte zu groß geworden und wir müssen es an die aktuellen Marktbedingungen anpassen.
1: Mercedes in Stuttgart fährt auch einen Sparkurs. Beschäftigte sollen künftig länger arbeiten für gleiches Geld. Und jetzt trifft es auch BMW in Bayern. Zwei Drittel weniger Gewinn beim Autoverkauf. Mit Finanzprodukten verdient BMW schon mehr als mit der Herstellung von Autos. 8.000 Mitarbeiter sollen gehen. Das Problem für alle: China, der größte Automarkt der Welt. Deutsche Hersteller sind teurer als chinesische Konkurrenten und vor allem bei der Autosoftware nicht gut. Und jetzt kommt hinzu, die chinesischen Hersteller drängen mit Billigpreisen nach Europa.
8: Es ist die größte Transformation, die die Branche je erlebt hat. Es werden in der Autoindustrie nicht alle Autobauer überleben in den nächsten 5 bis 10 Jahren.
1: Die Lage bei Deutschlands Autobauern, sie ist sehr ernst.
5: Herr Söder, welcher Autobauer in Bayern überlebt? Audi oder BMW?
4: Ich glaube, beide werden überleben. Aber die Herausforderung ist natürlich, es wurde im Beitrag schon angesprochen, vor allem der chinesische Markt hat sich verändert. Weil die Chinesen zu viel produzieren, deswegen sehr ihre Autos subventionieren. Auch dort werden übrigens erste Automobilfirmen quasi wird angedroht zu schließen, weil die Konkurrenz im eigenen Land so groß ist. Und deswegen muss man sich eben auf diesen Wettbewerb einstellen. Und die Wettbewerbsfähigkeit, technologisch sehe ich es anders als in dem Beitrag, haben die Autobauer massiv nachgelegt. Deswegen heißt es, weiter im chinesischen Markt aktiv zu sein, keinen Protektionismus zu versuchen. Umgekehrt aber bei uns nicht den eigenen Auto noch zu schädigen. Deswegen brauchen wir dringend von der europäischen Ebene endlich das Go für die Öffnung für den Hightech-Verbrenner. Das ist ziemlich wichtig, denn das, was die EU bislang vorgelegt hat, reicht bei weitem nicht aus.
5: Man kann es aber auch genau anders sehen. Sie haben ja gerade gesagt, um sich darauf einzustellen, auf die Veränderung, wenn man auf China guckt, der wichtigste Markt für die Autobauer, die setzen vor allen Dingen auf E-Mobilität. Sie haben das ja gerade gesagt, sie setzen sich dafür ein, dass in Deutschland und auch in Europa länger Verbrenner gefahren werden kann. Nun ist BMW ein Unternehmen, was frühzeitig auf E-Autos gesetzt hat. Bestrafen Sie damit nicht BMW mit Ihrer Forderung?
4: Genau nicht. Die setzen ja genau auch auf diesen Kurs, den wir haben. VW hat es anders gemacht. VW hat nur auf E-Autos gesetzt, ist am tiefsten in der Krise. BMW ist mit Abstand am geringsten, aber die steuern halt rechtzeitig um, um auch weiter stark zu bleiben. Entscheidend ist beides. Also in China ist natürlich E-Mobilität das Entscheidende. Aber für Märkte wie die USA brauchst du weiter einen Verbrenner. Und wenn wir in Europa dann die eigentliche Chance noch kaputt machen und damit die Chinesen einladen, mit ihren billigsten Produkten dann entsprechend erfolgreich zu sein, dann wird es eher schaden. Deswegen muss auch nochmal die E-Auto-Prämie, die wir in Deutschland gemacht haben, so überarbeitet werden, dass eben nicht nur die kleinsten Wegen bevorzugt werden, sondern auch größere, damit auch die deutschen Hersteller, Mercedes, VW, Audi und BMW davon profitieren.
5: Sie wollen nochmal rangehen an
4: die? Ja, das müssen wir machen. Haben wir auch versprochen in der Koalition, dass wir es im Herbst nochmal angehen wollen und nochmal schauen, wie das aussieht. Denn im Moment sind da übrigens auch nicht nur die Chinesen die größte Herausforderung.
5: Wie soll das geändert werden?
4: Zum Beispiel auch für Gebrauchtwagen und anderes, sodass wir dann auch eine stärkere Öffnung haben, sodass auch die deutschen Hersteller davon deutlich mehr profitieren.
5: Verbrenner zu fahren ist teuer. Das merken gerade alle Leute, die an der Tankstelle sind. Und wenn man jetzt mal auf die Tankpreise schaut, dann sind die ungefähr wieder da, wie sie vor dem ersten Tankrabatt lagen. Wenn wir uns daran erinnern, dass Sie mal bei Karin Mioska gesagt haben, wenn der erste Tankrabatt ausläuft, dann gucken wir, wie sich die Benzinpreise entwickeln und möglicherweise passen wir das wieder an. Können Sie sich einen weiteren Tankrabatt vorstellen?
4: Das wird sich in den nächsten Monaten zeigen, ob das dauerhaft ist. Wir hoffen ja sehr, dass es endlich zu Frieden kommt und zu einer Einigung.
5: Aber danach sieht es jetzt ja erstmal gerade gar nicht aus.
4: Wissen wir nicht, weil heute gab es wieder die Nachricht, dass Präsident Trump sagt, jetzt gäbe es vielleicht doch ein Angebot der Iraner. Also das ist ja eine Tagesgeschichte. Deswegen sollte man das zunächst mal abwarten, wie das sich jetzt weiterentwickelt. Eines weiß zum Beispiel jeder, dass vieles von dem, was jetzt überbezahlt wird, ja ein Stück weit zurückkommt durch die Pendlerpauschale. Denn die haben wir ja angehoben. Da wurde ich ja dafür von allen möglichen kritisiert. Warum ich das durchgesetzt hatte, ich habe das nicht gemacht für die CSU, sondern für die gesamten deutschen Pendler in Deutschland. Und deswegen, glaube ich, kommt da ohnehin noch mal viel Geld zurück. Aber sollte das jetzt über Monate weitergehen, dann muss man sich noch mal überlegen, zum Beispiel, ob die hohe CO2-Bepreisung bleiben kann. Aber im Moment gilt erst mal darauf zu schauen, dass es vielleicht doch noch hoffentlich eine Einigung gibt, die dann zu einer entspannten Situation führt.
5: Über Monate, wie lange wollen Sie sich das denn jetzt noch anschauen?
4: Wird man jetzt sehen, wie es weitergeht.
5: Und andere Forderungen, wie zum Beispiel ein Spritpreisdeckel oder eine Übergewinnsteuer?
4: Die Übergewinnsteuer soll ja geprüft werden. Da ist ja der Finanzminister dran. Da bin ich tendenziell offen dafür, wenn es erkennbar wäre. Man sollte auch noch mal dringend schauen, ob diese 12-Uhr-Regel wirklich funktioniert. Mein Gefühl, sie funktioniert nicht sehr und hat auch keine große Wirkung. Über all diese Instrumente kann man nachdenken, sollte man auch im Blick haben. Aber die eigentliche Hoffnung ist schon, dass es relativ bald endlich wieder Signale gibt, dass die Straße von Hormuz frei wird und dann auch die Preise sich wieder regulieren.
5: Bis hierhin vielen Dank. Weiß-Blau Das sind die Farben Bayerns. Weiß-Blau, das sind auch die Farben der CSU. Ihrem Selbstverständnis nach sind Bayern und die CSU eins. Aber diese Gleichung stimmt nicht mehr. Die CSU muss ihre Macht teilen mit den Freien Wählern. Und gerade nach den letzten Kommunalwahlen im März musste die CSU sogar richtig Macht abgeben. Kerstin Palzer.
9: Abensberg in Niederbayern. Früher, als die Welt noch so richtig in Ordnung war, da ist Martin Neumeier von der CSU hier mit 66% zum Landrat gewählt worden. Doch bei der letzten Kommunalwahl im März, da waren es plötzlich nur noch 33%.
10: Ein Automatismus, CSU zu wählen, ist nicht mehr da. Das ist ein harter Kampf.
9: Ein katastrophales Ergebnis, sagt er selbst, lag am Streit um das Krankenhaus in der Region, aber eben auch an der CSU und an ihrem Vorsitzenden Markus Söder. Beim CSU-Parteitag wird klar, Söder überzeugt nicht mehr alle. 83% für ihn, ein Minus von 13 Prozentpunkten.
11: Herzlichen Glückwunsch!
10: In anderen Parteien ist 83% riesig. Toll, bei der CSU beginnt es bei 9. Der neuen vor. Ja, es ist ein Watschengewinn.
9: Eine Ohrfeige für Söder. Und der teilt nach den Wahlen selbst aus. Die Parteizentrale in München, also quasi er, müsse die Kandidaten im Land aussuchen.
4: Für die künftige Auswahl von Kandidaten. Ich glaube, das muss noch einmal grundlegend überlegt werden und kann nicht nur vor Ort, sondern muss zumindest begleitet werden von hier aus.
9: Das kommt gar nicht gut an.
10: Ganz ehrlich, auf einen Ton gesagt, katastrophal, weil es waren Aussagen da aus München, dass man nächstes Mal die Kandidaten selber bestimmt. Und das ist nicht gut angekommen.
9: Es folgen Briefe, Kritik von CSU-Mann Manfred Weber aus Brüssel und von der Basis aus Oberbayern wird ein Brief durchgestochen. Von massiver Verärgerung und Enttäuschung über den Parteichef ist da die Rede. Auch die Wählerinnen und Wähler

0: Basis, ihre Basis zu verärgern.
1: Ja, das ist jetzt schon ein ziemlich zusammengemixtes Stück. Also erstens einmal war im Landkreis Kelheim vor Martin Neumann auch schon Freie Wähler. Also das war jetzt nicht so überraschend. Zweitens einmal, wir haben bei der Kommunalwahl, wenn Sie das Gesamtergebnis anschauen, haben wir die gleichen Prozente gehabt, ungefähr wie das letzte Mal. Und wir haben sogar, lassen Sie mich bitte ausreden, nachdem Sie 2 Minuten die Gelegenheit hatten, alles Mögliche zusammenzumixen, was ich so nicht sehe. Dann ist es so, dass wir haben auch bei den Bürgermeisterwahlen sehr gut abgeschnitten, im Vergleich zum letzten Mal. Wir haben bei den Landräten einige verloren, das tut weh. Das haben wir auch gesehen, das hat sehr stark auch mit der AfD zu tun. Damit erstmals Stichwahl, die jetzt vorher nicht gegeben. Insofern, das Ergebnis war nicht zufriedenstellend. Aber wenn Sie alle Umfragen anschauen, alle, dann sehen Sie, dass wir mit Abstand am stärksten dastehen im Vergleich zu allen anderen demokratischen Parteien in Deutschland. Auch wir haben natürlich die Herausforderung, was die Bundespolitik betrifft. Und deswegen übrigens auch der Hinweis, dass ich vor 5 Jahren höhere Umfragewerte hatten. Ich will daran erinnern, vor 5 Jahren war 2021, das war der Höhepunkt auf Corona. Ich glaube nicht, dass das sehr fair ist, das zu vergleichen.
0: Kommen wir noch mal auf die Kommunalwahlergebnisse. Das sind ja die schlechtesten für die CSU seit den 1950er Jahren. Also von daher ist das ja schon etwas, was bei Ihnen auch reingehauen hat. Und die Reaktion der Basis, die ist ja so gekommen. Wir haben ja in dem Sinne nicht danach gefragt, sondern die Briefe von Weber zum einen und auch von der Basis, wo es ja auch darum ging, dass da Verärgerung und massive Enttäuschung formuliert wurde, die kamen ja so.
1: Also der Brief, von dem Sie ansprechen, von der Basis aus Tölz, den hat es nicht gegeben. Der wurde ja zurückgezogen.
0: Genau, gab's das haben gar wir nicht. Gesagt, dass er durchgestochen wurde.
1: Auch nicht durchgestochen, weil den Brief hat es so in der Form nicht gegeben. Also da muss man dann schon fair bleiben. Aber natürlich ist es doch so, dass diejenigen, die gewinnen, die freuen sich. Wir haben sehr viel habt ihr gewonnen. Diejenigen, die nicht gewinnen, die sind natürlich enttäuscht. Und eines ist eben anders. Schauen Sie, auffällig ist, die AfD hat sehr stark zugelegt und die CSU ist gleich geblieben. Wir sind die Einzigen, die sich halbwegs stabil in dieser AfD-Zeit bewähren. Andere haben verloren. Grüne haben verloren. SPD hat zum Teil verloren. Auch die Freien Wähler haben verloren. Gesamt haben bei einigen Landratswahlen waren erfolgreich. Ich will nicht sagen, dass das Einzelergebnis einem nicht wehtut, weil da gab es ein paar Punkte, die haben uns sehr wehgetan. Aber das ändert nichts daran, dass wir noch immer mit Abstand der größte Stabilitätsanker sind. Gerade in diesen demokratischen, unsicheren und wirren Zeiten. Und das darf man nicht vergessen.
0: Aber
1: wir sind ja nicht in einer normalen Situation.
0: Das
1: ist ja ganz entscheidend.
0: Herr Söder, es gilt doch der Satz von Franz Josef Strauß. Ist ein alter Satz, aber rechts von der CSU gibt es nur die Wand. Und jetzt gibt es seit einigen Jahren...
1: Hat er das so gesagt?
0: Das hat er so gesagt. Sie wissen, was ich meine.
1: Ja,
0: das ist
1: aber
0: rechts von
1: so
0: der
1: gesagt?
0: CSU keine...
1: Hat er gesagt, gibt es keine demokratisch legitime Debatte? Also wenn Sie den Faktencheck machen, dann bleiben Sie bitte bei den sauberen Fakten. Sie haben recht.
0: Er hat, glaube ich, hat er von einer demokratisch legitimen
1: Debatte... Ja, keine Debatte, weil es gab ja schon die NPD zu der Zeit. Die wären 69 fast reingekommen. Die Freien Wähler sind keine radikale Partei. Die Freien Wähler sind im Grunde genommen das, was früher die Bayern-Partei war. Die gab es schon in Bayern zuvor. Aber Sie haben recht natürlich, dass es rechts außen immer eine Herausforderung ist. Nur die Frage ist, und das ist heute der andere Punkt, wir können ja nicht, um sozusagen die AfD zu bekämpfen, die AfD kopieren. Da wehre ich mich dagegen. Solche Versuche hat es immer wieder gegeben, immer wieder in der Überlegung. Aber die AfD entwickelt sich radikaler, radikaler, radikaler. Ich gebe zu, mit einem gewissen Erfolg in den demoskopischen Befunden. Aber das kann nicht dazu führen, dass man selber diesen Weg beschreitet. Sondern im Gegenteil, ich bleibe dabei, auch wenn die AfD stärker wird, die CSU ist stabil.
0: Wenn man auf die AfD-Seite in Bayern geht, dann steht da der Slogan Unser Bayern zuerst. Das ist letztendlich etwas, was Sie auch sagen können. Aber dennoch fühlen sich den Umfragen zufolge 18-19% der Wähler in Bayern von der AfD angesprochen.
1: Warum? Ja, das ist, glaube ich, nationaler Trend. Wenn Sie die letzten Umfragen sehen, da bin Schleswig-Holstein oder das Zahlen.
0: Ja, aber wie können Länder, Sie die zurückholen? Es geht ja um die AfD in Ihrem Freistaat. Wie können Sie die Wähler zurückholen? Weil um die muss es Ihnen ja gehen.
1: Zunächst einmal geht es darum, dass wir uns im Gespräch gegenseitig austauschen. Und wenn Sie die Antwort wirklich und den Gedanken hören wollen, dann wäre es gut, wenn wir uns den auch gegenseitig austauschen lassen. Heißt für mich, wir können in diesen Zeiten, in denen wir leben, nicht einfach die AfD wegzaubern. Ist ein europäisches Phänomen und in Deutschland leider auch ganz besonders stark. Wir leben es in den neuen Ländern. Und ich glaube, dass es eine ganz große Aufgabe ist und bleibt, für mich jedenfalls. Ich versuche für Bayern alles zu tun, dass mit Bayern erfolgreich bleibt. Wir sind mit Abstand das sicherste, mit Abstand das stärkste. Wir sind das innovativste Land. Denken Sie an Forschung, Entwicklung und Startups beispielsweise. Und das ist die eigentliche Antwort, die wir geben. Mit vielen, vielen Beispielen, auch wie wir das Land entwickeln. Ländliche Räume nicht sich selbst überlassen. Aber wir haben in Deutschland eine Herausforderung. Die AfD profitiert doch nicht von der Landespolitik. Die hat ja solche

0: Ergebnisse auch in Baden-Württemberg, nicht weil die Landespolitik Winfried Kretschmann damals Fehler gemacht hätte, sondern weil sie national profitiert hat von einem Thema der Migration, damals stark gegengesteuert.
1: Und das und hat ja nichts gebracht, das ist ja das Interessante.
0: Sie hatten ja, noch.
1: Sie hatten gedacht, durch gutes Regieren könnte man der AfD beikommen. Gerade in dem Bereich Innenmigration sind die Asylbewerberzahlen zurückgegangen und die AfD steigt weiter.
0: Ja, aber das ist nur der eine Teil. Der zweite Teil ist auch die Rückführung, die Abschiebungen. Denn das berühmte Stadtbild, von dem viele reden, hat sich noch nicht so verändert. Es sind weniger Menschen dazugekommen, aber es sind immer noch sehr viele da, wo sie eigentlich kein Aufenthaltsrecht haben. Und diejenigen müssen dann auch zurückgeführt werden. Das machen wir jetzt in Deutschland sehr, sehr stark. Das ist der eine Teil. Und der zweite Teil ist die Wirtschaftspolitik. Und darum ist es so zwingend notwendig, dass viele der Reformen, die jetzt angegangen werden, auch zum Abschluss kommen, weil sie am Ende unser Land wieder wettbewerbsfähig machen. Denn wir haben es am Anfang gehabt mit Auto. Wenn Werke geschlossen werden, beispielsweise, dann ist der Gang eines Menschen, der keine Zukunft mehr sieht, in eine radikale Entscheidung doch sehr leicht möglich.
1: Wir sprechen gleich weiter. Die AfD, sie ist auf Social Media sehr erfolgreich und das ist auch mein heutiger Interviewgast. Er hat mehr als 1,7 Millionen Follower. Sein Auftritt im Netz und nicht nur dort hat Markus Söder aber in diesem Jahr bewusst verändert über den Wandel des CSU-Chefs Torben Lehning.
2: Markus Söder hat viele Gesichter und einen ausgeprägten Zug zum Rampenlicht. Das Bierzelt ist seine Arena, sein Stilmittel, die Attacke.
3: Eure Abneigung ist unser Stolz. Wir haben geliefert.
2: Söder versteht es, die Rollen zu wechseln, wandelt sich etwa vom rigorosen Krisenmanager während der Corona-Pandemie zum nahbaren Foodblogger mit Bart.
0: Söder isst gerne Currywurst oder Döner.
4: Fischsemmeln. Ich liebe McDonald's.
2: Manchen CSU-Mitgliedern ist Söders Auftreten zu platt, zu anbiedernd. Grünen Ex-Vizekanzler Habeck wird im Sommer 2025 noch deutlicher. Er nennt Söders Gebaren fetischhaftes Wurstgefresse, das ablenken solle. Für FAZ-Journalist und Söder-Beobachter Frasch ist klar, die Kritik in der CSU an Söders Social-Media-Auftritten wurde mit jedem Essenspost lauter.
5: Das geht, glaube ich, jedem so. Es reicht, wenn man Söder dreimal gesehen hat, wie er ein Döner isst. Ja, man muss es nicht 20 Mal sehen.
2: Im März muss die CSU bei den Kommunalwahlen herbe Verluste einstecken und Ämter abgeben. Hauptsächlich an die Freien Wähler. Vor der Wahl hatte die CSU 65 kommunale Spitzenämter im Freistaat inne. Jetzt sind es nur noch 50.
0: Licht, viel Schatten. Und manches tut natürlich weh.
2: An der Unionsbasis werden Zweifel an Söders Führung laut. Zwei Monate später präsentiert der sich glatt rasiert mit ernster Miene und verspricht Besserung.
6: Ich werde künftig noch stärker darauf achten und versuchen, dass Ton und Stil der Lage unserer Demokratie angemessen ist.
2: Seitdem keine Essensbilder mehr, nur mal ein Bild aus dem Pool. Die Neuerfindung als seriöser, ernster Ministerpräsident muss Söder diesmal gelingen. Viele Chancen und Imagewechsel gestehe ihm seine Partei nicht mehr zu, meint Frasch.
5: Bei ihm ist es jetzt einfach so, dass es, glaube ich, wenn er nicht aufpasst, jetzt so langsam wirklich an die Grenzen stößt.
7: An die Grenzen von was?
5: An die Grenzen, um es klar zu sagen, seiner Amtszeiterwartung. Ja.
1: Herr Söder, Amtszeiterwartung. Sie haben diese Woche im Handelsblatt gesagt, dass das Thema Bundeskanzler für Sie abgehakt ist und Ihr Platz sei in Bayern. Wie lange noch?
0: Solange die Wähler und die Partei es wollen. So ist ja immer der Demokratie. Anders kann es ja nicht sein. Ich glaube, das sind jetzt alles immer wieder diese schönen Facetten und Beschreibungen, die da gemacht werden. Ich glaube, dass ich wahrscheinlich, und das zeigen übrigens auch Umfragen, die gefragt haben, die wurden jetzt nicht zitiert, gäbe es denn andere vergleichbar akzeptiert. Da waren die Umfragen sehr, sehr eindeutig, dass ich die Mehrzahl der Bayern dann doch sehr gut vorstellen kann, dass ich als Ministerpräsident eine sehr starke und wichtige Stellung habe, das Land zusammenzuhalten, voranzubringen. Das ist eine Mischung aus Manager, wirtschaftlich, ökonomisch und gleichzeitig auch als Stabilisator für die Demokratie. Und das werde ich, soweit ich es irgendwie kann, mit ganzer Kraft tun.
1: Bei Stabilisator denken viele hier in Berlin von der CDU und CSU auch an Alexander Dobrindt, an den CSU-Innenminister. Wir gucken auf eine turbulente Woche in Berlin. Sie haben das ja auch als eine turbulente Woche bezeichnet. Welche handwerklichen Fehler von Friedrich Merz wären Ihnen nicht passiert?
0: Ich weiß nicht, ob das handwerkliche Fehler sind. Schauen Sie, wenn Sie Personalveränderungen vornehmen, dann freut sich der, der berufen wird. Der, der abgelöst wird, ist natürlich sauer. Und viele, die gedacht hatten, sie wären jetzt auch dran, die grummeln vor sich hin. Ich sehe da keine handwerklichen Fehler. Man hätte es vielleicht auf einen Schlag machen können, aber es ging ihm einfach nicht, weil ein Kandidat abgesagt hat. Da kann Friedrich Merz jetzt nichts dafür. Und am Ende ist es so eine Episode dazwischen. Entscheidend ist, dass die ganze Regierung steht. Und die steht und steht meiner Meinung nach sehr, sehr gut. Und deswegen ist das, glaube ich, nicht sehr relevant und wichtig. Wichtiger sind so andere Fragen. Wie geht man mit Anschlägen um? Was passiert bei der Migration?
1: Darf ich noch mal zu dem die Regierung steht? Weil da habe ich auch mit einigen Abgeordneten aus der Union gesprochen. Und da sind schon Zweifel an dem Kanzler Friedrich Merz gewachsen. Und auch dieser Blick auf die Landtagswahlen im September, Mecklenburg-Vorpommern sieht überhaupt nicht gut aus. Für die CDU deutlich hinter der AfD, Mecklenburg-Vorpommern auch nicht. Was ist, wenn im September die Kanzlerfrage neu gestellt wird aus der Union heraus?
0: Ja, die wird nicht. Schauen Sie, das ist immer das Gleiche. Im Hintergrund soll der mit dem Journalisten dies und jenes erzählt haben. Bei uns in Deutschland wird unendlich viel gequatscht. Wir müssen endlich was tun für unser Land. Da haben schon die anderen recht, die uns angreifen und sagen, was tut ihr? Wir dürfen unsere Kraft darauf verwenden. Das machen Parteien, das gilt auch bei der SPD. Der schreibt einen Brief, der äußert sich da. Es braucht jetzt Geschlossenheit, es braucht Einigkeit, es braucht Stringenz und Konsequenz in der Umsetzung der Politik. Und ich bin fest überzeugt, dass Friedrich Merz der Kanzler bleibt.
1: Sie fallen dadurch auf, dass Sie den Kanzler unterstützen. Andere aus der CDU, Sie sind CSU-Chef, aber andere aus der CDU, da hört man wenig. Nur mal gegriffen, Sie würden heute Abend noch Hendrik Wüst treffen, den Ministerpräsidenten von Nordrhein-Westfalen. Würden Sie dem sagen, Hendrik, lob du deinen Kanzler doch auch mal?
0: Also erstens treffe ich ihn heute Abend tatsächlich bei einer privaten Veranstaltung oder so halb privaten Veranstaltung.
1: Das ist doch eine gute Gelegenheit.
0: Ja, bin ich sicher, dass er das ohnehin tun würde. Das hat er erst letztens auf dem Landesparteitag gemacht.
1: Ist schon ein bisschen her. Also man hat von ihm jetzt nicht viel gehört.
0: Zwei, drei Wochen. Also das ist jetzt nicht so lang her.
1: Bereuen Sie es jetzt eigentlich, wenn Sie diese Woche so sehen, dass Sie sich aus dem Spiel genommen haben als Kanzlerkandidat?
0: Na Quatsch. Also erst einmal ist das deutsche Verfassungsrecht ohnehin so, dass ein Wechsel ja nur durch ein konstruktives Misstrauensvotum stattfinden könnte. Das wäre das eine. Also die verfassungsrechtlichen Hürden sind hoch. Zweitens einmal ist Friedrich Merz sehr, sehr stabil und stark. Und es würde die Union völlig durcheinander bringen. Im Übrigen könnte es sogar zu Neuwahlen führen. Und jeder, der Neuwahlen jetzt will, in so einer Situation, nach so einem Vorlauf, der befördert nur eins, Radikale an die Macht. Deswegen ist mein dringender Rat, sich aufs Arbeiten zu konzentrieren und weniger ans Spekulieren im Hintergrund.
1: Zu der Arbeit gehört die Besetzung des nächsten Bundespräsidentenamtes. Sie haben Ilse Aigner vorgeschlagen und Sie kennen ja Ilse Aigner auch schon lange. Wir haben da ein Bild gefunden von Ihnen und Ilse Aigner von 1994, als Sie in den Landtag eingezogen sind. Haben Sie damals schon gedacht, meine Güte, hier sehen wir auch das Bild von Ihnen beiden. Haben Sie sich damals schon gesagt, meine Güte, die Ilse aus, der wird das mal was ganz Großes, die wird es weit bringen?
0: Wenn zwei Abgeordnete das Jüngste einziehen, ist die Wahrscheinlichkeit immer etwas hoch, dass man mit der Dauer der Zeit vielleicht in Ämter kommt. Das ist sie ja schon als Präsidentin des Bayerischen Landtags. Aber wir kennen uns wirklich sehr lang. Sie war auch meine Stellvertreterin in der Jungen Union über viele Jahre hinweg. Ich kenne sie, ich schätze sie sehr. Und ich glaube, in der jetzigen Konstellation ist auch eine sehr gute Chance. Denn man hat sich ja festgelegt darauf, dass dieses Mal eine Frau Bundespräsidentin werden soll. Und da haben wir eine Idee dafür. Am Ende muss es CDU/CSU gemeinsam besprechen. Ich habe gesagt, wenn sie möchte und wenn die Chance sich ergibt, würde ich das sehr unterstützen. Und mich hat sehr gefreut, dass zum Beispiel aus der SPD sehr positive Signale gekommen sind.
1: Ja, und der Bundeskanzler ja auch. Der Bundeskanzler hat gesagt, Ilse Aigner ist sicherlich eine respektable, denkbare Bundespräsidentin. Warum dann noch bis September warten mit der Nominierung?
0: Das haben wir jetzt so vereinbart, aber ich finde, Sie haben recht, diese Zitate alle sehr gut.
1: Und gehen Sie davon aus, dass auch die CDU Ilse Aigner unterstützen würde?
0: Das werden wir dann sehen.
1: Was würde, wenn Sie mit Friedrich Merz sprechen und Sie wollen Ilse Aigner möglicherweise nach Berlin schicken, wäre es dann für Sie auch ein eleganter Weg, um zu sagen, ich, Markus Söder, in Bayern bin der Einzige, der quasi übrig bleibt, weil ich höre auch, dass Ilse Aigner auch durchaus sehr beliebt ist in Bayern.
0: Also jahrelang habt ihr alle geschrieben, es gäbe keinen, der Söder lässt keinen anderen ran. Jetzt haben wir über die Zeit gute Teams gebildet mit Alexander Dobrindt, dem Kollegen Weber in Berlin und der Ilse. Jetzt ist auch wieder nicht recht. Also euch kann man es wirklich nie recht machen. Im Gegenteil, ich finde, wir sind im Vergleich zu vielen anderen da sehr gut aufgestellt. Wie immer gilt, ein Team, da spielt jeder auf seinem Platz. Also das hat man jetzt bei der deutschen Nationalmannschaft gesehen. Wenn man jemand woanders spielen lässt, also ursprünglich war, dann kippt das ganze System. Das wird in der CSU nicht passieren. Aber die Ilse wäre eine, wie ich glaube, eine gute Bundespräsidentin. Und ich würde mich freuen, wenn das am Ende klappen würde. Aber dem zuvor steht erst natürlich die Einigung mit der CDU. Und mit der CDU sich zu einigen, ist nie immer ganz leicht.
1: Herr Söder, haben Sie ganz vielen Dank für Ihre Zeit, für das Gespräch und dass Sie extra nach Berlin gekommen sind. Und wie bei jedem ARD-Sommer-Interview haben auch heute die Faktenfinder der Tagesschau und die Korrespondentinnen und Korrespondenten im ARD-Hauptstadtstudio genau zugehört. Und meine Kollegin Celine Schmock ist bei Ihnen in der Media Lounge. Celine, wie geht's jetzt bei euch weiter?
8: Also die Kolleginnen und Kollegen, die sortieren jetzt, was waren die zentralen Aussagen aus dem Interview. Heute geht es also wahrscheinlich um die deutsche Automobilbranche, um die Rente und auch um das Verbrenneraus. Und da geht es jetzt vor allem darum zu gucken, welche Aussagen lassen sich überprüfen. Das geht ganz gut bei konkreten Zahlen oder Fakten. Ein bisschen schwieriger wird es bei politischen Zuspitzungen. Und in einigen Fällen fehlt ja vielleicht auch noch Kontext. Da liefern die Kolleginnen und Kollegen hier dann die nötigen Hintergrundinfos zu, um eben das Gesamtbild richtig einordnen zu können. Und all das, das landet am Ende in einem Artikel. Und über einige Punkte sprechen wir hier in der Media Lounge auch schon in unserer Live-Analyse.
1: Danke, Celine, für diesen Einblick. Die Ergebnisse des Faktenchecks finden Sie auf tagesschau.de. Und jetzt live unsere Analyse auf tagesschau24 in der ARD Mediathek und bei YouTube, Instagram und Twitch. Dort beantwortet Markus Söder gleich auch noch Fragen aus unserer Community. Und morgen schauen wir in unserem Podcast Berlin Code ausführlich auf das Gespräch mit Markus Söder. Das nächste ARD-Sommerinterview dann am 23. August mit meinem Kollegen Markus Preis. Er spricht mit dem AfD-Co-Vorsitzenden Tino Chrupalla. Ihnen jetzt noch einen schönen Abend.
9: Ihr habt es gerade gehört, weil hier gerade schon gefragt wird, oh nein, ist schon vorbei. Keine Sorge, das war nur der erste Teil vom Sommerinterview. Ihr seid hier bei der Analyse und hier geht's gleich weiter, auch mit euren Fragen an Markus Söder. Also bleibt dran, aber jetzt würde mich erstmal interessieren, wie ihr es so gefunden habt. Vielleicht habt ihr Lust, Schulnoten zu vergeben, so von 1 sehr gut bis 6 ungenügend, ihr wisst ja. Wie hat euch dieser erste Teil gefallen? Schreibt es mal rein. Ich habe gelesen, jemand hat geschrieben, Probleme nationalisieren, Erfolge bayerisieren. Das fand ich schon mal sehr gut. Genau, und Interview war viel zu kurz. Wie gesagt, hier geht's jetzt weiter. Und vor allen Dingen darf ich jetzt mit der Frau sprechen, die dieses Interview geführt hat, nämlich Anna Engelke, stellvertretende Leiterin hier vom ARD-Hauptstadtstudio. Anna, schön, dass du da bist. Vielen Dank für deine
10: Hallo.
9: Zeit.
10: Hallo, schön, dass ich hier sein kann.
9: Warum war es dir ein Anliegen, auch heute mit Markus Söder zu sprechen? Warum war der so ein guter Gast heute?
10: Ich finde, Markus Söder ist immer ein interessanter Gast, weil er schon so lange dabei ist, weil er ein gutes Näschen für Themen hat. Er kann gut Bilder finden und formulieren und natürlich, ich habe es ja auch am Anfang bei der Anmoderation gesagt, er ist dann schon der mächtigste Ministerpräsident, den wir in Deutschland haben, eben weil er nicht nur Ministerpräsident ist, sondern auch noch CSU-Chef. So an zwei hast du dann wahrscheinlich Hendrik Wüst, der ja CDU-Chef in Nordrhein-Westfalen ist und Ministerpräsident von Nordrhein-Westfalen. Aber Markus Söder ist eben als CSU-Chef auch Teil des Koalitionsausschusses. Also er regiert hier richtig mit.
9: Ja, also cool, dass er heute den langen Weg von Bayern nach Berlin auf sich genommen hat. Ein paar haben geschrieben, erschien Ihnen so ein klein wenig hier The Batman. Jetzt scheint er mir ein klein wenig angefressen zu sein. Oder auch MJs schreibt, oh, da ist aber einer angefasst. Kam es dir auch so vor? Er wirkte schon so ein bisschen gereizt, oder?
10: Naja, also wenn man mit Markus Söder spricht, weiß man, dass man nicht mit einem Wattebausch spricht. Also von daher ne, finde ich geschenkt. Ich habe nichts gegen, das englische Wort dafür ist ja Pushback. Also ne, dass jemand einfach sagt, nee, da finde ich mich aber nicht richtig wiedergegeben. Das war früher auch als von der FDP Christian Lindner, der doch mal gesagt hat, dass die Frage falsch gestellt war oder so. Und von daher, ja, ich glaube, wir haben heute einen sehr angriffslustigen Markus Söder erlebt.
9: Er ist einer der erfahrensten Kommunikatoren und Politikern in Deutschland. Merkt man das dann auch im Interview?
10: Oh ja, also Markus Söder kann, weißt du, so wirklich die Klaviatur gut bedienen. Also auch bei Franz Josef, ne, wo ich ja tatsächlich auch einen Fehler gemacht habe, wo er dann sagt so, tipp da mal an. Mhm. Sag mal, wie sieht's da aus? Interessanterweise, ich hatte zur Vorbereitung auch das Gespräch mit ihm und Karin Miosga gesehen und da gab's auch so eine Szene, wo er auch mal an einer Stelle so nachgetippt hat. Also eigentlich stimmt es im Großen und Ganzen, was die Journalistin in dem Fall ich sagen wollte, aber nicht ganz. Und das nimmt er gerne und dreht es. Fair enough. Also wenn man ihm da diese Gelegenheit bietet, dann kann er die auch gerne nutzen.
9: Jetzt ist Söder bekannt dafür, auch politische Botschaften setzen zu wollen, auch setzen zu können, so wie er das möchte. Welche Botschaft wollte er aus deiner Sicht heute setzen in diesem Interview?
10: Ich habe darüber nachgedacht, als wir vorher jetzt vor unserem Gespräch darüber gesprochen haben, weil es wäre mir jetzt erstmal so spontan keine eingefallen. Aber auch jetzt, wo ich das Interview noch mal gehört habe, das ist etwas, was die CSU jetzt schon seit längerem macht. Wir sind der Stabilitätsanker. Und an vielen Stellen heute in dem Gespräch hat er immer wieder darauf verwiesen, ne, die CSU, die ist stabil, die CSU, wir, ne, wir stehen gut da. Auch wenn man auf die Umfragen guckt, hier wir in Bayern mit der CSU, wir sind ganz gut, wir stehen da ganz gut da. Also ich würde sagen, so als Oberbegriff Stabilität CSU.
9: Ja, vor allen Dingen, dass Bayern das beste Bundesland der Welt ist. Aber das ist ja wirklich in jedem einzelnen Interview, das dieser Mann gibt.
10: Das zieht sich wie ein roter Faden durch seine Interviews, durch seine Insta-Accounts, durch alles.
9: Also einmal muss es immer den Teil geben, wo er sagt, wir sind in Bayern am stärksten und am innovativsten und am besten. Das kommt immer vor.
10: Jetzt kam auch am sichersten. Ich hatte auch zur Vorbereitung mir so ein paar Statistiken angeguckt. Und es gibt ein paar Statistiken, da ist Nordrhein-Westfalen besser. Aber da sprechen wir nicht drüber.
9: Ja. Nicht mit Markus Söder. Ich habe die Schulnoten übrigens jetzt hier gerade schon mal gesehen. Also WL 1976 gibt eine 3 bis 4. Hier sagt jemand 5 minus, nur ausweichen und ablenken. Und der 2-Minuten-Clip war ihm ein zu krasser Remix. Er hat auch gesagt, das ist komisch zusammengemixt oder so, hat er es gesagt. Und hier bei YouTube 5 für Söder, aber eine 1 minus für die Moderatorin.
10: Oh.
9: Lese ich hier. An welcher Stelle fandest du ihn denn eher schwach?
10: Ach, weißt du, so richtig schwach fand ich ihn in dem Sinne eigentlich gar nicht. Also, ne, wenn wir da in so ein Battle gehen, finde ich das völlig in Ordnung. Und ich finde es auch in Ordnung, wenn jemand, weißt du, weil wir stellen Fragen, die nicht immer angenehm sind. Und dann kann man auch manchmal so reagieren, dass man das, dass man sein Gegenüber auch nicht so angenehm fühlen lässt. Also, weißt du, von daher finde ich in dem Sinne eigentlich gar nicht schwach.
9: Okay, also aus deiner Sicht eigentlich ganz, ganz guter Auftritt von ihm. Aus Söders Sicht war er vielleicht ein bisschen weniger angriffslustig, gerade auch gegenüber Friedrich Merz und so weiter. Oder war das auch dein Eindruck, dass er so sehr, du hast eben auch schon gesagt, Stabilität, also so ein Zusammenhalt gerade, so ist er ja nicht immer.
10: Aber er ist jetzt schon seit längerem, hat er sich halt dazu entschieden, Friedrich Merz zu unterstützen, auch nach außen hin. Ich meine, wir haben hier und da immer auch mal wieder so, ich weiß nicht, ob das dann quasi nur die Journalistenwahrnehmung ist, aber wenn er dann sehr ausführlich Jens Spahn lobt und neben Friedrich Merz steht, da gucken wir Journalisten, aber das kann dann auch so eine Spezialität von uns sein. Da gucken wir und denken uns, meine Güte, jetzt ist ja Jens Spahn gerade zurückgetreten und Friedrich Merz hat zusammen mit Markus Söder da und Thorsten Frey dann einen Nachfolger gefunden, muss Markus Söder von sich aus noch mal anfangen und Jens Spahn loben und sagen, oh, der muss aber auf jeden Fall zurückkommen, ne? So ein wichtiger Politiker. Aber im Großen und Ganzen unterstützt Markus Söder Friedrich Merz. Und ich glaube, es hat halt auch damit zu tun, weil das auch gerade eine schwierige Lage ist für Friedrich Merz. Und ich glaube nicht, dass Markus Söder sich sagen lassen will, dass er da mit an Friedrich Merz kratzt.
9: Mhm. Ja, jetzt gerade auch vor den Landtagswahlen so als Union zusammenzuhalten.
10: Und wir kommen aus einer wirklich nicht einfachen Woche, aus nicht einfachen knapp 2 Wochen raus. Und da finde ich halt Markus Söder auch völlig recht, was jetzt diese Kabinettsumbildung angeht von Friedrich Merz. Wenn dir jemand morgens um 4 Uhr, wo du denkst, das wird dein neuer Verkehrsminister, dann sagt er dir per SMS ab, das ist einfach echt dumm gelaufen. Und dann verstärkt sich das dann aber so. Und das hat halt dieses Bild verstärkt. Möglicherweise dann ist das Friedrich Merz als Kanzler, das war ja wirklich jetzt auch in der vergangenen Woche so, dass man das von dem einen oder der anderen Bundestagsabgeordneten von CDU und CSU gehört hat, wo so Zweifel genährt wurden.
9: Nicht von Markus Söder. Mal gucken, wie es im zweiten Teil weitergeht. Vielen Dank, Anna, für deine Zeit. Und ja, ich habe es gerade gesagt, jetzt gibt es den zweiten Teil, einen, auf den ihr euch oft besonders freut, denn jetzt kommen eure Fragen. Die haben wir vorab auf unseren Social-Media-Plattformen eingesammelt. Natürlich können wir nicht alle stellen, denn da kamen wirklich hunderte Fragen an Markus Söder. Deswegen haben wir so ein bisschen ausgewählt, ne? Welche wurden besonders häufig eingereicht? Welche beschäftigen viele Menschen? Unterschiedliche politische Themen auch irgendwie abdecken. Also da haben wir uns zusammengesetzt, haben eure Fragen gescannt und sortiert. Und dann hat meine Kollegin Celine Schmock zusammen mit Anna Engelke Markus Söder eben mit euren Fragen konfrontiert. Das schauen wir uns jetzt gleich an. Schreibt bitte auch wieder alles, was euch auffällt, in den Chat. Übrigens auch, wenn euch was auffällt, wo ihr sagt, hier wäre doch mal ein Faktencheck angemessen, dann schreibt auch den rein. Denn genau das machen wir dann nach diesem zweiten Teil, dass wir uns noch mal einzelne Aussagen ganz genau angucken hier mit unserem Faktencheck-Team. Bleibt also dran und jetzt erstmal ganz viel Spaß mit dem zweiten Teil und euren Fragen beim ARD-Sommerinterview.
8: Willkommen zum zweiten Teil des ARD-Sommerinterviews, wo es jetzt um Ihre und um eure Fragen geht. Und die stellen wir heute an den CSU-Chef und bayerischen Ministerpräsidenten Markus Söder. Vielen Dank, dass Sie sich die Zeit für uns nehmen.
0: Sehr gerne.
8: Und dieses Interview führe ich nicht alleine, sondern gemeinsam mit Anna Engelke, der stellvertretenden Studioleiterin hier im ARD-Hauptstadtstudio. Und ich würde sagen, Herr Söder, wir haben viele Fragen bekommen, deswegen starten wir direkt mit einem Thema, das in den vergangenen Tagen viele Menschen beschäftigt hat, nämlich das Thema Hitze. Und Chris hat uns da bei Instagram geschrieben und möchte von Ihnen wissen, was sagen Sie zur Klimakrise und zur extremen Dürre in vielen Teilen Deutschlands und was sind Ihre Lösungen?
0: Das beschäftigt uns alle. Der Klimawandel ist in vollem Gange. Also jeder, der das leugnet, der irrt oder ist nicht ganz in der Zeit. Deswegen müssen wir das Klimamanagement verstärken, neben Klimaschutz vor allem Klimaanpassungsmaßnahmen machen. Wir tun es in Bayern insgesamt mit 1 Milliarde Euro pro Jahr, insbesondere die Wasserspeicherung zu verstärken, Wassersparen voranzubringen, Wasserleitungen, Wasserüberleitungen zu bauen, um am Ende eine vernünftige Struktur hinzubekommen. Das geht bis zu neuen Bewässerungsformen der Landwirtschaft, die man aus Israel und anderswo kennt. Aber das bleibt ein Dauerthema und auch das stückweise Nachrüsten, beispielsweise mit Klimaanlagen in sensiblen Bereichen wie Krankenhäusern oder Pflegestationen.
8: Dazu passt eine Frage von Stefan ganz gut, die vielleicht auch ein bisschen kurzfristiger greift. Denn wie bereitet sich Bayern eigentlich auf große Waldbrände vor, wie wir sie ja derzeit auch in Europa erleben? Und sind schon Löschflugzeuge bestellt, möchte Stefan wissen.
0: Wir sind da hoffentlich gut aufgestellt. Erstens durch die regionale Struktur unserer Feuerwehren. Wir haben sehr viele regionale Feuerwehren. Zweitens, wir haben auch mit Drohnen wird solche entsprechende Gebiete versucht zu kontrollieren, um rechtzeitig vor dem Entstehen solcher Brände sofort zu erkennen. Also wir versuchen da so maximal aufgestellt zu sein wie möglich. Und wir hatten jetzt auch 1, 2 Waldbrände, die sind aber Gott sei Dank die meisten jedenfalls wieder gelöscht worden.
8: Schauen wir weiter nach Sachsen-Anhalt. Da haben Sie auch gerade schon kurz im Sommerinterview drüber gesprochen. Das beschäftigt aber viele Menschen, denn im September wird dort ein neuer Landtag gewählt. Und Amke will bei Instagram von Ihnen wissen, mich würde interessieren, was Sie dazu sagen, dass in Sachsen-Anhalt bald die AfD regieren könnte.
0: Das müssen zunächst mal die Menschen dort entscheiden. Es ist immer schlecht, von außen Ratschläge zu geben. Ich setze natürlich auf den Kollegen von der CDU und glaube, dass es auch besser wäre. Denn ich denke am Ende bei der AfD, also nicht jeder der AfD wählt, ist rechts. Viele wählen ja aus unterschiedlichen Gründen. Aber eine AfD-Regierung und die AfD-Funktionäre, die wandern immer weiter nach rechts, rechts außen. Sie sind sogar so schlimm, dass Leute wie Le Pen, Frau Le Pen, sagen, mit den deutschen Rechtsextremen, da wollen wir nichts zu tun haben. Und deswegen hoffe ich sehr, dass es am Ende eine Mehrheit gibt für einen Kollegen Schulze.
10: Wobei man ja sagen muss, den letzten Umfragen zufolge sieht es ja nicht so aus. Die CDU liegt da bei 24%, die AfD bei 41%. Können Sie sich das vorstellen, als Ministerpräsident im Bundesrat mit einem Ministerpräsidentenkollegen aus Sachsen-Anhalt von der AfD?
0: Zunächst mal stelle ich mir vor, dass der Kollege Schulze weiter dran ist und hoffe sehr, dass er am Ende für eine Mehrheit reicht. Ich glaube nicht, dass die AfD eine absolute Mehrheit schafft, aber warten wir es dann ab und dann sehen wir, wie es weitergeht.
10: Und Tolerierung durch die Linken dann? Weil wahrscheinlich bräuchte ja Herr Schulze, um zu regieren.
0: Das wird sich zeigen, klar. Das wird sich zeigen. Es gibt ja ähnliche Modelle in Sachsen und auch in Thüringen. Wird sich sehen, wie das ausgeht. Da gebe ich keine Empfehlungen ab.
8: Ein Thema, was auch viele Menschen emotional vor allem bewegt hat, war der Anschlag auf den Berliner CSD. Da wurde jetzt viel darüber gesprochen, wie queere Menschen in Deutschland besser geschützt werden können. Beim Hamburger CSD zum Beispiel wurde die Polizeieinsatzkraft verdoppelt. Und Christoph möchte von Ihnen bei Instagram wissen, was tun Sie konkret, um queeres Leben in Deutschland zu schützen?
0: Also wir haben da eine sehr liberale Weltauffassung bei uns in Bayern. Wir hängen regelmäßig auch die Flaggen raus, wenn beispielsweise Christopher Street Day in München ist. Wir schützen natürlich sehr stark. Für mich ist ganz klar, ein solcher Angriff ist feige. Er trifft auch den Kern unserer Freiheitsidee. Jeder soll leben können, wie er will. Und deswegen ist das für mich ganz zentral, dass der Schutz da ist. Und jeder Angriff ist auch ein Angriff gegen uns alle. Und deswegen steht da der ganze Staat und der Rechtsstaat dahinter. Und wir in Bayern, wir rühmen uns nicht zu Unrecht, die wenigsten Straftaten zu haben. Ganz ausschließend kann man nie etwas. Wir haben sogar, was das Thema Gefährder betrifft, ein Gesetz gemacht, dass man so ein Präventivgewahrsam machen kann bei besonders hohen Gefährdern. Das ist jetzt gerade beim Verfassungsgericht, weil es die Grünen und die Linken beklagt haben. Wir glauben aber, dass das noch ein Modell ist, um besonders Gefährliche auch auszuschließen.
8: Beim Schutz für queere Menschen fordern unter anderem SPD und Linke ja auch, dass die sexuelle Identität in Artikel 3 des Grundgesetzes aufgenommen wird. Könnten Sie sich das auch vorstellen?
0: Ich glaube, dass das weniger Erfolg bringt als vielmehr die Schutzmaßnahmen, die man jetzt tatsächlich macht. Denn davon werden sich dann Islamisten, radikale Islamisten, Rechtsradikale oder andere Feinde wenig abschrecken lassen. Ich glaube, es würde schon mehr helfen, wenn die Polizei überall so verstärkt wird und wenn die Staatsanwaltschaften auch so bereit sind, dass bei Hate Speech beispielsweise man nicht die Dinge durchlaufen lässt, sondern sofort dagegen vorgeht. Das hilft mehr und schneller.
8: Ein weiteres Thema, das in den vergangenen Wochen auch in den Kommentarspalten viel diskutiert wurde, ist das Thema Leihmutterschaft, ja vor allem im Zusammenhang mit dem Rücktritt von Jens Spahn. Und Alina will dazu von Ihnen wissen, wie stehen Sie jetzt gerade zum Thema Leihmutterschaft?
0: Es gibt eine ganz klare Auffassung. Ich habe Verständnis, dass jemand das gerne hätte, aber wir haben da sehr klare Vorstellungen in der Union, dass wir das Modell auch in Deutschland generell nicht favorisieren. Ich sehe die Schwierigkeiten und die Zwangslage des Einzelnen, aber wir bleiben bei unserer Haltung, unabhängig davon, dass ich Jens Spahn da alles persönlich Gute wünsche.
10: Sie haben ja Jens Spahn auch von sich aus erwähnt bei der Pressekonferenz an diesem Mittwoch nach der Wahl des Unionsfraktionschefs Thorsten Frey und haben von sich aus dann gesagt, dass sie hoffen, dass Jens Spahn bald wieder auf die politische Bühne zurückkehrt. In welcher Rolle können Sie sich ihn vorstellen?
0: Keine Ahnung, aber ich glaube, dass er ein so starker Politiker ist, dessen Fähigkeiten werden am Ende dringend noch gebraucht. Nicht jetzt sofort September, Oktober, aber ich bin sicher, hat eine Zukunft.
10: Und warum haben Sie das überhaupt von sich aus gesagt? Das hatte ich mich gefragt, als ich Ihnen dazugehört habe.
0: Warum soll ich es nicht sagen, wenn ich davon überzeugt bin?
10: Ja, weil es ging jetzt ja gerade um den neuen Unionsfraktionschef Thorsten Frey. Und Jens Spahn hat ja für eine große Kontroverse auch in der CDU gesorgt und auch letztendlich eine Debatte über die Glaubwürdigkeit von Politik angestoßen. Und deswegen war ich überrascht, als ich Sie dann gehört habe, als Sie gesagt haben, Sie hofften, dass Jens Spahn
0: auch alle haben, auch der Kanzler hat gesagt, er hat Jens Spahn noch mal gelobt. Jeder hat ihn gelobt und dachte, ich sage halt das, was ich denke. Das ist ja, glaube ich, gut so.
8: Über Ihren Söder-Ist-Content, beziehungsweise den sieht man ja aktuell nicht mehr so viel. Aber viele Nutzerinnen und Nutzer wissen natürlich trotzdem um Ihre Vorliebe für Fleisch. Und Charlie möchte dazu von Ihnen wissen, warum wird nicht mehr gegen das riesige Leid der Tiere in Massentierhaltung getan?
0: Also wir geben uns große Mühe in Deutschland, was die Tierhaltung betrifft. Deswegen ist auch in Deutschland alles viel, viel teurer, muss man einfach nicht dann sehen, das Ganze mit dem Tierwohl in höchster Vereinbarung zu machen. Und ich glaube, es gibt ganz wenig Länder, die ein solches Tierwohlniveau haben wie Deutschland. Aber in der Tat, wer Fleisch isst, der muss sich dem Vorwurf aussetzen, dass er das in irgendeiner Form akzeptiert, dass ihm Tiere dann am Ende getötet werden. Und ja, ich gebe es zu, ich esse gern Fleisch.
8: Und würden Sie es auch akzeptieren, wenn Fleisch noch teurer werden würde, wenn die Tierschutzmaßnahmen noch weiter nach oben?
0: Naja, das Problem ist, dass das argentinische und sonstige Fleisch deutlich viel billiger wird. Und dann wird es für uns ohnehin schwieriger. Wir haben schon wirklich ein sehr hohes Level. Wenn sich viele der Ställe anschauen, die bei uns in Deutschland sind, bei uns in Bayern sind, da wird echt alles dafür getan, um maximales Tierwohl zu garantieren. Gleichwohl ist es so, man hat ein leichteres Gewissen, wenn man Vegetarier oder Veganer ist. Aber das würde ich nicht schaffen.
8: Sie fordern regelmäßig, wir springen hier bei den Themen ein bisschen, das merken Sie schon, eine Abkehr vom Atomausstieg. Und Arthur will dazu von Ihnen wissen, Sie fordern ja Kernkraft, bauen wir also ein Endlager in Bayern.
0: Also ein Endlager wollen wir in Deutschland bauen. Da gibt es jetzt einen Auswahlprozess. Das wird dort gebaut, wo es am scheinbar sichersten ist. Wobei ich glaube, dass wir da an der Planung noch mal überlegen müssen. Warum? Weil nach den neuesten Technologien glauben viele, dass man durch die sogenannte Transmutationstechnik einen ganz großen Teil wieder nutzen kann. Insofern weiß ich nicht, ob die Planung, so wie wir sie jetzt machen, die ja 2050 in Kraft treten soll, also erst 2050 nach den nationalen Plänen, wohl kaum funktionieren wird. Meine Position ist, wir brauchen günstige Energie, die unabhängig ist vom Wetter sozusagen. Ich hätte die Kernenergie gern weiterbehalten, zumindest über die Krise. In den USA werden über kleine Reaktoren neue nachgedacht, wesentlich kleinere. Beispielsweise die auch für Rechenzentren notwendig sind. Die brauchen enorm viel Strom und wir brauchen diese Rechenzentren. Und wir setzen zusätzlich, das ist allerdings ohne jeden Müllverbund, auf Fusionstechnologie. Wir haben jetzt diese Woche eine Entscheidung des Bundes gehabt, der unter anderem in Bayern einen großen Hub für Magnetfusion sieht. Und da hoffen wir sehr, dass es erfolgreich sein kann. Also eine neue Forschung zu finden.
8: Und wenn dieses wissenschaftliche Verfahren dann am Ende sagt, das Endlager, das wäre am besten in Bayern, dann würden Sie sich dem aber auch nicht entgegenstellen?
0: Schauen wir mal, was rauskommt. Wir, glaube ich, haben gute Argumente, warum das nicht der Fall ist. Weil das bei den Gesteinsschichten hängt es ab und so. Wir haben das alles schon geologisch untersucht lassen. Im Übrigen, wo sind im Moment die ganzen Endlager? Die ganzen Lager sind Zwischenlager an den Kernkraftwerken. Das heißt, im Moment tragen wir, weil wir die letzten Reaktoren haben, schon ohnehin die meiste Last dafür.
8: Auch schon wieder ein ganz anderes Thema. Sie sind 2028 10 Jahre lang Ministerpräsident von Bayern. Und vor fast 10 Jahren haben Sie gesagt, dass Sie die Amtszeit des bayerischen Ministerpräsidenten eigentlich gerne auf 10 Jahre begrenzen wollen. Sie haben damals gesagt, Macht braucht Begrenzung. Und Selina möchte von Ihnen wissen, warum sehen Sie das doch plötzlich eigentlich ein bisschen anders, obwohl Sie es ja vor 10 Jahren noch gesagt haben, dass es eigentlich eine ganz gute Idee wäre, es auf 2 Legislaturperioden zu begrenzen.
0: Ich habe es im Landtag vorgeschlagen. Keine der anderen Parteien war dafür. Deswegen kam es nicht. Auch jetzt wieder wird es diskutiert. Sah auch die an der Partei? Nein. Ich glaube, am Ende gilt der Grundsatz nicht, wie lange ist man im Amt, sondern wie gut ist man. Und wie gut man im Amt ist, können die Wählerinnen und Wähler beurteilen. Die haben da ganz gutes Gespür dafür.
10: Sind Sie denn froh, dass das damals nicht durchgekommen ist mit dem Begehren?
0: Nein, das ist damals gewesen. Wir dürfen nicht vergessen, wir haben ja 5 Jahre Sachen dazwischen gehabt, die gar nicht normales Regieren waren. Die erste Periode war fast ausschließlich von Corona geprägt. Und deswegen ist da auch sozusagen die normale Zeit, die man sagt, da kann man was erarbeiten, vielleicht ein bisschen kürzer gewesen. Aber das ist immer so das Ganze, wenn ich Sie frage, was haben Sie vor 15 Jahren für Ideen und Vorschläge gehabt, haben Sie gedacht, Sie müssen hieran mit mir Interviews führen, da hatten Sie auch noch ganz andere Hoffnungen. Also das ist im Leben, glaube ich, immer muss man offen bleiben, open-minded sein.
10: Wobei das mit den Hoffnungen ist ja so eine Sache. Aber machen Sie sich jetzt Sorgen über das Volksbegehren, was
0: nein,
10: die ÖDP angestrebt hat?
0: Nein, weil der Verfassungsminister hat gesagt, das ist mit hoher Sicherheit verfassungswidrig, insbesondere weil es rückwirkend gelten soll. Und es gibt nirgendwo auf der Welt, dass es rückwirkende Regeln gibt.
8: Na, dann warten wir mal ab, was mit dem Volksbegehren passiert und kommen schon wieder zu einem ganz anderen Thema und einer geplanten Änderung, die auch viel diskutiert wurde, nämlich die Krankschreibung am ersten Tag. Und ein User will da von Ihnen wissen, wer hatte eigentlich die Idee mit der Krankschreibung am ersten Tag?
0: Die kam gleich aus dem Gesundheitssektor raus. Warum? Weil wir das Ganze ja ohnehin schon hatten vor Corona alles. Also wir haben ja erst ab Corona das geändert, auch die telefonische Krankschreibung haben wir damals gemacht, eben um einen Schutz zu haben, damit es keine Infektionsmöglichkeiten gibt. Und jetzt ist eigentlich im Prinzip wieder die alte Regel und die glaube ich, wird auch funktionieren, ohne Probleme.
10: Hat Sie denn dieses Aufbäumen und die Empörung über diese Regelung, die geplante Regelung überrascht?
0: Nein, weil sich gegen alles immer wahnsinnige Ärger aufregt. Das ist medial getrieben, ist wie vorhin. Da wird eine Stimme, eine Person wird herausgenommen oder ein paar Verbände. Die sind halt dann dagegen, ist klar. Aber wenn wir nur noch in Deutschland danach gehen können, dass jeder Verband und jede Gruppe und jeder Einzelne dafür ist, dann werden wir den Gedanken des Gemeinwohls nicht mehr finden können. Und deswegen, glaube ich, ist das eine notwendige und richtige Entscheidung.
8: Ein bisschen mit dazu passt auch die Pflegeversicherung, die ja auch grundlegend reformiert werden soll. Und einen großen Teil der Pflege übernehmen Angehörige, die ihre Angehörigen zu Hause pflegen. Und ein User möchte von Ihnen bei Instagram wissen, wie sollen denn in Zukunft pflegende Angehörige besser unterstützt werden?
0: Also in Bayern gibt es ja ein Pflegegeld, was es sonst nirgendwo gibt. Das sind die einzigen, die pflegende Angehörige, ich glaube fast die einzigen, so mit der direkten Zahlung einmal im Jahr bewusst unterstützen. Aber wir müssen jetzt auch sehr aufpassen, jetzt bei der Pflegereform, dass die Leistung der pflegenden Angehörigen nicht unter den Tisch fällt. Deswegen ist es für mich das wichtigste Argument dazu schon, was bedeutet es für pflegende Angehörige. Denn die größte Pflegekräfte in Deutschland sind tatsächlich die Angehörigen und die müssen entlastet werden.
10: wollen Sie denn da bei der Anrechnung der Pflegepunkte für Anrechnung der Rentenpunkte bei Pflege zu Hause noch mal was ändern? Weil da hört sich ja so an, als sollte das wegfallen.
0: Das müssen wir alles noch mal genau entscheiden. Aber ich denke, Pflege braucht noch mehr Sensibilität als die Gesundheitsreform.
8: Wir bewegen uns jetzt mal in den digitalen Raum. Und da berät die EU seit einigen Jahren darüber, Darstellung von sexualisierter Gewalt an Kindern, also im Volksmund häufig Kinderpornografie genannt, im Netz schneller zu finden. Und das passiert alles unter dem Schlagwort Chatkontrolle, für alle, die es noch nicht gehört haben. Da geht es vor allem im Konflikt darum, ob eben auch private Nachrichten technisch dabei überprüft werden dürfen. Und da haben wir eine Frage bekommen, was Sie denn eigentlich von dieser Chatkontrolle halten?
0: Die gab es ja schon, die ist jetzt verlängert worden. Ich halte sie für sinnvoll, um gerade gegen dieses grassierende und stärker werdende echt volle Übel der Kinderpornografie vorzugehen.
8: Und da haben wir uns in dem Zuge auch gefragt, wie stehen Sie, Schutz von Kindern und Jugendlichen kann man ja auch unter einem Social-Media-Verbot vielleicht vereinen. Was sagen Sie dazu?
0: Man kann über Altersregeln nachdenken, kann man nachdenken. Sie müssen nicht sinnvoll sein. Also es gab ja Leute, die gesagt haben, man muss mit 16 machen. Finde ich absurd. Einerseits sollen 16-Jährige wählen, mit 17 soll man Auto fahren. Aber Social Media sollten sie nicht nutzen können. Das halte ich wegen für einen Unsinn. Also es gibt von der EU einen Vorschlag, der eigentlich relativ weich ist. Den kann man überlegen. Ich glaube, Social Media ist eine generelle Herausforderung. Und man kann nicht nur einfach sagen, Junge werden dadurch verwirrt. Wenn ich manchmal anschaue, was über Social Media alle für Fakes gehen, das ist völlig altersunabhängig. Also mir wäre lieber, ich würde endlich wissen, wie sind die Algorithmen? Wie gehen wir gemeinsam stärker überhaupt gegen Fakes vor, als zu glauben, dass ich mit einer Altersbeschränkung alles löse? Aber der Weg, den Europa jetzt geht, ist schon ganz guter, den kann man diskutieren.
8: Ganz kurz vor Schluss wollen wir, beziehungsweise will Nico von Ihnen auf Instagram, noch ein bisschen politische Bilanz haben. Und zwar sagt er, nennen Sie bitte eine konkrete politische Entscheidung Ihrer Amtszeit, die Sie heute als Fehler anerkennen.
0: Wir haben bei Corona ein bisschen übertrieben am Ende. Da haben wir ein paar zu viel Bürokratie gemacht am Ende. Und das haben wir dann zum Schluss Gott sei Dank aufgegeben. Aber das war, glaube ich, an ein, zwei Stellen war es zu viel.
8: Das war's.
0: Gut.
8: Nee, eine Frage kommt noch. Ich habe nur gefragt, ob es das war mit den Fehlern, die Sie so in Ihrem Rückblicken sehen.
0: Ja, das würde ich sagen, war das Wichtigste.
8: Jetzt kommt die
10: letzte
8: Frage.
10: Wir wären auch noch bereit für einen zweiten Fehler.
8: Wenn Sie noch einen haben. Aber ganz zum Schluss haben wir noch eine Frage, die Sie wahrscheinlich auch schon häufiger gehört haben, die aber Marlon bei Instagram interessiert. Und zwar, welches Bundesland können Sie am wenigsten leiden und warum?
0: Ah, nee, also ich habe gegen gar keins was. Ich finde alle irgendwie toll. Ich würde nur mir wünschen, dass alle Tollen auch so toll sich selber finanzieren. Das heißt, ich habe überhaupt nichts gegen Berlin, aber Berlin soll halt sich selber finanzieren und nicht durch die Bayern. Und das gilt noch für ein paar andere Länder. Also ich habe da nichts dagegen. Jeder soll machen, was er will. Ja, jeder soll wirklich machen, was er will. Aber ich finde immer so total schwierig, dass wir Bayern Unmengen zahlen, dann auch immer blöd angeredet werden und dass man das wie selbstverständlich nimmt. Das ist irgendwie so, wie wenn Sie in der Kneipe sitzen, jemand führt sich nebenan auf und die Rechnung zahlen Sie. Da könnte es sein, dass Sie auch miese Laune bekommen.
8: Das heißt, Sie verbringen aber trotzdem gerne Zeit in Berlin, auch wenn...
0: Ich komme her, wenn ich muss, so wie jetzt.
8: Vielen Dank, Markus Söder. Und natürlich auch vielen Dank an euch und an Sie für die vielen Fragen, die wir bekommen haben. Das nächste ARD-Sommer-Interview, das findet dann in 3 Wochen statt mit dem AfD-Vorsitzenden Tino Chrupalla. Und das Interview wird dann Markus Preis führen. Im Livestream machen wir jetzt aber noch weiter mit der Analyse und dann auch mit dem Faktencheck. Schön, dass Sie und ihr heute dabei wart.
9: Und wir sind jetzt wieder bei der Analyse. Also ich glaube, man kann sagen, so der größte Berlin-Fan wird Markus Söder nicht mehr, wenn ich mir das so anhöre, was er da gerade gesagt hat. Aber wir sind in Berlin, um genau zu sein, im ARD-Hauptstadtstudio. Und wir schauen uns jetzt die Aussagen von Markus Söder nochmal ein bisschen genauer an. Und zwar mit euch, denn hier geht es nicht nur darum, dass wir zusammen diese Sommerinterviews anschauen, sondern dass wir wirklich gemeinsam Politik verstehen. Und ich habe schon gesehen, ihr habt ganz viel in den Chat geschrieben, auch währenddessen. Vielleicht habt ihr Lust, einmal zu sagen, welcher Teil euch jetzt besser gefallen hat. Also Teil 1 oder Teil 2 mit euren Fragen. Wo fandet ihr Markus Söder stärker? Schreibt einfach mal eine 1 oder 2 in den Chat. Und ich habe es gerade versprochen, jetzt ist Zeit für unsere genaue Analyse, für unseren Faktencheck hier mit unserem Faktenfindern. Falls ihr Fragen an die habt, schreibt auch die unbedingt rein. Carla, wie war denn jetzt euer Nachmittag? Wie seid ihr vorgegangen? Wie viel Arbeit war es, dieser Faktencheck? Oder ist es? Ihr seid ja noch dran.
11: Wir hatten tatsächlich recht viel zu tun, kann man sagen. Wir haben uns relativ viel angeschaut und auch einiges gefunden. Ja, wir gucken uns halt die Aussagen ganz genau an und werfen dann eben noch einen weiteren Blick drauf und haben von Themen zum AKW über Abschiebungen, eben auch dann was zu Krankschreibungen oder sonstigen Themen gefunden. Und man kann das alles bei uns nachlesen auf der Seite. Und jetzt können wir euch schon mal so ein bisschen was erzählen.
9: Genau, den Faktencheck gibt es nämlich auch auf tagesschau.de als Artikel. Könnt ihr reingucken. Aber bevor ihr da jetzt sofort reingeht, bleibt bitte hier, denn wir sprechen jetzt auch drüber. Du hast gerade schon gesagt, Krankschreibungen ein Thema. Vielleicht wollen wir uns einfach noch mal anschauen, was Markus Söder da gesagt hat.
0: Die AfD profitiert doch nicht von der Landespolitik. Die hat ja solche Ergebnisse auch in Baden-Württemberg nicht, weil die Landespolitik Winfried Kretschmann damals Fehler gemacht hätte, sondern weil sie national profitiert hat von einem Thema der Migration. Da haben wir jetzt stark gegengesteuert.
1: Und das und hat ja nichts gebracht. Das ist ja das Interessante.
0: Sie das
1: hatten
0: ja, noch.
1: Sie
0: das
1: hatten gedacht, noch. Durch gutes Regieren könnte man der AfD beikommen. Gerade in dem Bereich Innenmigration sind die Asylbewerberzahlen zurückgegangen und die AfD steigt weiter.
0: Ja, aber das ist nur der eine Teil. Der zweite Teil ist auch die Rückführung, die Abschiebungen. Denn das berühmte Stadtbild, von dem viele reden, hat sich noch nicht so verändert. Es sind weniger Menschen dazugekommen, aber es sind immer noch sehr viele da, wo sie eigentlich kein Aufenthaltsrecht haben. Und diejenigen müssen dann auch zurückgeführt werden. Das machen wir jetzt in Deutschland sehr, sehr stark.
9: Ihr habt es wahrscheinlich gemerkt, da ging es nicht um Krankschreibungen, sondern um Abschiebungen. Auch das habt ihr euch genauer angeguckt. Ja. Pascal, vielleicht kannst du dazu was sagen und dann sprechen wir auch gleich nochmal über die Krankschreibungen, versprochen. Aber Pascal, einmal, was lässt sich zu dieser Aussage von Söder sagen?
12: Ja, er hat ja jetzt behauptet, dass zum Thema Abschiebungen halt quasi sehr, sehr stark was gemacht werde oder unternommen werde dagegen. Und da lässt das ist einfach aus den Zahlen halt sozusagen, kann man das nicht bestätigen. Also wenn man sich jetzt das erste Halbjahr 2026 sich anguckt, dann gab es so ungefähr 9.600 Abschiebungen und das sind halt 20% weniger als im Vorjahr. Und man muss dazu noch sagen, dass ja im letzten Jahr bis Mai zumindest noch die Ampelkoalition regiert hat. Das heißt, so gesehen gab es jetzt unter der neuen Regierung eher einen Rückschritt im Thema Abschiebungen. Man muss aber auch sagen, bei dem Thema gibt es auch noch andere Sachen. Also es gibt zum Beispiel sowas wie finanziell geförderte Ausreisen. Das heißt, es gibt Anreize dafür, dass Menschen wieder zurück in ihre Heimat gehen. Und da gab es jetzt einen kleinen Anstieg, also es gab ungefähr 2000 mehr jetzt im ersten Halbjahr diesen Jahres im Vergleich zum Vorjahr. Aber trotzdem, wenn man halt jetzt so alles zusammenrechnet, dann gibt es einfach keinen Anstieg, sondern es stagniert maximal.
9: Okay, interessant. Vielen Dank für diese Einschätzung. Und jetzt würde ich sagen, kommen wir nochmal zu den Krankschreibungen und gucken uns auch diese Aussage jetzt nochmal an.
8: Ein User will da von Ihnen wissen, wer hatte eigentlich die Idee mit der Krankschreibung am ersten Tag?
0: Die kam gleich aus dem Gesundheitssektor raus. Warum? Weil wir das Ganze ja ohnehin schon hatten vor Corona alles. Also wir haben ja erst ab Corona das geändert, auch die telefonische Krankschreibung haben wir damals gemacht, eben um einen Schutz zu haben, damit es keine Infektionsmöglichkeiten gibt. Und jetzt ist eigentlich im Prinzip wieder die alte Regel und die glaube ich, wird auch funktionieren, ohne Probleme.
9: Die alte Regel von vor Corona, ist das wirklich so, wie Markus Söder sagt, Carla?
11: Also im Moment gilt die Regel, Beschäftigte müssen eine Arbeitsunfähigkeit spätestens am vierten Krankheitstag mit einer ärztlichen Bescheinigung nachweisen. Arbeitgeber können aber tatsächlich auch heute schon früher einen Attest verlangen, also das auch theoretisch ab dem ersten Tag. Aber das ist eben nicht die gesetzliche Regel. Und bislang muss man sagen, also die soll ja geändert werden. Bislang ist das aber auch nur eine politische Ankündigung und noch nicht gesetzlich beschlossen. Und man kann jetzt, also das haben wahrscheinlich auch viele schon mitbekommen, dass die Kritik an diesen Plänen relativ groß ist. Und eben auch Ärztinnen und Ärzte tatsächlich ja befürchten, dass die Praxen dadurch noch voller werden können.
9: Ja, also vor Corona war das gar nicht genau so, wie es jetzt vereinbart wurde oder werden soll, kann man sagen.
11: Genau, das, was es vor Corona quasi nicht gab, was eingeführt worden ist, war die telefonische Krankschreibung. Das wird ja wieder zurückgedreht. Das gab es vorher, aber eben nicht die Pflicht zur AU ab dem ersten Krankheitstag.
9: Ja, genau, war ja auch bei euch ein Riesenthema. Erinnere ich mich auch noch, vor ein paar Wochen haben wir da auch im Chat drüber diskutiert. Vielen Dank, Carla Reveland, Pascal Zickelko, unsere Faktenfinder. Und ich würde jetzt natürlich gerne noch mal tiefer in die Analyse von Söder und der CSU und all seinen Aussagen einsteigen. Und vielleicht hast du, Sarah, Lust mit mir einfach das vorne zu machen. Komm mal mit.
13: Sehr gerne. Ich nehme mal mein Glas mit, wenn ja. ich darf.
9: Ah ja, das ist gut. Da steht nämlich nur meins. Nimm es mit. Sarah ist für die CSU vor allen Dingen eine Top-Ansprechpartnerin, denn du bist hier Hauptstadtkorrespondentin in Berlin, kommst aber aus Bayern, ne?
13: Ja, absolut. Manchmal hört man es, aber ich kann auch Hochdeutsch.
9: Kannst auch Hochdeutsch. Ja, ihr Bayerner, ihr redet ja auch gerne bayerisch. Also ich, okay. gell? So ein bisschen Dialekt, das machen die Bayern am allerliebsten, habe ich den Eindruck. Aber wir reden heute jetzt vor allen Dingen hier über Markus Söder. Du als auch CSU-Expertin, wie hast du dieses Interview heute wahrgenommen? Wie fandest du es?
13: Also ich fand das eher, ja, im Vergleich zu anderen Interviews eher so ein bisschen kurz und knapp angebunden war, aber dann doch auch sehr konfrontativ. Mhm. Und was so ganz deutlich wurde, war so seine Strategie, so die typische Strategie. Also das, was er durchbringen konnte, das stellt er nach vorn, mhm. sowas wie Pendlerpauschale, aber auch immer Buzzword Hightech. Ja, hat heute auch nicht gefehlt. Ich habe es heute aber gar nicht so oft gehört wie sonst. Und naja, das, worüber er vielleicht nicht so gern sprechen will, das umschifft er dann gerne auch. Zwei konkrete Beispiele sind mir da dann heute auch aufgefallen. Ich weiß nicht, wie es dir ging. Und zwar eben, als es um die eigene Kritik, also aus mhm. den eigenen mhm. Reihen ging. Ein bisschen ne, abgetan. Mhm. Und das andere war, als Anna fragte, so mit der vielleicht womöglichen Frage von Kanzler Merz, mhm. eben nach den Wahlen im Herbst. Und da hat er dann ne, hat er abgetan, so, ach, also, ne, Quatsch. Und in Deutschland, da wird schon sehr viel gequatscht.
9: Ja.
13: Er hat dazu nicht viel gequatscht. Also, das ist mir schon in Erinnerung geblieben jetzt.
9: Ja, witzig, dass du das sagst, weil zum Beispiel hier auch Eisbär Original bei Twitch schreibt, ihm fällt nur ein Fehler ein oder kann er sich an die anderen nicht erinnern, ne? Weil er auch gefragt wurde, welche Fehler er so sieht in seiner Zeit. Und dann ne, hier auch fehlerlos einfach, schreibt jemand.
13: Ja, er hat sehr, sehr lange so gesäuft, mal überlegt, mhm. aber dann kam eben der Corona-Fehler und ich fand es ganz nett, als die Kollegin, die Moderatorin ja eigentlich noch mal ne, vielleicht doch einen zweiten Fehler hören wollte, der kam nicht.
9: Ja. Gab es sonst Momente, in denen du ihn eher schwach fandest heute?
13: Ich fand ihn zumindest beim Thema Rente etwas zurückhaltend. Mhm. Also wir haben es ja vorher auch gesehen und angesprochen, also drei CDU-Ministerpräsidenten aus dem Osten, klar, ne, fair enough, das sind Wahlen, da stehen die Wahlen an. Und die haben sich eben ausgesprochen, dass die sogenannte Rente mit 63, also nach 45 Beitragsjahren, das sind sie nicht dafür. Und da wurde Markus Söder heute eben auch danach gefragt. Ich finde, er war nicht komplett klar. Er hat ja dieses Rentenpaket auch mitverhandelt. Und er hat heute ja auch noch mal den Weg der Reformen betont, der ja so wichtig ist für diese Regierung. Aber ja klar, da stehen Wahlen an. Und ich bin gespannt, wie diese Debatte weitergeht und wie sich da auch ein Markus Söder in der weiteren Debatte doch vielleicht noch mal positioniert.
9: Das ist ja das Interessante. Das sind also Wahlen in anderen Bundesländern. Ja. Er ist bayerischer Ministerpräsident. Trotzdem ist es interessant, seine Rolle da zu beobachten. Also wie würdest du seine Rolle so innerhalb der gesamten Union beschreiben? Ist es derjenige, der nicht in Berlin ist und also derjenige, der außerhalb von Berlin am meisten Macht auf Berlin hat vielleicht?
13: Er ist ein absoluter Machtpolitiker mit ganz viel Einfluss in Berlin, klar. Und ganz interessant ist natürlich seine Doppelrolle. Ja? Er ist CSU-Chef und deswegen in der Regierung, aber er ist eben auch der Ministerpräsident aus Bayern. Mhm. Und das ist zum Teil manchmal eine schmale Gratwanderung. Also er sitzt jetzt da nicht am Kabinettstisch, hat also auch die Freiheit, doch öfter mal von der Seitenlinie da zu kommentieren, wenn er will. Macht er in letzter Zeit eben auch nicht mehr so oft. Aber ich finde, wo es eben manchmal schwierig wird mit dieser Ja, mit dieser Doppelrolle, das hat man bei dem Beispiel 1000 Euro Entlastungsprämie gesehen. Da ist er als CSU-Chef erst dafür gewesen, aber im Bundesrat, bei den Bundesländern eben nicht. Warum? Er hat ja auch eine eigene Koalition in Bayern mit den Freien Wählern. Und naja, da ist oft eben diese Doppelrolle dann schwierig.
9: Also übernimmt er sich da vielleicht ein bisschen mit all den Rollen, die er einnehmen will?
13: Das würde ein Markus Söder sofort zurückweisen. Nee, und er sagt ja auch immer, das hat er vorher auch betont, sein Platz Bayern und er kommt nach Berlin, wenn er muss. Mhm. Aber am liebsten ist er in Bayern. Aber ich glaube, und das haben ja Anna und Demian vorher auch schon ganz deutlich gemacht, so seine oberste Prio ist jetzt, die CSU in dieser Regierung als Stabilitätsanker zu positionieren. Also das sagt er ja jetzt vor allem seit dem Rücktritt von Spahn, seit die Regierung von Merz umgebaut wird. In jedem Interview öffentlich positioniert sich da ein Markus Söder mit der CSU als Stabilitätsanker. Also diese Botschaft hat er heute auch ganz klar wieder gesetzt.
9: Fehlen dann der CSU vielleicht so eigene Akzente, wenn sie sich so oder er sich dann auch so hinter die CDU stellt? Könnte das eine Gefahr sein?
13: Naja, also er ist schon einer, der jetzt den Kanzler öffentlich auch Rückendeckung gibt. Hat er heute bei uns im Interview auch getan. Aber eigene Akzente, ich erinnere, ne, als sich diese Regierung schon allein gebildet hat. Ich meine, Markus Söder, der hat Regierungserfahrung. Der kann verhandeln und packt dieses Verhandlungsgeschick dann auch eben in solche Gespräche rein. Der hat 3 Punkte gehabt und die hat er durchgebracht. Mit der Rente, Pendlerpauschale, hat er heute auch noch mal betont, und die Senkung der Gastrosteuer. Also der hat Verhandlungsgeschick, das nehmen ihn manchmal. Also zu der Zeit haben es ihm vor allem auch die Jüngeren ein bisschen krumm genommen, weil er so ein Geschick hat, warum er sich dann nicht eben auch für andere Dinge eingesetzt hat. Aber ja, also er setzt da Akzente und sowas auch wie die Hightech-Agenda. Also heute auch wieder Hightech gesagt, ja, diese Hightech Agenda, die gibt es in Bayern. Ja, wer ist jetzt dafür zuständig im Bund? Die Forschungsministerin Dorothee Bär.
9: Aus Bayern.
13: Aus Franken auch noch, wie der Markus Söder. Und ja, jetzt wird auch auf Bundesebene diese Hightech-Agenda versucht umzusetzen.
9: Da schreibt jemand bei Twitch, was zum Teufel ist ein Hightech-Verbrenner? Also dem Chat ist es auch aufgefallen, das Wort Hightech ist hängen geblieben.
13: Hightech-Verbrenner habe ich übrigens bis heute auch noch nicht gehört, aber in der Online-Analyse steht es drin.
9: Ja, haben wir mal wieder was gelernt. Und ich lese hier im Chat, ist der Kanzler noch mal dran, nehme ich an, soll das hier heißen. Und da kann ich euch sagen, ja, der ist Ende des Monats noch mal dran. Davor kommt auch noch Tino Chrupalla von der AfD zu uns am 23. August. Also seid da auf jeden Fall auch dabei. Vielen Dank, Sarah, für deine Expertise und deine Zeit. Und vielen Dank euch fürs Zuschauen heute. Schreibt uns doch bitte unbedingt in den Chat, was euch gefallen hat, was wir dann beim nächsten Mal noch besser machen können. Auch wenn ihr schon Fragen an Tino Chrupalla habt, dann schreibt die auch gerne in den Chat. Wir sind jetzt am Ende unserer Analyse. Faktencheck gibt's auf tagesschau.de, habe ich euch schon gesagt. Morgen kommt der Podcast Berlin Code vom Hauptstadtstudio mit einer Sonderausgabe zu diesem Sommerinterview. 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Mir bleibt nur noch Danke zu sagen. Danke Sarah, danke Demian, Pascal und Carla. Danke natürlich auch an Celine Schmock und Anna Engelke, die vorhin das Q&A dann auch moderiert haben zusammen. Danke an euch fürs Dabeisein und ich würde sagen, wir sehen uns dann am 23. August wieder.

0: Willkommen zu Tagesschau 24, dem Nachrichtensender der ARD. Die USA setzen ihre Angriffe auf Iran vorübergehend aus. Es seien die Umrisse einer Einigung zu erkennen, schrieb US-Präsident Trump auf Truth Social. Diese umfasse auch Vereinbarungen zur Wiedereröffnung der Straße von Hormus und zu den iranischen Atomplänen. Mehrere Staaten in der Region hätten Trump deshalb darum gebeten, seine neue Angriffswelle vorerst abzusagen. Dem stimmte er zu. Voraussetzung sei eine schnelle Einigung. Schon in der Vergangenheit hatte Trump mehrfach eine nahende Lösung des Konflikts in Aussicht gestellt. Nachdem in dieser Woche mehr als 50.000 Menschen aus Marokko in die spanische Exklave Ceuta eingedrungen waren, reißt die Debatte über den Grenzschutz der EU nicht ab. Außenminister Wadephul sagte in der Bild am Sonntag, die Situation habe die Anfälligkeit Europas gezeigt. Die EU habe den Stresstest allerdings bestanden. Vizekanzler Klingbeil sagte, die Migranten seien instrumentalisiert worden, um Europa zu spalten. Er forderte Solidarität mit Spanien. In Moskau hat es am Abend eine Explosion gegeben. Dabei wurden mindestens 3 Menschen getötet und mindestens 21 weitere verletzt. Die Behörden gehen von einem Anschlag aus. Die Explosion ereignete sich in einem Restaurant im Zentrum der russischen Hauptstadt. Eine Frau soll das Gebäude mit einem Sprengsatz betreten haben. Sie selbst, ein Wachmann und ein weiterer Mann kamen durch die Detonation ums Leben. Mein Kollege Kai-Georg Salzwedel hat mit unserer Korrespondentin Silke Dittrich in Moskau gesprochen und sie gefragt, was über die mutmaßliche Täterin bekannt ist.
1: Über die Täterin wissen wir noch gar nichts. Es wird im Moment sehr viel spekuliert. Also von offiziellen Quellen wissen wir im Moment nicht, wer da eigentlich genau in diesem Restaurant war. Aber wir haben einige Augenzeugenberichte aus den russischen Medien. Und da hieß es, dass dann viele Fahrzeuge mit schwarzen Kennzeichen vor der Tür standen. Schwarze Kennzeichen, das ist in der Regel hier die Sicherheitsbehörden. Und deswegen wird viel spekuliert, ob eventuell ein General oder ein Oberst dort seinen Geburtstag oder eine Hochzeit gefeiert haben könnte. Das ist im Moment das, was hier in den russischen Medien spekuliert wird. Aber offiziell haben wir darüber noch

0: Abgeriegelt war. Was wir nachher auf Videos gesehen haben, war natürlich das übliche Flatterband, viele Krankenwagen. Es hat ein Fahrradfestival, sollte eigentlich rundherum um diesen Gartenring, heißt der, stattfinden gestern Abend. Auch all das wurde abgesagt, eben nach dieser Explosion.
1: Silke, seit dem Beginn von Russlands Angriffskrieg gegen die Ukraine hat es in Russland wiederholt Anschläge gegeben. Ukrainische Geheimdienste haben die für sich in Anspruch genommen. Was waren da die Hintergründe?
0: Also unterschiedlich. Manchmal hat der ukrainische Geheimdienst sich dazu bekannt. Manchmal hat der russische Inlandsgeheimdienst gesagt, dass der ukrainische Geheimdienst dafür verantwortlich gewesen sei. Das hat schon mehrere hochrangige Generäle hier getroffen, und zwar mitten in der Stadt in Moskau. Entweder ist ein Auto explodiert und ein General ist dann dabei ums Leben gekommen, oder ein Roller, wo ein Sprengsatz dann eben installiert war, der ist in die Luft gegangen. Auch dabei ist schon ein General gestorben. Das hat eine große Diskussion hier in Moskau ausgelöst, dass man diese hochrangigen Generäle hier doch besser schützen müsste, dann noch Anfang des Jahres. Aber vielleicht, wir wissen es ja noch nicht, aber hat es dieses Mal dann eventuell wieder nicht funktioniert.
1: Silke, dann lass uns zum Schluss noch einen Blick auf das aktuelle Kriegsgeschehen werfen. Zunehmend gerät ja auch Moskau in das Visier ukrainischer Drohnen. Wie reagiert die russische Hauptstadt darauf?
0: Also wir sehen seit Mai, da gibt es so Satellitenbilder, und einige Leute haben das auch aus ihren Fenstern damals noch per Video aufgenommen. Solche Aufnahmen sind natürlich mittlerweile auch verboten. Da sieht man, wie Luftabwehrraketen und Geschütze tatsächlich auch auf Wohnhäuser gebaut werden, auf sehr hohe Wohnhäuser. Es war zuvor eigentlich der Fall, dass rund um Moskau die eigentlich mit Luftabwehr die Hauptstadt schützen wollten. Wir haben ja auch noch mal gesehen am 9. Mai, wo normalerweise diese große Parade stattfindet, die hat nicht stattgefunden, weil man eben Angst hatte hier vor ukrainischen Drohnenangriffen. Und so ist es mittlerweile, dass tatsächlich auch private Firmen sich jetzt hier aufrüsten und Luftabwehrraketen dann tatsächlich installieren. Wer die dann am Ende benutzt, da heißt es, dass das eigentlich Militärangehörige tun sollen. Aber man rüstet sich hier tatsächlich. Wir haben ja auch gesehen, dass es jetzt in den letzten Tagen und Wochen fast jeden Tag einen Anschlag auf Wildberries gegeben hat. Auch hier in Moskau zum Beispiel. Da ist eine riesengroße Lagerhalle. Dann auch, da sind unzählige Sachen verbrannt, also in Milliardenhöhe. Und auch da hat die Chefin gesagt, dass sie sich demnächst eigentlich mehr aufrüsten wollen. Also man versucht hier wirklich überall sich vor den Drohnenangriffen zu schützen. Es hieß jetzt gerade offiziell, dass in den letzten 24 Stunden mehr als 1000 Drohnenangriffe von der Ukraine, aber auf gesamt Russland dann abgefeuert wurden. Und Russland versucht dagegen zu halten, wie es geht.
1: Silke Dietrich in Moskau, vielen Dank für diese Informationen und Hintergründe.
2: Im Oktober wählt Brasilien einen neuen Präsidenten. Bei einem Parteitag in Sao Paulo will die linksgerichtete Arbeiterpartei heute Staatschef Lula da Silva für eine vierte Amtszeit aufstellen. Er soll gegen Flavio Bolsonaro antreten, Sohn von Ex-Präsident Jair Bolsonaro. Dieser war wegen eines Putschversuchs verurteilt worden und befindet sich in Hausarrest. Lula da Silva hatte ihn bei der Wahl vor 4 Jahren nur knapp besiegt.
3: Die Kampagne der Arbeiterpartei braucht nicht vieler Worte. Lula kennt jeder. Einer von ihnen. Der Ex-Gewerkschafter, der mit der Wirtschaft kann. In Sao Paulo soll er erneut zum Kandidaten gekürt werden. Mit 80 Jahren, dazu wird der Präsident oft gefragt. Ich bin 80 Jahre alt, Mann. Es wäre mein Wunsch gewesen, mich zur Ruhe zu setzen, mit meiner Partnerin. Aber ich kann nicht zulassen, dass die extreme Rechte zurückkommt. Zu zeigen, dass er fit ist und sich fit hält, wird schon fast zum Markenzeichen. Zum vierten Mal Lula. Die einen sehen ihn als Stabilitätsanker, national wie international. Andere hinterfragen die Fähigkeit zur Erneuerung der brasilianischen Linken. Es fehlt Wandel. Wir sollten an etwas Neues denken, das auch wirklich neu ist. Ich denke, er hält noch etwas aus und hat ein gutes Team. Ein Gegenkandidat der politischen Rechten steht auch bereits fest. Er heißt Bolsonaro. Flavio Bolsonaro wurde von seinem inhaftierten Vater Jair ins Rennen geschickt. Auch die bekannten, harten politischen Fronten bleiben. Es wird ein feindseliger Wahlkampf aufgrund der Polarisierung im Land. Leider auch mit Fake News und Deepfakes, mit Hilfe künstlicher Intelligenz. Zum siebten Mal geht Lula da Silva ins Rennen um die Präsidentschaft.

0: Der 80-Jährige bleibt der Hoffnungsträger der politischen Linken in Brasilien.
1: Mit 80 Jahren will Lula da Silva also noch einmal als Präsidentschaftskandidat antreten, dann für eine vierte Legislaturperiode. Wie kommt das denn in der Bevölkerung an? Das hat mein Kollege Kai-Georg Salzwedel, unsere Korrespondentin Xenia Böttcher, gefragt.
2: Ach, sein Alter ist für viele Brasilianer nicht das entscheidende Problem, weil er sich doch noch relativ fit zeigt. Es ist eher die Frage für viele Wähler, ob denn das Land nicht in der Lage ist zu einer politischen Erneuerung. Das ist das, dass man sagt, hat Lula eigentlich noch die Beziehung, sagen wir mal, zu den jungen Brasilianern? Kann er das Land in die Zukunft führen? Er ist zum Beispiel jemand, der ganz stolz darauf ist, dass er kein iPhone oder Smartphone benutzt. In einem Land, in dem die Nutzung von Social Media so hoch ist wie in fast keinem anderen Land. Oder er setzt immer noch sehr stark auf die Sprache und auf den Rückhalt von Gewerkschaften. In einem Land, wo die jungen Wähler und die jungen Menschen eigentlich zu 70% die Selbstständigkeit anstreben. Das ist also die Frage, kann er die Jungen wieder noch erreichen? Hat er den Kontakt noch zu den ganz jungen Menschen und zu den Problemen der Menschen im Land? Oder sind das alles alte Konzepte?
3: Dann ziehen wir eine Bilanz oder Zwischenbilanz von Lulas Präsidentschaft. Welche Erfolge und welche Misserfolge gehen auf sein Konto?
2: Also man kann auf jeden Fall sagen, dass er in der letzten Legislaturperiode mit seinem Team Erfolge gehabt hat. Die soziale Ungleichheit ist ein Stück weit zurückgegangen. Es sind weniger Menschen in hoher Armut. Brasilien war auf dem Atlas der Armut drauf, als Lula das Amt übernommen hat. Davon sind sie jetzt runter. Es sind mehr Menschen in Arbeit gekommen. Insofern, und die Wirtschaft wächst, auch wenn sie jetzt nicht dramatisch wächst. Wir können jetzt nicht von einem Boom sprechen. Es werden etwa 2,4% im Jahr 2026 sein. Also insofern, da hat er schon mal Erfolge im Land gehabt, international. Oder bleiben wir mal bei der Umwelt und im Land. Da ist ihm auch gelungen, die Entwaldung deutlich zurückzuführen auf ein Niveau, wie es das schon lange nicht mehr gegeben hat. Und das ist ja sehr wichtig, dass es dem Amazonas-Regenwald besser geht und dass da die Entwaldung gestoppt wird. Und international hat er auch Erfolge vorzuweisen. Da hat er ja nicht nur den G20-Gipfel hier gehabt oder den BRICS-Gipfel oder die Weltklimakonferenz. Er hat es auch geschafft, das EU-Mercosur-Abkommen zu einem erfolgreichen Abschluss zu bringen. Das war in weiten Teilen sein Erfolg. Und er schafft es auch ganz gut mit Donald Trump, die Stirn zu bieten in einer Art und Weise, so dass es Brasilien nicht schadet. Also viele erkennen ihm hoch an, dass Donald Trump Brasilien stark unter Druck setzt mit Strafzöllen und er es aber ganz gut schafft, Brasilien dadurch zu navigieren, ohne dass es zu größeren Problemen kommt. Das vielleicht größte Problem, das auch der Internationale Währungsfonds anmahnt, ist die hohe Staatsverschuldung. Also die steigt in Brasilien immer weiter, die Ausgaben sind sehr hoch und das ist wahrscheinlich der größte Malus im Moment in seiner Amtszeit. Und auch tatsächlich wird es von der Bevölkerung so gesehen, dass es der Wirtschaft in Brasilien nicht gut geht, obwohl es ihr eigentlich besser geht als zuvor.
3: Der Kandidat der anderen Partei heißt Flávio Bolsonaro. Das ist der Sohn vom Ex-Staatschef Jair Bolsonaro. Wofür steht er?
2: Also da Jair Bolsonaro ja im Gefängnis sitzt wegen eines Putschversuches, hat er sozusagen seinen Sohn ins Rennen geschickt, hat gesagt, mein Fleisch und Blut soll ihn vertreten. Flávio Bolsonaro ist Senator seit vielen Jahren, war dort aber eher farblos. Also er konnte dort überhaupt keine eigenständige Handschrift oder keinen größeren, sagen wir mal, Erfolg vorweisen in der Zeit, seitdem er Senator ist. Viele glauben also, dass er einfach schlicht und ergreifend ein Platzhalter, der Stellvertreter für die Politik seines Vaters sein wird. Er wird also die sehr konservative Politik weiterführen. Das heißt dann Gott, Familie, Vaterland. So wird es sein. Es wird eine starke Betonung des Evangelikalen geben. Es wird stark gerecht, also für Recht und Ordnung sein. Eine starke Bekämpfung der Kriminalität und eine weitere, ja, und vor allem auch eine Bekämpfung der politischen Linken. Dafür wird er wahrscheinlich stehen. Und jetzt sagen manche Leute, sein Vorteil könnte sein, dass er weniger polarisierend ist als sein Vater. Das heißt, dass manche vielleicht unentschiedenen Wähler oder konservative Wähler sagen werden, ich könnte mir vorstellen, Flávio zu wählen, weil er wird genau die Politik seines Vaters machen, aber er wird weniger polarisieren, er ist weniger so ein, sagen wir mal, ein Wadenbeißer, ein verbaler Wadenbeißer und wird sich weniger Entgleisungen leisten.
3: Xenia, wenn wir auf die Erfolgsaussichten der beiden Kandidaten mal schauen, mit der Bitte um eine kurze Antwort, wer könnte das Rennen machen?
2: Also im Augenblick steht Lula da Silva gut da. Er führt in den Umfragen auch deswegen, weil Flavio Bolsonaro in den vergangenen Jahren oder in den vergangenen Monaten schon die ersten Skandale hatte. Eine Verbindung zu einer korrupten Bank hat er gehabt. Und insofern hat er da schon seine ersten Probleme gehabt und seine Umfragewerte sind bereits gesunken.
3: Xenia Böttcher in Rio de Janeiro, ganz herzlichen Dank für diese Informationen und Einordnungen.
2: Sehr gerne.
1: Seit fast 40 Jahren war das Thema Atomkraft in Italien ein Tabu. Zweimal entschied sich die italienische Bevölkerung in Volksabstimmungen strikt gegen die Kernenergie. Doch das Meinungsbild ändert sich. Ein großer Teil der jüngeren Generation Italiens sieht die Atomenergie als emissionsarme Stromquelle und als Mittel gegen den Klimawandel. Mit ihrer Unterstützung hofft Ministerpräsidentin Meloni nun, neue Reaktoren bauen zu können. Und das, obwohl die alten Meiler noch nicht einmal abgerissen sind.
4: Das Atomkraftwerk in Latina, Ende der 50er Jahre, wurde südlich von Rom errichtet. Italien war eines der ersten europäischen Länder, das die Kernenergie zivil nutzte. Nach dem Reaktorunfall 1986 in Tschernobyl aber änderte sich die Stimmung. Bald danach wurden alle vier Atomkraftwerke im Land stillgelegt. 2011 sagten bei einem Volksentscheid 94% Nein zu einer Rückkehr zur Kernenergie. Doch jetzt hat die Regierung neue Pläne. Wir wollen den Weg zur Rückkehr der Kernenergie in Italien zügig fortsetzen und dabei auf die innovativsten Technologien setzen, also auf sichere, saubere, modulare Kleinreaktoren. Wegen der hohen Strompreise und des steigenden Bedarfs an Energie hält sie die Kernenergie für nötig. Im Parlament wird gerade ein Gesetz vorangebracht, das den rechtlichen Rahmen für den Wiedereinstieg schafft. Aber es gibt kritische Stimmen. Sowohl das Risiko für Hochwasser als auch das für Erdbeben ist extrem hoch. Außerdem sind die Kosten enorm und die zeitnahe Umsetzung in den nächsten 20 Jahren ist sehr unrealistisch. Hinzu kommt: Die Regierung konzentriert sich auf Technologien, bei denen es sich um kleine modulare Reaktoren handelt, die derzeit nicht auf dem Markt sind. Aktuell sind knapp 60% der Menschen einer Umfrage zufolge für die Kernenergie, trotz einer großen Angst vor Atomunfällen.
1: Nicht nur Italien, auch Frankreich und Polen setzen verstärkt auf Atomenergie. Das Thema haben wir vertieft mit Alexander Buzier, Ökonom an der State Business School der Universität Oxford. Und mein Kollege Karl-Georg Salzwedel hat ihn zunächst gefragt, ob Europa vor einer Renaissance der Atomkraft steht.
5: Weder Europa noch die gesamte Welt. Also in den 1990er Jahre hat die Atomenergie ca. 20%, also ein Fünftel des gesamten Strombedarfs geliefert. Und momentan steht das eher bei 9-10%. Und auch die langfristigen Vorhersagen sehen die Nuklearenergie eher so um die 10%-Marke. Hauptsächlich, weil wenig neu gebaut wird. Und selbst in China, wo momentan die meisten neuen Nuklearanlagen gebaut werden, da wird die Atomenergie auch deutlich von der Wind- und Solarenergie abgehängt.
3: Dann bleiben wir noch mal bei Italien. Mal ganz praktisch gefragt, was braucht es dazu, die Atomenergie dort wieder einzuführen? Und wie lange dauert das voraussichtlich?
5: Also es wird natürlich deutlich länger dauern, als man momentan denkt. Das heißt also, da Klimaziele 2030, sogar auch Klimaziele 2050 zu treffen, ist relativ schwierig. Wenn wir darüber nachdenken, zum Beispiel, was der europäische Erfahrungswert flammern will in Frankreich, war ja ursprünglich für 5 Jahre geplant, hat inzwischen auch mehr als 2 Jahrzehnte gedauert, um das Bauvorhaben umzusetzen. Das heißt also, selbst wenn da sozusagen heute der Startschuss in Italien gegeben werden könnte, wäre das ja eher 2045, 2050 am Netz. Das heißt also, die Zeithorizonte, um Nuklearenergie einzuführen, sind deutlich, deutlich länger als zum Beispiel Windkraft oder auch Solar ans Netz zu bringen.
3: Und das dürfte Geld kosten, vermutlich auch gar nicht wenig. Was würde es denn voraussichtlich kosten, in Italien wieder Atomkraftwerke zu bauen? Und vor allem, wer bezahlt das? Die Konzerne oder der Staat und damit letztlich die Steuerzahler?
5: Also, wenn wir uns, also da sprechen wir natürlich von mehreren Milliarden. Flamanville in Frankreich war ja ursprünglich mal für 3 Milliarden geplant, kostet inzwischen auch mehr als 20 Milliarden Euro. Das heißt also, das sind große Summen, die hier eingesetzt werden müssen für ein einziges nukleares Kraftwerk. Ob jetzt die kleinen modularen Reaktoren, wie im Beitrag angesprochen, tatsächlich günstiger sind, wissen wir auch noch nicht, weil da gibt es noch keine Erfahrungswerte sozusagen. Momentan wurden die noch in keinem Land wirklich richtig eingeführt. Und das heißt also, diese Milliarden, die das kosten wird, die werden dann häufig auch vom Steuerzahler übernommen oder letztendlich auch von jedem, der Elektrizität im Land kauft, bezahlt werden müssen. Und diese sehr hohen Kosten, aber auch diese sehr hohen Kostenunsicherheiten, wie in Flamanville, wo es von 3 Milliarden auf 20 Milliarden hochgegangen ist, das ist sozusagen, was die Kernenergie international das größte Problem ist. Also in unserer eigenen Forschung haben wir gesehen, dass sich die Kosten im Durchschnitt mehr als verdoppeln und dass sich der Zeithorizont zur Fertigstellung um 65% ausdehnt von den ursprünglichen Planungen. Und das bedeutet, dass im Nachhinein, sobald die Atomkraftwerke ans Netz gehen, der Strom nicht mehr so günstig ist wie ursprünglich geplant, was auch ganz deutlich dazu geführt hat, warum wir ja seit den 90er Jahren also sozusagen die Atomkraft halbiert haben, global gesehen.
3: Wenn wir über den Aspekt der Energiesicherheit bei der Atomkraft sprechen, dann würde ich da von Ihnen gerne wissen, wie sicher und wie zuverlässig diese Kraftwerke arbeiten. Auch unter dem Aspekt, dass die ja Wasser brauchen, um die Anlagen zu kühlen. Deswegen stehen ja viele Anlagen auch an Flüssen. Wenn wir jetzt gerade in den Sommermonaten mal einen Blick in die Länder in Europa werfen, dann werden da einige Anlagen gedrosselt oder wie jetzt in Ungarn sogar komplett abgeschaltet. Also wie zuverlässig ist die Atomkraft grundsätzlich?
5: Technisch gesehen ist die Atomkraft relativ sicher und auch relativ zuverlässig. Allerdings, wie auch gerade im Beitrag angesprochen, sind da natürlich die klassischen Risiken, vor denen die Atomkraftwerke momentan geschützt werden. Also sozusagen Erdbeben wurden ja angesprochen in Italien, allerdings auch Fluten und Feuerausbrüche. Dagegen ist die Atomenergie natürlich gesichert, wo es jetzt natürlich neuere Bedrohungen gibt. Einmal sehen wir natürlich mit dem Klimawandel, dass sozusagen diese natürlichen Risiken auch nach oben gehen. Auf der anderen Seite sehen wir natürlich auch die Sicherheitsrisiken, gerade wenn wir uns anschauen, was mit den Atomkraftwerken der Ukraine passiert, im Krieg gegen Russland. Da stellen natürlich ganz neue Anforderungen auf. Und diese Zuverlässigkeit, ja, das ist natürlich eine interessante Fragestellung. Die Atomkraftwerke, die momentan am Netz sind, wurden ja meistens in den 1970er Jahren gebaut, also mit ganz anderen Annahmen darüber, mit was für Hitze umzugehen ist. Und wie in Ungarn oder auch in Frankreich momentan wird dann natürlich im Hochsommer oftmals die Energie gedrosselt, um die Flüsse zu schützen. Also in der Europäischen Union darf dann natürlich kein Wasser, sobald die Flusstemperatur, ich glaube, der Grenzwert ist um 28 Grad, sobald das erreicht wird aufgrund von Dürre und Hitze, können die kein Wasser mehr entlassen. Technisch gesehen kann man natürlich mit deutlich wärmerem Wasser Atomkraftwerke kühlen. In Florida, wo es zum Beispiel immer sehr, sehr heiß ist, gibt es ein relativ uraltes Atomkraftwerk, das mit Flusswasser gefüttert wird, das um die 40 Grad sein darf maximal. Und das ist also sozusagen eher ein technisches Problem und ein umwelttechnisches Problem, was schlussendlich natürlich dazu führt, dass die Anforderungen, die Umweltauflagen, allerdings auch die Sicherheitsauflagen für neue Atomkraftwerke dann nochmal wieder ansteigen zu dem, was momentan ans Netz geht und früher gebaut wurde, was dann natürlich wieder die Kosten nach oben treibt, was die gesamte Energie natürlich wieder unwirtschaftlicher macht im Vergleich zu anderen erneuerbaren Energien.
3: Herr Bouzier, Sie haben gerade Russland angesprochen, das ja einen Angriffskrieg gegen die Ukraine führt. Und im Westen geht es jetzt darum, unabhängig von russischer Energie zu werden. Jetzt ist es aber so, dass Russland einer der weltweit größten Anbieter von Urananreicherungsdienstleistungen ist, mit etwas mehr als 40% Anteil am Weltmarkt. Wie soll es vor dem Hintergrund gelingen, in Sachen Energie unabhängig von Russland zu werden?
5: Das ist natürlich schwierig, da viele Zulieferer der Atomenergiekette, gerade der im Uranmarkt, sind, wie Sie gerade gesagt haben, in Russland oder in Russland nahestehenden Ländern angesiedelt. Das hat natürlich größere, ja, sozusagen Auswirkungen da, und sich dann auf dem Weltmarkt, es gibt natürlich auch andere uranproduzierende Länder, allerdings da die auch mit dem, wie wir ja schon mit dem Gasmarkt sehen. Das heißt, dazu sagen, dass zum Beispiel wir nicht mit oder ein Staat nicht mit Russland ins Geschäft geht, dann treibt das natürlich auch wieder die Gesamtweltmarktpreise nach oben. Das, genau wie die anderen Sachen, führt dann natürlich dazu, dass die Kernenergie deutlich teurer wird.
3: Sagt Alexander Bouzier, Ökonom an der Said Business School der Universität Oxford. Ich danke Ihnen für dieses Gespräch.
5: Dankeschön.
1: Guten Abend, hier ist die Tagesschau in 100 Sekunden. Debatte um Frührente mit 63. CSU-Chef Söder warnte im ARD-Sommerinterview davor, das Rentenpaket der Regierung noch einmal neu aufzuschnüren. Am Ende könnte die Rentenreform scheitern. Der Vorstoß von drei CDU-Ministerpräsidenten aus dem Osten habe ihn überrascht. Sie hatten sich gegen eine Abschaffung der abschlagsfreien Rente für besonders langjährig Versicherte ausgesprochen. USA setzen Angriffe auf Iran vorübergehend aus. Es seien die Umrisse einer Einigung zu erkennen, schrieb US-Präsident Trump. Diese umfasse auch Vereinbarungen zur Wiedereröffnung der Straße von Hormus und zu den iranischen Atomplänen. Von iranischer Seite hieß es, die Gespräche über die Straße von Hormus seien in der finalen Phase. Debatte zu EU-Grenzschutz. Die Ankunft zehntausender Migranten in Ceuta sei ein Stresstest gewesen, sagte Bundesaußenminister Wadefuhl der Bild am Sonntag. Den habe man bestanden. Doch die EU-Kommission müsse mehr tun. SPD-Vizekanzler Klingbeil forderte Solidarität mit Spanien. Es sei Ziel einer offenbar gesteuerten Migrationsbewegung geworden. Mindestens drei Tote und 21 Verletzte bei Explosion in Moskau. Der Vorfall ereignete sich in einem Restaurant im Zentrum der russischen Hauptstadt. Der Sprengsatz detonierte offenbar, als ein Wachmann eine Frau daran hinderte, das Lokal zu betreten. Die Behörden sprechen von einem Anschlag. Waldbrände in Griechenland dauern an. Die Feuer westlich von Athen und auf dem Peloponnes dehnen sich mit großer Geschwindigkeit aus. Bei den Löscharbeiten sind zwei Hubschrauber zusammengestoßen und abgestürzt. Dabei kamen zwei Besatzungsmitglieder ums Leben. Die örtlichen Feuerwehren erhalten Unterstützung von Einsatzkräften aus Rumänien und Frankreich. Das Wetter morgen meist sonnig, nur ab und zu wolkig, im Norden und Nordosten trocken, sonst vor allem am Nachmittag örtlich Schauer und Gewitter. Es werden 23 bis 38 Grad. In unserem Update vertiefen wir einige Themen dieses Tages zusammen mit meinem Kollegen Alex Franz aus der Tagesschau-Redaktion. Alex, lass uns zunächst auf die Lage im Nahen Osten blicken. Es gab da Berichte, wonach das US-Militär kurz vor einer massiven Angriffswelle auf Ziele in Iran war. Nun aber will Präsident Trump darauf verzichten. Was hat ihn zu dieser Entscheidung gebracht?
6: Ja, Trump also will vorerst diese Angriffe aussetzen, und zwar, weil er Fortschritte sieht auf dem Weg zu einer diplomatischen Einigung. Auf seiner eigenen Plattform Truth Social hat er geschrieben, dass die USA voll gerüstet seien und bereit seien, gegen Iran vorzugehen. Aber Iran und andere Länder des Nahen Ostens hätten darum gebeten, die Angriffe auszusetzen, da man sich auf die Eckpunkte einer Vereinbarung geeinigt habe. Da geht es ja unter anderem um die komplette Öffnung der Straße von Hormus und auch das Ende der von Iran ausgehenden atomaren Bedrohung. Mehr Details hat Trump dazu aber nicht genannt. Aber es wäre ja auch nicht das erste Mal, dass Trump schon von einer Art Durchbruch spricht. Und am Ende kommt dann doch wieder das Dementi der Gegenseite.
1: Und wie hat der Iran darauf reagiert?
6: Ja, der iranische Verteidigungsminister hat sich staatlichen Medien zufolge wie folgt geäußert. Iran werde Drohungen als Grundlage nutzen, um seine militärische Bereitschaft zu erhöhen, die Abschreckung zu stärken und seine militärischen Fähigkeiten auszubauen. Also da sieht es wohl ganz so aus, als hätte die Ankündigung von Trump, die Angriffe auszusetzen, gar nichts genützt, sondern Iran hält weiterhin fest und das Militär arbeitet weiter wie bisher. Und iranischen Angaben zufolge aber haben Vermittler die Gespräche wieder aufgenommen, was ein Rahmenabkommen zwischen Iran und USA angeht. Das war ja im Juni abgeschlossen worden, ist derzeit ausgesetzt, aber wie es aussieht, gehen die Gespräche dazu jetzt wohl weiter.
1: Dann lass uns noch mal auf den Süden Europas schauen. Da wüten nämlich Waldbrände an vielen Orten. Vor allen Dingen Griechenland ist auch betroffen. Wie ist die Situation da? Man hört, es sei sehr kritisch.
6: Ja, die Lage vor Ort ist wirklich dramatisch. Vor allem westlich der Hauptstadt Athen sind die Brände massiv. Wir können es hier auf den Bildern auch sehen. Etwa 70 Kilometer westlich der Hauptstadt wüten die Brände ganz stark. Und hunderte Feuerwehrleute sind Tag und Nacht im Einsatz, um irgendwie diese Brände in den Griff zu bekommen. Man versucht es auch mit Löschhubschraubern aus der Luft. Und die Menschen in diesen Gebieten sind inzwischen auch längst aus der Region herausgegangen. Es ist einfach viel zu gefährlich, dort in den Häusern zu bleiben. Das Problem sind momentan vor allem die starken Winde, die Feuer immer wieder anfachen. Und die Einsatzkräfte in Griechenland haben inzwischen auch Verstärkung bekommen von Einsatzkräften aus Rumänien und Frankreich. Und auch viele freiwillige Helfer sind dort im Einsatz. Inzwischen sind es rund 12.000 Hektar Land, die in Griechenland jetzt in den vergangenen Tagen und Wochen verbrannt sind.
1: Ja, wahnsinnig. Das sind schon wahnsinnige Zahlen. Es ist da heute bei den Löscharbeiten ja zu einem schweren Unfall gekommen von zwei Löschhubschraubern. Was genau ist da passiert?
6: Ja, da hat heute Mittag der Rotor eines Löschhubschraubers den anderen Löschhubschrauber berührt. Daraufhin ist einer der beiden Löschhubschrauber explodiert und brennend zu Boden gestürzt. Und inzwischen ist auch klar, die beiden Piloten dieses explodierten Hubschraubers sind tot. Das haben Behörden inzwischen bestätigt. Die beiden Piloten des anderen Hubschraubers konnten sich noch retten und sind zumindest am Leben, sind aber offenbar auch verletzt. Also insofern, das sind die Informationen, die es bislang zu diesem Unglück gibt.
1: Nun, Hitze und auch wenig Nass von oben sorgen auch bei uns in Deutschland ja für große Probleme, wenn wir mal auf die Pegelstände der Flüsse schauen. Also betroffen ist zum Beispiel auch der Rhein. Ist der Wasserstand extrem niedrig, da liegen die Schiffe auf dem Trockenen. Wie ernst ist die Situation?
6: Ja, die ist durchaus ernst. In Düsseldorf und Duisburg-Ruhrort zum Beispiel waren die Pegelstände heute auf einem neuen Tiefstand. Mal als Beispiel Duisburg, da waren es heute 149 Zentimeter. Und das sind nochmal 4 Zentimeter weniger als beim bislang tiefsten Stand im Oktober 2018. In Köln hatte der Pegel gestern schon einen neuen historischen Tiefstand. Und hier sehen wir auch einige Bilder aus Köln. Da sieht man, wie wenig Wasser im Rhein ist. Und das Ganze hat natürlich auch Auswirkungen auf die Schifffahrt. Die Frachtschiffe können nur noch deutlich weniger Ladung aufnehmen. Also es hat auch wirtschaftliche Folgen.
1: Und ja, auch die Donau, ein anderer großer Fluss, hat derzeit extrem niedrige Pegelstände. Und vor allen Dingen in Ungarn gibt es da jetzt massive Auswirkungen. Wie sehen die aus?
6: Ja, in Ungarn wurde das einzige Atomkraftwerk des Landes in Poksch abgeschaltet. Und zwar, weil das normalerweise mit dem Wasser der Donau gekühlt wird. Aber wir sehen es hier, die Donau hat nur noch sehr wenig Wasser. Insofern war das Risiko einfach zu groß, das AKW laufen zu lassen. Und das hat Folgen, denn dieses AKW bringt etwa 40% des ungarischen Stroms aufs Jahr gerechnet. Und entsprechend hat Ministerpräsident Peter Modyar jetzt auch schon aufgerufen zum Stromsparen. Denn es sieht so aus, als könnte das AKW wochenlang stillstehen.
1: Dankeschön fürs Update. Alex, die Indie-Redaktion.
6: Gerne.
1: Eine Woche nach dem islamistischen Anschlag auf den Christopher Street Day in Berlin herrschen vor Ort Trauer und Wut. Am Abend kamen tausende Menschen zusammen, um der Opfer zu gedenken. Ein 21-Jähriger war beim CSD in eine Gruppe gefahren und hatte anschließend auf die Menschen eingestochen. Eine Frau starb. 31 weitere Menschen wurden zum Teil schwer verletzt. Einen Tag später wurde der Mann von Polizisten gestellt und erschossen. Anja Meyer in Berlin. Gerade gab es ja den CSD in Hamburg. Da waren viele mit Wut und Trauer im Bauch gekommen. Jetzt ist dieser Anschlag auf den CSD in Berlin eine Woche her. Wie wird da heute der Opfer gedacht?
7: Ja, ich glaube, auch hier sind heute viele mit Wut und Trauer im Bauch gekommen. Es sind jetzt noch einige Menschen hier, wir sehen es, die stehen jetzt noch hier, unterhalten sich, manche umarmen sich, legen noch einige Kränze nieder oder Blumen, stehen an dem Baum zusammen, an dem das Ganze passiert ist. Vor einer Dreiviertelstunde ist das offizielle Programm hier vorbeigegangen. Es gab hier ein Bühnenprogramm mit einer Schweigeminute, mit Redebeiträgen von Rednerinnen und Rednern vom CSD und vom Verband Queere Vielfalt, der das Ganze hier organisiert hat. Die Berliner Politik, der Berliner regierende Bürgermeister war auch da, aber es wurde ganz bewusst darauf verzichtet, dass die Politik hier auf der Bühne steht, denn das sollte hier einen Tag, eine Veranstaltung werden für die Opfer des Anschlags und nicht für die Politik.
1: Also ein Gedenken an die Opfer. Wer ist denn da alles gekommen?
7: Ja, es sind Menschen gekommen aus der Community, es sind Menschen gekommen, die unmittelbar auch als Augenzeugen hier vor Ort waren. Es sind aber auch andere Menschen gekommen, die mit der Community zusammen gedenken wollen, die der toten Frau und der 31 Verletzten und 7 Schwerverletzten gedenken wollten. Aber es ist auch die Stadtgesellschaft an sich gekommen, die einfach mit der Community hier zusammenstehen wollte.
1: Und wie sieht es mit psychologischer Betreuung der Opfer aus? Welche Hilfe bekommen sie?
7: Die Frage gebe ich mal weiter. Neben mir steht Florian Winkler-Schwarz, der Geschäftsführer vom LSVD Queere Vielfalt, der das Ganze hier mit organisiert hat. Wie sieht es mit der psychologischen Betreuung für die Opfer gerade aus?
8: Ja, wir haben ja glücklicherweise eine eigene Rufnummer eingerichtet hier in Berlin, wo Betroffene oder Menschen, die aktuell Unterstützung brauchen, auch Hilfe bekommen. Diese Notrufnummer ist auf unseren Seiten des LSVDs Berlin-Brandenburg und beim LSVD-Bundesverband sichtbar. Und da kann man sich wenden hin. Das sind viele Psychologinnen im Hintergrund, die aktuell ganz tolle Arbeit leisten.
7: Haben das schon viele gemacht?
8: Ja, wir wissen einfach, dass ganz viele Menschen hier an dem Abend ein Traumata mitbekommen haben. Viele Menschen waren selber ja hier, waren wenige Minuten davor an diesem Ort, an dem der Anschlag passierte. Und wir hören immer, wie hoch der Bedarf auch immer noch jetzt ist. Und der wird auch noch eine Weile so bleiben. Denn so eine große Tat auf so einer großen Veranstaltung, das trifft eben dann ganz schön viele Menschen. Fast 1 Million Menschen waren auf diesem Berliner CSD und fast alle haben damit quasi ihre Geschichte auch mit dieser Tat, die hier passiert ist.
7: Sie haben mir gesagt, dass diese Mahnwache heute, dass Sie die ganz bewusst für die Opfer, für die Hinterbliebenen, für die Community veranstalten wollten, weil jetzt so viel über den Attentäter gesprochen wurde, aber so wenig über die Opfer. Wie ist es Ihnen jetzt hier ergangen an diesem Abend und ja, warum haben Sie das genauso geplant?
8: Also ich glaube, es war eine schöne Veranstaltung. Die ganze Wiese war hier voll. Es waren wirklich sehr, sehr viele Menschen da und wir hören, dass es auch genau die richtige Art und Weise war, eben heute nur Menschen aus der Community ein Rede- und Wortrecht zu geben. Und die Politik, für die wir sehr dankbar sind, dass sie auch da waren, die haben heute zugehört. Sicherlich wird die politische Debatte jetzt dann losgehen und die muss auch losgehen. Aber heute sollte dieser Tag den Menschen dienen, aus der Community zu Wort zu kommen.
7: Dankeschön. Ja, hinter mir werden weiter Blumen niedergelegt, werden Stofftiere niedergelegt, stehen Leute an diesem Baum zusammen. Und alles, was hier niedergelegt wird, was jetzt nicht verwelken wird, geht danach in das Schwule Museum und soll auch dort weiter als Andenken an diesen Anschlag, an die Opfer, an die Hinterbliebenen, an die queere Community weiter zu sehen sein.
1: Dankeschön nach Berlin. Anja Meyer für diese Schilderung.
9: Hallo und herzlich willkommen zum Kinoressort bei Tagesschau 24. Sie sind momentan das globale Glamour-Paar Nummer 1, Zendaya und Tom Holland. Davon hatte sich vor kurzem auch Christopher Nolan anstecken lassen und besetzte sie in seinem Blockbuster Die Odyssee. Allerdings sind die beiden da nie zusammenzusehen. Die Leinwand teilen sie sich nur in ihrem Ur-Franchise, den Spider-Man-Filmen. In der neuesten Ausgabe allerdings unter deutlich erschwerten Bedingungen. Und die Macher haben große Schuhe zu füllen. Der letzte Film, Spider-Man No Way Home, spielte fast 2 Milliarden Dollar ein.
10: Hi, mein Name ist Peter Parker.
9: Spider-Man Brand New Day ist sowas wie ein Soft-Reboot des Franchise. Das Spielfeld wird einmal abgeräumt, aber die Figuren bleiben im Wesentlichen dieselben. Im letzten Film hatte Peter Parker sein gesamtes Umfeld verloren. Seine Superheldenkollegen, seine Freunde und seine große Liebe erinnern sich nicht mehr an ihn. Er ist auf sich allein gestellt.
10: Und manchmal muss Spider-Man den schwierigen Weg wählen, selbst wenn es Peter Parker das Herz bricht.
9: Und das hat Folgen für seine Psyche.
10: Was passiert mit mir? Entschuldigen Sie, Dr. Banner, ich brauche Ihre Hilfe.
11: Wie war noch gleich dein Name?
12: Wenn DNA mutiert, dann wäre das enorm gefährlich. Spinnen besitzen 3 Lebenszyklen. Zwischen den Zyklen kann es die Spinne anfällig für Gefahren machen.
9: Brand New Day ist damit auch ein Film übers Erwachsenwerden, über das Loslassen und Festhalten an Gewohntem.
10: Ich verliere den Verstand. Ich habe total die Kontrolle verloren.
9: Natürlich gibt's aber auch noch eine ganz neue Bedrohung für Spider-Man.
13: Eine, die wir nicht mal sehen können.
9: Ein Gegner, der jede Person kontrollieren kann, seine eigene Identität aber bestens verschleiert.
13: Sie sind der Einzige, der sie spüren kann.
14: Yo, Spider-Man! Alles okay? Willst du das Monster in dir loswerden?
10: Soll ich mal nachsehen, wie es MJ geht? Damit kommst du nicht durch.
14: Aber der vielleicht.
9: Besonders clever oder dreist, dank der magischen Amnesie von Spider-Mans Umfeld, können die Macher die Love-Story von Peter und MJ noch mal ganz neu erzählen.
10: Tut mir leid, du bist in Gefahr. Vertrau mir einfach.
15: Gut. Die ganze Sache kann ziemlich beängstigend werden.
9: Mit dem Bonus, dass beide Darsteller, Tom Holland und Zendaya, hier am Rande der Deutschlandpremiere in Berlin mittlerweile auch im echten Leben ein Paar sind.
16: Schöne Blumen.
10: Oh, die sind ein Einzugsgeschenk.
16: Ich bin MJ.
10: Ich bin nur Nachbar von gegenüber.
16: Ein freundlicher Nachbar.
17: Wer ist das?
9: Tom Holland trägt als erster Schauspieler das Spinnenkostüm zum 4. Mal in einem Solofilm. Der bisherige Regisseur John Watts wurde aber ausgewechselt gegen einen Filmemacher, der ebenfalls bereits Marvel-Erfahrung hat, Destin Daniel Cretton. Die Akrobatik und das Schwingen am Netz wurde schon in so vielen Filmen so gut gemacht, dass es Spaß machte, herauszufinden, wie wir das anders machen.
18: The fun challenge was how do we do it a little different.
19: And I think what's so cool about what
9: Destin hat es erreicht, dass der Film sich größer anfühlt als alles, was wir bisher gemacht haben. Aber er bewahrt auch seine New Yorker Wurzeln und die emotionale Geschichte von 3 allerbesten Freunden. Alle Zeichen deuten darauf hin, dass die Rechnung aufgeht und Spider-Man Brand New Day ein großer Hit wird, was das Superhelden-Genre derzeit dringend braucht. Ohne Vorkenntnisse des Franchise macht das Getümmel aber nur halb so viel Spaß.

0: Pedro Almodóvar ist der spanische Regisseur schlechthin. Ausgezeichnet mit einem Oscar, mit dem Europäischen Filmpreis, natürlich mit dem spanischen Goya und bereits 8-mal in Cannes auf dem roten Teppich vertreten. Da hat er auch seinen neuesten Film vorgestellt, Bitteres Fest. Mit einem Preis hat es diesmal nicht geklappt, aber Almodóvar ist immer gut genug, dass sich das Zuschauen lohnt, auch dann oder vielleicht sogar gerade dann, wenn er nur einen Film übers Filmemachen dreht. Denn auch in seinen besten Filmen steckt immer ganz viel über ihn selbst.
1: Schon bringt nicht nur das kühle Nass, sondern auch der klimatisierte Kinosaal. Nicht verpassen, das neue Werk von Regiemeister Pedro Almodóvar.
2: Elena wird mir nie verzeihen, dass ich dir erzählt habe.
3: Ich habe es nicht weitererzählt.
2: Du hast es in ein Drehbuch geschrieben. Ist das etwa nichts?
3: Aber du weißt, wie das ist mit der Fiktion.
2: Das hier ist keine Fiktion.
3: Autofiktion.
2: Ein Scheißdreck!
1: Ein Regisseur schreibt ein Drehbuch. Er hadert. Parallel wird von einer Regisseurin erzählt. Bitteres Fest ist eine Reflexion übers Filmemachen. Wie finde ich Geschichten? Welche Dämonen reiten mich? Pedro Almodóvar ist nah dran an seinen Filmfiguren.
4: Man kann sagen, der Regisseur ist mein alter Ego, auch wenn er nicht völlig identisch mit mir ist. Fast alles, was er sagt, sind auch Dinge, worüber ich spreche. Auch die Art und Weise, wie er an seine Arbeit herangeht, also an das Filmemachen und Schreiben, ist dieselbe. Und ich mache alles auf die gleiche, leidenschaftliche Weise.
1: Kaum ein Regisseur hat eine so unverkennbare Handschrift wie der Spanier Pedro Almodóvar. Sein neues Drama präsentierte er gerade beim Filmfest München.
2: Ich respektiere dein Schweigen. Aber ich sehe dich an und ich wünschte, du erzählst mir, wie du dich fühlst. Nein, das wünschst du dir nicht.
4: Pedro verriet mir zu Beginn der gemeinsamen Arbeit, dass er noch nie eine Therapie gemacht hat oder ähnliches. Er meinte, wie kann man jemandem so weit vertrauen, dass man ihm alles offenbaren kann? All seine Dämonen.
2: Du verlässt ihn. Früher oder später. Wahrscheinlich eher später. Aber du musst noch mehr Dreck fressen, solange bis du nicht mehr kannst.
1: Bitteres Fest ist ein raffiniertes, ästhetisches Vergnügen und reflektiert grandios den ewigen Kampf des Künstlers mit seinen Themen.
0: Gegensätze ziehen sich an. Auf dieser Binsenweisheit basiert die gesamte Geschichte der italienischen Liebeskomödie Amore und Basta. Über zwei Lehrkräfte mit höchst unterschiedlichen Perspektiven, die mehr aus Zufall zueinander finden und dann nicht mehr voneinander loskommen. Mit leichter Hand werden hier Themen aufgegriffen, die sonst oft für Streit und Spaltung sorgen. In Beziehungen, aber auch ganzen Gesellschaften.
5: Guten Morgen.
6: Guten Morgen.
7: Guten Morgen. Guten Morgen.
8: Die neue Lehrerin für Literatur.
9: Und Sie müssen
8: der neue Direktor. Ja. Alles in Ordnung?
9: Ja, machen Sie sich gern.
7: Naja, ein wenig problematisch ist das schon.
5: Dass wir in derselben Schule arbeiten, ist doch ein Riesendesaster, findest du nicht?
7: Schließlich hatten Valeria und Alessandra eigentlich nur eine lockere Affäre.
10: Es ist wichtig, dass du dich fragst, wer ist dieser Typ?
7: Nun, Valeria ist eher der Typ konservativer Spießer.
11: Er hat sogar noch nie von Pearl Jam gehört.
7: Valeria hingegen ist...
5: ein bisschen feministisch.
12: Ei, ei, ei, ei, ei.
5: Eine von denen, die sich nicht rasieren.
7: Sprich, die beiden sind komplett verschieden. Und so geraten sie nicht nur privat.
13: Ich sehe keine Ambition darin, mir Fußball anzusehen, Bier zu trinken und zu rülpsen.
7: Sondern zusätzlich auch noch in der Schule aneinander.
13: Wenn Sie diesen Schülerinnen nicht zuhören, dann besetzen Sie die Schule.
5: Professorin, ist Ihnen bekannt, wie oft die Schule besetzt wurde, seit ich ihr Direktor bin? 0-mal.
14: Guten Morgen, Herr Direktor. Ich glaube, Sie sind zu spät.
7: Und als wäre das noch nicht genug.
5: Ich wollte dich
13: was. Du hast gesagt, du wärst steril.
5: Ich bin steril.
13: Und wie bin ich dann schwanger geworden? Etwa durch den Heiligen Geist?
7: Die italienische Produktion Amore und Basta bietet die üblichen Zutaten für eine romantische Komödie.
5: Ach so, das heißt...
7: dass man sich ungefähr vorstellen kann, wie die Geschichte endet.
5: Ihr beide werdet nächstes Jahr heiraten, oder etwa nicht?
7: Und dennoch gelingt es dem Film, nicht in die üblichen Klischeefallen zu tappen.
13: Da stimme ich voll zu.
7: Stattdessen bietet er zeitgemäße Dialoge und rundum sympathische Darsteller.
13: Ich will nicht, dass du es großziehst.
5: Das hast du von Anfang an entschieden.
13: Nein, das ist nicht wahr.
5: Doch.
13: Nein.
7: Eine Liebesgeschichte im Lehrerzimmer, die vieles richtig macht.
5: Das heißt...
7: frisches Sommerkino, wie es sein sollte.
0: Jan Bojarski war ein Krimineller, wie es ihn nur selten gibt. Als Geldfälscher baute er über Jahre alle nötigen Maschinen eigenhändig, inklusive natürlich der Druckplatten, und selbst das Papier war eine Eigenproduktion. Denn er traute niemandem, selbst seine Familie ahnte lange nichts von seinen Machenschaften. Der perfekte Schein erzählt die wahre Geschichte des erfinderischen Betrügers, den die französische Polizei fast schon bewundernd zum allerbesten seiner Zunft erklärte.
15: Wie heißt du, mein Freund?
16: Jan Bojarski.
15: Ich habe von deinem Talent gehört.
16: So eine gute Blüte habe ich noch nie gesehen.
7: Kein Wunder. Schließlich ist Jan Bojarski auch als Cézanne unter den Geldfälschern bekannt.
16: Ich habe euch tolle Neuigkeiten zu verkünden. Ich mache mich selbstständig.
17: Auf Sie, Monsieur Bojarski.
7: Allerdings einer, der verständlicherweise im Geheimen operieren muss. Denn seine Werke sind im wahrsten Sinne des Wortes bares Geld wert.
16: Regel Nummer 1. Immer nur eine Banknote pro Geschäft.
18: Das sind dann 300 Franc. Na, die ist ja brandneu.
7: Ab Anfang der 50er Jahre fälscht er 14 Jahre lang französische Banknoten. Im Wert von heute umgerechnet insgesamt 5 Millionen Euro.
16: Regel Nummer 2. Nichts Protziges kaufen.
7: Ihm immer dicht auf den Fersen, Kommissar Mattei.
19: Die Bankangestellten sind auch fassungslos.
20: Ich dachte, die perfekte Fälschung sei unmöglich.
21: Polizei!
7: Der Kriminalfilm Der perfekte Schein erzählt diese wahre Geschichte als packendes Katz-und-Maus-Spiel.
16: Ich brauche vielleicht noch ein bisschen Zeit, aber ich kriege sie.
22: Wenn es genug ist, werde ich von selbst aufhören.
23: Nein, wir hören niemals auf.
16: Besonders, weil ihr Motiv nicht Geld ist.
7: Gepaart mit einem Familiendrama.
17: Du hast es dir mit deinen Freunden schon verscherzt. Jetzt kommen die Kinder. Was treibst du hier in deinem Shop?
7: Und ein wenig Liebe.
16: Was ist denn los, Susanne?
17: Ich würde gern wissen, wer du bist. Du versteckst hier irgendwas.
7: Trotz gewisser Längen und einer manchmal fast träge wirkenden Inszenierung eine stimmige Mischung.
16: Das war auch nicht einfach.
7: Clever, informativ und unterhaltsam.
16: Dankeschön.
7: Und auch optisch eine Augenweide mit viel Liebe zum Detail.
24: Freut mich, dass Ihnen das bewusst ist.
7: Dazu der wohl smarteste.
25: Allein in den letzten 4 Wochen haben wir 200 eingezogen.
7: Charmanteste und höflichste Geldfälscher der Nachkriegsgeschichte.
16: Ich muss mich jetzt von Ihnen verabschieden.
26: Das war unsere Nachrichtenstrecke hier auf Tagesschau 24. Jetzt folgt die Hauptausgabe der Tagesschau um 20 Uhr mit meinem Kollegen Jens Rieber. Und wir sind dann morgen ab 9 Uhr wieder für Sie da. Ich wünsche Ihnen einen entspannten Abend.
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1: Guten Abend, ich begrüße Sie zur Tagesschau. In der Koalition wird erneut über die abschlagsfreie Rente nach 45 Beitragsjahren diskutiert. Die Rentenkommission hatte vorgeschlagen, sie abzuschaffen. Mehrere ostdeutsche CDU-Ministerpräsidenten sprachen sich zuletzt aber dafür aus, die Regelung beizubehalten. Führende Politiker aus CDU und CSU wiesen das zurück und drangen darauf, die Empfehlung umzusetzen, wie auch mit der SPD abgesprochen. SPD-Chefin Baas forderte die Union jetzt im ZDF auf, ihre Position zu klären.
2: Die Politik diskutiert wieder über die Rente. Dabei gab es erst im Juni demonstrative Einigkeit. Die Koalitionspartner versprachen, das Ergebnis der Rentenkommission geschlossen umzusetzen. Zentral das Ende der abschlagsfreien Rente nach 45 Beitragsjahren. Im ZDF-Sommerinterview räumt die SPD-Vorsitzende Baas ein, es sei kein Wunschergebnis, sondern ein Gesamtergebnis.
3: Aber dass die Union jetzt auf einmal das Paket aufschnüren will, ich sag mal, ich streue mich als SPD nicht dagegen, wenn das Unionsmeinung wäre. Das sehe ich aber noch nicht. Also ich glaube, die Ostministerpräsidenten der CDU müssen das jetzt mal mit der Fraktion der CDU-CSU klären.
2: Denn am vergangenen Donnerstag kritisierten die CDU-Ministerpräsidenten aus Thüringen, Sachsen und Sachsen-Anhalt den in Berlin gefundenen Kompromiss. Sie lehnen das Aus der vorzeitigen abschlagsfreien Rente ab. Im Papier heißt es, wer 45 Jahre eingezahlt hat, hat genug eingezahlt. Der CSU-Vorsitzende Söder zeigt sich im ARD-Sommerinterview überrascht vom Vorstoß der CDU-Politiker.
4: Eigentlich haben alle Parteien sofort gesagt, in ihren Vorstandssitzungen mehrfach, dass sie genau das 1:1 übernehmen wollen. Und die Rentenreformkommission hat da gute Arbeit geleistet, deswegen unterstützen wir das Konzept.
2: Nach der Sommerpause soll es einen Gesetzentwurf zur Rentenreform geben. Dann werden sich die Fraktionen damit befassen. Auch dort sind nicht alle von der Position der Regierung überzeugt.
1: CSU-Chef Söder hat sich dafür ausgesprochen, die staatliche Kaufprämie für Elektroautos noch einmal zu überarbeiten. Im ARD-Sommerinterview sagte er, es sei wichtig, dass auch die deutschen Hersteller deutlich mehr davon profitierten. Zur Begründung verwies er auf die starke chinesische Konkurrenz.
5: Die Lage der deutschen Automobilindustrie ist angespannt. Erst Mercedes und der VW-Konzern, nun auch BMW. Der bayerische Autobauer hatte vergangene Woche den Abbau von 8.000 Stellen angekündigt. Angesichts starker Konkurrenz aus Fernost forderte CSU-Chef Söder heute im ARD-Sommerinterview eine Reform der E-Auto-Prämie.
4: Zum Beispiel auch für Gebrauchtwagen und anderes, sodass wir dann auch eine stärkere Öffnung haben, sodass auch die deutschen Hersteller davon deutlich mehr profitieren.
5: Die E-Auto-Prämie werde die schwarz-rote Koalition im Herbst angehen. Weiteres Thema, die hohen Spritpreise. Die dürfen nur noch einmal am Tag um 12 Uhr erhöht werden. Eine neue Regel, die Söder anzweifelt.
4: Mein Gefühl, sie funktioniert nicht sehr und hat auch keine große Wirkung.
5: Einen neuen Tankrabatt forderte der CSU-Chef zwar nicht, weitere Maßnahmen seien aber möglich. Nach dem personellen Umbau in der Bundesregierung und an der Spitze der Unionsfraktion sieht Söder keine handwerklichen Fehler beim Bundeskanzler. Spekulationen, wonach Merz schon bald aus dem Amt scheiden könnte, stellt sich Söder entgegen. Zum Ende bekräftigte Bayerns Ministerpräsident seine Unterstützung für CSU-Politikerin Ilse Aigner als neue Bundespräsidentin. Im Herbst wollen sich CDU, CSU und SPD einigen. Für Aigner sehe er eine sehr gute Chance.
4: Mich hat sehr gefreut, dass zum Beispiel aus der SPD sehr positive Signale gekommen sind.
5: Immer wieder spricht sich Söder für Ilse Aigner als künftige Bundespräsidentin aus. Aus Sicht von Beobachtern zählt Aigner zu den Konkurrenten von Söder im Amt des Ministerpräsidenten. Ein möglicher Weggang von Aigner nach Berlin, ein Jahr vor den Landtagswahlen in Bayern, könnte Söder deswegen nicht ungelegen kommen.
1: Im Meer vor der spanischen Exklave Ceuta suchen Rettungskräfte weiter nach Leichen von Migranten. Die Zahl der Toten ist nach Behördenangaben inzwischen auf 72 gestiegen. In den vergangenen Tagen waren zehntausende Menschen von Marokko aus nach Ceuta gekommen. Das hat auch die Debatte über den Grenzschutz in der EU wieder entfacht. Außenminister Wadefuhl sagte der Bild am Sonntag, die Situation habe die Anfälligkeit Europas gezeigt. Die EU habe den Stresstest allerdings bestanden. Etwa 500.000 Sinti und Roma wurden während der NS-Herrschaft ermordet. Allein in der Nacht vom 2. auf den 3. August 1944 töteten die Nationalsozialisten 4.300 Angehörige der Volksgruppen. Inzwischen wird jedes Jahr an die Opfer des Verbrechens erinnert. Bei der Gedenkveranstaltung heute im ehemaligen Vernichtungslager Auschwitz-Birkenau gab es Mahnungen gegen das Vergessen und es wurde auch vor neuer Gewalt gewarnt.
2: Das ehemalige Vernichtungslager Auschwitz-Birkenau. In jener Nacht im August 1944 wurden hier 4.300 Sinti und Roma aus ganz Europa in die Gaskammern geschickt. Sie sind gekommen, um der schwärzesten Zeit ihrer Familiengeschichte zu gedenken. Junge Sinti und Roma aus der ganzen Welt, wie Santino Stoika aus Wien. Auch Santinos Familie wurde hierher verschleppt.
6: Einige sind gestorben, einige haben überlebt. Aber dieser Ort hat meine Familie und mich immer schon verfolgt.
2: Die Ruine eines der Krematorien. Im Nationalsozialismus wurden Schätzungen zufolge bis zu 500.000 Sinti und Roma ermordet. Opfer gab es auch in der Familie von Nazim Ragus aus Köln.
7: Wir sind die Überlebenden, wir sind das Zeichen, dass wir immer noch hier sind.
2: Einer, der als kleines Kind überlebt hat, ist Dieter Flack. Seine Großeltern wurden hier in Auschwitz vergast. Seine Eltern und er konnten fliehen, monatelang versteckt in den Wäldern. Heute mahnt er.
8: Allein in Deutschland nimmt der Hass und Hetze gegen unsere Minderheit weiter zu. Das macht mir Angst. Nicht um mein Leben, nein, nein, nein. Um das Leben meiner Kinder und Enkel. Um das Weiterbestehen unserer Demokratie in Deutschland und Europa.
2: Erinnern, gedenken, mahnen, um Wiederholung zu verhindern. Laut offiziellen Angaben nehmen Vorfälle gegen Sinti und Roma in Deutschland seit Jahren kontinuierlich zu.
1: In Moskau sind bei einem Bombenanschlag mindestens 3 Menschen getötet und 21 verletzt worden. Die Explosion ereignete sich in einem Restaurant im Zentrum der russischen Hauptstadt. Den Behörden zufolge versuchte eine Frau, einen Sprengsatz in das Lokal zu bringen, wurde aber von einem Wachmann gestoppt. Der Moskauer Bürgermeister sprach von einem Terrorakt. Die Hintergründe der Tat sind noch unklar. Im Süden und Südwesten Europas kämpfen Einsatzkräfte weiterhin gegen Waldbrände. In Spanien und Frankreich hat sich die Situation am Wochenende etwas entspannt. In Griechenland hat stürmischer Wind die Feuer dagegen weiter angefacht. Es brennt vor allem in der Mitte des Landes. Nordwestlich von Athen waren nach Behördenangaben fast 500 Feuerwehrleute im Einsatz. Bei Arbeiten in dem Gebiet sind heute 2 Löschhubschrauber zusammengestoßen.
9: Diese Bilder zeigen die Unglücksstelle, an der die beiden Helikopter abgestürzt sind. 2 Menschen starben, 2 überlebten das Unglück. Im Kampf gegen das Feuer sind die Löschflugzeuge unentbehrlich. Rund um die Küstenregion Porto Hermeno steigen sie immer dann auf, wenn der heftige Wind es zulässt. Orkanartige Böen fachen die Feuer an und treiben sie unaufhaltsam weiter. Hunderte Feuerwehrleute kämpfen mit schwerem Gerät gegen die Feuerbrunst. 60 Kilometer nordwestlich von Athen hat sie bisher mehr als 100 Häuser zerstört. Verzweifelt versuchen die Bewohner, die Flammen selbst zu löschen. Das Feuer brennt seit gestern Abend. Es ist klar, dass die Feuerwehr nicht überall sein kann. Wir als Einwohner versuchen, was wir können. Nach ersten Schätzungen sind bis jetzt durch die Feuer in ganz Griechenland rund 20.000 Hektar Wald sowie Häuser, Ställe und landwirtschaftliche Flächen vernichtet worden. Im Hellenic Space Center in Athen überwacht ein Team die Brände. Erst im Mai hat Griechenland 4 eigene Satelliten in den Orbit geschickt. Die Satelliten sind mit Wärmebildkameras ausgestattet. Sie können Feuer erkennen, wenn sie so groß sind wie ein Auto. Dann kann die Feuerwehr vorgewarnt werden. Wenn es aber trocken, heiß und windig ist wie jetzt, hilft die beste Vorbereitung nur bedingt, trotz Hightech aus der Luft.
1: Eine Woche nach dem islamistischen Anschlag auf den Christopher Street Day in Berlin herrschen vor Ort Trauer und Wut. Am Abend kamen tausende Menschen zusammen, um der Opfer zu gedenken. Ein 21-Jähriger war beim CSD in eine Gruppe gefahren und hatte anschließend auf die Menschen eingestochen. Eine Frau starb, 31 weitere Menschen wurden zum Teil schwer verletzt. Einen Tag später wurde der Mann von Polizisten gestellt und erschossen.
10: Gemeinsam trauern und Halt geben. Eine Woche nach dem Terroranschlag im Berliner Tiergarten sind Tausende zur Mahnwache gekommen. Aufgerufen vom Verband Queere Vielfalt soll die Mahnwache den Fokus auf die richten, denen der Anschlag galt, queere Menschen.
11: Wir haben diese Woche schon gesehen, dass politische Diskussionen losgehen. Es ist auch wichtig, das politisch aufzuarbeiten. Aber erstmal wollen wir jetzt der Community den Vorrang geben und auch den Menschen die Stimme geben, die diese Community tagtäglich begleiten.
10: Am Tatort begleitet einige das mulmige Gefühl, der Anschlag hätte auch mich treffen können.
12: Weil ich halt auch einen queeren Sohn habe, auf den ich sehr stolz bin. Und weil das halt auch eine Mom war, die da umgekommen ist, die bestimmt auch ganz stolz auf ihre Tochter war.
13: Mich belastet dieser Hass sehr. Also ich finde, dieser Hass, der online weitergeht, die Menschen, die das jetzt ausnutzen und diesen Hass verbreiten in dem Moment, wo wir alle so eine Trauer verspüren.
10: Mit Musik gedenken sie den Opfern und zeigen, wir sind viele und wir stehen zusammen.
1: Spaziergänger im Kölner Stadtteil Rodenkirchen, dort wo diese Menschen stehen, fließt normalerweise der Rhein. Doch der Wasserstand von Deutschlands längstem Fluss ist teilweise auf ein Rekordtief gesunken. Die Pegelstände in Köln, Duisburg, Ruhrort und Düsseldorf waren an diesem Wochenende so niedrig wie noch nie. Schiffe können nur noch eingeschränkt fahren. Wirtschaft und Tourismus stellt das vor große Herausforderungen.
14: Das große Finale nach tagelangem Bangen. Denn das Niedrigwasser, auch für die Feuerwerksshow Kölner Lichter ein riesiges Problem. Abgefeuert von einem Schiff auf dem Rhein. Am Ende waren 150.000 Zuschauer begeistert. Das Rekordniedrigwasser, es stellt viele vor wirtschaftliche Herausforderungen. Der Pegel stand gestern in Köln 66 cm, so niedrig wie nie. Deswegen auch das Ufer, so freigelegt wie selten. Die langanhaltende Trockenheit, der heiße Juli, ein Problem. Nicht nur in Köln, weiter nördlich in der Nähe von Emmerich hing diese Woche ein Kahn in einem Nebenarm des Rheins fest, kam nicht weiter. Eine Sorge von vielen anliegenden Unternehmen. Auch Siemens Energy in Mülheim an der Ruhr beobachtet die Wasserstände täglich, denn Zentimeter entscheiden darüber, ob Fracht von A nach B geliefert werden kann.
15: Unsere Güter können nicht auf der Straße transportiert werden. So eine Turbine, die wiegt 500 Tonnen, ist viel zu schwer. Momentan alles problemlos möglich, aber in Zukunft, wenn die Trockenphasen länger werden, dann braucht es mehr Planungsaufwand und dann kostet das wahrscheinlich auch mehr Geld.
14: Folgen des Klimawandels, die für Logistik

0: Folge feiern. Im Achter verpassten sie nur knapp den Titel und holten Silber. Im Männer-Einer sicherte sich Olympiasieger Oliver Zeidler in neuer EM-Bestzeit die Goldmedaille.
1: Oliver Zeidler thront auf den Schultern der Konkurrenten, denen er weit enteilt ist. Der Europameistertitel ist für den 30-jährigen Olympiasieger Formsache. Mit riesigem Abstand gewinnt er in neuer europäischer Bestzeit und kann sich jetzt auf die Weltmeisterschaften in Amsterdam in 3 Wochen vorbereiten.
2: Ich versuche dieses Jahr wirklich mein Bestes zu geben, um ungeschlagen zu bleiben. Bisher gelingt es mir sehr gut. Und jetzt einen Titel schon mal wieder nach Hause zu holen, fühlt sich sehr, sehr gut an, ja.
1: Der Deutschlandachter kann nur bis zur Hälfte des Rennens vorne fahren. Am Ende reicht es für die Silbermedaille bei einer insgesamt sehr erfolgreichen EM in Norditalien.
0: Und nun die Wettervorhersage für morgen Montag, den 3. August.
3: Die neue Woche beginnt unter Hochdruckeinfluss oft sonnig, dazu feucht heiße Luft aus Südwesten, in der sich teilweise heftige Gewitter entwickeln. Die sind zu Beginn der Nacht an den Alpen aktiv, lassen aber bald nach. Dann ist es verbreitet sternenklar und morgen wieder oft sonnig. Später tauchen auch Wolken auf, die am Nachmittag vor allem Richtung Südwesten lokale Schauer oder Gewitter bringen. Dabei sind Starkregen, Hagel und schwere Sturmböen möglich. An Moselsau und Main heute Nacht tropisch warm, im Nordosten stellenweise um 10 Grad. Morgen in Küstennähe unter 30, sonst verbreitet sehr heiß bei deutlich über 30 Grad. Ähnliches Wetter auch Dienstag, wobei die regionalen Schauer und Gewitter Unwetterpotenzial haben. Damit muss auch in den folgenden Tagen gerechnet werden. Die Hitze lässt allerdings langsam nach.
0: Um 23.25 Uhr hat Julia Niehari-Kasen diese Tagesthemen. Sind die in Deutschland die schmerzhafte Erinnerung an die Ermordung der eigenen Vorfahren im Nationalsozialismus? Außerdem Solidarität mit Spanien oder Kritik, wie die deutsche Politik den Migrantenandrang in Ceuta diskutiert? Ich wünsche Ihnen noch einen angenehmen Abend.

0: Das Schlimmste, zumindest in meiner Vorstellung, wäre, dass ich an meinem Hochzeitsmorgen vom Friseur komme, von der Make-up-Artistin komme, meinen Schmuck anziehe, mein Kleid anziehe, mich fertig im Spiegel betrachte und denke, oh, sieht der Bauch dick aus, oh Gott, sind deine Arme dick und was für ein rundes Gesicht hast du da eigentlich? Ich möchte an diesem Tag eine wunderschöne und schlanke Braut sein.
1: Straffer Busen und eine tolle Taille, flacher Bauch, schöne Beine, ohne Zellulite, schöne Waden. Ich sehe da bei den anderen halt eben immer nur die schönen Seiten, was die halt eben alles haben. Und dann sehe ich halt die schlechten Seiten bei mir.
2: Ich habe nie mein schlankes, schönes Prinzessin-Ich aus mir rausgemeißelt. Sondern ich kann sagen, egal wie dick oder dünn ich war, ich habe immer noch mehr Fehler gefunden.
3: Hanna, Michaela, Elisabeth. Drei Frauen sprechen über ihren Traum von einem dünneren Ich. Es ist ein Albtraum, den Millionen Frauen kennen. Immer im falschen Körper, immer auf Diät, niemals perfekt und selten in der gewünschten Kleidergröße. Ein Leben lang. Für immer zu dick. Ich bekam meine erste Diät als Kleinkind von 3 Jahren. Eine Magerquark-Diät. Meine Mutter machte sich Sorgen, dass ich zu dick werden könnte. Zu dick werden, das erschien mir schon sehr früh als das Schlimmste, was einem Mädchen überhaupt im Leben passieren kann. Es waren die 70er Jahre. Das Körperideal für Frauen, dünn. Es wurde oft erzählt, dass meine Mutter, gleich nachdem sie mich geboren hatte, in ihre alte Größe 36 einfach reingeschlüpft war.

0: Und schon früh war klar, dass ich dickere Gene habe. Dass ich nicht perfekt bin, so wie ich bin.
1: Ich war nicht fett, ich war nicht übergewichtig, aber ich war eben nicht zierlich. Sagen wir, ich war eben so ein bisschen pummelig, so ein bisschen kompakt, ein bisschen pausbäckig, einfach ein bisschen runder, einfach kräftig. Und das ist schon immer so gewesen. Ab der dritten Klasse durften wir einmal die Woche im benachbarten Hallenbad schwimmen gehen. Und meine Mama hat mir einen pinken Barbie-bedruckten Badeanzug gekauft. Und ich war so stolz, den auszuführen. Und ich habe dann da meinen süßen Badeanzug angehabt und dachte, in ihren ganzen kleinen Bikinis und Badeanzügen sind meine Klassenkameradinnen so süße, zarte, schlanke Elfchen. Und ich habe in dem Moment so das erste Mal gefühlt, wie sich so mein kleines, dickes Bäuchlein gegen den Badeanzug gespannt hat und ich so dicke, watschlige Oberschenkel in meinen Gedanken hatte, die auch gerieben haben. Und plötzlich ist mir das erste Mal so bewusst geworden, warum kann ich nicht so eine zarte kleine Elfe sein? Ich glaube, für meine Mutter ist das ziemlich schwierig gewesen, weil ich mich schlecht fühle und die anderen Kinder über mich lachen. Ich glaube, in der Situation konnte sie nicht viel mehr tun, als mir zu sagen, ach, das ist Babyspeck, das verwechselt sich. Du bist süß, so wie du bist.
2: Eigentlich hatte ich eine total normale Figur. Und eigentlich hatte ich auch ein ganz normales Verhältnis zu meinem Körper. Ich weiß es noch ganz genau. Da waren wir im Urlaub. Da sagte die Pensionswirtin zu meiner Mutter, während ich dann da Eis löffelte, oh, Sie müssen aber aufpassen, das Mädchen hat die Neigung zum Dickwerden. Und das hat sich eingebrannt. Meine Mutter hat das überhaupt nicht wahrgenommen, aber bei mir hat sich das eingebrannt.
3: Das ist durchaus, als ich Kind war, mal vorgekommen, dass eine Freundin bei mir übernachtet hat und wir dann eben zu viert mit meinen Eltern einen Film geguckt haben. Und meine Mutter hat dann so eine Schüssel mit Pralinen auf den Tisch gestellt. Und ich habe mir dann irgendwie die zweite genommen und dann hat sie gesagt, es ist hier jetzt auch mal gut, ne? So, also die Leute, mit denen ich befreundet bin, die dürfen Süßigkeiten essen und ich darf das nicht, weil ich sonst zu dick werde oder weil ich sowieso schon zu dick bin. Meine Mutter, sie hat auch immer Probleme mit ihrer Körpergröße gehabt und auch beim Thema Essen. Und letzten Endes war es so, dass ich das bei ihr auch gesehen habe, wie sie dann immer gesagt hat, ah, ich kann das nicht tragen und ich kann das nicht essen und dies geht nicht und das geht nicht. Und so ein Stück weit hat sie das auch auf mich übertragen. Und letzten Endes war es halt so, dass ich dann eher gedacht habe, mit mir stimmt was nicht, wenn ich mich okay finde.
2: Irgendein Nachbar, der mal bei uns gewohnt hatte, sah mich irgendwo an einer Bushaltestelle und erzählte meiner Mutter, ach hier, ich habe ihre Tochter neulich gesehen, die ist ja eine richtig hübsche junge Frau geworden. Und meine Mutter hat mir das gesagt, erzählt, sehr viel später, mit dem Zusatz, wollte ich dir eigentlich gar nicht erzählen, nicht, dass du eingebildet wirst. Und das ist auch etwas, das sich eingebrannt hat. Also nach dem Motto, ich darf nichts Gutes über mich sagen, weil sonst bin ich eingebildet. Also habe ich über mich mehr das Schlechte gesagt, die guten Sachen nicht gesagt. Auch nicht zugelassen zu sagen, ich habe hübsche Augen oder irgendwie sowas.
0: Verschiedene Studien haben gezeigt, wie groß der Einfluss von Müttern darauf ist, wie zufrieden Mädchen mit ihrem Körper sind. Sie geben das weiter, was sie selber erleben, ständig aufgrund ihres Äußeren bewertet werden. Aber damals hat niemand darüber gesprochen. Als ich 16 Jahre alt war, pendelte ich zwischen Hungern und Heißhunger. Ich wusste von allen Grundnahrungsmitteln und von allen Süßigkeiten, wie viel Kalorien sie haben. Es gab wohl Menschen, die mich hübsch fanden, aber die konnte ich nicht ernst nehmen. Dagegen allerdings jede einzelne abwertende Bemerkung über meine Figur. Ich war überzeugt, dass ich nur endlich dünner werden müsste, um glücklich zu sein.
1: Irgendwann bin ich 14 geworden und Bauchnabelpiercings, das war so das modische Ding, was alle Mädchen in der Mädchenzeitschrift hatten. Meine Mama hat ja gesagt und ich habe ein Bauchnabelpiercing bekommen, so ein ganz schönes. Es war ein silberner kleiner Schmetterling mit kleinen pinken Steinchen und kleinen Ketten, die runtergehangen haben. Und ich war richtig, richtig stolz, bis dann plötzlich ein Mädchen in der Klasse auf meinen Bauch zeigte und sagte, boah, guckt mal, Hannas Bauch ist so fett, das sieht aus, als würde der Bauchnabel das Piercing auffressen.
3: Ich habe mal als Teenager in der Schulzeit einen Korb bekommen von jemandem. Und er hat tatsächlich zu mir gesagt, ja, also wenn du 20 Kilo abnehmen würdest, dann könnten wir nochmal drüber reden. Da war ich 16.
2: Ja, das war so mit bei meinem ersten richtigen Freund, der dann irgendwann meinte, boah, wenn du ein bisschen abnimmst, dann liebe ich dich noch mehr. Ja, und dann ging es los, dass ich meinen Körper nicht mehr mochte, dass ich auch dachte, bin hässlich. Und so.
1: Ich bin mit 19 nach dem Abi ausgezogen. Mit doch meinem ersten damals langjährigen Freund. Das ist jemand gewesen, wo ich immer dieses unbestimmte Gefühl hatte, dass er mich verändern möchte und dass ich nicht so richtig bin, wie ich bin. Ich habe mir damals sehr schöne Unterwäsche gekauft. Ich weiß noch, doch ein sportlich sexy Set bei Calvin Klein. Und ich habe die angezogen, um ihn damit zu überraschen. Und die Reaktion war so ein abschätzender Blick mit Schulterzucken. Und ja, das ist schöne Unterwäsche, aber das sehe schon besser aus, wenn du dünn wärst.
3: In meiner letzten Beziehung war es so, dass mein damaliger Freund ein bisschen kleiner war als ich. Ich glaube, so, weiß ich nicht, 5 oder 6 Zentimeter. Und es war am Anfang unserer Beziehung sehr lange ein sehr wichtiges Gesprächsthema, dass ich größer war als er. Und jedes Mal, wenn ich mich vor ihm ausgezogen habe, hat er gesagt, Schinken. Ich hatte nie das Gefühl, dass der mich irgendwie gerne anfasst. So, und ich hatte immer das Gefühl, mir das erarbeiten zu müssen, dass der mit mir zusammenbleibt. Und das ist irgendwann so weit gegangen, dass ich für ihn eine Abschlussarbeit geschrieben habe, weil er das nicht auf die Kette gekriegt hat, weil ich dachte, dann bleibt er auf jeden Fall bei mir. Weil er hat ja sonst keinen Grund, bei mir zu bleiben.

0: Ich habe irgendwann angefangen, im Internet nach guten Diäten zu googeln.
1: Ich glaube, 230 sind zugelassen in Deutschland, 231 davon habe ich gemacht.
0: Ich erinnere mich noch ganz deutlich, das hieß die Knastdiät, Wasser und Brot. Also habe ich mich wirklich von 2, 3, 4 trockenen Brotscheiben am Tag ernährt und habe ganz, ganz viel Wasser getrunken, um dieses schlimme, leere Gefühl im Bauch und den knurrenden Magen zu unterdrücken.
1: 7 Tage, 7 Kilo. Den ersten Tag darfst du nur Brühe. Und den zweiten Tag darfst du in die Brühe dann irgendwie Weißkohl reintun. Und den dritten Tag darfst du dann eine Karotte essen. Und den vierten Tag darfst du dann eine Banane essen.
2: Und strenges Kalorienzählen. Und zwar nicht auf Kohlenhydrate oder sowas gucken, sondern einfach nur weit unter 1000 Kalorien bleiben am Tag.
1: Boah, dann auch diese Schokodiät, die habe ich natürlich ausprobiert, wo man irgendwie vor dem Essen so eine ganz hochprozentige Zartbitterschokolade essen sollte.
2: Also ich habe dann wirklich teilweise manchmal am Tag nur ein oder zwei Knäckebrote gegessen.
1: Dann habe ich natürlich alles Mögliche an Saftdiäten gemacht und Smoothies und da hast du nicht gesehen. Ich fand auch Intervallfasten ganz schlimm, das habe ich, glaube ich, nur 3 Tage durchgehalten. Ah, die Third Food Diet, genau, die gab es noch. Auch völlig, angeblich hat Adele sich damit halbiert.
0: Ich bin Schritt für Schritt wirklich in eine Essstörung reingerutscht, die ich nicht mehr kontrollieren konnte. Und jedes Mal, wenn ich das Gefühl hatte, oh, das ist eine halbe Brotscheibe zu viel gewesen, ein, zwei Tabletten Abführmittel und dann war das wieder gut.
2: Dann gab es zum Beispiel auch Appetitzügler. Meine Mutter hatte die genommen, die hießen Rekatol. Gibt es heute nicht mehr. Das ist ja brandgefährlich, das Zeug. Aber meine Mutter hat die immer genommen. Meine Mutter hatte ja auch diesen Spleen, unbedingt abnehmen zu wollen. Und sie hat es mir im Grunde vorgelebt.
0: Ich hatte nur noch Kraft für Essen vermeiden und zum Sport gehen und meine Arbeit schaffen.
2: Ich habe mich runtergehungert bis auf 47 Kilo und habe dann auch arge Probleme mit dem Kreislauf gekriegt. Und dann hat meine Mutter mich zur Seite genommen und gesagt, ich habe Angst um dich, du musst mehr essen. Und ja, und das habe ich dann auch getan. Ich nahm ein bisschen zu und fühlte mich dabei aber total unwohl. Und war so bei, ich glaube, 55 Kilo oder was. Und fühlte mich aber, ich dachte, ich bin zu fett.
3: Es gibt viele Untersuchungen darüber, dass weniger als die Hälfte aller Mädchen zwischen 11 und 15 Jahren mit ihrem Körper zufrieden ist. Und je älter sie werden, umso unzufriedener werden sie. 80% aller Jugendlichen, also eigentlich fast alle, sind davon überzeugt, dass dünne Menschen beliebter sind als dicke. Wenn ich heute Fotos von mir aus meiner Teenagerzeit sehe, dann finde ich sie manchmal sogar schön. Aber damals habe ich jedes einzelne Bild gehasst. Ich wollte mich nicht sehen, wie ich bin. Und ich wollte auch auf gar keinen Fall wissen, wie viel ich wirklich wiege. Wenn die Waage nur 1 Pfund mehr anzeigte, als ich gehofft hatte, dann war der Tag gelaufen.
2: Das waren ja noch mechanische Waagen. Da konnte man schummeln. Also da habe ich mich dann äußerst vorsichtig draufgestellt. Ich habe mich rechts und links irgendwo abgestützt, habe mich ganz langsam habe ich losgelassen. Und habe wirklich, ich habe mich dann auch wirklich selbst belogen, um da noch 1 Pfund runterzuschummeln.

0: Ich habe ja nie mich getraut, mal zu sagen, hey Mann, ich bin toll, ich kann das und das und das alles und so. Sondern es ist echt so, in mir verinnerlicht eher immer das Schlechte rauszukehren.
1: Ich habe meistens gar nicht in den Spiegel geguckt. Ich wollte mich selber nicht sehen.
0: Der Busen hängt. Das tat der schon sehr früh. Weil ich einfach das Bindegewebe nicht habe. Ne? Also der hängt. Dann habe ich nach dem Essen immer gleich einen Bauch.
1: Die kurzen Male, die ich in den Spiegel geguckt habe, da ist nichts gewesen, was ich schön oder gut an mir gefunden hätte.
0: Dann habe ich die hässlichen Beine, dann habe ich die keine schönen Fußfesseln, dann habe ich Zellulite, dann habe ich dies, dann habe ich jenes. Es ist mir immer auf Anhieb mehr Schlechtes eingefallen als Gutes.
2: Es war irgendwann so, dass ich vor allem auch einfach immer Angst hatte, irgendwo gesehen zu werden. Ich habe aufgehört, ne, ich war früher Rettungsschwimmer, ich habe aufgehört zu schwimmen, weil ich mich da ausziehen musste. Und ich bin halt auch nicht tanzen gegangen, weil das einfach nicht schön aussieht, wenn jemand wie ich tanzt. Anfang des Jahres haben wir ein Teamshooting gemacht bei einer Fotografin, die ich auch kenne und wo ich weiß, dass die gut ist. Und dann waren die Fotos da, dann habe ich die zugeschickt bekommen. Und ich weiß noch, ich habe die Mail bekommen und ich war natürlich neugierig, ich habe die direkt aufgemacht, obwohl ich gerade in einem Gruppencall war, in einem Videocall. Und ich musste dann die Kamera ausmachen, weil ich so geweint habe. Ich habe nur das Doppelkinn gesehen, was ich hatte. Und da war eigentlich vorbei, da habe ich auch gedacht, das kannst du nicht auf die Website packen. Ich finde die Bilder ganz schlimm. Ja. Das ist das, was ich sehe, wenn ich dieses Foto angucke. Das sind alles so Sachen, die ich schon mal an mir selber kritisiert habe und die ich an mir selber nicht mochte, weil ich Angst hatte, dass andere Leute mich dafür scheiße finden. Zum Beispiel, ich habe ein Doppelkinn und keinen Hals. Oder dass meine Brüste in verschiedene Richtungen zeigen. Oder ich habe ein Schwimmerkreuz und Boxerarme und nichts davon sieht gut aus. Und ich kann nicht an meinem eigenen Ellbogen lecken. Das kann zwar niemand, aber das ist das, was von mir erwartet wird und ich kann es nicht.
3: Wie wäre unser Leben wohl, wenn wir uns selber einfach mögen würden? Wenn wir uns nicht damit beschäftigen würden, wie vernichtend die anderen vermeintlich über uns urteilen. Zu hässlich, zu dick, zu plump, zu unförmig, zu alt. All das, was wir uns selbst ausdenken und was uns vom Leben abhält. Es gab Tage, da habe ich das Haus nicht verlassen, weil ich mich unzumutbar fand für die Welt da draußen. Niemals wäre ich auf die Idee gekommen, mit jemandem darüber zu sprechen. Ich schämte mich. Dass diese Gedanken sehr krank machen können, ist in zahlreichen Studien längst nachgewiesen. Aus Essstörungen können Angststörungen und Depressionen werden. Aber zuerst ist da ein Gefühl von großer Einsamkeit.
1: Ich bin sicher, dass es vielen genauso geht wie mir. Auch in dem Punkt, dass jeder denkt, dass er da für sich allein leidet. Dass es niemandem so geht, dass es allen um dich herum gut geht. Das ist das Gefühl, was ich gehabt habe. Jeder, der um mich herum ist, dem geht's gut. Dem geht es gut mit sich selbst. Und niemand kann mich verstehen.

0: Und dann war es so, dass ich psychisch zusammenbrach. Und dann bin ich stationär in die Klinik gegangen, habe also auch selber darum gebeten. Und da wurde ich dann erstmal mit Medikamenten neu eingestellt, also gegen die Depressionen und gegen die Angststörung. Und das hat sehr, sehr gut getan. Gleichzeitig haben diese Medikamente halt wirklich wieder den Appetit sehr angefacht. Und ich habe ja da dann auch, da waren ja immer Süßigkeiten da von den Leuten, die da auf Station waren. Und die Schwestern haben sonntags Kuchen gebracht und all das. Und dann habe ich die Kontrolle verloren.
1: Ich habe dann eine Zeit lang Psychopharmaka genommen, unter anderem Antidepressiva, von denen ich halt auch so, also da hat sich mein Essverhalten halt auch verändert, weil es eben Menschen gibt, bei denen Antidepressiva das machen. So, und da habe ich in sehr kurzer Zeit sehr viel zugenommen.
0: Innerhalb von anderthalb Jahren habe ich 50 Kilo zugenommen. 50 Kilo. Weil ich wirklich total die Kontrolle verloren habe. Komplett.

0: Meine Freunde sind alle in Beziehungen, die fangen jetzt an zu heiraten und zu werfen und zusammenzuziehen und so. Und das Ding ist, da lernt man auch nicht mehr groß neue Leute kennen, weil die haben sich ja schon, die gehen ja nicht mehr raus auf die Suche und da diese Gruppen-Events und ich gehe auch nicht feiern. So. Das heißt, was soll ich machen? Ich gehe auf eine App. Da waren teilweise so diese ersten Fragen, die mir gestellt wurden, so nach dem Match. Die waren sehr unangenehm. Also dieses, hast du ein Ganzkörperfoto von dir, weil ich Angst habe, dass du fett bist. Das war sowas, dem habe ich mich dann einfach irgendwann nicht mehr aussetzen wollen. Also die letzte Dating-App, die ich mir installiert habe, die habe ich nach 10 Stunden wieder gelöscht, weil ich keinen Bock mehr hatte.
1: Ich habe meinen Mann kennengelernt über eine Foto-Community. Er ist also Fotograf, semi-professionell und ich war damals sehr unprofessionell unterwegs und wir haben uns halt eben darüber kennengelernt und das war unser gemeinsames Ding, die Fotografie. Er fing dann an, irgendwann so Aktaufnahmen auch von mir zu machen. Und zuerst war ich so. Und später habe ich dann halt so, ich habe die Lust dann daran entdeckt. So, Mensch, das sieht ja richtig gut aus. Ich wusste gar nicht, dass ich auch gut aussehen kann, so mit Accessoires und anständiger Blickwinkel und so weiter. Das hat mein Ego auch ordentlich gestreichelt. Er hat mir versprochen, dass er keine anderen Frauen fotografiert, sondern nur mich. Und das war auch eine ganze Zeit lang, ging das dann auch gut. Und irgendwann kam dann der erste Fotoauftrag, da hat er halt meine Arbeitskollegin fotografiert. Junges, hübsches Mädchen, schlank, feste Haut und alles. Alles das, was ich nicht war sozusagen. Und ich war so eifersüchtig. Du weißt doch, wie es in mir drin aussieht. Du kennst doch mein, dass ich nicht mit mir zufrieden bin und mich so schlecht und hässlich finde und so. Das weißt du doch. Und dann fotografierst du da so eine hübsche Frau, die hat eine tolle Figur, die hat einen tollen Körper und sieht toll aus. Und ich stehe daneben und fühle mich wie ein Sack Kartoffeln.
2: Wir sind darauf abgerichtet, neidisch auf das Begehrenswerte, das scheinbar Vollkommene zu starren. So wollen wir auch aussehen. Dafür geben wir viel Geld aus. Sich ständig zu vergleichen, macht unglücklich und unzufrieden. Die Unzufriedenheit frisst sich tief in das ganze Leben hinein, bestimmt unsere Beziehungen und entscheidet sogar darüber, wen wir lieben.
0: Ich habe eigentlich ausschließlich Freundinnen, die mal phasenweise eine Essstörung hatten oder die halt so wie ich auch einfach eine lange, lange, lange Geschichte mit dem Essen hatten. Und bei vielen hat es dann damit aufgehört, dass sie in eine dauerhafte, gute Beziehung gekommen sind, wo der Partner ihnen einfach vermittelt hat, dass das völlig okay ist, so wie sie sind.
3: Ich bin jetzt verlobt und werde in ein paar Wochen heiraten. Das ist eine Situation, mit der ich unheimlich glücklich bin. Auch weil ich einen Partner gefunden habe, der mich vollends liebt und akzeptiert, genauso wie ich bin. Und trotzdem setzt mich diese schöne Situation unter unheimlichen Druck. Ich wollte immer schön sein, ich wollte immer dünn sein und perfekt. Und am schönsten Tag meines Lebens möchte ich das auch sein. Noch viel mehr als sonst. Ich bin da mit einer bestimmten Vorstellung in den Laden gegangen. Ich wollte auf Biegen und Brechen ein glitzerndes Prinzessinnenkleid.
4: Ist das nicht schön? Alles schimmert und ist voller Perlen und Pailletten. Doch, das ist ein Disney-Prinzessinnen-Traum. Eigentlich. Ich habe das Gefühl, dass mir alles rausquillt und dass so ein süßer, winziger Stoff und der steht einfach hinten ab und ist nicht mal in der Nähe davon zuzugehen. Also ich fühle mich dick.
3: Meine Vorstellung von der märchenhaft schönen Braut sind Disney-Filme. Makelloses Aussehen, aber vor allen Dingen ein unfassbar dünner Körper mit einer winzigen Taille und vor allem keine dicken, speckigen Arme, die aus den Ärmeln rausquillen. Das ist eine unrealistische, kitschige Vorstellung. Aber das ist seit frühesten Kindertagen das, was ich an meinem Hochzeitstag immer sein wollte. Für einen Tag eine Prinzessin sein.

0: es war immer so, dass das schlechte Gewissen immer im Hinterkopf gewesen ist. Also wenn ich was gegessen habe, immer gleich ein schlechtes Gewissen. Und dann so diese klassische Spirale, schlechtes Gewissen, Süßigkeiten, schütten Endorphine aus, dann kommt aber der Absturz, schlechtes Gewissen und dann geht das weiter.
1: Und das war auch, dass ich dann sehr viel in sehr kurzer Zeit zugenommen habe. Also wir reden da über 27 Kilo in 5 Monaten. Das ist sehr viel. So, das habe ich auch gemerkt. Das war dann auch so die Obergrenze von dem, was ich jemals gewogen habe. Und dann habe ich eigentlich im Grunde nur noch Junkfood gegessen. Weil das auch alles war, was mir wenigstens mal kurz irgendwie ein gutes Gefühl gegeben hat. Und es war halt immer nur mal kurz, weil danach habe ich natürlich ein schlechtes Gewissen gehabt. Und ich war ja Studentin, ich habe in einer WG gewohnt und ich habe dann den ganzen Müll, diese ganzen Junkfood-Verpackungen immer in meinem Zimmer in eine Mülltüte getan und dann rausgebracht, wenn die anderen im Bett waren. Manchmal habe ich meinen Müll sogar auf mehrere kleine Mülltüten verteilt, damit ich die dann in die öffentlichen Mülleimer tun kann, damit das bloß keiner im Haus mitbekommt. Ja.
0: Und da kam ich so in diese klassische Diätfalle. Also ich habe mich fett diätet sozusagen. Weil jedes Mal, wenn ich eine Diät gemacht habe und ich habe danach wieder normal gegessen, dann hatte ich es drauf plus. Also der klassische Jojo-Effekt plus X. Und da ging das dann los, dass ich dann bis, also über Jahre verteilt, fast 100 Kilo dann hatte.
2: Es gibt eine Untersuchung aus England, in der Frauen befragt wurden, was sie für ihr Idealgewicht opfern würden. 10% der Frauen sagten, sie wären bereit, für ihre Traumfigur auf 2 bis 5 Lebensjahre zu verzichten, also früher zu sterben. Das Gewicht einer Frau hat mehr Einfluss auf ihr Glück als ihr Liebesleben. Das fanden Wissenschaftler des Max-Planck-Instituts heraus. Frauen werden schon so lange über ihren Körper, über ihr Aussehen definiert, dass es quasi ein Teil unserer DNA geworden ist, uns selber als Baustelle zu betrachten. Auf dieser Baustelle läuft ständig etwas schief. Nichts ist zufriedenstellend und manchmal gerät alles außer Kontrolle.
1: Ich bin da irgendwann in so einer Spirale gewesen, wo ich permanent nur Diät gemacht habe und mich nur gezügelt habe und das nicht mal irgendwie einen Effekt hat. Und im Grunde war für mich dann der Punkt, an dem ich damit aufgehört habe, der Punkt, an dem ich erkannt habe, dass es einfach keinen Sinn hat. So, also es ist sehr befreiend festzustellen, dass man aufgeschmissen ist. Ja?
0: Der Auslöser, warum ich dann mich dahinter geklemmt habe und gesagt habe, da muss jetzt was passieren, war, dass ich gestürzt bin und mir wirklich richtig dolle weh getan habe. Und das war noch nicht mal das Schlimmste. Das Schlimmste war, dass ich da lag wie so ein Wal auf dem Trocknen und nicht mehr hochgekommen bin. Und das war so beschämend für mich. Dann lag ich da und musste warten, bis mir jemand zur Hilfe eilt, weil ich mich aus eigener Kraft nicht hochziehen konnte. Und dann habe ich mich dahinter geklemmt und habe mich erkundigt, wie das ist mit so einer Magenverkleinerung. Was muss ich denn da überhaupt alles mitbringen? Was muss ich machen? Ist das überhaupt was für mich? Und habe mich, ja, und dann ging das so seinen Weg. Ne? Und ich habe mir viel Zeit gelassen mit diesem Programm und dann eben Ende letzten Jahres die Operation gehabt. Ich habe auch ganz bewusst viele Sachen dann zum letzten Mal gegessen. Also direkt vor der OP habe ich mir zum Beispiel nochmal einen richtig riesengroßen Eisbecher gegönnt. Das war der letzte meines Lebens. Dieses ständige Kreisen ums Essen ist weg. Und auch die Gedanken ums Gewicht, es ist nicht weg, aber es ist weniger geworden. Es ist entspannter. Weil ich nehme jetzt nicht so schnell ab wie andere, aber es geht kontinuierlich runter. ich werde nie wieder Riesenportionen essen können. Aber gleichzeitig will ich ja auch gar nicht mehr. Ich habe ja so viel gefuttert in meinem ganzen Leben, das reicht ja bis ans Lebensende. Ich habe ja schon 55% meines Ziels, bin ja schon auf der Hälfte, ich habe Halbzeit. Aber es ist eine lebensverändernde Sache. Das ist fürs ganze Leben dann, da ist nichts mehr rückgängig zu machen.

0: Ich habe manchmal so Momente, wo ich mich schon frage, ob das jemals vorbei sein wird. Ob ich jemals eine richtig gute Beziehung haben werde mit irgendwem, für den das auch okay ist, wie ich aussehe. Ja, ja, da habe ich schon manchmal Gedanken dran.
1: Ich bin mittlerweile fast 27 und verlobt. Mir geht es sehr viel besser als damals, aber das ist immer noch alles in mir drin. Ich bin nicht mehr das Häufchen Elend, das ich mit Anfang 20 und am Rande einer Magersucht gewesen bin. Aber ich würde nicht sagen, dass ich heute schon an einem Punkt angekommen bin, an dem ich komplett zufrieden mit mir selbst bin.
2: Ich habe so viel Zeit damit verbracht, mich niederzumachen und mich schlecht zu fühlen. Und irgendwie, ich meine, jeder von uns hat ja nur das eine Leben. Und das, ich weiß nicht, ich kann es schwer beschreiben, aber für mich ist es tatsächlich irgendwie so ein bisschen wie so eine verlorene Zeit.
1: Manchmal realisiere ich, dass ich so viele Jahre meines Lebens daran vergeudet habe, anders sein zu wollen, als ich bin.
2: Es wird immer so ein bisschen das Gefühl sein, so ein bisschen schambehaftet. Also vielleicht, dass ich irgendwann denke, okay, jetzt bin ich so alt, jetzt ist es auch egal. ich kann inzwischen ins Schwimmbad gehen. Das geht. Da habe ich nicht mehr so die Probleme damit. Aber ganz wird es nicht weggehen.

0: Wenn ich eine Tochter hätte, die sich zu dick findet,
1: dann würde ich versuchen, ihr vorzuleben, wie man seinem eigenen Körper vertraut, dass der weiß, wann genug ist. Ich würde ihr auf keinen Fall was verbieten wollen. Und wenn sie dick ist, würde ich sagen, überleg dir einfach, ob du damit okay bist, weil ich bin damit okay. So.
2: Nach über 50 Jahren habe ich manchmal noch dasselbe Gefühl, das ich als Kind hatte. Ich höre eine Stimme, sie flüstert mir zu: Du wirst zu dick. Und diese Stimme bin ich selber. Als meine Tochter sich eine Barbie-Puppe wünschte, da erzählte ich ihr, dass es ja jetzt auch ganz neue Barbies gibt. Die sind nicht mehr so schrecklich dünn. Die haben eine ganz normale Figur. Curvy sind sie, kurvig. So eine könnte ich ihr doch schenken. Etwas später bekam ich einen Zettel. Sie wollte ganz sicher gehen. Sie wünscht sich eine Barbie mit Klamotten. Dünn, bitte.

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4: Europäer machen am liebsten Urlaub in Europa. Im aktuellen Tourismusbericht der OECD heißt es, dass trotz steigender Preise und internationaler Krisen die Reiselust ungebrochen bleibt. Mehr als 3/4 aller Länder erwarten für dieses Jahr mehr Touristen als im vergangenen Jahr. Spanien ist das beliebteste Reiseziel innerhalb Europas, gefolgt von Italien, Griechenland, Frankreich und der Türkei. Doch immer mehr Urlauber suchen bewusst kühlere Reiseziele. Der Trend heißt Coolcation. So steigen die Suchanfragen für Länder wie Norwegen, Island, Schweden und Schottland deutlich an. Laut der deutschen Tourismusanalyse gaben deutsche Reisende für ihren Haupturlaub im vergangenen Jahr im Schnitt 1.636 Euro pro Person aus. Ein historischer Höchstwert. Besonders beliebt waren dabei klassische Mittelmeerziele wie Griechenland und Spanien. Wer in Europa reist, steigt weiterhin häufig ins Flugzeug. Laut dem deutschen Luft- und Raumfahrtzentrum könnte es in diesem Sommer aus Deutschland so viele touristische Flüge geben wie nie zuvor. Rund 88% aller deutschen Flüge gehen zu europäischen Zielen. Dabei sind die Flugtickets trotz hoher Kerosinpreise und Steuern nur moderat gestiegen. Auch wer mit dem Auto fährt, zahlt. Für Benzin, für Maut durch die Alpen wie den Mont-Blanc-Tunnel, den Gotthard und die Brennerroute. Für eine Hin- und Rückfahrt können dort je nach Fahrzeug bis zu 100 Euro allein an Mautgebühren anfallen. Und wer das alles nicht möchte, bleibt einfach in Deutschland. So wie 1/3 aller Deutschen.
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Willkommen zur Tagesschau in 100 Sekunden. Debatte um Frührente mit 63. CSU-Chef Söder warnte im ARD-Sommerinterview davor, das Rentenpaket der Regierung noch einmal neu aufzuschnüren. Am Ende könnte die Rentenreform scheitern. Der Vorstoß von drei CDU-Ministerpräsidenten aus dem Osten habe ihn überrascht. Sie hatten sich gegen eine Abschaffung der abschlagsfreien Rente für besonders langjährig Versicherte ausgesprochen. USA setzen Angriffe auf Iran vorübergehend aus. Es seien die Umrisse einer Einigung zu erkennen, schrieb US-Präsident Trump. Diese umfasse auch Vereinbarungen zur Wiedereröffnung der Straße von Hormuz und zu den iranischen Atomplänen. Von iranischer Seite hieß es, die Gespräche über die Straße von Hormuz seien in der finalen Phase. Debatte zu EU-Grenzschutz. Die Ankunft zehntausender Migranten in Ceuta sei ein Stresstest gewesen, sagte Bundesaußenminister Wadefuhl der Bild am Sonntag. Den habe man bestanden. Doch die EU-Kommission müsse mehr tun. SPD-Vizekanzler Klingbeil forderte Solidarität mit Spanien. Es sei Ziel einer offenbar gesteuerten Migrationsbewegung geworden. Europäischer Holocaust-Gedenktag für Sinti und Roma. In der Gedenkstätte des ehemaligen NS-Konzentrations- und Vernichtungslagers Auschwitz-Birkenau wurde an die Opfer des Völkermordes durch die Nationalsozialisten erinnert. Während der NS-Herrschaft wurden etwa 500.000 Sinti und Roma ermordet. Waldbrände in Griechenland dauern an. Die Feuer westlich von Athen und auf dem Peloponnes dehnen sich mit großer Geschwindigkeit aus. Bei den Löscharbeiten sind zwei Hubschrauber zusammengestoßen und abgestürzt. Dabei kamen zwei Besatzungsmitglieder ums Leben. Die örtlichen Feuerwehren erhalten Unterstützung von Einsatzkräften aus Rumänien und Frankreich. Das Wetter morgen meist sonnig, nur ab und zu wolkig, im Norden und Nordosten trocken, sonst vor allem am Nachmittag örtlich Schauer und Gewitter. Es werden 23 bis 38 Grad.

0: Wir sind umgeben von Versuchungen. Überall, immerzu, gibt es etwas zu essen. Kein Wunder, dass es uns schwerfällt, schlank zu bleiben.
1: Haben Sie in Ihrem Leben schon mal Erfahrungen mit Diäten gemacht?
2: Ja, die letzten 3 Jahre.
3: Ja, mein Leben lang.
4: Ich mache auch gerade Intervallfasten. Zumindest versuche ich es.
5: Bei mir klappen die halt immer nicht, weil kein Durchhaltevermögen da ist.
6: 1 Stunde Sport und dann 2 Brötchen und alles ist wieder drauf.
1: Haben Sie schon Erfahrungen gemacht mit Diäten? Und funktioniert's?
5: Mal mehr, mal weniger.
0: Liegt es am inneren Schweinehund? Oder kommt es auf die richtige Diät an? Haben wir überhaupt eine Chance, dem gefürchteten Jojo-Effekt zu entgehen? Gemeinsam mit Experten und 3 abnehmwilligen Diättestern möchte ich herausfinden, ob sich der Kampf gegen Bauchfett und Hüftspeck dauerhaft gewinnen lässt. Die meisten Diätfilme enden mit dem Ende der Diät. Das reicht mir nicht. Ich werde meine Testpersonen über einen Zeitraum von 3 Jahren im Blick behalten. Ein einzigartiger Langzeitcheck.

0: Als wir Martin Leier vor 3 Jahren zum ersten Mal treffen, kämpft er mit seinem Gewicht. Schlank bleiben ist für den Bäckermeister aus Malschenberg im Kraichgau besonders schwierig. In seiner Backstube ist er den ganzen Tag Verlockungen ausgesetzt.
1: Alle süße Sachen sind um mich rum. Und wenn man halt Hunger hat, dann hat man es gleich griffbereit. Egal was, Brötchen, Wurst, Süßteile.
0: Mit 47 bringt er damals 123 Kilogramm auf die Waage. Normal wären bei seiner Größe stolze 45 Kilo weniger. Christine Leier hat 13 Jahre zuvor einen sehr viel schlankeren Mann geheiratet.
2: So, ich habe hier mal Bilder rausgesucht, damit man mal sieht, wie er mal aussah. Also das war das Bild, so haben wir uns damals kennengelernt.
1: Mhm. Ja, ich habe ein paar Kilos weniger gehabt, gell? Ja, ja.
3: Da haben Sie wie viel Kilo weniger?
1: Ich habe die 85 Kilo gewogen. So.
0: Im Grunde weiß Martin Leier genau, wo sein Problem liegt. Zu seinen üppigen Mahlzeiten kommt die Arbeit in der Backstube. Hier mal etwas Teig probieren, da mal ein übrig gebliebenes Teilchen naschen.
1: Ich möchte eigentlich dünner sein, da ich mich selber nicht wohlfühle. Und ich merke halt, dass es immer schwieriger wird, abzunehmen. Meine Frau plagt mich, meine Kinder plagen mich schon. Ne? Und ich habe immer probiert, aber das will einfach nicht funktionieren.
0: Auch Irmtraut Giebeler aus Blaustein bei Ulm würde gerne abnehmen. Die 67-Jährige war Hausdame in einem Seniorenheim und liegt mit 82 Kilogramm bei 1,76 Meter Größe etwa 8 Kilo über der Norm. Wenn sie kocht, dann gerne deftig. Doch auch bei ihr sind es nicht alleine die Mahlzeiten.
4: Das große Problem, das ist schlicht und ergreifend, dass ich abends nach dem Essen, so gemütlich beim Fernsehen, dass ich da Süßigkeiten, aber auch dann noch ein schönes Stück Käse oder sowas esse. Und ich habe den Zeitpunkt verpasst, wo es um 3 oder 5 Kilo noch ging. Den habe ich verpasst.
0: Dorothea Schmid ist als Produktionsleiterin beim Fernsehen unregelmäßig und oft auswärts. Mit 52 Jahren liegt die Münchnerin mit ihren 78 Kilogramm bei 1,74 Meter nur knapp über Normalgewicht, würde aber dennoch gerne weniger wiegen.
5: Bei mir ist das eigentlich eher so eine gesundheitliche Geschichte, weil ich seit vielen Jahren immer zunehmende Rückenschmerzen habe. Ich habe es auch in den Knien und ich denke mir einfach mal ein bisschen weniger wiegen und ich bin jetzt eher jemand, der ich bin jetzt nicht super dick, aber ich weiß, ich bin eher am oberen Rand des berühmten BMIs und werde auch nicht jünger und von dem her glaube ich einfach, ich will es mal ausprobieren.
0: Gibt es eine Diät, die funktioniert? An der Uniklinik Tübingen will ich das herausfinden. Gemeinsam mit dem Diabetologen Andreas Fritsche. Am Lehrstuhl für Ernährungsmedizin und Prävention erforscht er, warum Diäten so schwer durchzuhalten sind.
6: Wenn wir Gewicht abnehmen, dann ist das für den Körper ein Notsignal. Wir kommen ja eigentlich von unseren Genen her und von unserem Stoffwechsel aus dem Urwald. Und da war es schwierig, da gab es Nahrungsmangel. Und das ist eben tief in unserer Stoffwechselprogrammierung drin. Und der Körper versucht dann alles, eine Gewichtsabnahme zu verhindern. Er setzt den Grundumsatz nach unten und versucht eben wieder zuzulegen. Und das verhindert eine Gewichtsabnahme in der Regel.
0: Unsere 3 Probanden stehen also vor einer schwierigen Aufgabe. Abnehmen und dabei die Natur austricksen. 11 Wochen lang werden sie für uns Diät machen. Martin Leier will seine Pfunde mit den Weight Watchern verlieren, einer kalorienreduzierten Mischkost. Irmtraut Giebeler versucht es mit schlank im Schlaf, wenig Kohlenhydrate und lange Esspausen. Dorothea Schmid bekommt von Metabolic Balance anhand ihrer Blutprobe einen maßgeschneiderten Ernährungsplan. Andreas Fritsche wird das medizinisch begleiten. Seine Prognose, nicht das Abnehmen wird das Problem, sondern die Zeit nach der Diät. Deshalb planen wir eine Langzeitbeobachtung. Schaffen es unsere 3 abzunehmen und ihr Gewicht auch 3 Jahre später noch zu halten?
6: Am Ende des Tages geht es darum, die Kalorien zu reduzieren. Und dann diese Diäten bauen eine gewisse Geschichte drumherum oder geben bestimmte Regeln vor und überhöhen die dann, dass die Menschen sich daran etwas festhalten können. Aber im Grunde genommen geht es darum, weniger Kalorien zu sich zu nehmen.
0: Der Energiebedarf eines normalgewichtigen erwachsenen Mannes liegt bei etwa 2400 Kalorien, der einer Frau bei 1900. Wer sich viel bewegt, verbraucht mehr. Eine Stunde Spazierengehen zum Beispiel bringt 200 zusätzliche Kilokalorien. Mit zunehmendem Alter sinkt dieser Grundumsatz. Über 65-jährige Männer brauchen nur noch etwa 2000 Kilokalorien, Frauen sogar nur noch 1600. Bevor unsere Testpersonen ihre Diät starten, werden sie gründlich medizinisch durchgecheckt. Wir wollen nicht nur erfassen, ob und wie viel Gewicht die drei verlieren, sondern auch, ob sie dadurch ihren generellen Gesundheitszustand verbessern. Alle drei haben einen Body Mass Index über 25. Damit gelten sie als übergewichtig. Martin Leier sogar als fettleibig. Aber sagt der BMI überhaupt etwas darüber aus, ob wir abnehmen müssen?
6: Das ist kein sinnvolles Kriterium und es berücksichtigt dieser BMI überhaupt nicht die Verteilung des Körperfetts. Da gibt es ungünstige Stellen für den Stoffwechsel und für die Gesundheit und günstige Stellen, wo das Fett dran ist. Ganz einfach gesagt, der Apfel- und der Birnentyp. Der Birnentyp, Fett an den Oberschenkeln im Gesäßbereich, das ist günstig. Und der Apfeltyp, Fett im Bauchbereich, das ist ungünstig.
0: Deshalb müssen unsere Diättester in die Röhre. Mit dem Magnetresonanztomographen erfassen die Fachleute von der Uniklinik die Fettverteilung im Körper. Sie können genau abbilden, wo echte Gesundheitsrisiken durch Übergewicht lauern.
7: Es ist ein Längsschnitt und hier die Querschnitte durch den Körper vom Herrn Leier. Und man sieht hier, er hat 15% Fettspeicherung in der Leber, normal ist 5%. Also das ist
3: eindeutig zu viel.
7: Eindeutig zu viel.
0: Gelb eingefärbt ist das sogenannte subkutane Fett unter der Haut. Medizinisch ist das kein Problem. Rot erscheint das viszerale Fett rund um die Organe. Dieses Fett macht krank.
7: Es ist gesundheitsgefährdend. Er hat jetzt noch keine Krankheit, aber so viel Fett im Bauchraum, das macht eine Insulinresistenz. Man hat eine erhöhte Gefahr, Diabetes zu bekommen, aber vor allem auch Herz-Kreislauf-Erkrankungen, Herzinfarkt und Schlaganfall, Bluthochdruck, das sind alles diese Krankheiten, die mit erhöhtem Bauchfett zusammenhängen.
3: Also er muss auch aus gesundheitlichen Gründen unbedingt abnehmen?
7: Ja.
0: Bei unseren weiblichen Testpersonen sieht das ganz anders aus.
7: Das ist die Frau Giebler. Hier sehen Sie die gleiche Anordnung. Sie hat im Grunde genommen gar kein Fett in der Leber. Also da ist sie völlig gesund. Und hier die Fettverteilung im sonstigen Körper. Man sieht, dass sie hier 4 Liter Fett um die inneren Organe hat. Aber man sieht auch hier, das meiste Fett ist hier unter der Haut. Und das ist eigentlich ein gutes Zeichen. Also das würde ich als nicht gesundheitsgefährdend einstufen. Und noch mal weniger viszerales Fett hat die Frau Schmidt. Sie hat ja nur 3 Liter, also das ist komplett normal. Und hier auch wieder viel Fett subkutan, was ein gutes Zeichen ist. Mhm. Eben.
3: Na gut, aber das ist ja, ich meine, gerade als Frau möchte man ja gerne schlank sein, in Jeans passen. Das ist ja jetzt genau das Fett, was uns halt nicht so gut gefällt.
7: Ne? Ja, aber wenn hier jetzt nur ein ganz schmaler gelber Strich wäre, dann würde ich sagen, sie hat ein erhöhtes Risiko für Herzinfarkte. Also bei Frauen ist gerade andersrum. Wenn da das Fett fehlt, dann haben sie ein Krankheitsrisiko.
0: Okay. Jetzt staune ich. Die Fettpölsterchen unter der Haut, die wir für Übergewicht halten, sind besonders für Frauen sogar wichtig.
3: Also ich fasse jetzt mal zusammen. Unsere beiden weiblichen Probanden müssten eigentlich aus medizinischer

0: Daniela, ihr Ehemann, macht solidarisch mit.
1: Finden Sie das denn grundsätzlich gut, dass Ihre Frau abnehmen möchte?
2: Ja, also ich fände es jetzt nicht unbedingt wichtig. Also ich mag sie so, wie sie ist eigentlich. Ja, wenn sie das machen möchte und sich wohler fühlt, finde ich das gut. Und ich mache das gerne mit, weil ich kann auch ein paar Kilo weniger gebrauchen. Also von daher ist das vollkommen in Ordnung, ja.
0: Im Kühlschrank lauert viel, was ab jetzt verboten ist. Würstchen zwischendurch zum Beispiel oder der Käse abends beim Fernsehen.
3: Den Feierabend verschönt, ne?
1: Was ich jetzt hier sehe, auch Sie sind Eieresser eigentlich.
4: Ja,
1: zum Frühstück wahrscheinlich.
4: Zum Frühstück essen
1: oder?
4: Wir gerne ein Ei. Also mein Mann macht gerne Spiegelei. Ich mache sehr gerne Rührei mit Feta-Käse.
1: Rührei mit Feta-Käse wäre bei Ihrem Diätkonzept ja jetzt ganz streng verboten.
4: Ja.
0: So wie schlank im Schlaf versprechen viele Diäten besondere Abnehmerfolge dadurch, dass gewisse Lebensmittel getrennt voneinander gegessen werden. Oder nur zu bestimmten Uhrzeiten. Oder in einer speziellen Reihenfolge. Ernährungswissenschaftlerin Christine Brombach hat 4 Jahre lang die nationale Verzehrstudie in Deutschland geleitet. Sie hat erforscht, ob diese Tricks wirklich funktionieren.
1: Jetzt haben wir hier schlank im Schlaf. Da ist das Prinzip, dass man Kohlenhydrate zu bestimmten Zeiten essen darf und zu bestimmten Zeiten muss man ganz viel Proteine und Gemüse essen.
5: Es gibt keine Studien, die belegen, dass es sinnvoll ist, abends Kohlenhydrate und die Eiweiße zu trennen.
1: Also würde ich diese Menge jetzt anders verteilt essen, würde ich davon genauso abnehmen, wie wenn ich
5: so ist
1: das...
5: Es. So ist es. Ja. Okay.
0: Dorothea Schmid testet Metabolic Balance, ein besonders teures Regelwerk. Nach Einsendung einer Blutprobe erhält sie ein persönliches Ernährungskonzept für stolze 599 Euro. Demnach wären für ihren Körper nur bestimmte Lebensmittel geeignet. Birne und Papaya zum Beispiel oder Shiitake-Pilze. Nicht aber Salatgurke oder Erdbeeren, obwohl auch die besonders kalorienarm wären. Beim Einkaufen merken wir schnell, dass nicht nur das Konzept ins Geld geht. Auch die erlaubten Zutaten sind ganz schön hochpreisig. Als Fisch darf sie etwa Bachsaibling oder, wie heute, Seeteufel kaufen.
1: Was hat es jetzt gekostet?
6: Das waren jetzt für 140 Gramm, waren es glaube ich 6,10 Euro.
1: Das ist aber schon eine teure Diät, oder?
6: Ja, das dämmert mir so langsam auf, dass es nicht einfach wird. Vor allen Dingen, weil man immer nur kleine Stücke kauft, also als Alleinessender, der immer nur wenig kauft und man gezielt in die Läden gehen muss. Also das ist ein etwas gehobeneres Abnehmen.
0: Machen uns individuell abgestimmte Lebensmittel effektiver schlank als andere? Oder liegt es auch hier doch eher an der Kalorienmenge?
7: Sie haben zu Beginn von Metabolic Balance 2 Wochen extreme Energiereduktion. Das heißt, da nehmen Sie zwangsläufig ab. Und hinterher haben Sie dann aufgrund irgendwelcher Blutmesswerte, die jetzt für mich nicht eindeutig nachvollziehbar sind, nach welchen Kriterien das erfolgte und wie dann eine Zuweisung zu den einzelnen Lebensmitteln stattgefunden hat. Also von daher wäre ich auch eher skeptisch, was dahinter steckt wissenschaftlich.
0: Martin Leier will mit Hilfe der Weight Watchers App schlanker werden. Auch die ist mit fast 23 Euro monatlich nicht gerade billig. Hier geht es nicht um Kalorien, sondern um Punkte. Der Bäcker darf grundsätzlich alles essen, aber dabei höchstens 39 Punkte am Tag verbrauchen.
1: Können wir uns einfach mal eingeben, was Sie heute schon gegessen haben?
0: Zum Frühstück gab es ein süßes Stückchen, ein Brötchen, 2 Teelöffel Butter.
8: Mit Wurst.
1: Wie viel?
8: 3 Scheiben. Ja, aber dann machen wir es richtig.
1: Ja, ja, man muss ja ehrlich sein, ja, sonst genau. Nutzt es ja nichts. So, dann?
8: Oh, yes. Butterbrezel.
1: Sind wir schon komplett beim Frühstück?
8: Ja.
1: Ehrlich?
8: Ja, ehrlich.
1: Kaffee mit Milch drin?
8: Oh Gott, das gibt's denn da?
1: Naja, Milch ist ein Lebensmittel. Kaffee mit Milch?
8: 2 Stück
1: mit Milch. Das ist jetzt, alles. Also mehr war es nicht?
8: Nee.
1: Noch irgendwelche Getränke, Softdrinks?
8: Nee. Nur Kaffee schwarz dann.
1: Zwischendrin noch irgendwas genascht?
8: Nee.
1: Teig
8: ehrlich,
1: probiert?
8: Wirklich nicht.
1: Teig probiert?
8: Nein.
1: Okay. Wir sind vor dem Mittagessen und Sie haben eigentlich bis auf einen Punkt Ihre Punkte schon verbraucht.
8: Das darf ich nichts mehr essen.
1: Eigentlich nicht.
0: Punkte zählen. Das ist zumindest unkompliziert. Aber sagen die Weight Watchers Punkte tatsächlich etwas über das Dickmacherpotenzial von Lebensmitteln aus?
5: Wie jetzt diese Punkte jeweiligen Lebensmitteln zugeordnet

0: wird. Da muss ich sagen, habe ich auch nichts gefunden, was das jetzt beschreibt. Also das ist für mich auch so ein bisschen undurchschaubar. Okay.
1: Aber wenn ich jetzt mal zusammenfasse, letzten Endes, die verkaufen mir zwar alle immer, dass sie irgendein ganz bestimmtes System haben, aber im Grunde sind das alles Krücken, damit ich irgendwie weniger esse.
0: Ja, so kann man das auch sagen. Es ist am Ende auch eine Frage der Energie, die ich zuführe und der Energie, die ich ausgebe.
1: So banal.
2: 3 Wochen nach Diätbeginn haben unsere Probanden alle deutlich abgenommen. Dorothea Schmid hat ihre Diät durchgehalten und schon 5 Kilogramm verloren. Irmtraut Giebeler wiegt mittlerweile 3 Kilogramm weniger. Und Martin Leier lässt die Finger weg von Teigresten und hat sogar 8 Kilogramm abgenommen. Gemeinsam mit Ernährungswissenschaftlerin Christine Brombach zieht die Gruppe eine erste Zwischenbilanz.
0: Die Empfehlung ist, dass man so ungefähr maximal 1 Kilogramm Körpergewicht pro Woche abnehmen sollte. Ganz einfach, um nicht in diesen Jojo-Effekt abzurauschen. Es ist natürlich auch abhängig vom Ausgangskörpergewicht. Also sie beide, sie sind ja eigentlich, wenn man sie so sieht, schlank. Ja? Und da sagt man dann halbes bis maximal 1 Kilo pro Woche. Und bei den meisten Diäten, die sie jetzt eben haben, ist ja zu Beginn ein sehr strenges Regime, was dazu geführt hat, dass relativ schnell die Pfunde auf der Waage gepurzelt sind. Und das ist eben gerade manchmal dieser trügerische Effekt, weil das Wasser ist.
2: 3 Kilo in 3 Wochen. Bei Irmtraut Giebeler ist die Gewichtsabnahme gerade noch okay. Dorothea Schmid liegt mit 5 Kilogramm klar über der empfohlenen Rate. Und auch bei Martin Leier ging es mit 8 Kilogramm in 3 Wochen aus wissenschaftlicher Sicht zu schnell, selbst angesichts seines hohen Ausgangsgewichts. Unsere Probanden quälen sich auch ganz schön.
3: Also Nudeln fehlen mir schon und Reiseeier und ja, so Steaks und so, klar. Wenn die Grillsaison anfängt, wird es ein bisschen schwierig für mich halt, ja. Weil halt Sperrips sind ein Tabu, sag ich mal. Nicht? Und Schafskäse habe ich schon gesehen, wenn da ein Problem wäre.
4: Mein Mann macht mit, also verschreckt habe ich ihn mit Tofu. Also das war für ihn völlig inakzeptabel, wobei ich fand es gar nicht schlimm. Aber ich darf ja kein Eiweiß morgens essen. Also keine Wurst und kein Käse und auch kein Frühstücksei. Und das vermisse ich schon ein bisschen.
2: Beide Frauen haben Schwierigkeiten mit dem strikten Zeitkorsett ihrer Diäten.
5: Bei mir ist es eigentlich einfach, die Abstände zwischen den Mahlzeiten in mein Arbeitsleben einzubinden.
4: Wenn ich von meinem Rhythmus um 7, immer eine halbe Stunde hin oder her, 7:30, 8 frühstücken, dann essen wir um 1 und dann heißt es 6:30, 7 und dann ist der Abend verdammt lang und das ist dann unsere Schwachstelle.
5: Mir geht es auch, der Abend ist lang. Denke ich mir, okay, es ist 8:30, also 9 bis 9 gucke ich noch fern, dann gehe ich jetzt mal ins Bett, so nach dem Motto, weil lese ich noch was und irgendwie, das macht echt gesellschaftsunfähig in einer gewissen Form.
2: 3 Probanden, 16 Kilo weg, doch die Fachfrau ist skeptisch.
0: Dieses schnelle Abnehmen mit Wasser, das bringt eigentlich nichts. Und am Ende habe ich dann eine ungünstigere Körperzusammensetzung wie vorher, weil ich Muskelmasse abgebaut habe. Das heißt, ich habe eigentlich, wenn ich so schnell abnehme, eine viel, viel ungünstigere Ausgangssituation wie vor meiner Diät.
2: In Malschenberg besuche ich ein weiteres Mal Bäckermeister Martin Leier.
6: Herr Leier.
7: Hallo.
6: Hallo, guten Tag.
7: Guten Tag.
6: Grüße Sie.
7: Grüße Sie.
6: Und?
7: Ja, es geht, ja.
6: Geht schon?
7: Ja.
6: Schon weniger geworden, ne?
7: Ja, ja.
6: Und schaffen Sie das denn? Ich meine, Sie haben hier ja alle Verführungen um sich rum, wenn Sie so arbeiten. Schaffen Sie das, die Finger da wegzulassen?
7: Mit der Berliner wird es schwer, ja. Das Dumme ist halt, wenn man so lang auf ist, ne? Und dann hat es immer um sich rum, da muss man aufpassen, wenn der zugreift, aus Versehen, ne?
2: Die Pfunde purzeln nicht mehr ganz so schnell wie zu Beginn. Aber das Körpergefühl verändert sich.
6: Merken Sie denn schon an irgendwas, dass Sie sich anders fühlen?
7: Also man merkt es
3: von Woche zu Woche. Ja? Also man ist einfach besser drauf. Mhm. Ja? Morgen steht man besser auf. Ne? Und ja, man hört auch Lob. Es tut auch gut, ne? Ganz klar.
2: Bei den Liars stehen die Zeichen auf Veränderung.
8: Hallo.
2: Das fängt schon beim Einkaufszettel an.
1: Kaufen Sie denn jetzt anders ein als vorher?
8: Ja. Also ich kaufe vor allen Dingen Fleisch und Wurst ganz anders ein. Nur noch fettarme Sache. Er hat ja immer den Pizzafleischkäse heiß geliebt. Das haben wir jetzt halt ersetzt durch gekochten Schinken.
3: Schlimm, gell?
8: Ja, und halt natürlich viel, viel Obst und Gemüse. Mhm. Ja, also der Anteil vom Einkauf ist eigentlich immer 70% Obst und Gemüse. Und der Rest ist Wurst, was ein bisschen ganz wenig wurde, sind halt Kartoffeln, Nudeln und Reis.
2: Außerdem wird nicht mehr genascht.
3: Was ich jetzt auch schon festgestellt habe, dass ich gar kein Verlangen habe nach Zucker. Mhm. Also das hat sich jetzt ganz toll entwickelt. Es ist jetzt nicht so, dass ich Heißhunger habe jetzt auf Schokolade oder sowas oder auf Chips. Das ist jetzt gar nicht. Mhm. Ja.
8: Bei mir war es immer so, nach dem Mittagessen musste immer ein Schokoriegel oder was her, immer. Und das Verlangen habe ich gar nicht mehr. Seit mir jetzt so esse die paar Wochen, ich hoffe, es bleibt so.
3: Ja, sogar ich habe beim Kaffee die Milchhaus, ne, sind wir jetzt abgewohnt und so. Und es geht da. Okay.
2: In Blaustein kämpft Irmtraut Giebeler gegen ihr Hüftgold.
9: Guten Morgen. Morgen. Na, alles gut?
10: Ja, ich lauere jetzt aufs Frühstück.
9: Und was gibt es jetzt zum Frühstück?
10: Ja, wir haben frühstücken morgens eigentlich immer diese Brot, Brötchen und ich darf ja keine Wurst und keinen Käse morgens. Okay. Morgens ist Kohlenhydrate, aber was ich darf, Obst und das baue ich dann aus und mache heute Morgen so einen Obstsalat, dass ich da mich voll mit Obst essen kann und mache da so ein paar Nüsse rein. Nüsse sollen ja immer sehr wichtig und gesund sein.
2: Drei Mahlzeiten mit fest definierten Pausen, nichts zwischendurch. Das diszipliniert. Den Frühstückskaffee gibt's jetzt ohne Milch, die geliebten Eier sind gestrichen.
10: Mir geht es ja um das, dass ich zwischendrin nichts esse, was ich ja sonst nebenbei gar nicht bewusst. Ne? Dann war da noch ein halbes Seitenwürstchen, das habe ich gegessen oder dann schnell noch was probiert.
11: Gestern habe ich das erste Mal gesündigt und habe mir zum Mittagessen ein flammendes Herz gekauft und gegessen, also ein süßes Stückle.
10: Und das hat er mir nicht gesagt. Nein,
11: hätte ich auch nicht gesagt, ja.
10: Oh. Und ich denke ja so ein bisschen an die Zukunft, das möchte ich natürlich auch beibehalten, dass ich nicht so unkontrolliert einfach hier was rein und da was rein.
2: In München hat sich Dorothea Schmid an sehr kleine Portionen gewöhnt.
9: Also viel ist es ja nicht.
12: Nee, aber witzigerweise, es macht satt. Also auch wenn man jetzt dazu ein Stück Fleisch isst, ich hätte es auch nicht gedacht.
9: Wenn man jetzt mittags in der Kantine isst, wie macht man das?
12: Also bei uns gibt es immer Suppen. Ich esse eigentlich mittlerweile immer eine Suppe, wenn sie mir schmeckt. Und da achte ich jetzt nicht genau drauf, ob das genau aus dem Buch kommt und ob da alle Zutaten drin sind. Aber bei uns wird viel so indisches Linsensuppen und Kartoffelsuppen und so. Und wenn die nicht so sahnig sind, dann nehme ich eine Suppe und esse einen Salat dazu.
2: Aber angesichts des komplexen Systems aus erlaubten und verbotenen Zutaten ist Zuhause-Essen eindeutig einfacher.
9: Gibt es denn irgendwas, wo sich jetzt sagen lassen würde, da ändert sich schon was? Also Gewicht klar, aber auch sonst irgendwie Wohlbefinden? Ich meine, es ging ja, glaube ich, auch so ein bisschen um das Thema Gesundheit.
12: Ja, also da muss ich sagen, finde ich jetzt gar nicht, dass irgendwas sich verändert hat. Also auch so schmerztechnisch ist ja bei mir so ein Anliegen. Also ich bin nicht müder, aber ich bin auch nicht fitter. Also es ist eigentlich da diesbezüglich merke ich jetzt noch keine Veränderung.
2: Nach 11 Wochen Diät ziehen wir Bilanz. Noch einmal werden in der Uniklinik Tübingen alle drei Probanden gründlich durchgecheckt. Wie sieht der Stoffwechsel aus? Hat sich an der Fettverteilung etwas verändert? Und vor allem, wie viel haben unsere Tester abgenommen? Irmtraut Giebeler ist ein bisschen frustriert. Fast 6 Kilogramm Gewichtsverlust. Sie hatte auf mehr gehofft.
13: Vorher, nachher, Keine großen Unterschiede. Sie hat 10-20% an beiden Kompartimenten sozusagen abgenommen, aber so man sieht nichts.
9: Sieht man fast nicht.
13: Ja.
9: Ist die denn jetzt gesünder als vorher?
13: Medizinisch hätte sie keine Diät machen müssen. Und sie hat jetzt einen leider für sie vielleicht minimalen Erfolg gemacht, der aber nicht nötig gewesen wäre. Ja.
9: Okay.
14: Dorothea Schmidt hat über 10 Kilogramm abgenommen.
13: Frau Schmidt vorher, nachher.
9: Also die Silhouette sieht viel dünner aus.
13: Ja.
9: Ne?
13: Und sie hat auch viszerales Fett abgenommen und sie hat auch Leberfett abgenommen, das aber alles auch vorher, muss man wieder sagen, im Bereich des Normalen war. Also das war auch eher ein kosmetischer Effekt.
14: Martin Leier ist der Einzige, der aus medizinischer Sicht wirklich zu dick war. Jetzt wiegt er immerhin 14 Kilogramm weniger.
13: Das ist der Herr Leier, links vorher und rechts nachher.
9: Aha.
13: Und wenn wir das hier mal stoppen, dann sieht man, dieses innere viszerale Fett, das hat schon bei ihm ziemlich abgenommen.
9: Er ist vor allem auch, also vorher ist er viel runder, ne?
13: Ja, ja, so, genau.
9: Hat er so eine etwas, also nicht mehr so ein Bauch.
13: Ja, genau. Also das war bei ihm auch nötig.
14: Doch wir wollen ja wissen, wie sich die Diät langfristig auswirken wird. Der Arzt hätte da einen Wunsch.
13: Der Herr, der sollte versuchen, das, was er erreicht hat, unbedingt zu halten, weil das für seine Gesundheit auch wichtig ist. Bei den Damen bin ich ganz entspannt, die können auch wieder zunehmen, so wie sie vorher waren. Da waren sie genauso gesund. Ich hoffe, dass insbesondere die Frau Schmidt wieder noch ein bisschen an Gewicht zunimmt, weil sie ist schon wirklich an der unteren Grenze. Ihr wird es, glaube ich, ganz gut tun, wenn sie 2-3 Kilo wieder zunimmt.
14: Mit Ernährungswissenschaftlerin Christine Brombach schaue ich mir nochmal die Tagesrationen unserer Probanden an. Warum hat bei Ihnen die Diät funktioniert?
0: Dass alle abgenommen haben, wundert mich nicht. Denn wenn man sich das so anschaut, das sind ja alles auch Formen, wo die Energie drastisch reduziert ist.
9: Also die haben echt wenig gegessen.
0: Haben wenig gegessen.
9: Jetzt interessiert uns ja aber, wie es langfristig sein wird. Schaffen die das? Halten die das, was sie jetzt geschafft haben?
0: Wenn ich eben gerade im Anschluss an diese Periode des Fastens, des Diäthaltens nicht wirklich auch meine Ernährungsweise umstelle, dann laufe ich einfach in diesen Jojo-Effekt rein. Das heißt, ich habe dauerhaft eine Erniedrigung meines Stoffwechsels. Und da ist die Studienlage nicht ganz eindeutig, ob ich damit, dass ich so eine Diät mache, mir nicht dauerhaft meinen Stoffwechsel auf ein niedriges Niveau einschieße und damit dauerhaft eigentlich weniger Energie brauche und ständig darauf dann in Zukunft zu achten habe, wie viel Gesamtenergie ich zuführe, um nicht am Ende mit mehr Kilo auf dem Buckel wieder rauszukommen.
14: Machen uns also Diäten langfristig dicker statt dünner? 3 Jahre sind seit dem Diättest vergangen. Kurz vor Weihnachten mache ich mich noch einmal auf die Reise zu meinen Testpersonen. Ich will herausfinden, was von den damaligen Erfolgen übrig geblieben ist. Ich beginne bei Irmtraut Giebeler in Blaustein.
15: Hallo Frau Giebeler, guten Tag. Grüß Sie. Geht's gut?
16: Gut, danke.
14: Die Giebelers holen für uns etwas Weihnachtsgebäck zum Kaffee. Nicht gerade ein Diätessen.
16: Lebkuchen und Spritzgebäck, das ist ja jetzt erst der Anfang. Und ein bisschen Schokolade, so zum altoptischen Fänger, ne? Nee, diätmäßig ist es nicht, aber dafür gehen wir ja auf die Weihnachtszeit zu.
15: Bei Ihnen war ja, glaube ich, das Problem immer das abends Käselaschen, oder?
16: Ja, da bin ich auch noch nicht ganz gefeit. Das habe ich lange wirklich gut im Griff gehabt. Aber wir essen relativ früh jetzt zu Abend, ne? Und dann so um 8:30, 9, wenn ich dann weiß, da ist ein Stück Käse, das ruft und dann esse ich schon. Also nicht regelmäßig, aber doch immer wieder mal, einfach weil es auch gut schmeckt.
14: Irmtraut Giebeler hatte bei ihrer Diät 6 Kilo abgenommen. Ungefähr die Hälfte ist inzwischen wieder drauf.
16: Ich hätte damals gerne viel, viel mehr abgenommen, habe mich auch geärgert. Wobei ich dann gewusst habe, das werde ich eh nicht halten können. Da müsste ich mich ja ständig und streng. Und jetzt ist es so, dass ich das Gefühl habe, klar, das sind 2 Kilos oder was, aber die belasten mich nicht wirklich. Und ich habe das auch festgestellt, mein Lebensgefühl oder meine Persönlichkeit ändert sich nicht dadurch, dass ich jetzt 2-3 Kilo weniger habe.
11: Die Liebe ändert sich nicht durch das Gewicht, also würde ich mal sagen, das ist nicht der Fall.
14: Meine nächste Station ist München. Ich bin hier mit Dorothea Schmid verabredet.
17: Du schaust aus. Ist denn von der Diät was übrig geblieben?
18: Viele Erkenntnisse und wieder mein Ursprungsgewicht fast, mehr oder weniger.
14: 10 Kilo runter und wieder rauf. Der berüchtigte Jojo-Effekt hat zugeschlagen.
18: Für mich war so der Haken, als dann Corona um die Ecke kam. Das hat mich so eigentlich komplett aus meinem Vorhaben. Ich halte mich an diese 3-mal täglich und ein bisschen so drauf achten, was man isst, auf welche Mengen man isst. Und irgendwann war das dann auch so ein Punkt, wo es einfach, was heißt, wieder wurscht war. Und ich bin einfach in mein normales Leben zurückgekehrt.
17: So, dann schauen wir mal, was wir hier so haben. Ah, da sehe ich aber auch schon so ein paar Sachen, die jetzt nicht wirklich Diätfood sind. Ne? Irgendwie so der Schoko-Weihnachtsmann.
18: Weihnachten steht vor der Tür.
17: Notfallreserve. Süßigkeiten war ja wahrscheinlich was jetzt in dem Ernährungsplan sowieso gar nicht vorgekommen wäre, oder?
18: Nee, ich hab schon länger nicht mehr gelesen, aber nein, sicherlich nicht. Nein.
17: Ja. Hast du denn aus der Diät für dich irgendwas gelernt, was du jetzt in deinem Alltag weitergemacht hast? Oder ist das einfach rum?
18: Nö, es gibt schon so Dinge, zum Beispiel also an apple a day. Und ich gucke schon ein bisschen, dass die Portionen, die ich esse, nicht zu groß sind. Aber wie gesagt, es gibt solche Tage und solche Tage.
14: In Malschenberg im Kraichgau treffe ich meinen letzten Probanden. Bei Bäcker Martin Leier war die Diät keine Frage der Schönheit. Er musste aus gesundheitlichen Gründen dringend abnehmen und hatte vor 3 Jahren 14 Kilo verloren.
19: Darüber kann ich mir ein paar Stücke bringen.
20: Guten Morgen.
19: Morgen.
20: Geh mal durch. Hallo, grüß Sie.
19: Hallo, grüße Sie.
20: Na?
19: Gerade am Brezel machen.
20: Ja, schon wieder fest am Backen.
19: Jawohl. Heute Morgen um 2 haben wir gestartet. Ja.
20: Ja. Jetzt sind wir natürlich alle wahnsinnig neugierig, ob Sie es geschafft haben, Ihr Gewicht zu halten, wenn
19: Nein,
20: ich jetzt mal so gucke.
19: Leider nicht. Ja. Ist sehr schwierig. Ja. Ich kann nicht nach so ein gesundes Frühstück machen. Da habe ich die Zeit nicht dazu. Und wenn man halt lang arbeitet, hat man noch mehr Hunger, dann muss es schnell gehen. Und dann isst man meistens falsch halt.
14: Martin Leier hat sich länger nicht mehr auf eine Waage getraut. Aber weit dürfte er nicht mehr vom Ausgangsgewicht entfernt sein. Umgeben von Versuchungen fällt das Verzichten besonders schwer. Sein altes Problem.
17: Okay, jetzt mal ganz ehrlich. Heute, was schon alles nebenher genascht?
19: Ich habe nur ein Brötchen gegessen mit Geflügelwurst, ja. Und das war's eigentlich, ja.
17: Und irgendwie so beim Backen nebenher?
19: Heute mal noch Rosinenbrötchen. Ja, weil ich so viel Kaffee trinke, halt, dann muss man ja noch was essen. Ja, sonst ist das so gut.
17: Teig
19: ja?
17: Genascht?
19: Ab und zu mal, ja, aber heute nicht. Ja, Rührteig, ja, also, aber wie gesagt, das ist ganz minimal.
17: Also Rührteig schon?
19: Ja, ein bisschen, ja.
14: Dabei wollte er doch eigentlich nach unserem Test sogar noch weiter abnehmen. Immerhin bewegt der Bäckermeister sich jetzt mehr als früher. Seit der Diät treibt er regelmäßig Sport.
19: Ich habe einen Laufpartner, mit dem gehe ich joggen. Und der treibt mich praktisch immer aus dem Haus raus zum Joggen. Gott sei Dank. Ne? Und ja, ist ein Schweinehund, da mache ich immer froh, wenn man heimkommt. Da hat was gemacht und man fühlt sich gut. Aber ich müsste eigentlich noch ein bisschen mehr Sport machen.
14: Vor allem aber bräuchte Martin Leier Unterstützung, um bei der Stange zu bleiben.
19: Ich müsste eigentlich eine Überwachung haben. Also jemand, der schaut kontinuierlich alle 4-8 Wochen und mir danach sagt, das machst du richtig, das machst du falsch. Weil halt, wie es so ist, ne? Wenn es mal gut läuft, dann ruht man sich aus drauf, ne? Und man merkt nicht, wie es dann wieder in die andere Richtung geht.
14: Fast auf den Tag genau 3 Jahre nach unserer ersten Untersuchung bestellen wir alle 3 noch einmal in die Uniklinik Tübingen. Wir wollen genau untersuchen, ob und wie der Jojo-Effekt zugeschlagen hat. Auf der Waage wird es ernst.
17: Oh, Stunde der Wahrheit.
18: ja, zugenommen.
4: 80,0.
17: Ja, das ist sogar ein bisschen mehr als vor der Diät.
18: Wahnsinn.
14: Bei Beginn der Diät hatte Dorothea Schmid 78,4 Kilogramm gewogen. Am Ende 68,1, über 10 Kilo weniger. Heute wiegt sie 80 Kilogramm, 1,6 Kilogramm mehr als am Anfang.
18: Diäten funktionieren? Nur will ich mein Leben lang eine Diät machen? Das ist die Frage, die man sich, glaube ich, stellen muss. Und nein, will ich nicht. Ich will so leben, wie ich lebe.
14: Irmtraut Giebeler brachte zu Beginn 82,3 Kilogramm auf die Waage. Bei Diätende waren es 76, ein Gewichtsverlust von 6,3 Kilogramm. Jetzt wiegt sie 79,2 Kilogramm und damit noch rund 3 Kilogramm weniger als vor der Diät.
16: Klar, das ist immer toll, wenn man angesprochen wird, oh, Sie haben abgenommen, du hast abgenommen. Aber es ändert nicht mein Lebensgefühl oder meine, ich bin dann nicht plötzlich ein glücklicherer, leichtlebigerer Mensch geworden.
14: Martin Leier hatte anfangs ein Gewicht von 123,2 Kilogramm. Nach der Diät waren es 109,2, stolze 14 Kilogramm weniger. Eigentlich wollte er langfristig die 100er-Marke knacken. Stattdessen wiegt er jetzt wieder 119,2 Kilogramm. Nur noch 4 Kilogramm weniger als zu Beginn der Diät.
19: Es ist einfach unheimlich schwierig, so viel abzunehmen und es auch zu halten. Das halte ich eigentlich noch schwierig, wie es abnehmen.
14: Alle drei sind runder als beim letzten Check. Aber sind sie deshalb auch weniger gesund? Wieder geht es in die Röhre, um die Fettverteilung zu ermitteln.
17: Und, so ein bisschen nervös?
19: Ja, die Bälle werden nicht so gut sein wie das letzte Mal. Also mit dem bin ich schon, weiß ich schon, ja. Aber es kommt nur darauf an, wie sie sich jetzt verändert haben, ne? Und wie krass das Ergebnis jetzt ausfällt.
21: Jetzt gibt es einen kleinen Pieks.
14: Ernährungsmediziner Andreas Fritsche nimmt allen ein weiteres Mal Blut ab und lässt die Herzfunktion überprüfen.
22: So, macht
14: auch
22: das EKG.
14: Fazit der Untersuchungen: Die beiden Frauen waren vor der Diät schon gesund und sind es jetzt immer noch. Kaum Fett um die Organe, wenig Leberfett.
23: Die Frau Schmidt, die hat schon von Anfang an ein niedriges Leberfett, hat aber dann durch ihre, ja, ich hätte jetzt schon fast gesagt Crash-Diät, sehr stark nochmal abgenommen, hat dann fast kein Fett mehr in der Leber gehabt und das ist dann jetzt wieder ein bisschen angestiegen.
17: Aber laienhaft würde ich dann jetzt sagen, dann war die Diät ja doch erfolgreich.
23: Also fürs Leberfett schon, aber sie hat ja schon vorher einen Wert, der mitten im Normalbereich lag.
17: Also sie ist jetzt nicht gesünder?
23: Nee. Gesünder als gesund gibt's nicht.
14: Bei Martin Leier ist das anders. Er hatte vor der Diät viel zu viel Fett im Bauch. Am Ende der Diät waren Bauchfett und Leberfett im grünen Bereich. Jetzt ist er fast wieder beim Ausgangsgewicht. Auch die Leberfettwerte sind wieder höher, aber noch immer deutlich reduziert.
17: Angenommen, der Herr Leier bleibt jetzt bei dem Gewicht, wo er jetzt ist, aber macht so weiter wie im Moment. Er isst ein bisschen zu viel, aber dafür bewegt er sich auch mehr. Hätte er dann eine Chance, da zu bleiben, oder geht es zwangsläufig wieder rauf, wenn er nicht abnimmt?
23: Also ich würde vermuten, dass das so peu à peu wieder zunimmt. Also damit er wieder hier unter 5% kommt, muss er mehr Gewicht reduzieren wieder. Ja.
17: Jetzt sind unsere drei Probanden ja alle wieder ungefähr bei dem Bauchfett, was sie vorher hatten. Und das ist ja eigentlich das Fett, was man aus gesundheitlichen Gründen loswerden sollte. Wie werde ich das denn dauerhaft los?
23: Unsere Erfahrungen sind, dass am besten hilft körperliche Bewegung. Das wirkt über die Insulinwirkung am Gehirn besonders stark auf dieses viszerale Fett. Also da spielt die Ernährung gar nicht so groß eine Rolle, sondern wenn ich Energie mobilisiere, dann brenne ich auch dieses viszerale Fett weg.
17: Mhm. Aber um jetzt nochmal grundsätzlich zu werden, am Ende des Tages, ich meine, wir haben ja drei Probanden, die sich echt Mühe gemacht haben, die ihre Ernährung für eine gewisse Zeit unheimlich beschränkt haben, die hart Diät gelebt haben, also vor allem die Frau Schmid und der Herr Leier, die dann ja auch viel Gewicht verloren haben. Und jetzt, 3 Jahre später, sind die eigentlich wieder da, wo sie waren und die Frau Schmid sogar noch bei ein bisschen mehr.
23: Ja.
17: Ist der Schluss daraus richtig, dass Diäten nicht funktionieren?
23: Ja, das würde ich schon sagen. Also ich würde vielleicht die Ausnahme machen, der Herr Leier ist tatsächlich etwas besser dran als vor 3 Jahren. Aber im Grunde genommen haben die Diäten bei denen nicht funktioniert. Sie sind in dem Zustand, wie sie vorher waren.
14: Was also tun, wenn man aus gesundheitlichen Gründen dauerhaft Gewicht verlieren muss, so wie unser Bäckermeister? An der Uniklinik Würzburg stoße ich auf ein Programm, das Thema Übergewicht nicht vom Körper her angeht, sondern vom Kopf. Professor Heiner Vogel leitet den Arbeitsbereich Medizinische Psychologie und Psychotherapie. Er weiß einen Weg, wie man schwer übergewichtigen Patienten helfen kann, jenseits von Diäten.
5: Adipositas ist eine chronische Krankheit und genauso muss eine Behandlung auch chronisch sein, also dauerhaft sein, oder zumindest für einen sehr langen Zeitraum.
14: Bei dieser Behandlung geht es weniger darum, was man isst, sondern warum und in welchen Situationen.
5: Naja, man muss sich vorstellen, wo das Übergewicht herkommt. Das ist ja Teil des Lebens. Essen, Ernährung, Trinken, Bewegungsverhalten, das ist zentraler Teil meines Lebens. Immer dann, wenn ich Problemsituationen habe, wenn ich Belastungen habe, wenn ich mich ärgere oder frustriert bin, dann kommen so ganz alte Muster raus, wo ich dazu neige, Dinge zu tun, die ich immer zur Stressbewältigung mache, nämlich viel essen.
6: Also im Grunde genommen ist Ihre Diät so eine Art Psychotherapie. Also
5: es ist so eine Art Psychotherapie, weil es darum geht, den Kern der Person zu unterstützen, dabei, sage ich mal, ein neues Leben zu entwickeln, wo das Essen eine andere Rolle spielt.
14: Zum Abschluss organisiere ich noch einmal ein Treffen mit der Ernährungswissenschaftlerin Christine Brombach. Sie hatte schon vor 3 Jahren davor gewarnt, dass Crash-Diäten langfristig nichts bringen. Stimmt.
7: Leider, muss ich sagen. Ich hätte es mir für jeden von Ihnen natürlich anders gewünscht.
14: Für Martin Leier ist klar, dass er seine Verhaltensmuster ändern muss.
22: Ja, der Heißhunger ist halt auch das Problem. Ne? Also wenn man Heißhunger hat, ne, dann schnappt man sich irgendwas.
7: Aber dieser Heißhunger kann auch tatsächlich verursacht worden sein durch dieses Diäthalten. Weil in dem Moment, wenn der Körper wieder anfängt zurückzugehen nach der Diät, dann wird hormonell bedingt so ein Hungergefühl ausgelöst. Und das führt dann langfristig wieder eben zu einer sehr schnellen Gewichtszunahme. Auch das ist nochmal so ein Grund, warum Diäten dauerhaft nicht hilfreich sind.
14: Irmtraut Giebeler und Dorothea Schmid haben daraus ihre Schlüsse gezogen.
18: Das ist natürlich auch die Werbung und was uns da alles ständig triezt. Und irgendwann muss man auch im Alter sein, wo man sagt, ey, hallo, brauche ich jetzt nicht mehr.
24: Ich will einfach auch nicht ständig kontrolliert essen müssen. Also ich mache keine weitere Diät.
7: Aber das ist doch eigentlich wunderbar. Und ich glaube, es ist auch ein ganz wichtiger Teil von dem Essen, dass ich mich mit mir im Einklang fühle, ja, dass ich mich wohlfühle mit mir selber.
14: Denn es gibt einen Unterschied zwischen dem, was wir schön finden, und dem, was gesundheitlich sinnvoll ist.
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31: Früher sah das Ganze so aus, da hatte ich tatsächlich eine 62-64 und da hat auch noch der Bauch rausgehangen, zu Spitzenzeiten. Und jetzt sieht das mittlerweile so aus. Ja, da hat unten der Bauch rausgehangen zu Spitzenzeiten. Also musste ich immer zuppeln, da er nicht raushängt.
32: Über 10, 15 Jahre konnte ich das Gewicht halten, aber ich bin in den Alltag reingerutscht, also ich bin wieder bei 130 Kilo gewesen.
33: 86,25. Okay.
34: Die Hose zum Beispiel ist mir jetzt ein bisschen zu groß geworden eigentlich, deswegen trage ich auch einen Gürtel. Und zwar könnte ich hier meinen ganzen Arm schon reinstecken und das ist mir eigentlich noch zu viel.
35: Fabrizio Schwonke wog fast 100 Kilo, als er herkam.
0: sein Bruder Percy mehr als 140. Die Brüder sind mit Lukas und Tim für 6 Wochen ein Team, wollen gemeinsam abnehmen. Die Jugendlichen haben schlimme Zeiten hinter sich.
1: 6 Jahre lang Mobbing, ganz heftig. Und es ist einfach, ich wurde bespuckt, ich wurde teilweise getreten in der Schule. Und mittlerweile in meiner neuen Schule hat es alles aufgehört. Da bin ich auch sehr froh drüber. Aber die 6 Jahre waren die schlimmsten meines Lebens.
2: Sie haben mich beleidigt, so dickes Schwein und alles. Und sie haben mich auch ausgeschlossen aus Gruppenarbeiten, die wir dann gemacht haben. Ich wurde auch dann meist als Einziger im Fußball nicht gewählt und alles.
3: Seit fast 6, 7 Jahren oder so wurde ich schon gemobbt, beleidigt, geschubst, geschlagen. Alles Mögliche, also richtig abartig.
4: Treppensteigen werden immer anstrengender. Das Laufen, das Bewegen generell ist einfach schwierig. Und dass man die Sachen nicht anziehen kann, die man möchte, das stört mich persönlich ein bisschen sehr. Und da habe ich mir dann einfach gedacht, da möchte ich einfach mal was für meinen Körper tun, was für mein Aussehen so ein bisschen mit tun.
0: Sie sind in Heringsdorf auf Usedom. Die Inselklinik der Greifswalder Medigreif-Gruppe hat sich auf die Behandlung adipöser Kinder und Jugendlicher spezialisiert. Jahrelang zu viel gegessen, zu wenig bewegt. Seit 2,5 Wochen kämpfen sie sich nun schon durch die Trainingseinheiten. Werden dabei nicht gehänselt, sind sich gegenseitig Ansporn.
3: Au! Der Körper gewöhnt sich ja dran und das ist ja auch das Wichtigste, dass der Körper sich erstmal dran gewöhnt. Und in der ersten Woche fragt er sich, was machst du da? Warum bewegst du dich jetzt? Hör auf. Aber natürlich dranbleiben.
8: Erste Mal beim Frühsport, Kinder können gar nicht laufen. Ganz langsam gehen, eine Runde und zweite. Und dann schon nach einer Woche, Tempo ist ein bisschen besser. Beim Krafttraining auch. Schauen Sie, das Team kann schon ganze Minuten ohne Stopp zu machen. Das ist ein gutes Ergebnis, finde ich.
0: Die Sporttherapeutin Edina Apasanova motiviert sie. Streng, aber mit viel Einfühlungsvermögen. Jeden Tag wird das Pensum höher. Fabrizio hat in den vergangenen Jahren schon abgenommen. Vor allem durch viel Sport. Er ist auf einem guten Weg, aber der 21-Jährige hat noch 20 Kilo Übergewicht. Sein 17-jähriger Bruder Percy ist noch etwa 60 Kilo über Normalgewicht.
8: Gut, wechseln.
9: Guten Tag, komm rein. Ja?
0: Professor Ralf Schiel behandelt hier bis zu 500 adipöse Kinder und Jugendliche im Jahr. Jetzt hat er einen Termin mit Percy. Immer einmal pro Woche werden die medizinischen Tests ausgewertet.
10: Ich bin extrem motiviert, da ich ja fast 8 Kilo abgenommen habe. Gerade ja in der ersten Woche. Und ja, ich fühle mich einfach wirklich super.
11: Im Ultraschall habe ich gesehen, dass die Leber etwas größer ist, als es sein sollte. In die Leber ist auch vermehrt Fettgewebe eingelagert. Niere ist in Ordnung. Ja, aber die Veränderung der Leber spricht schon dafür, dass der Körper eben auf das hohe Körpergewicht auch reagiert mit Organveränderungen. Und das ist eigentlich nicht gut. Dazu bist du einfach noch zu jung.
10: Was sind quasi die Folgen, wenn ich jetzt nicht abnehme und meine Leber vielleicht noch größer wird oder so bleibt?
11: Man muss jetzt dafür sorgen, dass sich die Leberwerte zurückbilden und dass auch die Lebervergrößerung eben zurückgeht. Und das ist auch sehr gut erreichbar eben, wenn du Gewicht abnimmst. Natürlich wird das nicht von heute auf morgen passieren, sondern das braucht eine gewisse Zeit. Also muss man mindestens ein halbes Jahr eben abwarten, bevor man dort eine Veränderung sieht. Wenn das nicht der Fall ist, dann muss ich dir leider sagen, ist das Bild, das ich manchmal bei älteren Menschen sehe, also die Fettleber mit Funktionsstörungen. Und dem gilt es also vorzubeugen.
12: Und dadurch kann man sterben?
11: Oder? Das heißt, eine Funktionsstörung wirst du dann haben, eben die Leber wird nicht mehr so gut arbeiten, eben wie das im Normalzustand der Fall ist.
0: Der Mediziner sieht krankhafte Organveränderungen oft schon bei den jüngsten Patienten.
11: In Mecklenburg-Vorpommern haben wir zwischen 15 und 18% übergewichtige und adipöse Kinder. Und wenn man sich die Statistik anschaut, dann sieht man, dass Mecklenburg-Vorpommern hinsichtlich Übergewicht mit an der Spitze der Bundesländer liegt. Also ich sehe natürlich auch wirklich dann die Folgen eben. Ich habe ja auch, behandle ja auch ältere Menschen eben, die dann wirklich das Bild des Typ-2-Diabetes haben, des Bluthochdruckes haben, der Gefäßveränderung haben, Herzinfarkt, Schlaganfall, Atherosklerose. Das sind alles Dinge, die ich natürlich schon sehe, und das sind die Grundlagen, werden wirklich im Kindes- und Jugendalter schon gelegt. Wir haben hier
0: noch ein paar Wochen Menschen mit krankhaftem Übergewicht leben im Schnitt 10 Jahre weniger als Normalgewichtige. Percy und seine Mitstreiter machen sich gerade erst auf den Weg in eine gesündere Zukunft. In der Hansestadt Stralsund kann sich die 33-jährige Anja nicht erinnern, wann sie das letzte Mal in einem Kaufhaus war. Anja, die nur mit Vornamen genannt werden möchte, wog fast 180 Kilo und hat 60 Kilo abgenommen. Mode war nie ihr Ding. Angezogen hat sie früher eher das Modell Sack, wie sie es nennt. Was anderes hat ihr nie gepasst. Irgendwann war es dann nur noch diese Jacke.
31: Früher sah das Ganze so aus, da hatte ich tatsächlich eine 62-64 und da hat auch noch der Bauch rausgehangen, zu Spitzenzeiten. Und jetzt sieht das mittlerweile so aus. Ja, da hat unten der Bauch rausgehangen zu Spitzenzeiten. Also musste ich immer zuppeln, da er nicht raushängt. Ja. In so einer Sache merkt man dann tatsächlich, dass man abgenommen hat, wenn es im Kopf nicht ganz angekommen ist.
0: Sie wird von der Modehauschefin Birgit Jeske persönlich beraten. Für Anja völlig neu. Und dann noch die Farbe rot.
5: Ja, passt. Finde ich sehr schick.
0: Früher hat sie sich eher versteckt, hinter schwarzen Sachen.
5: Ja, toll. Sieht doch mal ganz anders aus als schwarz. Hier ist ein Spiegel.
0: Noch hat Anja sich nicht an ihren neuen, dünneren Körper gewöhnt.
5: Ja, schön.
31: Weil ich hasse Veränderungen, ich kann mit Veränderungen nicht um. Ich habe damit richtig große Probleme. Soll daran liegen, weil ich Stier bin. Ob es so ist, weiß ich nicht, aber...
0: 4 verschiedene Outfits probiert Anja heute an.
5: Sehr schön, gefallen Sie mir sehr gut.
31: Dankeschön.
5: Ja. Man sieht es auch am Gesicht, ne?
31: Ja.
5: Dass Sie sich wohlfühlen.
31: Das ist mehr meins.
5: Ja.
31: Weiß nicht, ob ich den Mut dazu habe, das tatsächlich zu tragen.
0: Vielleicht doch mit Rot kombinieren.
31: Das sieht nicht doof aus.
0: Ihr ganzes Leben lang hat Anja gegen die Kilos gekämpft. Als sie immer dicker wurde, hat sie sich immer mehr hinter ihrer großen Klappe versteckt, erzählt sie. Wollte immer die Lustige sein. Wurde trotzdem gemobbt und oft abwertend behandelt. Über 20 Kilo konnte sie erstmals abnehmen, als ihr vor 4 Jahren der Magen verkleinert wurde.
31: Ja, ungewohnt.
0: Gekauft hat sie heute dann doch nichts. Schon als Kind war Anja dick. Aber das hielt sich in Grenzen. Bis zur Pubertät.
31: Dann ist bei mir familiär ganz viel passiert. Und dadurch ist dann von Jahr zu Jahr immer 10 Kilo mehr. Ja, bis dann irgendwann, ja, dann waren mal 150 Kilo. Dann habe ich mehr Diäten gemacht wie jeder andere. Natürlich kam dadurch auch wieder der Jojo-Effekt. Ja, und irgendwann waren es dann fast 180 Kilo. Und ja, hab dann versucht weiterzukämpfen. Man hat nur gearbeitet. Ne? Dann hat man halt Begleiterkrankungen, Gelenkschmerzen, Bluthochdruck, Blutzucker. Ne? Und einfach so viele Katastrophen. Bis der Arzt dann zu mir gesagt hat, wenn du weiter so machst, gebe ich dir noch 2 Jahre.
0: Jetzt sind ihre Werte wieder normal, aber das Abnehmen stagniert. Deshalb ist eine weitere Operation geplant. In 2 Monaten.
6: Hallo.
0: Inselklinik Heringsdorf. Mittag mit Ernährungsberater Slavomir Czerniak.
6: So, dann haben wir heute Kochkurs. Kochen wir zusammen. Also kochen wir heute 3 Durchgänge-Menü. Also kochen wir Blumenkohl-Cremesuppe, machen wir Lasagne mit Rinderhack und machen wir Obstsalat mit ein paar regionalen Obsten.
0: Alle machen mit. Das gemeinsame Kochen und Essen gehört zur Therapie.
7: Ja, hier rein. Paprika,
0: Mozzarella. Percy und die anderen lernen hier alles über gesunde Lebensmittel, Kalorien, Eiweiß, Kohlenhydrate, Fett. Eigentlich sollten sie das aus der Schule kennen.
6: Dann am besten mit Waage. Bitte sehr.
7: Wie viel Gramm war nochmal für Obst?
6: 135 bei dir.
7: 135?
6: Ja. Schau mal nach, wie viel das ist.
0: Auch dass Obst zwar gesund ist, aber zu viel davon Übergewicht fördert und eine Fettleber oder Diabetes begünstigt. Durch den im Obst enthaltenen Fruchtzucker. Informationen, die für die Jugendlichen völlig neu sind.
6: Und dann Woche von Woche, durch die kleinen Schritte, können sie was ändern. Wenn sie ändern, alles auf einmal, das macht keinen Spaß für die Kinder. Das ist zu viel Änderung auf einmal. Und müssen sie das auch mit kleinen Schritten zu machen. Weil die ganze 4-Wochen-Kur oder 6-Wochen-Kur, das ist normalerweise viel zu kurze Zeit für die ganze Gewicht abnehmen.
0: In der Küche duftet es inzwischen. Aber niemand nascht zwischendurch. Die Jugendlichen lernen hier auch, die Pausen zwischen den Mahlzeiten von 4 bis 5 Stunden einzuhalten. Zu Hause bei ihren Eltern war das nie Thema.
6: Normalerweise Eltern muss mitmachen. Das ist auch nicht in Ordnung, weil Eltern hat zum Beispiel Schrank voll mit Süßigkeiten wegen stressiger Arbeit und Kinder dürfen das nicht machen. Das ist nicht fair und nicht in Ordnung. Also sehr individuelle, sehr verschiedene Situation. Genau. Und dann nachher, das ist noch ganze Leben, ne, zu kämpfen mit sich selber. Und Motivation sehr schnell weg. Und nachher, egal ob haben sie Lust oder nicht, müssen sie trotzdem durchschaffen.
0: Die Zahl der adipösen Kinder und Jugendlichen steigt deutschlandweit seit Jahren.
13: So, am Samstag oder Sonntag schön immer, sag ich mal, eine Pizza, Tiefkühlpizza, dann Chips und ein Energy getrunken. Also und gegessen halt. Und das jede Woche einmal so. Und halt zu Hause Fastfood, gerade in der Corona-Zeit war das sehr schlimm. Das hat nochmal da so irgendwie 40 Kilo in 3 Wochen zugenommen oder so. Weil wir durften ja nicht raus halt. Ne? Wir durften ja gar nicht raus halt und auf einmal war ich halt dick. Also richtig dick. Ich war ja schon vorher dick, aber jetzt dann so richtig halt, ja.
6: Erstmal mussten wir.
0: In den ersten Wochen der Kur haben alle schon Fett verloren. Zum Beispiel der 15-jährige Tim.
6: Also Tim, durch unsere Kur hat schon über 5 Kilo Fettmasse verloren. Und das ist ganz schön wichtig, weil wir haben die Körperfettmessung gemacht und wir haben das echt kontrolliert. Ne? Also der richtigste Teil muss Fettmasse unter, nicht Muskelmasse. Das ist sehr, sehr wichtig, weil sonst haben wir Jojo-Effekt.
0: Im Nordosten ist diese Klinik eine der wenigen, die Hilfe für krankhaft dicke Kinder und Jugendliche anbietet. Auch Markus Dunek war als Kind schon dick. Dass er jetzt so unbeschwert mit seinen Hunden unterwegs sein kann, hat er lange nicht geglaubt. Sein Leben lang war der heute 54-Jährige fettleibig. Jetzt hat er Normalgewicht. Früher waren solche Ausflüge mit Gelenkschmerzen und Kurzatmigkeit verbunden. Vor 15 Jahren hat Marco unter ärztlicher Kontrolle eine harte Diät durchgestanden. 4 Monate lang nichts essen. Nur breiartige Ersatznahrung. 20 Kilo hat er abgenommen. Doch nach ein paar Jahren war er wieder bei 130. Irgendwann erträgt er sein Aussehen nicht mehr, holt sich wieder Hilfe. In der Unimedizin Greifswald.
32: Ich habe dann natürlich auch Hochblutdruck gehabt und andere Sachen und war schon kurz vor Zucker oder der Zucker wurde da erkannt. Und dann hatte man mir angeboten, ein Medikament zu probieren, was jetzt auf dem Markt ist oder damals auf dem Markt war. Ich habe das ja schon über ein Jahr jetzt. Und das hilft gegen Diabetes und bei der Gewichtsabnahme.
0: In die Unimedizin kommt Markus Dunek regelmäßig.
32: Hallochen, guten Tag.
0: Weil er keine Operationen am Magen zur Gewichtsreduktion wollte, bekommt er hier andere Unterstützung. Durch die Stoffwechsel- und Diabetesexpertin Dr. Antje Steveling und die Ernährungswissenschaftlerin Dr. Simone Gärtner. Durch die jahrelange Fettleibigkeit hat Markus Dunek schon erste Organschäden.
14: Also das waren Ihre Leberwerte vor Beginn dieser Mahlzeitenersatztherapie. Und Sie sehen, wie das dann im Verlauf des Programmes deutlich nach unten sich in den Normalbereich verschoben hat. Und nachdem das Programm vorbei war, ist es wieder ein bisschen hochgegangen, hat sich aber auf einem viel niedrigeren Niveau dann erstmal wieder eingepegelt.
0: Seit er das neue Medikament nimmt, ist sein Körpergewicht im Normalbereich. Regelmäßig wird seine Muskelmasse überprüft, denn die ist immer mal wieder unter den Normalwert gesunken.
15: Also von der Muskelmasse, man sieht jetzt schon den ersten Wert, also ist deutlich besser geworden, also Muskelmasse hat sich wieder aufgebaut. Das ist schon mal sehr gut. So, das war's schon.
0: Jetzt wird überprüft, ob seine Leber sich wieder erholt hat. Die Leberwerte sind ja schon gut.
14: Und einmal kalt?
15: Ja.
14: Das sieht nach einer sehr gesunden Leber aus.
15: Sehr schön. Ne,
14: keine, also vom Ultraschall her würde ich sagen, keine Fettleber. Zum einen gucke ich da drauf, um zu gucken, ob es einen anderen Grund für den Diabetes gibt als das Übergewicht. Zum Beispiel eine chronische Entzündung oder auch mal eine Krebskrankheit der Bauchspeicheldrüse, die kann mal bei einem neu gefundenen Diabetes ursächlich sein. Und im Verlauf gucke ich dann nochmal, ob sich so eine Entzündung bildet.
0: Seit er das neue Diabetes-Medikament spritzt, hat Markus Dunek vor allem seinen Blutzucker im Griff. Dass er auch über 40 Kilo abgenommen hat, ist ein Nebeneffekt des Wirkstoffes Semaglutid in der Spritze. Dieser Effekt macht das Mittel gerade zum Top-Lifestyle-Medikament gegen Übergewicht. Besonders in den USA. In Deutschland ist es kaum noch zu bekommen.
14: Der eine Aspekt ist, dass die Magenentleerung verlangsamt wird und die Patienten deswegen ein längeres Sättigungsgefühl haben. Und auf der anderen Seite greift es zentral im Kopf an Zentren an, die für Sättigung, Wohlbefinden verantwortlich sind und entsprechend dann die Patienten auch da weniger Appetit und Lust auf Snacks zum Beispiel haben, die Essensmenge reduzieren können und darüber dann abnehmen.
0: Gerade für Diabetiker mit großen Blutzuckerschwankungen ist das neue Medikament ein Segen. Um damit abzunehmen, braucht man die doppelte Dosis. Nebenwirkungen gibt es auch.
14: Also das, was die meisten berichten, ist am Anfang eine Übelkeit, ein Völlegefühl, kann auch bis zum Erbrechen gehen. Im Verlauf ist es eher so, dass manche Patienten dann über so Mangelzustände berichten, dass die also so wenig essen können, dass sie gar nicht mehr genug Nährstoffe bekommen. Zum Beispiel eine zu geringe Zufuhr von Protein, also von Eiweißen, die man braucht, um zum Beispiel die Muskulatur aufrechtzuerhalten, aber auch Vitamine, wenn dann so wenig gegessen wird, dass nicht mehr genug Vitamine aufgenommen werden oder das Gemüse nicht mehr gegessen werden kann, weil man einfach schon nach den Kartoffeln satt ist.
0: Genau das ist auch Markus Problem, seit er das Medikament spritzt.
16: Ich gebe mir Mühe und ich werde es jetzt mit Eiweißpulver da zusammenbringen. Das andere in der Menge schaffe ich nicht zu essen. Das ist klar, also das bekomme ich nicht hin.
0: Die neue Abnehmspritze wird derzeit kontrovers diskutiert.
14: Aus medizinischer Sicht muss man sehen, dass die Gewichtsreduktion Vorteile für die Gesundheit der Menschen hat. Und es ist unter diesem Wirkstoff auch nachgewiesen, dass es positive Aspekte auf das Herz, auf die Niere, auf die Entwicklung von Gefäßverkalkungen, irgendwann Herzinfarkt und Schlaganfall hat. Deswegen ist das natürlich zu befürworten. Aber dadurch, dass halt den Diabetikern teilweise jetzt ihr Medikament fehlt, was die wirklich brauchen, sehe ich das natürlich kritisch.
0: Für Marco ist die Spritze nicht nur ein Diabetes-Medikament. Er profitiert vom Abnehmeffekt. Aber er verlässt sich nicht nur darauf. Macht regelmäßig Sport und achtet auf die Ernährung.
16: Ich mache meine Bewegungen, ich esse und das alles ganz einfach, wie vielleicht jeder schlanke Mann, Mensch, der das alltäglich hat. So lebe ich jetzt momentan und ich hoffe, dass das so bleibt. Ich weiß auch, dass es eine Dauermedikation ist oder sein soll. Ich habe auch Angst, damit aufzuhören, dass ich wieder in diese alten Verhaltensmuster reinfalle.
0: Nie wieder dick. Marco ist froh über das, was er bisher geschafft hat und hat sein Gewicht für immer im Blick. In der Inselklinik Heringsdorf beginnt der Tag für die Jugendlichen mit Unterricht. Gerade hatten sie Sport. Nun folgt die Theorie.
17: Hallo. Wie viel Mal pro Woche müssen wir Krafttraining machen?
18: Dreimal.
17: Dreimal. Was noch wichtig zu wissen? Dreimal wie?
18: Dreimal mit Wiederholungen, also die Übung immer wieder wiederholen.
17: So, und das.
0: Sie gehen einen fiktiven Tagesablauf eines Jungen durch, der vieles falsch macht.
18: In der Pause besorgt sich Klaus am Kiosk der Schule ein Snickers, ein Croissant und einen halben Liter Milch.
0: In diesem Jungen erkennen sich viele von ihnen selbst wieder.
1: Der trinkt ja Cola und isst ja so einen Schokokuchen. Das soll man ja eigentlich nicht machen, während man Fernsehen guckt oder zockt was essen, weil man das Essen ja gar nicht wahrnimmt so richtig.
19: Die zwei Müsli-Riegel gleich zum Frühstück waren nicht richtig, sondern er hätte gleich früher aufstehen können, denn ein richtiges Frühstück.
0: Fehler beim Frühstück kennen viele von zu Hause. Eigentlich müssten ihre Eltern auf der sechswöchigen Kur auch gleich mit behandelt werden.
11: Das klappt momentan leider noch nicht sehr gut, weil in der Klinik wie unserer haben wir natürlich nur die Kinder. Wir bieten zwar eine Elternschulung an, die Elternschulung hat aber häufig das Problem eben, dass die Eltern ja aus dem Beruf nicht rauskommen, nicht frei dafür bekommen und die Eltern andererseits hier in der Umgebung keine preiswerten Unterkünfte finden.
0: Im Tourismus-Hotspot Heringsdorf ist es unmöglich, bezahlbare Übernachtungen zu bekommen. Deshalb baut die Klinik hier gerade ein eigenes Elternzentrum.
11: Hier bieten wir den Eltern die Möglichkeit, dass sie hier kostengünstig untergebracht werden und gleichzeitig an der Therapie teilnehmen können. Also die Lebensstilveränderung, die Kinder und Jugendlichen hier bei uns lernen, lernen dann auch die Eltern.
8: Zwei, drei.
0: Noch ist das Haus nicht fertig. Sie müssen ohne Eltern gegen die Kilos kämpfen. Die Klinik wird in Kürze auch eine App anbieten, mit deren Hilfe die Jugendlichen nach der Kur, wenn sie Fragen haben oder Rückschläge erleben, von zu Hause eine Beratung durch die Experten der Klinik bekommen oder sich mit Gleichgesinnten austauschen können. Im Adipositas-Zentrum des Helios Hanseklinikum Stralsund bekommt Anja heute einen Magenbypass.
20: Morgen, Herr Dr. Lange.
21: Na, schon aufgelegt?
20: Ja.
21: Brauchen Sie nicht.
0: Der Chirurg Per Hendrik Lange wird sie operieren. Er ist auf adipöse Patienten spezialisiert.
21: Soll ich jemand anrufen nachher?
20: Ja, Mutti. Also, Nummer habe ich schon aufgeschrieben, ne?
21: Ja, okay. Genau. Schlafen Sie schön, träumen Sie was Schönes. Blaues Wasser, weißer Strand, irgendwas aus der Karibik, ne?
20: Ist klar.
0: Bei der 33-Jährigen wurde hier vor einigen Jahren schon der Magen verkleinert. Danach hat sie gut abgenommen. Doch es gab Nebenwirkungen. Starkes Sodbrennen. Mit der jetzigen Magen-Bypass-Operation wollen sie das beseitigen. Und auch das Abnehmen ist damit besser möglich. Per Hendrik Lange operiert mit seinem Team minimalinvasiv. Durch winzige Öffnungen im Bauch verkürzt er Anjas Dünndarm und näht ihn an einer anderen Stelle am Magen wieder an. So kann der Körper weniger Nahrung aufnehmen. Und das soll dazu führen, dass Anja weitere Kilos verliert. Jeder zweite Deutsche ist zu dick. Schon jetzt ist das Gesundheitssystem mit schweren Folgekrankheiten überfordert. Tendenz steigend.
21: So? Die Menge der Patienten ist insgesamt deutlich angewachsen. Teilweise vergeben wir Termine im Mitte nächsten Jahres für Erstvorstellungen. Das Bewusstsein ist sicherlich in den Köpfen auch in letzter Zeit durch diese neue Abnehmspritze nochmal ein Stück mehr präsent geworden. Also das ist ja auch gut so. Das ist ja gut behandelbar. Ne?
0: Nach 2 Stunden hat Anja alles gut überstanden. Vielleicht schafft sie es jetzt zum Normalgewicht.
21: Weniger ist tatsächlich immer noch besser, aber prinzipiell ist das schon gar nicht so schlecht, wenn man überlegt, was wir bislang erreicht haben und von welchem Gewicht wir kommen. Wir kommen ja von 180 Kilo, ja? Also es ist schon eine deutliche Verbesserung. Aber klar, jedes Kilo zählt am Ende auch.
0: Über 2 Monate nach der Magen-Bypass-Operation hat Anja weitere 10 Kilo abgenommen.
21: So, dann einmal bitte auf die Liege raufliegen.
0: Kontrolluntersuchung.
21: Ja, zeigen Sie mir.
0: Die große Narbe in der Mitte stammt von einer älteren Operation der Bauchdecke vor 2 Jahren.
21: Das stört dann nicht.
0: Rückblick. Anja hatte von ihren 180 Kilo über 50 abgespeckt. Alles fühlte sich leichter an. Aber ein Problem blieb. Eine massive Bauchfettschürze. Die verschwindet nämlich nicht so einfach beim Abnehmen.
31: Man kann nicht lange liegen. Meistens schlafe ich nicht länger wie 4 Stunden, weil er halt extrem wehtut im Rücken. Wie gesagt, das sind fast 11 Kilo.
0: 11 Kilo Last vorne, hinten Rückenschmerzen. Dann genehmigt Anjas Krankenkasse die Kostenübernahme für die operative Entfernung der Bauchfettschürze.
21: So, das sind die 11 Kilo der ehemaligen Bauchdecke.
31: Ja, Wahnsinn.
2: kannst du gleich wieder nehmen.
3: Ja, ist gut.
2: Und, ist das gut?
3: Mensch, fast 70 Kilo seit den SOPs.
2: Super.
3: Ja.
2: Ja.
3: Freue ich mich.
2: Ja. Es ist Wahnsinn, dass ich das mal vor mir hatte und mit mir rumgeschleppt habe, jede einzelne Treppenstufe mit hoch und überhaupt und mich damit überall versucht habe durchzudrücken.
0: 30 Kilo will Anja noch abnehmen. Dann hätte sie zum ersten Mal in ihrem Leben Normalgewicht. Salzwedel in der Altmark. 4 Monate nach ihrer Kur haben die Brüder Percy und Fabrizio ihren Alltag komplett umgestellt.

0: Deswegen haben sie heute auch ihre Ernährung umgestellt. Neuerdings gibt's Frühstück fern von gesüßten Cornflakes und zuckrigen Shakes. Stattdessen Haferflocken mit Obst.
1: In 5 Minuten ist das gemacht und finde ich, es ist einfach eine schönere, nettere Alternative als jetzt immer wieder diese mit Zucker vollgehauenen Cornflakes.
2: Es ist halt wichtig, also für mich halt, dass man davon Abstand hält ein bisschen. So, wenn man zum Beispiel einkaufen geht, dass man nicht die ganze Zeit zum Beispiel auf die Chips oder auf die Gummibärchen und so die ganze Zeit drauf guckt, dass man das eher so ignoriert halt oder auf die Schokolade, dann hat man noch nicht die ganze Zeit das Gefühl, ja, jetzt kaufe ich was und esse das oder so. Das ist zum Beispiel ein kleiner Tipp so.
1: Ja, auf der Kur habe ich 97 gewogen, als ich da angefangen habe. Aktuell bin ich bei 85, 86, so dem Dreh, das schwankt ein bisschen. Genau, klamottentechnisch. Die Hose zum Beispiel ist mir jetzt ein bisschen zu groß geworden eigentlich, deswegen trage ich auch einen Gürtel. Und zwar könnte ich hier meinen ganzen Arm schon reinstecken und das ist mir eigentlich noch zu viel.
0: Auch sein Bauchumfang hat sich deutlich reduziert.
1: Zu dem, was ich jetzt schon abgenommen habe und wie viel das zu meinen Wohlfühlumfang, sei jetzt mal geht, ist es eigentlich gar nicht mehr so viel. Und das stimmt mich gut, ich bin motiviert, ich habe Lust, das weiterzumachen.
0: Wenn die Brüder unterwegs sind, legen sie jetzt oft einen Zahn zu. Fabrizio ist schon fast am Ziel. Percy muss mehr kämpfen, hat aber schon 15 Kilo abgenommen seit der Kur. Trotzdem bleibt das gemeinsame Lebensmotto nie wieder dick. Und es bleibt ihr lebenslanger Kampf.
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12: Wir sprechen heute mit dem mächtigsten Ministerpräsidenten Deutschlands. Mächtig, weil Markus Söder auch Parteichef ist. Mächtig, weil das von ihm regierte Bundesland Bayern wirtschaftlich so stark ist. Mächtig auch, weil er zur Machtausübung ein zwangloses Verhältnis hat. Aber es gibt auch für ihn Momente der Machtlosigkeit. Bei der Kommunalwahl in Bayern im März waren plötzlich mehr als ein Dutzend Landratsposten futsch. Das Holpern und Rumpeln in der Regierung Merz kann Markus Söder mitunter nur beobachten. Und dann in dieser Woche die Meldung, gegen die er letztlich machtlos ist. Die bayerischen Motorenwerke BMW werden 8000 Stellen abbauen. Ich freue mich, über all das sprechen zu können mit CSU-Chef Markus Söder. Herzlich willkommen.
13: Herzlich willkommen.
12: Und konzentriert beobachtet von unseren ARD-Faktencheckern, von denen wir zum Ende des Gesprächs noch hören werden. Herr Söder, lassen Sie uns zunächst auf die Debatte über die Rentenreform gucken. Da haben sich Ihre drei CDU-Ministerpräsidentenkollegen zu Wort gemeldet aus Sachsen, Sachsen-Anhalt und auch aus Thüringen. Wir können Sie hier auch sehen. Und Sie wollen, dass die abschlagsfreie Rente nach 45 Beitragsjahren beibehalten wird. Und Sie argumentieren, wer 45 Jahre eingezahlt hat, der hat genug eingezahlt. Diesen Grundsatz geben wir nicht auf. Das wäre aber eine Abkehr von dem, worauf Sie sich in der Bundesregierung, in der Koalition verständigt haben bei dem Rentenkompromiss. Haben Sie sich denn schon bei Ihren Ostkollegen gemeldet und gesagt, das kommt gar nicht in die Tüte?
13: Ich musste es nicht. Das sind der CDU-Kollegen, die ich sehr schätze. Wir arbeiten eng zusammen. An der Stelle ist der Vorschuss etwas überraschend. Überraschend deswegen, weil wir haben eine große Rentenreform vor. Mit einer wirklichen Reformkommission, die, glaube ich, für alle Generationen einen sehr langfristigen, auch Rentenfrieden vorbereitet hat. Also mit

0: unterschiedlichen Angeboten für Jüngere, für Ältere. Und eigentlich haben alle Parteien sofort gesagt, in ihren Vorstandssitzungen mehrfach, dass sie genau das 1:1 übernehmen wollen. Deswegen überrascht der Zeitpunkt für den Vorstoß jetzt, denn das ist jetzt etliche Wochen, nachdem wir dieses auf den Weg gebracht haben. Und ich glaube, in der Sache muss man aufpassen, dass man da nicht hier das ganze Rentenpaket aufschnürt, denn sonst am Ende, wenn wir für diese wichtige Frage der demografischen Entwicklung keine Antwort haben. Eines steht nämlich fest, wir müssen auf die Herausforderung der Demografie eine langfristige Antwort haben. Und die Rentenreformkommission hat da gute Arbeit geleistet, deswegen unterstützen wir das Konzept.
1: Aber dadurch, dass die drei Ministerpräsidenten von der CDU jetzt rausgegangen sind am Donnerstag, einen Tag nach der großen Unionsfraktionssitzung hier in Berlin, ist wieder Unruhe reingekommen. Die SPD freut sich. Der Generalsekretär Klüssendorf hat sich schon zu Wort gemeldet und hat gesagt, also wir sind zu Gesprächen bereit. Das Bild von einer ruhigen Sommerpause ist ja doch etwas angekratzt.
0: Natürlich ist die ganze letzte Woche sehr turbulent. Nicht nur wegen den Personalveränderungen. Denken Sie an das schlimme Ereignis hier in Berlin mit dem Terroranschlag. Die letzten Tage, die Unsicherheit, was passiert plötzlich an den Grenzen Europas mit der Migration. Und insofern ist mein Rat immer, dass man zunächst mal dort in den Gremien darüber redet, wo es gerade besprochen wird. Natürlich sind es alle schwere Prozesse, aber eines muss doch jedem klar sein. Wir werden nicht mit weniger Arbeit in Deutschland am Ende erfolgreich sein. Wir spüren doch geradezu, dass die Lohnnebenkostensituation in Deutschland drängend ist, dass gerade die Automobilbauer, Sie hatten es gerade angesprochen, die allgemeine Wettbewerbsbedingungen verbessert sehen wollen. Mercedes kündigt an, im Herbst einen sehr intensiven Dialog zu führen über die 40-Stunden-Woche. Und deswegen glaube ich, dass alle Vorschläge zu sagen, wir müssen weniger arbeiten oder früher in Rente gehen, eher auf Dauer nicht funktionieren werden.
1: Herr Söder, wir sprechen gleich weiter. Die Bundesregierung weiß, ohne Wirtschaftswachstum wird es schwierig. Schwierig für Reformen, schwierig für Zuversicht im Land. Aber woher soll dieses Wirtschaftswachstum kommen? Von der Autoindustrie, wie gerade angesprochen. In der Vergangenheit war sie das Rückgrat von Wohlstand und Wachstum in Deutschland. Jetzt ist sie vor allem Grund zur Sorge. Demian von Osten.
2: BMW, Mercedes, Volkswagen. Die deutschen Autobauer in tiefer Krise.
3: Jeder hat Angst um seinen Arbeitsplatz, um unser Werk, wo wir Herzblut reingesteckt haben.
2: Volkswagen etwa will ein Fünftel der Kosten einsparen. Insgesamt rund 100.000 Jobs im Konzern könnten wegfallen.
4: Unser System ist über Jahrzehnte zu groß geworden und wir müssen es an die aktuellen Marktbedingungen anpassen.
2: Mercedes in Stuttgart fährt auch einen Sparkurs. Beschäftigte sollen künftig länger arbeiten für gleiches Geld. Und jetzt trifft es auch BMW in Bayern. Zwei Drittel weniger Gewinn beim Autoverkauf. Mit Finanzprodukten verdient BMW schon mehr als mit der Herstellung von Autos. 8.000 Mitarbeiter sollen gehen. Das Problem für alle: China, der größte Automarkt der Welt. Deutsche Hersteller sind teurer als chinesische Konkurrenten und vor allem bei der Autosoftware nicht gut. Und jetzt kommt hinzu, die chinesischen Hersteller drängen mit Billigpreisen nach Europa.
5: Es ist die größte Transformation, die die Branche je erlebt hat. Es werden in der Autoindustrie nicht alle Autobauer überleben in den nächsten 5 bis 10 Jahren.
2: Die Lage bei Deutschlands Autobauern, sie ist sehr ernst.
1: Herr Söder, welcher Autobauer in Bayern überlebt? Audi oder BMW?
0: Ich glaube, beide werden überleben. Aber die Herausforderung ist natürlich, es wurde im Beitrag schon angesprochen, vor allem der chinesische Markt hat sich verändert. Weil die Chinesen zu viel produzieren, deswegen sehr ihre Autos subventionieren. Auch dort werden übrigens erste Automobilfirmen quasi wird angedroht zu schließen, weil die Konkurrenz im eigenen Land so groß ist. Und deswegen muss man sich eben auf diesen Wettbewerb einstellen. Und die Wettbewerbsfähigkeit, technologisch sehe ich es anders als in dem Beitrag, haben die Autobauer massiv nachgelegt. Deswegen heißt weiter im chinesischen Markt aktiv zu sein, keinen Protektionismus zu versuchen. Umgekehrt aber bei uns nicht den eigenen Auto noch zu schädigen. Deswegen brauchen wir dringend von der europäischen Ebene endlich das Go für die Öffnung für den Hightech-Verbrenner. Das ist ziemlich wichtig, denn das, was die EU bislang vorgelegt hat, reicht bei weitem nicht aus.
1: Man kann es aber auch genau anders sehen. Sie haben ja gerade gesagt, um sich darauf einzustellen, auf die Veränderung, wenn man auf China guckt, der wichtigste Markt für die Autobauer, die setzen vor allen Dingen auf E-Mobilität. Sie haben das ja gerade gesagt, sie setzen sich dafür ein, dass in Deutschland und auch in Europa länger Verbrenner gefahren werden kann. Nun ist BMW ein Unternehmen, was frühzeitig auf E-Autos gesetzt hat. Bestrafen Sie damit nicht BMW mit Ihrer Forderung?
0: Genau nicht. Die setzen ja genau auch auf diesen Kurs, den wir haben. VW hat es anders gemacht. VW hat nur auf E-Autos gesetzt, ist am tiefsten in der Krise. BMW ist mit Abstand am geringsten, aber die steuern halt rechtzeitig um auch weiter stark zu bleiben. Entscheidend ist beides. Also in China ist natürlich E-Mobilität das Entscheidende. Aber für Märkte wie die USA brauchst du weiter einen Verbrenner. Und wenn wir in Europa dann die eigentliche Chance noch kaputt machen und damit die Chinesen einladen, mit ihren billigsten Produkten dann entsprechend erfolgreich zu sein, dann wird es eher schaden. Deswegen muss auch nochmal die E-Auto-Prämie, die wir in Deutschland gemacht haben, so überarbeitet werden, dass eben nicht nur die kleinsten Wägen bevorzugt werden, sondern auch größere, damit auch die deutschen Hersteller, Mercedes, VW, Audi und BMW davon profitieren.
1: Sie wollen nochmal rangehen an die?
0: Ja, das müssen wir machen. Haben wir auch versprochen in der Koalition, dass wir es im Herbst nochmal angehen wollen und nochmal schauen, wie das aussieht. Denn im Moment sind da übrigens auch nicht nur die Chinesen die größte Herausforderung.
1: Wie soll das geändert werden?
0: Zum Beispiel auch für Gebrauchtwagen und anderes, sodass wir dann auch eine stärkere Öffnung haben, sodass auch die deutschen Hersteller davon deutlich mehr profitieren.
1: Verbrenner zu fahren ist teuer. Das merken gerade alle Leute, die an der Tankstelle sind. Und wenn man jetzt mal auf die Tankpreise schaut, dann sind die ungefähr wieder da, wie sie vor dem ersten Tankrabatt lagen. Wenn wir uns daran erinnern, dass Sie mal bei Karin Mioska gesagt haben, wenn der erste Tankrabatt ausläuft, dann gucken wir, wie sich die Benzinpreise entwickeln und möglicherweise passen wir das wieder an. Können Sie sich einen weiteren Tankrabatt vorstellen?
0: Das wird sich in den nächsten Monaten zeigen, ob das dauerhaft ist. Wir hoffen ja sehr, dass es endlich zu Frieden kommt und zu einer Einigung.
1: Aber danach sieht es jetzt ja erstmal gerade gar nicht aus.
0: Wissen wir nicht, weil heute gab es wieder die Nachricht, dass Präsident Trump sagt, jetzt gäbe es vielleicht doch ein Angebot der Iraner. Also das ist ja eine Tagesgeschichte. Deswegen sollte man das zunächst mal abwarten, wie das sich jetzt weiterentwickelt. Eines weiß zum Beispiel jeder, dass vieles von dem, was jetzt überbezahlt wird, ja ein Stück weit zurückkommt durch die Pendlerpauschale. Denn die haben wir ja angehoben. Da wurde ich ja dafür von allen möglichen kritisiert. Warum ich das durchgesetzt hatte, ich habe das nicht gemacht für die CSU, sondern für die gesamten deutschen Pendler in Deutschland. Und deswegen, glaube ich, kommt da ohnehin noch mal viel Geld zurück. Aber sollte das jetzt über Monate weitergehen, dann muss man sich noch mal überlegen, zum Beispiel, ob die hohe CO2-Bepreisung bleiben kann. Aber im Moment gilt erst mal darauf zu schauen, dass es vielleicht doch noch hoffentlich eine Einigung gibt, die dann zu einer entspannten Situation führt.
1: Über Monate, wie lange wollen Sie sich das denn jetzt noch anschauen?
0: Wird man jetzt sehen, wie es weitergeht.
1: Und andere Forderungen, wie zum Beispiel ein Spritpreisdeckel oder eine Übergewinnsteuer?
0: Die Übergewinnsteuer soll ja geprüft werden. Da ist ja der Finanzminister dran. Da bin ich tendenziell offen dafür, wenn es erkennbar wäre. Man sollte auch noch mal dringend schauen, ob diese 12-Uhr-Regel wirklich funktioniert. Mein Gefühl, sie funktioniert nicht sehr und hat auch keine große Wirkung. Über all diese Instrumente kann man nachdenken, sollte man auch im Blick haben. Aber die eigentliche Hoffnung ist schon, dass es relativ bald endlich wieder Signale gibt, dass die Straße von Hormuz frei wird und dann auch die Preise sich wieder regulieren.
1: Bis hierhin vielen Dank. Weiß-Blau, das sind die Farben Bayerns. Weiß-Blau, das sind auch die Farben der CSU. Ihrem Selbstverständnis nach sind Bayern und die CSU eins. Aber diese Gleichung stimmt nicht mehr. Die CSU muss ihre Macht teilen mit den Freien Wählern. Und gerade nach den letzten Kommunalwahlen im März musste die CSU sogar richtig Macht abgeben. Kerstin Palzer.
6: Abensberg in Niederbayern. Früher, als die Welt noch so richtig in Ordnung war, da ist Martin Neumeier von der CSU hier mit 66% zum Landrat gewählt worden. Doch bei der letzten Kommunalwahl im März, da waren es plötzlich nur noch 33%.
7: Ein Automatismus, CSU zu wählen, ist nicht mehr da. Das ist ein harter Kampf.
6: Ein katastrophales Ergebnis, sagt er selbst, lag am Streit um das Krankenhaus in der Region, aber eben auch an der CSU und an ihrem Vorsitzenden Markus Söder. Beim CSU-Parteitag wird klar, Söder überzeugt nicht mehr alle. 83% für ihn, ein Minus von 13 Prozentpunkten.
7: Herzlichen Glückwunsch. In anderen Parteien ist 83% riesig, toll. Bei der CSU beginnt es bei 9. Bei der neuen Frau. Ja, es ist ein Watschenkrieg.
6: Eine Ohrfeige für Söder. Und der teilt nach den Wahlen selbst aus. Die Parteizentrale in München, also quasi er, müsse die Kandidaten im Land aussuchen.
8: Für die künftige Auswahl von Kandidaten. Ich glaube, das muss noch einmal grundlegend überlegt werden und kann nicht nur vor Ort, sondern muss zumindest begleitet werden von hier aus.
6: Das kommt gar nicht gut an.
7: Ganz ehrlich, auf einen Ton gesagt, katastrophal, weil es waren Aussagen da aus München, dass man nächstes Mal die Kandidaten selber bestimmt. Und das ist nicht gut angekommen.
6: Es folgen Briefe, Kritik von CSU-Mann Manfred Weber aus Brüssel und von der Basis aus Oberbayern wird ein Brief durchgestochen. Von massiver Verärgerung und Enttäuschung über den Parteichef ist da die Rede. Auch die Wählerinnen und Wähler scheinen sich mehr Seriosität von Söder zu wünschen.
9: Ein bisschen viel große Klappe, aber manchmal hat er schon sehr recht.
10: Ist heute so, morgen so. Einmal umarmt er die Bäume, wenn es passt, und dann wieder nicht. Ja, das mache ich nicht.
6: Bei einer Umfrage Anfang des Jahres sind 49% der Wahlberechtigten in Bayern zufrieden mit Söders politischer Arbeit. Vor 5 Jahren sagten das noch 94%.
1: Herr Söder, wie klug war es, die Basis, Ihre Basis zu verärgern?
0: Ja, das ist jetzt schon ein ziemlich zusammengemixtes Stück. Also erstens einmal war im Landkreis Kelheim vor Martin Neumann auch schon Freie Wähler. Also das war jetzt nicht so überraschend. Zweitens einmal, wir haben bei der Kommunalwahl, wenn Sie das Gesamtergebnis anschauen, haben wir die gleichen Prozente gehabt, ungefähr wie das letzte Mal. Und wir haben sogar, lassen Sie mich bitte ausreden, nachdem Sie 2 Minuten die Gelegenheit hatten, alles Mögliche zusammenzumixen, was ich so nicht sehe. Dann ist es so, dass wir haben auch bei den Bürgermeisterwahlen sehr gut abgeschnitten im Vergleich zum letzten Mal. Wir haben bei den Landräten einige verloren, das tut weh. Das haben wir auch gesehen, es hat sehr stark auch mit der AfD zu tun. Damit erstmals Stichwahlen, die jetzt vorher nicht gegeben. Insofern, das Ergebnis war nicht zufriedenstellend. Aber wenn Sie alle Umfragen anschauen, alle, dann sehen Sie, dass wir mit Abstand am stärksten dastehen im Vergleich zu allen anderen demokratischen Parteien in Deutschland. Auch wir haben natürlich die Herausforderung, was die Bundespolitik betrifft. Und deswegen übrigens auch der Hinweis, dass ich vor 5 Jahren höhere Umfragewerte hatten. Ich will daran erinnern, vor 5 Jahren war 2021, das war der Höhepunkt auf Corona. Ich glaube nicht, dass das sehr fair ist, das zu vergleichen.
1: Kommen wir noch mal auf die Kommunalwahlergebnisse. Gerne. Das sind ja die schlechtesten für die CSU seit den 1950er Jahren. Also von daher ist das ja schon etwas, was bei Ihnen auch reingehauen hat. Und die Reaktion der Basis, die ist ja so gekommen. Wir haben ja in dem Sinne nicht danach gefragt, sondern die Briefe von Weber zum einen und auch von der Basis, wo es ja auch darum ging, dass da Verärgerung und massive Enttäuschung formuliert wurde, die kamen ja so.
0: Also der Brief, von dem Sie ansprechen, von der Basis aus Tölz, den hat es nicht gegeben. Der wurde ja zurückgezogen.
1: Genau, gab's das haben gar wir nicht. Gesagt, dass er durchgestochen wurde.
0: Auch nicht durchgestochen, weil den Brief hat es so in der Form nicht gegeben. Also da muss man dann schon fair bleiben. Aber natürlich ist es doch so, dass diejenigen, die gewinnen, die freuen sich. Wir haben sehr viel habt ihr gewonnen. Diejenigen, die nicht gewinnen, die sind natürlich enttäuscht. Und eines ist eben anders. Schauen Sie, auffällig ist, die AfD hat sehr stark zugelegt und die CSU ist gleich geblieben. Wir sind die Einzigen, die sich halbwegs stabil in dieser AfD-Zeit bewähren. Andere haben verloren. Grüne haben verloren. SPD hat zum Teil verloren. Auch die Freien Wähler haben verloren. Gesamt haben bei einigen Landratswahlen waren erfolgreich. Ich will nicht sagen, dass das Einzelergebnis einem nicht wehtut, weil da gab es ein paar Punkte, die haben uns sehr wehgetan. Aber das ändert nichts daran, dass wir noch immer mit Abstand der größte Stabilitätsanker sind. Gerade in diesen demokratischen, unsicheren und wirren Zeiten. Und das darf man nicht vergessen.
1: Aber
0: wir sind ja nicht in einer normalen Situation.
1: Aber
0: das ist ja ganz entscheidend.
1: Herr Söder, es gilt doch der Satz von Franz Josef Strauß. Ist ein alter Satz, aber rechts von der CSU gibt es nur die Wand. Und jetzt gibt es seit einigen Jahren...
0: Hat er das so gesagt?
1: Das hat er so gesagt. Sie wissen, was ich meine.
0: Ja,
1: das ist
0: aber
1: rechts
0: hat er
1: von
0: so
1: der
0: gesagt?
1: CSU keine...
0: Hat er gesagt, gibt es keine demokratisch legitimierte Partei? Also wenn Sie den Faktencheck machen, dann bleiben Sie bitte bei den sauberen Fakten. Sie haben recht.
1: Er hat, glaube ich, hat er von einer demokratisch
0: legitimierten Partei? Ja, keine, weil es gab ja schon die NPD zu der Zeit. Die wären 69 fast reingekommen. Die Freien Wähler sind keine radikale Partei. Die Freien Wähler sind im Grunde genommen das, was früher die Bayern-Partei war. Die gab es schon in Bayern zuvor. Aber Sie haben recht natürlich, dass es rechts außen immer eine Herausforderung ist. Nur die Frage ist, und das ist heute der andere Punkt, wir können ja nicht, um sozusagen die AfD zu bekämpfen, die AfD kopieren. Da wehre ich mich dagegen. Solche Versuche hat es immer wieder gegeben, immer wieder in der Überlegung. Aber die AfD entwickelt sich radikaler, radikaler, radikaler. Ich gebe zu, mit einem gewissen Erfolg in den demoskopischen Befunden. Aber das kann nicht dazu führen, dass man selber diesen Weg beschreitet, sondern im Gegenteil, ich bleibe dabei, auch wenn die AfD stärker wird, die CSU ist stabil.
1: Wenn man auf die AfD-Seite in Bayern geht, dann steht da der Slogan Unser Bayern zuerst. Das ist letztendlich etwas, was Sie auch sagen können, aber dennoch fühlen sich den Umfragen zufolge 18-19% der Wähler in Bayern von der AfD angesprochen. Warum?
0: Ja, das ist, glaube ich, nationaler Trend, wenn Sie die letzten Umfragen sehen, da bin Schleswig-Holstein oder Westfalen.
1: Ja, aber wie können Länder, Sie die zurückholen? Es geht ja um die AfD in Ihrem Freistaat. Wie können Sie die Wähler zurückholen? Weil um die muss es Ihnen ja gehen.
0: Zunächst einmal geht es darum, dass wir in dem Gespräch uns gegenseitig austauschen. Und wenn Sie die Antwort wirklich und den Gedanken hören wollen, dann wäre es gut, wenn wir uns den auch gegenseitig austauschen lassen. Heißt für mich, wir können in diesen Zeiten, in denen wir leben, nicht einfach die AfD wegzaubern. Ist ein europäisches Phänomen und in Deutschland leider auch ganz besonders stark. Wir leben es in den neuen Ländern. Und ich glaube, dass es eine ganz große Aufgabe ist und bleibt, für mich jedenfalls. Ich versuche für Bayern alles zu tun, dass mit Bayern erfolgreich bleibt. Wir sind mit Abstand das sicherste, mit Abstand das stärkste. Wir sind das innovativste Land, denken Sie an Forschung, Entwicklung und Startups beispielsweise. Und das ist die eigentliche Antwort, die wir geben. Mit vielen, vielen Beispielen auch, wie wir das Land entwickeln, ländliche Räume nicht sich selbst überlassen. Aber wir haben in Deutschland eine Herausforderung. Die AfD profitiert doch nicht von der Landespolitik. Die hatte solche Ergebnisse auch wie in Baden-Württemberg nicht, weil die Landespolitik Winfried Kretschmann damals Fehler gemacht hätte, sondern weil sie national profitiert hat von einem Thema der Migration. Da haben wir jetzt stark gegengesteuert.
1: Und das hat ja nichts gebracht. Das ist ja das Interessante.
0: Sie
1: hatten gedacht, durch gutes Regieren könnte man der AfD beikommen. Gerade in dem Bereich Innenmigration sind die Asylbewerberzahlen zurückgegangen und die AfD steigt weiter.
0: Ja, aber das ist nur der eine Teil. Der zweite Teil ist auch die Rückführung, die Abschiebungen. Denn das berühmte Stadtbild, von dem viele reden, hat sich noch nicht so verändert. Es sind weniger Menschen dazugekommen, aber es sind immer noch sehr viele da, wo sie eigentlich kein Aufenthaltsrecht haben. Und diejenigen müssen dann auch zurückgeführt werden. Das machen wir jetzt in Deutschland sehr, sehr stark. Das ist der eine Teil. Und der zweite Teil ist die Wirtschaftspolitik. Und darum ist es so zwingend notwendig, dass viele der Reformen, die jetzt angegangen werden, auch zum Abschluss kommen, weil sie am Ende unser Land wieder wettbewerbsfähig machen. Denn wir haben es am Anfang gehabt mit Auto. Wenn Werke geschlossen werden beispielsweise, dann ist der Gang eines Menschen, der keine Zukunft mehr sieht, in eine radikale Entscheidung doch sehr leicht möglich.
1: Wir sprechen gleich weiter. Die AfD, sie ist auf Social Media sehr erfolgreich und das ist auch mein heutiger Interviewgast. Er hat mehr als 1,7 Millionen Follower. Sein Auftritt im Netz und nicht nur dort hat Markus Söder aber in diesem Jahr bewusst verändert über den Wandel des CSU-Chefs Torben Lehning.
11: Markus Söder hat viele Gesichter und einen ausgeprägten Zug zum Rampenlicht. Das Bierzelt ist seine Arena, sein Stilmittel, die Attacke.
12: Eure Abneigung ist unser Stolz. Wir haben geliefert.
11: Söder versteht es, die Rollen zu wechseln, wandelt sich etwa vom rigorosen Krisenmanager während der Corona-Pandemie zum nahbaren Foodblogger mit Bart.
13: Söder isst gerne Currywurst oder Döner.
14: Fischsemmeln. Ich liebe McDonald's.
11: Manchen CSU-Mitgliedern ist Söders Auftreten zu platt, zu anbiedernd. Grünen Ex-Vizekanzler Habeck wird im Sommer 2025 noch deutlicher. Er nennt Söders Gebaren fetischhaftes Wurstgefresse, das ablenken solle. Für FAZ-Journalist und Söder-Beobachter Frasch ist klar, die Kritik in der CSU an Söders Social-Media-Auftritten wurde mit jedem Essenspost lauter.
15: Das geht, glaube ich, jedem so. Es reicht, wenn man Söder dreimal gesehen hat, wie er ein Döner isst. Ja, man muss es nicht 20 Mal sehen.
11: Im März muss die CSU bei den Kommunalwahlen herbe Verluste einstecken und Ämter abgeben, hauptsächlich an die Freien Wähler. Vor der Wahl hatte die CSU 65 kommunale Spitzenämter im Freistaat inne. Jetzt sind es nur noch 50.
16: Licht, viel Schatten und manches tut natürlich weh.
11: An der Unionsbasis werden Zweifel an Söders Führung laut. Zwei Monate später präsentiert der sich glatt rasiert mit ernster Miene und verspricht Besserung.
17: Ich werde künftig noch stärker darauf achten und versuchen, dass Ton und Stil der Lage unserer Demokratie angemessen ist.
11: Seitdem keine Essensbilder mehr, nur mal ein Bild aus dem Pool. Die Neuerfindung als seriöser, ernster Ministerpräsident muss Söder diesmal gelingen. Viele Chancen und Imagewechsel gestehe ihm seine Partei nicht mehr zu, meint Frasch.
15: Bei ihm ist es jetzt einfach so, dass es, glaube ich, wenn er nicht aufpasst, jetzt so langsam wirklich an die Grenzen stößt.
18: An die Grenzen von was?
15: An die Grenzen, um es klar zu sagen, seiner Amtszeiterwartung. Ja.
1: Herr Söder, Amtszeiterwartung. Sie haben diese Woche im Handelsblatt gesagt, dass das Thema Bundeskanzler für Sie abgehakt ist und Ihr Platz sei in Bayern. Wie lange noch?
0: Solange die Wähler und die Partei es wollen, so ist ja immer der Demokratie, anders kann es ja nicht sein. Ich glaube, das sind jetzt alles immer wieder diese schönen Facetten und Beschreibungen, die da gemacht werden. Ich glaube, dass ich wahrscheinlich, und das zeigen übrigens auch Umfragen, die gefragt haben, die wurden jetzt nicht zitiert, gäbe es denn andere vergleichbar akzeptiert. Da waren die Umfragen sehr, sehr eindeutig, dass ich die Mehrzahl der Bayern dann doch sehr gut vorstellen kann, dass ich als Ministerpräsident eine sehr starke und wichtige Stellung habe, das Land zusammenzuhalten, voranzubringen. Es ist eine Mischung aus Manager, wirtschaftlich, ökonomisch und gleichzeitig auch als Stabilisator für die Demokratie. Und das werde ich, soweit ich es irgendwie kann, mit ganzer Kraft tun.
1: Bei Stabilisator denken viele hier in Berlin von der CDU und CSU auch an Alexander Dobrindt, an den CSU-Innenminister. Wir gucken auf eine turbulente Woche in Berlin. Sie haben das ja auch als eine turbulente Woche bezeichnet. Welche handwerklichen Fehler von Friedrich Merz wären Ihnen nicht passiert?
0: Ich weiß nicht, ob das handwerkliche Fehler sind. Schauen Sie, wenn Sie Personalveränderungen vornehmen, dann freut sich der, der berufen wird. Der, der abgelöst wird, ist natürlich sauer. Und viele, die gedacht hatten, sie wären jetzt auch dran, die grummeln vor sich hin. Ich sehe da keine handwerklichen Fehler. Man hätte es vielleicht auf einen Schlag machen können, aber es ging ihm einfach nicht, weil ein Kandidat abgesagt hat. Da kann Friedrich Merz jetzt nichts dafür. Und am Ende ist es so eine Episode dazwischen. Entscheidend ist, dass die ganze Regierung steht. Und die steht und steht meiner Meinung nach sehr, sehr gut. Und deswegen ist das, glaube ich, nicht sehr relevant und wichtig. Wichtiger sind so andere Fragen. Wie geht man mit Anschlägen um, was passiert bei der Migration?
1: Darf ich noch mal zu dem, die Regierung steht? Weil da habe ich auch mit einigen Abgeordneten aus der Union gesprochen. Und da sind schon Zweifel an dem Kanzler Friedrich Merz gewachsen. Und auch dieser Blick auf die Landtagswahlen im September, Mecklenburg-Vorpommern sieht überhaupt nicht gut aus. Für die CDU deutlich hinter der AfD, Mecklenburg-Vorpommern auch nicht. Was ist, wenn im September die Kanzlerfrage neu gestellt wird aus der Union heraus?
0: Ja, die wird nicht. Schauen Sie, das ist immer das Gleiche. Im Hintergrund soll der mit dem Journalisten dies und jenes erzählt haben. Bei uns in Deutschland wird unendlich viel gequatscht. Wir müssen endlich was tun für unser Land. Da haben schon die anderen recht, die uns angreifen und sagen, was tut ihr? Wir dürfen unsere Kraft darauf verwenden. Das machen Parteien, das gilt auch bei der SPD. Der schreibt einen Brief, der äußert sich da. Es braucht jetzt Geschlossenheit, es braucht Einigkeit, es braucht Stringenz und Konsequenz in der Umsetzung der Politik. Und ich bin fest überzeugt, dass Friedrich Merz der Kanzler bleibt.
1: Sie fallen dadurch auf, dass Sie den Kanzler unterstützen. Andere aus der CDU, Sie sind CSU-Chef, aber andere aus der CDU, da hört man wenig. Nur mal gegriffen, Sie würden heute Abend noch Hendrik Wüst treffen, den Ministerpräsidenten von Nordrhein-Westfalen. Würden Sie dem sagen, Hendrik, lob du deinen Kanzler doch auch mal?
0: Also erstens treffe ich ihn heute Abend tatsächlich bei einer privaten Veranstaltung oder so halb privaten Veranstaltung.
1: Das ist doch zweitens, eine gute Gelegenheit.
0: Ja, bin ich sicher, dass er das ohnehin tun würde. Das hat er erst letztens auf dem Landesparteitag gemacht.
1: Ist schon ein bisschen her. Also man hat von ihm jetzt nicht viel gehört.
0: Zwei, drei Wochen.
1: Ja.
0: Also das ist jetzt nicht so lang her.
1: Bereuen Sie es jetzt eigentlich, wenn Sie diese Woche so sehen, dass Sie sich aus dem Spiel genommen haben als Kanzlerkandidat?
0: Na Quatsch. Also erst einmal ist das deutsche Verfassungsrecht ohnehin so, dass ein Wechsel ja nur durch ein konstruktives Misstrauensvotum stattfinden könnte. Das wäre das eine. Also die verfassungsrechtlichen Hürden sind hoch. Zweitens einmal ist Friedrich Merz sehr, sehr stabil und stark. Und es würde die Union völlig durcheinander bringen. Im Übrigen könnte es sogar zu Neuwahlen führen. Und jeder, der Neuwahlen jetzt will, in so einer Situation, nach so einem Vorlauf, der befördert nur eins, Radikale an die Macht. Deswegen ist mein dringender Rat, sich aufs Arbeiten zu konzentrieren und weniger ans Spekulieren im Hintergrund.
1: Zu der Arbeit gehört die Besetzung des nächsten Bundespräsidentenamtes. Sie haben Ilse Aigner vorgeschlagen und Sie kennen ja Ilse Aigner auch schon lange. Wir haben da ein Bild gefunden von Ihnen und Ilse Aigner von 1994, als Sie in den Landtag eingezogen sind. Haben Sie damals schon gedacht, meine Güte, hier sehen wir auch das Bild von Ihnen beiden. Haben Sie sich damals schon gesagt, meine Güte, die Ilse aus, der wird das mal wird was ganz Großes, die wird es weit bringen?
0: Wenn zwei Abgeordnete das Jüngste einziehen, ist die Wahrscheinlichkeit immer etwas hoch, dass man mit der Dauer der Zeit vielleicht in Ämter kommt. Das ist sie ja schon als Präsidentin des Bayerischen Landtags. Aber wir kennen uns wirklich sehr lang. Sie war auch meine Stellvertreterin in der jungen Union über viele Jahre hinweg. Ich kenne sie, ich schätze sie sehr. Und ich glaube, in der jetzigen Konstellation ist auch eine sehr gute Chance. Denn man hat sich ja festgelegt darauf, dass dieses Mal eine Frau Bundespräsidentin werden soll. Und da haben wir eine Idee dafür. Am Ende muss es CDU/CSU gemeinsam besprechen. Ich habe gesagt, wenn sie möchte, Und wenn die Chance sich ergibt, würde ich das sehr unterstützen. Und mich hat sehr gefreut, dass zum Beispiel aus der SPD sehr positive Signale gekommen sind.
1: Ja, und der Bundeskanzler ja auch. Der Bundeskanzler hat gesagt, Ilse Aigner ist sicherlich eine respektable, denkbare Bundespräsidentin. Warum dann noch bis September warten mit der Nominierung?
0: Das haben wir jetzt so vereinbart, aber ich finde, Sie haben recht, diese Zitate alle sehr gut.
1: Und gehen Sie davon aus, dass auch die CDU Ilse Aigner unterstützen würde?
0: Das werden wir dann sehen.
1: Was würde, wenn Sie mit Friedrich Merz sprechen und Sie wollen Ilse Aigner möglicherweise nach Berlin schicken, wäre es dann für Sie auch ein eleganter Weg, um zu sagen, ich, Markus Söder, in Bayern bin der Einzige, der quasi übrig bleibt, weil ich höre auch, dass Ilse Aigner auch durchaus sehr beliebt ist in Bayern.
0: Also jahrelang habt ihr alle geschrieben, es gäbe keinen, der Söder lässt keinen anderen ran. Jetzt haben wir über die Zeit gute Teams gebildet mit Alexander Dobrindt, dem Kollegen Weber in Berlin und der Ilse. Jetzt ist auch wieder nicht recht. Also euch kann man es wirklich nie recht machen. Im Gegenteil, ich finde, wir sind im Vergleich zu vielen anderen da sehr gut aufgestellt. Wie immer gilt, ein Team, da spielt jeder auf seinem Platz. Also das hat man jetzt bei der deutschen Nationalmannschaft gesehen. Wenn man jemand woanders spielen lässt, also ursprünglich war, dann kippt das ganze System. Das wird in der CSU nicht passieren. Aber die Ilse wäre eine, wie ich glaube, eine gute Bundespräsidentin. Und ich würde mich freuen, wenn das am Ende klappen würde. Aber dem zuvor steht erst natürlich die Einigung mit der CDU. Und mit der CDU sich zu einigen, ist nie immer ganz leicht.
1: Herr Söder, haben Sie ganz vielen Dank für Ihre Zeit, für das Gespräch und dass Sie extra nach Berlin gekommen sind. Und wie bei jedem ARD-Sommer-Interview haben auch heute die Faktenfinder der Tagesschau und die Korrespondentinnen und Korrespondenten im ARD-Hauptstadtstudio genau zugehört. Und meine Kollegin Celine Schmock ist bei Ihnen in der Media Lounge. Celine, wie geht's jetzt bei euch weiter?
19: Also die Kolleginnen und Kollegen, die sortieren jetzt, was waren die zentralen Aussagen aus dem Interview. Heute geht es also wahrscheinlich um die deutsche Automobilbranche, um die Rente und auch um das Verbrenner aus. Und da geht es jetzt vor allem darum zu gucken, welche Aussagen lassen sich überprüfen. Das geht ganz gut bei konkreten Zahlen oder Fakten. Ein bisschen schwieriger wird es bei politischen Zuspitzungen und in einigen Fällen fehlt ja vielleicht auch noch Kontext. Da liefern die Kolleginnen und Kollegen hier dann die nötigen Hintergrundinfos zu, um eben das Gesamtbild richtig einordnen zu können. Und all das, das landet am Ende in einem Artikel. Und über einige Punkte sprechen wir hier in der Media Lounge auch schon in unserer Live-Analyse.
1: Danke, Celine, für diesen Einblick. Die Ergebnisse des Faktenchecks finden Sie auf tagesschau.de. Und jetzt live unsere Analyse auf tagesschau24 in der ARD-Mediathek und bei YouTube, Instagram und Twitch. Dort beantwortet Markus Söder gleich auch noch Fragen aus unserer Community. Und morgen schauen wir in unserem Podcast Berlin Code ausführlich auf das Gespräch mit Markus Söder. Das nächste ARD-Sommerinterview dann am 23. August mit meinem Kollegen Markus Preis. Er spricht mit dem AfD-Co-Vorsitzenden Tino Chrupalla. Ihnen jetzt noch einen schönen Abend.
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26: Alkohol, Drugs, Overdrive,
27: Noise. Legen, rollen, ziehen. Mein Eindruck, Kokain ist überall. Und auch die Zahlen zeigen, es war noch nie so viel.
28: Jeder macht das, also warum nicht einfach ausprobieren?
27: Aber wie konnte es so weit kommen?
29: Ich habe auch an Mütter verkauft und so, Anwälte, Lehrer.
27: Und wusstet ihr, dass Kokain quasi eine deutsche Erfindung ist?
30: Hier vor dem KDW, hier gab es auf jeden Fall Kokain zu kaufen.
27: Von der Elite-Droge.
31: Kokain gilt nun einmal als Champagner unter
2: den Drogen.
27: Zum Rauschmittel der Kreativen.
3: Ich habe das ganze Kokain für mich alleine weggezogen.
27: Hin zum High-Performance-Pulver.
4: Mein Selbstbewusstsein war besser, ich war fokussierter, ich war wach.
27: Ich will wissen, wie wurde Kokain zur Volksdroge der Neuzeit? Fast 6% der Erwachsenen in Deutschland haben sich schon mal das Näschen gepudert. Und ganz ehrlich, mich schockt die Zahl nicht. Ich meine, ich wohne in Berlin, ich gehe gern mal aus, da läuft einem Kokain zwangsweise über den Weg. Und Dokus dazu gibt's viele. Meistens geht's dann aber um den Handel oder um die, die total abgestürzt sind. Dabei koksen auch ganz viele Menschen aus der Mitte der Gesellschaft. Und um die geht es in diesem Film. Wer sind sie und wie konnte es so weit kommen? Dafür Leute vor die Kamera zu bekommen, war eine Challenge. Mehrfach werde ich versetzt, es hagelt Absagen. Entsprechend hoch ist die Anspannung, als ich an einem Samstagabend auf eine Crew warte, die gleich koksen will.
5: Jetzt gleich kommen hoffentlich Leute durch diese Tür, die wir dabei filmen können. Aber so richtig glaube ich es auch erst, wenn sie wirklich hier klopfen.
27: Dann kommen sie tatsächlich. Abgemacht ist, wir pixeln, sprechen ihre Stimmen nach. Dafür darf ich den ganzen Abend dabei sein. Sie sind zwischen 20 und Mitte 30, kennen sich durchs Feiern.
6: Es ist ein Lifestyle. Es ist nicht ein Event. Kokain ist ein Lifestyle. Es ist nicht Party, es ist nicht, wir machen das mal, sondern Kokain ist ein Lifestyle.
7: Ja, ich würde aber schon sagen, was man so nebenbei chillig macht. Ja, so nebenbei.
27: Aha, okay, das finde ich aber auch spannend, wenn du sagst, das heißt, das ist überhaupt nicht so unbedingt, dass ihr dabei immer nur feiern
7: geht.
27: Nee,
7: geht also, so, sondern nee, kannst du in jeder
8: so, wir gehen jetzt koksen, so ist das nicht.
7: Ja, vor Klausur.
8: Das ist ein Nebenbei-Ding.
27: Vor Klausur?
7: Ja, also wenn man das noch in der Schulzeit gemacht hat. Wenn du beispielsweise so 3 Stunden lang irgendwie geschlafen hast oder so und dann halt, bevor du in den Schulbus steigst.
8: Zum Beispiel, du musst zum Amt gehen. Du musst ein Paket wegbringen. Da hilft's dir bei.
27: Fast so selbstverständlich wie Kaffee am Morgen wird hier eine Line gezogen. In eurem Freundeskreis habt ihr viele Leute, die Koks nehmen.
7: Ja, 100%.
8: Es gibt dann so ein paar Opfer, die das auch nicht machen.
7: Ja.
8: Das sind auch die gleichen Leute, die dann keinen Alkohol trinken oder sowas und den ganzen Tag nur zu Hause bleiben.
9: Die Frage ist doch eigentlich, warum machst du das nicht?
6: Ja, du musst einfach offen sein. Du musst nicht von solchen Grenzen dich einschränken lassen, sondern dich für alles einfach mental öffnen und erstmal auf dich zukommen lassen.
27: Mir scheint, für sie ist Koks nicht nur Vergnügen, sondern offenbar sowas wie eine Erleuchtung. Nach dem Motto, wer es nicht nimmt, verpasst was.
8: Soll ich hotplaten?
7: Ja.
6: Habt ihr eine Mikrowelle? Ja, da ist eine Mikrowelle.
27: Und wird behandelt wie eine Wissenschaft.
8: In Kokain, da sind ja Lösungsmittel enthalten. Und wenn man den Teller heiß macht vorher und dann da das Koks drauf macht, dann verdampft erstens die Lösungsmittel ein bisschen, weswegen man das feiner pulverisieren kann und es wahrscheinlich ein bisschen weniger ungesund ist.
27: Von gesund kann hier keine Rede sein. Kokain macht psychisch abhängig, schädigt das Gehirn und kann tödlich sein. Aber davon spricht hier gerade niemand. Du hast eben gesagt, du hast das erste Mal mit 16 gekokst, oder?
7: Ja, richtig.
27: Wie kam das?
7: Ich hatte schon immer so ein bisschen so eine Drogenaffinität. Ich dachte mir so, Koks, das bockt einen, das muss bocken. Jeder macht das, also warum nicht einfach ausprobieren?
27: Okay, aber das heißt, die Hemmschwelle war auch extrem gering.
7: Nö, man hat einfach richtig Bock, also gar keine Hemmschwelle.
27: Seitdem kokst sie regelmäßig. 1-2 Mal die Woche, manchmal auch gar nichts, sagt sie.
7: Wie viele soll ich jetzt eigentlich machen?
6: Ja, alle wollen.
7: Alle? Okay, ja, 1, 2, 3, 4, 5, 6, 7, 8.
27: Gegen Koks spricht für die Gruppe wenig.
8: Ich sehe das eigentlich gar nicht so als so ein Ding von, das ist eine Marotte von mir, ich muss damit aufhören.
27: Das irritiert mich. Die Gruppe wirkt insgesamt durchaus gebildet. Gebildet genug, um die Risiken zu kennen. Und trotzdem höre ich hier vor allem eins. Koks, geil.
10: Jeden Tag ein Apfel, damit ich länger lebe. Auf Besuch beim Arzt, noch bevor ich eine lege.
8: Du beschleunigst dich selber, um überhaupt in die kapitalistischen Ströme dich reinzuwerfen. Du ballerst dich halt schneller, weil die Gesellschaft schneller wird. Du gehst halt rein in alles, du checkst die Ströme, du checkst die Werbung, du checkst den Supermarkt, du gehst richtig rein. Du hast mehr Bock auf den ganzen Scheiß. Halt, ja, du fließt nicht, ja, sondern du gehst rein. Das Wichtigste, ich glaube, das wird dir jeder sagen, das Wichtigste ist die Energy.
27: Und diese Energy im Raum spürt man langsam.
6: Das reden sie doch auch überall. Ja. Also überall sagen die das die ganze Zeit.
27: Aber das ist halt auch ich weiß, über manches kann man nur den Kopf schütteln. Aber die Gruppe nur zu verurteilen, finde ich zu einfach. Immerhin bekomme ich hier einen echten Einblick in eine Generation, für die Kokain das Normalste der Welt ist. Und der Abend ist noch jung. Die Geschichte von Kokain in Deutschland ist dafür ziemlich alt. Schon vor 100 Jahren wurde gekokst oder, wie heute viele sagen, geballert. Aus dieser Zeit stammt auch das Wort Kokolores, mit dem man die Geschwätzigkeit auf Kokain beschrieb. Und wer hätte es gedacht, auch damals der Hotspot Berlin.
12: Junge Nutten, alte Sünder, Heilsarmee und Rote Front, schwarz-weiß-rot und blau und blond. Keiner kann sich hier entziehen, der Riesenstadt Berlin.
27: Aber wie konsumierte man im Vergleich zu heute? Um das zu verstehen, treffe ich Historikerin Anne Gnausch. Auf den Spuren von Kokain in Deutschland im noblen Berliner Westen.
0: Wenn ich jetzt heute ans KDW denke, dann denke ich zwar an Konsum, aber nicht unbedingt an Kokainkonsum.
30: Ja, also damals vor gut 100 Jahren, ne, in den 20er Jahren, war der Kurfürstendamm, der Tauentzien, das neue aufstrebende Vergnügungsviertel mit Theatern, Kinos, Restaurants, Bars. Hier gab es auf jeden Fall Kokain zu kaufen.
1: Das ist Berlin, das ist wie Benzin, 24/7 auf Adrenalin.
27: Dazu müssen wir den Zeitgeist verstehen. Nach dem Ersten Weltkrieg sehnen sich viele Menschen nach Ekstase, nach Freiheit. Auch wenn es den meisten finanziell schlecht geht, will man gedanklich flüchten. Ein Hotspot von damals, das Kakadu, die damals angeblich längste Bar Berlins. Wie selbstverständlich hier gekokst wurde, zeigen später zwei Wissenschaftler in ihrer Feldforschung.
30: Und die haben sozusagen berichtet in ihren Studien, dass dort ganz offen das Kokain bestellt wird, kaum anders als ein Glas Cognac. Und auch jeder seine Kokainbüchse sozusagen bei sich trägt.
27: Und für solche Dosen wurde 1925 sogar in der Zeitung Die Elite Werbung gemacht, als perfektes Ostergeschenk für Damen.
2: Es gibt nur ein Berlin.
27: Und hier war in den 20ern nicht wie heute Biobrot, sondern Kokain en vogue, in der damaligen Bar Eldorado. Hier verkehrten schillernde Figuren, darunter die Nackttänzerin Anita Berber, bekannt für ihre Tänze von Laster, Grauen und Ekstase. Eine Kunst, die auch vom Konsum erzählte.
30: Also Anita Berber hat offen zu ihrem Kokainkonsum gestanden. 1922 hat sie sich in einem Café in Wien in aller Öffentlichkeit Kokain gespritzt in den Oberschenkel.
0: Wenn ich mir jetzt vorstelle, jemand spritzt sich Kokain ins Bein, dann glaube ich, würde der eher am Rande der Gesellschaft stattfinden.
30: In bestimmten Kreisen in der Künstlerwelt war das Kokainschnupfen große Mode in den 20er Jahren. Ja? Und in dieses Milieu ist ja Anita Berber sozusagen auch einzuordnen.
27: Anita Berber stirbt mit nur 29 Jahren, gezeichnet von ihrem Drogenkonsum an Tuberkulose. Illegal war Kokain damals übrigens nicht, nur rezeptpflichtig. Aber wie kam das Kokain überhaupt nach Deutschland? Dafür müssen wir noch ein bisschen weiter zurück. Wird Kokain heute schon mal in Därmen geschmuggelt, wurde es Mitte des 19. Jahrhunderts in Darmstadt kommerziell hergestellt. Obwohl die Coca-Blätter aus Südamerika kommen, wurde Kokain erstmalig im Land der Dichter und Denker extrahiert. Die deutschen Narcos waren diese Männer allerdings nicht. Sie stellten Koks nämlich legal her, als Medikament für die Firma Merck. Bis ca. 1900 enthielt auch Coca-Cola Kokain. Es galt als vielseitiges Wundermittel.
30: Wir müssen unterscheiden Kokain als Rauschmittel und Kokain als Medizin. In der Medizin war es durchaus wichtig als Lokalanästhetikum.
27: Zu der Zeit wurde Koks von allen gefeiert. Papst Leo XIII. Machte mit seinem Konterfei sogar Werbung für kokainhaltigen Wein, den Wein Mariani. Und auch Sigmund Freud lobte das Pulver. Wie sehr Koks süchtig machte, wusste man schlicht nicht.
30: Deswegen hat Sigmund Freud das auch seinem Freund empfohlen, der morphiumabhängig war, nach einer Daumenamputation aufgrund großer Schmerzen, zum Morphiumentzug hat er Kokain empfohlen. Das war
11: wahrscheinlich
30: nicht so gut. Der ist dann letztendlich auch gestorben.
27: Im Ersten Weltkrieg wurde Kokain dann vermehrt als Schmerzmittel verwendet.
30: Und viele Soldaten wurden damit behandelt und wurden zu großzügig damit behandelt. Das heißt, denen wurde teilweise gezeigt, wie sie sich das selber spritzen können. Und es wurde nicht auf die Dosierung geachtet. Und die kamen dann eben süchtig aus dem Krieg zurück.
27: Hedonistischer Konsum wie bei Anita Berber und Kokainsucht als Folge von Kriegsschäden existierten also nebeneinander. Ab 1930 wurde Kokain mit dem ersten Opiumgesetz als Betäubungsmittel eingestuft. Der Erwerb wurde deutlich erschwert. Auf dem Schwarzmarkt wird Kokain weitergehandelt. Die Polizei nimmt den Kampf gegen die Droge auf.
13: Polizeirazzia in einer Kellerwohnung. Sie diente als Umschlagplatz für Rauschgift. Schlagartig wurde zugepackt.
27: Anfangs ging es vor allem um Gras. Später fanden die Beamten immer mehr Kokain. 1977.
14: 5 Kilogramm Kokain mit einem Schwarzmarktwert von rund 4 Millionen Mark, die größte bisher in der Bundesrepublik aufgespürte Menge, wurde von den Fahndern beschlagnahmt.
27: 1989.
15: Und es ist eine unvorstellbare Menge, nämlich 650 Kilogramm mit einem Marktwert von 130 bis 200 Millionen Mark. Der größte Fund von Kokain auf bundesrepublikanischem Boden.
27: 2023 erleben wir dann den bisherigen Höchststand.
16: Unter der Operation Plexus nun knapp 36 Tonnen Kokain sichergestellt.
27: Nicht nur dieser Fund stammt aus Hamburg. Laut Abwasserdaten von 2024 wird dort auch am meisten Kokain konsumiert. Kein Wunder, wenn hier viele so selbstverständlich konsumieren wie unsere Hamburger Gruppe.
11: Alle Atzen natzen.
16: Alle Fotzen rotzen.
27: Auch wenn kurzzeitig nicht ganz klar ist, wo das Koks abgeblieben ist.
7: Wer hat sich die scheiß Kapsel abgezogen?
6: Nee, aber
7: wer hat sich die Kapsel abgenommen?
6: Wie viel hatten wir denn? Fünf insgesamt?
7: Nein.
6: Hab ich nicht gesagt.
7: Oder?
6: Ja, aber wie viel hatten wir insgesamt denn?
7: Ja, doch, irgendwer, also
6: nee,
7: irgendjemand muss
6: sie
7: geklaut haben,
6: das
7: sofort.
6: Das kann nicht sein.
7: Sofort.
6: Nee.
7: Doch, irgendwer hat geklaut.
6: Nein, das wurde geklaut.
17: Das wurde geklaut.
6: Ach so, war in meiner Tasche.
17: Niemand hat was geklaut.
27: Jetzt, wo die Gruppe auf das Koks eingestellt ist, versaut die Aussicht auf einen plötzlich endenden Exzess offenbar die Laune. Vielleicht auch, weil das Koks teuer ist. Bisher haben sie 350 Euro investiert. Einige hier arbeiten, andere studieren.
0: Was denkt ihr denn, wie viel Geld gibt ihr im Monat für Kokain aus?
6: Also schon so 600, 700 Euro bestimmt.
0: 600, 700 Euro?
6: Naja, man muss halt schauen, ne? Wenn du sagst, du hast das, ist das natürlich so von Monat zu Monat verschieden. Und Eltern anpumpen und ja, ich muss irgendwie eine neue Waschmaschine kaufen.
0: Aber for real oder ist das ein Joke?
6: Also ich hab schon meine Eltern mal gefragt von wegen so, habt ihr mal ein Fuffi für Essen und das dann in Koks investiert? Also das war in der Phase, wo ich noch nicht so viel Geld hatte. Jetzt mache ich das nicht mehr.
7: Doch, man kann es trotzdem noch machen. Man kann ja sparen, wo man will, also wenn man überhaupt sparen will.
6: Mama, falls du das siehst, es tut mir wirklich leid.
7: Mir nicht.
27: Je mehr Zeit ich mit der Gruppe verbringe, desto klarer wird mir ihre Ambivalenz. Einerseits wollen sie klar machen, dass sie der Droge nicht erlegen sind, die Kontrolle behalten. Andererseits klauen sie bei Mama Geld, um sich den Rausch zu finanzieren. Ihr Selbstbild kollidiert immer mehr mit dem, was hier passiert.
18: Schnick, schnack, schnuck.
19: Schnick, schnack, schnuck.
20: Schnick, schnack, schnuck.
21: Ja.
27: Die Lines werden häufiger, wer wie viel hat, wird unübersichtlicher.
22: Will noch jemand eine?
23: Ja.
24: Ich will.
27: Eine gewisse Unruhe macht sich mit dem Abend breit. Vielleicht ist das ja diese Energy? Je später es wird, desto enthemmter wird die Gruppe. Was zunächst spielerisch wirkte, bekommt was Zerstörerisches. Und Spoiler, wie viel Sinn für Zerstörung die Gruppe sonst noch in sich trägt, werden wir noch erleben. Nun auf in die nächste Bar. Dorthin wollen sie noch ein Koks-Taxi bestellen. Denn kaum etwas kriegt man so schnell geliefert wie Kokain. Dank Leuten wie ihm. Wir nennen ihn Luis. Ich lerne ihn über Insta kennen. Er wohnt in Berlin und ist bereit, mit mir über seine Zeit als sogenannter Koks-Taxifahrer zu sprechen. Das heißt, er hat Leuten per Handy Bestellungen kleinerer Mengen Koks geliefert.
0: Ich muss ja sagen, mir fällt direkt auf, das ist ja ein ganz schönes Auto hier. Bist du auch so ein gutes Auto gefahren, als du als Koks-Taxifahrer unterwegs warst?
25: Nee, tatsächlich normalen Golf, damit man so ein bisschen unterm Radar läuft.
27: Zwar kein Dienstwagen, aber geregelte Arbeitszeiten. Eine Schicht zwischen 12 und 14 Stunden.
0: Erzähl mir was über die Kundschaft. Was für Leute waren das hauptsächlich?
25: Alle, wie man sich sie vorstellt. Anwälte, Lehrer. Natürlich auch ein paar Leute, die schon sehr abgerutscht sind. Ich habe auch an Mütter verkauft und so, aber niemals an Minderjährige. Ich hatte auch Situationen, wo er gesagt hat, muss mal da klingeln und geh mal da bitte hoch. Da war eine Frau, die war 75 Jahre alt. Also ja, und dann hat sie so nicht ein bisschen Alter für schon. Sie so, nö, ach, ich mache jetzt hier noch ein bisschen mit meiner Freundin und dann gehen wir heute Abend schlafen dann. Wer?
0: Es gibt sicherlich eine ganze Menge von Leuten, die sagen würden, dass das, was du gemacht hast, extrem unmoralisch ist. Wie ordnest du das für dich ein?
25: Ich würde selber sagen, es ist unmoralisch. Aber es hat meine Miete gezahlt. Und das ist ja auch sehr gutes Geld.
27: Er sagt, unter der Woche gab es pro Schicht 350 Euro, am Wochenende 400 Euro. Unversteuert.
25: Wenn es auch mal gut gelaufen ist, kann man auch so 9.000 Euro verdienen.
31: Die Taschen voll mit Geld wegen Kokain. Das Taxi wird bestellt, sie haben Bock zu ziehen.
27: An den Job gekommen sei er über seinen alten Dealer. Bevor er Fahrer wurde, war er selbst kokainabhängig. Zog 3 Gramm am Tag, erzählt er mir.
25: Mir sind die Menschen egal in dem Moment. Ne? Ich glaube, das muss man auch so sehen. Ne? Also, wenn man das nicht so sieht, dann ist man da falsch im Geschäft.
27: Vor etwa einem Jahr sei Luis dann von der Polizei hochgenommen worden. Er hat Glück gehabt, sagt er. Obwohl er 20 Kapseln und Bargeld dabei gehabt hätte, sei ihm bisher nicht der Prozess gemacht worden. Als Fahrer arbeite er seitdem aber nicht mehr.
3: Minimum 5 Taxis kommen in einer Nacht, aber du willst gar nicht weg, du legst nur weiter nach.
27: So einfach kam man nicht immer an Kokain. Hubertus, 74 Jahre alt, war der Mann für den Schnee von gestern. Und was für einer. Er gehörte zu den Ersten, die Anfang der 70er Kokain in größeren Mengen nach Deutschland schmuggelten. 22 Jahre saß er wegen Drogenschmuggel und Geldwäsche im Gefängnis.
0: Und du kennst doch bestimmt, wie man heutzutage sich Drogen besorgen kann, ne?
4: Das habe ich mir schon sagen lassen, ja.
0: Hey, meine Lieben, ich bin's, euer Lieblingsdude, Markus. Weil ich nicht lange da war, habe ich ein Spezialangebot. Kannst du am Blick sehen, ob das gute Qualität ist?
4: Das kann man am Blick schlecht sehen, aber ich würde mal sagen, da sind so ein paar Rocks drin. Das dürfte schon gute Qualität sein. Mhm. Ja.
0: Woran erkennt man denn gute Qualität?
4: Indem man es konsumiert. Ach so, ja. Ne?
0: Wie habt ihr das denn damals gemacht? Also diese Plastikdinger, die waren bestimmt nicht on vogue, ne?
4: Die gab es damals nicht, nee.
27: Hubertus hat da was vorbereitet.
4: Ich meine, was da jetzt drin ist, ist ja jetzt uninteressant, aber so sah es jedenfalls aus.
0: Ja.
4: Und in diesen kleinen Briefchen, so professionell gefaltet, das dürfte jetzt ungefähr ein halbes Gramm sein.
27: Hubertus sagt, das hier sei Puderzucker. Ich habe es zur Sicherheit trotzdem nicht probiert. 1973 schmuggelt er bereits Haschisch, als ihn in einem Ibiza-Urlaub eine Frau anspricht.
4: Und ich dachte, es ging um Sex. Die wollte mich da jetzt mal zu Hause bei sich vernaschen. Ja. Aber es ging nicht um Sex. Es ging darum, dass sie mir eröffnete, dass sie vor 3 Tagen aus Kolumbien zurückgekommen ist und 4 Kilo Kokain mitgebracht hat. Und sie kann das gar nicht alles verkaufen. Ob ich ihr die Hälfte abnehmen könne und es eventuell in München verkaufen könne.
27: Hubertus überlegt nicht lange. Als er mitbekommt, dass das deutsche Tennisteam von Ibiza nach Deutschland fliegt, kommt ihm eine unauffällige Idee für den Transport.
4: Dann habe ich mir eine komplette Tennisausrüstung gekauft und habe dann da mehr oder weniger gleich hinter denen eingecheckt.
3: Kriminelle Energie, Assi-Attitüde, prinzipiell schnell verdient, Satzen in der Blüte.
27: Ob es am Tennis-Outfit lag oder nicht, Hubertus bringt den Stoff hier nach München in seine alte WG.
4: Und dann habe ich den Koffer auf den Tisch und habe ihn aufgemacht und habe geguckt, ist alles da, gut. Dann habe ich 3 von den 4 Beuteln erstmal versteckt und einen habe ich auf den Tisch liegen lassen, habe einen Freund angerufen und gesagt, komm mal vorbei. Und dann haben wir das probiert und das betäubte gleich die Nase und es regte das Gehirn an.
27: Unmoralisch empfand Hubertus das damals nicht.
4: Wir waren jung, wir hatten Mut, wir haben uns nichts sagen lassen und wir haben gesagt, komm, ihr hattet eure Chance, ihr habt einen Adolf gewählt und jetzt machen wir unser Ding.
27: Bei den Nazis war Kokain verpönt. Es galt als Überbleibsel der verhassten Weimarer Republik. Der Rausch schade der von den Nazis propagierten Rassenhygiene. Im Krieg wurde statt auf Koks auf Panzerschokolade, also auf Pervitin gesetzt. Das galt aber eher als Medikament. Fun Fact, trotz öffentlicher Ablehnung wurde Hitler nach dem Stauffenberg-Attentat offenbar mit Kokain behandelt. Anfang der 70er galten Drogen dann als Ausdruck einer freiheitlichen Jugendbewegung, auch als Abgrenzung von nationalsozialistischen Lebensbildern. In den USA wurde Koks schon etwas früher, in den 60ern, populär, vor allem im Showgeschäft. Man geht davon aus, dass 90% des Kokains im Umlauf zu dieser Zeit im Film- und Musikbusiness verschnupft wurden. Auch zu Zeiten David Bowies und des berühmt-berüchtigten Studio 54. Als Hubertus mit seinen Taschen voller Koks in Deutschland ankommt, wird er es erstmal gar nicht los.
4: Es war eine Droge der Bohem und die war sehr teuer. Und es gab also keine kontinuierliche Versorgung.
27: Erst im Laufe der 70er, also nach Hubertus erster Lieferung, wird Kokain als neues Phänomen erkannt.
5: Das beweist, dass in der Bundesrepublik das Rauschgift Kokain, das in Amerika schon lange eine Droge Nummer 1 ist, langsam auch Eingang findet, einen Markt findet.
27: Während andere Drogen eher fürs Scheitern standen, kam Kokain mit einem trendigen, elitären Image um die Ecke.
9: Das ist ein neckischer Portionierer für die Schnupfdroge im Handtaschenformat. Für Herren gibt es die Behältnisse in rustikaler Ausführung.
10: Kokain ist sicherlich eine Renommierdroge mit hoher Popularität und wird sicherlich Furore machen, so glauben wir, ähnlich in den USA, in den saturierten und arrivierten Kreisen. Kokain gilt nun einmal als Champagner unter den Drogen.
27: Ob die Kartelle durch Angebot die Nachfrage steigern oder die Nachfrage den Handel aufblühen lässt, darüber sind sich Experten uneinig. Fakt ist, immer mehr Kokain aus Südamerika landet in Deutschland. Auch dank Hubertus.
4: Einer meiner ersten substanziellen Kunden war der Abi Ofarim. Ein Sänger, kennst du den?
0: Nee, kenne ich nicht.
4: Der war damals sehr bekannt in Deutschland. Mhm. Esther und Abi Ofarim, das waren ein
0: Sänger. Ah, doch, das ist bestimmt der Vater von Gil Ofarim.
4: Genau, ja. Und die waren weltberühmt und hatten Millionen Schallplatten verkauft. Und der Abi lebte hier in der Nähe.
27: Und das sind Abi Ofarim und seine Frau. Hubertus' Anekdote kann ich nicht überprüfen. Fest steht aber, Ofarim saß wegen Drogenbesitz im Gefängnis. Auch hier in Deutschland kommt Koks also vor allem im Showgeschäft bei den unangepassten Kreativen an. Wie im Panikorchester von Udo Lindenberg.
1: Halleluja, letzte Nacht um Viertel vor vier, da hatte ich eine Erscheinung.
27: Das hier ist Bassist Steffi Stephan.
2: Hat noch jemand Bies dabei?
27: Ihn besuche ich 50 Jahre später in Münster.
8: Das bin ich, richtig. Das ist Udo.
0: Und wann war das so?
8: Da war ich 16, das muss 1963 gewesen sein.
0: 63.
27: Seit über 60 Jahren sind die zwei befreundet.
8: Udo hat ja nie Drogen genommen. Udo hat nie irgendwelche illegalen Drogen genommen.
0: Aber das war immer nur ihr?
8: Das waren immer nur wir. Das hat da nichts mit zu tun gehabt. Genau wie mit Maffay. Maffay hat wohl viel getrunken. Udo hat auch viel getrunken. Ja, Maffay hat bis zu 2 Flaschen Whisky am Tag getrunken.
0: Udo?
8: Nee, Maffay. Udo hat noch mehr getrunken.
0: Entschuldige.
27: Steffi erzählt, vor und während Auftritten hat er regelmäßig Koks genommen.
12: Vor dem Auftritt? Hier vor dem Auftritt?
16: Freunde, jetzt will ich mal ein Bild sagen.
22: Ist das nicht ein bezauberndes Orchester? Ein bezauberndes Panikorchester.
27: Und auch der Rest der Band war nicht abgeneigt, wie Steffi mir mit einer nie veröffentlichten Tonaufnahme aus dem Tourbus von 1983 beweist. Zu hören ist ein Bandkollege, der von Steffis Koks Lines legt.
23: Meine Tätigkeit besteht darin, eine gehirnfernende Substanz an die Liebhaber in geeigneter, konsumierbarer Form weiter zu verbringen. Der Tester testet vor, ob auch die Substanz in geeigneter Form verkleinert wurde und an den Endverbraucher weitergereicht werden kann.
27: Dann ist Steffi mit dem Ziehen dran und die Stimmung kippt.
23: Nein, nein! Nein! Scheiße!
0: Genau, man hört, dass die Leute sauer sind.
8: Ja.
0: Warum? Was hast du gemacht?
8: Ich habe das ganze Kokain für mich alleine weggezogen. Das war ja auch meins. Ich hatte nicht mal ein schlechtes Gewissen.
27: Kokain! Obwohl die Aufnahme alt ist, entspricht sie immer noch dem klassischen Rockstar-Klischee.
8: Da ist alles drauf. Die Freude, die Vorfreude und dann die Enttäuschung und gleichzeitig auch die Gier kommt halt für mich.
27: Steffi hat 7 Jahre Kokain genommen, dann die Reißleine gezogen, sich für eine Weile vom Umfeld abgekehrt, um nicht in Versuchung zu kommen. So ganz abgeschworen hat er dem Exzess aber anscheinend nicht. Er will mir den sogenannten Breitenstuhl zeigen.
0: Welcher ist der Breitenstuhl? Ach, das!
8: Das ist der Breitenstuhl. Also ihr könnt euch vorstellen, mit, kannst du dich festschnallen?
0: Ist auch besser so, ne?
8: Hier ist das für Koks. Hier ist das zum Rauchen. Hier sind die 6er-Packs. Und normalerweise hier noch so ein, da hängt so eine Flasche dran, wenn es mal zu viel geworden ist.
0: Nein.
8: Ja,
0: Und das hat dir Udo geschenkt?
8: Hat Udo mir geschenkt, ja.
0: Wann, weißt du das noch?
8: Zu meinem, ich glaube, 60.
0: Zum 60?
8: Oder zum 50. oder 60, ich weiß nicht mehr genau.
0: Und hast du den dann auch noch benutzt?
8: Ja, sicher.
27: Der Breitenstuhl von Steffi Stephan ist wahrscheinlich das Absurdeste, was ich seit langem gesehen habe. Und er steht sinnbildlich für eine gewisse Romantisierung einer rauschhaften Zeit. So kokettiert Starregisseur Rainer Werner Fassbinder mit seinem Kokskonsum zur besten Sendezeit.
24: Welche Beziehungen haben Sie zu Kokain?
26: Ich darf gar keine haben, es ist verboten in dem Land.
24: Da stand nämlich überall zu lesen, dass die Polizei Ihnen auf der Spur sei, weil Sie ein ständiger Empfänger, ein Einkäufer und ein Konsument eben von Kokain sind. Was ist da dran?
26: Ja, na, ich kann nur sagen, es ist verboten, ich darf es gar nicht kaufen, nehmen nichts.
27: 16 Jahre später, Superstar Falco bei Late-Night-Host Harald Schmidt. Auch sein Konsum wird abgekultet.
6: Dark heute, weißt du? Also ja. Ich bin jetzt in der Dominikanischen Republik, da hat es ungefähr so 30 Grad jetzt.
7: Ja. Ja, und da ist es angenehm mit dem Klima.
6: Wunderbar. Wunderbar.
7: Schneit es da auch?
6: Nein, es schneit anders. Ja. Ich sagte, die Dumme. Ja.
27: Wer weiß, vielleicht hat auch dieser verharmlosende Umgang seinen Beitrag dazu geleistet, die Droge salonfähig zu machen.
8: Ich will nicht hoffen, dass ich das jetzt hier so als verklärend darstelle oder für eine Verklärung, weil es ist kein Grund zur Verklärung. Sondern es ist einfach, im Grunde genommen ist es so überflüssig wie Kropf. Im Grunde genommen sucht man diesen Kick. Der Kick ist verhältnismäßig kurz, bringt nichts und du kannst nicht schlafen, wilde Onaniererei. Schwitzend.
0: Ja, gehört das auch
8: natürlich, gehört dazu, das gehört dazu.
0: Wie oft so?
8: Wild schwitzend, je nachdem, wie man genommen hat. Nee, wirklich, also wirklich, ich kann im Nachhinein einfach sagen, es sind Sachen, die man erlebt hat, wo man auf keinen Fall unbedingt drauf

0: Alkohol. Und Falco stirbt 98 mit Kokain im Blut bei einem Autounfall. Kokain macht nicht nur psychisch abhängig, es schädigt auch Leber, Herz und Niere, führt regelmäßig zu Herzinfarkten. 2023 wurden 65.000 Menschen wegen Kokain behandelt. Und das betrifft nicht nur die Party-People. Mit steigendem Wohlstand schwappt Kokain ab den 80ern in mehrere Gesellschaftsschichten. Spätestens mit den Yuppies wird es auch als Leistungsdroge eingesetzt. Wer kennt nicht das Klischee des koksenden Investmentbankers?
1: I do coke, so I can work longer.
0: Dabei wird Koks längst auch in ganz anderen Branchen missbraucht. Ich besuche Sören, der 6 Jahre lang 1 bis 2 Gramm Koks am Tag genommen hat.
2: Chaos.
3: Ja, natürlich.
2: Hast du dir das danach
3: das
2: oder
3: davor auch danach gemacht? Danach tätowieren lassen.
0: Er arbeitet zu dieser Zeit als Krankenpfleger.
3: Mein Selbstbewusstsein war besser, ich war fokussierter, ich war wach. Ne? Meine Muskulatur hat nicht irgendwie rumgestresst, weil ich jetzt gerade mal wieder einen schweren Patienten durch die Gegend gehievt habe. Es ging halt auch einfach um die Sorgfalt, ne? Das Durchhaltevermögen, auch nach dem 14. Tag dann irgendwie noch zu sagen, so, ich ziehe die Schicht hier durch, hier ist alles piekfein, ich mache eine Übergabe, die super ist.
0: Mit steigendem Konsum reicht sein Geld nicht, um die Sucht zu finanzieren.
3: Und das ging dann irgendwann so weit, dass ich halt in das Elternhaus bin, wo ich aufgewachsen bin in Lüdenscheid, und bin dann halt bei meiner Schwester in den Keller, die zu der Zeit dann da gewohnt hat, und habe da die Brocken rausgeholt.
2: Das heißt, du hast deine Familie beklaut?
3: Ja.
2: Hast du da in dem Moment eine Schuld gespürt?
3: Nee, überhaupt nicht.
0: Sören gelingt es, die Sucht zu verstecken. Und das, obwohl er damals mit seiner Freundin zusammenlebt. Auch sie hat keine Ahnung, dass er konsumiert.
3: Also ich habe mir immer wieder was einfallen lassen, damit man es nicht merkt. Oder ich habe es mir ins Getränk geworfen, wenn man Familienabende hat oder sowas. Also
2: das klingt so wahnsinnig einsam. Ne? Weil ich meine, du sagst ja auf Familienfesten oder du hast mit einer Frau zusammengelebt, aber du konntest ja nie ganz ehrlich sein dann.
3: Nee, ich habe tatsächlich einen Großteil meines Lebens irgendwie gefühlt nur mit einer Lüge gelebt.
0: Nach dem Tod seines Vaters fängt er auch noch an zu trinken. Er fährt betrunken Auto und hat einen Unfall.
4: Ein Totalausfall.
3: Ja, auf jeden Fall bin ich dann wieder in der Notaufnahme aufgewacht und ja, das war halt die Spitze. Ne? Das waren halt, glaube ich, 6 Substanzen im System und 4,97 Promille Alkohol. Ja, und dann kam halt entsprechend meine damalige Partnerin noch dazu, die sich dann vor Ort von mir getrennt hat. Mein Arbeitgeber, mein damaliger, der gesagt hat, so läuft das nicht. Und ja, Polizei stand halt auch da, ne?
2: Ich hab mehr Tiefpunkt, geht irgendwie nicht.
3: Nee, das war auf jeden Fall der härteste Aufprall, den es halt geben musste. So.
0: Von einem auf den anderen Tag hat Sören nichts mehr. Er fällt in ein tiefes Loch, versucht sich das Leben zu nehmen. Dass er jemals wieder auf die Beine kommt, glaubt damals keiner. Aber dann schafft er einen Entzug, macht Therapie und bleibt clean. Seinen Job hängt er an den Nagel, findet eine neue Freundin und zieht für seinen Neuanfang nach Köln.
2: Schön. Da ist der Dom. Was glaubst du so? Verstehen viele Leute falsch über Koks?
4: Dass man keinen Preis dafür zahlt. Der Preis ist unwahrscheinlich hoch und das ist auch das, was ich den Leuten immer sage.
2: Ich stelle mir das vor, man kennt sich ja selber dann auch nur auf Kokain eine ganze Weile. Hm. Musstest du dich so selber neu kennenlernen?
4: Voll. Absolut. In jedweder Hinsicht. Also, ne? Ja, ich bin halt nicht untouchable, habe ich festgestellt. Ne?
0: Sörens Geschichte, so schlimm sie ist, macht auch Mut.
2: Und magst du dich jetzt?
4: Ja, doch.
2: Ja?
4: Ja, doch. Also, das heißt, sich mögen. Also ich akzeptiere mich, sagen wir es so.
0: Eigentlich hören Filme immer hier mit dem guten Beispiel des therapierten Einzelfalls auf. Aber hey, wir haben eine Koksschwemme. Noch nie war so viel Koks im Umlauf wie in den letzten Jahren. Und deshalb hört es hier nicht auf. Die Crew in Hamburg fängt gerade erst an.
5: Noch nicht ins Bett, hab doch grad eine gesetzt.
6: Top, sehr gut. Let's go, let's go.
7: Let's go.
0: Am Tisch zeigt der Typ neben mir sogar Bilder, auf denen er sich Kokain gespritzt hat.
8: Glaubt ihr, dass ihr denkt, dass ihr immer so weiter konsumiert?
6: Ja, hoffentlich, sage ich es mal so.
8: Könnt ihr verstehen, dass ich mir ein bisschen Sorgen mache, wenn ich das höre?
9: Warum denn Sorgen?
6: Warum?
9: Du meinst doch gerade eben noch, dass wir so wirken oder zumindest den Eindruck machen, als ob wir recht sortiert wären.
8: Ich glaube, man darf trotzdem immer nicht verwechseln, dass man nicht unbesiegbar ist.
9: Warum denn unbesiegbar? Glaubst du, Drogen besiegen einen?
6: Ich empfinde die Droge nicht so, wie es so allgemein gemacht wird, als so irgendeine Substanz, die mich dann irgendwie so mehr oder weniger vergewaltigt und dann in ihren Bann zieht.
9: Komplett abhängig macht.
6: Das ist ja komplett falsch. Also es ist ja... Also,
8: du siehst dich immer in der Kontrolle.
6: Ja, genau.
0: Ich habe das Gefühl, die Gruppe fährt mit Vollgas in den Gegenverkehr, mit fester Überzeugung, auf der richtigen Spur zu sein. Oder sie wissen es und es ist ihnen einfach egal.
8: Weil ich meine, wenn du gewisse Drogen nimmst, hast du einfach so ein extrem hohes High.

0: Und das führt ja, würde ich jetzt mal logisch konkludieren, dass dann da das normale Leben einfach so ein bisschen an Höhen verliert.
1: Aber was würdest du denn sagen? Ist das normale Leben denn wirklich so lebenswert für dich? Also was würdest du denn sagen?
0: Es ist interessant, dass du das sagst, weil ehrlich gesagt klingt genau das so ein bisschen, oder das wäre jetzt mal eine Frage gewesen. Empfindet ihr das nicht als lebenswert?
1: Moritz?
2: Ja.
1: Findest du das Leben lebenswert?
3: Er zuckt mit den Schultern. Dass die Antwort auf diese Frage Ratlosigkeit ist, lässt für mich die ganze Nacht in einem noch düstereren Licht erscheinen. Auch wenn ich nicht glaube, dass dieses Lebensgefühl repräsentativ für alle Kokser ist, belegt es doch einen gewissen Selbstzerstörungstrieb einer Jugend, die zu resignieren scheint.
0: Also ich meine so wirklich, dass man, wenn man halt viele Drogen nimmt oder so, dass man natürlich irgendwie mit seinem Leben irgendwann spielt. Und Kokain zum Beispiel, das führt zu Herzinfarkten.
1: Aber Fastfood doch genauso.
0: Nee, nicht genauso.
2: Aber was ist jetzt das Schlimme am Herzinfarkt, ist die Frage.
0: Das meine ich. Das heißt, dir ist dein Leben egaler als mir meins.
2: Was heißt egaler? Also es ist, ich sehe eine andere Konfiguration von Leben halt da drin. Und wenn du tot bist, kann es ja egal sein, dann bist du tot.
3: Ich wollte für diesen Film herausfinden, warum so viele Menschen koksen und habe gelernt, der Konsum ist immer auch Spiegel der Zeit. In den 20ern steht das Pulver für Eskapismus nach dem Krieg, in den 70ern eher für Freiheit und Abgrenzung und in den 80ern für Leistung und Beschleunigung. Und auch heute scheint das Rauschmittel wieder Symptom einer in Teilen überforderten Gesellschaft zu sein, die kokst, um durchzuhalten, zu flüchten und um das alles einfach zu ertragen.

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1: Hallo und ganz herzlich willkommen. Wenn man etwas als Gesamtkunstwerk bezeichnet, dann meint man damit auch das Zusammenspiel verschiedener Elemente, das es vollkommen macht. Nun aber könnte es sein, dass eine politische Komposition noch einmal neu arrangiert werden muss. Sozialministerin Baas und auch Bundeskanzler Merz hatten die Rentenreform als Gesamtkunstwerk bezeichnet. Nach der Kritik dreier CDU-Ministerpräsidenten an einem Teil dieses Kunstwerkes erklärte die Sozialdemokratin nun, man könne durchaus noch mal über alles reden. Und so macht die politische Rentendebatte in der Sommerpause keine Pause. Oliver Sallet.
2: Ein großer Wurf sollte es werden für Friedrich Merz und seine unter Druck stehende Bundesregierung. Im Juni stellte die Rentenkommission ihre lang erwarteten Ergebnisse vor, darunter auch die Abschaffung der sogenannten Rente mit 63. Die Bundesregierung wollte die Vorschläge als Gesamtpaket umsetzen. Am Donnerstag bekam das Rentenprojekt erste Risse. Drei CDU-Ostministerpräsidenten auf Bootsfahrt im Wahlkampf in Sachsen-Anhalt machen eine Ansage in Richtung Kanzleramt. In einem gemeinsamen Positionspapier heißt es, wer 45 Jahre lang eingezahlt hat, hat genug eingezahlt.
3: Und in Sachsen-Anhalt, in Ostdeutschland, sind die allermeisten Menschen auf eine Rente angewiesen, die vom Staat kommt. Und ich möchte als Ministerpräsident garantieren, dass sie davon auch in der Zukunft leben können.
2: Arbeitsministerin und SPD-Chefin Baas zeigt sich im ZDF gesprächsoffen. Zunächst müsse aber die Union Klarheit über ihre eigene Position schaffen.
4: Ich streue mich als SPD nicht dagegen, wenn das Unionsmeinung wäre. Das sehe ich aber noch nicht. Also ich glaube, die Ostministerpräsidenten der CDU müssen das jetzt mal mit der Fraktion der CDU-CSU klären, ob sie das behalten wollen. Die SPD wird sicherlich nicht dagegen sein.
2: Dagegen ist vor allem die Union selbst. CSU-Chef Söder warnt im ARD-Sommerinterview vor einer Aufweichung. Daran könne die gesamte Rentenreform scheitern.
5: Ich glaube, in der Sache muss man aufpassen, dass man da nicht hier das ganze Rentenpaket aufschnürt. Denn sonst am Ende, wenn wir für diese wichtige Frage der demografischen Entwicklung keine Antwort haben. Eines steht nämlich fest, wir müssen auf die Herausforderung der Demografie eine langfristige Antwort haben. Und die Rentenreformkommission hat da gute Arbeit geleistet. Deswegen unterstützen wir das Konzept.
2: Erst nach der Sommerpause soll es einen Gesetzentwurf geben. Bis dahin wird über die Rentenreform nicht nur im ostdeutschen Wahlkampf gestritten werden.
1: Ein anderes Thema, das Berlin heute beschäftigt, sind die Ereignisse in der spanischen Exklave Ceuta und die Reaktion der Bundesregierung darauf. Nachdem mehr als 50.000 Menschen aus Marokko die Grenze Richtung EU überwunden hatten, unterzeichnete Bundeskanzler Merz einen Brief von 22 Staats- und Regierungschefs, der Kritik an Spanien übt. Vizekanzler Klingbeil dagegen forderte Solidarität mit dem Land. Ja, fragen wir nach bei Demian von Osten in Berlin. Demian, was ist der Hintergrund dieser Reaktion?
6: Ich würde das mindestens mal Aufgeregtheit, wenn nicht sogar leichte Panik nennen, die es hier auch im politischen Berlin gibt, angesichts der Bilder aus Ceuta aus der vergangenen Woche. Und die Unstimmigkeiten, die laufen hier ganz klassisch entlang der politischen Lager. Aus den unionsgeführten Ministerien, dem Innenministerium von Alexander Dobrindt, dem Außenministerium von Johann Wadephul und auch dem Kanzleramt um Friedrich Merz hören wir Töne, vor allen Dingen, die auf Grenzschutz durch die spanische Seite pochen. Und SPD-Vizekanzler Lars Klingbeil schlägt da andere Töne an. Unter anderem hat sich Klingbeil im April mit dem spanischen Ministerpräsidenten Sanchez auf einem Demokratiegipfel getroffen. Da geht es darum, den Einfluss des Rechtspopulismus zurückzudrängen in Europa. Fühlt sich also auch der Parteienfamilie der linken Parteien in Europa da eher verbunden und dürfte hier den Impuls gehabt haben, dem spanischen Ministerpräsidenten zur Seite zu springen.
1: Und Demian, deine Einschätzung, könnte das Thema zu neuem Streit in der Koalition führen?
6: Das ist möglich, aber aus meiner Sicht nicht ganz wahrscheinlich, denn keine der Regierungsparteien hier in Berlin hat ein Interesse, dass unmittelbar vor den so schwierigen Landtagswahlen in ostdeutschen Bundesländern jetzt im September ausgerechnet das Thema Migration wieder groß auf die Tagesordnung kommt, womöglich noch mit einem Streit in der Bundesregierung. Das wird niemand wollen. Die Situation scheint sich ja in Ceuta auch entspannt zu haben. Jetzt werden am Dienstag die EU-Innenminister beraten und dann dürfte man in Berlin hoffen, dass es eben zu keinen Unstimmigkeiten mehr kommt.
1: Dankeschön, Demian von Osten nach Berlin.
6: Sehr gerne.
1: An Sie denken viele womöglich nicht sofort, wenn es um die Verbrechen der Nationalsozialisten geht, an die Sinti und Roma. Hier im Vernichtungslager Auschwitz-Birkenau wurden von der SS in der Nacht vom 2. auf den 3. August 1944 4.300 Sinti und Roma in Gaskammern ermordet. An sie und die insgesamt bis zu 500.000 Todesopfer in Europa wurde hier heute erinnert. Der Schmerz der Angehörigen ist weiter spürbar. Susanne Babila hat Sinti in Ravensburg getroffen.
7: Mitten im historischen Stadtkern von Ravensburg liegt die Stadtkirche St. Jodok. Elsa Spindler und Madeleine Kehrer gehören der Minderheit der Sinti an und gedenken mit Trauer ihrer ermordeten Angehörigen.
8: Ich habe für Anna Schneck, meine Urgroßtante, habe ich die Kerze angezündet als Andenken für sie und alle Mütter, die in Auschwitz ermordet wurden.
9: Mein Vater, das ist Albert Gutenberger. Das ist mein Onkel Johann Gutenberger. Und Emilie Gutenberger war mein Vater, seine erste Frau.
7: 29 Sinti aus der katholischen Gemeinde St. Jodok, in Konzentrationslager deportiert und ermordet.
8: St. Jodok bietet uns eine Gedenkveranstaltung einmal im Jahr, an denen wir an unsere ehemaligen Familienmitglieder, die deportiert wurden, eben gedenken können. Und das ist schon sehr wichtig für uns.
7: Madeleine Kehrer und Elsa Spindler engagieren sich für eine lokale Erinnerungskultur. Gemeinsam mit Sinti-Aktivistin Magdalena Guttenberger. Die 70-Jährige hat ein Buch über die Erinnerungen ihrer Schwiegermutter geschrieben. Bereits 1937 wurden Sinti aus der Region in einem Zwangsarbeitslager am Stadtrand von Ravensburg interniert.
10: Also das sind die Originalbaracken.
7: Sie hatten kaum zu essen, wurden misshandelt, zur Arbeit gezwungen und 1943 ins KZ deportiert. Auch Anna Schneck und ihre Kinder.
8: Ich kann es mir nicht mal ansatzweise ausmalen, wie die Situation überhaupt sein würde, meine Kinder von mir wegnehmen zu lassen. Was heißt wegnehmen lassen? Eher entrissen werden. Knoten im Hals.
7: Nur wenige Angehörige überlebten und kehrten zurück nach Ravensburg, in dieselben Baracken, die damals die Nazis errichtet hatten.
10: Hier an dem Hang waren die Baracken.
7: Heute erinnert hier nichts mehr an die grausamen Verbrechen. Nicht einmal eine Gedenktafel.
11: Genau hier, wo Geschichte geschrieben wurde, unserer Stadt und auch unserer Familie, gibt es keinen Hinweis darauf. Nee. Und dafür setzen wir uns ein.
7: Sie kämpfen gegen das Vergessen. Gerade auch jetzt, da Minderheiten wie Sie wieder stärker unter Druck geraten.
1: Gold gilt als solide Wertanlage. Doch obwohl das Edelmetall unser Leben womöglich vergoldet, kann der Kampf um diese begrenzte Ressource tödlich sein. So wie im Sudan. Dort herrscht seit über 3 Jahren Bürgerkrieg. Mindestens 150.000 Menschen sind bereits gestorben und Millionen auf der Flucht. Eine paramilitärische Miliz und die reguläre sudanesische Armee kämpfen um die Kontrolle des Landes im Nordosten Afrikas. Die reichen Goldvorkommen in der Region aus den unzähligen über das Land verteilten Minen finanzieren und befeuern diesen Krieg. Deshalb hat die EU den Handel mit Gold aus dem Sudan vor kurzem verboten. Über die Rolle des Goldes im Sudan, Ramin Sina.
12: Detailarbeit auf dem Goldmarkt in Khartoum. Nur wenige wollen hier mit uns als ARD-Team über das Geschäft sprechen. Der Goldhandel steht längst im Schatten des Krieges. Seit 40 Jahren arbeitet Osman Al-Huda als Goldschmied. Reich wird er damit nicht. Etwa $60 verdient er im Monat. Aber seine Liebe zum Handwerk ist geblieben. Es ist die schönste Sache überhaupt. Wenn die Kette dreckig ist, mache ich sie wieder sauber, stelle sicher, dass das Gold wieder richtig scheint. Wir Sudanesen lieben Gold. Es gehört zu unserer Tradition. Seit Jahrzehnten herrscht im Sudan ein wahrer Goldrausch. Kaum ein anderes Land Afrikas hat so viele Goldminen. Die Bodenschätze des Landes, zuletzt aber mehr Fluch als Segen. Gold ist längst zu einem Treibstoff des Krieges geworden. Seit 3 Jahren bekriegen sich im Sudan die nationale Armee und die verfeindete Miliz RSF. Es geht um Macht, Territorium und eben um den Zugang zu Gold, sagen Experten. Gold ist ein entscheidender Faktor in diesem Krieg. Es ist die wichtigste Finanzquelle für die Kämpfe. Alle Seiten profitieren vom Gold und versuchen es außer Landes zu schmuggeln, um den Krieg zu finanzieren. Der Anführer der RSF-Miliz, Mohammed Dagalo, kontrolliert eine der größten Goldminen des Sudan. Wohl auch deshalb suchten internationale Akteure früh seine Nähe. Hier zu sehen 2022 mit dem Präsidenten der Vereinigten Arabischen Emirate. Die Emirate bestreiten, die RSF militärisch zu unterstützen. Doch viele Beobachter gehen davon aus, dass Waffen und Söldner mit Hilfe der Emirate zur Miliz gelangen. Im Gegenzug fließe sudanesisches Gold aus dem Kriegsgebiet an den Golf. Durch den Tschad, durch Libyen, durch den Südsudan wird das Gold geschmuggelt und dann vor allem in die Vereinigten Arabischen Emirate geflogen. Das meiste des sudanesischen Goldes landet dort, ich würde sagen, mehr als 95%. Nur ein Bruchteil des im Sudan geschifften Goldes wird hier auf dem lokalen Goldmarkt in Khartoum gehandelt. Und doch ein Hauch von Aufbruchstimmung. Die nationale Armee hat die verfeindete Miliz aus den Straßen vertrieben. Händler öffnen erstmals seit Jahren wieder ihre Geschäfte. Der Zorn auf die Emirate sitzt tief. Niemals würde ich noch ein einziges Körnchen Gold in die Emirate exportieren. Nicht mal ein Gramm, nach all der Unterstützung, die sie der RSF gewährt haben. Sie haben das gesamte sudanesische Volk zerstört. Und während hier Goldketten poliert und Armbänder verkauft werden, bleibt der Eindruck, das Gold hält im Sudan eine Kriegsmaschinerie am Laufen, die sich immer weiter dreht.
1: In den Süden Europas, bei den Waldbränden in Frankreich und Spanien, hat sich die Lage leicht entspannt, anders nun in Griechenland. Hier breiten sich neue Großbrände aus. Im Umland von Athen haben die Flammen schon mehr als 100 Häuser zerstört. Und in der Region sind heute zwei Löschhubschrauber in der Luft kollidiert und abgestürzt. Dabei sind Pilot und Co-Pilot des einen Hubschraubers gestorben. Die Hitze bringt aber noch ganz andere Herausforderungen mit sich. Auch die Wasserstände in den Flüssen erreichen europaweit zum Teil historische Tiefstände. In Ungarn wird deshalb jetzt das einzige Atomkraftwerk des Landes vollständig abgeschaltet. Das Wasser aus der Donau soll die Reaktoren eigentlich kühlen. Ab morgen könnte es nun zu Engpässen bei der Stromversorgung kommen. Auch in Deutschland sieht man in vielen großen Flussläufen bereits das Flussbett. Ein großes Problem für Binnenschiffer, aber nicht nur für sie, wie Jan Koch berichtet.
13: Gerade an diesem Wochenende hat die Deutsche Lebensrettungsgesellschaft wieder ordentlich zu tun. Auch auf dem Rhein bei Monheim, wo Freizeitpaddler sich aufs Wasser wagen und nicht wenige Abkühlung von der Hitze suchen, auch wenn das vielerorts verboten ist. Denn gerade jetzt, bei dem extrem Niedrigwasser, wirken die Buchten zwar wie schöne Strände, aber sind nicht ungefährlich.
14: Dass man sehr weit an die Fahrräder auf trockenem Fuße rankommt. Und ganz häufig ist das Problem, dass kurz nach dieser Kante dann ganz schnell eine tiefe Stelle kommt, wo man bis auf 2 bis 3 Meter nachher runterrutscht.
13: Weiter südlich entlang des Rheins, in Köln, war der Pegel gestern sogar so niedrig wie noch nie. 66 Zentimeter, Rekord. Die Ufer, so freigelegt wie selten, locken zum Verweilen und stellen die Binnenschifffahrt vor große Probleme. Die langanhaltende Trockenheit, der heiße Juli. Es sind die Folgen des Klimawandels, die für Logistikunternehmen zur jährlichen Herausforderung werden könnten, mit Auswirkungen auf Lieferketten und Liefermassen.
15: Also selbst die Schiffe, die jetzt noch 400, vielleicht 600 Tonnen mit sich bringen, muss man vergleichen, ein LKW kann 20, 25 Tonnen transportieren. Das heißt, selbst da reden wir noch über, dass hier 20 bis 30 LKW im Schiff sind.
13: Auch Siemens Energy in Mülheim an der Ruhr beobachtet die Wasserstände daher täglich. Denn Zentimeter entscheiden darüber, ob sie ihre Turbinen von A nach B geliefert bekommen.
16: Unsere Güter können nicht auf der Straße transportiert werden. So eine Turbine, die wiegt 500 Tonnen, ist viel zu schwer. Momentan alles problemlos möglich, aber in Zukunft, wenn die Trockenphasen länger werden, dann braucht es mehr Planungsaufwand und dann kostet das wahrscheinlich auch mehr Geld.
13: NRWs Verkehrsminister Krischer fordert jetzt, dass sich die Sonderkonferenz der Verkehrsminister in der kommenden Woche mit dem Niedrigwasser beschäftigen soll.
1: In den hoffentlich noch vollen See springen oder doch lieber in die Eistonne legen. An heißen Tagen wie diesen ist die Sehnsucht nach echter Abkühlung natürlich groß. Ventilatoren sind oft nur eine kleine Hilfe. Eine richtige Klimaanlage ist wohl der Traum vieler, die drinnen arbeiten müssen. Aber wie geht man mit der Hitze um draußen in der knalligen Sonne? Das fragen sich auch in Japan viele und entwickeln erstaunliche Ideen. Thorsten Ifland.
17: Es ist die härteste Zeit des Jahres. Für Yukino Ari und alle, die draußen arbeiten müssen, die den Verkehr regeln oder neue Straßen bauen. Dick eingepackt, trotz 36 Grad. Eine Jacke mit eingebautem Ventilator, der Gamechanger in Japans Extremsommer. Ich spüre, dass es von Jahr zu Jahr heißer wird. Das ist anstrengend, weil ich meinen Hitzeschutz ständig anpassen muss. Glutofen Tokio. Im Sommer oft unerträglich. Die Luft steht, die Hitze drückt. Von oben und von unten. Die Temperaturen regelmäßig über 40 Grad. Die Luftfeuchtigkeit an manchen Tagen kaum auszuhalten. Aber die Japanerinnen und Japaner sind erfinderisch. Das neueste Hilfsmittel, eine App, die den schattigsten Weg zum Ziel berechnet. Nicht immer die kürzeste Route, aber die angenehmste. Auch die wenigen Bäume in der japanischen Hauptstadt werden ausgewiesen. Jeder Quadratmeter Schatten zählt. Eine wirklich sinnvolle Innovation. Andere, coole Ideen sind da vermutlich weniger praxistauglich. Ein Kühlschrank für Menschen. Immerhin ein heißes Fotomotiv. Deutlich praktischer die immer neuen Alltagshelfer für Japans Sommer der Extreme. Ob Mini-Ventilatoren, Coolpacks für Rucksäcke oder, in diesem Jahr besonders angesagt, Kühlspray für die Klamotten. Alles, was auch nur ein bisschen Abkühlung verspricht, kaufen die Japaner. Test bestanden, sagt unsere Kollegin.
18: Das ist richtig kühl, ne?
17: Japan bekämpft allerdings auch eher die Symptome anstelle der Ursachen, sagen Kritiker. Trotzdem ist das Land besser aufgestellt als Europa. Der entscheidende Unterschied sind die Klimaanlagen. Anders als in vielen europäischen Ländern gibt es in Japan fast überall Möglichkeiten, der Hitze zu entkommen. Gleichzeitig gibt es hier aber deutlich weniger Grün als etwa in Deutschland. Deshalb brauchen wir künftig mehr Bäume und Grünflächen. Yukino Ari muss stundenlang im Freien arbeiten, jeden Tag. Auch sie freut sich über jede Abkühlung. Ihr Geheimrezept gegen die Hitze ist allerdings typisch japanisch. Ich esse zum Frühstück eine Miso-Suppe. So nehme ich viel Flüssigkeit und Salz zu mir. Darauf kommt es an. Die extreme Hitze, Alltag in Japan. Die meisten finden einen Weg, damit umzugehen. Noch.
1: Tja, und da stellt sich natürlich die Frage, Pila, brauchen wir in den nächsten Tagen auch solche Kühlideen?
19: Ja, auf jeden Fall. Die Hitze ist bei uns dann auch morgen schon wieder angekommen und dann kann es auch kräftige Schauer und Gewitter geben. Heute gab es das Gewitter schon am Alpenrand und das ist ein Foto davon. Das sind Mamatuswolken, die sich vor allem an der Unterseite von kräftigen Schauern und Gewittern bilden können. Das Gewitter ist dann weiter nach Österreich gezogen. Das Bild ist über Salzburg entstanden, aus einem Flugzeugcockpit heraus. Vielen Dank an Robin Holze dafür. Und die Hitze ist bei uns jetzt im südlichen Mitteleuropa angekommen. Wir sehen es, wir sind jetzt auch die heißeste Region zurzeit dann morgen, denn mit 36 bis teilweise 40 Grad liegen wir da jetzt schon oberhalb der Temperaturen von vielen Orten und Regionen in Südeuropa. In Dublin ist es mit 21 Grad ein bisschen kühler und diese Luft wird uns dann Ende der Woche auch erreichen, wenn auch nicht ganz so kalt. Heute Nacht ist es meistens sternenklar oder nur locker bewölkt, es passiert nicht viel. Ansonsten starten wir morgen auch erstmal mit viel Sonnenschein in den Tag, es wird richtig heiß, aber im Tagesverlauf bilden sich dann über dem Bergland im Südwesten später auch im Westen einige Schauer und Gewitter, die können kräftig sein mit Starkregen, Sturmböen und Hagel. Und vor allem am Nachmittag und Abend verlagern die sich weiter auch in die Mitte und in den Nordosten. Die Temperaturen gehen heute Nacht zurück auf 21 bis 9 Grad. Morgen tagsüber dann überall sommerlich warm bis heiß, 25 bis 38 Grad. Am Dienstag und Mittwoch geht es dann schwülheiß weiter. Es gibt immer wieder kräftige Gewitter, am Dienstag vor allem im Nordwesten, am Mittwoch vor allem in der östlichen Landesteilen. Und da müssen wir erstmal noch durchkommen.
1: Tja, danke schön, Pila. Und das waren sie schon, unsere Tagesthemen am Sonntag. Hier im Ersten geht's weiter mit dem Kulturmagazin Titel, Thesen, Temperamente. Und morgen begrüßt Jessi Wellmer sie dann hier an dieser Stelle. Ich wünsche Ihnen schon mal einen schönen Start in die neue Woche. Tschüss.

0: Hallo und herzlich willkommen zum Weltspiegel. In den letzten Tagen hat diese Meldung bei vielen für Angst gesorgt. Rund 60.000 Menschen sollen plötzlich nach Spanien gekommen sein. Es war teilweise sogar von einem Ansturm auf Europa die Rede. Deswegen schauen wir uns das Ganze einmal hier auf einer Karte an. Die Rede ist nicht von Festlandspanien hier oben, sondern von der spanischen Exklave in Marokko, Ceuta. Hier sind auf einmal ungewohnt viele Menschen aus Marokko rübergekommen. Mindestens 50 Menschen sind bei der Flucht gestorben. Ihre Gründe? Sie hoffen auf ein besseres Leben in europäischen Ländern. Diese Hoffnung kam jetzt wohl vor allem auf, weil es online fälschlicherweise hieß, dass die spanischen Grenzen wegen einem neuen Gesetz offen seien. Das stimmt so nicht. Und wer in Ceuta ist, ist auch noch nicht auf regulärem Schengen-Boden, sondern in einem speziell geregelten Bereich. Dafür gibt es eine eigene Klausel im Schengen-Vertrag und Frontex-Beamte, die diese Grenze zwischen Ceuta und Festlandspanien kontrollieren. Gleich wollen wir uns genauer anschauen, wie so viele Menschen auf einmal nach Ceuta gelangen konnten. Vorher hören wir aber zunächst Menschen in Ceuta dazu, wie es ihnen nach den letzten Tagen geht. Oliver Feldfort.
1: Zurück nach Marokko. Seit Freitag kommen sie Tag und Nacht durch das Tor im Grenzzaun von Ceuta. Gescheitert ihre Flucht nach Europa. Manche werden mit Bussen gleich weitertransportiert in ihre Heimatstädte im ganzen Land. Manche bleiben im marokkanischen Grenzort. Viele wirken ratlos, verzweifelt. Ich kam rübergeschwommen. 7 Kilometer bin ich geschwommen. Und dann haben sie mich zurück nach Marokko geschickt und ich weiß nicht warum. Ich werde zurückkommen und es weiter versuchen, immer weiter, hin und zurück, bis ich in Spanien bleiben kann. In Ceuta kümmert sich Ahmed Enfidal in seinem Stadtteil mit einer Nachbarschaftsinitiative auch darum, dass die Menschen wieder einkaufen können. In der ganzen Stadt war seit Donnerstag fast alles geschlossen. Hier leben viele am Rande der Armut, die meisten haben marokkanische Wurzeln. Einige Migranten suchten hier in den vergangenen Tagen Schutz und Hilfe. Es gab Menschen, die am selben Tag des Massenansturms hereingekommen sind. Deshalb haben wir versucht, die kleinen Wunden, die sie hatten, mit dem Erste-Hilfe-Kasten zu versorgen. Es gibt so viel zu organisieren für ihn. Die meisten Geschäfte haben kaum Vorräte. Der Bäcker schon am Morgen leer gekauft. Er möchte auch den Migranten helfen, aber der Ansturm von so vielen überfordert sie hier. Die Politiker beider Länder sind gefordert, sagt er. Wenn beide Länder den Willen haben, das zu lösen, wird es gelöst. Das heißt, Marokko als Land kann diese Massenimmigration natürlich reduzieren. Der große Jahrmarkt, das Stadtfest in Ceuta, sollte heute beginnen, aber er fällt aus. Das bedeutet für Gemma Molina Parra, sie verdient kein Geld. Als die Migranten kamen, wollten sie in ihrem Verkaufsstand übernachten. Sie musste ihr Hab und Gut schützen. Wenn die Zentralregierung keine Maßnahmen ergreift, wird das hier so oft wieder passieren, wie die Marokkaner wollen. Ich glaube, was sie damit getan haben, ist, uns zu verstehen zu geben, dass sie unsere Stadt innerhalb von Stunden überrennen können. Mit einer schwimmenden Barriere versuchen die spanischen Behörden jetzt zu verhindern, dass Menschen die Grenzanlagen umschwimmen. Rachizbihi ist selbst Polizist. Er hat daran große Zweifel. Wir sind der Ansicht, dass die Barriere, die wir hier sehen, auch in Zukunft anfällig sein könnte, dass man sehr leicht um sie herumschwimmen und sie passieren kann. In Ceuta werfen sie jetzt alles weg, was die Migranten zurückgelassen haben. Viele glauben, dass sie das nicht zum letzten Mal tun werden.
0: Aus Ceuta ist mir jetzt Christina Böker zugeschaltet. Christina, warum sind denn jetzt so viele Menschen auf einmal nach Ceuta gekommen?
2: Ja, angefangen hat alles mit einem Gerichtsurteil, das besagt, dass die Migranten, die hier über diese Grenze, die man mir hinter mir auch sieht, geschwommen kommen, dass die nicht sofort nach Marokko zurückgeschickt werden dürfen. Gerade eben haben wir hier übrigens gesehen, wie ein völlig erschöpfter junger Mann von Sicherheitskräften aus dem Wasser gezogen wurde. Und Man darf sie eben nicht sofort zurückschicken, das besagt dieses Urteil. Und dieses Urteil hat sich rasend schnell über Social Media verbreitet. Und dazu muss man vielleicht wissen, diejenigen, die hier nach Europa wollen und die diese, das auch schwimmend immer wieder versuchen, das sind hauptsächlich junge marokkanische Männer, die entweder ihre Familie aus der Armut retten wollen, also unter einem großen Armutsdruck handeln und auch hohes Risiko gehen, oder aber einfach mehr Freiheiten wollen, besseres Leben wollen. Und unter dieser jungen Gemeinde hat sich das schnell verbreitet. Und dass sie dann am Ende aber doch zurückgeschickt werden konnten, das hängt damit zusammen, dass die spanische Regierung sagt, in dem Fall haben wir ja schon mit Marokko verhandelt. Das heißt, es ist ein anders gelagerter Fall, als dieses Urteil besagt.
0: Mhm. Und warum kamen die scheinbar so einfach durch? Ist die Grenze nicht ausreichend gesichert?
2: Wir hören hier immer wieder, dass die marokkanischen Sicherheitskräfte sich diesem Ansturm, den es dann gegeben hat, nicht gerade vehement entgegengestellt haben. Und das passt dazu, dass Marokko immer wieder mit den Grenzkontrollen politischen Druck ausgeübt hat. Vielleicht hing es diesmal damit zusammen, dass der spanische Ministerpräsident kürzlich in Algerien war. Algerien und Marokko sind seit Jahrzehnten im Westsahara-Konflikt über die ehemalige spanische Kolonie Westsahara zerstritten. Und vielleicht wollte Marokko dieses unliebsame Verhalten der spanischen Regierung damit einfach offenlegen, hat sich dann aber wiederum danach kooperativ gezeigt bei der Rücknahme und auch große Sicherheitskräfte jetzt an der Grenze stehen. Denn Marokko ist auch interessiert an einem guten Verhältnis zur EU, allein schon aus wirtschaftlichen Interessen.
0: Also geflüchtete Menschen vielleicht als Spielball der Politik und Druckmittel. Danke, Christina. Dieser Sommer bringt nicht nur eine unerträgliche Hitzewelle nach der anderen. Jetzt kommen auch noch mehrere Waldbrände in ganz Südeuropa dazu. Gerade erst mussten mehrere hunderte Menschen wegen neuen Bränden im Westen Spaniens evakuiert werden. Und in Griechenland sind zwei Hubschrauber bei einem Einsatz sogar zusammengestoßen. Auf der griechischen Insel Paros dagegen hat ein Waldbrand seit Dienstag zwar mehrere Orte zur Flucht an den Strand gezwungen, inzwischen konnte er aber eingedämmt werden. Schneller, als es noch vor einigen Jahren möglich gewesen wäre. Moritz Pompel hat sich angeschaut, wie Griechenland versucht, seinen Bränden einen Schritt voraus zu sein.
3: Die griechische Insel Paros vergangenen Dienstag. Ein Großbrand breitet sich in Windeseile aus. Dörfer müssen evakuiert werden. Schnelles Eingreifen verhindert Schlimmeres. Zum Glück konnten sie den Brand löschen. Alle Leute von der Feuerwehr waren da. Damit Einsätze wie auf Paros noch früher anlaufen, schauen sie hier jetzt noch genauer hin. Und zwar von ganz oben. Im Hellenic Space Center in Athen. Gerade beobachtet das Team einen neuen Brand nahe der Ausgrabungsstätte Mykene auf dem Peloponnes. Wir sehen mit unseren Daten hier, wo der Brand ist und in welcher Phase er sich befindet. Im Mai hat Griechenland 4 eigene Satelliten in den Orbit geschickt, in Zusammenarbeit mit einer Münchner Firma. Die Satelliten sind mit Wärmebildkameras ausgestattet. Sie können Feuer in der Größe eines Autos erkennen, auch in abgelegenen Gebieten, und die Daten sofort nach unten schicken. Wir können die Feuerwehr so darauf hinweisen, damit sie untersucht, ob es sich tatsächlich um ein aktives Ereignis handelt. Die Satelliten ermöglichen zudem Prognosen, wie sich ein Feuer wahrscheinlich ausbreiten wird. Hier, das in der Nähe von Mykene. Ob der Brand gelöscht werden kann, noch unklar. Um Feuer möglichst sofort zu erkennen, setzt Griechenland auf noch mehr Hightech in der Luft. Drohnen. Mehr als 100 Waldbranddrohnen sind inzwischen landesweit im Einsatz. Eine davon lässt Pedros Armaos von seinem Einsatzposten aussteigen, auf einem Hügel mitten in Athen. Die Drohne verfügt über eine Wärmebildkamera. Wir suchen die Athener Hügel und die angrenzenden Berge nach Bränden ab. Überwachung von früh bis spät. Bei großer Waldbrandgefahr werden viele Parks und Waldgebiete sogar geschlossen. Eine Unachtsamkeit und das nächste Feuer könnte sich entzünden. Wie schnell es gehen kann, zeigt sich vor 2 Jahren. Eine Drohne entdeckt ein Feuer 40 Kilometer nördlich von Athen. Die Vegetation ausgedörrt. Starker Wind trägt das Feuer bis in die Athener Vororte. Die Feuerwehrleute rennen, aber sie sind zu wenige. Und die Freiwilligen hier sind nicht ausgebildet. Griechenland hat seitdem weiter verstärkt. Mehr als 18.000 Feuerwehrleute. 85 staatliche Löschflugzeuge und Hubschrauber. Doch diese Woche, bei Großbränden auf Kreta und bei Korinth, können die Flugzeuge teils nicht mehr fliegen. Orkanartige Böen. Die Erkenntnis, wenn es trocken, heiß und windig ist, hilft selbst die beste Vorbereitung nur bedingt. Der Ministerpräsident appelliert. Ich möchte wirklich alle unsere Mitbürger um äußerste Vorsicht bitten. Leider gibt es auch heute noch, während wir hier sprechen, viele Brandausbrüche aufgrund grober Fahrlässigkeit. Noch einmal im Satellitenkontrollzentrum. Vom Brand bei Mykene gibt es gute Nachrichten. Wir stehen mit der Feuerwehr in Kontakt. Ein Mitarbeiter von uns ist auch vor Ort. Mit Satellitenunterstützung konnte der Brand aufgehalten werden.
0: Auch in Kanada erlebt man diesen Sommer eine historische Zahl an Bränden. Fast 900 Feuer sind nach Angaben der Regierung aktuell im Land aktiv. Ontarios Premierminister Doug Ford fordert angesichts der Lage jetzt eine landesweite Waldbrandstrategie. Aber wie könnte die aussehen? Benjamin Beest auf der Suche nach Kanadas Antwort auf diese Frage.
4: Hello, Jody, can you hear us?
5: Bilder, die die ganze Kraft der Brände zeigen.
4: Yeah, this has got to move quicker.
5: Die Crew eines Güterzuges fährt durch einen Korridor aus Feuer. Teile des Landes erleben die schwersten Waldbrände in ihrer Geschichte. Nach Angaben der Regierung brennen derzeit fast 900 Wälder gleichzeitig. Die Brände haben inzwischen eine politische Debatte ausgelöst. Ontarios Premierminister Doug Ford fordert ein Umdenken. Kanada müsse aufhören, jedes Jahr nur auf die nächste Katastrophe zu reagieren.
6: Wir brauchen eine nationale Strategie gegen Waldbrände. Wir erleben das jedes Jahr.
5: Viele Experten geben ihm recht. Der wichtigste Kampf beginnt lange vor den ersten Funken. Craig Wilson berät Gemeinden, sich auf Waldbrände vorzubereiten. Im Interview mit der ARD erklärt er,
6: mit einem vorausschauenden Waldmanagement können wir Brände auf ein beherrschbares Maß reduzieren. Feuerwehrleute wird es zwar immer brauchen, aber durch ein aktives Management lassen sich Brände besser kontrollieren.
5: Proaktives Waldbrandmanagement bedeutet, die Wälder rund um die Gemeinden auszudünnen, trockenes Unterholz zu entfernen und abgestorbene Bäume zu fällen. Ziel ist nicht, Waldbrände zu verhindern, sondern ihnen den Brennstoff zu nehmen und ihre Ausbreitung zu bremsen. Das kostet Zeit und Geld, doch jeder Dollar, der in die Vorbeugung fließt, spart später ein Vielfaches für Löscheinsätze, Evakuierungen und den Wiederaufbau.
6: Jeder Dollar, den wir in die Vorbeugung investieren, spart später mindestens $6 für Brandbekämpfung und Wiederaufbau. Feuer braucht Brennstoff, Sauerstoff und Hitze. Hitze und Sauerstoff können wir nicht verändern, den Brennstoff schon.
5: Selbst dort, wo Wälder bereits ausgelichtet wurden, bleibt eine Gefahr. Der Wind trägt glühende Funken kilometerweit. Diese landen auf Dächern, in Dachrinnen oder auf Holzterrassen und setzen Häuser in Brand, obwohl die eigentliche Feuerfront noch weit entfernt ist.
6: Über 90% der Häuser, die abbrennen, werden durch Funkenflug zerstört.
5: Immer mehr Gemeinden rüsten sich gegen Waldbrände. Sie entfernen brennbares Material rund um die Häuser, reinigen Dächer und Dachrinnen, verlegen Holzstapel weiter weg von Gebäuden, halten den Rasen kurz und pflanzen Bäume mit größerem Abstand. FireSmart nennt Kanada dieses Konzept. Es soll verhindern, dass glühende Funken ein einzelnes Haus entzünden und daraus ein Flächenbrand entsteht. Doch wo sind diese Maßnahmen besonders dringend? Welche Wälder sind am stärksten gefährdet? Und welche Gemeinden müssen sich zuerst vorbereiten? Antworten darauf liefert die Wissenschaft.
7: Das Wichtigste ist, brennbare Vegetation rund um Häuser zu entfernen. In Kanada ist das allerdings eine enorme Herausforderung, weil unsere Wälder so groß und viele Regionen so abgelegen sind.
5: Prävention endet deshalb nicht im Wald. Sie verändert auch Häuser, Siedlungen und ihre Planung. Feuerresistente Baumaterialien, größere Sicherheitsabstände und eine vorausschauende Raumplanung sollen verhindern, dass aus einem einzelnen Waldbrand eine Katastrophe für eine ganze Gemeinde wird.
7: Wir wollen Gemeinden vor Waldbränden schützen. Gleichzeitig müssen wir verstehen, dass Feuer ein natürlicher Teil des Ökosystems ist. Es geht nicht darum, Feuer grundsätzlich zu verhindern, sondern dafür zu sorgen, dass Brände weniger intensiv verlaufen.
5: Feuer gehören zu Kanadas Natur. Die entscheidende Frage ist deshalb nicht, ob die nächsten Brände kommen, sondern ob es Kanada gelingt, Wälder, Häuser und ganze Gemeinden so vorzubereiten, dass aus einem natürlichen Feuer nicht jedes Jahr eine nationale Katastrophe wird.
0: Das hier ist das Südchinesische Meer. Ein gewaltiger Teil des Welthandels läuft hier entlang. Und China beansprucht fast das gesamte Südchinesische Meer für sich, obwohl ein Gericht in Den Haag genau das für rechtswidrig erklärt hat. Wie sehr sich die Lage dort aktuell zuspitzt, zeigte sich wieder vergangene Woche. Die philippinische Küstenwache meldet, mehrere ihrer Boote seien von chinesischen Schiffen mit Wasserwerfern angegriffen worden und wohl so sehr bedrängt, dass es fast zu Kollisionen gekommen sei. Widerstand dagegen regt sich vor allem auf den Philippinen. Ulrich Mentgen hat Aktivisten auf einer Reise in das umstrittene Meer begleitet und dabei unter anderem eine besondere Nachricht von China bekommen.
8: Manila, 6 Uhr am Morgen. Startpunkt einer Reise in die Konfliktzone. 5 Tage an Bord dieses Charterschiffs.
9: Ehrlich gesagt, ich habe noch nie so eine lange Seereise gemacht. Bin schon ein bisschen nervös jetzt.
8: Ein Schiff ohne Bewaffnung, allein die Anwesenheit ein Signal.
9: Das ist das Erkennungszeichen von der Organisation. Aten Ito bedeutet, es gehört uns. Und gemeint sind die Inseln im Südchinesischen Meer.
8: Westphilippinisches Meer nennen sie es. Fischer- und Bauernverbände, Politiker und Jugendgruppen. Ein ziviles Bündnis, um mit Gottes Beistand die philippinischen Interessen auf See zu verteidigen. Auch die Parlamentsabgeordnete Dada Ismula versteht sich als Sprachrohr der philippinischen Inselbewohner weit draußen.
10: Sie stehen für uns an der Frontlinie. Da wohnen Menschen. Wir wollen auch für uns herausfinden, was erleben sie in ihrem Alltag.
8: Auf den ersten 370 Kilometern geht die Fahrt noch durch die ausschließliche Wirtschaftszone der Philippinen. Aber China will offenbar schon genauer wissen, wer hier unterwegs ist. Die chinesische Küstenwache nähert sich auf Sichtweite.
9: Ich bin mal gespannt, ob noch mehr auftauchen oder ob sie vielleicht noch näher kommen. Das kann man im Moment nicht so genau sagen.
8: Es geht um die Kontrolle wichtiger Handelsrouten, Rohstoffe und Fischvorkommen. Chinas Besitzansprüche in diesem bedeutenden Seegebiet wies der ständige Schiedshof in Den Haag zurück. Aber China akzeptiert die Entscheidung nicht. Der Kapitän und die zivile Leiterin der Fahrt wissen um das Risiko einer Konfrontation.
10: Sie wollen uns einschüchtern, indem sie uns beschatten. Wir hatten das schon erwartet. Wir halten einfach weiter unseren Kurs. Es ist seit jeher ihre üble Angewohnheit.
8: Kameradrohnen aus chinesischer Herstellung rühren sich plötzlich nicht mehr. Etwa 1000 Kilometer vom chinesischen Festland entfernt verlangt das Gerät eine Erlaubnis der chinesischen Behörden. Wem das Südchinesische Meer gehört, völkerrechtlich nicht geklärt. Peking teilt uns seine Meinung ungefragt mit.
9: So, das ist die Nachricht, die der Kollege hier gerade bekommen hat, von einem chinesischen Netzbetreiber. Willkommen in China.
8: Nach 2 Tagen Reise die Insel Thitu, von den Philippinern Pagasa genannt, das heißt Hoffnung. Die Landebahn dient für militärische und Versorgungsflüge, den Chinesen ein Dorn im Auge. Sie errichten einen eigenen Stützpunkt in der Nähe. An Bord dröhnt eine Warnung in gebrochenem Englisch aus dem Funkgerät.
11: Ihr Schiff unterliegt in diesen Gewässern der Zuständigkeit von China. Melden Sie Ihre Position und drehen Sie ab.
8: Der Kapitän antwortet nicht, um eine Eskalation zu vermeiden. Er entdeckt weitere chinesische Schiffe.
9: Die Situation hat sich jetzt doch ein bisschen zugespitzt. Sie können aber wohl nicht mehr verhindern, dass wir die Insel erreichen.
8: Seit mehr als 50 Jahren verwalten die Philippinen die Insel, illegal nach Auffassung Chinas. Die schätzungsweise etwa 400 Einwohner, alle Philippiner. Sie feiern den Besuch mit einer Parade. Sonst nur Schiffe aus China am Horizont, große Fischtrawler, zivile Miliz, Küstenwache. Sogar ein chinesisches Kriegsschiff liegt vor der Insel. Die Abgeordnete Ismulla riskiert eine Geste des Widerstands. In aller Frühe schlüpft sie mit einem Schlauchboot an den Bewachern vorbei, zu einer vorgelagerten Sandbank, auf der die Chinesen sonst keine Philippiner dulden. Sie bleiben nur wenige Minuten. Aber um die Wirkung der Bilder wissen beide Seiten.
10: Unsere Mission war erfolgreich. Wir konnten unsere Flagge hissen und das Banner von Atinoto. Pagasa gehört wirklich uns, das westphilippinische Meer auch.
8: Zwischen Wunschdenken und Trotz. Die Spenden aus Manila, neben Reis und Diesel für die Bootsmotoren, Geschenke für die Schulkinder, die hier draußen aufwachsen. Dazu medizinische Hilfe, denn auch einen Arzt gibt es hier nicht. Gesten der Ermutigung, auch die Regierung schickt regelmäßig Lebensmittel. Tatsächlich wächst die Einwohnerzahl sogar, obwohl die Lage schwieriger wird. Die Aussichten für die lokalen Fischer trübe. Die chinesische Konkurrenz vertreibt sie aus den besten Fanggründen. Für die Einheimischen lohnt sich die Fahrt aufs Meer kaum noch. Ihre Boote liegen oft am Strand.
9: Die Menschen, die so lange hier von der Fischerei gelebt haben, das hat das Leben auf dieser Insel ja überhaupt erst möglich gemacht. Diese Menschen werden diese Einkommensquelle bald verlieren.
8: Die Anwesenheit der Bewohner sorgt bisher dafür, dass die Philippinen die Insel halten und mit ihr den Zugang zu diesem umkämpften Meer. Doch bei der Rückfahrt zeigt sich einmal mehr, wie nah die Chinesen ihrem Ziel kommen. Wie eine endlose Lichterkette erleuchten ihre Schiffe den Nachthimmel.
0: Russlands Angriffskrieg hatte die Ukraine und Polen eigentlich näher gebracht. Beide Länder haben in den vergangenen Jahren vor allem versucht, nach vorne zu schauen. Doch das wird gerade wieder schwerer. Ukrainische Geflüchtete berichten von vermehrten Anfeindungen und Angriffen in Polen. Und der ukrainische Präsident Selenskyj hat kürzlich eine tiefe Wunde für Polinnen und Polen erneut aufgerissen. Der Grund für all das? Ein Kapitel der ukrainisch-polnischen Geschichte, über das es in Polen und in der Ukraine sehr unterschiedliche Auffassungen gibt. Wassily Golot war an dem Ort, der bis heute dafür sorgt, dass es zwischen den Nachbarländern brodelt, und hat auch Menschen getroffen, die sich trotz allem nicht gegeneinander aufbringen lassen.
12: Auf diesem Boden sind Dinge passiert, die bis heute zu Konflikten führen. In der Region Wolynien im Nordwesten der Ukraine werden im Zweiten Weltkrieg brutale Verbrechen verübt. Vor allem von Sowjets und Nazis, aber auch von Partisanen. Kämpfer der ukrainischen aufständischen Armee töten hier vor 83 Jahren Zehntausende Polinnen und Polen. Der polnische Historiker Leon Popek sucht nach ihren sterblichen Überresten, auch aus persönlicher Motivation. Mehr als 20 Angehörige meiner erweiterten Familie kommen aus den Dörfern in der Umgebung und sind hier ums Leben gekommen. Das berührt mich. Und ich versuche so viel wie möglich dafür zu tun, um an diese Orte zu erinnern und die Ermordeten in Würde zu bestatten. Die Exhumierungen, die er mit seinen ukrainischen Kollegen seit Anfang der 90er Jahre durchführt, heute wieder ein Politikum. Denn Polen und die Ukraine streiten jetzt wieder über dieses dunkle Kapitel der gemeinsamen Geschichte.
13: Kern ist die unterschiedliche Erinnerung an die ukrainische Aufstandsarmee, die UPA, die sich im Zweiten Weltkrieg 1942 gegründet hat und dort dezentral in der Ukraine gekämpft hat, gegen die Sowjetunion vor allem, auch teilweise gegen die deutsche Wehrmacht. Sie ist aber auch, beziehungsweise einige ihrer Einheiten sind verantwortlich für das Massaker an polnischen Zivilisten in Wolynien.
12: Polen und Ukrainer gedenken jedes Jahr im Juli gemeinsam der Opfer. Michał ist dafür extra mit dem Motorrad aus Polen hergefahren.
14: Weil Leute in Polen muss ganze Zeit, wie das sagen auf Deutsch, wissen, was war hier in 1943.
12: Michał ärgert, dass der ukrainische Präsident Zelensky eine Militäreinheit auf deren Wunsch hin nach der ukrainischen aufständischen Armee UPA benannt hat. Dass unser polnischer Präsident Zelensky den Staatsorden entzogen hat, finde ich richtig. Meiner Meinung nach ist es so, wer Militäreinheiten nach der UPA benennt, tut das, um uns zu zerstreiten. Anders kann ich mir das nicht erklären. Viele in Polen verbinden die UPA ausschließlich mit den Morden an unschuldigen Zivilisten. Für die meisten Ukrainer dagegen steht die UPA für den Freiheitskampf gegen die Sowjetunion. Vertreter beider Regierungen gedenken gemeinsam. Polens Verteidigungsminister beim Gebet auf den Knien. Für ihn geht es auch um Bilder. Denn der politische Streit polarisiert Polen, wo er von Rechtspopulisten instrumentalisiert wird. Anfeindungen gegen ukrainische Geflüchtete nehmen zu. Michał betont, sein Land solle die Ukraine weiter unterstützen. Der gemeinsame Gegner sei Russland und gegen den müsse man sich wehren. Polen und Ukrainer haben trotz einer schwierigen Geschichte immer zusammengehalten, in Freundschaft gelebt. Und das muss auch so bleiben. Wir müssen alles tun, damit das so bleibt. Wir dürfen nicht nach Konflikten suchen, nicht nach Dingen, die uns spalten. Ihr ganzes Leben hat diese Frau der ukrainisch-polnischen Freundschaft gewidmet. Oleksandra Wasejko ist ein Jahr nach Ende des Zweiten Weltkriegs in Wolynien auf die Welt gekommen.
15: Ich war 8 oder 10 Jahre alt und meine Eltern haben mir gesagt, dass hier die Polen begraben sind, dass wir uns gut mit ihnen verstanden haben, dass wir mit den Polen zusammengelebt haben. Und meine Eltern gaben mir mit, dass ich die Gräber pflegen soll.
12: Seit Jahrzehnten kümmert sich Alexandra. Mindestens einmal pro Woche geht sie in den Wald und schaut nach den Gräbern. 2019 wird sie vom damaligen polnischen Präsidenten Duda mit einem Orden für ihr Engagement ausgezeichnet.
15: Ich weiß, dass ich hier nicht alleine bin. Ich denke, ich bin unter Menschen. Sie sind gestorben, aber ihr Geist ist bei mir. Und sie sehen und hören, wie ich für sie bete.
12: Doch warum kommt dieser alte Konflikt wieder hoch? Franziska Davis forscht zu polnisch-ukrainischen Beziehungen. Sie sagt, es fehlt eine gemeinsame Sprache für das, was in Wolynien passiert ist.
13: Die Ukrainer sprechen von der Tragödie, das hat sowas, das über einen hineinbricht, wo es keine richtigen Verantwortlichen gibt. Und die polnische Seite spricht von den Massakern, da gibt es Verantwortung, da gibt es Täter.
12: Auch ihn beschäftigt diese Frage. Pawlo Chomiak, katholischer Geistlicher in Lutsk. Er stammt aus Wolynien, hat polnische und ukrainische Wurzeln und kritisiert, dass Politiker die Geschichte instrumentalisieren, um zu spalten. Für mich als Bewohner Woloniens ist es wichtig, nicht von Versöhnung zu sprechen. Denn sie haben selbst gesehen, dass es diese Spaltung zwischen den Menschen nicht gibt. Orthodoxe kümmern sich um katholische Friedhöfe. Katholiken helfen den Orthodoxen, so gut es geht. Zwischen den Menschen gibt es diese Probleme nicht. Der Pfarrer, selbst studierter Archäologe und Historiker, setzt sich für eine differenzierte Debatte ein. Denn zur gemeinsamen Geschichte gehöre, dass auch Polen Ukrainer diskriminiert und getötet haben. Er fordert eine Aufarbeitung, die Grautöne in der Erinnerungskultur des jeweils anderen respektiert, ohne Verbrechen zu relativieren. Wir müssen über Verständigung sprechen, damit sowohl die polnische als auch die ukrainische Seite dieselben Begriffe verwenden und wir uns einer wichtigen Sache bewusst sind. Jeder von uns lebt in seinem eigenen unabhängigen Staat und jeder hat in seinem unabhängigen Staat die Pflicht und das Recht, seine eigene Geschichte zu gestalten. Wir haben kein Recht, jemandem vorzuschreiben, wie er es bei sich zu Hause am besten machen soll. Die kollektiven Erinnerungen in Polen sind andere als in der Ukraine. Deshalb wünscht sich auch Leon Popek mehr gegenseitiges Verständnis und mehr Miteinander von Polen und Ukrainern. Erhöhte Temperaturen in den Beziehungen kennen wir auch aus Ehen. Es braucht Ruhe. Es braucht Geduld. Man sollte nachdenken. Vielleicht muss etwas Zeit vergehen. Aber man muss auf jeden Fall reden, den Dialog suchen, sich austauschen. Wie das aussehen kann, macht das polnisch-ukrainische Team bei den laufenden Exhumierungsarbeiten vor. Und auch nach der politischen Eskalation gibt es kleine Fortschritte. Präsident Zelensky kündigt an, alle Geheimdienstarchive zu öffnen, die Wolynien betreffen. Ein Zugeständnis, das die polnische Regierung begrüßt.
0: Diese beiden Fotos wurden Millionen von Kilometern voneinander entfernt aufgenommen. Links sehen Sie den Planeten Mars und rechts die karge Einsamkeit des Bundesstaates Utah in den USA. Und hier in Utah, in einer Raumstation der gemeinnützigen Organisation Mars Society, sollen 6 Studierende das Leben auf dem roten Planeten simulieren und eine Antwort auf die Frage liefern: Wie überlebt man auf einem Planeten, auf dem noch nie ein Mensch stand? Denn innerhalb der nächsten 15 Jahre, so die Hoffnung, sollen die ersten Menschen den Mars betreten. Sarah Schmidt durfte die Crew für einen Tag besuchen.
16: Der rote Planet. Noch hat ihn kein Mensch betreten. Doch hier auf der Erde steht seit mehr als 20 Jahren eine Station, die zur Eroberung des Mars ihren Beitrag leisten soll.
17: Wie auf dem Mars.
16: Wie können Menschen auf dem Mars überleben? Nachschub ist teuer. Welche Auswirkungen hat Isolation? Wenn du nicht auf deine psychische Gesundheit achtest, leidet deine Forschung. Antworten zu liefern gehört zum Auftrag von Crew 337. Eine Woche simulieren sie Leben in Einsamkeit. Ich darf sie einen Tag begleiten.
17: Sie kommen.

0: You are good to come in. Copy that.
1: Wir dürfen eintreten.
2: Thanks.
3: Hey, welcome.
2: Hi, thank you. I'm Sarah. Nice to meet you.
3: I'm Peyton. I'm the crew commander.
1: Mein erster Eindruck, es ist eng. Das Team besteht aus Commander Peyton und 5 anderen Studierenden. Privatsphäre kaum.
4: Können wir die EVA wie geplant machen?
1: EVA steht für Extravehicular Activity. Das bedeutet Weltraumausflüge.
5: Das Radar sieht gut aus. Wenn ihr wollt, können wir das möglich machen.
1: Schon am Vorabend haben sie den Einsatz nach strengen Regeln geplant. Auf dem Mars kann jeder kleinste Fehler tödlich sein. Unser Equipment hat mit den Hightech-Anzügen der NASA nichts zu tun. Trotzdem bekomme ich ein Gefühl dafür, wie schwer und unbequem es sein kann, in solch einem Anzug zu stecken.
6: Das kommt über deinen Kopf.
2: Really feels like being in a fish bowl.
1: Wie im Aquarium.
7: It really does. All right.
2: That's it?
3: That's it.
1: Das ist nicht nur eine spaßige Offroad-Tour, sondern wichtig für die Forschenden. Wir haben eine Mission in der Wüstenlandschaft: Proben sammeln. Ich soll die Augen offen halten nach allem, was mir in der kargen Umgebung ungewöhnlich erscheint. Warum ist die Umgebung perfekt für Marsforschung?
8: Sie ist dem Mars sehr ähnlich. Es ist offensichtlich sehr trocken und wüstenartig. Hier gibt es außerdem ähnliche, wenn auch weniger extreme Temperaturschwankungen wie auf dem Mars. Sehr, sehr kalte Nächte und wärmere Tage. Außerdem ist es sehr einsam.
1: Wir suchen vor allem Pflanzen.
4: Wir entnehmen etwas Erde an den Wurzeln und bringen sie mit zurück.
1: Wie kann ich helfen?
4: Schieb die oberste Erdschicht ein bisschen beiseite, um näher an die Wurzel zu kommen. Dann nehmen wir eine kleine Probe.
1: Es ist wirklich anstrengend mit den schweren Rucksäcken und in der Position. Gesammelte Proben landen im Labor der Forschungsstation.
9: Die Idee ist zu prüfen, ob sich das Bakterium so züchten lässt, dass es langfristig auch bei niedrigem Druck wie auf dem Mars überleben und aktiv wirken kann.
1: Warum würde das Menschen auf dem Mars helfen?
9: Astronauten müssen essen. Für die Besiedelung des Mars müssen Pflanzen so gut wie möglich wachsen. Dieses Bakterium befördert das Wachstum der Pflanzen.
1: Und die Bakterien sind leichter zu transportieren als fruchtbare Erde für Pflanzen.
8: Wenn wir also einfach nur Mikroben transportieren und den Boden nutzen könnten, der bereits auf dem Mars vorhanden ist, hilft das, weil das Raumschiff leichter wird.
1: An den Kapazitäten der Raketen ist auch die Station ausgerichtet. Sie ist nur so groß, dass sie theoretisch zum Mars geschossen werden könnte. Deshalb ist der Wohnbereich alles in einem. Aufenthaltsraum, Arbeitsplatz, Küche. Ihre Begeisterung und ihr Wille, weiter zu forschen, sind hier gewachsen. Die Aufzeichnungen ihrer Woche veröffentlichen sie. Die angefangenen Experimente führen sie zurück an der Universität weiter. Sie hoffen, so einen kleinen Beitrag geleistet zu haben auf dem Weg der Menschheit Richtung Mars.
10: Was machen Sie, um sich fit und gesund zu halten? Vielleicht treiben Sie Sport, achten auf Ihre Ernährung und wenn Sie sich besonders viel Mühe geben, nehmen Sie vielleicht sogar Nahrungsergänzungsmittel. Longevity nennt sich dieser Traum vom optimierten, möglichst langen Leben. Und das steht für einen Markt, der gerade rasant wächst. In China lässt sich aber längst nicht nur damit Geld verdienen. Auch rund um den Tod boomt hier ein eigenes Geschäft. Wer sich nämlich nicht leisten kann, den Tod hinauszuzögern, der sorgt wenigstens gut vor für das Leben nach dem Tod. Jörg Endres aus China.
11: Ein Auto für die Geister der Toten. Sogar mit Geisterfahrer, hier im wörtlichen Sinn. Bei Fan Jinbo gibt es alles, was Verstorbene nach hiesiger Vorstellung im Jenseits brauchen, aus Papier. Das sind die modernen Sachen, wie diese Möbel. Da drüben ist ein Bett, ein Sofa, das Auto und so weiter. Ah, das hier, das ist eine Klimaanlage, die Sie auch brauchen können.

0: in der Welt der Toten. Ein voller Kühlschrank mit allem, was das Herz eines Verstorbenen begehrt hat, das Gerät sogar mit himmlischem Energielabel. Und eine kleine Villa mit Garten. Das Paradies gilt hier als Ort, an dem man nicht mit leeren Händen landen sollte. Fan führt das Unternehmen für Totenbedarf in sechster Generation in einem Bauerndorf in Ostchina. Was sie seit einer Woche bauen, wird am Ende in Rauch aufgehen, um es den Toten zu übermitteln. Ein Großauftrag einer Familie, die hier als wohlhabend gilt, für ihr verstorbenes Familienoberhaupt. Ein 20 Meter hoher Turm gehört dazu. Er soll den Geist des Verstorbenen 3 Jahre nach seinem Tod zu einem Fest mit den Lebenden leiten. Sohn und Mutter eines verstorbenen Baumaterialienhändlers richten es aus, für umgerechnet gut 1000 Euro viel Geld hier. Gold und Geld aus Papier gibt es auch für die Toten. Mit Foto des Verstorbenen zeigt seine Frau Zhao. Jedes Teil hat eins. Damit ihr Mann weiß, dass es ihm gehört, sagt sie, wenn es im Jenseits ankommt. Sie wolle alles tun, damit ihr Mann gut versorgt ist. Die Welt auf der anderen Seite ist genauso wie unsere. Sachen, die wir hier haben, haben sie dort auch. Sie begehen dort auch Feste und Feiertage. Und wenn wir ihnen kein Geld schicken, kann es sein, die anderen dort haben welches, aber er nicht. Die Vorbereitungen für das Fest vor dem Haus der Familie laufen. Fast scheint es, als ob der Verstorbene hier mehr erwarten kann, als er zu Lebzeiten hatte. Ein Auto etwa hat hier nicht jeder, heißt es in der Nachbarschaft. Wenn du im Leben arm warst, hattest du keins. Wenn deine Kinder wohlhabend sind, können sie dir eins ins Jenseits schicken. Hier haben sie im Diesseits alles und wollen dort lange bleiben. Shanghai, ein Luxuswohnblock, der Quadratmeter umgerechnet 25.000 Euro. Im Fahrstuhl fehlt der 4. Stock, die Zahl 4 steht für den Tod in China. Den will sich Wu Xiwen im 6. möglichst lange vom Leib halten, ist deshalb Kunde bei einer Agentur für Langlebigkeit. Die rät zu Gymnastik, Sauerstoffkuren, Diätplänen und täglich jede Menge Pillen. Nahrungsergänzungsmittel und ähnliche Präparate, die er immer wieder durchwechselt. Ich kann durch Bluttests feststellen, ob diese Sachen eine positive Wirkung haben, zum Beispiel auf die Leber, ob sich die Werte verbessern. Dafür fährt er regelmäßig in die Langlebigkeitsklinik, die Gesundheit und langes Leben verspricht, für viel Geld. Die Kunden auf die Oberschicht aus den Metropolen. Das Geschäft, aus den USA herübergeschwappt, fällt in China auf besonders fruchtbaren Boden. Legenden über Elixiere für langes Leben durchziehen die Kulturgeschichte. Das Paradies im Jenseits ohnehin kein Selbstläufer. US-Influencer initiieren Kongresse, lokale Firmen ziehen mit, versprechen sich ein Milliardengeschäft. Und das hier hat weltweit für Aufmerksamkeit gesorgt. Russlands Präsident Putin und Chinas Parteichef Xi Jinping im Smalltalk vergangenen Herbst erhoffen sich, 150 Jahre alt zu werden durch fortschrittliche Medizin und Organtransplantation. Die gibt es hier in der Langlebigkeitsklinik, in der Wu Kunde ist zwar nicht, dafür Speicheltests. Die sollen sein biologisches Alter bestimmen, anscheinend weniger als seine 48 Lebensjahre. Regelmäßig Sauerstoffkammer, die soll einen Aufenthalt im Hochgebirge simulieren. Sie kostet umgerechnet rund 60.000 Euro. Viele kaufen dieses Produkt, um es sich in ihr großes Haus zu stellen. Reiche Chinesen, damit sie und ihre Familie es nutzen können in der Mittagspause oder nach Feierabend. Wu macht das hier im Club der vermeintlich Langlebigen. Gleich geht's in die Kältekammer bei bis zu minus 100 Grad. Wenn man hierher kommt, etwa zweimal die Woche, dann hat das eine sehr gute Wirkung. Das Komplettpaket, Geräte, Beratung, Tests, umgerechnet etwa 300.000 Euro im Jahr. Ein Wachstumsmarkt, weil Chinas superreiche Oberschicht altert. Wir merken, dass der Markt immer größer wird. Immer mehr Unternehmen eröffnen Langlebigkeitskliniken oder sie ändern die Entwicklung von Medikamenten, etwa von dem Ziel, Herzinfarkte zu behandeln, in das Ziel, die Symptome des Alters zu lindern. Für die Menschen in dem Dorf in Ostchina weit weg. Die Feiern mit dem Geist des Verstorbenen nähern sich ihrem Höhepunkt. Langlebigkeitsbehandlung kann sich hier ohnehin niemand leisten. Die Erinnerungsfeier soll auch freudig sein, dem Verstorbenen einen materiellen Start im Jenseits geben. Für die Familie ist es auch eine Art, mit den Toten in Kontakt zu treten. Verschickt werden die Geschenke am Ende mit einem großen Feuer gen Himmel gesendet. Es geht auch darum, den Toten nahe zu sein. Es geht letztlich auch um Trauerbewältigung. Auf diese Art zeigen wir auch unseren Verstorbenen, dass wir sie in Ehren halten und uns um sie kümmern. Ein materielles Jenseits, bei dem man sich darauf verlassen muss, von Nachfahren versorgt zu werden. Selbst wer das hinauszögern will, am Ende bleibt doch Vergänglichkeit.
1: Das war's für heute vom Weltspiegel im Fernsehen. 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Diese Woche geht es um die Flamingo-Revolution in Albanien. Die Trump-Familie will dort ein Luxusresort in einem Naturschutzgebiet bauen. Und die Proteste dagegen dauern jetzt schon mehrere Wochen. 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Und jetzt noch einen schönen Abend hier bei uns im Ersten.
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11: Guten Abend, meine Damen und Herren. 3 Wochen nach Beginn der israelischen Militäroffensive im Libanon haben die Konfliktparteien ihre gegenseitigen Angriffe weiter verstärkt. Israelische Soldaten drangen tief in den Libanon ein und lieferten sich dort heftige Gefechte mit Hisbollah-Kämpfern. Der israelische Regierungschef Olmert erklärte, die Offensive werde fortgesetzt, bis eine internationale Schutztruppe im Südlibanon stationiert sei. In Israel schlugen heute mehr als 180 Raketen ein, so viel wie noch nie an einem Tag. Ein Geschoss der Hisbollah ging in Beit She'an nieder und reichte damit weiter als alle bisherigen Raketen. In einer nächtlichen Kommandoaktion waren israelische Soldaten bis nach Baalbek vorgerückt.
12: Mit Kampfhubschraubern war die israelische Armee in der Nacht so tief in den Libanon eingedrungen wie seit 1994 nicht mehr. Die antike Stadt Baalbek liegt etwa 100 Kilometer nordöstlich von Beirut. Ziel war das geräumte Krankenhaus der Hisbollah, in dem die beiden entführten israelischen Soldaten vermutet wurden. Kampfflugzeuge unterstützten den Kommandoeinsatz der Fallschirmjäger. Sie attackierten auch Stadtviertel im Norden und Osten, wo Hisbollah-Sympathisanten vermutet wurden. Die Gefechte dauerten Stunden, bis zu 5 Verdächtige seien festgenommen und abtransportiert worden. Etwa 20 Zivilisten wurden getötet. 3 meiner Verwandten wurden heute Nacht entführt, erzählt diese Frau, alle Zivilisten. Und die arabische Welt schaut einfach zu. In der Region Akka, auch im Norden, wurde diese Brücke getroffen. Die Infrastruktur im Zedernstaat, seine Verkehrswege und Verbindungen, die für die Versorgung wichtig sind, sollen zerstört werden. Und mit jedem Tag kommt Israel diesem Ziel ein Stück näher. Ein Hilfsschiff aus Zypern erreichte die Hafenstadt Tyrus und brachte tonnenweise Lebensmittel und Medikamente. Sie werden dringend in den Dörfern des Südens benötigt. Mehr als ein Fünftel der Bevölkerung des Libanon soll nach UN-Angaben inzwischen vertrieben worden sein.
13: Bilder, die die israelische Armee vor einer Stunde veröffentlichte. Sie zeigen die Operation in der libanesischen Stadt Baalbek heute Nacht. Die Armee erklärte, der Einsatz sei ein voller Erfolg gewesen. Wir töteten etwa 15 Hisbollah-Mitglieder, nahmen 5 fest und haben Geheiminformationen gesammelt, die wir gerade auswerten. Rund 190 Katyushas trafen allerdings heute Nordisrael, wie etwa hier in Naharia. So viele Raketen waren noch nie seit Ausbruch der Kämpfe eingeschlagen. Eine Mittelstreckenrakete traf Beit She'an, rund 70 Kilometer von der libanesischen Grenze entfernt. In einem Kibbutz wurde ein Radfahrer von einer Katyusha tödlich getroffen. Die Armee beschwichtigte die Situation. Wir werden nicht jede Katyusha zerstören können. Es sind zu viele. Aber eine Zerstörung der Abschussmöglichkeiten? Absolut. Das erreichen wir gerade. Die israelische Armee setzte im Südlibanon ihre massive Bodenoffensive fort. Über 10.000 Soldaten sollen nach offiziellen Angaben jenseits der Grenze bereits im Einsatz sein. Ministerpräsident Ehud Olmert erklärte dazu, Israel wird erst dann die Kämpfe einstellen, wenn die internationale Schutztruppe im Südlibanon stationiert sein wird. Vorher können wir nicht aufhören. Die Armee veröffentlichte heute zusätzlich Videos, auf denen sie zeigt, wie sie Raketenabschussbasen zerstört, die direkt neben Wohnhäusern stehen. Das Militär versucht so zu erklären, warum es inzwischen eine so hohe Zahl an zivilen Opfern gibt.
11: Ein Spitzentreffen von Ministerin Schmidt mit den Krankenkassen zur Gesundheitsreform hat keine umfassende Einigung gebracht. Beide Seiten zogen unterschiedlich Bilanz. Schmidt zeigte sich zufrieden. Es seien viele offene Fragen geklärt und weitere Gespräche vereinbart worden. Dagegen erklärten Kassenvorstände, ihre Zweifel an den Reformplänen seien eher gewachsen.
14: Nach wochenlanger Konfrontation mit den Krankenkassen, heute strahlte die Gesundheitsministerin, gab sich zuversichtlich. Angenehm und sachlich sei die Diskussion mit den Kassenchefs gewesen. Und Ulla Schmidt zeigte auch etwas Verständnis für Kritik.
15: Wir haben nicht alle Fragen lösen können und auch nicht alle Bedenken beiseite schieben können. Ich glaube, das hat auch niemand erwartet, dass nach dem ersten Dialog alle sagen, das ist aber jetzt toll, was ihr macht.
14: 2,5 Stunden diskutierten die Vorstandschefs der 50 größten Kassen mit der Ministerin. In der Kritik vor allem der Gesundheitsfonds und die Fragen, wer künftig Beiträge einziehen wird und wie sicher zusätzliche Mittel für den Fonds sind.
16: Überraschend für uns war in dieser Interpretation, wie mutig die Ministerin vage Ankündigungen einer Steuerfinanzierung schon als Einnahmen im Fonds verbucht.
14: Für die Kassenvertreter eine von vielen Unklarheiten. Deshalb fordern sie Nachbesserungen. Die Ministerin lehnt das ab, sucht aber das Gespräch bei der konkreten Ausgestaltung der Reform. Und dem wollen sich die Kassen trotz Kritik nicht entziehen.
17: Ich glaube auch, dass sich so bei etwa 90% die Position nicht verändert hat. Aber wir einfach respektieren müssen, dass letztlich die Politik entscheidet, der Gesetzgeber entscheidet, was zu tun und was getan werden soll. Und die Kassen sind dann natürlich gewillt, um das auch umzusetzen.
14: Und so bleibt heute nur ein Ergebnis. Es gibt noch viel Klärungsbedarf und es wird weiter miteinander geredet.
11: Die Stasi-Unterlagenbehörde hat heute Akten von ehemaligen Bundestagsabgeordneten zugänglich gemacht. Es geht dabei um 16 Fälle aus dem Zeitraum 1969 bis 1972. Die meisten Politiker sind verstorben. Bei der Mehrzahl der Betroffenen handelte es sich nach Angaben der Regierungsbeauftragten Birtler um Stasi-Opfer. Nach den Erkenntnissen der Behörde wurden sie abgeschöpft, ohne dass sie es wussten.
18: Wie eine Schatzsuche, für die man jetzt eine Karte hat. So sind für Wissenschaftler und Journalisten die rund 1000 Seiten zu den 16 Bundestagsabgeordneten aus den 70er Jahren. Akten über deren Kontakte zur Stasi. Zu 30 weiteren sind die Papiere noch unter Verschluss. Entdeckt wurden sie dank der Rosenholz-Dateien, der elektronisch gespeicherten Karteikarten der DDR-Auslandsspionage, die jetzt nach und nach ausgewertet werden.
19: Das ist interessantes Material und es hilft uns besser zu verstehen, wie das Ministerium für Staatssicherheit in der Bundesrepublik gearbeitet hat und welche Art des Interesse war mit Blick auf den Deutschen Bundestag.
18: Entlastet werden mit den Akten vor allem die prominenteren Namen. Franz Josef Strauß, Herbert Wehner und auch Willy Brandt. Sie wurden lediglich abgeschöpft oder es wurde versucht, kompromittierende Angaben zu sammeln. Anders der ehemalige SPD-Abgeordnete Wienand. Bei ihm finden sich zig Meldungen an die Stasi. Jetzt müsse es weitere Nachforschungen über die Kontakte von Westpolitikern geben, fordern die Kritiker der Birtler Behörde.
20: Ich habe das nie verstanden, warum man hier mit diesen Unterlagen so umgeht wie mit einer heißen Kartoffel. Die Öffentlichkeit hat ein Anrecht darauf, zu wissen, was im Deutschen Bundestag damals los war.
18: Noch ist nur ein kleiner Teil dieser Stasi-Aktivitäten bekannt. Die Suche in den Akten geht also weiter.
11: Die Polizei sucht nach den Sprengstofffunden mit Flugblättern nach Zeugen. Sie erhofft sich Hinweise auf den oder die Täter. Die zwei Koffer mit Sprengsätzen waren in Regionalzügen in Nordrhein-Westfalen und Rheinland-Pfalz gefunden worden. In Dortmund gingen bis zum Abend 33 Hinweise ein. Die Bundesanwaltschaft teilte mit, der Terrorverdacht habe sich bislang nicht erhärtet. Denkbar sei auch ein Erpressungsversuch. Der Chef des französischen Autozulieferers Faurecia, Pierre Lévy, ist zurückgetreten. Damit zog er Konsequenzen aus dem jüngsten Korruptionsskandal in der Autobranche. Lévy hatte bereits eingeräumt, von Schmiergeldzahlungen an Einkäufer deutscher Autobauer gewusst zu haben. Nach bisherigen Erkenntnissen sollen in die Affäre mehrere Zuliefererfirmen sowie Mitarbeiter von Volkswagen, Audi und BMW verwickelt sein. Die Zahlungsunfähigkeit der Betreiber des Eurotunnels ist vorerst abgewendet. Ein Handelsgericht in Paris gewährte dem britisch-französischen Unternehmen gläubiger Schutz. Das Management bekommt damit unter richterlicher Aufsicht weiter Zeit, um die mehr als 9 Milliarden Euro Schulden neu zu ordnen. Der Tunnel unter dem Ärmelkanal war 1994 eröffnet worden, doch Verkehrsaufkommen und damit die Einnahmen blieben bislang hinter den Erwartungen zurück.
21: Mindestens 28 afrikanische Flüchtlinge sind vor der Küste Westafrikas ertrunken. Die Toten wurden nach Angaben der marokkanischen Behörden am Strand der Westsahara entdeckt. Die Afrikaner wollten mit zwei Booten auf die Kanarischen Inseln gelangen. Ihre Schiffe brannten aus. An Land wurden weitere 49 Westafrikaner aufgegriffen. Seit Jahresbeginn sind nach Angaben der spanischen Regierung fast dreimal so viele illegale Einwanderer auf den Kanaren gelandet wie im vergangenen Jahr.
11: Die Alpenstaaten wollen mit einem Aktionsplan auf die Folgen der Klimaerwärmung reagieren. Innerhalb von 2 Jahren sollen die Auswirkungen auf Tourismus, Verkehr und Landwirtschaft abgeschätzt werden. Experten gehen davon aus, dass es in spätestens 20 Jahren in Bayern keine Gletscher mehr gibt. Das bedeutet voraussichtlich mehr Felslawinen, Erdrutsche und Hochwasser.
14: Die extreme Hitze in diesem Sommer mit milden Temperaturen, auch auf der Zugspitze, hat dem Gletscher auf Deutschlands höchstem Berg arg zugesetzt. So schmelzen an einem heißen Tag vom nördlichen Schneeferner Gletscher bis zu 35 Millionen Liter Wasser weg. Eine besorgniserregende Entwicklung, so die Politiker und Forscher heute beim Klimagipfel. Auf ein Drittel ihrer eigentlichen Größe sind die Eisfelder mittlerweile geschrumpft. Nun soll eine 3,5 Millionen Euro teure Klimaschutzinitiative die Alpen retten. Die Hälfte des Budgets stellt die EU.
22: Erarbeitet wird in den kommenden 1,5-2 Jahren ein Drehbuch, was zu tun ist im Tourismus, in der Landwirtschaft, in der Forstwirtschaft, in der Wasserwirtschaft, um die Erwärmung des Klimas auszugleichen, um der Erwärmung des Klimas zu begegnen.
14: Längst ist das Gleichgewicht in den Alpen aus den Fugen geraten. Viele Felspartien sind instabil wegen zu starker Niederschläge oder zu großer Trockenheit.
23: Wenn wir über Klimaänderungen reden, reden wir in der Regel immer nur über die Temperaturen. Aber das Entscheidende sind eigentlich die Niederschlagsverteilungen. Es wird im Frühjahr und im Spätwinter immer mehr schneien und regnen. Schneien in den hohen Lagen, regnen in den tiefen Lagen. Aber die Sommer werden immer trockener.
14: An ausgetrocknete Flussadern wie hier im Raum Bad Tölz werden sich die Menschen am Alpenrand gewöhnen müssen. Deshalb wird für eine ausreichende Trinkwasserversorgung eine Aufstockung der Wasserspeicher immer dringender.
11: Der frühere hessische Ministerpräsident Holger Börner ist tot. Er starb in der vergangenen Nacht in seiner Geburtsstadt Kassel. Börner wurde 75 Jahre alt. SPD-Chef Beck würdigte seinen Parteikollegen als geborenen Sozialdemokraten. Er habe unter schwierigen Bedingungen den Weg zu einer Zusammenarbeit mit den Grünen geebnet.
24: Er wiege 2,5 Zentner, wenn er Zorn habe, gar das Doppelte. Holger Börner kokettierte gern mit seinem Gewicht. Auch politisch war der gelernte Betonfacharbeiter ein Schwergewicht. Börner wollte den Ausbau der Stadtbahn West am Frankfurter Flughafen. Er soll Demonstranten gar mit einer Dachlatte gedroht haben. Börner bekannte sich klar zum Standort.
25: Ich habe damals gesehen, dass er die Schlüsselfrage nach der wirtschaftlichen Zukunft Hessens beantwortet. Und deshalb habe ich mich so entschieden für den Ausbeigesetz.
24: Börner machte die Grünen salonfähig. Er besiegelte die bundesweit erste rot-grüne Landesregierung mit Joschka Fischer als Umweltminister.
25: Wenn wir etwas abgemacht hatten, dann wurde es gehalten, was man von seiner Partei nicht sagen kann. Die haben ihm ja noch bis in den letzten Jahren immer wieder Schwierigkeiten gemacht.
24: Holger Börner, ein Landesvater zum Anfassen, der rückblickend sogar über Fischers Vereidigung in Jeans und Turnschuhen herzhaft lachen konnte.
11: Die deutschen Schwimmerinnen warten bei der Europameisterschaft in Ungarn mit weiteren Superleistungen auf. Nach ihrem Weltrekord mit der Staffel legte Britta Steffen heute auch die 100 Meter Freistil in Weltbestzeit zurück.
0: Als die Realität Britta Steffen wieder hatte, wich die Anspannung völliger Fassungslosigkeit. 53,3 Sekunden über 100 Meter Freistil, nie ist eine Frau schneller geschwommen als die neue Europameisterin. Souverän kontrollierte die 22-Jährige das Rennen von Beginn an und distanzierte die Konkurrenz beim Anschlag um mehr als eine Sekunde. Eine fast einjährige Schwimmpause bis Herbst 2005 hat dem Ausnahmetalent Steffen offenbar den entscheidenden Kick gegeben.
1: Und nun steht man hier und ist Weltrekord geschwommen und fühlt sich aber noch genauso wie vorher. Man ist noch der gleiche Mensch. Ich dachte, man wäre ein Übermensch, aber irgendwie trotzdem ein geiles Gefühl.
0: Nach dem Staffelsieg zum Auftakt war es bereits die zweite Goldmedaille für Britta Steffen, zum zweiten Mal in Weltrekordzeit.
11: Und hier die Lottozahlen. 16, 20, 23, 28, 40, 43. Zusatzzahl 18. Superzahl 1. Die Gewinnzahl im Spiel 77, 2, 3, 3, 3, 6, 7, 0. Die Gewinnzahl der Lotterie Super 6, 3, 9, 8, 7, 6, 2. Diese Angaben sind wie immer ohne Gewähr. Und nun die Wettervorhersage für morgen Donnerstag, den 3. August.
3: Die umfangreiche Tiefdruckzone hat sich über Mitteleuropa eingenistet und sorgt auch in den nächsten Tagen für wechselhaftes und recht kühles Wetter. Ein kleines Tief, das vom Baltikum heranzieht, bringt dem Westen Deutschlands am Freitag auch noch ergiebigen Regen. Heute Nacht lassen die Schauer und Gewitter meist nach. Im Süden gibt's dichte Wolken, die zeitweise Regen oder Schauer bringen. Örtlich bildet sich Nebel. Am Tag wieder viele Wolken, ab und zu Sonne. Vor allem im Süden entwickeln sich kräftige Schauer, zum Teil auch mit Blitz und Donner. Aber auch in anderen Regionen kann es immer wieder schauern. Schwacher bis mäßiger an der Ostsee frischer Wind aus West bis Südwest, bei Schauern und Gewittern starke Böen. Heute Nacht Werte von 8 Grad in Oberfranken bis 16 Grad an den Küsten. Morgen Temperaturen von 16 Grad im Allgäu bis 25 Grad an der Spree. Am Freitag im Westen ergiebiger Regen, in den anderen Regionen unbeständig mit Schauern und Gewittern. Am Samstag Richtung Oder kräftiger Regen, sonst Schauer und Gewitter. Auch am Sonntag wechselhaft, aber im Nordwesten wird es freundlicher.
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28: Das Schlimmste, zumindest in meiner Vorstellung, wäre, dass ich an meinem Hochzeitsmorgen vom Friseur komme, von der Make-up-Artistin komme, meinen Schmuck anziehe, mein Kleid anziehe, mich fertig im Spiegel betrachte und denke, oh, sieht der Bauch dick aus, oh Gott, sind deine Arme dick und was für ein rundes Gesicht hast du da eigentlich? Ich möchte an diesem Tag eine wunderschöne und schlanke Braut sein.
29: Straffer Busen und
28: eine tolle Taille, flacher Bauch, schöne Beine, ohne Zellulite, schöne Waden. Ich sehe da bei den anderen halt eben immer nur die schönen Seiten, was die halt eben alles haben. Und dann sehe ich halt die schlechten Seiten bei mir.
7: Ich habe nie mein schlankes, schönes Prinzessin-Ich aus mir rausgemeißelt. Sondern ich kann sagen, egal wie dick oder dünn ich war, ich habe immer noch mehr Fehler gefunden.
8: Hanna, Michaela, Elisabeth. Drei Frauen sprechen über ihren Traum von einem dünneren Ich. Es ist ein Albtraum, den Millionen Frauen kennen. Immer im falschen Körper, immer auf Diät, niemals perfekt und selten in der gewünschten Kleidergröße. Ein Leben lang. Für immer zu dick. Ich bekam meine erste Diät als Kleinkind von 3 Jahren. Eine Magerquark-Diät. Meine Mutter machte sich Sorgen, dass ich zu dick werden könnte. Zu dick werden, das erschien mir schon sehr früh als das Schlimmste, was einem Mädchen überhaupt im Leben passieren kann. Es waren die 70er Jahre. Das Körperideal für Frauen, dünn. Es wurde oft erzählt, dass meine Mutter, gleich nachdem sie mich geboren hatte, in ihre alte Größe 36 einfach reingeschlüpft war. Und schon früh war klar, dass ich dickere Gene habe. Dass ich nicht perfekt bin, so wie ich bin.
28: Ich war nicht fett, ich war nicht übergewichtig, aber ich war eben nicht zierlich. Sagen wir, ich war eben so ein bisschen pummelig, so ein bisschen kompakt, ein bisschen pausbäckig, einfach ein bisschen runder, einfach kräftig. Und das ist schon immer so gewesen. Ab der 3. Klasse durften wir einmal die Woche im benachbarten Hallenbad schwimmen gehen. Und meine Mama hat mir einen pinken Barbie-bedruckten Badeanzug gekauft. Und ich war so stolz, den auszuführen. Und ich habe dann da meinen süßen Badeanzug angehabt und dachte, in ihren ganzen kleinen Bikinis und Badeanzügen sind meine Klassenkameradinnen so süße, zarte, schlanke Elfchen. Und ich habe in dem Moment so das erste Mal gefühlt, wie sich so mein kleines, dickes Bäuchlein gegen den Badeanzug gespannt hat und ich so dicke, watschlige Oberschenkel in meinen Gedanken hatte, die auch gerieben haben. Und plötzlich ist mir das erste Mal so bewusst geworden, warum kann ich nicht so eine zarte kleine Elfe sein? Ich glaube, für meine Mutter ist das ziemlich schwierig gewesen, weil ich mich schlecht fühle und die anderen Kinder über mich lachen. Ich glaube, in der Situation konnte sie nicht viel mehr tun, als mir zu sagen, ach, das ist Babyspeck, das verwächst sich. Du bist süß, so wie du bist.
9: Eigentlich hatte ich eine total normale Figur. Und eigentlich hatte ich auch ein ganz normales Verhältnis zu meinem Körper. Ich weiß es noch ganz genau. Da waren wir im Urlaub. Da sagte die Pensionswirtin zu meiner Mutter, während ich dann da Eis löffelte, oh, Sie müssen aber aufpassen, das Mädchen hat die Neigung zum Dickwerden. Und das hat sich eingebrannt. Meine Mutter hat das überhaupt nicht wahrgenommen, aber bei mir hat sich das eingebrannt.
7: Das ist durchaus, als ich Kind war, mal vorgekommen, dass eine Freundin bei mir übernachtet hat und wir dann eben zu viert mit meinen Eltern einen Film geguckt haben. Und meine Mutter hat dann so eine Schüssel mit Pralinen auf den Tisch gestellt. Und ich habe mir dann irgendwie die zweite genommen und dann hat sie gesagt, es ist hier jetzt auch mal gut. Ne? So, also die Leute, mit denen ich befreundet bin, die dürfen Süßigkeiten essen und ich darf das nicht, weil ich sonst zu dick werde oder weil ich sowieso schon zu dick bin. Meine Mutter, sie hat auch immer Probleme mit ihrer Körpergröße gehabt und auch beim Thema Essen. Und letzten Endes war es so, dass ich das bei ihr auch gesehen habe, wie sie dann immer gesagt hat, ah, ich kann das nicht tragen und ich kann das nicht essen und dies geht nicht und das geht nicht. Und so ein Stück weit hat sie das auch auf mich übertragen. Und letzten Endes war es halt so, dass ich dann eher gedacht habe, mit mir stimmt was nicht, wenn ich mich okay finde.
9: Irgendein Nachbar, der mal bei uns gewohnt hatte, sah mich irgendwo an einer Bushaltestelle und erzählte meiner Mutter, ach hier, ich habe ihre Tochter neulich gesehen, die ist ja eine richtig hübsche junge Frau geworden. Und meine Mutter hat mir das gesagt, erzählt, sehr viel später, mit dem Zusatz, wollte ich dir eigentlich gar nicht erzählen, nicht, dass du eingebildet wirst. Und das ist auch etwas, das sich eingebrannt hat. Also nach dem Motto, ich darf nichts Gutes über mich sagen, weil sonst bin ich eingebildet. Also habe ich über mich mehr das Schlechte gesagt, die guten Sachen nicht gesagt. Auch nicht zugelassen zu sagen, ich habe hübsche Augen oder irgendwie sowas.
8: Verschiedene Studien haben gezeigt, wie groß der Einfluss von Müttern darauf ist, wie zufrieden Mädchen mit ihrem Körper sind. Sie geben das weiter, was sie selber erleben, ständig aufgrund ihres Äußeren bewertet werden. Aber damals hat niemand darüber gesprochen. Als ich 16 Jahre alt war, pendelte ich zwischen Hungern und Heißhunger. Ich wusste von allen Grundnahrungsmitteln und von allen Süßigkeiten, wie viel Kalorien sie haben. Es gab wohl Menschen, die mich hübsch fanden, aber die konnte ich nicht ernst nehmen. Dagegen allerdings jede einzelne abwertende Bemerkung über meine Figur. Ich war überzeugt, dass ich nur endlich dünner werden müsste, um glücklich zu sein.
28: Irgendwann bin ich 14 geworden und Bauchnabelpiercings, das war so das modische Ding, was alle Mädchen in der Mädchenzeitschrift hatten. Meine Mama hat ja gesagt und ich habe ein Bauchnabelpiercing bekommen, so ein ganz schönes. Es war ein silberner kleiner Schmetterling mit kleinen pinken Steinchen und kleinen Ketten, die runtergehangen haben. Und ich war richtig, richtig stolz, bis dann plötzlich ein Mädchen in der Klasse auf meinen Bauch zeigte und sagte, boah, guckt mal, Hannas Bauch ist so fett, das sieht aus, als würde der Bauchnabel das Piercing auffressen.
7: Ich habe mal als Teenager in der Schulzeit einen Korb bekommen von jemandem. Und er hat tatsächlich zu mir gesagt, ja, also wenn du 20 Kilo abnehmen würdest, dann könnten wir nochmal drüber reden. Da war ich 16.
9: Ja, das war so mit bei meinem ersten richtigen Freund, der dann irgendwann meinte, boah, wenn du ein bisschen abnimmst, dann liebe ich dich noch mehr. Ja, und dann ging es los, dass ich meinen Körper nicht mehr mochte, dass ich auch dachte, bin hässlich. Und so.
28: Ich bin mit 19 nach dem Abi ausgezogen, mit doch meinem ersten damals langjährigen Freund. Das ist jemand gewesen, wo ich immer dieses unbestimmte Gefühl hatte, dass er mich verändern möchte und dass ich nicht so richtig bin, wie ich bin. Ich habe mir damals sehr schöne Unterwäsche gekauft. Ich weiß noch, doch ein sportlich sexy Set bei Calvin Klein. Und ich habe die angezogen, um ihn damit zu überraschen. Und die Reaktion war so ein abschätzender Blick mit Schulterzucken. Und ja, das ist schöne Unterwäsche, aber das sieht schon besser aus, wenn du dünn wärst.
7: In meiner letzten Beziehung war es so, dass mein damaliger Freund ein bisschen kleiner war als ich. Ich glaube, so, weiß ich nicht, 5 oder 6 Zentimeter. Und es war am Anfang unserer Beziehung sehr lange ein sehr wichtiges Gesprächsthema, dass ich größer war als er. Und jedes Mal, wenn ich mich vor ihm ausgezogen habe, hat er gesagt, Schinken.
8: Musik.
7: Ich hatte nie das Gefühl, dass der mich irgendwie gerne anfasst. So, und ich hatte immer das Gefühl, mir das erarbeiten zu müssen, dass der mit mir zusammenbleibt. Und das ist irgendwann so weit gegangen, dass ich für ihn eine Abschlussarbeit geschrieben habe, weil er das nicht auf die Kette gekriegt hat, weil ich dachte, dann bleibt er auf jeden Fall bei mir. Weil er hat ja sonst keinen Grund, bei mir zu bleiben.

0: Ich habe irgendwann angefangen, im Internet nach guten Diäten zu googeln.
1: Ich glaube, 230 sind zugelassen in Deutschland, 231 davon habe ich gemacht.
0: Ich erinnere mich noch ganz deutlich, das hieß die Knastdiät, Wasser und Brot. Also habe ich mich wirklich von 2, 3, 4 trockenen Brotscheiben am Tag ernährt und habe ganz, ganz viel Wasser getrunken, um dieses schlimme, leere Gefühl im Bauch und den knurrenden Magen zu unterdrücken.
1: 7 Tage, 7 Kilo. Den ersten Tag darfst du nur Brühe und den zweiten Tag darfst du in die Brühe dann irgendwie Weißkohl reintun und den dritten Tag darfst du dann eine Karotte essen und den vierten Tag darfst du dann eine Banane essen.
2: Und strenges Kalorienzählen und zwar nicht auf Kohlenhydrate oder sowas gucken, sondern einfach nur weit unter 1000 Kalorien bleiben am Tag.
1: Boah, dann auch diese Schokodiät, die habe ich natürlich ausprobiert, wo man irgendwie vor dem Essen so eine ganz hochprozentige Zartbitterschokolade essen sollte.
2: Also ich habe dann wirklich teilweise manchmal am Tag nur 1 oder 2 Knäckebrote gegessen.
1: Dann habe ich natürlich alles mögliche an Saftdiäten gemacht und Smoothies und da hast du nicht gesehen. Ich fand auch Intervallfasten ganz schlimm, das habe ich glaube ich nur 3 Tage durchgehalten. Ah, die Third Food Diet, genau, die gab es noch. Auch völlig, angeblich hat Adele sich damit halbiert.
0: Ich bin Schritt für Schritt wirklich in eine Essstörung reingerutscht, die ich nicht mehr kontrollieren konnte. Und jedes Mal, wenn ich das Gefühl hatte, oh, das ist eine halbe Brotscheibe zu viel gewesen, 1, 2 Tabletten Abführmittel und dann war das wieder gut.
2: Dann gab es zum Beispiel auch Appetitzügler. Meine Mutter hatte die genommen, die hießen Rekatol. Gibt es heute nicht mehr. Das ist ja brandgefährlich, das Zeug. Aber meine Mutter hat die immer genommen. Meine Mutter hatte ja auch diesen Spleen, unbedingt abnehmen zu wollen. Und sie hat es mir im Grunde vorgelebt.
0: Ich hatte nur noch Kraft für Essen vermeiden und zum Sport gehen und meine Arbeit schaffen.
2: Ich habe mich runtergehungert bis auf 47 Kilo und habe dann auch arge Probleme mit dem Kreislauf gekriegt. Und dann hat meine Mutter mich zur Seite genommen und gesagt, ich habe Angst um dich, du musst mehr essen. Und ja, und das habe ich dann auch getan. Ich nahm ein bisschen zu und fühlte mich dabei aber total unwohl. Und war so bei, ich glaube, 55 Kilo oder was. Und fühlte mich aber, ich dachte, ich bin zu fett.
3: Es gibt viele Untersuchungen darüber, dass weniger als die Hälfte aller Mädchen zwischen 11 und 15 Jahren mit ihrem Körper zufrieden ist. Und je älter sie werden, umso unzufriedener werden sie. 80% aller Jugendlichen, also eigentlich fast alle, sind davon überzeugt, dass dünne Menschen beliebter sind als dicke. Wenn ich heute Fotos von mir aus meiner Teenagerzeit sehe, dann finde ich sie manchmal sogar schön. Aber damals habe ich jedes einzelne Bild gehasst. Ich wollte mich nicht sehen, wie ich bin. Und ich wollte auch auf gar keinen Fall wissen, wie viel ich wirklich wiege. Wenn die Waage nur 1 Pfund mehr anzeigte, als ich gehofft hatte, dann war der Tag gelaufen.
2: Das waren ja noch mechanische Waagen. Da konnte man schummeln. Also da habe ich mich dann äußerst vorsichtig draufgestellt. Ich habe mich rechts und links irgendwo abgestützt, habe mich ganz langsam habe ich losgelassen und habe mich dann auch wirklich selbst belogen, um da noch 1 Pfund runterzuschummeln.

0: Ich habe ja nie mich getraut, mal zu sagen, hey Mann, ich bin toll, ich kann das und das und das alles und so. Sondern es ist echt so, in mir verinnerlicht eher immer das Schlechte rauszukehren.
1: Ich habe meistens gar nicht in den Spiegel geguckt. Ich wollte mich selber nicht sehen.
0: Der Busen hängt. Das tat der schon sehr früh. Weil ich einfach das Bindegewebe nicht habe. Also der hängt. Dann habe ich nach dem Essen immer gleich einen Bauch.
1: Die kurzen Male, die ich in den Spiegel geguckt habe, da ist nichts gewesen, was ich schön oder gut an mir gefunden hätte.
0: Dann habe ich die hässlichen Beine, dann habe ich die keine schönen Fußfesseln, dann habe ich Zellulite, dann habe ich dies, dann habe ich hier. Es ist mir immer auf Anhieb mehr Schlechtes eingefallen als Gutes.
2: Es war irgendwann so, dass ich vor allem auch einfach immer Angst hatte, irgendwo gesehen zu werden. Ich habe aufgehört, ich war früher Rettungsschwimmer, ich habe aufgehört zu schwimmen, weil ich mich da ausziehen musste. Und ich bin halt auch nicht tanzen gegangen, weil das einfach nicht schön aussieht, wenn jemand wie ich tanzt. Anfang des Jahres haben wir ein Teamshooting gemacht bei einer Fotografin, die ich auch kenne und wo ich weiß, dass die gut ist. Und dann waren die Fotos da, dann habe ich die zugeschickt bekommen. Und ich weiß noch, ich habe die Mail bekommen und ich war natürlich neugierig, habe die direkt aufgemacht, obwohl ich gerade in einem Gruppencall war, in einem Videocall. Und ich musste dann die Kamera ausmachen, weil ich so geweint habe. Ich habe nur das Doppelkinn gesehen, was ich hatte. Und da war eigentlich vorbei, da habe ich auch gedacht, das kannst du nicht auf die Website packen. Ich finde die Bilder ganz schlimm. Ja. Das ist das, was ich sehe, wenn ich dieses Foto angucke. Das sind alles so Sachen, die ich schon mal an mir selber kritisiert habe und die ich an mir selber nicht mochte, weil ich Angst hatte, dass andere Leute mich dafür scheiße finden. Zum Beispiel, ich habe ein Doppelkinn und keinen Hals. Oder dass meine Brüste in verschiedene Richtungen zeigen. Oder ich habe ein Schwimmerkreuz und Boxerarme und nichts davon sieht gut aus. Und ich kann nicht an meinem eigenen Ellbogen lecken. Das kann zwar niemand, aber das ist das, was von mir erwartet wird und ich kann es nicht.
3: Wie wäre unser Leben wohl, wenn wir uns selber einfach mögen würden? Wenn wir uns nicht damit beschäftigen würden, wie vernichtend die anderen vermeintlich über uns urteilen. Zu hässlich, zu dick, zu plump, zu unförmig, zu alt. All das, was wir uns selbst ausdenken und was uns vom Leben abhält. Es gab Tage, da habe ich das Haus nicht verlassen, weil ich mich unzumutbar fand für die Welt da draußen. Niemals wäre ich auf die Idee gekommen, mit jemandem darüber zu sprechen. Ich schämte mich. Dass diese Gedanken sehr krank machen können, ist in zahlreichen Studien längst nachgewiesen. Aus Essstörungen können Angststörungen und Depressionen werden. Aber zuerst ist da ein Gefühl von großer Einsamkeit.
1: Ich bin sicher, dass es vielen genauso geht wie mir. Auch in dem Punkt, dass jeder denkt, dass er da für sich allein leidet. Dass es niemandem so geht, dass es allen um dich herum gut geht. Das ist das Gefühl, was ich gehabt habe. Jeder, der um mich herum ist, dem geht's gut. Dem geht es gut mit sich selbst. Und niemand kann mich verstehen.

0: Und dann war es so, dass ich psychisch zusammenbrach. Und dann bin ich stationär in die Klinik gegangen, habe also auch selber drum gebeten. Und da wurde ich dann erstmal mit Medikamenten neu eingestellt, also gegen die Depressionen und gegen die Angststörung. Und das hat sehr, sehr gut getan. Gleichzeitig haben diese Medikamente halt wirklich wieder den Appetit sehr angefacht. Und ich habe ja da dann auch, da waren ja immer Süßigkeiten da von den Leuten, die da auf Station waren. Und die Schwestern haben sonntags Kuchen gebracht und all das. Und dann habe ich die Kontrolle verloren.
1: Ich habe dann eine Zeit lang Psychopharmaka genommen, unter anderem Antidepressiva, von denen ich halt auch so, also da hat sich mein Essverhalten halt auch verändert, weil es eben Menschen gibt, bei denen Antidepressiva das machen. So, und da habe ich in sehr kurzer Zeit sehr viel zugenommen.
0: Innerhalb von anderthalb Jahren habe ich 50 Kilo zugenommen. 50 Kilo. Weil ich wirklich total die Kontrolle verloren habe. Komplett.

0: meine Freunde sind alle in Beziehungen, die fangen jetzt an zu heiraten und zu werfen und zusammenzuziehen und so. Und das Ding ist, da lernt man auch nicht mehr groß neue Leute kennen, weil die haben sich ja schon, die gehen ja nicht mehr raus auf die Suche und da diese Gruppenevents und ich, so, und ich gehe auch nicht feiern. So. Das heißt, ich, ja, ne, was soll ich machen? Ich gehe auf eine App. Da waren teilweise so diese ersten Fragen, die mir gestellt wurden, so nach dem Match, die waren sehr unangenehm. Also dieses, hast du ein Ganzkörperfoto von dir, weil ich Angst habe, dass du fett bist. Das war sowas, dem habe ich mich dann einfach irgendwann nicht mehr aussetzen wollen. Also die letzte Dating-App, die ich mir installiert habe, die habe ich nach 10 Stunden wieder gelöscht, weil ich keinen Bock mehr hatte.
1: Ich habe meinen Mann kennengelernt über eine Foto-Community. Er ist also Fotograf, semi-professionell. Und ich war damals sehr unprofessionell unterwegs. Und wir haben uns halt eben darüber kennengelernt. Und das war unser gemeinsames Ding, die Fotografie. Er fing dann an, irgendwann so Aktaufnahmen auch von mir zu machen. Und zuerst war ich so, ja. Und später habe ich dann halt so, ich habe die Lust dann daran entdeckt. So, Mensch, das sieht ja richtig gut aus. Ich wusste gar nicht, dass ich auch gut, so gut aussehen kann, so mit Accessoires und anständiger Blickwinkel und so weiter. Das hat mein Ego auch ordentlich gestreichelt. Er hat mir versprochen, dass er keine anderen Frauen fotografiert, sondern nur mich. Und das war auch eine ganze Zeit lang, ging das dann auch gut. Und irgendwann kam dann der erste Fotoauftrag, da hat er halt meine Arbeitskollegin fotografiert. Junges, hübsches Mädchen, schlank, feste Haut und alles. Alles das, was ich nicht war sozusagen. Und ich war so eifersüchtig. Du weißt doch, wie es in mir drin aussieht. Du kennst doch mein, dass ich nicht mit mir zufrieden bin und mich so schlecht und hässlich finde und so. Das weißt du doch. Und dann fotografierst du da so eine hübsche Frau, die hat eine tolle Figur, die hat einen tollen Körper und sieht toll aus. Und ich stehe daneben und fühle mich wie ein Sack Kartoffeln.
2: Wir sind darauf abgerichtet, neidisch auf das Begehrenswerte, das scheinbar Vollkommene zu starren. So wollen wir auch aussehen. Dafür geben wir viel Geld aus. Sich ständig zu vergleichen, macht unglücklich und unzufrieden. Die Unzufriedenheit frisst sich tief in das ganze Leben hinein, bestimmt unsere Beziehungen und entscheidet sogar darüber, wen wir lieben.
0: Ich habe eigentlich ausschließlich Freundinnen, die mal phasenweise eine Essstörung hatten oder die halt so wie ich auch einfach eine lange Geschichte mit dem Essen hatten. Und bei vielen hat es dann damit aufgehört, dass sie in eine dauerhafte, gute Beziehung gekommen sind, wo der Partner ihnen einfach vermittelt hat, dass das völlig okay ist, so wie sie sind.
3: Ich bin jetzt verlobt und werde in ein paar Wochen heiraten. Das ist eine Situation, mit der ich unheimlich glücklich bin. Auch weil ich einen Partner gefunden habe, der mich vollends liebt und akzeptiert, genauso wie ich bin. Und trotzdem setzt mich diese schöne Situation unter unheimlichen Druck. Ich wollte immer schön sein, ich wollte immer dünn sein und perfekt. Und am schönsten Tag meines Lebens möchte ich das auch sein. Noch viel mehr als sonst. Ich bin da mit einer bestimmten Vorstellung in den Laden gegangen. Ich wollte auf Biegen und Brechen ein glitzerndes Prinzessinnenkleid.
4: Ist das nicht schön? Alles schimmert und ist voller Perlen und Pailletten. Doch, das ist ein Disney-Prinzessinnen-Traum. Eigentlich. Ich habe das Gefühl, Gefühl, dass mir alles rausquillt und dass so ein süßer, winziger Stoff und der steht einfach hinten ab und ist nicht mal in der Nähe davon zuzugehen. Also ich fühle mich dick.
3: Meine Vorstellung von der märchenhaft schönen Braut sind Disney-Filme. Makelloses Aussehen, aber vor allen Dingen ein unfassbar dünner Körper mit einer winzigen Taille und vor allem keine dicken, speckigen Arme, die aus den Ärmeln rausquillen. Das ist eine unrealistische, kitschige Vorstellung. Aber das ist seit frühesten Kindertagen das, was ich an meinem Hochzeitstag immer sein wollte. Für einen Tag eine Prinzessin sein.

0: Der Absturz, schlechtes Gewissen und dann geht das weiter.
1: Und das war auch, dass ich dann sehr viel in sehr kurzer Zeit zugenommen habe. Also wir reden da über 27 Kilo in 5 Monaten. Das ist sehr viel. So, das habe ich auch gemerkt. Das war dann auch so die Obergrenze von dem, was ich jemals gewogen habe. Und dann habe ich eigentlich im Grunde nur noch Junkfood gegessen. Weil das auch alles war, was mir wenigstens mal kurz irgendwie ein gutes Gefühl gegeben hat. Und es war halt immer nur mal kurz, weil danach habe ich natürlich ein schlechtes Gewissen gehabt. Und ich war ja Studentin, ich habe in einer WG gewohnt und ich habe dann den ganzen Müll, diese ganzen Junkfood-Verpackungen immer in meinem Zimmer in eine Mülltüte getan und dann rausgebracht, wenn die anderen im Bett waren. Manchmal habe ich meinen Müll sogar auf mehrere kleine Mülltüten verteilt, damit ich die dann in die öffentlichen Mülleimer tun kann, damit das bloß keiner im Haus mitbekommt. Ja.
0: Und da kam ich so in diese klassische Diätfalle. Also ich habe mich fett diätet sozusagen. Weil jedes Mal, wenn ich eine Diät gemacht habe und ich habe danach wieder normal gegessen, dann hatte ich es drauf plus. Also der klassische Jojo-Effekt plus X. Und da ging das dann los, dass ich dann bis, also über Jahre verteilt, fast 100 Kilo dann hatte.
2: Es gibt eine Untersuchung aus England, in der Frauen befragt wurden, was sie für ihr Idealgewicht opfern würden. 10% der Frauen sagten, sie wären bereit, für ihre Traumfigur auf 2 bis 5 Lebensjahre zu verzichten, also früher zu sterben. Das Gewicht einer Frau hat mehr Einfluss auf ihr Glück als ihr Liebesleben. Das fanden Wissenschaftler des Max-Planck-Instituts heraus. Frauen werden schon so lange über ihren Körper, über ihr Aussehen definiert, dass es quasi ein Teil unserer DNA geworden ist, uns selber als Baustelle zu betrachten. Auf dieser Baustelle läuft ständig etwas schief. Nichts ist zufriedenstellend und manchmal gerät alles außer Kontrolle.
1: Ich bin da irgendwann in so einer Spirale gewesen, wo ich permanent nur Diät gemacht habe und mich nur gezügelt habe und das nicht mal irgendwie einen Effekt hat. Und im Grunde war für mich dann der Punkt, an dem ich damit aufgehört habe, der Punkt, an dem ich erkannt habe, dass es einfach keinen Sinn hat. So, also es ist sehr befreiend festzustellen, dass man aufgeschmissen ist. Ja?
0: Der Auslöser, warum ich dann mich dahinter geklemmt habe und gesagt habe, da muss jetzt was passieren, war, dass ich gestürzt bin und mir wirklich richtig dolle weh getan habe. Und das war noch nicht mal das Schlimmste. Das Schlimmste war, dass ich da lag wie so ein Wal auf dem Trocknen und nicht mehr hochgekommen bin. Und das war so beschämend für mich. Dann lag ich da und musste warten, bis mir jemand zur Hilfe eilt, weil ich mich aus eigener Kraft nicht hochziehen konnte. Und dann habe ich mich dahinter geklemmt und habe mich erkundigt, wie das ist mit so einer Magenverkleinerung. Was muss ich denn da überhaupt alles mitbringen? Was muss ich machen? Ist das überhaupt was für mich? Und habe mich, ja, und dann ging das so seinen Weg. Ne? Und ich habe mir viel Zeit gelassen mit diesem Programm und dann eben Ende letzten Jahres die Operation gehabt. Ich habe auch ganz bewusst viele Sachen dann zum letzten Mal gegessen. Also direkt vor der OP habe ich mir zum Beispiel nochmal einen richtig riesengroßen Eisbecher gegönnt. Das war der letzte meines Lebens. Dieses ständige Kreisen ums Essen ist weg. Und auch die Gedanken ums Gewicht, es ist nicht weg, aber es ist weniger geworden, es ist entspannter. Weil ich nehme jetzt nicht so schnell ab wie andere, aber es geht kontinuierlich runter. Ich werde nie wieder Riesenportionen essen können. Aber gleichzeitig will ich ja auch gar nicht mehr. Ich habe ja so viel gefuttert in meinem ganzen Leben, das reicht ja bis ans Lebensende. Ich habe ja schon 55% meines Ziels, bin ja schon auf der Hälfte, ich habe Halbzeit. Aber es ist

0: ich habe manchmal so Momente, wo ich mich schon frage, ob das jemals vorbei sein wird. Ob ich jemals eine richtig gute Beziehung haben werde mit irgendwem, für den das auch okay ist, wie ich aussehe. Ja, ja, da habe ich schon manchmal Gedanken dran.
1: Ich bin mittlerweile fast 27 und verlobt. Mir geht es sehr viel besser als damals, aber das ist immer noch alles in mir drin. Ich bin nicht mehr das Häufchen Elend, das ich mit Anfang 20 und am Rande einer Magersucht gewesen bin. Aber ich würde nicht sagen, dass ich heute schon an einem Punkt angekommen bin, an dem ich komplett zufrieden mit mir selbst bin.
2: Ich habe so viel Zeit damit verbracht, mich niederzumachen und mich schlecht zu fühlen. Und irgendwie, ich meine, jeder von uns hat ja nur das eine Leben. Und das, ich weiß nicht, ich kann es schwer beschreiben, aber für mich ist es tatsächlich irgendwie so ein bisschen wie so eine verlorene Zeit.
1: Manchmal realisiere ich, dass ich so viele Jahre meines Lebens daran vergeudet habe, anders sein zu wollen, als ich bin.
2: Es wird immer so ein bisschen das Gefühl sein, so ein bisschen schambehaftet. Also vielleicht, dass ich irgendwann denke, okay, jetzt bin ich so alt, jetzt ist es auch egal. ich kann inzwischen ins Schwimmbad gehen. Das geht. Da habe ich nicht mehr so die Probleme damit. Aber ganz wird es nicht weggehen.

0: Wenn ich eine Tochter hätte, die sich zu dick findet,
1: dann würde ich versuchen, ihr vorzuleben, wie man seinem eigenen Körper vertraut, dass der weiß, wann genug ist. Ich würde ihr auf keinen Fall was verbieten wollen. Und wenn sie dick ist, würde ich sagen, überleg dir einfach, ob du damit okay bist, weil ich bin damit okay. So.
2: Nach über 50 Jahren habe ich manchmal noch dasselbe Gefühl, das ich als Kind hatte. Ich höre eine Stimme, sie flüstert mir zu: Du wirst zu dick. Und diese Stimme bin ich selber. Als meine Tochter sich eine Barbie-Puppe wünschte, da erzählte ich ihr, dass es ja jetzt auch ganz neue Barbies gibt. Die sind nicht mehr so schrecklich dünn. Die haben eine ganz normale Figur. Curvy sind sie, kurvig. So eine könnte ich ihr doch schenken. Etwas später bekam ich einen Zettel. Sie wollte ganz sicher gehen. Sie wünscht sich eine Barbie mit Klamotten. Dünn, bitte.

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4: Die Bronzewölfin mit Romulus und Remus und viele andere Highlights der Kunstgeschichte. Statuen von Michelangelo, Modelle berühmter Gebäude und Werke aus der griechischen Antike. Blinde Menschen können all das normalerweise nicht sehen. Hier im Museum Homero dürfen sie deshalb all diese Kulturschätze anfassen. Ein Berühren verboten, wie in anderen Museen, gibt es nicht. Es ist nicht das erste Mal für mich, aber es ist immer eine sehr starke Erfahrung. Sei es neue Skulpturen und Kunstwerke zu entdecken, aber auch Kunstwerke, die man schon kennt, aufs Neue zu entdecken. Serena Stronati ist von Geburt an blind. Nur über ihren Tastsinn hat sie die Möglichkeit, Kunst und Kultur zu erleben. Zum Beispiel diese bekannte Marmorskulptur, eine Kopie. Das Original steht in den Uffizien in Florenz. Die Kämpfer heißt sie und stammt aus dem 1. Jahrhundert vor Christus. Serena bekommt hier nicht nur Erklärungen, sondern darf sich Zeit nehmen, die Skulptur zu erfühlen. Das, was ich hier sehr stark fühle mit meinen Händen, sind sicherlich diese herausgearbeiteten Körper, also wie die Betonung auf die Formung des Körpers und der Muskeln gelegt wurde. Dieser Aspekt war ja in der griechischen Kunst in der Tat sehr wichtig, vor allem bei der Darstellung männlicher Körper. Insgesamt mehr als 200 Werke von der Antike bis zur Gegenwart stehen im Museum Homero im italienischen Ancona. Das gibt es seit 1993 und ist untergebracht in einem Gebäude aus dem 18. Jahrhundert. Mittlerweile ist es in staatlicher Obhut. Das Konzept ausgedacht hat sich das blinde Ehepaar Aldo Grassini und Daniela Bottegoni. Es ist geboren aus einer Reaktion der Wut, weil wenn einer eine Passion für Kunst hat, möchte er die Dinge sehen, wer sehen kann. Und wer nicht sehen kann, muss sie fühlen. Wer nicht sehen kann, muss die Dinge erfühlen. Wir sehen nicht mit den Augen, wir sehen mit den Händen. Und dann kommt leider immer dieses Schild, berühren verboten. Aldo Grassini berichtet von Reisen mit seiner Ehefrau in den 80er Jahren, von denen sie deprimiert zurückkamen, weil sie kaum etwas besichtigen und erleben konnten. Das Museum Homero war ihr Projekt, um die Situation für Blinde besser zu machen. Heute dient es auch als Vorbild für andere Museen.
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7: Wir sind umgeben von Versuchungen. Überall, immerzu, gibt es etwas zu essen. Kein Wunder, dass es uns schwerfällt, schlank zu bleiben.
8: Haben Sie in Ihrem Leben schon mal Erfahrungen mit Diäten gemacht?
9: Ja, die letzten 3 Jahre.
10: Ja, mein Leben lang.
11: Ich mache auch gerade Intervallfasten. Zumindest versuche ich es.
12: Bei mir klappen die halt immer nicht, weil kein Durchhaltevermögen da ist.
13: Eine Stunde Sport und dann 2 Brötchen und alles ist wieder drauf.
8: Haben Sie schon Erfahrungen gemacht mit Diäten? Und funktioniert's?
12: Mal mehr, mal weniger.
7: Liegt es am inneren Schweinehund? Oder kommt es auf die richtige Diät an? Haben wir überhaupt eine Chance, dem gefürchteten Jojo-Effekt zu entgehen? Gemeinsam mit Experten und drei abnehmwilligen Diättestern möchte ich herausfinden, ob sich der Kampf gegen Bauchfett und Hüftspeck dauerhaft gewinnen lässt. Die meisten Diätfilme enden mit dem Ende der Diät. Das reicht mir nicht. Ich werde meine Testpersonen über einen Zeitraum von 3 Jahren im Blick behalten. Ein einzigartiger Langzeitcheck.

0: Als wir Martin Leier vor 3 Jahren zum ersten Mal treffen, kämpft er mit seinem Gewicht. Schlank bleiben ist für den Bäckermeister aus Malschenberg im Kraichgau besonders schwierig. In seiner Backstube ist er den ganzen Tag Verlockungen ausgesetzt.
1: Alle süße Sachen sind um mich rum. Und wenn man halt Hunger hat, dann hat man es gleich griffbereit. Egal was, Brötchen, Wurst, Süßteile.
0: Mit 47 bringt er damals 123 Kilogramm auf die Waage. Normal wären bei seiner Größe stolze 45 Kilo weniger. Christine Leier hat 13 Jahre zuvor einen sehr viel schlankeren Mann geheiratet.
2: So, ich habe hier mal Bilder rausgesucht, damit man mal sieht, wie er mal aussah. Also das war das Bild, so haben wir uns damals kennengelernt.
1: Mhm. Ja, ich habe ein paar Kilos weniger gehabt, gell? Ja, ja.
3: Da haben Sie wie viel Kilo weniger?
1: Also, ich habe die 85 Kilo gewogen. So.
0: Im Grunde weiß Martin Leier genau, wo sein Problem liegt. Zu seinen üppigen Mahlzeiten kommt die Arbeit in der Backstube. Hier mal etwas Teig probieren, da mal ein übrig gebliebenes Teilchen naschen.
1: Ich möchte eigentlich dünner sein, da ich mich selber nicht wohlfühle. Und ich merke halt, dass es immer schwieriger wird, abzunehmen. Meine Frau plagt mich, meine Kinder plagen mich schon. Ne? Und ich habe immer probiert, aber das will einfach nicht funktionieren.
0: Auch Irmtraut Giebeler aus Blaustein bei Ulm würde gerne abnehmen. Die 67-Jährige war Hausdame in einem Seniorenheim und liegt mit 82 Kilogramm bei 1,76 Meter Größe etwa 8 Kilo über der Norm. Wenn sie kocht, dann gerne deftig. Doch auch bei ihr sind es nicht alleine die Mahlzeiten.
4: Das große Problem, das ist schlicht und ergreifend, dass ich abends nach dem Essen, so gemütlich beim Fernsehen, dass ich da Süßigkeiten, aber auch dann noch ein schönes Stück Käse oder sowas esse. Und ich habe den Zeitpunkt verpasst, wo es um 3 oder 5 Kilo noch ging. Den habe ich verpasst.
0: Dorothea Schmid ist als Produktionsleiterin beim Fernsehen unregelmäßig und oft auswärts. Mit 52 Jahren liegt die Münchnerin mit ihren 78 Kilogramm bei 1,74 Meter nur knapp über Normalgewicht, würde aber dennoch gerne weniger wiegen.
5: Bei mir ist das eigentlich eher so eine gesundheitliche Geschichte, weil ich seit vielen Jahren immer zunehmende Rückenschmerzen habe. Ich habe es auch in den Knien und ich denke mir einfach mal ein bisschen weniger wiegen und ich bin jetzt eher jemand, der ich bin jetzt nicht super dick, aber ich weiß, ich bin eher am oberen Rand des berühmten BMIs und werde auch nicht jünger und von dem her glaube ich einfach, ich will es mal ausprobieren.
0: Gibt es eine Diät, die funktioniert? An der Uniklinik Tübingen will ich das herausfinden. Gemeinsam mit dem Diabetologen Andreas Fritsche. Am Lehrstuhl für Ernährungsmedizin und Prävention erforscht er, warum Diäten so schwer durchzuhalten sind.
6: Wenn wir Gewicht abnehmen, dann ist das für den Körper ein Notsignal. Wir kommen ja eigentlich von unseren Genen her und von unserem Stoffwechsel aus dem Urwald. Und da war es schwierig, da gab es Nahrungsmangel. Und das ist eben tief in unserer Stoffwechselprogrammierung drin. Und der Körper versucht dann alles, eine Gewichtsabnahme zu verhindern. Er setzt den Grundumsatz nach unten und versucht eben wieder zuzulegen. Und das verhindert eine Gewichtsabnahme in der Regel.
0: Unsere 3 Probanden stehen also vor einer schwierigen Aufgabe. Abnehmen und dabei die Natur austricksen. 11 Wochen lang werden sie für uns Diät machen. Martin Leier will seine Pfunde mit den Weight Watchern verlieren, einer kalorienreduzierten Mischkost. Irmtraut Giebeler versucht es mit Schlank im Schlaf, wenig Kohlenhydrate und lange Esspausen. Dorothea Schmid bekommt von Metabolic Balance anhand ihrer Blutprobe einen maßgeschneiderten Ernährungsplan. Andreas Fritsche wird das medizinisch begleiten. Seine Prognose, nicht das Abnehmen wird das Problem, sondern die Zeit nach der Diät. Deshalb planen wir eine Langzeitbeobachtung. Schaffen es unsere 3 abzunehmen und ihr Gewicht auch 3 Jahre später noch zu halten?
6: Am Ende des Tages geht es darum, die Kalorien zu reduzieren. Und dann diese Diäten bauen eine gewisse Geschichte drumherum oder geben bestimmte Regeln vor und überhöhen die dann, dass die Menschen sich daran etwas festhalten können. Aber im Grunde genommen geht es darum, weniger Kalorien zu sich zu nehmen.
0: Der Energiebedarf eines normalgewichtigen erwachsenen Mannes liegt bei etwa 2400 Kalorien, der einer Frau bei 1900. Wer sich viel bewegt, verbraucht mehr. Eine Stunde Spazierengehen zum Beispiel bringt 200 zusätzliche Kilokalorien. Mit zunehmendem Alter sinkt dieser Grundumsatz. Über 65-jährige Männer brauchen nur noch etwa 2000 Kilokalorien, Frauen sogar nur noch 1600. Bevor unsere Testpersonen ihre Diät starten, werden sie gründlich medizinisch durchgecheckt. Wir wollen nicht nur erfassen, ob und wie viel Gewicht die drei verlieren, sondern auch, ob sie dadurch ihren generellen Gesundheitszustand verbessern. Alle drei haben einen Body Mass Index über 25. Damit gelten sie als übergewichtig. Martin Leier sogar als fettleibig. Aber sagt der BMI überhaupt etwas darüber aus, ob wir abnehmen müssen?
6: Das ist kein sinnvolles Kriterium und es berücksichtigt dieser BMI überhaupt nicht die Verteilung des Körperfetts. Da gibt es ungünstige Stellen für den Stoffwechsel und für die Gesundheit und günstige Stellen, wo das Fett dran ist. Ganz einfach gesagt, der Apfel- und der Birnentyp. Der Birnentyp, Fett an den Oberschenkeln im Gesäßbereich, das ist günstig. Und der Apfeltyp, Fett im Bauchbereich, das ist ungünstig.
0: Deshalb müssen unsere Diättester in die Röhre. Mit dem Magnetresonanztomographen erfassen die Fachleute von der Uniklinik die Fettverteilung im Körper. Sie können genau abbilden, wo echte Gesundheitsrisiken durch Übergewicht lauern.
7: Das ist ein Längsschnitt und hier die Querschnitte durch den Körper vom Herrn Leier. Und man sieht hier, er hat 15% Fettspeicherung in der Leber, normal ist 5%. Also das ist
3: eindeutig zu viel.
7: Eindeutig zu viel.
0: Gelb eingefärbt ist das sogenannte subkutane Fett unter der Haut. Medizinisch ist das kein Problem. Rot erscheint das viszerale Fett rund um die Organe. Dieses Fett macht krank.
7: Es ist gesundheitsgefährdend. Er hat jetzt noch keine Krankheit, aber so viel Fett im Bauchraum, das macht eine Insulinresistenz. Man hat eine erhöhte Gefahr, Diabetes zu bekommen, aber vor allem auch Herz-Kreislauf-Erkrankungen, Herzinfarkt und Schlaganfall, Bluthochdruck, das sind alles diese Krankheiten, die mit erhöhtem Bauchfett zusammenhängen.
3: Also er muss auch aus gesundheitlichen Gründen unbedingt abnehmen?
7: Ja.
0: Bei unseren weiblichen Testpersonen sieht das ganz anders aus.
7: Das ist die Frau Giebler. Hier sehen Sie die gleiche Anordnung. Sie hat im Grunde genommen gar kein Fett in der Leber. Also da ist sie völlig gesund. Und hier die Fettverteilung im sonstigen Körper, man sieht, dass sie hier 4 Liter Fett um die inneren Organe hat, aber man sieht auch hier, das meiste Fett ist hier unter der Haut und das ist eigentlich ein gutes Zeichen. Also das würde ich als nicht gesundheitsgefährdend einstufen. Und noch mal weniger viszerales Fett hat die Frau Schmidt. Sie hat ja nur 3 Liter, also das ist komplett normal. Und hier auch wieder viel Fett subkutan, was ein gutes Zeichen ist. Mhm. Eben.
3: Na gut, aber das ist ja, ich meine, gerade als Frau möchte man ja gerne schlank sein, in Jeans passen. Das ist ja jetzt genau das Fett, was uns halt nicht so gut gefällt.
7: Ne? Ja, aber wenn hier jetzt nur ein ganz schmaler gelber Strich wäre, dann würde ich sagen, sie hat ein erhöhtes Risiko für Herzinfarkte. Also bei Frauen ist gerade andersrum. Wenn da das Fett fehlt, dann haben sie ein Krankheitsrisiko.
0: Okay. Jetzt staune ich. Die Fettpölsterchen unter der Haut, die wir für Übergewicht halten, sind besonders für Frauen sogar wichtig.
3: Also ich fasse jetzt mal zusammen. Unsere beiden weiblichen Probanden müssten eigentlich aus medizinischer Sicht gar nicht abnehmen.
7: Richtig.
3: Das ist Korrekt. Ein rein kosmetisches Problem.
7: Ja.
0: In Blaustein möchte Irmtraut Giebeler trotzdem Pfunde verlieren. Sie will das mit der Diät schlank im Schlaf schaffen. Dabei gibt es 3 Mahlzeiten pro Tag. Abends gar keine Kohlenhydrate, Morgens kein tierisches Eiweiß, sondern etwa Mandeldrink statt Milch. Und immer genau 5 Stunden Pause zwischen den Mahlzeiten. Karl Giebeler, ihr Ehemann, macht solidarisch mit.
3: Finden Sie das denn grundsätzlich gut, dass Ihre Frau abnehmen möchte?
8: Ja, also ich fände es jetzt nicht unbedingt wichtig. Also ich mag sie so, wie sie ist eigentlich. Ja, wenn sie das machen möchte und sich wohler fühlt, finde ich das gut. Und ich mache das gerne mit, weil ich kann auch ein paar Kilo weniger gebrauchen. Also von daher ist das vollkommen in Ordnung, ja.
0: Im Kühlschrank lauert viel, was ab jetzt verboten ist. Würstchen zwischendurch zum Beispiel oder der Käse abends beim Fernsehen.
3: Den Feierabend für schön. Was ich jetzt hier sehe, auch Sie sind Eieresser eigentlich,
4: zum Frühstück wahrscheinlich. Zum Frühstück essen wir gerne ein Ei. Also mein Mann macht gerne Spiegelei. Ich mache sehr gerne Rührei mit Feta-Käse.
3: Rührei mit Feta-Käse wäre bei Ihrem Diätkonzept ja jetzt ganz streng verboten.
4: Ja.
0: So wie schlank im Schlaf versprechen viele Diäten besondere Abnehmerfolge dadurch, dass gewisse Lebensmittel getrennt voneinander gegessen werden. Oder nur zu bestimmten Uhrzeiten. Oder in einer speziellen Reihenfolge. Ernährungswissenschaftlerin Christine Brombach hat 4 Jahre lang die nationale Verzehrstudie in Deutschland geleitet. Sie hat erforscht, ob diese Tricks wirklich funktionieren.
3: Jetzt haben wir hier schlank im Schlaf. Da ist das Prinzip, dass man Kohlenhydrate zu bestimmten Zeiten essen darf und zu bestimmten Zeiten muss man ganz viel Proteine und Gemüse essen.
9: Es gibt keine Studien, die belegen, dass es sinnvoll ist, abends Kohlenhydrate und die Eiweiße zu trennen.
3: Würde ich diese Menge jetzt anders verteilt essen, würde ich davon genauso abnehmen, wie wenn ich
9: so ist
3: das...
9: So ist es, ja. Okay.
0: Dorothea Schmid testet Metabolic Balance, ein besonders teures Regelwerk. Nach Einsendung einer Blutprobe erhält sie ein persönliches Ernährungskonzept für stolze 599 Euro. Demnach wären für ihren Körper nur bestimmte Lebensmittel geeignet. Birne und Papaya zum Beispiel oder Shiitake-Pilze. Nicht aber Salatgurke oder Erdbeeren, obwohl auch die besonders kalorienarm wären. Beim Einkaufen merken wir schnell, dass nicht nur das Konzept ins Geld geht. Auch die erlaubten Zutaten sind ganz schön hochpreisig. Als Fisch darf sie etwa Bachsaibling oder, wie heute, Seeteufel kaufen.
3: Was hat es jetzt gekostet?
10: Das waren jetzt für 140 Gramm, waren es glaube ich 6,10 Euro.
3: Das ist aber schon eine teure Diät, oder?
10: Ja, das dämmert mir so langsam auf, dass es nicht einfach wird. Vor allen Dingen, weil man immer nur kleine Stücke kauft. Also als Alleinessender, der immer nur wenig kauft und man gezielt in die Läden gehen muss. Also das ist ein etwas gehobeneres Abnehmen.
0: Machen uns individuell abgestimmte Lebensmittel effektiver schlank als andere? Oder liegt es auch hier doch eher an der Kalorienmenge?
9: Sie haben zu Beginn von Metabolic Balance 2 Wochen extreme Energiereduktion. Das heißt, da nehmen Sie zwangsläufig ab. Und hinterher haben Sie dann aufgrund irgendwelcher Blutmesswerte, die jetzt für mich nicht eindeutig nachvollziehbar sind, nach welchen Kriterien das erfolgte und wie dann eine Zuweisung zu den einzelnen Lebensmitteln stattgefunden hat. Also von daher wäre ich auch eher skeptisch, was dahinter steckt wissenschaftlich.
0: Martin Leier will mit Hilfe der Weight Watchers App schlanker werden. Auch die ist mit fast 23 Euro monatlich nicht gerade billig. Hier geht es nicht um Kalorien, sondern um Punkte. Der Bäcker darf grundsätzlich alles essen, aber dabei höchstens 39 Punkte am Tag verbrauchen.
3: Können wir jetzt einfach mal eingeben, was Sie heute schon gegessen haben?
0: Zum Frühstück gab es ein süßes Stückchen, ein Brötchen, 2 Teelöffel Butter.
1: Mit Wurst.
3: Wie viel?
1: 3 Scheiben. Ja, aber dann machen wir es richtig.
3: Ja, ja, man muss sehr ehrlich sein, ja, sonst genau. Nutzt es ja nichts. So, dann.
1: Oh, yes. Butterbrezel.
3: Sind wir schon komplett beim Frühstück?
1: Ja.
3: Ehrlich?
1: Ja, ehrlich.
3: Kaffee mit Milch drin?
1: Oh Gott, das gibt's denn da?
3: Naja, Milch ist ein Lebensmittel. Kaffee mit Milch?
1: 2 Stück.
3: Mit okay. Milch. Das ist jetzt, alles. Also mehr war es nicht?
1: Nee, nee.
3: Noch irgendwelche Getränke, Softdrinks?
1: Nee.
3: Nee.
1: Nur Kaffee schwarz dann.
3: Zwischendrin noch irgendwas genascht?
1: Nee.
3: Teig ehrlich, probiert?
1: Wirklich nicht.
3: Teig probiert?
1: Nein.
3: Okay. Wir sind vor dem Mittagessen und Sie haben eigentlich bis auf einen Punkt Ihre Punkte schon verbraucht.
1: Ist dafür nichts mehr esse?
3: Eigentlich nicht.
0: Punkte zählen. Das ist zumindest unkompliziert. Aber sagen die Weight Watchers Punkte tatsächlich etwas über das Dickmacherpotenzial von Lebensmitteln aus?
11: Wie jetzt diese Punkte jeweiligen Lebensmitteln zugeordnet wird, da muss ich sagen, habe ich auch nichts gefunden, was das jetzt beschreibt. Also das ist für mich auch so ein bisschen undurchschaubar. Okay.
3: Aber wenn ich jetzt mal zusammenfasse, letzten Endes, die verkaufen mir zwar alle immer, dass sie irgendein ganz bestimmtes System haben, aber im Grunde sind das alles Krücken, damit ich irgendwie weniger esse.
11: Ja, so kann man das auch sagen. Es ist am Ende auch eine Frage der Energie, die ich zuführe und der Energie, die ich ausgebe.
3: So banal.
0: 3 Wochen nach Diätbeginn haben unsere Probanden alle deutlich abgenommen. Dorothea Schmid hat ihre Diät durchgehalten und schon 5 Kilogramm verloren. Irmtraut Giebeler wiegt mittlerweile 3 Kilogramm weniger. Und Martin Leier lässt die Finger weg von Teigresten und hat sogar 8 Kilogramm abgenommen. Gemeinsam mit Ernährungswissenschaftlerin Christine Brombach zieht die Gruppe eine erste Zwischenbilanz.
11: Die Empfehlung ist, dass man so ungefähr maximal 1 Kilogramm Körpergewicht pro Woche abnehmen sollte. Ganz einfach, um nicht in diesen Jojo-Effekt abzurauschen. Es ist natürlich auch abhängig vom Ausgangskörpergewicht. Also sie beide, sie sind ja eigentlich, wenn man sie so sieht, schlank. Ja? Und da sagt man dann 0,5 bis maximal 1 Kilo pro Woche. Und bei den meisten Diäten, die sie jetzt eben haben, ist ja zu Beginn ein sehr strenges Regime, was dazu geführt hat, dass relativ schnell die Pfunde auf der Waage gepurzelt sind. Und das ist eben gerade manchmal dieser trügerische Effekt, weil das Wasser ist.
0: 3 Kilo in 3 Wochen. Bei Irmtraut Giebeler ist die Gewichtsabnahme gerade noch okay. Dorothea Schmidt liegt mit 5 Kilogramm klar über der empfohlenen Rate. Und auch bei Martin Leier ging es mit 8 Kilogramm in 3 Wochen aus wissenschaftlicher Sicht zu schnell, selbst angesichts seines hohen Ausgangsgewichts. Unsere Probanden quälen sich auch ganz schön.
1: Also Nudeln fehlen mir schon und Reiseeier und ja, und so Steaks und so, klar. Ich denke, wenn die Grillsaison anfängt, wird es ein bisschen schwierig für mich halt, ja. Weil halt Speerribs sind ein Tabu, sag ich mal, nicht? Und Schafskäse habe ich schon gesehen, wenn da ein Problem wäre.
12: Mein Mann macht mit, also verschreckt habe ich ihn mit Tofu. Also das war für ihn völlig inakzeptabel, wobei ich fand es gar nicht schlimm. Aber ich darf ja kein Eiweiß morgens essen. Mhm. Also keine Wurst und kein Käse und auch kein Frühstücksei. Und das vermisse ich schon ein bisschen.
0: Beide Frauen haben Schwierigkeiten mit dem strikten Zeitkorsett ihrer Diäten.
13: Bei mir ist es eigentlich einfach, die Abstände zwischen den Mahlzeiten in mein Arbeitsleben einzubinden.
12: Wenn ich von meinem Rhythmus um 7, immer eine halbe Stunde hin oder her, 7:30, 8 frühstücken, dann essen wir um 1 und dann heißt es 6:30, 7 und dann ist der Abend verdammt lang und das ist dann unsere Schwachstelle.
13: Mir geht es auch, der Abend ist lang. Denke mir, okay, es ist 8:30, also 9 bis 9 gucke ich noch fern, dann gehe ich jetzt mal ins Bett, so nach dem Motto, weil lese ich noch was und irgendwie, das macht echt gesellschaftsunfähig in einer gewissen Form.
0: 3 Probanden, 16 Kilo weg, doch die Fachfrau ist skeptisch.
11: Dieses schnelle Abnehmen mit Wasser, das bringt eigentlich nichts. Und am Ende habe ich dann eine ungünstigere Körperzusammensetzung wie vorher, weil ich Muskelmasse abgebaut habe. Das heißt, ich habe eigentlich, wenn ich so schnell abnehme, eine viel, viel ungünstigere Ausgangssituation wie vor meiner Diät.
0: In Malschenberg besuche ich ein weiteres Mal Bäckermeister Martin Leier.
3: Herr Leier.
14: Hallo.
3: Hallo, guten Tag. Guten Tag. Grüße Sie.
14: Grüße Sie.
3: Und?
14: Ja, es geht, ja.
3: Geht schon?
14: Ja.
3: Schon weniger geworden?
14: Ja.
3: Und schaffen Sie das denn? Ich meine, Sie haben hier ja alle Verführungen um sich rum, wenn Sie so arbeiten. Schaffen Sie das, die Finger da wegzulassen?
14: Mit der Berliner wird es schwer, ja. Das Dumme ist halt, wenn man so lang auf ist, ne? Und ja, dann hat es immer um sich rum, da muss man aufpassen, wenn der zugreift, aus Versehen, ne?
0: Die Pfunde purzeln nicht mehr ganz so schnell wie zu Beginn. Aber das Körpergefühl verändert sich.
3: Merken Sie denn schon an irgendwas, dass Sie sich anders fühlen?
1: Also man merkt es von Woche zu Woche. Ja? Also man ist einfach besser drauf. Ja? Morgen steht man besser auf. Ne? Und ja, man hört auch Lob. Es tut auch gut, ne? Ganz klar.
0: Bei den Layers stehen die Zeichen auf Veränderung.
2: Hallo.
0: Das fängt schon beim Einkaufszettel an.
3: Kaufen Sie denn jetzt anders ein als vorher?
2: Ja.
3: Ja?
2: Also ich kaufe vor allen Dingen Fleisch und Wurst ganz anders ein. Nur noch fettarme Sache. Er hat ja immer den Pizzafleischkäse heiß geliebt. Das haben wir jetzt halt ersetzt durch gekochten Schinken.
1: Schlimm, ja?
2: Ja, und halt natürlich viel, viel Obst und Gemüse. Mhm. Ja, also der Anteil vom Einkauf ist eigentlich immer 70% Obst und Gemüse und der Rest ist Wurst. Was ein bisschen ganz wenig wurde, sind halt Kartoffeln, Nudeln und Reis.
0: Außerdem wird nicht mehr genascht.
1: Was ich jetzt auch schon festgestellt habe, dass ich gar kein Verlangen habe nach Zucker. Mhm. Also das hat sich jetzt ganz toll entwickelt. Es ist jetzt nicht so, dass ich Heißhunger habe jetzt auf Schokolade oder sowas oder auf Chips. Das ist jetzt gar nicht. Mhm. Ja.
2: Bei mir war es immer so, nach dem Mittagessen musste immer ein Schokoriegel oder was her, immer. Und das Verlangen habe ich gar nicht mehr. Seit mir jetzt so esse, die paar Wochen, ich hoffe, es bleibt so.
1: Ja, sogar ich habe beim Kaffee die Milchhaus, ne, sind wir jetzt abgewohnt und so. Und es geht auch. Okay.
0: In Blaustein kämpft Irmtraut Giebeler gegen ihr Hüftgold.
3: Guten Morgen. Guten Morgen. Morgen. Na, alles gut?
15: Ja, ich lauere jetzt aufs Frühstück.
3: Und was gibt es jetzt zum Frühstück?
15: Ja, wir haben frühstücken morgens eigentlich immer diese Brot, Brötchen und ich darf ja keine Wurst und keinen Käse morgens. Morgens ist Kohlenhydrate, aber was ich darf, Obst und das baue ich dann aus und mache heute Morgen so einen Obstsalat, dass ich da mich voll mit Obst essen kann und mache da so ein paar Nüsse rein. Nüsse sollen ja immer sehr wichtig und gesund sein.
0: Drei Mahlzeiten mit fest definierten Pausen, nichts zwischendurch. Das diszipliniert. Den Frühstückskaffee gibt's jetzt ohne Milch, die geliebten Eier sind gestrichen.
15: Mir geht's ja um das, dass ich zwischendrin nichts esse, was ich ja sonst nebenbei gar nicht bewusst, ne? Dann war da noch ein halbes Seitenwürstchen, das habe ich gegessen oder dann schnell noch was probiert.
8: Gestern habe ich das erste Mal gesündigt und habe mir zum Mittagessen ein flammendes Herz gekauft und gegessen, also ein süßes Stückle.
15: Das hat er mir nicht gesagt. Nein,
8: hätte ich auch nicht gesagt, ja.
15: Und ich denke ja so ein bisschen an die Zukunft, das möchte ich natürlich auch beibehalten, dass ich nicht so unkontrolliert einfach hier was rein und da was rein.
0: In München hat sich Dorothea Schmid an sehr kleine Portionen gewöhnt.
3: Also viel ist das ja nicht.
10: Nee, aber witzigerweise, es macht satt. Also auch wenn man jetzt dazu ein Stück Fleisch isst, ich hätte es auch nicht gedacht.
3: Wenn man jetzt mittags in der Kantine isst, wie macht man das?
10: Also bei uns gibt es immer Suppen. Ich esse eigentlich mittlerweile immer eine Suppe, wenn sie mir schmeckt. Und da achte ich jetzt nicht genau drauf, ob das genau aus dem Buch kommt und ob da alle Zutaten drin sind. Aber bei uns wird viel so indisches Linsensuppen und Kartoffelsuppen und so. Und wenn die nicht so sahnig sind, dann nehme ich eine Suppe und esse einen Salat dazu.
0: Aber angesichts des komplexen Systems aus erlaubten und verbotenen Zutaten ist Zuhause-Essen eindeutig einfacher.
3: Gibt es denn irgendwas, wo sich jetzt sagen lassen würde, da ändert sich schon was? Also Gewicht klar, aber auch sonst irgendwie Wohlbefinden? Ich meine, es ging ja, glaube ich, auch so ein bisschen um das Thema Gesundheit.
10: Ja, also da muss ich sagen, finde ich jetzt gar nicht, dass irgendwas sich verändert hat. Also auch so schmerztechnisch ist ja bei mir so ein Anliegen. Also ich bin nicht müder, aber ich bin auch nicht fitter. Also es ist eigentlich da diesbezüglich merke ich jetzt noch keine Veränderung.
0: Nach 11 Wochen Diät ziehen wir Bilanz. Noch einmal werden in der Uniklinik Tübingen alle drei Probanden gründlich durchgecheckt. Wie sieht der Stoffwechsel aus? Hat sich an der Fettverteilung etwas verändert? Und vor allem, wie viel haben unsere Tester abgenommen? Irmtraut Giebeler ist ein bisschen frustriert. Fast 6 Kilogramm Gewichtsverlust. Sie hatte auf mehr gehofft.
6: Vorher, nachher, keine großen Unterschiede. Sie hat 10-20% an beiden Kompartimenten sozusagen abgenommen, aber so, man sieht nichts.
3: Sieht man fast nicht. Ja. Ist die denn jetzt gesünder als vorher?
6: Medizinisch hätte sie keine Diät machen müssen. Und sie hat jetzt einen leider für sie vielleicht minimalen Erfolg gemacht, der aber nicht nötig gewesen wäre. Ja.
3: Okay.
0: Dorothea Schmidt hat über 10 Kilogramm abgenommen.
6: Frau Schmidt vorher, nachher.
3: Also die Silhouette sieht viel dünner aus.
6: Ja.
3: Ne?
6: Und sie hat auch viszerales Fett abgenommen und sie hat auch Leberfett abgenommen, das aber alles auch vorher, muss man wieder sagen, im Bereich des Normalen war. Also das war auch eher ein kosmetischer Effekt.
0: Martin Leier ist der Einzige, der aus medizinischer Sicht wirklich zu dick war. Jetzt wiegt er immerhin 14 Kilogramm weniger.
6: Das ist der Herr Leier, links vorher und rechts nachher.
3: Aha.
6: Und wenn wir das hier mal stoppen, dann sieht man, dieses innere viszerale Fett, das hat schon bei ihm ziemlich abgenommen.
3: Er ist vor allem auch, also vorher ist er viel runder, ne? Jetzt
6: ja,
3: ist er
6: ja, so, genau.
3: Hat er so eine etwas, also nicht mehr so ein Bauch.
6: Ja, genau. Also das war bei ihm auch nötig.
0: Doch wir wollen ja wissen, wie sich die Diät langfristig auswirken wird. Der Arzt hätte da einen Wunsch.
6: Der Herr, der sollte versuchen, das, was er erreicht hat, unbedingt zu halten, weil das für seine Gesundheit auch wichtig ist. Bei den Damen bin ich ganz entspannt, die können auch wieder zunehmen, so wie sie vorher waren. Da waren sie genauso gesund. Ich hoffe, dass insbesondere die Frau Schmidt wieder noch ein bisschen an Gewicht zunimmt, weil sie ist schon wirklich an der unteren Grenze. Ihr wird es, glaube ich, ganz gut tun, wenn sie 2-3 Kilo wieder zunimmt.
0: Mit Ernährungswissenschaftlerin Christine Brombach schaue ich mir nochmal die Tagesrationen unserer Probanden an. Warum hat bei Ihnen die Diät funktioniert?
16: Dass alle abgenommen haben, wundert mich nicht. Denn wenn man sich das so anschaut, das sind ja alles auch Formen, wo die Energie drastisch reduziert ist.
3: Also die haben echt wenig gegessen.
16: Haben wenig gegessen.
3: Jetzt interessiert uns ja aber, wie es langfristig sein wird. Schaffen die das? Halten die das, was sie jetzt geschafft haben?
16: Wenn ich eben gerade im Anschluss an diese Periode des Fastens, des Diäthaltens nicht wirklich auch meine Ernährungsweise umstelle, dann laufe ich einfach in diesen Jojo-Effekt rein. Das heißt, ich habe dauerhaft eine Erniedrigung meines Stoffwechsels. Und da ist die Studienlage nicht ganz eindeutig, ob ich damit, dass ich so eine Diät mache, mir nicht dauerhaft meinen Stoffwechsel auf ein niedriges Niveau einschieße und damit dauerhaft eigentlich weniger Energie brauche und ständig darauf dann in Zukunft zu achten habe, wie viel Gesamtenergie ich zuführe, um nicht am Ende mit mehr Kilo auf dem Buckel wieder rauszukommen.
0: Machen uns also Diäten langfristig dicker statt dünner? 3 Jahre sind seit dem Diättest vergangen. Kurz vor Weihnachten mache ich mich noch einmal auf die Reise zu meinen Testpersonen. Ich will herausfinden, was von den damaligen Erfolgen übrig geblieben ist. Ich beginne bei Irmtraut Giebeler in Blaustein.
17: Hallo Frau Giebeler, guten Tag. Grüße. Geht's gut?
18: Gut, danke.
0: Die Giebelers holen für uns etwas Weihnachtsgebäck zum Kaffee. Nicht gerade ein Diätessen.
15: Lebkuchen und Spritzgebäck, das ist ja jetzt erst der Anfang. Und ein bisschen Schokolade, so zum altoptischen Fänger. Ne? Nee, diätmäßig ist es nicht, aber dafür gehen wir ja auf die Weihnachtszeit zu.
3: Bei Ihnen war ja, glaube ich, das Problem immer das abends Käselaschen, oder?
15: Ja, da bin ich auch noch nicht ganz gefeit. Das habe ich lange wirklich gut im Griff gehabt. Aber wir essen relativ früh jetzt zu Abend, ne? Und dann so um 8:30, 9, wenn ich dann weiß, da ist ein Stück Käse, das ruft, und dann esse ich schon. Also nicht regelmäßig, aber doch immer wieder mal, einfach weil es auch gut schmeckt.
0: Irmtraut Giebeler hatte bei ihrer Diät 6 Kilo abgenommen. Ungefähr die Hälfte ist inzwischen wieder drauf.
15: Ich hätte damals gerne viel, viel mehr abgenommen, habe mich auch geärgert. Wobei ich dann gewusst habe, das werde ich eh nicht halten können. Da müsste ich mich ja ständig und streng. Und jetzt ist es so, dass ich das Gefühl habe, klar, das sind 2 Kilos oder was, aber die belasten mich nicht wirklich. Und ich habe das auch festgestellt